0: Vize Erling Haaland mit Superlativen überhäuft. Der Stürmerstar habe Norwegen in den Himmel geschickt. Für Haaland waren es die Turniertreffer 6 und 7. Neymars verwandelter Foul-Elfmeter Sekunden vor dem Abpfiff änderte nichts mehr am Viertelfinaleinzug der Skandinavier. Norwegens Gegner ist am kommenden Samstag der Sieger der Partie, Mexiko gegen England.
1: Und das Wetter in Deutschland. Nachts in einem breiten Streifen zwischen der Nordsee und dem Südosten, bei vielen Wolken gebietsweise Regen. Sonst ist es meist trocken und wechselnd bewölkt, 17 bis 10 Grad. Am Tage im Norden und Osten stark bewölkt, zeitweise Regen sowie Schauer und einzelne Gewitter, in der Südwesthälfte freundlicher 18 bis 32 Grad. Und am Dienstag schließlich im Nordosten Schauerwetter, im Südwesten Sonne, 18 bis 35 Grad. Es ist 2:03 Uhr.
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3: Die A1 Hamburg Richtung Bremen ist zwischen Hamburg-Stillhorn und Harburg wegen Brückenarbeiten bis 5 Uhr gesperrt. Die Umleitung führt über die U76. Die A1 Köln-Euskirchen ist zwischen Erftstadt und Kreuz-Bliesheim in beiden Richtungen wegen Bauarbeiten bis 5 Uhr gesperrt. Die A2 Dortmund Richtung Hannover ist zwischen Kamener Kreuz und Hamm wegen Fahrbahnerneuerung ebenfalls noch bis circa 5 Uhr gesperrt. Die A9 Halle-Leipzig Richtung Berlin ist zwischen Kleinmarzehns und Niemegk wegen eines liegen gebliebenen Fahrzeugs gesperrt. Die A42 Kamp-Lindfort Richtung Dortmund ist zwischen Oberhausen Zentrum und Kreuz Essen-Nord wegen Bauarbeiten bis circa 5 Uhr gesperrt. Die A52 Mönchengladbach Richtung Ruhrmond ist zwischen Kreuz Mönchengladbach und Mönchengladbach-Hart wegen eines Polizeieinsatzes gesperrt. Die A59 Bonn Richtung Köln ist zwischen dem Dreieck Porz und Köln-Rath wegen Bauarbeiten bis ca. 5 Uhr gesperrt. Und die A59 Dienstlaken Richtung Duisburg ist zwischen Duisburg-Ruhrort und Kreuz-Duisburg wegen Bauarbeiten bis ca. 5 Uhr gesperrt. Das war's vom Verkehr. Ihnen eine gute Fahrt.
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3: Aus den Studios von NDR Info in Hamburg. Im Studio ist Detlef Karg. Aktuelle Infos und Hintergründe hier bei uns noch bis 6 Uhr. Und vielleicht haben Sie es schon gehört, ab 3 Uhr schalten wir live zum Spiel Mexiko-England, das wir in voller Länge übertragen. Eigentlich sollte das bereits jetzt gewesen sein, aber der Anstoß wurde wegen eines Gewitters verschoben. Kommen wir also zum Politischen. Der AfD-Bundesparteitag in Erfurt ist beendet. Inhaltlicher Streit wurde vermieden. Kontroverse Themen sind vertagt worden. Und auch inhaltlich anderes, etwa zum Reformpaket der Bundesregierung, war von dort nicht zu vernehmen. Tino Chrupalla und Alice Weidel gaben sich betont einig. Mein NDR-Kollege Michael Latz hat mit unserer Korrespondentin Lissy Kaufmann gesprochen, die diesen Parteitag verfolgt hat und sie zunächst gefragt, wie selbstbewusst die Botschaft war, die Weidel und Chrupalla den AfD-Mitgliedern auf den Weg gegeben haben.
4: Oh, die war sehr selbstbewusst. Sie haben deutlich gemacht, wie machthungrig man jetzt in dieser Partei ist, wie sehr man darauf hofft, regieren zu können. Tino Chrupalla, der Co-Parteichef, hat gesagt, wir wollen regieren, wir wollen dieses Land wieder vom Kopf auf die Füße stellen, Zitat Ende. Und Alice Weidel, die ja immer ein bisschen aggressiver und schärfer formuliert, die hat sogar gesagt, wir werden regieren, wir wollen Verantwortung übernehmen für unser Land, das wir, Zitat, so sehr lieben.
5: Also Regierungsanspruch, der ist klar da. Aber wie steht es um Regierungsfähigkeit oder auch Bündnisfähigkeit der AfD in den Ländern? Gute Umfrageergebnisse allein reichen ja nicht, um am Ende in eine Staatskanzlei einziehen zu können.
4: Das ist wohl wahr, aber man weiß auch in der AfD, Bündnisse zu schmieden, das ist im Moment noch nicht sehr aussichtsreich, weil es da ja noch immer die Blockadehaltung gibt der anderen Parteien, die die Brandmauer aufrechterhalten wollen, auch in den Bundesländern. Und deswegen hofft man darauf, eine Mehrheit zu bekommen, mit der man allein regierungsfähig ist. Und in Sachsen-Anhalt, da sieht es tatsächlich so aus, dass sie das da hinbekommen könnten. Und auf diese Landtagswahl blickt man vor allen Dingen. Es ist aber auch ganz klar, es wird das erste Mal sein, dass die Partei regiert. Und da fehlt im Moment noch so ein bisschen das Personal. Das weiß man in der Partei. Da arbeitet man seit Wochen, ja gar Monaten schon daran, wie man sich da aufstellen würde im Falle eines Wahlsieges. Woher man Personal abzieht, auch aus anderen Bundesländern, ist da immer wieder zu hören. Und man hat ja auch die Schwarz-Rot-Gold-Akademie gegründet, wo eben künftiges Personal ausgebildet werden soll.
5: Nun war die ganze Veranstaltung in Erfurt ja davon geprägt, Einigkeit zu demonstrieren, kontroverse Debatten zu vermeiden. Wie haben Sie denn die Stimmung bei den Delegierten vor Ort erlebt? Hat dort auch der Ausblick auf mögliche Erfolge bei den Landtagswahlen alles überlagert?
4: Ja, wenn man so mit den Delegierten spricht, dann hat man schon den Eindruck, die sind alle wahnsinnig stolz darauf, dass man mal pünktlich losgelegt hat bei diesem Bundesparteitag. Und das ist nicht selbstverständlich für die AfD, weil es ja hier immer wieder Blockaden gibt vor diesen Parteitagen, dass also die Demonstranten die Straßen blockieren und man nicht durchkommt. Und diesmal hat man sich eben gut darauf vorbereitet. Man ist sehr, sehr früh losgefahren und hat auch ein Hotel direkt hier am Gelände gemietet, sodass man nur rüberlaufen musste. Und insofern waren dann alle rechtzeitig da. Und das sehen viele als Signal der Effektivität und Pünktlichkeit, die man da jetzt ausgestrahlt hat. Und wenn man das auch vergleicht, was diese internen Machtkämpfe angeht, die man ja in den vergangenen Jahren immer wieder hat, dass man sich zerfleischt hat auf offener Bühne, dann ist man da mittlerweile meilenweit von entfernt und hat das wirklich versucht, ruhig und gemäßigt über die Bühne zu bringen. Es gab ein paar Kampfabstimmungen. Es gab auch eine Kampfabstimmung, da waren 3 Wahlgänge nötig, aber ansonsten hat man viel versucht, schon im Vorfeld zu klären, um das Ganze ruhig und schnell und effektiv über die Bühne zu bringen.
5: Lassen Sie uns noch einmal auf die neue Parteiführung schauen. In der ersten Reihe, da bleibt alles beim Alten, aber es gab Veränderungen im übrigen Vorstand. Wer hat da jetzt dann Einfluss gewonnen?
4: Ja, man kann schon sagen, dass Alice Weidel da auch einen Einfluss gewonnen hat. Nicht nur, weil sie mit 81% der Stimmen wiedergewählt wurde und damit mit einem klaren Vorsprung vor Tino Chrupalla, sondern weil auch alle 9 Stellvertreter, alle 3 aus ihrem Lager kommen. Also da haben ihre Hintermänner die Strippen gezogen und haben es eben geschafft, dass die Posten mit Personal besetzt wurden, das ihr nahesteht und was ihr dann natürlich zugutekommt. Und einer, der auch noch einen Einfluss gewonnen hat, das ist der Thüringer Landeschef Björn Höcke. Der konnte nämlich seinen Co-Landeschef Stefan Möller platzieren. Der ist auch jetzt einer der Stellvertreter. Und man hat so ein bisschen natürlich im Vorfeld schon gemunkelt, aha, da wird Björn Höcke sozusagen indirekt dann Macht gewinnen. Stefan Möller behauptet aber, nein, wir sind beide verheiratet, aber nicht miteinander. Ich bin da schon unabhängig. Klar haben wir den gleichen Kurs, aber ich lasse mich da auch nicht beeinflussen.
5: Zu den Themen, die unter anderem vertagt wurden, gehörte auch der Umgang mit Unvereinbarkeitsregeln, also mit der Frage, welchen weiteren Organisationen AfD-Mitglieder nicht angehören dürfen. Da gab es den Wunsch, die Regeln zu lockern. Wie geht's in dieser Frage jetzt nun weiter, nachdem nicht darüber diskutiert worden ist?
4: Ja, man will diese Frage doch nochmal angehen. Der Vorstand hat das deutlich gemacht, dass man das ja ähnlich sieht, dass da was passieren soll, dass man sich darum kümmern möchte, um diese Unvereinbarkeitsliste. Man wollte das aber nur nicht bei diesem Parteitag diskutieren, weil man eben das relativ ruhig und ohne große, scharfe Diskussionen über die Bühne bringen wollte mit Blick auf die anstehenden Landtagswahlen. Und bei diesem Tagesordnungspunkt weiß man oder dachte man eben, da könnte es dann doch die ein oder andere Rede geben, die vielleicht nicht so ganz ins Konzept der Mäßigung passt. Bei dieser Unvereinbarkeitsliste geht es ja darum, dass da im Moment noch zum Beispiel auch ganz rechte Organisationen oder zum Beispiel auch die NPD draufsteht und wer da Mitglied war, kann nicht mehr so einfach Mitglied in der AfD werden. Und das möchte man aufweichen, also dass jemand auch viel leichter, der mal NPD-Mitglied war, auch zur AfD jetzt kommen kann. Und sowas wollte man eben bei diesem Parteitag nicht diskutieren. Aber das heißt nicht, dass es nicht doch noch irgendwann kommen kann, wenn sich da eine Kommission drum kümmert.
3: Sagt Lissy Kaufmann, die den AfD-Parteitag in Erfurt für uns beobachtet hat.
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3: Die AfD führt bundesweit in den Umfragen, greift im Osten nach der absoluten Mehrheit. Für inhaltliche Debatten oder Machtkämpfe scheint derzeit kein Raum zu bleiben. Dabei müssten einige Fragen dringend beantwortet werden, meint Gabor Halas in seinem Kommentar.
6: Dieser Parteitag war eine Inszenierung mit der Überschrift »Nur keinen Streit«. Es gab Momente, da fühlte es sich mehr wie eine Wahlkampfveranstaltung und nicht wie ein Parteitag an. alles ist dem Erfolg bei den kommenden Wahlen untergeordnet. Das ist ein Stück weit professionell, nur die Konflikte gehen ja nicht weg, wenn man sie ignoriert und vertagt. Und Konflikte gibt es eine Menge, auch zwischen den Vorsitzenden, die sich immer wieder offen widersprechen, die Harmonie vorspielen, die es nicht gibt. Das war schon vor Jahren so, jetzt ist es kaum noch zu verbergen. Alice Weidel hat sich in Erfurt in vielen Punkten durchgesetzt und von ihrem Co-Parteichef abgesetzt. Dieser Parteitag könnte möglicherweise der Anfang vom Ende der Doppelspitze sein. Noch hat Chrupalla wohl Glück. Die Partei hat gerade keine Zeit für einen Machtkampf wegen der Wahlen. Chrupalla wurde wohl auch abgestraft, weil er die eigene Partei kritisierte, ein Gespür dafür hatte, dass etwas nicht stimmt, wenn Verwandte beschäftigt werden oder die Kumpels vom Fußball. Die Kritik an der eigenen Partei kam gar nicht gut an, denn die Strategie ist eher weglächeln, ignorieren, ein Social-Media-Video posten statt aufarbeiten. Und das kommt bislang bei den Wählern an. Die AfD kann sich also im Moment fast alles erlauben. Wir sind nicht rechtsextrem, das hat Alice Weidel in Erfurt von der Bühne gerufen und damit die Erkenntnisse des Verfassungsschutzes geleugnet. Und nicht nur die, auch die eigene Machtlosigkeit. Denn immer wieder suchen prominente Parteimitglieder die Nähe zu Rechtsextremisten wie Martin Sellner, dem Kopf der identitären Bewegung. Genau die steht auf der Unvereinbarkeitsliste und die will die Partei überarbeiten, sich also mehr nach rechts außen öffnen. Gegen all das gibt es breiten Protest, auch hier in Erfurt. Da sind Menschen auf der Straße, die sich Sorgen um die Demokratie machen, Angst davor haben, was passiert, wenn die AfD regiert. Der überwiegende Teil der Demonstranten ist friedlich und das muss auch die AfD aushalten, aber das fällt ihr schwer. Mit den Demonstranten stimme was nicht. Der Thüringer AfD-Chef Höcke nennt sie Seelenverwundete, will sie heilen. So steht die Partei also zum Widerspruch. Was der AfD aber in die Hände spielt, sind die Begleitumstände in Erfurt. Tausende Polizisten braucht es, damit der Parteitag überhaupt stattfinden kann, dass die AfD ihr demokratisches Recht ausüben kann, sich zu versammeln. Die in Teilen rechtsextreme Partei wird sich aber nicht mit Blockaden und erst recht nicht mit Gewalt aufhalten lassen.
3: Die Meinung unseres Hauptstadtkorrespondenten Gabor Hallas war das.
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3: Nahezu täglich berichten wir seit dem 22. Februar 2022 über den Krieg in der Ukraine. Ein Aspekt kam aber bisher gar nicht vor, der nahezu jeden Krieg begleitet: die Prostitution. In den ukrainischen Städten nahe der Front hat sich das Sexangebot etabliert und ist stark angewachsen. Nicht zuletzt deshalb, weil die Soldaten für ukrainische Verhältnisse sehr gut verdienen. Vermutlich hat sich Ähnliches auf russischer Seite entwickelt. Aber darüber wissen wir nichts. Klar ist, auch die Prostituierten arbeiten aufgrund des Beschusses unter Lebensgefahr. Hilfsorganisationen versuchen, den Frauen ihr Leben leichter und etwas sicherer zu machen. Florian Kellermann berichtet.
7: Wenn Ludmilla nachdenken will, dann schreibt sie Gedichte. Die schmächtige Frau holt ihr Smartphone heraus und zeigt den Internetkanal, auf dem sie veröffentlicht.
8: Heute im Schlaf war ich der Schlag, doch kaum erwacht, nur Glasstaub noch.
7: Traurige Gedichte sind das über das Alleinsein, obwohl Ludmilla physisch selten alleine ist. Sie arbeitet als Prostituierte in Izium. Die Stadt in der östlichen Ukraine liegt etwa 30 Kilometer von der Front entfernt. Trotzdem wirkt der kleine Park im Zentrum idyllisch, mit dem Sprengbrunnen und den Bänken. Hier führt Ludmilla häufig ihren Hund aus. In Izium leben heute vor allem Soldaten. Die 22-Jährige verkauft hier nicht nur ihren Körper, sondern auch Trost.
8: Häufig wollen sie reden, zusätzlich zum Sex. Sie sind ständig unter Männern. Ihnen fehlt die Aufmerksamkeit einer Frau, jemand, der mitfühlt. Manche zahlen sogar und wollen nur reden.
7: Denn vor Kameraden zuzugeben, wie sehr der Krieg sie belastet, sei für Soldaten schwierig.
8: Sie weinen auch manchmal, wenn es ihnen ganz schlecht geht. Aber dann beruhigen sie sich wieder. Das letzte Mal, dass einer geweint hat, war, als ich gesungen habe. Das waren Soldaten, die sich einfach ausruhen wollten. Sie haben Musik eingeschaltet und ich habe mitgesungen.
7: Ludmilla studierte in der Hauptstadt Kiew. Sie wollte professionelle Puppenspielerin werden. Aber mit der russischen Vollinvasion brachen die Gelegenheitsjobs weg. Sie konnte das Studium nicht mehr finanzieren. Und Prostitution und Studium, das passte für sie organisatorisch nicht zusammen. In Izium hat Ludmila Kunden, die gut bezahlen, weil sie einen hohen Sold bekommen. Vor kurzem habe sie 8.000 US-Dollar in 2 Wochen verdient, erzählt sie. Doch dafür setzt sie sich einer enormen Gefahr aus. Auch weil die russische Armee direkt auf die Wohnungen von Soldaten zielt. Die Koordinaten bekommt sie von prorussischen Nachbarn.
8: Ich bin aus Izium nach Slowjansk gefahren, zu einem Mann über Nacht. Am nächsten Tag sind 2 Granaten in der Wohnung eingeschlagen. Der Taxifahrer, mit dem ich dorthin gefahren war, hat mir geschrieben und mir erzählt, dass ich großes Glück hatte.
7: Ludmila spricht die meiste Zeit gut über ihre Kunden. Sie sagt, Soldaten behandelten sie besser als Zivilisten. Sozialarbeiterinnen beschreiben andere Erfahrungen. Die Organisation Positive Frauen ist in einem Souterrain untergebracht, in Saporija, einer Stadt ebenfalls in Frontnähe. Hier bekommen alle Frauen Hilfe, die unter dem Krieg leiden, auch 6 Arbeiterinnen. Die Leiterin Olena Makaya kennt ihre Geschichten und die Kunden.
8: Diese Männer sind im ständigen Stress, ständig an der Grenze zwischen Leben und Tod. Und diese unterdrückte, negative Energie reagieren diese Männer dann irgendwo ab. Sie kommen damit nicht zur Ehefrau, das ist eine heilige Frau, die zu Hause wartet. Sie nehmen sich ein Mädchen, mit dem man das machen kann.
7: Damit meint Olena Gewalt, auch Vergewaltigung, manchmal sogar in Gruppen. Häufig verurteilten die Opfer ihre Täter nicht einmal, meint die Sozialarbeiterin, weil sie deren psychischen Zustand sehen. Als Rechtfertigung von Vergewaltigung will sie das auf keinen Fall verstanden wissen. Olena zeigt einen Behälter mit Kondomen, der im Eingangsbereich steht. Die Besucherinnen können zugreifen, um sich wenigstens minimal zu schützen. Viele Frauen könnten sich nicht einmal das leisten.
8: Das sind Frauen, die Familie haben. Und etwa 70% nehmen Drogen, intravenös. Sie geben das Geld, das sie verdienen, für Drogen aus.
7: Der Krieg hat viele arme Menschen in der Ukraine noch ärmer gemacht, weil vieles teurer wurde. Nadja, so möchte sie genannt werden, 55 Jahre alt, besucht regelmäßig die Hilfsangebote von Positive Frauen in Saporija. Sie arbeitet als Putzfrau und als Prostituierte. Käme sie auch ohne Sexarbeit über die Runden?
8: Wenn ich nur die allernötigsten Bedürfnisse befriedige, wenn ich zum Beispiel nicht zum Zahnarzt gehe, dann ja. Und ich unterstütze ja auch die Kinder, zahle ihnen die Miete, helfe ihnen beim Lebensmittelkauf.
7: Sie erkenne schon bei der Kontaktaufnahme, ob sie einer korrekt behandeln werde. Und wenn nicht, rufe sie dann die Polizei?
8: Als ob man bei uns die Polizei achten würde. Die sind doch aggressiv gegenüber Frauen. Die Polizei rufen, damit die dich noch misshandeln?
7: Viele Prostituierte fürchten die Polizei auch deshalb, weil Prostitution in der Ukraine illegal ist. Statt ihrer Freier könnten sie plötzlich strafrechtlich verfolgt werden. Ludmila aus Izium hält am Traum von einem besseren Leben fest. In ihrer Heimatstadt Tscherkassy hat sie schon eine Wohnung ausgesucht, die sie kaufen möchte. Einige tausend Dollar fehlen ihr noch für die Anzahlung. Auch eine Familie möchte sie, aber erst, wenn Ukrainer nicht mehr in den Krieg müssen. Ihre Kinder sollen nicht ohne Vater aufwachsen, sagt sie.
3: Prostitution im ukrainischen Kriegsgebiet, das war eine Reportage von Florian Kellermann. Die Hitzewelle Ende Juni hat gezeigt, überall muss noch sehr viel in Sachen Hitzeschutz getan werden, vor allem technisch, etwa in Krankenhäusern und Pflegeheimen. Da also, wo schwache und kranke Menschen sind, überhitzte Patientenzimmer, Pflegekräfte und Ärzte am Limit. Und viel zu wenig Klimaanlagen, so auch in der Uniklinik Freiburg. Dort wurde jetzt eine Hitzeschutz-Taskforce eingerichtet, wie mancherorts anders auch. Denn die nächsten heißen Tage stehen schon bevor, auch wenn diesmal wohl keine 40 Grad erreicht werden. Mehr von Jasmin Weiß.
9: Seit vergangenen Montag ist Joachim Geißler Patient in der Uniklinik Freiburg. Oberschenkelbruch. Also genau in der Zeit, in der es draußen fast 40 Grad hatte.
10: Die Temperaturen letzte Woche waren unerträglich zeitweise. Also wir hatten die Fenster dann zu und die Jalousien, aber es war unerträglich. Jetzt haben wir es ein bisschen aufgehabt. Aber es läuft gerade aus dir raus, du kannst trinken, was du möchtest. Es war unmenschlich.
9: Auf dem Tischchen neben seinem Bett steht ein kleiner Ventilator. Seine Tochter hat ihm den gebracht. Das habe etwas geholfen, sagt der 62-Jährige.
10: Die Luft steht hier, es gibt keine Klimaanlage, kein gar nichts. Keine Luftbewegung. Ja.
9: Für Patienten wie Joachim Geißler ist jeder weitere heiße Tag eine zusätzliche Belastung. Auch für das Pflegepersonal, sagt Robert Arnitz, Pflegedienstleister an der Uniklinik.
11: Wir haben das, was uns möglich war, getan. Nachts lüften, abdunkeln über den Tag hinweg. Aber wenn das alle Gebäude sich aufheizen, war es nicht möglich, die Temperatur nur irgendwie zu senken.
9: Thorsten Hammer ist frustriert, denn er warnt seit Jahren davor. Jetzt habe die Hitzewelle der vergangenen Wochen gezeigt, wie schnell Krankenhäuser zur Falle werden können.
12: Wenn sich nichts ändert, dann wird es auf kurz oder lang Menschenleben kosten.
9: Er wird gerufen, wenn die Lage ernst ist. Als Katastrophenschutzbeauftragter der Uniklinik Freiburg koordiniert er Krisen. Jetzt kämpft Thorsten Hammer gegen einen unsichtbaren Gegner, die Hitze. Er zeigt eine besonders heiße Stelle in der Uniklinik, eine sogenannte rote Zone.
12: Wo es zum Beispiel auch richtig problematisch ist, ist dieser Flur, weil der eine ganz große Fensterfront hat. Und wenn Sie weiter nach vorne gehen, dann merken Sie, wie aufgeheizt das ist.
9: Er wurde beauftragt, eine Taskforce gegen die Hitze zusammenzustellen, die erste in der Geschichte der Uniklinik Freiburg. Kühlgeräte organisieren, Hitzeschutzmaßnahmen koordinieren, damit Patienten und Mitarbeitende schnell entlastet werden. Thorsten Hammer läuft eine Treppe hinauf, ein Stockwerk höher. Je weiter oben im Gebäude, desto heißer wird's. Robert Arnitz, Pflegedienstleiter, erzählt, dass es vergangene Woche im Gebäude teilweise 37 Grad hatte.
11: Eine massive Belastung für unsere Patientengruppe als auch die Mitarbeiter. Und dank der Taskforce haben wir ein Klimagerät relativ schnell gekriegt und wir konnten die Raumtemperatur auf 23 Grad senken.
9: Doch das Grundproblem bleibt. Krankenhäuser müssen grundsätzlich anders ausgestattet werden, um extremer Hitze standzuhalten. Denn die droht nicht die Ausnahme zu bleiben, sondern zur Regel zu werden.
3: Jasmin Weiß informierte. Rund 40% der Arbeitnehmer in Deutschland glauben nicht, dass sie ihren Beruf bis zum Rentenalter durchhalten. Das geht laut Funke Mediengruppe aus einer Erhebung des Deutschen Gewerkschaftsbundes hervor. Georg Schwarte mit Einzelheiten.
13: Besonders groß sind die Zweifel in Berufsgruppen mit hoher körperlicher Belastung. In der Krankenpflege sagen gleich 71%, dass sie nicht bis zur Rente durchhalten werden. In der Altenpflege 67%, bei Erzieherinnen und Erziehern glauben das 57% der Beschäftigten. DGB-Chefin Fahimi sprach von einem so wörtlich bitteren Befund und forderte die Bundesregierung auf, diese Realitäten nicht länger bei ihren Rentenentscheidungen zu ignorieren. Die Koalition aus Union und SPD hatte erst am Donnerstag angekündigt, die von einer Rentenkommission erarbeiteten 33 Reformvorschläge bis Ende des Jahres vollständig in Gesetzesform gießen zu wollen. Dazu gehören die Anpassung des Renteneintrittsalters an die steigende Lebenserwartung ebenso wie die Abschaffung der sogenannten Rente mit 63.
3: Georg Schwarte informierte.
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14: Brasilien und Norwegen sind im Finalstadion in New Jersey aufeinander getroffen. Lange Zeit waren die Brasilianer in diesem Achtelfinale das bestimmende Team. Guimarães sogar mit einem vergebenen Elfmeter in der ersten Hälfte. Ab der 79. Minute hat dann aber quasi ein Norweger das Spiel in die Hand genommen. Mal wieder.
15: Das ist Haaland! Das ist Haaland! Das ist der Haaland! Das ist das Tor für Norwegen, weil er nichts braucht, außer den Ball in seiner Nähe.
14: Ja, aber das sollte dem Norweger nicht reichen. In der 90. Minute klang es dann nämlich so.
15: Jetzt hat Haaland den Ball zurückbekommen. Haaland! Haaland! 2:0! Es ist der Wiki!
14: Kurz vor Schluss konnten die Brasilianer in Person von Neymar dann nur noch per Elfmeter zum Anschluss treffen. Norwegen also im Viertelfinale, die Brasilianer raus. Und in London, genauer in Wimbledon, da steigt ja aktuell das legendäre Grand Slam Tennisturnier und da hat es eine große Überraschung gegeben, zur Freude eines Deutschen. Jan-Lennard Struff erreicht mit 36 Jahren zum ersten Mal in seiner Karriere das Viertelfinale eines Grand Slam Turniers. Sein Gegner, der Pole Hurkacz, der musste im entscheidenden fünften Satz verletzt aufgeben. Struff über seinen größten Erfolg.
16: Als ich hierher gegangen bin, hätte ich jetzt nicht gedacht, dass sowas passieren wird. Also kommt die Auslosung, kann auch sein, dass ich erste Runde gegen top gesetzten ersten 8 Spiele vielleicht und ausscheide. Es ist alles möglich, aber es ist einfach schön, dass ich jetzt 4 Spiele hier gewinnen konnte und zum ersten Mal ins Grand Slam Viertelfinale einziehen konnte. Das ist unglaublich.
14: Alexander Zverev, der möchte am kommenden Abend dann auch ins Viertelfinale einziehen. Der Hamburger trifft auf den Tschechen Lehečka. Die Tour de France, die ist mittlerweile 2 Etappen alt. 21 werden es am Ende ja werden. Bisher befinden sich die Radprofis aber noch nicht in Frankreich, sondern in Barcelona. Dort ist ja zu Beginn das Teamzeitfahren gestiegen. Ja, und auch die 2. Etappe, die hatte ihren Zielstrich in der katalonischen Metropole. Holger Gerska weiß, wer jubeln durfte.
17: Was für eine Machtdemonstration des Teams von Tadej Pogacar. Der Superstar aus Slowenien konnte den Etappensieg in Barcelona sogar seinem jungen Teamkollegen Isaac del Toro schenken. Der Mexikaner feierte bei seiner 2. Tour de France-Etappe den ersten Tageserfolg vor Tadej Pogacar und dem Olympiasieger von Paris, Remco Evenepoel aus Belgien. Allerdings reichte Jonas Vingegaard aus Dänemark der 4. Platz, um sein gelbes Trikot erfolgreich zu verteidigen. Er liegt jetzt 6 Sekunden vor Tadej Pogacar. Im Windschatten dieser Stars hielt sich auch Florian Lipowitz mit in der 16-köpfigen ersten Gruppe. Damit verteidigte er seinen 8. Platz in der Gesamtwertung. Aber ein anderer Deutscher wurde zur Siegerehrung gerufen. Felix Engelhardt wurde nach einer langen Flucht über insgesamt 135 Kilometer von der Jury als kämpferischster Fahrer dieses Tages gewählt.
14: Bei der 3. Etappe geht es dann rüber nach Frankreich, dort dann allerdings ohne Fans am Straßenrand. Grund sind die Waldbrände in Südfrankreich. Und in England, da wurde an diesem Sonntag nicht nur Tennis gespielt, sondern auch die Formel-1-Boliden, die waren in Silverstone unterwegs. Über das Rennen beim Großen Preis von Großbritannien berichtet Achim Scheu.
18: Das Duell in Silverstone war das der beiden Mercedes gegen Ferrari. Beim Start die Roten schneller. Kimi Antonelli musste seine Führung schnell abgeben. Viele Führungswechsel auf den 52 Runden. Mit dem am Ende perfekten Rennverlauf für Charles Leclerc im Ferrari, Sieg für den Monegassen, der erste seit 2024 vor George Russell im Mercedes und Lewis Hamilton im zweiten Ferrari. Der WM-führende Kimi Antonelli schaffte es mit technischen Problemen gerade noch so ins Ziel, kam aber nicht in die Top 10. Die Zieldurchfahrt des Fahrerfelds am Ende sogar hinter dem Safety Car, weil Max Verstappen im Red Bull 4 Runden vor dem Ende ins Kiesbett rutschte, sein Auto im Gefahrenbereich erst weggeräumt werden musste. Nico Hülkenberg musste seinen Audi nach 38 Runden abstellen, wieder keine Punkte nach technischen Problemen für den Deutschen.
14: Das nächste Rennen in 2 Wochen dann in Belgien.
3: Das war Lars Bente mit dem Sport. Und für alle in der ARD-Infonacht, die sich auf den Fußball freuen, die Teams von Mexiko und England sind aufgelaufen nach der Verschiebung, also wird es wohl um 3 Uhr pünktlich losgehen. Wir übertragen das.
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1: Um 2.29 Uhr mit Olaf Knapp. Das Bundeskabinett befasst sich heute mit dem Haushalt für 2027. Der Gesetzentwurf von Finanzminister Klingbeil sieht Ausgaben vor von etwa 555 Milliarden Euro, 6% mehr als in diesem Jahr. Zur Finanzierung sollen unter anderem neue Schulden von insgesamt rund 200 Milliarden Euro aufgenommen werden. Aus der Nachrichtenredaktion Klaas Christoffersen.
19: Finanzminister Klingbeil begründete die steigenden Verbindlichkeiten teilweise mit den Kosten für Aufrüstung. Man könne sich gegen den russischen Präsidenten Putin nicht mit der schwarzen Null verteidigen, sagte der SPD-Politiker in der ARD. Der Haushaltsentwurf sieht aber auch Einsparungen in allen Ministerien und bei den Zuschüssen für Rente und Krankenversicherung vor. Nach dem Kabinett muss noch der Bundestag über den Haushaltsentwurf beraten. Die Entscheidung fällt wahrscheinlich erst im November.
1: 16 Hilfsorganisationen wollen heute vor dem Kanzleramt in Berlin gegen Kürzungen bei der Entwicklungszusammenarbeit und humanitären Hilfe protestieren. Hintergrund ist der Haushaltsentwurf für das kommende Jahr. Aus Berlin Georg Schwarte.
20: Der sieht unter anderem Kürzungen im Etat des Entwicklungsministeriums in Höhe von rund 600 Millionen auf unter 10 Milliarden Euro vor. Mittel für humanitäre Hilfe, die im Auswärtigen Amt angesiedelt sind, würden im Vergleich zum Jahr 2024 auf rund 1 Milliarde Euro halbiert. Die Hilfsorganisationen sprechen von einem so wörtlich Ausverkauf der Menschenwürde und pochen auf die Einhaltung internationaler Finanzierungszusagen.
1: Nach den schweren Erdbeben in Venezuela steigt die Zahl der Opfer weiter an. Behörden bestätigen inzwischen mindestens 3.342 Todesopfer und mehr als 16.700 Verletzte. Offiziellen Angaben zufolge stürzten durch die Erdbeben 190 Gebäude komplett ein. Hunderte weitere wurden stark beschädigt, darunter mehrere Krankenhäuser. Neben Einsatzkräften aus Venezuela suchen auch Helfer aus zahlreichen anderen Staaten weiterhin nach Verschütteten in den Trümmern. Weil die Bundesregierung plant, die Öffnungszeiten für Bäckereien und Konditoreien an Sonntagen zu verlängern, fordern Handelsverbände die völlige Freigabe der Ladenöffnungszeiten an Sonntagen. Der Bild-Zeitung sagte Einzelhandelschef Gent, Einkaufen sei auch ein Freizeiterlebnis. Man setze sich für Sonntagsöffnungen ein, um die Innenstädte attraktiv und lebendig zu halten. Das Wetter in Deutschland. Nachts in einem breiten Streifen zwischen Nordsee und dem Südosten bei vielen Wolken gebietsweise Regen. Sonst meist trocken und wechselnd bewölkt, 17 bis 10 Grad. Am Tage im Norden und Osten stark bewölkt, zeitweise Regenschauer und einzelne Gewitter. In der Südwesthälfte dagegen freundlicher, 18 bis 32 Grad. Das waren die Nachrichten.
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3: Und zur Stunde liegen uns neben den Dauersperrungen wegen Baustellen nur wenige aktuelle Meldungen vor. Die A9 Halle-Leipzig Richtung Berlin ist zwischen Kleinmarzehns und Niemek wegen eines liegengebliebenen Fahrzeugs gesperrt. Und das war's schon aktuell. Ich schaue noch einmal ganz kurz. Die A52 Mönchengladbach Richtung Roermond ist zwischen Kreuz Mönchengladbach und Mönchengladbach-Hart wegen eines Polizeieinsatzes bis circa 6 Uhr gesperrt. Soweit der Verkehr. Ihnen eine gute und freie Fahrt.
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3: Im Studio ist Detlef Karg. Willkommen. Es ist gut ein halbes Jahr her in der Silvesternacht in Camp Montana in den Schweizer Bergen. Da kommt es in einer Bar zur Brandkatastrophe. 41 meist junge Menschen sterben. Valentin und Ferdinand kommen knapp mit dem Leben davon. Stephanie Dott hat die beiden Brüder und ihre Eltern seitdem über Monate begleitet. Wie sich die Familie versucht, zurück ins Leben zu finden, darüber spricht Philipp Abrisch jetzt mit Stephanie Dott im Weltspiegel-Podcast.
0: Silvesternacht in Camp Montana in der Schweiz. Hunderte Jugendliche feiern ausgelassen hinein ins neue Jahr. Die Bar ist proppenvoll. Jemand hat Champagner bestellt. Die junge Kellnerin steigt auf die Schultern ihres Kollegen. Sie trägt einen Motorradhelm und links und rechts die Flaschen, an denen sogenannte Sprühfontänen Funken schlagen. Ganz nah, zu nah an der Decke. Die Schaumstoffplatten fangen Feuer und brennen plötzlich lichterloh. Was passiert, kriegen viele erst gar nicht mit. Die Musik spielt einfach weiter, als würde nichts geschehen. Mittendrin in der Katastrophe dieser Nacht zwei Brüder, Valentin und Ferdinand. Beide kommen knapp mit dem Leben davon.
21: Ich kann trinken, essen, sehe meine Freunde. Wenn ich das noch machen kann, dann bin ich immer noch froh. Also ich bin nur froh, dass ich da bin.
0: Ihr hört den Weltspiegel-Podcast mit Philipp Abresch. Unsere Korrespondentin Stephanie Dott hat Valentin und Ferdinand und auch die Eltern der beiden kennengelernt und in den vergangenen Monaten begleitet. Wie die Familie nach diesem krassen Erlebnis in Camp Montana versucht, wieder ins Leben zurückzufinden, sehr beeindruckend nämlich. Darüber hat Stephanie eine berührende Weltspiegel-Doku gedreht und davon wird sie uns jetzt erzählen. Hi Stephanie.
22: Hallo.
0: Wenn man einen Film sieht, dann hat man nicht das Gefühl, das ist eine Geschichte über eine Brandkatastrophe. Das ist viel eher eine Geschichte über eine Familie und wie sie damit umgeht, mit diesem Trauma, dem Erlebnis. Was hat dich an dieser Familie so berührt, dass du sie begleiten wolltest?
22: Ja, das war für mich so ein richtiger Flash, als ich das erste Mal sie dann auch getroffen habe. Also ich war über Wochen im Januar mit denen in Kontakt, habe immer wieder mit der Mutter lange gesprochen. Da muss man ja auch erstmal Vertrauen aufbauen. So, wir haben uns mit den Gesprächen erstmal kennengelernt. Das war für sie natürlich auch eine Ausnahmephase und ich wollte da natürlich auch überhaupt nicht drängeln, dass man da vielleicht irgendwann mal auch für Aufnahmen kommen kann. Und als ich sie dann Ende Januar das erste Mal in Lyon getroffen habe, in Frankreich. Da wurde der Valentin hinverlegt aus Camp Montana. Also die Schwerverletzten wurden ja überall hinverteilt, auch nach Deutschland. Und Lyon hat eben auch so eine Spezialabteilung für schwere Brandverletzte. Und da habe ich sie dann getroffen. Und als wir die ersten Stunden gesprochen haben, war ich einfach so beeindruckt von dieser Art, damit umzugehen. Also sie hat ja jeden Grund in so einer Situation, dass da die Nerven blank liegen oder dass Wut dominiert oder dass Anschuldigungen in alle Richtungen gehen. Aber nichts von dem war der Fall, sondern es war so ein ganz konzentriertes, so, da kommen wir jetzt raus und das machen wir jetzt und weiter geht's. Und das fand ich unfassbar beeindruckend und habe mir gedacht, also mit dieser Familie möchte ich wirklich gerne, solange ich kann und solange sie das auch zulassen, sofern sie mir da das Vertrauen schenken, da möchte ich gerne dabei sein und das miterleben, weil man da so viel lernen kann über Ausnahmesituationen im Leben, über Familienzusammenhalt, wie man umgehen kann mit so einem schlimmen Ereignis, aber auch über diesen Brand an sich und was das eigentlich bedeutet. Das ist ja nicht einfach ein Unfall, der passiert und danach ist es vorbei, sondern Brandverletzungen sind etwas ganz langfristig. Traumatische Bilder sind auch etwas ganz Langfristiges. Das dauert vermutlich das ganze Leben und verändert das erstmal. Aber auch diese beiden Brüder, also zwei Brüder sind in dieser Bar gewesen, sind Kronzeugen dieses Ereignisses. Einer der Brüder hat diese Videos aufgenommen, die dann um die Welt gegangen sind. Sie wussten wirklich, was da passiert ist. Und diese Gemengelage, dieser ganz besondere Umgang und auch die Tatsache, dass es die einzige deutsche Verbindung quasi zu diesem Unglück war, die hat mich dazu bewogen zu sagen, ich möchte sehr gerne einen Film über diese Familie machen.
0: Über die Videos sprechen wir gleich noch. Die Videos, die um die Welt gegangen sind von dieser Brandkatastrophe. Valentin, das ist der jüngere Bruder, der sagt ziemlich früh, ich kann essen, ich kann trinken, meine Freunde sehen. Also das ist ja ein total starker Satz. Wie hast du ihn erlebt? Als jemanden, der versucht, das Ereignis zu verdrängen oder als jemand, der es irgendwie wirklich schafft, nach vorne zu schauen und das, was er da durchmachen musste, was die Familie ja auch gemeinsam erlebt hat, das irgendwie zu bewältigen?
22: Man muss sich, glaube ich, nochmal vor Augen halten, dass der Valentin dieses Unglück überlebt hat, ist ein Wunder. Der ist fast ums Leben gekommen. Und dass er überhaupt am Ende dieser Nacht noch am Leben war, ist ein Wunder. Dass er danach, obwohl er einen Monat in Lebensgefahr geschwebt hat, überlebt hat, ist ein Wunder. Und dass er jetzt mit dieser Power, die er hat, wieder ins Leben zurück versucht zu kommen, ist auch ein Wunder. Deshalb, ich habe ihn vor allem als jemanden erlebt, der nicht zurückschaut, der nicht sich damit aufhält zu fragen, so warum ich, warum ist es mir passiert, sondern der sagt, ja, das war ein Unfall. Das hätte jedem passieren können. Und jetzt bin ich froh, dass ich noch da bin. Jetzt bin ich froh, dass ich diese Katastrophe überlebt habe und bin dankbar dafür und versuche das Leben noch intensiver zu genießen und mir das zurückzuholen, was geht. Aber natürlich heißt das nicht, dass der nicht auch seine Momente hat. Der muss ständig zur Physiotherapie, um seine Haut überhaupt erstmal wieder beweglich machen zu können. Also der hat ja in Operation Haut abgetragen bekommen und neue transplantiert bekommen. Das alles zehrt natürlich. Der hat Nächte um Nächte, in denen er aufwacht, in denen er nicht richtig schlafen kann, weil diese Haut juckt. Der muss eine Maske tragen, so eine ganz harte Maske auf dem Gesicht. Die ist wahnsinnig unangenehm jetzt bei der Hitze, die juckt. Er kann 2 Jahre nicht in die Sonne gehen. Also natürlich hat der Momente, in denen dann auch so eine Maske durch den Raum fliegt und er einfach frustriert ist. Aber unterm Strich sagt er, ja, ich bin da und ich freue mich darüber und ich bin dankbar und ich will zurück.
0: Lass uns mal zurückschauen, Stefanie. Silvesternacht in Grand Montana. Haben die beiden Brüder eigentlich noch Erinnerung an diesen Abend? Wie hat das eigentlich begonnen? Was haben sie dir erzählt über diesen Silvesterabend?
22: Die durften jetzt zum ersten Mal da alleine in die Berge fahren, nach Grand Montana und Skiurlaub machen und hatten da eine super Zeit, hatten richtig Spaß. Und eigentlich wollten sie auch an Silvester gar nicht mehr ausgehen, weil sie eigentlich ziemlich müde waren von Skifahren, von dem Urlaub, hatten sich zu Hause in der Wohnung gemütlich gemacht, hatten da gegessen und haben eigentlich gedacht, ach, vielleicht bleiben wir auch hier. Aber dann entstand so eine Dynamik, Mensch, ist doch Silvester und komm, irgendwas muss man da noch machen. Und dann sind sie eben doch noch ausgegangen und sind dann ausgerechnet in die Bale Konstellation gegangen.
0: Mit ihnen noch viele weitere, die getanzt haben und gefeiert haben. Was haben dir die beiden von dieser Party erzählt? Wie war das?
22: eine totale Ausgelassenheit. Viele junge Leute, also diese Bar war auch bekannt dafür, dass die es mit den Alterskontrollen nicht so ernst nehmen. Also da waren viele Minderjährige, es sind ja auch tragischerweise eben so viele junge Leute unter den Toten. Und die haben da einfach gefeiert. Die haben zusammengesessen, die haben getrunken, die hatten da ihren Spaß, haben getanzt, es lief laute Musik. Und das sieht man auch auf den Videos. Es war eine ganz fröhliche, ausgelassene Stimmung. Es gab jetzt vor kurzem auch eine Auswertung der Überwachungskameras. Es waren insgesamt 14 Überwachungskameras in dieser Bar. Und da hatte ich Einblick in diese Auswertung. Und auch da wurde immer wieder von festgehalten, wie wahnsinnig schnell dieser Moment der Ausgelassenheit endete und in so einer kompletten Tragödie kippte. Also das waren Welten, aber die trennten halt eben nur Sekunden. Der Moment war so, dass eine Kellnerin sich auf die Schultern eines Kollegen gesetzt hat und hat dann diesen Eimer mit der Flasche und den Sprühfontänen daran auf die Schultern genommen. Das hat mir Ferdinand beschrieben, der ältere Bruder, der das

0: Teppich wird. Vielen Gästen bleibt kaum Zeit. Menschen drängen zu den Ausgängen. Manche bleiben in Engstellen stecken. Andere versuchen, sich durch Fenster zu retten. Es entsteht Panik. Nach nur 92 Sekunden kommt es zum sogenannten Flashover. Die Hitze steigt auf über 800 Grad. Der ganze Raum steht schlagartig in Flammen. Insgesamt 41 Menschen sterben. 115 werden verletzt. Das jüngste Todesopfer ist gerade 14 Jahre alt. Was haben die beiden dir erzählt darüber, wie sich das dann ja sehr dramatisch entwickelt hat?
1: Ja, sie sagen vor allem, dass erstmal niemand eine Gefahr so richtig wahrgenommen hat. Es gab keinen Alarm, die Musik lief weiter, die war sehr laut, die dröhnte durch den Club. Es hat niemand geschrien irgendwie raus, sondern erstmal sagt mir Valentin, ich dachte, da kommt jetzt einer und macht das aus. Und das ist schon nicht so schlimm. Also das Bewusstsein dafür, dass da jetzt was wirklich Schlimmes gerade passiert, das kam erst, als dann es auf einmal richtig heiß wurde. Laut Brandschutzbericht, den ich einsehen konnte, gibt es genau einen Zeitraum von 92 Sekunden von diesen ersten Funken bis zu einem Flashover, also bis es sich ein kompletter Vollbrand durch diese Bar entwickelt. Und so schnell muss man dann auch erstmal reagiert haben. Also wer sich bis zu dem Zeitpunkt nicht nach oben an die Luft retten konnte, der hatte zum Teil einfach keine Chance mehr.
0: Wie sind die beiden eigentlich rausgekommen aus diesem Flammeninferno?
1: Also Ferdinand erzählte mir, dass er den Eindruck hatte, er war einer der Ersten, der wahrgenommen hat, dass hier jetzt gerade Gefahr in Verzug ist und auch den anderen gesagt hat, raus hier, ihr müsst hier rausgehen. Das Dramatische war ja auch, es gab keinen zugänglichen Notausgang. Der war versperrt. Das heißt, alle, in dem Moment, als Panik ausgebrochen ist, haben alle versucht, gleichzeitig über eine relativ enge Treppe nach oben ins Freie zu kommen. Diese Bar ist im Untergeschoss, also dieser Bereich, in dem das Feuer ausgebrochen ist. Und oben hat dann jemand die Tür geöffnet und in dem Moment ist Sauerstoff reingekommen in die Bar und es ging wie so ein Feuerball durch die gesamte Bar. Das sieht man auch auf den Videos. Und wer da nicht am Boden lag oder sich anderweitig schützen konnte, ist in dem Moment schon verbrannt. Absolut.
2: Ich bin irgendwie hingefallen und habe meine zwei Schuhe verloren und dann war ich halt da. Konnte auch nicht mehr aufstehen, weil Leute über mich gerannt haben. Also einfach die Augen zugemacht, meinen Kopf reingedrückt, wo ich wirklich gedacht habe, dass ich jetzt sterbe.
0: So hat es Ferdinand erlebt. Valentin beschreibt die Szene so.
3: Es wurde halt heiß. Es war so ein Berg von Menschen vor dem Eingang. Alle wollten raus und sind hingefallen und waren halt so und jeder über einen anderen. Da habe ich gesagt, nee, das schaffe ich nicht.
1: Und Valentin hat es aber geschafft, über diese Treppe noch rauszukommen, stand dann vor einer verschlossenen Scheibe und sein Freund Mayel, den wir auch für den Film immer wieder gesprochen haben, hat dann eine Scheibe eingeschlagen mit einem Stuhl und so sind die ins Freie gekommen. Der Ferdinand hat es geschafft, durch so eine Schiebetür rauszukommen und der ist dann aber wieder reingegangen, weil er nicht wusste, wo ist jetzt mein Bruder, wo sind meine Freunde und der hat versucht, die zu finden. Also der hat sich wirklich dann nochmal reinbegeben in die Bar, hat auch jemand, der schon leblos am Boden lag, gepackt und nochmal rausgezogen. Er weiß bis heute nicht, hat diese Person überlebt, hat sich wohl nicht mehr gerührt in dem Moment. Er hat versucht eben zu helfen und vor allem auch seinen kleinen Bruder zu finden. Und das sind so die Momente, die beiden Jungs einfach nie vergessen werden und weshalb der ältere Bruder zum Teil zwar nicht körperlich, aber psychisch einfach viel mehr gezeichnet ist als sein jüngerer Bruder. Nämlich er hat diese ganze Nacht und diese ganzen folgenden Stunden bei vollem Bewusstsein erlebt und hat versucht, diese Schwerverletzten zu unterstützen. Er hat den Wasser gebracht und Zucker. Er hat mir beschrieben, einem Menschen wollte er ein Glas Wasser geben und dann fiel auf einmal die Hand ab. Also massivst schlimme Brandverletzungen. Er hat mir gesagt, er ist durch die Toten gegangen und hat versucht, seinen Bruder zu finden und hat die gezählt und wollte zusammenzählen, habe ich jetzt möglicherweise hier meinen Bruder schon übersehen. Also das, was die da für eine Hölle auf Erden gesehen haben, das kann man sich, glaube ich, gar nicht letztlich richtig vorstellen. Gefunden haben sie sich am Ende wieder dadurch, dass ein

0: einer der Freunde Valentin gesehen hat, dass er abgeholt wurde und dann in ein Krankenhaus gebracht wurde, nachdem er 2 Stunden in einer Bank neben der Bar lag mit anderen Schwerverletzten und sagte, in der Zeit hat er gemerkt, sein Körper will schlafen, also sein Körper möchte nicht mehr und er hat versucht, sich wach zu halten.
1: Krasse Erlebnisse. Stefanie, was würdest du sagen, wie schwer, wie leicht fällt es den Eltern, den Brüdern, darüber zu sprechen? Wollen sie es loswerden? Ist es befreiend oder ist es eine Last?
0: Das ist total unterschiedlich. Bei der Mutter Julia habe ich schon das Gefühl, dass es auch manchmal was Befreiendes hat, sich darüber auszutauschen, darüber zu sprechen. Bei Valentin ist es so, dass er noch mal mehr versucht, so eine Normalisierung auch des Ganzen, ich glaube gar nicht so bewusst, aber das gar nicht so auszuklammern. Also das ist jetzt kein Tabu, über das man nicht spricht. Das fand ich auch so beeindruckend. Da saß er mit seinem besten Freund an einem der Tage, an dem wir bei der Familie waren, dann am Kaffeetisch und auf einmal reden sie darüber, wie Valentin aus dem Koma aufgewacht ist. Und da war der Freund dabei, so ein ganz enger Freund, Augustin heißt der, ein total toller Freund, der ihn da immer unterstützt hat. Und der sagte, ja, und das war, wie irre das war. Und dann bist du aufgewacht und dann ist dir dein Kopf weggeknickt und du hast so Augen aufgerissen. Und ich dachte so, Gottes Willen, das muss ja furchtbar gewesen sein. Dann sitzen die da am Kaffeetisch und lachen drüber. Also das fand ich sehr vielsagend. Bei Ferdinand ist es noch mal deutlich schwieriger. Also er hatte auch immer mal wieder mit uns sprechen wollen und dann doch nicht. Da waren wir auch sehr vorsichtig, weil natürlich diese Bilder schon noch sehr frisch auch für ihn sind und er da zum Teil ziemliche Schwierigkeiten hat, darüber zu sprechen. Und der Vater hat für sich auch nochmal so eine andere Rolle erkoren und auserkoren und die beschreibt er, dass er findet er, dass er da in der Verantwortung steht, der Schuldfrage auch nachzugehen. Aber auch ihm hat man sehr deutlich angemerkt, dass es ihm auch schwerfällt, darüber zu sprechen. Beispielsweise der Moment, als Valentin in den Stunden nach der Katastrophe von einem Helikopter abgeholt wurde und weggebracht wurde nach Lyon. Und immer wenn er darüber gesprochen hat, ist er auch in Tränen ausgebrochen, weil er sagte, ich wusste in dem Moment nicht, ob ich mein Kind nochmal wiedersehe.
1: War es ein schreckliches Unglück oder hätte die Katastrophe verhindert werden können? Die Ermittler interessieren sich anfangs vor allem für die Deckenverkleidung, die Feuer gefangen hat. Gegen die Betreiber der Bar wird ermittelt. Die Behörden untersuchen auch die Fluchtwege, den Brandschutz und noch ein mögliches Versäumnis. Im Visier stehen plötzlich auch lokale Verantwortliche. Sie sollen die Bar jahrelang nicht ausreichend kontrolliert haben. Der Vater Frederik, der sucht nach Verantwortung. Ich frage mich, wie sehr diese Frage nach Schuld und Aufklärung eigentlich Teil des Alltags der Familie geworden ist. Und würde Ihnen das eigentlich helfen, auch bei der Bewältigung zu wissen, warum das alles passiert ist?
0: Also auch das fand ich sehr beeindruckend. Am Anfang, in den ersten Wochen nach der Tragödie, hat das eigentlich so gut wie gar keine Rolle gespielt im Alltag, während andere, auch Angehörige, sich da viel mehr schon mit beschäftigt waren, haben die das erst auch einen Teil ausgeblendet und sich erst zu einem späteren Zeitpunkt angefangen, intensiver damit zu beschäftigen. Der Vater hat das jetzt ja als seine Rolle bestimmt, dass er versucht, das voranzutreiben und trägt das natürlich mit seinen Erkenntnissen auch wieder in die Familie rein. Es ist aber nach wie vor kein bestimmendes Element. Ich glaube, die sind auch viel, viel zu sehr immer noch damit beschäftigt, zu versuchen, so ein Danach zu definieren. Wie geht jetzt eigentlich unser Leben weiter? Wie finden wir diesen Neuanfang? Was hat sich jetzt alles für wie lange verändert? Da kommen auch viele Sachen erst nach und nach raus. Also was wie lange nicht funktioniert und nicht geht. Aber ja, auf jeden Fall würde es ihnen helfen, auch damit einen Abschluss zu finden, wenn das Ganze auch irgendwann juristisch einen Abschluss findet. Und das ist aber noch Jahre nicht der Fall, das ist völlig klar.
1: Im Film gibt es ja auch so viele kleine, auch normale, fast schöne Momente, so Frühstück zum Beispiel oder die Schule gehen, Witze machen, die Freunde, richtiger Alltag. Was würdest du sagen, was wünschen sich denn die Eltern, die Brüder im Moment am meisten?
0: Der Valentin, der möchte einfach zurück. So, der möchte in sein Leben von davor zurück und möchte nicht mehr eingeschränkt sein. Er möchte seine Freiheit wieder haben, möchte, dass seine Wunden abheilen. Der möchte nicht mehr so rot im Gesicht sein. Also, dass es ihm möglich nicht mehr so stark anzusehen ist. Möchte wieder seinen Sport machen können. Also, der möchte einfach zurück. Bei Ferdinand ist es eigentlich gegensätzlich, der sucht einen Bruch für sich, weil er sich selbst einfach anders fühlt danach. Also ist ein sehr rationaler Mensch, der eigentlich immer sehr, sehr zielstrebig war, von der Schule direkt in die Uni und war da schon in München am VWL studieren und auch mit hohem Anspruch an sich selbst. Und der versucht zum einen jetzt irgendwie was anders zu machen, ist jetzt im Moment, versucht er zu reisen und andere Eindrücke zu finden, auch zu versuchen, sein Problem so ein bisschen kleiner werden zu lassen durch einen Blick in eine andere Richtung und irgendwann das Erlebte zu rationalisieren. Aber wie, weiß er, glaube ich, im Moment selbst noch nicht. Und bei den Eltern ist es einfach, dass sie sich wünschen, dass es ihren Kindern wieder gut geht. Also ich hatte gerade noch mit Julia Kontakt, kurz nach dem Muttertag, und dann sagte sie mir, das war der schlimmste Muttertag überhaupt, an so einem Tag sich nochmal bewusst werden zu lassen, in welchem Zustand meine Kinder eigentlich gerade sind.
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2: Die AfD hat in Erfurt ihren Bundesparteitag abgehalten. Die beiden Vorsitzenden Alice Weidel und Tino Chrupalla haben dabei erneut einen Regierungsanspruch ihrer Partei formuliert. Simone Schmollack ist heute unsere Gastautorin. Die Politikredakteurin bei der taz meint, dass sie auf dem Parteitag gezeigte Professionalität und Siegesgewissheit der AfD erschreckend seien.
4: Bei dieser Partei muss man mit dem Schlimmsten rechnen, sollte sie jemals irgendeine Regierungsverantwortung haben. Wer daran bislang gezweifelt hat, der sollte sich die wiedergewählte Parteichefin Alice Weidel genau anschauen. Nicht nur, wie sie Themen und Ton gesetzt, sondern vor allem, wie sie ihren Co-Chef Tino Chrupalla zur Seite geschoben hat. Der galt früher als radikal und muss heute schon fast moderat genannt werden. Der völkische Flügel, als dessen Kandidat Chrupalla einst gehandelt wurde, ist das neue Normal bei der AfD. Das durch Weidel fest vertreten und fortgeschrieben wird. Es durfte nicht mehr lange dauern, bis Weidel mit dem Nazi Björn Höcke im Hintergrund die AfD noch weiter radikalisiert. Dagegen braucht es mehr als die Proteste auf der Straße. Dagegen braucht es eine stabile Bundesregierung, eine, die fest für eine Brandmauer steht.
2: Simone Schmollack kommentierte. Die Neue Osnabrücker Zeitung beschäftigt sich damit, dass es auf dem Parteitag keinerlei inhaltliche Entscheidungen gegeben hat.
5: Kaum ein Wort zu den Reformpaketen der Bundesregierung der letzten Wochen von der größten Oppositionspartei. Geschweige denn die ernsthafte Ausbuchstabierung eigener Vorschläge für Rente, Arbeitsmarkt und Steuern. Berauscht von den eigenen Umfragewerten mag es verlockend sein, einfach weiter bei so vielem im Ungefähren zu bleiben. Die Wahrheit ist, die Partei ist etwa in der Außenpolitik so gespalten, dass sie die Aussprache auf offener Bühne nicht einmal wagt. So kann sie natürlich weiter als Projektionsfläche aller Unzufriedenen funktionieren. Genau das scheint der Plan zu sein.
2: Wie viele andere Medien auch, sieht auch die Märkische Oder-Zeitung aus Frankfurt-Oder Alice Weidel durch den Parteitag gestärkt. Die Zeitung geht davon aus, dass sie in 2 Jahren alleine die Parteiführung übernehmen wird.
5: Sie hat ihre Macht deutlich ausgebaut. Das ihr nahestehende Netzwerk um den Strippenzieher Sebastian Münzenmeier hat all seine Kandidaten durchbekommen und seine Macht in der Parteispitze noch einmal vergrößert. Münzenmeier ist es, der die jungen Schwiegersohntypen führt und ausbildet. Sie verkaufen radikale Inhalte hinter einer harmlos wirkenden Fassade. Als Bürgerschrecks taugen sie kaum noch. Münzenmeier dürfte Weidels Generalsekretär werden, wenn sie als Soloparteichefin übernimmt.
2: Nach Ansicht der Welt will die AfD durch Professionalisierung den Eindruck erwecken, regierungsfähig zu sein. Mit Blick auf eine mögliche Zusammenarbeit mit anderen Parteien sieht die Zeitung aber einen Haken.
5: Wer sich als koalitionsfähig inszenieren will, kann nicht gleichzeitig weiteren Rechtsextremisten die Tür öffnen, die ohnehin schon seit Jahren an zentralen Stellen der AfD sitzen und dort kaum noch Widerspruch erfahren. Mehr politische Anschlussfähigkeit dürfte sich so kaum gewinnen lassen. Und so leistet auch die AfD weiterhin einiges dafür, die Brandmauer der anderen Parteien aufrechtzuerhalten.
2: Und die Nürnberger Nachrichten schreiben:
5: Der Parteitag in Erfurt war so perfekt durchorchestriert, dass die hässliche Seite der AfD kaum in Erscheinung trat. Doch niemand sollte sich täuschen lassen. Der vermeintliche Wandlungsprozess ist nur ein Kreidefressen vor den entscheidenden Landtagswahlen im Osten. Dort wollen sie unbedingt an die Macht kommen. Oder, wenn das nicht klappen sollte, wenigstens über weitreichende Blockademöglichkeiten verfügen. Remigrationspläne, die Zerschlagung der deutschen Kulturszene, das in Teilen rechtsextreme Gedankengut, die Gefährdung europäischer und internationaler Zusammenarbeit. All das ist nicht verschwunden.
2: Das waren unsere Standpunkte, zusammengestellt heute von Janine Artist. 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
2: Und die Spannung steigt in Mexiko-Stadt. Mit einer Stunde Verspätung wird gleich das Spiel Mexiko gegen England angepfiffen. Und das Ganze übertragen wir hier in der ARD-Infonacht live. Unsere Reporter sind Jan Wochner und Martina Knief.
6: Als nie und damit einen schönen guten Morgen. Buenos Dias, good morning. Willkommen zu diesem Achtelfinal-Knaller. Mexiko gegen England. Das Aztekenstadion ist voll auf Temperatur und das trotz des heftigen Regens, trotz einer üblen Gewitterlage, die zu dieser einstündigen Verspätung geführt hat. Aber jetzt sind alle bereit. Martina Knief, ist es auch.
7: Und die Engländer sind es auch. Sie sind das erste Mal in Mexiko im Einsatz bei diesem Co-Gastgeber, die Mexikaner, zum vierten Mal im heimischen Aztekenstadion, einmal in Guadalajara im Einsatz und heute wieder also auf 2200 Meter Höhe in Mexiko. Da jetzt der Countdown auch hier durch das weite Rund des Stadions schallt. Die Engländer werden die Partie in diesem Achtelfinale anstoßen. Es wartet Norwegen im Viertelfinale auf den Gewinner von Mexiko gegen England. Und die Partie hat jetzt begonnen und sie beginnt so, wie die Engländer hier die ganze Zeit in An- und Abführung begrüßt wurden, mit einem Pfeifkonzert aus dem weiten Rund des Aztekenstadions.
6: Und dieses Pfeifkonzert, das gibt's nicht nur hier in diesem Stadion, das gab es nach unseren Informationen auch vor dem Teamhotel, als mexikanische Fans versucht haben, den Schlaf der Engländer zu stören. Mal sehen, wie erfolgreich diese Taktik war und wie ausgeschlafen die Engländer heute hier auftreten. Spiel läuft seit 30 Sekunden. Der mexikanische Trainer Javier Aguirre geht nochmal zum vierten Offiziellen, schüttelt höflich die Hand. Ja, so gehört sich das. Und seine Mexikaner spielen in grünen Trikots, weißen Hosen. Die Engländer sind in weißen Trikots und dunklen Hosen zur Stelle und haben jetzt mal ein hohes Bein hier ausgepackt. Declan Rice vor den Kopf eines Gegenspielers. Das Ganze im Mittelfeld gibt die frühe erste gelbe Karte für den englischen Mittelfeldspieler. Und das korrekterweise viel zu hohes Bein. Ja, war keine Absicht. Der Kopf seines Gegenspielers auch leicht nach unten geduckt. Aber da darf er so nicht hingehen. Deswegen diese frühe gelbe Karte natürlich ein richtiger Malus für das Team von Trainer Thomas Tuchel, der im Übrigen jetzt auch nochmal beim Schiedsrichter ist, und zwar beim vierten Offiziellen. Und genau das moniert. Kopf war doch ein bisschen tief, aber das Bein war hoch und zu hoch. Und da geht er mit viel zu viel Risiko rein, hat seinen Gegenspieler, der Declan Rice, den Luis Romo, da getroffen. Und der wird jetzt behandelt. Spiel ist unterbrochen.
7: Ja, hat gerade angefangen, haben wir eine Stunde auf den Anpfiff gewartet. Und dann ist es jetzt auch schon wieder unterbrochen. Wegen einer Kopfverletzung natürlich sofort die Unterbrechung. Die Mediziner der Mexikaner sind auch auf dem Rasen. Aber Luis Romo steht schon wieder, kann auch weitermachen. Sagt jetzt auch dem Schiedsrichter, das ist Alireza Fagani aus Australien. Geht schon wieder, macht nochmal den Kautest. greift sich da an die rechte Schläfe und nochmal den Kautest. Zum Glück auch kein Cut, sodass es jetzt weitergehen kann mit dem Spiel Mexiko gegen England. Ballbesitz für die Mexikaner. Grünes Jersey, weiße Hose, rote Stutzen, so wie wir immer Mexiko spielen sehen. Jetzt angetrieben auch von den Zuschauern mit der ersten Möglichkeit der Offensivaktion. Distanzschussversuch bleibt erstmal hängen in der Abwehr der Engländer. Jetzt auf der rechten Seite in den Strafraum gedribbelt, aber Ruhe ins Spiel bringen oder doch nochmal die Flanke ansetzen. Nein, erst nochmal auf der Rechtsaußenposition mit dem Ball. Dribbelnd ist es da Alvarado, der dann aber nochmal zurückspielt. Und jetzt haben sich die Engländer in der Defensive formiert.
6: Die Stimmung begeisternd, hochemotional. Es ist extrem laut im Aztekenstadion. Mehr als 80.000 machen richtig Alarm, hoffentlich auch gut zu hören. Für uns auf jeden Fall. Und Alvarado, der schraubt noch ein bisschen mehr am Stimmungsbarometer, geht da ins Dribbling, wird aber gestoppt von den Engländern. Im Nachfassen dann ein mexikanisches Foul an Gordon, dem Engländer. Der Rasen ist gut nass geworden, denn da kam richtig was von oben runter. Dazu eben auch Blitz und Donner. Deswegen hat man das Spiel oder den Anpfiff um eine Stunde nach hinten verschoben. Wenn wir auf die Aufstellung der Engländer blicken, natürlich spielt Harry Kane als Kapitän und Hoffnungsträger Nummer 1 von Beginn an. Vorne zentral im 4-2-3-1 von Thomas Tuchel, der aber drei Wechsel vorgenommen hat. Und Kwanzaa, den Leverkusener reingebracht hat, genauso wie die beiden Außen, die nach Einwechslung im 16. Finale am Ende die Entscheidung pro England forcierten. Saka, der Mann von Champions-League-Finalist Arsenal, spielt von Beginn. Und auch Anthony Gordon, der von Newcastle zum FC Barcelona diesen Sommer wechselt und beide Tore im 16. Finale gegen den Kongo vorbereitet hat. Beide Tore von Harry Kane, versteht sich. Kann ich alles in Ruhe erzählen, weil das Spiel noch ein bisschen unstrukturiert ist in diesen ersten Minuten. Ja, wir hatten diese längere Unterbrechung. Dazu noch den ein oder anderen Fehler, gerade im englischen Spiel schon wieder. Früher Ballverlust. Und so baut Mexiko auf.
7: Das unverändert aus dem 16. Finale in das Achtelfinale hineingegangen ist. Das heißt auch mit Mora, ihrem 17-jährigen Supertalent, der mit 16 Jahren 258 Tagen der jüngste Nationalspieler aller Zeiten wurde. Natürlich auch der jüngste Spieler bei dieser WM. Jung, aber große Worte vor dem Turnier. Wir sind Favorit auf den Titel. Wir spielen zu Hause, hat er gesagt. Das ist allerdings das letzte Spiel der Mexikaner. Es ist auch das letzte Spiel in Mexiko. Überhaupt nicht nur für die Nationalmannschaft. Dann geht es komplett ab dem Viertelfinale in den USA weiter. Die Mexikaner jetzt mit Ballbesitz schon in der Hälfte der Engländer. Haben sie in der Defensive aufgepasst. Die Engländer, die jetzt nach vorne spielen und über Jude Bellingham den Ball nach vorne bringen wollen. Harry Kane ist da jetzt auch mit dabei, da der Mexikaner den Ball nicht freigegeben hat. Und jetzt sagt der Schiedsrichter, kommt jetzt erstmal alle zu mir. Ich muss euch jetzt erstmal kurz hier erklären, dass das so nicht weitergeht. Spricht jetzt mit Harry Kane und spricht auch mit dem Kapitän der Mexikaner. Und dann ist das hier jetzt erst einmal wieder ruhig. Da ist es ein ganz klares Foulspiel gewesen an Jude Bellingham, der am Trikot gezogen wird. Der Mexikaner hat aber den Ball nicht freigegeben, hat ihn dann auch noch in die Hände genommen. Also ein klareres Foulspiel gibt's eigentlich gar nicht. Aber gut, bisschen Schauspiel gehört dazu. Auch und vor allen Dingen, wenn ich im heimischen Stadion spiele, nur die Fans anheizen. Das ist irgendwie nicht ganz so praktisch. Jetzt geht es weiter mit Freistoß für die Engländer. Natürlich konnten sich jetzt, da es ein bisschen gedauert hat wegen dieser Mini-Rudelbildung, die Mexikaner in der Defensive erst einmal formieren.
6: Und die Engländer mit Problemen im Spielaufbau, weil Mexiko sofort presst. Foulspiel gepfiffen vom Schiedsrichter an Gay, dem Mann von Man City, der auch heute wieder in der Innenverteidigung bei Thomas Tuchels Three Lions spielt. Dann geht's ganz zurück zum in gelb gekleideten Keeper, zu Pickford, und der eröffnet nochmal flach. Also das ist ein ziemlich strubbeliger Beginn von echter Spielkultur auf beiden Seiten. Kann auch nicht die Rede sein. Was finde ich immer gut zu hören ist, ist dieses Olé, Olé bei jedem gelungenen Pass, und sei es nur ein Pass hinten in der Innenverteidigung vom einen zum nächsten ohne Gegnerdruck. Also die mexikanischen Fans haben richtig Bock auf dieses Spiel und gerade gut zu vernehmen, das Pfeifkonzert, weil die Engländer immer noch den Ball durch die eigene Viererkette hinten passen zu Konsa von Europa League-Sieger Aston Villa. Dann ist Declan Rice mal hinten mit rein gekippt aus dem Mittelfeld, anspielbar gewesen, hatte den Ball auch kurz, jetzt ist er wieder bei Gay. Dann raus auf die linke Seite, O'Reilly geht mal ins Dribbling, flaches Anspiel ins Mittelfeld, clever und gut. Bellingham mit großen raumgreifenden Schritten, treibt den Ball auf die linke Seite zu Gordon gegen zwei Gegenspieler. Spielt dann den Ball an die Hüfte seines mexikanischen Gegenspielers, von dort geht er ins Aus. War nicht die Hüfte, das Knie, Hüfte auch in der Nähe, egal. Auf jeden Fall Mexikaner zuletzt dran. Gibt die erste Ecke im Spiel und England hat sie.
7: Von der linken Seite und Harry Kane macht sich da schon mal in der Mitte bereit. Der Kapitän und Goalgetter, nicht nur des FC Bayern München, sondern natürlich auch der englischen Nationalmannschaft. Er steht bereit, um möglicherweise mit dem Kopf an diese Ecke von Rice heranzukommen. Der schaut aber erst einmal noch Declan Rice, was er da so machen kann, wo er den Ball hinschlägt, denn der Schiedsrichter Alireza Fagani hat schon wieder Gesprächsbedarf im 5-Meter-Raum der Mexikaner, wo sich alles tummelt, wo gezogen wird, wo an den Trikots festgehalten wird. Die Ecke kommt aber dann kurz rein, erst einmal auf Saka. Der Saka gibt den Ball mit dem linken Fuß herein, weit über den Strafraum hinaus, sodass die Mexikaner jetzt über ihre linke Angriffsseite aufbauen können. Aber da lassen sie den Ball erst einmal ins Seiten ausrollen, sodass es Einwurf gibt und die Engländer laufen die Mexikaner in ihrer eigenen Hälfte an. Jetzt die Möglichkeit des Schlages über die Mittellinie. Aber da stand keiner im grünen Trikot. Da standen sie nur aufgereiht in ihren weißen Trikots. Und deswegen Ballbesitz für die Engländer, die den Ball über die Mittellinie treiben, über die rechte Seite und gucken über Saka, ob sie da ins Dribbling kommen. Kommt er aber nicht. Muss erst einmal zurückspielen und das Spiel ein bisschen beruhigen. Knappe 10 Minuten rum, noch keine Torchance, noch keine Tore zwischen Mexiko und England.
6: Und der Kleidungsdress im Stadion hat sich übrigens ein bisschen gewandelt, denn der Regen hat aufgehört. Eben haben noch alle diese durchsichtigen Ponchos getragen. Mittlerweile haben viele diese Ponchos abgelegt. Deswegen sieht man wieder deutlich mehr Grün auf den Tribünen. Einige tragen die Ponchos noch, denn durchaus möglich, dass da noch mal was von oben runterkommt in den nächsten Minuten und auch Stunden. Denn das kann ja hier ziemlich lange dauern, dieses Spiel, also über die 90 Minuten hinaus. Alles möglich, Verlängerung, Elfmeterschießen, die Engländer weiterhin mit Ballbesitz, hinten noch mal attackiert worden, Vorteil läuft, denn die Engländer bleiben im Ballbesitz. Über Konza im Anstoßkreis zu O'Reilly, der von der linken Seite ein bisschen eingerückt ist. Jetzt spielt er links raus zu Gordon, der dann die Linie entlang. Aber da ist Mexiko dazwischen. Über Lira, der auch heute wieder den Vorzug bekommen hat vor Edson Alvarez, dem etatmäßigen Kapitän, dem er den Rang abgelaufen hat als Ballsicherer und Balleroberer im Mittelfeld der Mexikaner. Spielt eine klasse WM bislang, der Erik Lira. Jetzt allerdings hat er den Ball eben nicht komplett kontrollieren können. Deswegen gibt es Einwurf für die Engländer, 10 Meter weg von der linken Eckfahne. Aber schlecht eingeworfen von O'Reilly, vorbei an Gordon, direkt ins Tor aus. Gibt Tor ab vom mexikanischen Kasten. Tja, die große Frage, wer ist überhaupt favorisiert in diesem Achtelfinale? Finde ich gar nicht so leicht zu beantworten. Klar, beim Blick auf den Kader würde man sagen, die Engländer, größere Erfahrung, deutlich mehr Stars, deutlich mehr Erfahrung auch bei Top-Clubs. Aber auf der anderen Seite die Mexikaner mit dem Heimvorteil, mit diesem Stadion im Rücken und auch mit dem Höhenvorteil. Denn dieses Stadion liegt, das ist ja in den letzten Tagen sehr häufig thematisiert worden, auch in England, auf 2200 Metern über Meeresspiegel. Zum Vergleich, der höchste Berg in England liegt auf knapp über 900 Metern. Und in dieser Höhe gelten eben andere Gesetzmäßigkeiten, schlechtere Sauerstoffaufnahme. Wer an diese Höhe nicht gewöhnt ist, ist im Nachteil und die Engländer sind es ganz sicher nicht. Die Mexikaner haben ja einen Großteil ihrer Spiele bei dieser WM genau in diesem Stadion absolviert und die Mexikaner beim Spielstand von 0-0 auch im Vorwärtsgang.
7: Haben das jetzt versucht über die rechte Seite, aber da ist die Seite zu, deswegen nochmal über die Mitte, aber auch die ist zu, deswegen muss zurückgespielt werden bis an die Mittellinie. Mexiko in diesem Turnier noch ohne Gegentor, nur die Spanier sind auch ohne Gegentor bis ins Achtelfinale gekommen. Jetzt der Versuch des weiten Schlankenschlags in den Strafraum der Engländer, aber Jordan Pickford, der Keeper, Der Engländer ist da, hat den Ball aufgenommen, hat ihn auch sofort weitergespielt, dirigiert jetzt da noch aus seinem 16er heraus seine Innenverteidiger, die sich den Ball jetzt da 20 Meter vor dem eigenen Tor zuspielen. Jetzt in die Mitte hinein, etwas weiter nach vorne, aber da ist wenig Raum, weil die Mexikaner sehr aggressiv die Engländer anlaufen, die jetzt nochmal zurückspielen auf ihren Torhüter Jordan Pickford. Der steht da 1-2 Meter vor seinem 16er, hat den Ball mit dem Fuß auf die rechte Seite weitergegeben. Aber die Engländer kommen nicht dazu, ihr Spiel aufzubauen, denn die Mexikaner laufen sie sehr, sehr früh an in der eigenen Hälfte. Und deswegen jetzt Schwierigkeiten, den Ball nach vorne zu spielen. Über die linke Seite, über O'Reilly. Er spielt nochmal zurück. Es ist alles etwas langsam. Jetzt finden sie die Lücke. Jetzt ein weiter Pass in den 16er hinein. Aber da kommt er nicht richtig ran. Saka kann den Ball mit links nur abtitschen lassen, sodass Raul Rangel, der Keeper der Mexikaner, den Ball 15 Meter steht da vor seinem Tor, da aufnehmen kann und kann ganz in Ruhe den Ball abwerfen. Aber das war mal so ein erster Aufreger Richtung Strafraum der Mexikaner, dass mal die Stimme auch der englischen Fans im Stadion, es sind nicht viele, aber sie wurden im Vorfeld der Partie aufgefordert, sich doch mal mit ein bisschen Anfeuerung bemerkbar zu machen, dass auch mal die Stimme der Engländer da Richtung Tor ein bisschen in Wallungen kam, aber so richtige Chancen haben wir hier nach knapp einer Viertelstunde noch nicht gehabt.
6: Jetzt gerade hätte es allerdings Eckball für Mexiko geben müssen. Stattdessen gibt es Tor ab vom englischen Kasten. War schwer zu sehen. Ball flipperte da zwischen einem Engländer und Mexikaner im Kampf um den Ball. Gleich 2-3 Mal zwischen den beiden Beinen hin und her. Am Ende nach meinem Eindruck deutlich ein Engländer am Ball gewesen. Aber sei es drum, Bellingham kam dort nochmal davon und Ball ist auch schon wieder im Spiel. Und bei den Mexikanern einmal mehr Lira, der den Ball für die Mexikaner im Mittelfeld erobert hat. Und dann geht's über die Innenverteidigung im Neuaufbau. Und jetzt hören wir dieses Olé, aber fast unterbrochen worden, weil Gordon da attackiert hat, ohne den Ball letztendlich für England sichern zu können. England ja mit Anlaufschwierigkeiten im 16-Finale gegen den Kongo. Lange 0-1 hinten gelegen, am Ende aber noch 2-1 gewonnen. Und Mexiko spielstark und vor allem offensivfreudig. Rechte Seite, jetzt kommt die Flanke in die Mitte, Kopfball gehalten. Jordan Pickford gegen Raul Jimenez. Das war sie, die erste richtige Torchance. Ganz einfaches Muster, Flanke von der rechten Seite und dann der Flugkopfball auf die kurze Torwart-Ecke als Aufsetzer angebracht. Der war richtig gefährlich, der war vor allem super schwer zu halten. Und Jordan Pickford wird ja hin und wieder mal belächelt für sein Torwartspiel, weil es heißt, ja, absolute Weltklasse ist er nicht. Das war eine richtig starke Parade, finde ich.
7: Ja, hat die Engländer das 0-0 gehalten beim 0-1 im 16. Finale gegen Kongo. Da sah er ganz, ganz schlecht aus bei dem Gegentreffer. Jetzt hat er da eine gute Parade gezeigt und Jude Bellingham hat die Ecke jetzt erst einmal zu einer weiteren Ecke geklärt. Deswegen das Gleiche nochmal von der linken Seite beziehungsweise von der rechten Angriffsseite der Mexikaner. Die Ecke jetzt mit links hinein in den 5-Meter-Raum. Jetzt geklärt vom Captain höchstpersönlich, von Harry Kane, der den Ball da aus dem 5-Meter-Raum herausköpft. Und die Mexikaner nochmal mit der Chance. Aber diese Chance des schnellen Angriffes nach der Ecke haben sie vertan, zurückgespielt auf ihren Keeper und auf die linke Seite. Und das geht ganz in Ruhe. Die Engländer sehr weit hoch pressend. Harry Kane steht da schon 10 Meter in der Hälfte der Mexikaner, die jetzt erst einmal mit aller Ruhe sich den Ball in der eigenen Defensivreihe hin und her spielen und jetzt über die linke Seite, über Vázquez, versuchen, den Angriff aufzubauen. Das klappt jetzt auch. Jetzt haben sie die Abwehr der Engländer schön überchippt. Jetzt muss der Mexikaner gucken, ob er noch an den Ball kommt. Kommt er auch. Kann ihn aber nur noch quasi klären, dass er nicht zum Torabstoß hingeht, sondern dass es Einwurf für die Engländer gibt aus der rechten Angriffsseite der Engländer heraus. Aber 2 Meter vor der eigenen Eckfahne, das wird dauern, bis in dieser 17. Minute aus diesem Einwurf möglicherweise ein Angriff wird. Jared Cantor nimmt sich da den Ball und läuft da jetzt noch 3-4 Schritte, wirft ihn weit nach vorne. Da haben die Mexikaner aber per Kopf aufgepasst. Schöner Hackentrick da auf der linken Angriffsseite, aber dann wieder aufgepasst. Und jetzt war es ein Foulspiel, dachte ich. Nein, sagt der Schiedsrichter, jetzt war es ein Foulspiel. Bisschen nickelig hier und sofort immer die Beschwerden der Mexikaner. Gib doch mal eine gelbe Karte, das war doch ein Handspiel. Nein, es war Freistoß für England, sollte man auch mal akzeptieren.
6: Ja, aber Schwerstarbeit schon jetzt für Alireza Fagani, der in Iran aufgewachsen ist, seit vielen Jahren aber in Australien lebt mit seiner Familie und auch für Australien pfeift. Drittes WM-Spiel für ihn. Hatte richtig Probleme bei seinem ersten Auftritt hier bei der WM, beim Spiel Frankreich gegen Senegal, als er sehr, sehr viele kritische Situationen zu meistern hatte und nicht immer den allersichersten Eindruck machte. Im zweiten Spiel war er dann viel besser unterwegs. Heute, so mein Eindruck, könnte das auch eine richtig knifflige Nummer für ihn werden, aber bislang alles in Ordnung, 18 Minuten rum. Es steht 0-0 in diesem Achtelfinale zwischen Mexiko und England. Eine Top-Chance haben wir gesehen für Jiménez auf mexikanischer Seite mit diesem Flugkopfball, den Pickford noch aus dem kurzen Eck rausholte mit einer Pranke. Und ansonsten fällt auf, England im Spiel nach vorne fehlerhaft, Mexiko etwas leichtfüßiger. Auch jetzt schon wieder mit Tempo durchs Mittelfeld nochmal Rond mitgenommen in halblinker Position. Der löffelt den Ball dann raus auf Quiñones auf der linken Seite, der eine starke WM spielt, aber in diesem Spiel noch nicht so richtig eingebunden ist. Jetzt macht er den Doppelpass und dann gibt's die Schusschance. Abgewehrt, Quiñones setzt nach, kriegt den Ball aber nicht. Saka eilt zurück und sichert ihn für die Three Lions über Kwanzaa hinten rechts. Dann rausgehämmert, weil dort keine richtige Spieleröffnung möglich ist. Und im Mittelfeld pfeift Fagani jetzt ein Foul abseits des Ballgeschehens. Da gab es von Halten von Kapitän Montes gegen Bellingham. Montes kriegt jetzt auch noch mal ordentlich was zu hören. Der hat ein bisschen an der Schulter von Bellingham rumgezuppelt. Der ist dann sehr theatralisch zu Boden gegangen. Also ich hätte es auch nicht gepfiffen, kann die Beschwerden da von Cesar Montes verstehen, der den Spitznamen der Welpe hat ihm sein Onkel mal verpasst. Also ich finde, viel Welpenhaftes hat er nicht. Der hat da den Schiedsrichter gerade ordentlich angebellt.
7: Ja, und hat aber auch vorher Bellingham ganz schön zu Boden gerissen, finde ich. Also da darf man ruhig mal pfeifen. Das war abseits des Balles. Kann man auch mal über mehr nachdenken, finde ich. So ganz ohne war das nicht. Und deswegen aber jetzt wieder alles beruhigt. Und Ballbesitz für die Engländer über Gordon, über die linke Seite. Der geht da ins Dribbling hinein, versucht da am Mexikaner vorbeizukommen. Ist es auch schon, ist im 16er drin, passt zurück. Und dann ist es geklärt und es gibt eine Ecke. Lira ist da in den Ball hineingerutscht und deswegen gibt es Eckball für die Engländer von der linken Seite. Und das hatten wir jetzt eben schon mal und möglicherweise das ein Gefahrenherd für das Spiel des Teams um Harry Kane, der da auch schon wieder ganz langsam Richtung 5-Meter-Raum trottet, sich da positioniert. Die anderen langen Spieler der Engländer sind ebenfalls mit vorne und warten jetzt auf den Eckball, geschlagen von der linken Seite. Noch ein bisschen Gerangel da im 5-Meter-Raum. O'Reilly ist da auch mit dabei. Und jetzt wird die Ecke möglicherweise, ja, wird sie lang in den 16er hineingegeben. Kopfballmöglichkeit. Erst einmal geklärt von den Mexikanern. Einwurf für England.
6: Hat ein bisschen gedauert mit der Ausführung der Ecke, weil im Hintergrund noch überprüft worden ist, ob das ein strafbares Handspiel war bei der Klärung von Lira. Der war in den Ball gerutscht, hatte den Ball erst mit dem Fuß getroffen, dann selber sozusagen an den angelegten Arm abgefälscht. Also kein strafbares Handspiel, aber ein Handspiel. Nur das hat korrekterweise dann keinen Elfmeterpfiff nach sich gezogen. Deswegen also diese kurze Verzögerung bei der Ausführung der Ecke. Schiedsrichter hatte sich auch nochmal ans Ohr gegriffen. Draußen Thomas Tuchel, der letzte deutsche Aktive in diesem WM-Turnier, wenn wir jetzt Felix Zweier als Schiedsrichter mal ausklammern, bei dem ja auch unklar ist, ob er überhaupt noch mal an der Pfeife zu sehen sein wird. Thomas Tuchel trägt so eine blaue Regenjacke und hat gerade ordentlich gezetert und gemotzt draußen, ist noch nicht zufrieden, kann ich nachvollziehen. Seine Mannschaft bislang nicht wirklich im Spiel, kommt nicht so richtig in Ballkontrolle. Auch jetzt wieder Bellingham, der dort im Vorwärtsgang abgekocht und vor allem abgelaufen wird. Ballbesitz für die Mexikaner auf der rechten Seite über Alvarado und dann über das Supertalent Mora. Der passt nochmal zurück in die eigene Hälfte. Das wirkt in diesen ersten 22 Minuten beim Spielstand von 0-0 ehrlich gesagt alles ein bisschen in sich stimmiger, was Mexiko auf den Rasen bringt. Auch wenn die Mexikaner jetzt mal einen Fehlpass spielen, dann steht der Schiedsrichter im Weg und deutet an, och, dann muss ich unterbrechen. Und dann nutzen wir das doch direkt mal zur Trinkpause. Und dann wird's gleich weitergehen. Mutmaßlich mit Schiedsrichterball und Ballbesitz für England 0-0 hier. Blick nochmal so auf die äußeren Bedingungen. Also Regen für den Moment eher nicht. Maximal so ein bisschen Fizzle. Das war eben noch ganz anders.
7: Ja, also Regen, denke ich mir immer, meine Güte, es ist eine Freiluftsportart, dann regnet es halt mal. Aber wenn wirklich Gewitter im Anmarsch sind und die waren doch tiefrot rund um das Stadion herum, dann geht die Sicherheit vor und das Spiel wurde eben mit einer Stunde Verspätung angepfiffen. Ist aber auch nicht so richtig warm. 15 Grad haben wir kurz vorm Anpfiff gehabt. 19 Uhr Ortszeit in Mexiko-Stadt. Ja, der Anpfiff. Die Trinkpause, die hat den Engländern in den vergangenen Spielen so richtig gut getan. Vor allen Dingen gegen den Kongo. Danach waren sie dann richtig nochmal mit neuen Instruktionen, nicht nur mit Trinken, sondern auch nochmal mit neuen Instruktionen von Trainer Thomas Tuchel. Besser in die Partie hinein, wollen wir mal schauen. Jetzt sind 23,5 Minuten rum, ob ihn auch heute in Mexiko, gegen Mexiko, die Trinkpause gut tut. Und sie, Thomas Tuchel, redet da mit Anderson nochmal, spricht mit ihm, gibt nochmal ein paar weitere Informationen weiter, hat sich da so einen kleinen Handzettel gemacht, auf den er jetzt gerade nochmal guckt, läuft seine Spiele ab. Ob die Trinkpause den Engländern auch heute weiterhilft, das Spiel möglicherweise ein bisschen besser auf ihre Seite zu ziehen.
6: Ja, das ist ganz interessant. Also sein Gegenüber, Aguirre, auf mexikanischer Seite, der hat alle um sich rum versammelt und sozusagen eine Kollektivansprache gemacht. Thomas Tuchel geht mehr so in Einzelgespräche, war jetzt bei Anderson, bei Saka, der auch nochmal so ein Energiegel hat, finde ich in einer äußerst interessanten Verpackung. Vorne mit so einem weißen Trinkverschluss, aus dem er das förmlich raussaugt. Also sieht ein bisschen aus wie so eine Babynahrung, ehrlich gesagt. Aber gut, alles was hilft. Und jetzt hat sich Tuchel dann doch alle Engländer einmal um sich herum gescharrt und geht dann auch in die, wir haben es gerade genannt, Kollektivansprache. Ziemlich gestenreich, Thomas Tuchel, wie man ihn kennt. Und das Ganze mit dem angesprochenen Zettelchen. Aber er hat die Zeit da ordentlich genutzt und ist schon ein bisschen über die Zeit. Die Mexikaner schon wieder auf dem Rasen bereit für, wenn wir es etwas überspitzt formulieren, die zweite Hälfte der ersten Hälfte. Das kann man ja schon fast so formulieren in Zeiten der Trinkpausen bei dieser WM. 0-0 für alle, die später dazugekommen sind. Verpasst habt ihr ehrlich gesagt wenig bis gar nichts. Ein Kopfball von Raúl Jiménez. Das war so das einzige Oho und Aha. Ein Flugkopfball, den Pickford aus dem Kasten holte. Ausgerechnet von Jiménez, der ja in England Fußball spielt und bei den Wolverhampton Wanderers unter Vertrag ist. So, und jetzt wieder Fußball und Ballbesitz England.
7: Pickford hat den Ball, der Torhüter, weit nach vorne geschlagen auf die linke Seite. Gordon muss sich da jetzt bemühen, den Ball zu erreichen, bevor er die Torauslinie überschreitet. Das hat er auch geschafft, ist im 16er drin. Abschluss, spitzer Winkel von links und Raúl Rangel, der Keeper Mexikos, der hat da wenig Mühe, den Ball aufzunehmen. Aber für mich wird er sowieso so ein bisschen wenig aus der Distanz hier geschossen. Es ist sehr, sehr nasser Rasen. Die Rasenspringer, die brauchten auch gar keine Arbeit tun. Und da wird für mich das zu wenig ausgenutzt, aber beide kommen auch überhaupt nicht in diese Abschlussposition, um mal aus der Distanz schießen zu können. Jetzt gibt es einen Foul in der Vorwärtsbewegung von Raúl und deswegen Freistoß für die Engländer, tief aus der eigenen Hälfte heraus, jetzt schnell ausgeführt und deswegen, nein, der Schiedsrichter sagt, gefällt mir nicht, noch mal ein paar Meter zurück, du bist mir, du Schlingel, mit dem Ball 3-4 Meter nach vorne gegangen, den musst du jetzt bitteschön wieder zurück machen, den Weg, und dann erst darfst du den Freistoß ausführen. Hat er artig gemacht und deswegen jetzt wieder rollender Ball für die Engländer über die linke Seite. Pass nach vorne auf Gordon, er ist ja einer von drei Neuner, der Rashford da auf der linken Seite ersetzt. Sehr agil, aber mit dem Ball, den er da von O'Reilly bekommen hat, konnte er in der Vorwärtsbewegung nichts anfangen. Harry Kane, bisher gefühlt noch ohne Ballbesitz. Einmal hat er in der Defensive geklärt, kam auch noch überhaupt kein Ball in die Spitze auf den Kapitän der Engländer. Die Engländer, die den Ball jetzt wieder verloren haben, aber sich schon im Mittelkreis selbigen wieder erkämpfen konnten. Da fehlt jetzt in der Summe so ein bisschen die Struktur in diesem Achtelfinale.
6: Ja, und zwar auf beiden Seiten. Es ist ein wildes Kämpfen um den Ball, meist rund um die Mittellinie. Harry Kane hat da jetzt auch große Mühe gehabt, bei einem seiner wenigen Ballkontakte den Ball sozusagen in den eigenen Reihen zu halten. Jetzt gibt's den Ballgewinn. Fair, aber hart gegen Bellingham. Und Mexiko ab die Post über die rechte Seite. Kaum sage ich ab die Post, ist das Tempo schon mal wieder so ein bisschen raus. Jetzt geht's wieder über die halbrechte Linie nach vorne. Declan Rice rückt dann für England raus, um den Mexikaner unter Druck zu setzen. Deswegen Platz in der Mitte, genau dorthin gespielt. Aber dann kommt Bellingham und erobert den Ball zurück. Verliert ihn aber wieder, postwendend. Der könnte teuer werden, denn jetzt geht rechts mal ein Fenster auf. Mora spielt ihn flach und steil. Der Mitspieler war aber auf dem Weg in die Mitte, Jorge Sanchez. Also ist der Ball wieder im Aus und es gibt Tor ab. Und so reiht sich ein Missverständnis, ein Fehler und ein Ballverlust an den nächsten. Also das fußballerische Niveau auf jeden Fall ausbaufähig. Bleibe aber dabei, Mexiko gefällt mir ein Tick besser als die Engländer, die noch nicht so richtig zum Zug gekommen sind und auch nur diesen einen Torschuss hatten, den eben gerade von Martina beschriebenen, von Anthony Gordon, der aber auch leichte Beute von Rangel war. Das war's aus englischer Sicht offensiv. Harry Kane spielt beispielsweise noch gar keine Rolle. Einer holt sich jetzt einen Anpfiff an, und zwar im doppelten Sinne, einmal mit der Pfeife und dann auch noch verbal, und zwar vom Schiedsrichter von Fagani, das ist Lira, der Mexikaner, der hat ein bisschen gestänkert, kommt aber ohne gelbe Karte davon, und der Ball ist im Seitenaus, Höhe Mittellinie, rechte Seite, Mexiko hat ihn beim Spielstand von 0-0, halbe Stunde gleich um.
7: Ja, da hat sich noch nicht so viel getan in diesem Achtelfinale. Also da freut man sich auf so ein Fußballspiel. Mexiko gegen England in Mexiko-Stadt vor ausverkauftem Haus in diesem riesigen Stadion. Und dann merkt man beiden Mannschaften an, oh, erstmal nicht in Rückstand geraten. Das ist viel, viel wichtiger, als möglicherweise selber ein frühes Tor zu erzielen. Der weite Schlag der Mexikaner auf die linke Seite brachte nichts ein. Saka versucht da jetzt den Ball zu klären, rutscht dann aus und deswegen rutscht er ins Seiten aus und deswegen Einwurf für die Mexikaner. Aber anstatt nach vorne zu spielen, wird erst einmal zurückgespielt in die eigene Hälfte auf Kapitän Cesar Montes. Er versucht jetzt da den Ball über die rechte Seite nach vorne zu bringen. Gelingt nicht, bekommt die Postwenden wieder. Deswegen jetzt mal die Möglichkeit, über die linke Seite vielleicht ins 1:1 zu gehen. Ein Dribbling, nein, entscheidet sich der Mexikaner für eine Flanke, die erst einmal geklärt werden kann von Konza. Und dann hat Rice da große Schwierigkeiten, den Ball unter Kontrolle zu bringen auf der rechten Außenseite. Deswegen Einwurf für die Mexikaner. Aber auch die müssen erst einmal zurückspielen, aufbauen, gucken, was geht. Und da geht gerade nicht viel.
6: Jetzt aber eine klasse Ballbehandlung und vor allem Ballsicherung im Mittelfeld von Luis Romo, dem Mexikaner. Ohne den ganz großen Raumgewinn nochmal hintenrum über die Innenverteidigung neu aufgebaut bei den in Grün spielenden Gastgebern, die eine super Bilanz haben dieses Jahr. Noch kein einziges Länderspiel verloren, 12 Spiele absolviert und das Ganze mit 23-2 Toren gestaltet. 10 Siege, nur zweimal Remis. Also das spricht für die gute Form, auch für die sehr hohe Eingespieltheit von El Tri. Also diese Mannschaft ist sehr, sehr gut beisammen, sehr, sehr gut abgestimmt und eingestellt. Auch heute im Vorwärtsgang. Jetzt die Abschlussmöglichkeit. Romo, der geht drüber. Gutes Stück. War da von Quiñones von halb links in der Zentrale angespielt worden. 24 Meter Torentfernung, zentrale Position. Der Ball rutscht ihm aber über den rechten Schlappen rüber und kriegt deswegen zu viel Luft unten drunter und steigt dann über die Querlatte, bleibt beim 0-0.
7: Aber wenigstens mal versucht, aus der Distanz hier zum Erfolg zu kommen. Flach nicht angesetzt, sondern hoch, am Ende dann sehr hoch. Ballgewinn wieder für die Mexikaner auf der Mittellinie. Aber dann haben die Engländer wieder den Ball sich geholt. Ein bisschen Gejaule beim Publikum, weil sie da ein Foulspiel an Lira gesehen haben wollen. Der Schiedsrichter stand direkt daneben, ließ das weiterspielen. Für die Engländer geht es jetzt über die linke Angriffsseite, über O'Reilly. Der wurde da so ein bisschen gehakelt. Deswegen Freistoß für die Engländer tief in der eigenen Hälfte. Gemächlich geht das hier los. Und wieder Ballgeschiebe der Engländer in der eigenen Defensivreihe. Die Mexikaner sind weit aufgerückt, greifen aber auch nicht so richtig an, sodass das Tempo des Spieles im Moment eher lahm ist als emotional schnell. Und da versucht es Konsa, den Ball nach vorne zu treiben, spielt dann quer. Und der Ball bleibt sehr lange im Besitz der Engländer, aber auch sehr lange im Besitz der Defensivreihe. Die Mexikaner, die jetzt aufrücken, könnten jetzt genau sich den Ball erobern. Haben sie auch, vielleicht geht es jetzt mal schnell über die linke Seite. Da ist er schon in Position gelaufen, aber wird bedrängt vom Engländer, sodass er wieder zurückgespielt werden muss. Und das Tempo nach 33 Minuten sofort wieder raus ist.
6: Da war mal Platz für Quiñones auf der linken Seite, aber Quansah arbeitet gut zurück, stellt da den mexikanischen Flügelstürmer und so wieder dieser statische Aufbau. Einer ist überhaupt nicht statisch, das ist Thomas Tuchel, der sieht aus wie irgendwie im Turnunterricht, also der ist da die ganze Zeit in Bewegung, wild gestikulierend, immer wieder mit den Armen wedelnd. Jetzt hat er sie gerade verschränkt, weil Mexiko im Ballbesitz ist und alle Feldspieler in der Hälfte der Engländer, die Engländer 40 Meter vorm eigenen Tor, erst mit Harry Kane, der geht aber auch nicht ins Pressing, stattdessen abwartendes Defensivgerüst der Engländer und Mexiko einmal um den heißen Brei außen rum über die rechte Seite, einmal mehr über Roberto Alvarado, der spielt dann zurück zum Kapitän, zu Cesar Montes und in der Innenverteidigung zu Johan Vázquez auf der Halblinken, der hat viel Platz, darf flanken, flankt aber schwach. Ball rutscht durch in Richtung rechte Seitenauslinie. Da kommt Sanchez nicht mehr ran. Und so Einwurf einmal mehr für England. Eben hat es noch mal kurz ein bisschen genieselt. Jetzt ist es wieder trocken zumindest, wenn wir nach oben schauen. Der Rasen selbst ist immer noch sehr, sehr feucht und glitschig. Aber bislang ist das, was die äußeren Bedingungen angeht, absolut WM-tauglich.
7: Ja, da kann sich keine Mannschaft drauf zurückziehen, dass das irgendwie das Spiel beeinträchtigen würde. Die Mexikaner mit Ballbesitz über Lira, der sich schon ein paar Mal mit dem Schiri angelegt hat, aber noch ohne gelbe Karte bisher davon gekommen ist, gibt den Ball auf die linke Seite, die Möglichkeit da ins Dribbling zu gehen, Pass in die Mitte, jetzt sind sie schon im 16er drin, nochmal quergelegt, aber rausgelegt aus dem 16er, weil die Engländer sehr massiv da ihre Defensive aufgebaut haben. Wenn es nichts über links klappt, dann vielleicht mal über die rechte Seite, über Sanchez, aber auch der kommt nicht durch. Da stehen die Außenverteidiger der Engländer sehr, sehr gut, sodass auch Sanchez den Ball jetzt zum zweiten Mal haben, wieder nicht durchkommt, zurückspielt. Auch der nächste versucht es, Alvarado, auch der kommt nicht durch. Und der Ball wird immer weiter zurückgespielt. Jetzt sind wir schon wieder im Mittelkreis, in der Hälfte der Mexikaner.
6: Ja, so geht das jetzt schon seit einigen Minuten in diesem Achtelfinale der WM. Chip, der Mexikaner, rein in den 16er, Pickford hat ihn. Quiñones war wieder da, dieser sehr auffällige Mittelstürmer. Gar nicht mal so riesengroß, aber sehr bullig, sehr körperlich, sehr athletisch und auffällig mit seinem Stirnband. Das trägt er nach einer Verletzung am Schädel, die ihn 8 Monate mal raus hatte. Jetzt kommen die Engländer, Kopfballtor! 1-0 England! Ist das eiskalt?
7: Jude Bellingham macht das Tor per Kopf. So musst du das machen. Nicht gut im Spiel, aber dann die erste Chance, die du hast, nutzen. Flugkopfball, 2-3 Meter am linken Pfosten. Und da war er ungedeckt und macht jetzt hier gemeinsam mit Harry Kane eine Pose Richtung englischer Fans. Die Arme weit ausbreitend, den Brustkorb da weit aufblasend und nach vorne strecken, ausgehend von Pickford, der den Ball sehr, sehr schnell, der englische Keeper, auf die rechte Angriffsseite gerollt hat. Dieser Angriff der Engländer, der dann in der 36. Minute zum 1-0 führte von Jude Bellingham, der da schön in Position gelaufen war und aus 5 Metern völlig alleine gelassen war nach der Flanke von Saka und den Ball einköpfen konnte. bisschen so von den Spielanteilen das Spiel gedreht für die Engländer. Aber du musst halt, und das müssen Spitzenmannschaften erst recht machen, du musst halt einfach die Chancen verwandeln, die sich dir bieten.
6: Ja, und diese Chance hat sich aber mal so dickstens geboten für England. Zuvor ein wirklich schlimmer Abstimmungsfehler. Also England hat nicht so viel Druck bekommen bei der Flanke, holt sich jetzt nach dem Anstoß fast sofort wieder den Ball und hat ein 3 gegen 2. Harry Kane mit der Abschlusschance in die Mitte. Bellingham, Tor, Doppelpack, Jude Bellingham, 2-0. Wie schnell war das denn bitte? Anstoß, Mexiko, Ballverlust, Mexiko, oder drehen wir es mal positiv, Ballgewinn England. Und dann, holla, aber so voll, vertikal nach vorne. Bellingham selbst leitet dieses Tor ein, spielt ihn rechts raus zu Harry Kane. Der täuscht den Schuss an, weiß aber, Winkel ist schlecht. Und spielt dann nochmal in die Zentrale, wo Bellingham ihn aus wenigen Metern reindrückt. 4 Meter waren es am Ende. Ballgewinn kam von Anderson. Der hatte im Mittelfeld den Ball stibitzt. Und jetzt Mexiko richtig überrannt, übertölpelt worden. Und Martina, du hast es eben schon ja mehr oder weniger prophezeit. Wieder war es eine Trinkpause, die England so richtig aufgeweckt, aufwachen lassen hat.
7: Schön, wenn so eine Statistik sich auch in so einem Spiel mal auflöst, ne? Aber scheinbar liegt das in den Genen der Engländer, diese Trinkpause. Und die englischen Fans haben ja bei ihrem ersten Gruppenspiel gegen Kroatien gemeinsam mit den Kroaten es genutzt, dass diese Trinkpause, die ja auch kommerzielle Hintergründe hat, oder was auch, die einen kommerziellen Hintergrund hat, mit 5 Konzerten zu begleiten. Aber die Engländer in Person von Thomas Tuchel haben sie für sich genutzt, was taktische Anweisungen betrifft, und machen jetzt per Doppelschlag von Jude Bellingham in der 36. und in der 38. einmal per Kopf, einmal per Fuß, hier das 2-0. Länderspieltore 9 und 10 für Bellingham, der ja einst auch bei Borussia Dortmund in der Bundesliga gespielt hat. Das ist ein Schock für die Mexikaner. Die ersten beiden Gegentore in diesem Turnier für Mexiko, das in ihrem Heimstadion, das in einem Achtelfinale, wo sie sich so viel vorgenommen haben.
6: Ja, im Aztekenstadion, wo sie noch nie ein WM-Spiel verloren haben. Aber was ich mich frage, und da bin ich mal sehr gespannt, ob unser Statistiktool uns da gleich weiterhilft, war das der schnellste Doppelpack eines Spielers in der WM-Geschichte? Also viel schneller geht ja eigentlich gar nicht, wenn du vom Anstoß weg den Ball eroberst und sofort wieder triffst. Also, weiß nicht, maximal der lange Jubel nach dem 1-0 kann das vielleicht eingetrübt haben. Erstmal Augen auf den Ball, denn es gibt einen Freistoß nach Handspiel von Saka im Mittelfeld, kurz hinter der Mittellinie für die Mexikaner, als Flanke in den Strafraum geschlagen. Per Kopf geklärt von den Engländern. Zweiter Ball ist kurz bei Mexiko, dann aber beim Doppeltorschützen bei Bellingham. Der dribbelt sich durch 4 und hält den Ball in den eigenen Reihen. Stark gemacht von Jude Bellingham. Der prägende Spieler, muss man jetzt natürlich nach seinen 2 Toren sagen, in diesem Halbfinale, in diesem Achtelfinale. Und das, worauf ich nochmal hinaus wollte, vor dem ersten Tor schon, schlecht verteidigt von Mexiko, als die Zustimmung in der Mitte nicht passte, als der junge Mora den Ball quasi fixierte und bei Bellingham stand und dann einmal rüberrief in Richtung Sanchez nach dem Motto, nimm du den Bellingham auf, aber der nahm ihn nicht auf, und so war Bellingham frei bei seinem Kopfball, wirklich ohne Gegenspieler, und kurz später dann vom Anstoß weg einfach nicht wirklich online, wie man im, glaube ich, neuen Fußballsprech jetzt sagen würde. Anderson stibitzt den Ball und dann gibt's kein Halten mehr.
7: Und Vieira sieht da auch nicht gut aus, als er Bellingham hat schießen lassen. Jetzt müssen die Engländer aber aufpassen, denn es gibt Freistoß für die Mexikaner. Links Außenposition, 3-4 Meter verlängert von der 16-Meter-Raumlinie. 41,5 Minuten sind gespielt. Das wäre natürlich ein günstiger Moment für die Mexikaner hier kurz vor dem Ende der ersten Halbzeit, die allerdings noch ein paar Nachspielminuten für uns parat haben wird, ranzukommen. Die Flanke kommt in den 16er hinein. Das ist erst einmal gewühlt. Schuss, Tor für Mexiko. Quiñones war es da. Jetzt haben wir geguckt, ob es da irgendwie noch mal einen Einspruch des Schiedsrichters geben könnte. Aber in der 42. Minute gab es das nicht. So, dass die Mexikaner zum Anschluss kommen über Julian Quiñones, der das Tor macht in dieser 42. Minute. Da würde ich mal sagen, das ist der richtige Zeitpunkt für Mexiko, hier noch vor der Pause den Anschlusstreffer zu erzielen. Jetzt wird noch mal ein bisschen geguckt und gerangelt. Und dann aus dem Hintergrund hat Quiñones geschossen. Möglicherweise wurde da noch mal eine kleine Abseitsposition.

0: von Seiten der Schiedsrichter gesagt, der Ball sei im Seitenhaus gewesen, also wird es Einwurf für England geben und nicht die Ecke geben für die Mexikaner. Aber trotzdem, nach diesem 0-2 war das ein richtiger Schock für die Gastgeber. Ist ja klar, wenn du zwei Tore so schnell kassierst. Aber dieses Tor wird sicherlich Einfluss haben auf das Selbstbewusstsein der Mexikaner. Wie viel man davon noch vor der Pause sieht, werden wir klären. 44. Minute läuft. Sanchez erreicht den Ball nicht, gibt Tor ab vom Kasten. Der Engländer Auflösung noch zum Doppelpack von Jude Bellingham. War nicht der schnellste in der WM-Geschichte. Schneller war ein Deutscher, Toni Kroos, beim legendären 7:1 gegen Brasilien, als er in 69 Sekunden zweimal erfolgreich war. Das hat Bellingham nicht geschafft und er ist selbst schuld, hat einfach zu lange gejubelt nach dem ersten Tor.
1: Aber trotzdem, mit dem Doppelpack brachte er erstmal England mit 2:0 in Führung. Quiñones dann wenig später, 4 Minuten später nur, mit dem Anschlusstreffer für die Mexikaner. 44,5 Minuten haben wir jetzt durch. Es wird sicherlich eine längere Nachspielzeit geben. 3 Minuten bekommen wir ja sowieso, 3 Tore. Dann gab es eine Verletzungsunterbrechung direkt in der Anfangsphase der Partie. Also 6 Minuten können wir da sicherlich mal drauf geben. Ballbesitz für die Mexikaner jetzt aus dem Mittelfeld heraus. Flanke in den 16er hinein. Erstmal geklärt von den Engländern, aber immer noch gefährlich. Aber dann rausgeschlagen den Ball auf der rechten Seite. Und deswegen Einwurf für Mexiko da aus der eigenen Hälfte heraus, den Ball, 5 Minuten Nachspielzeit, sind es dann am Ende nur geworden, über die linke Seite treibend, möglicherweise hier vor dem Pausenpfiff doch noch den Ausgleich zu erzielen, Flanke in die Mitte, abgewehrt von den Engländern, die jetzt so ein bisschen unstrukturierter in der Defensive wirken, die Mexikaner mit der Möglichkeit über die rechte Seite den Angriff über Alvarado nochmal nach vorne zu bringen, haben sie zumindest erstmal einen Einwurf rausgeholt.
0: Und Alvarado, so wie fast alle Spieler, mit wirklich regendurchtränkten Haaren, obwohl es in diesem Spiel nicht mehr regnet, aber während des Warm-ups kam da noch ordentlich was runter. Halbfeldflanke aus der rechten Position, Quiñones legt ab, Schuss, Jiménez knapp vorbei. Caro einfach, dieser Spielzug, aber richtig wirkungsvoll. Und da fehlen am Ende 30, 40 Zentimeter, maximal ein halber Meter. Nee, das war kein halber Meter, es war weniger. Bei diesem Schuss von Jiménez als Aufsetzer, der Ball titscht zweimal auf diesen flutschigen Rasen und flutscht dann eben knapp am Pfosten vorbei. Eine Flanke fast von Höhe der Mittellinie und dann per Brust abgelegt vom Torschützen von Quiñones. Und der Schuss von Jiménez von der 16er Kante, Ball schon auf der anderen Seite. Saka läuft ins Aus, nachdem Harry Kane den Ball in seine Richtung verlängert hatte. So, und dann haben wir doch eine Menge Action erlebt. Also eine halbe Stunde war das wirklich ziemlich wild, ziemlich unstrukturiert, ziemlich unansehnlich auch, wenn wir uns ganz ehrlich machen, Martina Knief. Aber jetzt ist Musik drin.
1: Jetzt ist Musik drin, ne? So ein Tor, alte Fußballweisheit, ich lege schon mal 3 Euro bereit. Tut halt einem Spiel ganz einfach gut, erst recht, wenn es ein K.O.-Spiel ist, wo es einen Sieger geben wird. Wie lange auch immer das Ganze dauern wird. 2:1 führen die Engländer, 3 Nachspielminuten haben wir noch auf der Uhr. Ballbesitz für die Mexikaner, da ist aber erst einmal das Spiel vom australischen Schiedsrichter angehalten worden, weil Saka da auf der Rechtsaußenposition liegt und möglicherweise eine kleine Behandlungspause der Mediziner braucht, hält sich da den linken Fuß, das Eigengewächs vom FC Arsenal. Mit 7 Jahren kam er in die Akademie vom FC Arsenal und die Fans, die lieben Saka beim FC Arsenal. He is one of our own, sagen sie immer. Er ist einer von unseren, der hier das Fußballspielen gelernt hat, wo jetzt noch mal eine Kopfballmöglichkeit kommt von Jiménez und Pickford. Er holt den Ball da aus dem Winkel raus. Jetzt will, glaube ich, heute allen zeigen, der Keeper, der Engländer, dass er doch richtig was kann und dass er seine Mannschaft hier im Spiel hält.
0: Super Kopfball aus fast 16 Metern. Und dann wäre der Ball ziemlich sicher knapp unter die Latte, links oben eingeschlagen, aus Sicht des Kopfballschützen, aus Sicht von Jiménez. Pickford kratzt den dann raus, touchiert mit der Hand auch noch die Latte, wo dann der Regen und die Regentropfen zu Boden fallen. Gibt aber Ecke. Und wieder

0: Jiménez. Achtung, Schussmöglichkeit für Cesar Montes. In letzter Sekunde ist da noch ein Engländer dazwischen. Und natürlich ist es Jude Bellingham. Verhindert da mehr oder weniger ein vermutlich sicheres Tor, denn Jiménez hatte den Kopfball als Vorlage zu Montes zum zweiten Pfosten gebracht. Der nimmt den Ball an, 4 Meter, blank vor der Kiste. Kann sich eigentlich schon überlegen, welchen Torjubel mache ich jetzt
1: schon,
0: gleich.
1: Schon stark, ne, von ja. Bellingham.
0: Und also kommt Bellingham mit dem langen
1: Ball. Ist ja kein geübter Abwehrspieler, ne? Also wie der da erstmal hinten zu Werke gegangen ist und den Ball geklärt hat, das ist schon richtig stark, war die erste Halbzeit von Jude Bellingham, aber sie ist noch nicht zu Ende. Die Eckball, der Mexikaner kommt herein, 58 Sekunden der Nachspielzeit haben wir noch auf der Uhr, aber die Ecke erst einmal abgewehrt, geht auf der linken Angriffsseite der Mexikaner ins Seitenaus. Also die wollen hier, das merkt man richtig, das spürt man vor dem Pausenpfiff, noch den Ausgleich erzielen. Aber jetzt werfen sie den Ball erst einmal zurück in die eigene Hälfte. Das wird jetzt schwer, jetzt rutscht ihnen da die Zeit durch die Füße. Sind noch 30 Sekunden, vielleicht die Möglichkeit, noch einmal über die rechte Seite einen Eingriff einzuleiten. Jetzt wird der Ball auf die linke Seite gespielt. Die Engländer stehen tief, sie stehen gut. Das ist jetzt keine Möglichkeit, da in den 16er zu kommen. Vielleicht mit einer Flanke von der Linksaußenposition über ihren Torschützen, über Quiñones. Der spielt nochmal zurückgelegt. Die Engländer verteidigen jetzt ihr 2:1, wollen damit natürlich ihrerseits hier in Mexiko statt in die Kabine gehen. Und so laufen die Sekunden runter. 5 Nachspielminuten sind um, aber der Schiri lässt diese Flanke noch einmal zu. Da kommt dann am Ende noch Mora heran, der tänzelt da mit dem Ball. Aber Gordon, der Engländer, der blockt ihn jetzt ab. Und dann gibt es am Ende Freistoß für Gordon, was Sanchez natürlich gar nicht wahrhaben will. Nein, nein, nein, nein, nein, macht er mit seinem rechten Finger. Das war gar nichts. Aber ich finde, er hat ihn von hinten geblockt. Und Gordon nimmt das natürlich dankbar an und geht dann runter zu Boden. Und es gibt nochmal Freistoß für die Engländer hier in der Schlussphase. Sieht aber jetzt allerdings so aus, als sei abgepfiffen worden. So wie sie jetzt stramm Richtung Kabine laufen, ist es das gewesen wohl mit dieser ersten Halbzeit. Jawohl, abklatschen mit den Spielern. Halbzeitpause. In Mexiko, was schwach anfing, hat ein fulminantes Ende gefunden in diesen ersten 45 Minuten. England führt nach der ersten Halbzeit gegen Mexiko mit 2:1.
2: Danke Jan Wochner und Martina Knief.
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2: Und im Studio ist Detlef Karg. Halbzeit zwischen Mexiko und England im Aztekenstadion. Das Spiel wurde in der zweiten Hälfte der ersten Halbzeit spannend. Und wir sind gespannt, wie es weitergeht. Wir kommen zu unseren aktuellen Themen in dieser Halbzeit. Sachsen-Anhalt und Mecklenburg-Vorpommern wählen ja in 2 Monaten neue Landtage. Und in beiden Ländern liegt die AfD seit langem in Umfragen klar vorn. Ein Vorsprung, den die Partei sichern und ausbauen möchte bis zu den Wahlterminen, das ist beim Bundesparteitag in Erfurt deutlich geworden an diesem Wochenende. Lissi Kaufmann hat den Parteitag für uns verfolgt.
4: Nach dem Parteitag ist vor den anstehenden Landtagswahlen. Die AfD, beflügelt durch ein bundesweites Umfragehoch und einen erfolgreichen Parteitag, ist machthungrig.
5: Wir wollen regieren, wir wollen dieses Land wieder vom Kopf auf die Füße stellen, liebe Freunde.
6: Wir werden regieren, wir wollen Verantwortung übernehmen. Verantwortung für unser Land, das wir so sehr lieben.
4: Tino Chrupalla und Alice Weidel, die wiedergewählte Doppelspitze der AfD.
7: Ein Herz und eine Seele,
4: sagt Tino Chrupalla. Doch es ist eher vorgetäuschte Harmonie und Einigkeit. Alice Weidel, die aggressivere der beiden, hat einen unbedingten Willen zur Macht und den Anspruch, die eigentliche Nummer 1 zu sein.
8: Dementsprechend sind wir auch stärkste Kraft geworden, weil ich integrativ führe.
4: Weil sie führt. Auch bei den Abstimmungsergebnissen auf dem Parteitag. Alice Weidel erhält 81% der Stimmen, Chrupalla nur 70. Weidel hat es geschafft, ihre Macht weiter auszubauen, auch mit Blick auf die 3 neuen Stellvertreter. Mitgeholfen hat Sebastian Münzenmeier, rheinland-pfälzischer Landeschef, Weidel-Vertrauter und ihr Strippenzieher.
9: Ich bin sehr zufrieden mit dem Parteitag. Ich glaube, wir haben einen tollen Bundesvorstand gewählt mit vielen, vielen guten Mitstreitern, die uns richtig nach vorne bringen werden.
4: Nach vorne bringen soll die Partei künftig auch eine weitere Frau im Bundesvorstand, Stellvertreterin Katrin Ebner-Steiner aus Bayern. Sie wird sich um Frauenthemen kümmern.
10: Wir wollen da mehr vordringen bei der weiblichen Wählerschaft.
4: Auch Unternehmern in Deutschland und der Künstler- und intellektuellen Szene will man sich widmen. Und überhaupt mehr in die Mitte der Gesellschaft blicken, sagt der neue Stellvertreter Stefan Möller.
11: Ich sag mal, rechts von uns ist der Wachstumsraum extrem beschränkt. Der ist im anderen Bereich natürlich deutlich weiter. Und das muss man klug lösen, ohne nämlich seinen Kernbestand aufzugeben. Das ist vor allem auch eine Frage der Art der Kommunikation.
4: Gemäßigte Töne, ausgerechnet von Stefan Möller. Der Thüringer gilt als enger Vertrauter des rechtsextremen Björn Höcke. Der sichert sich mit Möller indirekten Einfluss auf den Vorstand.
12: Es ist ein Mann, dem ich 100% vertraue und der vor allen Dingen ein sehr guter Jurist ist, ein sehr guter Stratege ist und der auch ein sehr guter Hintergrundarbeiter ist.
4: Möller, der Hintergrundarbeiter, Höcke, der Mann der scharfen Worte. Er hetzt in Erfurt gegen die Grünen und unterstellt Deutschland, eine, wie er sagt, geschädigte Identität zu haben, die heilen müsse. Doch er weiß, dass er sich nur mit scharfen Tönen nicht durchsetzen kann.
12: Wir müssen als Volkspartei breit aufgestellt sein. Wir haben liberale Kräfte in der Partei, wir haben sozialpatriotische Kräfte in der Partei. Ein guter Ausgleich ist wichtig.
4: Die AfD, eine Volkspartei, das hört man auf diesem Parteitag oft.
2: Lissi Kaufmann informierte. Medikamente per App bestellen, Rezepte digital einlösen und dabei noch Geld sparen. Versandapotheken liegen schon seit längerem im Trend. Aber wie sicher und kompetent sind die Anbieter? Die Stiftung Warentest hat nun 9 Online-Apotheken getestet. Über die Ergebnisse berichtet Norbert Hackel.
13: Ob Shop-Apotheke, Doc Morris, Medpex, Sunnycare oder Apodiscounter, Preisvorteile bieten alle der insgesamt 9 getesteten marktrelevanten Versandapotheken. Besonders bei rezeptfreien Mitteln können Kundinnen und Kunden Geld sparen. Doch günstige Preise allein, so Bettina Sauer von der Stiftung Warentest, sind kein Qualitätsmerkmal. Daher stand bei dieser Untersuchung nicht das Preis-Leistungs-Verhältnis im Vordergrund.
14: Das Herzstück war der Test der fachlichen Qualität. Da haben wir also verdeckt 7 Aufgaben gestellt, wo also zum Beispiel Wechselwirkungen zu erkennen waren oder eben eine Überdosierung zu vermeiden war. Das ist wichtig, weil wir wirklich von Apotheken erwarten, dass sie die Patienten gut beraten. Das ist auch ihre gesetzliche Pflicht. Und dann haben wir uns natürlich aber auch die Nutzungsfreundlichkeit der Anbieter und den Service angeguckt, den Datenschutz und haben also auf diese Weise ein sehr umfassendes Bild der getesteten Versandapotheken.
13: Bei allen 9 getesteten Online-Apotheken handelt es sich um seriöse, zugelassene Versandapotheken. Sie verkaufen nur offiziell zugelassene, sichere Medikamente. Gut erkennbar ist dies auf ihren Internetseiten oder ihren Apps. Hier findet man an irgendeiner Stelle ein Sicherheitslogo. Das ist ein grünes Kreuz auf weißem Grund. Eindringlich warnt die Stiftung Warentest vor unseriösen Anbietern, die an folgenden Merkmalen zu erkennen sind.
14: Wenn das Impressum sich schon komisch liest, Rechtschreibfehler auf der Seite sind oder wenn zum Beispiel rezeptpflichtige Medikamente ohne Rezept verkauft werden. Das ist ein super krasses Warnzeichen. Das ist nämlich in Deutschland verboten. Und solche Arzneimittel könnten dann natürlich gefälscht sein, was ja ein erhebliches Sicherheitsrisiko für die Gesundheit ist.
13: Hat man einen sicheren von der Stiftung Warentest getesteten Anbieter, wie zum Beispiel Shop-Apotheke, Doc Morris oder Medpex ausgewählt, funktioniert es so, wie man das vom Online-Shopping kennt.
14: Kann Medikamente auswählen, wird dann also durchgeführt über Warenkorb hin zum Bezahlen. Und bei vielen Online-Apotheken kann man inzwischen sogar Rezepte einlösen.
13: Bezahlen kann man die bestellten Arzneimittel auf verschiedene Arten, zum Beispiel Kreditkarte, PayPal, Google Pay, Rechnung oder Bankeinzug. Dabei profitiert man von den Preisvorteilen. Laut der aktuellen Studie Online-Apotheken gewähren die Versandapotheken Rabatte zwischen 25% und 35% auf Medikamente. Ab einer gewissen Summe oder bei Einlösung eines Rezepts erfolgt oft ein Gratisversand.
14: Ja, also es fällt auf, dass die Versandapotheken ihr Kerngeschäft gut hinbekommen. Also das Bestellen und Versenden klappt gut, sind also alle möglichen Qualitätsstandards da laut unserem Test.
13: Soweit das positive Fazit. Die Stiftung Warentest hat bei 2 der 9 untersuchten Online-Apotheken aber auch Schwachstellen entdeckt. Bettina Sauer erklärt welche.
14: In einem Fall hat eine App beim Rezepteinlösen versicherten Daten an einen Werbetracker übermittelt. Das ist datenschutzrechtlich gar nicht in Ordnung. Im anderen Fall hat ein Versender Medikamente nicht zurückgenommen, obwohl er dazu eigentlich gesetzlich verpflichtet ist.
13: Auch bei der fachlichen Qualität, also der Beratung, schnitten 6 der 9 Online-Apotheken nicht gut ab.
14: Sie informierten teilweise nicht ausreichend über wichtige Wechselwirkungen, nicht über wichtige Nebenwirkungen, nicht über mögliche Überdosierungen. Das ist natürlich ein Risiko für Betroffene, die die Arznei dann ja ohne Warnhinweis einfach nehmen würden. Und da ist wirklich die gute Nachricht, dass wir 3 Anbieter im Test haben, die fachlich gut sind. Das ist eine sehr beruhigende Nachricht.
13: Insgesamt weist die Stiftung Warntest darauf hin, Online-Apotheken sind zwar eine wichtige Ergänzung zur Versorgung vor Ort, aber bei der persönlichen Beratung, bei dringendem Bedarf oder im Notfall, auch nachts, bleibt die Apotheke um die Ecke unersetzlich.
2: Norbert Hackel informierte. Nach der Hitzewelle ist vor der Hitzewelle. Mitte des Monats könnten die Temperaturen in Deutschland wieder steigen. Das zeigen einige Wettermodelle, wenn auch nicht bis in die 40er hinein. Wer zur Miete wohnt, kann die eigene Wohnung daraufhin nur begrenzt vorbereiten. Denn bauliche Veränderungen sind Vermietersache. Hinzu kommt, anders als vor Kälte im Winter, sind Miete vor großer Hitze im Sommer rechtlich nicht geschützt. Überhaupt ist wenig erforscht, was die Klimaerforschung für Mieter bedeutet. Clemens Haug aus der ARD-Klimaredaktion berichtet.
15: Tomke Meyer wohnt unter dem Dach eines Altbaus aus der Gründerzeit in Leipzig. Die vergangene Hitzewelle hat auch in ihrer Wohnung zu neuen Temperaturrekorden geführt.
16: Es hat sich nachts dann immer ein bisschen abgekühlt, aber so in den letzten Tagen ist es auch abends nach 10 Uhr eigentlich nicht mehr unter 30 Grad gefallen. Das war auf jeden Fall für mich und meine Mitbewohnerin in der Wohnung zusammen recht belastend.
15: Viele Betroffene tauschen gerade in sozialen Netzwerken Tipps und Tricks gegen die Hitze aus. Cem Mutlu wohnt in einem Nachkriegshaus im Essener Norden. Er hatte sich auf die Hitzewelle vorbereitet, allerdings mit mäßigem Erfolg.
17: Ich habe nämlich noch eine Klimaanlage laufen, die zwar jetzt nicht dafür sorgt, dass es bei mir angenehm kühl wird, aber immerhin geht die Luftfeuchtigkeit raus und ich werde von dem Ding angepustet. Das kühlt schon mal ein bisschen, aber so wirklich runterkühlen tut es nicht, leider.
15: Wie groß der Hitzestress für deutsche Mieterinnen und Mieter eigentlich ist, darüber wissen Behörden und Verbände erstaunlich wenig, sagt Anna Wolf, Referentin für Wohnungs- und Mietenpolitik beim Deutschen Mieterbund.
18: Na, wie viele Mieterinnen sind betroffen? Bei wie vielen Gebäuden werden bestimmte Temperaturen auch überschritten? Wie häufig werden sie überschritten? Dazu gibt es tatsächlich relativ wenig Daten.
15: Deutschland gehört zum traditionell eher kühlen Mitteleuropa. In der Vergangenheit waren die Winter das wichtigere Thema, das prägt. So sind Städte und Gemeinden dazu verpflichtet, eine Wärmeplanung vorzulegen. Hitzeschutzpläne dagegen sind freiwillig. Deshalb gibt es sie bislang nur in den Metropolen.
18: Also gerade in den Großstädten haben wir zum Teil 70% Mieterinnen und Mieter. Und gerade in den Großstädten oder in den Städten mit viel verdichteter Fläche haben wir halt diese Hitzeschutzpläne. Das wärmt sich über den Tag auf und in der Nacht fehlen eigentlich sozusagen die Frischluftschneisen, die Grünflächen, die auch wieder dazu beitragen, dass sich das runterkühlt.
15: Mehr Bäume, mehr Flächen, wo Wasser versickern kann, mehr Rankpflanzen an Fassaden. Es gibt viele Konzepte, wie man Städte umbauen kann, damit sie resilienter werden gegen Hitzestress. Allerdings, die wenigsten dieser Maßnahmen lassen sich von jetzt auf gleich umsetzen. Clemens Felsmann beschäftigt sich als Professor an der TU Dresden mit Gebäudeenergietechnik.
19: Es ist heiß, da nützt mir die Stadtplanung natürlich wenig, weil ich schnelle Lösungen brauche. Und da ist der Ruf nach technischen Lösungen, nach technischen Alternativen natürlich schnell da und bringt auch schnell Abkühlung. Ja, vereinfacht gesagt, ich gehe in den Baumarkt, hole mir ein Kühlgerät und nach einer halben Stunde habe ich eine kühle Wohnung.
15: Wenig überraschend also sind tragbare Klimaanlagen und Ventilatoren derzeit nahezu überall ausverkauft. Sogar viele Klimaschützerinnen und Klimaschützer sehen inzwischen die Notwendigkeit, dass im Sommer mehr Gebäude in Deutschland aktiv gekühlt werden müssen, vor allem da, wo sich kranke und alte Menschen oder kleine Kinder aufhalten. Klimaanlagen können allerdings zu hohen Stromkosten führen, wenn man keine Solaranlage auf dem Dach hat. Ein zweites Problem lässt sich einfach an einer kalten Flasche Limo aus dem Kühlschrank zeigen. Am Glas schlägt sich nach wenigen Sekunden Kondenswasser nieder. Auch eine falsch aufgestellte Klimaanlage kann zu Kondensat führen, das nicht immer bemerkt wird.
19: Schäden, die man nicht sofort sieht, die sich dann erst über längere Zeiträume bemerkbar machen. Und dann geht es natürlich an die sprichwörtliche Bausubstanz. Und das will niemand haben. Schimmelpilzbildung, Bauschäden durch Aufeuchtungen. Das können alles Folgen sein, die nicht sichtbar sind, weil man Kondensat an der Stelle nur bedingt sehen kann.
15: Tomke Meyer behilft sich in ihrer Leipziger Dachgeschosswohnung derweil damit, die Sonne so gut es geht draußen zu halten. Wo es keine Rollos gibt, hat sie die Fenster mit alten Zeitungen abgeklebt.
16: Aber das Problem ist auch da, dass wenn nachmittags die Sonne raufknallt in den Temperaturen, die wir in den letzten Tagen hatten, dass dann der Kleber schmilzt von dem Tape, das ich nutze, um die Zeitung festzukleben.
15: Meyers Vermieter wird das Wohnhaus also bald an den Klimawandel anpassen müssen, soll es im Sommer bewohnbar bleiben. Im Optimalfall sinken dann auch die Klimaemissionen im Winter.
2: Clemens Haug informierte. Rechte verteidigen und Queerfeindlichkeit anprangern, das sind neben Spaß haben natürlich die Hauptziele beim Christopher Street Day in Köln. Einer der größten Paraden dieser Art in Europa. Der hat gestern stattgefunden und nach Einschätzung der Demonstrationsleitung war die Stadt so voll wie lange nicht mehr. Aus Köln berichtet Martin Schütz.
20: In Köln haben Zehntausende für die Rechte queerer Menschen beim Cologne Pride demonstriert. Die Demo ist traditionell der Höhepunkt des CSD-Straßenfests und hat einen ernsten Hintergrund. Sie soll darauf aufmerksam machen, dass zum Beispiel schwule Paare im Alltag noch immer Gewalt ausgesetzt sind. Für Thorsten Burmeester, den Kölner Oberbürgermeister, ist der Cologne Pride daher ein wichtiges Zeichen.
21: Aber es ist auch eine politische Demonstration heute. Der Pride steht für Queerrechte, für Menschenrechte, die bedroht werden, nicht nur in Deutschland, sondern auf der ganzen Welt. Und da ein Zeichen zu setzen mit möglichst vielen, mit viel Unterstützung von Bund, Politik aus dem Land, das ist das Ziel heute.
20: Entlang der Wegstrecke standen nach Angaben der Veranstalter mehr als 1 Million Menschen. Und die haben gefeiert, getanzt, aber auch politische Botschaften gesendet. Gegen Ausgrenzung und Diskriminierung. Und das auf der Arbeit, in der Familie oder im Sportverein.
22: Das ist natürlich für uns lesbischen Schwulen. Wir kämpfen und demonstrieren für unsere Rechte, ne? Ist klar. Das wollen wir durchsetzen und dafür gehen wir auf die Straße. Ja, Köln ist natürlich hier die Zentrale, sag ich jetzt mal so, ne?
23: Aktuell ist es halt schon bedrohlich, weil man schon im familiären Umkreis und auch in der Öffentlichkeit sehr viel schräge Kommentare hört, die Vielfalt nicht so erlaubt. Auch jetzt in den aktuellen Ergebnissen in der Politik sieht man das ja, dass das Extreme mehr und mehr Zulauf nimmt. Und da ist es wichtig, dass man diese Freude am Leben praktiziert, damit man zeigt, dass diese Extremen kein Gehör finden.
20: Immer wieder haben Menschen entlang der Wegstrecke spontan an der Demo teilgenommen. Sie sind ein Stück bei einer der Fußgruppen mitgegangen, die zwischen den großen Wagen laufen. Auf den Fahrzeugen sind riesige Boxen montiert, die die Menschen beschallen und für eine ausgelassene Partystimmung gesorgt haben. Barbara Barth ist im Vorstand des Veranstalters. Für sie lief die Demo und der Tag bisher friedlich ab.
24: Super zum Leben. Also heute ist wirklich der Höhepunkt. Man kann das gar nicht beschreiben, wie viele Leute an der Straße stehen, wie gut die Stimmung ist. Super. Also wenn wir heute Abend am letzten Lied oben auf der Bühne stehen und wir haben alle keine Verletzten, keine irgendwas Probleme gehabt, dann fallen wir uns schon ziemlich weinend in die Arme.
20: Emotional wird der Abend auch für tausende Teilnehmende und Zuschauer ausklingen. Sie feiern noch lange in den Kölner Kneipen.
2: Martin Schütz war das aus Köln.

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1: Und da geht es jetzt weiter in der Partie Mexiko gegen England. Es steht 1:2, die Engländer führen. Unsere Reporter sind Martin Wochner und Martina Knief.
2: Im Stadion im Rücken wollen die Mexikaner das Spiel noch drehen in diesem Achtelfinale. Allerdings führen die Engländer mit 2:1, da jetzt der Countdown läuft für den Anpfiff zur zweiten Halbzeit. Der australische Schiedsrichter schaut nochmal, alle dabei. Jetzt ist die Partie losgegangen. Die Mexikaner haben einmal gewechselt, Alvarez hinein, der Kapitän Montes heraus. England führt mit 2:1.
3: Irres Spiel in Mexiko statt. Wir geben Vollgas, versprochen auch in der zweiten Hälfte. Martina Knief und Jan Wochner freuen sich auf die Entscheidung in diesem Spiel, die definitiv fallen wird jetzt in diesen zweiten 45 Minuten oder sogar noch mehr. Ball ist beim englischen Keeper, bei Jordan Pickford in seinem orangenen Torwartdress. Hält den Ball ziemlich lang in den Händen, muss ihn jetzt wieder ins Spiel bringen. Tut er auch. Der Countdown mit den Fingern symbolisiert vom Schiedsrichter näherte sich gen 0. 2:1 die Führung für die Engländer. Die Mexikaner haben gewechselt. Können wir jetzt nachreichen den Wechsel aus der Pause. Der Kapitän ist gekommen und ersetzt den Kapitän. Edson Alvarez, der etatmäßige Kapitän in der zweiten Hälfte, neu im Spiel. Und César Montes, der Mann, der die Binde in der ersten Hälfte getragen hat, ist vom Feld. Gab für mich jetzt keinen offensichtlichen Grund, wenn wir jetzt auf das Spiel schauen und seine Leistung, wieso er vom Feld genommen worden ist. Gut möglich, dass er vielleicht angeschlagen war. Nähere Informationen haben wir bislang dazu nicht bekommen. Aber Alvarez hat auf jeden Fall positionsgetreu für Montes in der Innenverteidigung übernommen. Sein erster Pass gerade jetzt ziemlich schwächlich. Gerade so noch vom Mitspieler von Lira erreicht worden. Der wird danach dann von Harry Kane mit dem Schienbein in Kniehöhe getroffen. Ganz leicht, aber war ein Foulspiel. Deswegen nochmal alles gut gegangen für Mexiko. 2:1 die Führung für die Engländer, bei denen Jude Bellingham binnen 2 Minuten zweimal getroffen hat. Doppelschlag in der 36. und 38. Minute. Quiñones mit dem Anschluss. Kurz vor der Pause. Mexiko im Angriff. Bekommt einen Einwurf, 10 Meter weg von der rechten Eckfahne.
2: Über die Rechtsaußenposition versuchen sie es da anzugreifen, spielen den Ball aber erst einmal wieder zurück. Die Engländer sehr, sehr gut formuliert in ihrer Defensivreihe. Deswegen jetzt der nächste Versuch der Mexikaner über die linke Seite. Auch der bleibt hängen. Ballgewinn für die Engländer über Harry Kane noch in der eigenen Hälfte. Dreht sich da um sich selber, hat keinen Ball zum Abschluss gekriegt, hat aber ein Tor von Bellingham ganz, ganz stark abgelegt und damit auch noch vorbereitet. Aber die Engländer schon wieder den Ball verloren. Deswegen die Möglichkeit für die Mexikaner, 20 Meter vor dem Tor mal Maß zu nehmen. Aber Ball kommt nicht mal bis zum Torhüter, bis zu Jordan Pickford. Stattdessen geht es über die linke Angriffsseite, über Gordon jetzt vielleicht mal ein bisschen schneller. Harry Kane treibt den Ball über die rechte Angriffsseite auf Kwanzaa. Er nimmt aber erst einmal das Tempo raus, spielt zurück und deswegen Spielaufbau für die Engländer. 48 Minuten sind jetzt rum. Die Zuschauer, die finden das nicht so schick, wenn die Engländer hier im Ballbesitz sind. Jetzt sind sie aber schon im Strafraum drin, passen in die Mitte. Da kommt Kane nicht vorbei, da passt Saka nicht auf. Und der Ball rutscht dann auf der rechten Angriffsseite der Engländer ins Seitenhaus. Das war super vorbereitet von O'Reilly, aber da träumt der Saka so ein bisschen, weil der dachte, Harry Kane kommt vielleicht in der Mitte dran. Und dann ging er gar nicht mehr so zum Ball. Der Saka, der das 1:0 für Jude Bellingham so prima vorbereitet hat. Einwurf für die Engländer jetzt in den 16er hinein. Der Ball titschte einmal auf die Möglichkeit aus der Distanz. Pfosten von Konza. Hallo Wach, die zweite Halbzeit hat begonnen. Pfostenschuss von Konza und nochmal die Möglichkeit einer Flanke. Das war jetzt mal ein Auftakt in die zweite Halbzeit. Steht immer noch 2:1 für England.
3: War O'Reilly, der abgezogen hatte, nicht Konza, der aufgerückte Außenverteidiger, der hier zum Beginn der zweiten Hälfte mal so richtig auftritt, eben schon fast mit der Torvorlage bei seiner Rückgabe von der linken Grundlinie, als Kane und Saka verpassten. Jetzt schießt der Mann an den rechten Pfosten Und England kommt schon wieder über die rechte Seite, über Konza, den Leverkusener. Dann zu Konza zurückgepasst, der dann auf die halblinke Position. Über Gay geht der Ball ganz links raus zu Gordon. Der dribbelt jetzt an gegen Alvarado. Dann zieht er zur Grundlinie. Da kommt ein zweiter Mexikaner dazwischen. Und dazu O'Reilly ist dann auch noch mit dabei. Aber Mexiko klärt mit einem Befreiungsschlag raus. Und Neuaufbau der Engländer. 2-1 die Führung für die Engländer. Um ein Haar das 3-1. Zweimal um ein Haar, um es genau zu beschreiben. Und das Ganze wirklich in diesem Hexenkessel Aztekenstadion. In der Pause war hier auch sowas von viel los. Auftritt einer Rockband. Dazu ein Feuerwerk, das oben vom Dach des Stadions abgefeuert worden ist. Der Rauch wabert hier immer noch durchs Stadion, verwandelt diese ja ohnehin schon besondere Stimmung fast schon in so ja eine mystische Grundstimmung. Das Ganze in einem WM-Achtelfinale, das auch spielerisch mehr hergibt. Jetzt Bellingham dribbelt sich durch gegen drei, linkes Halbfeld, zieht an die Strafraumkante, wird dann aber von Edson Alvarez fair vom Ball getrennt. Es ist richtig Musik drin. Nochmal zur Erinnerung, die erste halbe Stunde war trübe Tasse. Da war spielerisch wenig bis gar nichts los. Aber seitdem ist das ein begeisterndes Achtelfinale.
2: Ja, 2-0 führten die Engländer. Die Mexikaner kurz vor dem Pausenpfiff noch mit dem Anschlusstreffer. 2-1 für England steht es auch nach wie vor. Die Mexikaner über die linke Seite, aber da rutscht da ein Engländer. Konza ist es. In den Ball hinein, kriegt den Ball sogar noch, bevor er die Seitenhauslinie überschreitet. Deswegen Angriff über die linke Seite, jetzt sehr schön gemacht und sehr schnell von den Engländern über Gordon. Der spielt sich da schon auf der linken Kante in den 16er hinein, wird dann gelegt, gibt Freistoß. Es war die Freistoßposition, aus der die Mexikaner den Anschlusstreffer machten. Und da ist sofort der Lehrer wieder beim Schiedsrichter und fordert, da liegt doch einer von unseren, kannst du doch auch mal eine gelbe Karte geben. Sowas finde ich so unsportlich. Der Lehrer ist seit der ersten Sekunde dabei, nur permanent mit dem Schiedsrichter zu diskutieren und irgendwelche Sachen einzufordern, da sich der Mexikaner, der da angegangen wurde, wieder aufgerappelt hat. Der Trainer irgendwie so ein großer Senior steht da an der Seitenlinie, ganz ruhig, schick gekleidet und sagt, war ein Freistoß. Oh, ist ja auch mal ziemlich rad reingegangen, der Konza, aber hat er nicht gepfiffen. Und das ist das Entscheidende, hat das Schienbein auch getroffen von Sanchez. Aber gepfiffen hat er nun mal nicht. Und deswegen ging es weiter mit Ballbesitz für England. Wobei, wir haben es jetzt zweimal noch gesehen, kannst du auch pfeifen. Jetzt geht er an die Seitenauslinie, um möglicherweise eine persönliche Strafe nachzuziehen. Jetzt schaut er sich das doch noch mal an. Das war schon...
3: Es geht um eine mögliche rote Karte, denn Konza ist dort reingeflogen. Er spielt erst den Ball, aber trifft dann seinen Gegenspieler mit offener Sohle und mit den Stollen voraus auf Höhe des Schienbeins. Ich bin mir ziemlich... Also ich würde eher sagen rot, denn keine persönliche Strafe. Schiedsrichter war beim Bildschirm, hat sich die Szene angeschaut und jetzt... Mikro nicht an.
4: Number 26, coming to serious foul play. Hier ist die Red Card.
2: Rote Karte.
3: Rote Karte für Gerald Konza. Deswegen die heftigen Proteste und urplötzlich England in Unterzahl. Was für eine Wendung in diesem Fußballspiel. Zweite Hälfte startet, England dringt auf 3-1, hat eine Mega-Chance, trifft danach bei einer weiteren Top-Chance den Pfosten. Und jetzt gibt es glatt rot für Konza. Ist das gerechtfertigt? Ja, also man muss diese Szene differenziert betrachten. Zum einen trifft Konza erst den Ball, rutscht dann durch und trifft dann seinen Gegenspieler. Und das wird uns auch immer wieder bei allen Schiedsrichterseminaren, die auch wir natürlich als Sportreporterinnen und Reporter mit besuchen, erzählt. Wichtig ist ja nicht nur das Trefferbild in der Verlangsamung oder in der Zeitlupe, sondern auch die Intensität. Die war durchaus da, weil Konza in der Vollgrätsche da ist, aber der Treffer ist jetzt nicht so, dass wir irgendwie sagen mussten, ja, da war eine schwere Verletzung irgendwie zu befürchten. Trotzdem, die Entscheidung steht. England spielt lange, lange Zeit in Unterzahl und es gibt auch noch den Freistoß für die Mexikaner. Linkes Halbfeld vors Tor getreten, Kane ist da, der wird jetzt auch gefoult. Und dann gibt es Freistoß für die Engländer. Kane hat richtig Schmerzen und kriegt jetzt, boah, ist das unsportlich von Gallardo, dann auch nochmal was ins Ohr gebrüllt, während Kane am Boden liegt. Also das kann er, das muss er sich sparen, der Gallardo, der dort eindeutig gefoult hatte und Kane getroffen hat beim langen Tackling oder beziehungsweise bei der langen Grätsche im Kampf um den Ball. Also keine Absicht, aber es war ein klares Foul. Und damit auch Freistoß für England. Und dann geh doch einfach weg, entferne dich vom Geschehen, dann ist alles gut, dann hast du halt faul gespielt. Aber dieses ins Ohr brüllen, also das hat bei dieser WM auch ein bisschen Überhand genommen. Paraguay ganz vorne mit dabei, aber auch der ein oder andere Mexikaner heute mit zu viel Temperament an dieser Stelle ausgestattet.
2: Seit der ersten Minute sind sie dabei, permanent mit dem Schiedsrichter zu diskutieren. Was ich immer so eine Unsitte finde, ist dieses Einfordern von gelben oder roten Karten. Das haben wir gerade auch im Zuschauerbereich gesehen, als es die rote Karte gegen Kwanzaa gab, dass da die Zuschauenden permanent eine imaginäre Karte in die Höhe gehalten haben. Also es ist schon klar, dass man mit seiner Mannschaft mitfiebert, dass Fußball super viel mit Emotionen zu tun hat. Aber das ist für mich so am Rande der Unfairness. Das gefällt mir überhaupt nicht. Nimmt Überhand und wie die Mexikaner hier agieren. Schön ist was anderes. Aber jetzt sind sie in Überzahl. 56 Minuten sind gespielt und haben Ballbesitz in den eigenen Reihen. England führt aber immer noch mit 2-1. Die Mexikaner kommen da über die linke Seite. Über Gallardo. Den Ball in die Mitte gespielt, kommen sie nicht durch. Die Engländer stehen jetzt massiv und es war jetzt mal ein sehr optimistischer Schuss von Quiñones, der das wunderbare 1-2 für Mexiko erzielt hat, aber da aus der Drehung mal halblinke Position zu schießen und dann 10 Meter daneben. Naja, jetzt gibt es die erste Reaktion von Thomas Tuchel. Er wechselt da defensiv. Saka muss raus. Und mit John Stones kommt ein sehr hochgewachsener Defensivspieler hinein. England führt 2-1. Das muss man jetzt irgendwie über die Zeit bringen.
3: Ja, und Stones kann hinten rechts auch spielen. Ist ja sehr flexibel einsetzbar. Der Mann, der auch schon häufig im defensiven Mittelfeld gespielt hat, Innenverteidigung spielen kann. Und jetzt vermutlich hinten rechts die Position begleiten wird, die eben frei ist, seit der Kollege... Achtung, Kwanzaa nicht mehr da ist, jetzt auf Achtung, England vorne und was gibt er? Er gibt Elfmeter! Aus dem Nichts, England, langer Ball, per Kopf verlängert von Kane, dann ist Gordon durch und Gordon ist schneller am Ball als Rangel. Rangel trifft Gordon an den Füßen mit den Torwarthandschuhen und es gibt Elfmeter. Höchst wahrscheinlich, denn jetzt wird noch überprüft werden müssen, ob Kane vorher im Abseits stand. Das wäre das Einzige, was einem möglichen Elfmeter noch im Weg steht. Kane, der den Ball übrigens mit dem Oberarm verlängert hat, aber aus kurzer Distanz angeköpft worden ist beim Klärungsversuch von Alvarez. Das Foul an Gordon, das war unstrittig. Und es wäre dann in Unterzahl natürlich die ganz, ganz große Möglichkeit für England, hier das Polster wieder auf 2 Tore vor auszubauen. Das wäre natürlich mit Blick auf diese lange Unterzahl enorm wichtig für das Team von Trainer Thomas Tuchel. Der Schiedsrichter scheint alle Fragen mit Unterstützung des VAR geklärt zu haben. Also keine Abseitsposition von Kane, das war knapp, weil er die Hacke nach hinten so ein bisschen ausgestellt hatte, aber Bellingham hat auf jeden Fall schon den Ball, kann mir nicht vorstellen, dass er schießt, das kann nur einer machen und Schiedsrichter Fagani ist damit betraut worden, jetzt alle dort aus dem 16er rauszuschicken, bis auf einen, Harry Edward Kane.
2: Dieses ständige Diskutieren und dieses Lamentieren, jetzt rennt wieder einer hin, jetzt geht der Schiedsrichter noch zum Torhüter und wird Raúl Rangel auch noch mal sagen, wie er sich zu verhalten hat, den Elfmeter, den er verschuldet hat, als er Gordon da an den Fuß ging. Und der Schiedsrichter sagt, stell dich auf die Linie, bleib da ruhig stehen. Ich pfeife hier an. Das wird jetzt alles noch ein bisschen dauern. Harry Edward Kane legt sich den Ball zurecht. Ein Torschütze par excellence, ein Master der Elfmeter. Einen hat er versemmelt von den letzten fünf. Der ging mal schön rechts am Tor vorbei. Jetzt legt er sich den Ball auf den Elfmeterpunkt. Der Torhüter geht auf seine Linie zurück, macht dann noch ein paar Mätzchen. Haben wir jetzt auch nicht anders erwartet. Und Harry Kane mit seinem konzentrierten Blick auf den Ball gerichtet. Nur 3-4 Schritte Anlauf. Der Schiedsrichter schaut nochmal, ob alle richtig stehen. Jetzt gibt er den Ball frei. Harry Kane läuft an. Schuss, Tor! 3-1 England, 60. Minute. Harry Kane macht es für die Engländer. 16. WM-Spiel, 14. Tor. Das ist für den Rekordtorschützen der Engländer auch das 85. Tor in einem Länderspiel. 3-1, halbe Stunde noch zu spielen, 2 Tore vor, in Unterzahl. Der Weg ins Viertelfinale?
3: Womöglich. Elfmeter, super geschossen. Vollgas, links rein. Rangel ahnt die Ecke, ist da, ist nah dran, berührt um ein Haar den Ball. Aber wenn Kane so draufballert, dann ist eben kaum was zu machen für diesen Superstar des FC Bayern, der jetzt bei 73 Toren in 63 Spielen steht in dieser Saison, wenn wir die WM zu dieser Saison komplett mit dazu rechnen, gibt es sofort postwendend einen Wechsel bei den Mexikanern. Reich mal gleich nach, ich glaube Gutierrez ist gekommen, aber konnte es gerade nicht sehen, war mit den Augen bei Harry Kane. Bei dem Mann, der also auf 3-1 gestellt hat, der definitiv mit dem Oberarm vorher am Ball gewesen ist. Was gibt er jetzt? Hätte eigentlich Anstoß geben müssen für die Mexikaner. Ah, die haben sich zu lange Zeit gelassen, sagt er. Deswegen durften jetzt die Engländer anstoßen. Das finde ich bemerkenswert. Wieso sollten sich denn die Mexikaner zu lange Zeit lassen? Die liegen noch 2 Tore hinten, aber so entschieden worden vom Schiedsrichter. Also nochmal der Hinweis, damit alle Bescheid wissen. Der Ball wurde mit dem Oberarm von Kane vor der Entstehung des Elfers verlängert. Aber Schiedsrichter hat das als nicht strafbares Handspiel gewertet, weil Kane angeköpft worden ist aus 30, 40 Zentimetern Entfernung und der Oberarm auch angelegt war, aber das der Vollständigkeit halber.
2: Ja, und die Mexikaner haben sich wie an der Schnur gezogen, auf der Mittellinie aufgestellt und haben gedacht, wird schon einer mal den Anstoß ausführen, hat aber keiner gemacht. Und da kann man dann leider auch keine Rücksicht drauf nehmen. Wenn das zu lange dauert, dann geht der Anstoß an den Gegner und die Mexikaner, die müssen jetzt sehen, wie sie aus dem 1-3 Rückstand vielleicht doch noch bei Überzahl einen 3-3 machen. Aber dafür müssen sie sich jetzt erst einmal mächtig ins Zeug werfen. 62,5 Minuten sind absolviert. Zweimal wurde jetzt ganz schnell gewechselt bei Seiten der Mexikaner. Und die segelt schon den nächsten Ball in den Strafraum der Engländer. Leichte Unsicherheit bei Jordan Pickford, dem englischen Keeper. Ball nochmal in den 16er. Die Möglichkeit jetzt rauszuspielen. Jetzt hat Pickford den Ball. Jetzt lamentieren sie schon wieder, weil ein Engländer da zu Boden gegangen ist. War der Ball da am Arm? War der an der Hand? Auf jeden Fall hat der Schiedsrichter nichts gesagt und auch der VAR hat sich nicht gerührt. Und deswegen jetzt erstmal, würde ich sagen, ein bisschen Ruhe in dieses hektische Spiel hineinbringen. Wobei die Engländer beim Spielstand von 3-1 ihrerseits das ganz, ganz entspannt hier weiterspielen können.
3: Mann, war hier schon eine Menge los. Auch in dieser zweiten Hälfte rote Karte Kwanzaa, Pfostenschuss O'Reilly für die Engländer und Elfmeter Tor Kane. Jetzt kommt Gordon alleine gegen 2, wird abgekocht dort. Der Engländer, der allerdings da auch es gleich mit mehreren mexikanischen Abwehrspielern aufnehmen musste. So Ballbesitz für Mexiko, 2 Wechsel. Gutierrez und Jiménez sind neu dabei, ein Mittelfeldspieler und ein Stürmer. Es ist jetzt eine Doppelspitze bei den Mexikanern. Da ist einer der 9, nämlich in der Zentrale der eingewechselte Gutierrez gewesen. Der kann den Ball aber nicht kontrollieren. Und so gibt's nur Einwurf für die Mexikaner, die jetzt in Überzahl natürlich gegen tiefstehende Engländer agieren und es über die linke Seite probieren. Über Gallardo, der hat die Seite gewechselt, war meiste Zeit rechts zu finden. Jetzt ist er mal links. Ein Wort noch zu John Stones, den habe ich eben als ja, Ersatz für die rechte Abwehrseite benannt, als er eingewechselt worden ist. Davon bin ich ausgegangen. Aber Stones ist jetzt tatsächlich in die Zentrale gegangen und hat Konzer nach rechts geschickt. Also für alle, die es ganz genau wissen wollen. So sieht das jetzt dort hinten in der Formation der Engländer aus. Nehmen wir die Ecke mal direkt mit von den Mexikanern. Von der linken Seite in der Mitte per Kopf raus. Geschädelt von den Engländern. Zweiter Ball ist bei den Mexikanern. Einmal mehr ist es Alvarado. Der passt dann zu Quiñones in der Halblinken. Der dann rechts raus. Da ist Platz. Ballannahme schon im Strafraum. Chip in die Mitte. Kopfballmöglichkeit. Einmal, zweimal abgewehrt. Kane ist da. Hat er den Gegenspieler getroffen oder den Ball? Das ist die große Frage. Spiel läuft erstmal weiter. Jetzt gibt's einen Freistoß für Mexiko. Und jetzt wird nochmal überprüft, ob Kane da hinten Ball und oder Gegner gespielt hat. Erster Eindruck, beides vielleicht.
2: Ja, erster Eindruck geht mit Freistoß für Mexiko weiter. Auch wir haben die Gelegenheit, uns da nochmal eine Zeitlupe anzugucken, wenn sie denn kommt. Ja, er trifft das Bein von Guterres, aber er ist dann natürlich auch zum Ball gegangen und der Mexikaner ist auch zum Ball gegangen. Also da eine Absicht zu unterstellen, ihn da am Bein zu treffen, beide mit dem Bein in der Luft, halte ich für sehr, sehr zweifelhaft. Wird scheinbar noch mal gecheckt. Wir haben da jetzt noch keine Informationen bekommen. Aber das Spiel geht nicht weiter. Aber im Diskutieren Edson Alvarez sind sie natürlich ganz groß, die Mexikaner, schon seit dem Anpfiff. Und der Schiedsrichter Alireza Fagani, der kriegt da jetzt Informationen. Es wird gecheckt und er geht an die Seite und guckt sich das Ganze an. Das ist eine kribbelige Entscheidung.
3: Für mich ist es ein Elfmeter, denn Gutierrez geht mit dem ausgestreckten Bein hoch in Richtung Ball, ist am Ball. Kane will dasselbe tun, kommt aber von unten und trifft eindeutig nicht den Ball. Er trifft das Bein von Gutierrez und schleudert das nach oben, sodass dessen Bein den Ball trifft. Also Kane absolut nur mit dem ausgestreckten Bein am Fuß des Gegners und nicht am Ball. Der Ball war in der Nähe und er wollte auch den Ball spielen. Das war keine Absicht, aber er hat sozusagen den von hinten heraneilenden Mexikaner übersehen und dann voll durchgeschwungen. Und er weist seiner Mannschaft womöglich damit einen sehr, sehr schlechten Dienst. Der Schiedsrichter am Kontrollmonitor muss jetzt so einen kleinen Berg hoch, denn der ist ein bisschen unten positioniert. Hat er diesmal das Mikro rechtzeitig an? Und es gibt den Elfer. Harry Kane stand nur einen Meter hinter ihm und hat sofort den Kopf geschüttelt. Regen setzt wieder ein in Mexiko, aber die Hoffnung kehrt auch zurück. Raúl Jiménez küsst den Ball und kann jetzt per Elfer gleich auf 2-3 verkürzen. Martina, das ist ja Wahnsinn, was hier alles passiert. Es geht im Minutentakt und wird immer irrer.
2: Nach dieser anfänglichen halben Stunde, wo wir dachten, oi, was erwartet uns hier, hat das Spiel aber richtig an Fahrt aufgenommen. Und jetzt gibt es da nochmal eine gelbe Karte gegen einen Engländer, der das jetzt auch mal nicht haben will. Da ist er rabiat, der Schiedsrichter. Bei den Mexikanern, die nur lamentieren, hat er die Karten noch stecken lassen, Harry Kane. Höchstpersönlich musste da dem Schiedsrichter mal seine Meinung stecken und sah da jetzt die gelbe Karte, da dann der Jiménez bereitsteht, den Elfmeter auszuführen.
3: Und Gordon geht jetzt zu Raúl Jiménez und textet dem noch ins Ohr. Der nimmt einen irreweiten Anlauf, steht außerhalb des 16ers. Und zwar komplett geradlinig zum Ball. Jetzt bewegt er sich leicht nach links, läuft an gegen Pickford, verzögert einmal, zweimal und schießt ins Tor! Links unten rein. Was macht Pickford mit dem Ball? Will ihn gar nicht hergeben. Auf den Rängen auf jeden Fall Fiesta Mexicana. Ist richtig was los im Aztekenstadion. Es heißt nur noch 2-3 aus mexikanischer Sicht. Raúl Jiménez mit dem sehr, sehr sicher verwandelten Elfer schießt links unten hin, einmal kurz verzögert und dann Pickford, der weggetänzelt war, andeutete, ey, ich Nee, da in Richtung rechte Seite aus Schützensicht. Und dann ist er einen halben Schritt zu spät, um diesen Elfmeter doch noch irgendwie retten zu können. Die Engländer mit einem langen Schlag. Kane macht den Ball fest an der 16er Kante. Keine Zeit zum Durchatmen. Martina, ich will seit gefühlt 2 Minuten was trinken, weil ich einen Frosch im Hals habe. Keine Chance in diesem Spiel.
2: Keine Chance in diesem Spiel, dass noch 20 Minuten regulär geht. Die Mexikaner wieder mit dem Anschluss in Überzahl spielend. Sehr hektische Partie, sehr nicklig, sehr viel zu tun für Schiedsrichter Alireza Fagani aus Australien, der zweimal auch die Hilfe des Videoassistenten bemühte, um die beiden Elfmeter zu geben. Harry Kane mit dem 3:1 und dann Raul Jiménez mit dem 2:3 aus Sicht der Mexikaner, da es da jetzt einen Zweikampf an der Linksaußenposition gegeben hat. Und die Mexikaner natürlich jubelnd jetzt noch immer ihre Runden drehen, auch im Publikum. Teilweise sehr schick maskiert, teilweise einfach nur zitternd, die englischen Fans. Ob das noch gut geht, ob das noch reicht in den 20 Minuten, dieses 3:2 über die Bühne zu bringen, da es jetzt schon wieder eine Rudelbildung gibt, die Mexikaner unter sich mal. Und jetzt zieht er mal die gelbe Karte. Ich finde, das ist völlig korrekt gegen Jorge Sanchez, der dieses Zetern, was die Mexikaner die ganze Zeit haben, jetzt andeutet. Mensch, der hat mich doch gehauen. Ganz schlimm ist die Verletzung im Gesicht. Keiner sieht sie, außer Jorge Sanchez. Er deutet jetzt 5-mal an. Er war mit dem Ellbogen da und kriegt da jetzt die gelbe Karte. Und der Schiedsrichter macht für mich das einzig Richtige. Der bittet zur Abkühlung. Und jetzt erst einmal einen Schluck trinken.
3: Ja, Trinkpause bloß nicht vergessen. Aber ist vielleicht auch für alle Beteiligten jetzt mal ganz gut. Einmal durchatmen, einmal sortieren. Das muss auch der Schiedsrichter, was der jetzt da alles nachzutragen hat in den letzten Minuten. Fassen wir die wichtigsten Fakten zusammen. Es läuft die 72. Spielminute. Gerade wird nicht gespielt, sondern getrunken. Aber es wurde hier richtig was auf den Rasen gezaubert. 2:1 die Pausenführung für die Engländer nach dem Doppelpack von Bellingham und dem Anschlusstreffer durch Quiñones in der zweiten Hälfte. Dann zunächst England an den Pfosten, dann England mit der roten Karte. Kwanza, der Leverkusener, nach Treffer mit offener Sohle gegen das Schienbein fast unterm Knie beim Mexikaner. Eine harte, aber durchaus vertretbare Entscheidung nach VAR-Einsatz. Aber England konnte sich danach auch richtig schütteln. Und zwar in positiver Natur, holte einen Elfmeter raus, den Harry Kane erwartungsgemäß sicher verwandelte zum zwischenzeitlichen 3:1. Und alle, die dann dachten, na jetzt wird England mit diesem 2-Tore-Polster im Rücken das doch irgendwie locker über die Zeit verteidigen. Nee, Pustekuchen, Harry Kane mit dem Foulspiel im eigenen 16er. Auch das eine Entscheidung, die per VAR-Einsatz getroffen wurde und die in meinen Augen völlig in Ordnung war. Und Jiménez, einer der sichersten Elfmeterschützen im internationalen Spitzenfußball, hat dann vollendet, war für ihn der 46. Elfmetertreffer bei 48 Versuchen in seiner Profikarriere. Das nenne ich mal eine amtliche und sehr, sehr beeindruckende Statistik. Hier im Aztekenstadion auf jeden Fall geht ordentlich die Post ab, auch während der Trinkpause, auch auf den Rängen. Dieses Publikum macht einfach nur Spaß. Martina, ganz egal, wie es ausgeht, auch egal, ob Mexiko weiterkommt oder nicht, dieses mexikanische Publikum, das kann man vermissen und ich werde es vermissen.
2: Ja, ein Fußballpublikum, ne? Ja. Das merkst du halt. Das ist der Unterschied zu den Spielen in den USA. Da sind auch Fußballfans, aber das ist so eine gelebte Fußballkultur, die wir hier in diesem Stadion in Mexiko-Stadt erleben, das schon so viele wunderschöne, große Fußballspiele erlebt hat. Und es ist so ein richtig großer Fußballtempel, da die Engländer jetzt noch einmal wechseln. O'Reilly geht aus dem Spiel heraus und Spence kommt für ihn herein, Defensive für Defensive. Da steht auch Byrne bereit. Eben sah es so aus, als ob Spence kommen sollte, kommt er aber nicht. Jetzt kommt Dan Byrne herein. Trotzdem bleibt es dabei, Defensive für Defensive. Genau Er kommt aber für Anderson rein und O'Reilly geht auch raus. Bisschen durcheinander jetzt hier. Und jetzt kommt schon der von mir avisierte Spence in die Partie hinein. Also zwei defensive Wechsel. Klar, was soll Thomas Tuchel machen? Er muss die Defensive stärken. Er muss versuchen, in dieser Viertelstunde, die seiner Mannschaft und den Mexikanern noch bleibt, plus Nachspielzeit, hinten den Laden dicht zu halten. Und so weit es geht und so oft es geht, aus seiner Sicht, die Mexikaner vom eigenen Tor fernzuhalten. Die kommen aber jetzt nach der Trinkpause. Nochmal die kleine Statistik. Nach den Trinkpausen waren die Engländer immer besser. Kommen die Mexikaner aber jetzt mit dem Ball im Mittelkreis schnell nach vorne treiben. Was sollen sie jetzt auch anderes machen? Sie müssen sehen, dass sie ganz schnell hier zum Ausgleichstreffer kommen. 2-3 aus Sicht der Mexikaner. Der Spielstand gegen England. Ballbesitz für die Mexikaner. 25 Meter vom Tor entfernt. Quergelegt nochmal. Die Engländer stehen da jetzt sehr, sehr massiv. Klar, sie wollen dieses Ding, dieses Achtelfinale über die Zeit retten. Ihren 3-2 Vorsprung. Flanke in den Strafraum der Engländer hinein. Möglichkeit zum Abschluss, aber erst einmal geklärt durch den gerade hineingekommenen Spence.
3: Mit diesen Wechseln hat Thomas Tuchel auch die Systematik im Spiel seiner Mannschaft verändert. Spielt jetzt hinten mit Fünferkette. Spence verteidigt links. Dan Byrne geht da in die Zentrale, der Mann von Newcastle United. 2,01 Meter, ein Hühne, ein Abwehrturm und vor allem ein Kopfball. Versierter Spieler. Ball gesegelt jetzt hoch in die Mitte. Achtung, Dan Byrne nimmt dort den eigenen Keeper, nimmt Pickford die Möglichkeit zu klären. Köpft den Ball raus, aber das wäre auch galanter gegangen. Da fasste die Kommunikation zwischen den beiden noch nicht ganz. Wieder kommt Mexiko über die linke Seite. Mann, stehen die Engländer jetzt tief. Kann das gut gehen? Fragezeichen. Boah, ich setze da aber ein dickes Fragezeichen hinter. Das ist ja ultra-defensiv, klar in Unterzahl. Aber die stehen dort wirklich zurückgedrängt rund um den eigenen 16er. Und Mexiko bekommt vor allem auf der linken Seite ganz viel Platz über Jesus Gallardo. Der flankt in die Mitte. Ja, Fallrückzieherversuch misslingt, am Ball vorbeigesprungen, horizontal in der Luft liegend. Keine Abschlussmöglichkeit, während die Mexikaner den nächsten Wechsel vorbereiten. Aber Spiel läuft noch und es rollt ein Angriff nach dem nächsten in Richtung englisches Tor.
2: Ja, aber bisher haben sie sich keine gute Chance erspielt, die Mexikaner. Dieses Flankenversuchen hat immer noch nicht geklappt. Jetzt segelt der Ball in den 16er hinein. Konza kann da erst einmal klären. Die Mexikaner kommen aber wieder an den abprallenden Ball. Jetzt die Möglichkeit über ihren Torchancen, über Quiñones, der das 1-2 erzielt hat, den Ball wieder ins Spiel zu bringen von der linken Seite. Da stehen sie jetzt aber massiv. Die Engländer. Jetzt ist der Ball auf der linken Seite frei über den eingewechselten Guterres. Da schmeißen sie sich mit allem, was sie haben. Konza war es da in die Bahn des Balles. Jetzt nochmal eine Flanke hinein, per Kopf geklärt, aus der Defensive heraus. Aber der Ball, der rauscht raus und die Engländer gehen gar nicht mehr hinterher. Sie wollen dieses 3-2 über die Zeit retten. Das wird noch ein verdammt langer Weg für England.
3: 3-2 steht es und es läuft die 78. Minute. Wieder Mexiko, wieder über links, wieder an Konza vorbei. Nächste Flanke, Spence. Leert auf Kosten einer Ecke. Also natürlich kann das gut gehen, aber mit Blick auf die Spielzeit, 12 Minuten regulär plus Nachspielzeit, das wird weit über eine Viertelstunde insgesamt sein, die wir hier noch Fußball erleben in der regulären Spielzeit. Und also wenn das so weitergeht, es wird dir jetzt Flanken regnen, hageln in den englischen Strafraum. Und irgendwann wird mutmaßlich auch mal was abfallen für die Mexikaner. Das geht fast gar nicht anders. Also da muss schon wirklich viel zusammenkommen, wenn England das mit dieser Art und Weise jetzt bis ins Ziel retten will. Und ich weiß auch nicht, mir persönlich gefällt dieser Wechsel von Thomas Tuchel nicht. Ecke kommt, Pickford mit der Faust, nochmal Ecke, ist da am Ball ein Stück weit vorbeigesegelt, kriegt am Ende noch gerade so die Spitze seiner Faust an den Ball und verlängert ihn so auf Kosten einer weiteren Ecke. Aber das ist auf jeden Fall die bessere Variante, als Raúl Jiménez, der hinter ihm lauerte, dort an den Ball kommen zu lassen. Ecke schon kurz ausgeführt. John Stones stellt seinen massigen Körper in den Weg, gibt wieder Ecke. Es ist Dauerdruck, Martina. Und es gibt kaum mehr Möglichkeiten für England hinten rauszukommen. Deswegen sagte ich auch gerade, mir gefällt das nicht. Diese Umstellung auf Fünferkette bedingt ja quasi eigentlich schon, dass du so tief hinten drin stehst. Moment mal, überprüfen die jetzt etwa ein mögliches Handspiel von John Stones da eben bei der Klärung? Haben sie überprüft, gibt kein Elfer, nur Ecke.
2: Ecke kommt jetzt in einen 5-Meter-Raum hinein, da kommt er zum Kopfball hoch und wird dann noch ein bisschen gedrückt. Der eingewechselte Kapitän Edson Álvarez, dann geht der Ball aber auf der anderen Seite ins Seiten aus und da greift er sich nochmal sicherheitshalber ins Gesicht. Gefällt mir nicht, habe ich schon ein paar Mal gesagt. Muss auch nicht sein, muss überhaupt nicht sein. Das hat der Schiedsrichter natürlich erkannt, dass da gar nichts war. Er kam an den Kopfball heran und deswegen gibt es Einwurf für die Engländer. Der Ball landet aber postwendend. 10 Minuten sind regulär noch zu spielen bei den Mexikanern, die jetzt Einwurf haben von der rechten Seite. Tief stehen die Engländer. Harry Kane ist der Einzige, der da 2-3 Meter vor der Mittellinie in der eigenen Hälfte noch die Mexikaner anläuft, die jetzt den Ball haben, ihn über die rechte Seite versuchen, Richtung 16er zu bekommen, über Alvarado, der da ins Laufduell mit Spence geht. Da haben sie aber erst einmal den Ball wieder nicht richtig in den eigenen Reihen gehalten. Jetzt gibt es nochmal einen Wechsel auf Seiten Mexikos. Quiñones, der Torschütze, zum 1-2 geht raus und Guillermo Martinez kommt für ihn hinein. Da ist er schon drin. 9 Minuten regulär plus Nachspielzeit. Langer Weg zu gehen für England, langer Weg zu gehen für Mexiko, noch den Ausgleich zu schaffen.
3: Mexiko jetzt mit 3 Mittelstürmern. Alle haben ihre Stärken mit dem Kopf. Martinez, der Eingewechselte, ist auch über 1,90 und geht jetzt da zentral rein. Jiménez

0: Guten Morgen. Das ist das Achtelfinale. Mexiko gegen England im Aztekenstadion. In einem Stadion, in dem Mexiko noch nie ein WM-Spiel verloren hat. Heute könnte es soweit sein. 8 Minuten trennen nur 10 Engländer nach roter Karte für den Leverkusener Kwanzaa vom Sieg und Weiterkommen und einem Viertelfinalduell gegen Erling Haaland und seine Norweger. Aber das ist noch ein weiter Weg. Das ist Zukunftsmusik. Erstmal alle Augen hier auf den Rasen. Und tatsächlich ein englischer Entlastungsangriff. Ballbesitz für die Engländer in der eigenen Hälfte. Dann allerdings der lange Schlag nach vorne ins Nichts. Wobei Nichts ist ein weiter Begriff im Fußball. Irgendwann kommt dann der mexikanische Keeper Rangel, nimmt den Ball auf und spielt ihn wieder auf die linke Seite. Es ist sehr linkslastig, was Mexiko jetzt anbietet, aber es funktioniert in der Zentrale. Wieder Torgefahr, wieder ein Mittelstürmer, der da fast an den Ball und fast zum Abschluss kommt. Boah, 7 Minuten noch. Absolutes Zitterspiel. Fingernägelkauen ist angesagt.
1: Die hauen alles rein, die Engländer. Alles, was sie haben, hauen sie in die Defensive rein. Möglichst den eigenen 16er verteidigen, den Ball raushauen aus selbigen und dann ganz weit ab. Jetzt gibt es erst einmal einen Eckball. Kwanzaa hat da geklärt gegen Gallardo und der sagt, nö, jetzt war ich gar nicht als letzter dran, war er aber doch und deswegen gibt es Ecke von der linken Seite, nö, gibt jetzt doch Abstoß. Alles nochmal überprüft.
0: Und zwar nach VAR-Einsatz.
1: Und ja, genau. Genau.
0: Bei ja. Gibt es das jetzt auch.
1: Sagte ich ja, alles überprüft und deswegen Abstoß jetzt für die Engländer und so soll es dann auch am Ende sein, nach diesem Gewürge im Strafraum. Die Engländer mit allem, was sie haben, raus damit. Und Jordan Pickford sagt jetzt, Jungs, mal ganz weit nach vorne. Ich gebe hier alles in diesen Abstoß hinein. Und der geht weit, weit in die Hälfte der Mexikaner. Harry Kane hat die Kopfball jetzt aufgenommen, ist da 20 Meter vor dem Tor quergelegt. Aber haben sie den Ball in der Vorwärtsbewegung verloren. Aber Kwanzaa, der Verteidiger, der aufgerückt war, hat sich ihn zurückerkämpft. Bekommt er jetzt, nachdem er da leicht angegangen wurde von Jimenez, der das 2:3 per Foul-Elfmeter erzielt hat. Einen Freistoß, den kannst du natürlich auch geben. Wenn ich von hinten an der Schulter ziehe und der kommt zu Fall, dann gibt's nur mal Freistoß. Lieber Jimenez, gilt auch für dich.
0: Wir sind längst in einer Spielphase, wo natürlich auch Kondition, wo auch die Luft eine Rolle spielt, war ein großes Thema vorm Spiel, weil wir auf 2200 Metern über Meeresspiegel sind und die Mexikaner viel mehr an diese Höhe gewöhnt sind. Noch, finde ich, halten die Engländer auch in Unterzahl gut dagegen. Freistoß aus der Mitte hoch in Richtung Strafraum. Kane war da, kommt aber nicht ran. Mexiko hat kurz den Ball gehabt. Bellingham setzt nach, organisiert ihn für die Three Lions wieder. Der eingewechselte Spence flankt. Das war eine schlechte Entscheidung. Links war Bellingham völlig frei. Und gab ja die wildesten Ideen der englischen Presse, wie man diesen ja, Höhennachteil begegnet. Können wir gleich vielleicht nochmal drauf zu sprechen kommen. Erstmal schauen wir, was die Mexikaner machen. Die kommen über rechts, flanken in die Mitte. Achtung, da ist einer zu Boden gegangen. Von zwei Engländern in den Sandwich genommen, aber es gibt keinen Pfiff und stattdessen die englische Befreiung und auch keine VAR-Intervention. So scheint es, auch wenn die Mexikaner natürlich wild diskutieren. Schiedsrichter hat aber schon angedeutet, dass da im VAR-Raum gecheckt worden ist und keine Beanstandung festgestellt. Also nächster Angriff der Mexikaner. Linke Seite. Wieder ist es Gallardo, der nichts mehr hinten verloren hat, weil da nichts zu tun ist. Flanke segelt rein, Pickford mit der Faust, raus, aber vor die Füße eines Mexikaners. Nächster Anlauf, wieder über die halblinke Position, über den eingewechselten Fidalgo. Der spielt rechts raus, Ballannahme von Roberto Alvarado, der wieder zurück in die rechte Halbposition. Dann die Flanke, Ballannahme, Jimenez dreht sich auf gegen Stones, bleibt hängen, abseits. So, und jetzt nochmal die Geschichte zu den Engländern. Englische Presse hatte gefordert, naja, da muss man doch was machen können. Aber Dopen ist natürlich verboten, geht nicht. Was steht nicht auf der Dopingliste und hilft bei extremen Höhen, um vielleicht die Kondition ein bisschen zu verbessern. Viagra, ja was denn sonst? Aber Thomas Tuchel hat schon mit einem Lächeln im Gesicht gesagt, keine Chance. Also, nett gemeinte Idee. Es geht auch ohne Viagra bis hierhin, bis zur 87. Minute bei den Engländern.

0: Dann zumindest was den Fußball angeht, funktioniert das ganz prächtig. 3-2 die Führung gegen Mexiko.
1: Freistoß für die Engländer, weit aus dem 16er hinaus. Jordan Pickford, der Torhüter, hat den Ball weit nach vorne geschlagen auf die rechte Ecke des Strafraums. Da waren die Mexikaner aber mit dem Kopf dran, können aber auch nur Richtung Engländer abwehren. 3 Minuten noch zu spielen. 3-2 führt England gegen Mexiko, spielt seit der 54. Minute, seit der roten Karte gegen Cuanza nach VAR-Einsatz. Aber in Unterzahl. Die Mexikaner über die linke Seite, Flanke in die Mitte hinein. Erst einmal abgewehrt, aber nicht weit genug. Jetzt nochmal mit dem zurückgeeilten Bellingham, den Ball da aber auf die Füße der Mexikaner. Angefeuert von den Zuschauern in ihrem Stadion in Mexiko-Stadt. Ball auf der rechten Seite. Das Tänzchen da mit Gordon, der den Elfmeter zum zwischenzeitlichen 3-1 für die Engländer rausgeholt hatte, nachdem er da steil geschickt wurde und vom Torhüter gefoult wurde. Jetzt die Flanke an den Popo von Gordon, aber der Ball kommt zu den Mexikanern zurück. Da ist jetzt wenig Möglichkeiten, weil die Engländer fast mit allen im eigenen 16er stehen, rausgeköpft. Der Ball wieder bei den Mexikanern gelandet. Jetzt die Möglichkeit, aus der Distanz zu schießen. Und da hat Bellingham von hinten aufgepasst und hakelt da gegen Fidalgo, der nicht schießen kann. Aber der Abpraller kommt wieder zu den Mexikanern. Keine Kunst, weil die Engländer nur noch verteidigen im eigenen 16er. Jetzt fast zum Torwart zurückgeköpft. Jetzt aus dem 16er herausgeköpft. 1,50 noch plus lange Nachspielzeit.
0: Wenn Minuten gefühlt zu Stunden werden und aus mexikanischer Sicht eher das andere, nur noch gefühlt Sekunden sind, das WM aus vor Augen, aber Mexiko lehnt sich auf. Fidalgo Schuss aus der Distanz, Pickford lässt prallen und hat ihn dann sicher. Fidalgo einfach mal abgezogen, 24 Meter Torentfernung, Ball war noch abgefälscht, deswegen schwierig für Pickford. Bellingham noch leicht dran gewesen, hat aber nicht die Richtung verändert, nur ein bisschen die Höhe. Deswegen war es für Pickford dann auch nicht so, so schwer in dieser 89. Minute noch einmal zuzugreifen. Also 10 Engländer wehren sich nach wie vor gegen 11 Mexikaner. Aber im Stadion, finde ich, hat sich auch so ein bisschen die Stimmung verändert. Es war so laut und jetzt hört man dieses, ja fast diese Anspannung, die ist ja förmlich hörbar, weil man eben nicht mehr so viel hört. Und weil dieses Aufstöhnen dann viel deutlicher zu vernehmen ist, immer dann, wenn den Mexikanern etwas nicht gelingt. Und in den letzten Minuten gelingt ihnen nicht mehr ganz so viel. Ein Wechsel bei den Engländern. Morgan Rogers kommt und ersetzt Harry Kane, der natürlich jetzt nicht mehr so viel zum Spiel beitragen kann. Rogers ist deutlich athletischer, ist deutlich schneller und kann natürlich mehr ausrichten jetzt in Unterzahl und vor allem auch besser gegen den Ball arbeiten, als Harry Kane es kann. Ich habe nicht gesehen, an wen er die Binde weitergegeben hat. Declan Rice müsste es normalerweise sein. Schon. Ja, der hat die Binde mittlerweile am Arm, ist aber auch irrelevant. 90 Minuten gleich rum. Wie viel Nachspielzeit gibt es? Und was kriegt Mexiko noch auf die Kette? Oder schafft England es in Unterzahl, sich bis ins Viertelfinale durchzukämpfen? Es ist nur noch Kampf.
1: 11 Minuten Nachspielzeit. Wow, da heißt es jetzt nochmal zurücklehnen, anschnallen und gucken, ob das eingewechselte englische Bollwerk hält. Und ob die Mexikaner doch noch mal einen kreativen Blitz haben. Bisher haben sie es nur geschafft, indem sie Flanken, wie auch jetzt, in den 16er gehagelt haben. Pickford ist aus seinem Fünferraum raus, nimmt den Ball mit den Händen auf, erntet davon den ein oder anderen Klaps von seinen Mitspielern. Das musste auch erstmal machen, so um fast 2 Meter Hünen wie den Stones. Mit beiden Händen den Ball vom Kopf nehmen, denn der war schon bereit, der englische Spieler, um den Ball rauszuköpfen. Der Ball von Pickford ging weit, weit, weit in die Hälfte der Mexikaner, die jetzt komplett neu aufbauen müssen. Jetzt haben wir noch gut 10 Minuten Nachspielzeit auf der Uhr. England führt 3-2, 3 VAR-Entscheide in der zweiten Halbzeit. Einmal rote Karte, zweimal Elfmeter, viele Wechsel, viele Necklichkeiten und Diskussionen mit dem Schiedsrichter. Natürlich die obligatorischen 3 Minuten für die Trinkpause. Und jetzt auf Seiten der Mexikaner. Klappt das noch? Auf Seiten der Engländer durchhalten.
0: Wieder Fidalgo und wieder die linke Seite. Diesmal deutlich bessere Flankenposition für Gallardo. Der bleibt hängen an Konza von Europa League Sieger Aston Villa, dessen Mitspieler Rogers, ja jetzt auch auf dem Rasen. Der war dort einer der Besten in dieser Saison, aber der kann seine Stärken natürlich jetzt nur bedingt einbringen. nämlich nach vorne wird nicht mehr viel gehen bei den Engländern mutmaßlich. Es geht ums Verteidigen und es gibt die Ecke für Mexiko von der linken Seite vors Tor gebracht. Da ist Pickford draußen, faustet den raus, muss schnell wieder in den Kasten zurück. Denn der zweite Ball bei Fidalgo, zentrale Position, wieder geht's raus. Auf die linke Seite, Brian Gutierrez, die Flanke schlecht. Zu lang, zu hoch, ins Aus, Tor ab und wertvolle Sekunden für die englische Mannschaft. Jordan Pickford voll im Fokus, natürlich bislang mit einer blitzsauberen Leistung dort im Tor der Engländer, bei denen hinten in der Verteidigung natürlich jetzt diese Kopfballstärke gefragt ist. Das hat Thomas Tuchel gut antizipiert. Bin trotzdem noch der Meinung, dass diese Umstellung auf die Fünferkette ganz klar zu Lasten der Entlastung gegangen ist. England schafft es gar nicht mehr in die Hälfte des Gegners. Aber das ist jetzt auch gewollt. Es geht nur noch darum, dieses 3-2 ins Ziel zu retten.
1: Hat er aber noch ganz schön was vor. Über 8 Minuten Nachspielzeit sind jetzt noch auf der Uhr und die Mexikaner rennen wieder an über die rechte Seite, kommen da jetzt mit einem Steckpass mal durch, aber gut aufgepasst von Gordon, der den Pass jetzt nach vorne schlägt auf Bellingham. Der hat jetzt mal ein bisschen Zeit von der Uhr zu nehmen, sieht, dass der Keeper weiter vor dem Tor ist, versucht ihn mit einem Lupfer zu übertölpeln, aber Raúl Rangel ist da schnell genug zurückgeeilt, wäre aber schön reingegangen. Den hat er sehr schön gesetzt. Der Bellingham war aber nicht stark genug geschossen. Und der mexikanische Keeper hat das mitgekriegt, schnell genug und konnte schnell genug zurückeilen. Deswegen wieder Ballbesitz für Mexiko. England führt 3-2. 3,5 von 11 Nachspielminuten sind im Mexiko-Stadt im Stadion abgelaufen. Und jetzt der Versuch des Mexikaners, da Gallardo zu flanken, zu schießen. Die Eckfahne war das Ziel.
0: Also war nicht das Ziel, aber ist das Ziel geworden. Da kam der Ball dann nämlich am Ende an und ist links von der Eckfahne ins Aus gegangen, heißt ins Grundlinienaus. Und somit gibt es Torabstoß vom Kasten von Pickford, der sich natürlich nicht so viel Zeit lassen kann. Ne? Das ist den Regularien entsprechend ja jetzt zumindest so geregelt. Aber trotzdem versuchen die Engländer an jeder Ecke jetzt ein paar Sekunden noch zu klauen. Draußen ist einer voll da, Thomas Tuchel. Der hätte gerne gerade einen Einwurf für seinen Mann gesehen, gibt es aber nicht. Gab es stattdessen für die Mexikaner. Das regt den Tuchel auf, weil es hätte wieder wertvolle Sekunden eingebracht. So aber der nächste Angriff auf der rechten Seite. Gordon muss zurückverteidigen. Spence rückt ein bisschen raus. Jetzt kommt die Flanke von der rechten Seite. Zu weit, da ist keiner da. Nein, niemand zu Hause. Der rutscht einmal durch und dann gibt es wieder Tor ab vom Kasten von Jordan Pickford. Das Ganze im Nieselregen von Mexiko-Stadt. Es gab vor dem Spiel ein Unwetter, deswegen die einstündige Verspätung des Anpfiffs. Das Spiel wurde sozusagen ein bisschen zurückverlegt und hatte dann richtig Anlaufschwierigkeiten. Eine halbe Stunde wenig bis gar nichts los. Aber dann kam alles wie beim Gewitter mit Donnergrollen und Blitz und allem, was dazugehört. Ein fantastisches Fußballspiel, hochunterhaltsam. 3-2 führt England in Unterzahl gegen Mexiko in diesem Achtelfinale im Aztekenstadion. Aber noch ist nicht Schluss. 6 Minuten Nachspielzeit haben wir noch. Fidalgo, nächste Flanke in der Mitte, angenommen. Fallrückzieher, geklärt. Wieder den wuchtigen Körper dort dazwischen gestellt. Der eingewechselte Dan Byrne macht das 2,01 Meter in den Weg gestellt. Ansonsten wäre das gefährlich geworden. Haltungsnoten für den Mexikaner ganz oben angesetzt. Fidalgo, nächster Ball raus. Links Gallardo, die Mexikaner gegen 11 Engländer. Waren es mal nur noch 10 und diese 10 alle im eigenen 16er. 2 davor, 9 Engländer. Meist im 16er, einer mal 2 davor. Also das ist absolute Defensivschlacht. die Engländer ja nur noch zu zehnt.
1: 5 Minuten muss dieses Defensivbollwerk noch aushalten. 5 Minuten haben die Mexikaner noch Zeit, es möglicherweise zu knacken. England führt mit 3-2 in diesem Achtelfinale. Die Mexikaner im Ballbesitz. 20, 25 Meter vor dem Tor der Engländer. Jetzt auf die rechte Seite rausgelegt. Jetzt kommt der Ball auf die Mitte zurück. Da ist natürlich gar kein Platz. Da muss mal einer ins Dribbling gehen. Da muss mal ein Pass möglicherweise auch noch mal in die Spitze kommen. Aber die Engländer haben alles zugestellt in ihrem 16er. Jetzt stehen sie alle aufgereiht an der 16-Meter-Raumlinie, weil die Mexikaner mit dem Ball vom Tor ein bisschen weiter weggekommen sind. Jetzt Ball auf die linke Seite, auf Galado. Der versucht es mal ins Dribbling, gibt den Ball in die Mitte, Abschluss drüber. Jiménez. Gute Möglichkeit. In der 7. Minute der Nachspielzeit hat er schick gemacht, aber ging dann doch weit, weit über das Tor, sodass es 4 Minuten vor dem Ende der Nachspielzeit Abstoß vom Tor von Jordan Pickford gibt.
0: Und der Jiménez hat sein Stirnband ausgezogen, sein Markenzeichen nach der Schädelverletzung. Trägt er immer so ein Stirnband mit so einem schwarzen Schutz an der Seite, dort wo seine Narbe und ehemalige Wunde war. Das hat er jetzt nicht mehr da. Für die letzten Minuten muss es und soll es auch ohne gehen. Rodgers, diesmal hat er einen Einwurf rausgeholt. Für die Engländer sehr zum Wohlgefallen von Thomas Tuchel. Gibt es direkt vor dessen Trainerbank. Und Tuchel steht dort fast komplette Körperspannung. Die Arme so ein bisschen von sich gestreckt, als wolle er sich gar nicht mehr bewegen. Dann gibt's Einwurf nochmal für England. Dazu noch einen heftigen Wortaustausch zwischen, ich nenne es mal Wortaustausch, aber das war einseitig, von Johan Vázquez und dem Linienrichter. Und jetzt die gelbe Karte für einen Auswechselspieler. Also Emotionen kochen hoch. 3 Minuten noch. 3 Minuten trennen England von der nächsten Runde. Vom Viertelfinale gegen Norwegen. Die Engländer da mal vorne mit Ballbesitz nahe der rechten Eckfahne. Dann gibt es die Befreiung der Mexikaner, aufgenommen von den Engländern. Ganz zurück bis zu Jordan Pickford. Lang und hoch schlägt er den Ball ab. Vorne ist nur einer, nämlich Morgan Rodgers. Und er kann diesen hohen Ball nicht kontrollieren. War auch schwer. Vázquez hat ebenfalls gelb gesehen für seinen emotionalen Wutausbruch dort an der Seitenlinie. Aber wir schauen natürlich, was die Mexikaner machen. Kommen über die rechte Seite, werden unten an der Wade getroffen von Spence. Der hat aber vorher auch den Ball gespielt. Und deswegen gibt es Ecke. Ecke für Mexiko in der sage und schreibe 99. Minute. Und wir haben noch eine ganze Weile zu spielen.
1: 2 Minuten Nachspielzeit sind noch auf der Uhr. Jetzt krümmt sich da ein Mexikaner, hat sich aber aus dem Spielfeld rausgerollt und die Engländer stehen alle auf. Und der rausgerollte Mexikaner liegt hinter der Torlinie. Deswegen wird die Ecke jetzt ausgeführt, kommt in den Fünfer hinein. Durcheinander da im 5-Meter-Raum, aber dann geht der Ball auf die Linie und Pickford ist da. Zeigt mit seiner rechten Hand an, nachdem er sich auf den Ball geworfen hat. Jungs, den habe ich sicher. Der wischte so ein bisschen da über den Kopf eines Mexikaners und dann hat er ihm den Ball sich sicher geschnappt. 90 Sekunden Nachspielzeit haben wir noch. Pickford schlägt den Ball weit nach vorne, trifft da Jude Bellingham, aber der kann den Ball nicht unter Kontrolle bringen, rutscht dann in Seiten aus, deswegen Einwurf für die Engländer da, Jordan Henderson als Auswechselspieler, der Erfahrene, der Routinier, so viele Spiele schon gemacht, dazu echauffiert an der Seitenlinie stand und jetzt sind die Mexikaner, die übrigens jetzt auch nur noch zu 10 spielen, weil einer immer noch neben der Torauslinie auf Seiten der Engländer liegt und behandelt wird. Und 55 Sekunden Nachspielzeit haben wir jetzt noch.
0: Letzte Minute der 11-minütigen Nachspielzeit in diesem Krimi in Mexiko-Stadt. Mexiko 2-3 hinten. Wir spielen 10 gegen 10. Ein Mexikaner verletzt draußen, ein Engländer hat rot gesehen. Und Mexiko braucht das Tor. Und zwar nicht irgendwann, sondern jetzt. Nächste Flanke Richtung zweiter Pfosten. Per Kopf in Richtung Elfmeterpunkt zurückgelegt. Da steht einmal mehr ein Engländer und haut den Ball raus. Es ist Rodgers gewesen. Aber die Mexikaner setzen nach über Lira. Holt sich den Ball zurück. Dann in die Zentrale gespielt. Auf halb rechts, Fidalgo, ganz rechts raus. Zu Alvarado kriegt er nochmal eine Flanke abgesetzt. Erstmal nicht, zurück. Dann nochmal der Flankenversuch. 11 Minuten Nachspielzeit gleich um. Jude Bellingham kann nicht mehr laufen, von Krämpfen geplagt. Der schleppt sich nur noch über den Platz. Nochmal die Mexikaner. Rechte Seite, abgefälschte Flanke. In der Mitte, Gefühl, fast das Eigentor. Fast das Eigentor. John Stones bei der Klärung. Zentimeter am Pfosten vorbei. Du wirst verrückt. Er trifft die Trinkflasche und die stand direkt neben dem Pfosten. Gibt nochmal Ecke. Und jetzt ist auch Rangel der Torwart vorne.
1: 30 Sekunden über die angezeigte 11-minütige Nachspielzeit. Die Ecke kommt in den Fünfer der Engländer hinein, können per Kopf klären, aber nur auf einen Fuß der Mexikaner. Schuss nochmal abgewehrt, nochmal die Möglichkeit zu schießen. Nochmal hat sich einer dazwischen geschmissen. Die Engländer sagen, jetzt ist doch mal endlich Schluss. Der Schiedsrichter Alireza Fagani zeigt an, nee. Diese Ecke von der rechten Seite gibt es schon nochmal. Eine Minute mehr als 11 Minuten Nachspielzeit schon. Und jetzt gibt es nochmal, da die Mexikaner auch in Unterzahl spielen, weil einer immer noch verletzt an der Torauslinie behandelt wird. Die Ecke, die kommt in den Fünfer hinein. Pickford kann mit einer Faust klären. Der Schiedsrichter nimmt die Pfeife in den Mund und jetzt ist Schluss. Er zeigt zur Mitte. England besiegt Mexiko mit 3:2. Es war am Ende ein richtiger Kampf, den die Engländer gezeigt haben. Nur noch verteidigt. Die Mexikaner haben es nicht geschafft, hatten die größte Chance fast noch durch ein Eigentor von Stones, der knapp neben den Pfosten zielte. Am Ende gewinnen die Engländer ein mega intensives Spiel und ziehen ins Viertelfinale der Weltmeisterschaft ein. England besiegt Mexiko mit 3:2 und trifft im Viertelfinale der WM auf Norwegen.
2: Und danke an unsere beiden Reporter Jan Wochner und Martina Knief. Was für ein Spiel, wenn Sie das verfolgt haben. Aber jetzt geht's hier zurück zu unserem Tages- bzw. Nachtgeschäft.
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2: Die A2 Dortmund Richtung Hannover ist zwischen Kamener Kreuz und Hamm wegen Fahrbahnerneuerungen noch immer gesperrt. Die A42 Kamp-Lindfort Richtung Dortmund ist zwischen Oberhausen Zentrum und Kreuz Essen-Nord wegen Bauarbeiten ebenfalls noch gesperrt. Die A48 Koblenz Richtung Dreieck Vulkaneifel ist zwischen Kreuz Koblenz und Polch wegen einer Unfallaufnahme blockiert. Die A52 Mönchengladbach Richtung Roermond ist im Kreuz Mönchengladbach wegen eines Polizeieinsatzes weiterhin vermutlich bis 8.30 Uhr gesperrt. Die A59 Bonn Richtung Köln ist zwischen dem Dreieck Porz und Köln-Rath wegen Bauarbeiten noch immer gesperrt. Und zum Schluss die A59 Dienstlaken Richtung Duisburg ist zwischen Duisburg-Ruhrort und Kreuz-Duisburg wegen Bauarbeiten ebenfalls noch gesperrt. Das war's vom Verkehr. Ihnen eine gute und freie Fahrt.
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2: Von NDR Info aus Hamburg. Im Studio ist Detlef Karg. Guten Morgen. Mehr Ausgaben und auch mehr Schulden, so lässt sich der Entwurf des neuen Haushalts zusammenfassen. Heute soll der Entwurf vom Kabinett beraten werden und auch über das Reformpaket, das nach dem Koalitionsausschuss vorgestellt wurde und bei dem etwa die Änderung bei der Krankschreibung ja für heftige Debatten sorgte, wird beraten werden. Teile der Wirtschaft lobten das Reformpaket ja. Finanzminister und SPD-Co-Chef Lars Klingbeil war gestern Abend zu Gast im ARD-Sommerinterview und mein Kollege Matthias Deiß hat Lars Klingbeil zunächst gefragt, ob er jetzt ein Genosse der Bosse sei. Eine Zuschreibung, das wissen Sie vielleicht, die früher bereits dem SPD-Kanzler Schröder galt.
4: Nein, bin ich nicht. Und ich will einmal hier kurz auch sagen dürfen, da ist ja auch vieles für Arbeitnehmer drin. Das mag manchmal vielleicht nicht so in die Überschrift passen wie jetzt die telefonische Krankschreibung, aber da steht zum Beispiel drin, dass wir die Vorrats-SE ist sehr kompliziert, aber das ist etwas, was immer mehr Unternehmen nutzen, um Mitbestimmungsrechte zu umgehen. Das wollen wir verbieten. Wir wollen zum Beispiel auch die Sonn- und Feiertagszuschläge noch mehr in die Steuerfreiheit reinnehmen. Das ist wichtig für Arbeitnehmerinnen und Arbeitnehmer. Wir haben gesagt, den Kurs gegenüber China, den werden wir robuster gestalten. Das ist wichtig, mittel- und langfristig ganz wichtig für unser Land auch und das ist für die Industriearbeitsplätze in diesem Land wichtig. Also da sind viele Maßnahmen drin, wo ich auch mit voller Überzeugung sagen kann, das ist für die arbeitenden Menschen in diesem Land sehr wichtig. Aber natürlich, und das will ich dann schon sagen, verstehe ich auch, dass es jetzt erstmal gerade beim Thema Krankschreibung, auch bei der Frage, muss ich am ersten Tag dann zum Arzt, dass es da eine Debatte drüber gibt. Das muss man auch ernst nehmen, das beschäftigt viele Menschen. Und wissen Sie, ich möchte, dass wir dringend vermeiden, dass der Eindruck entsteht, wir würden Menschen oder Unternehmen in diesem Land misstrauen. Ich habe immer dafür geworben, dass wir mehr Vertrauen den Menschen und den Unternehmen entgegenbringen. Und deswegen müssen wir jetzt auch sehr genau gucken, wie wir diese schwierigen Punkte, wie wir sie tatsächlich gestalten. Und ich bin dafür Pragmatismus.
5: Wir gehen da jetzt mal nach und nach durch, denn diese Beschlüsse sind ja neu und interessieren einfach viele. Und es ist überhaupt kein Geheimnis, Herr Klingbeil, weil Sie es öffentlich gemacht hatten. Sie hätten sich in Sachen Steuerreform deutlich mehr gewünscht, konnten sich am Ende aber nicht durchsetzen. Was sagen Sie denn den Menschen, die jetzt sagen, diese Steuerreform mit 10 Milliarden Entlassung, das ist eher eine Mogelpackung, weil am Ende ein Großteil von diesen Entlastung ohnehin gesetzlich vorgeschrieben war, nämlich Erhöhung Kindergeld, Kinderfreibetrag. Sie kennen das.
4: Also erstmal, meine Vorschläge sind ja bekannt und ich bin aber noch nie in einen Koalitionsausschuss reingegangen mit dem Denken, ich kriege 100% und die anderen kriegen nichts. Also das ist nicht, so funktioniert Demokratie nicht, sondern das ist immer Kompromisssuche, das ist immer was Gemeinsames hinkriegen und in dem Sinne haben wir dann noch die Einkommensteuerreform verhandelt. Nur ich will Ihnen sehr klar sagen, für eine Familie, die gerade Belastung hat, die merkt, wie das beim Wohnen ist, wie das bei Lebensmitteln ist, wie das auch bei der Frage der Energiekosten ist, aber natürlich auch mit einzelnen Sozialreformen, die wir jetzt auf den Weg bringen. Für die sind 600 Euro im Jahr nicht nichts. Das ist ein wichtiger Schritt und dass wir das jetzt verabredet haben, dass ich das jetzt als Finanzminister umsetzen kann, dass diese Entlastungsperspektive jetzt da ist, dafür habe ich gekämpft. Das kommt jetzt. Man kann sich immer mehr vorstellen, aber wissen Sie, ich glaube, es bringt auch nichts, wenn nach so einem Koalitionsausschuss alle auseinanderrennen und sagen, ich hätte gerne noch mehr gehabt und man muss auch Kompromisse verteidigen und das tue ich an dieser Stelle sehr gerne.
5: Gut, dann bleiben wir jetzt mal ganz genau bei dieser Familie, die Sie gerade erwähnt haben. Da haben Sie ja auf den Euro genau vorgerechnet, was für die rausspringt. Vierköpfige Familie, Einkommen mit 67.000 Euro, 2028 632 Euro. Aber mit welchen Mehrbelastungen muss diese Familie denn nach Ihren Beschlüssen rechnen?
4: Naja, Mehrbelastung natürlich dadurch, dass wir 20 Jahre Reform verschleppt haben. Also ich will nur sagen, wenn wir zum Beispiel in der Rente jetzt nichts machen würden, also wir würden jetzt einfach sagen, es gibt keine Rentenreform in diesem Land, dann wird ab 2031 das Rentenniveau sinken. Das heißt, die Renten werden weniger und gleichzeitig steigen die Beiträge richtig hoch. So, dafür machen wir jetzt Reform. Wir werden das auch in anderen Bereichen, bei Pflege, bei Gesundheit, werden wir diese Reform machen, weil wir doch die nächsten Jahre wieder Freiräume auch brauchen im Haushalt, weil wir die Systeme in Ordnung bringen müssen, weil wir vieles in diesem Land gerade auch wieder mal auf Vordermann bringen müssen. Und natürlich weiß ich, das will ich gar nicht abstreiten, dass es da auch Belastungen geben wird.
5: Können Sie die
4: für alle. So, ich kann das heute nicht ausrechnen, weil ja noch die Gesundheitsreform wird gerade verhandelt. Die Rentenreform steht jetzt ganz am Anfang, da haben wir einen Bericht. Aber nochmal, ich sage sehr klar, da wird es zu Belastungen kommen. Und deswegen ist es aber umso wichtiger, dass es diese Entlastungsperspektive auch gibt. Und das Zweite will ich dann schon auch sagen. Deswegen habe ich sehr dafür gekämpft, dass die Reichensteuer ausgeweitet wird und wir jetzt sogar eine Superreichensteuer einführen. Also auch deutlich wird, alle tragen dazu bei, dass dieses Land gerechter gestaltet wird, dass dieses Land auf Vordermann gebracht wird. Das Ziel ist doch, Deutschland in diesen Zeiten stark zu halten. Und dafür brauchen wir Reformen. Die gehen wir jetzt mutig an. Dass es da Kritik gibt, Herr Deiß, das weiß ich. Das weiß man vorher. Wenn wir nichts machen würden, würde das Land auch nicht besser machen. Vielleicht wäre dann weniger Kritik da, aber helfen würde es Deutschland nicht.
5: Ja, aber die Bürgerinnen und Bürger interessiert natürlich jetzt an diesem Wochenende nach den Beschlüssen, was springt für Sie am Ende raus? Was bedeutet das für den Geldbeutel? Sie sagen, man kann noch nicht genau sagen, aber wir haben das Institut der deutschen Wirtschaft gebeten, ihr Beispiel von der vierköpfigen Familie jetzt nochmal für uns durchzurechnen, mit dem, da haben Sie recht, was man bisher weiß, und demnach sorgen alleine die steigenden Rentenbeiträge, die Sie nun planen, dafür, dass die Entlastung von 632 Euro auf 311 Euro mehr als halbiert wird. Und dann kommt noch eine neue Kapitalrente, Mehrausgaben für höhere Alkohol-, Tabak- und Zuckersteuer. Da bleibt doch am Ende nichts übrig oder kaum was.
4: Nochmal, nichts tun und unser Land einfach in diesem Status quo belassen. Und dieser Status quo hat sich ja über 20 Jahre aufgebaut. Das wäre das Schlimmste, was man diesem Land gerade antun kann. Wenn wir nichts machen bei Rente, dann wird es teurer. Und die Rente wird schlechter. Und deswegen brauchen wir Reformen. Das Allerwichtigste, und das muss man auch sagen, das ist das Signal dieses Koalitionsausschusses. Wir brauchen wieder Wachstum in diesem Land. Wir haben seit über 4 Jahren kein Wachstum. Heute wird in Deutschland an den Küchentischen darüber diskutiert, ob der Job noch sicher ist, ob die Eltern ihren Kindern noch die Ausbildung oder das Studium mitfinanzieren können, ob man das Haus noch weiter abbezahlt. Das wackelt heute und deswegen brauchen wir Strukturveränderungen, Investitionen und eine Haushaltskonsolidierung. damit Deutschland endlich wieder auf einen Wachstumskurs kommt. Und dafür sind wichtige Impulse gesetzt worden. Das sehen übrigens Gewerkschaften genauso wie Arbeitgeber, die auch alle sagen, in den 34 Vorschlägen ist vieles dabei, was Deutschland wirtschaftlich wieder stärker machen wird. Und wenn es denn wieder mehr zu verteilen gibt, dann sollten wir das auch tun. Aber erstmal geht es darum, dieses Land wieder auf Vordermann zu bringen.
5: Jetzt kommen wir mal zum Aufregerthema Krankschreibungen, die verpflichtend gelten sollen ab dem ersten Tag. Herr Klingbeil, wessen Idee war das denn? Die Union wollte ja Karenztage unbezahlt einführen.
4: Genau, das ist ja öffentlich auch gewesen, dass es diese Debatte gab und dass es die Idee gab, dass man, wenn der Arbeitnehmer krank ist, dass er dann erstmal keine Lohnfortzahlung hat. Und da haben wir Sozialdemokraten gesagt, das machen wir nicht mit.
5: Und dann diese
4: und trotzdem
5: Idee
4: ging es natürlich um die Debatte auch, wie ist das mit den Krankheitstagen in Deutschland? Sind die zu hoch? Sind die zu niedrig? Nicht, die sind zu hoch. Wie kann man das angehen? Und dann gab es den Vorschlag, und ich will jetzt nicht auf Einzelne, dann gab es den Vorschlag, das genauso in ein Paket zu machen. Für uns war wichtig. Es
5: von wem kam der?
4: Nee, das ist ein Vorschlag der Koalition. Den haben wir gemeinsam verabredet. Da ist jetzt aber auch mit drin, dass es eine Facharzt, also eine Termingarantie gibt, dass es eine Herzinfarktvorsorge auch gibt. Das sind zwei wichtige Punkte, die da auch mit drin ist. Und nochmal, ich will auch sagen, ich merke jetzt ja seit zwei Tagen, dass es eine hochemotionale Debatte gibt. Und ja, bei mir melden sich ja auch Leute. Ja? Ich habe gestern mit jemandem telefoniert, der sagt, Leute, ich habe dreimal im Jahr richtig heftige Migräne und ihr wollt ja wohl nicht, dass ich mich dann zum Arzt schleppen muss. Das kann nicht euer Ernst sein. Und da, genau darum geht es nicht. Und deswegen muss man jetzt in der Umsetzung im Parlament und wenn das Gesetz vorliegt, muss man das sehr pragmatisch machen. Ich bin dafür, dass wir erstens sagen, man braucht diese Bescheinigung ab dem ersten Tag, aber nicht, man muss sie am ersten Tag schon holen.
5: Ich muss nochmal nachfragen bei dem Modell, wie es dann wäre. Wie soll denn ein Arzt nachvollziehen, wenn ich zum Beispiel am Mittwoch gesund wieder zum Arzt komme, weil Sie sagen, Sie müssen ja nicht am ersten Tag hingehen, wie es mir am Montag ging, wo ich angeblich so krank war.
4: Aber es gibt ja heute schon die Möglichkeit, dass der Arbeitgeber das einfordert und das sind alles Dinge, die ich glaube, die man mit einem pragmatischen Willen pragmatisch geregelt bekommt und das muss jetzt die Messlatte auch sein. Ich fand es sehr wichtig, dass es nicht zu Karenztagen kommt, dass es nicht dazu kommt, dass Menschen, die krank sind, auf einmal keine Lohnfortzahlung mehr haben. Das gab es in den 70er Jahren und das hat damals schon nicht funktioniert und das wollte ich nicht wiederholen, aber wer glaubt, man kriegt da immer 100%. Wir haben etwas verabredet, dazu stehe ich auch. Und jetzt müssen wir gucken, und das ist meine Botschaft, dass wir eine pragmatische Umsetzung finden. Und die kann man finden, wenn man erstens sagt, ihr müsst euch nicht krank zum Arzt schleppen und auch nicht krank auf die Arbeit schleppen. Und das Zweite ist, am besten geben wir den Tarifpartnern oder den Betrieben Möglichkeiten, das Ganze so zu regeln, wie sie es gerne hätten. Weil ich glaube, es gibt auch Arbeitgeber, die sagen, will ich gar nicht.
2: Das sagt SPD-Chef und Finanzminister Lars Klingbeil im ARD-Sommerinterview.

Und wir kommen zur Wettervorhersage für heute Montag, den 6. Juli. Im Norden und Osten ist es stark bewölkt bis bedeckt. Von der Nordsee kommt schauerartiger Regen auf, der sich südostwärts ausbreitet. Höchsttemperatur in diesem Bereich 19 bis 23 Grad. In der Südwesthälfte heiter bis sonnig und vielfach trocken bei 24 bis 32 Grad. Es weht ein mäßiger, zeitweise stark böig auffrischender Wind aus West bis Nordwest. Und die Temperaturen deutscher Städte zur Stunde. In Kiel 12 Grad, Hamburg 14 Grad, Rostock 11 Grad, Hannover 15 Grad, Berlin 14 Grad, Kassel 16 Grad, Münster ebenfalls 16 Grad. In Köln 17 Grad, in Frankfurt am Main 17 Grad, Erfurt 15 Grad, Saarbrücken 15 Grad, Nürnberg 17 Grad. In Dresden 17 Grad, Stuttgart 17 Grad, Freiburg 17 Grad und München 16 Grad.

0: Es ist 5.17 Uhr.
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0: Die USA haben am Wochenende im ganzen Land das 250-jährige Bestehen ihres Landes gefeiert. Höhepunkt war natürlich der vorgestrige Samstag, der 4. Juli, der Tag, an dem die USA die Unabhängigkeit unterschrieben hatten, beziehungsweise damals die Vertreter der 13 Original States, der 13 britischen Kolonien. Auf der National Mall ist auch US-Präsident Donald Trump aufgetreten, ganz kurz vor Mitternacht, vor dem großen Feuerwerk. Mehr von Nina Barth.
2: Auf der National Mall gibt es kostenloses Wasser. Die gefühlte Temperatur um die 45 Grad. Trotzdem, vor dem Nationalarchiv gleich gegenüber der Mall lange Schlangen. Hier drin liegt die Original-Unabhängigkeitserklärung von 1776. Sie am Unabhängigkeitstag sehen zu können, einfach legendär, findet Holly aus Georgia.
3: We're actually seeing the Constitution and Declaration of Independence on Independence Day is pretty iconic.
2: Die Freude über diesen 250. Geburtstag der USA ist überall präsent. Drinnen im Nationalarchiv. Draußen in den langen Schlangen und auf der Mall. Viele tragen Kappen, Haarreifen, T-Shirts mit US-Flagge. Der Nationalstolz der Amerikaner hat einen Tiefpunkt erreicht. Aber die, die hier sind, sind stolz auf ihr Land. Und wie?
4: Very proud.
5: All the way.
4: Very proud.
5: We love our country. We really do.
4: Absolutely. No other country like this. We're the best.
2: Von überall her sind sie angereist. Aus Kalifornien, Michigan, South Carolina. Harris ist aus dem Bundesstaat Washington gekommen. Knapp 4.500 Kilometer von der Hauptstadt Washington entfernt. Er ist ein glühender Trump-Fan.
6: I love President Trump.
2: Harris erklärt, er sei 75, habe nie einen Präsidenten erlebt, der an Trump rankomme. Und ich bin Katholik, ich habe auch nie einen Präsidenten erlebt, der mehr für Pro-Life steht. Trump ist der Wahnsinn.
6: I'm Catholic, he's the most pro-life president I think the country's ever had. You know, he's amazing.
2: Andere, wie Yvonne aus Baltimore, sagen, sie wollen heute nicht über Trump sprechen. Es sei ihr einfach nur wichtig, diesen Tag zu feiern.
7: It's very important for me to celebrate this day of independence.
2: In Washington, abseits der Mall, laufen Menschen mit Anti-Trump-Plakaten rum. Viele, gerade hier in der Demokratenhochburg Washington, kommen bewusst nicht auf die Mall, wo Trump auftritt. Seine Rede beginnt später als geplant. Unwetterwarnung, die Mall wird evakuiert. Aber dann mit rund 1,5 Stunden Verzögerung.
8: Good evening, America.
2: Trump lässt die US-Geschichte Revue passieren, holt Veteranen auf die große Bühne am Washington Monument, Familienangehörige gefallener Soldaten, NASA-Astronauten. Aber manchmal klingt es auch sehr nach Wahlkampf. So warnt Trump mit Blick auf den linken Flügel der Demokraten erneut vor Kommunismus, der angeblich das Land bedroht.
8: It's like a cancer. You gotta cut it out. You gotta cut it out fast.
2: Der Kommunismus sei wie ein Krebsgeschwür, man müsse es schnell rausschneiden. Und auch wenn Trumps Anhänger jubeln, das kann nicht darüber hinwegtäuschen, dass viele Trump-Gegner gar nicht erst auf die Mall gekommen sind. Nancy, eine ältere Dame aus Pennsylvania, wünscht sich mit Blick auf die nächsten 250 Jahre vor allem eins.
9: We gotta unite together now.
2: Dass wir wieder zusammenfinden. Jetzt, so Nancy.
0: Aus Washington war das Nina Barth. Ausnahmezustand und Gewaltexzesse. Es gab viele superlative und düstere Szenarien vor dem AfD-Bundesparteitag in Erfurt. Jetzt nach dem Wochenende fällt die Bilanz aber viel positiver aus. Wir wissen, alles verlief weitgehend friedlich. Die Polizei und die Stadt Erfurt sprachen ebenfalls von diesem Verlauf. Aus der Stadt berichtet Wolfgang Henschel.
10: 3 Ziele verfolgte die Polizei bei ihrem Einsatz in Erfurt. Zum einen sollte die AfD als Partei ihr Recht wahrnehmen können, einen Parteitag zu veranstalten. Der Parteitag habe störungsfrei stattgefunden, stellte Thüringens Polizeipräsident Thomas Quittenbaum fest.
11: Das zweite große Ziel war die Gewährleistung des Grundrechts auf Versammlungsfreiheit. Und ich glaube, das haben wir gestern in einer ungeheuren Breite feststellen können, dass das gelungen ist.
10: Zum dritten wollte die Polizei in der Stadt ein buntes Stadtleben ermöglichen, mit vielen Aktionen und Veranstaltungen, aber auch mit 2 Konzerten mit Roland Kaiser und Clouseau, die ebenfalls beide weit über 10.000 Besucher anzogen.
11: Unsere 3 von mir jetzt genannten Hauptziele konnten erreicht werden. Somit ist unser Einsatzkonzept zu 100% aufgegangen.
10: Erfurts Oberbürgermeister Andreas Horn zeigte sich ebenfalls zufrieden mit dem Verlauf des Wochenendes.
12: Erfurt hat ein Zeichen für eine lebendige Demokratie gesetzt. Und das ist ein ganz großes und wichtiges Signal. Erfurt ist eine immer noch sehr wunderschöne, lebens- und liebenswerte Stadt, die Respekt lebt, die ein Miteinander lebt. Und es hat sich gezeigt und es trägt sich jetzt nach außen.
10: Nach Angaben des Polizeipräsidenten verlief das Wochenende überwiegend friedlich. 65 Straftaten und 13 Ordnungswidrigkeiten wurden seit dem Freitagmorgen erfasst, darunter vor allem Sachbeschädigungen durch Graffiti und Verstöße gegen das Versammlungsgesetz. Zudem wurden 4 Pressevertreter verletzt. Einem Journalisten wurde ein Handy gestohlen. In allen Fällen wird ermittelt. 11 Polizisten wurden leicht verletzt. Laut Polizei nahmen an den Kundgebungen im Stadtgebiet 31.000 Menschen teil. Allein 15.000 waren am Samstag bei einer Kundgebung des DGB. Hier warf die DGB-Vorsitzende Jasmin Fahini der AfD vor, Menschen auszugrenzen und Menschenrechte zu relativieren.
13: Das ist nichts, was wir zulassen. Diese KI-gesteuerte Hassparole der AfD muss gestoppt werden. Es muss endlich das Verbotsverfahren jetzt auch auf den Weg gebracht werden. Aus den Ländern heraus, liebe Kolleginnen und Kollegen.
10: In und außerhalb der Stadt kam es zu Blockaden. Daran nahmen laut Polizei rund 12.000 Menschen teil. Die Initiatoren der Protestveranstaltungen sprachen von weit über 50.000 Demonstranten. Das Bündnis Widersetzen warf der Polizei vor, übermäßig Gewalt eingesetzt zu haben. Sprecher Surai Mailitafi.
14: Wir müssen aber auch ehrlich sein. Wir sind gekommen, um den AfD-Parteitag zu verhindern. Das ist uns nicht gelungen. Der Grund dafür ist, dass der SPD-Innenminister Georg Mayer uns das ermöglicht hat. Und er ist sogar noch stolz drauf. Es ist ihnen gelungen, weil die Polizei generalstabsmäßig und hochprofessionell das Falsche getan hat.
10: Mayer und die Polizei hätten die AfD, eine faschistische Partei, hofiert. Das wies Polizeipräsident Quittenbaum zurück. Es gehe nicht darum, jemand zu hofieren, sondern darum, Grundrechte durchzusetzen. Auch von übermäßiger Gewalt könne keine Rede sein, so Quittenbaum. In bestimmten Situationen hätten die Beamten eingreifen müssen, etwa um Rettungswege freizuhalten. Quittenbaum sprach von kleineren Scharmützeln, die alle geprüft würden. Insgesamt war die Polizei in Erfurt mit mehreren tausend Beamten im Einsatz.
0: Aus Erfurt war das Wolfgang Henschel mit einer Bilanz des AfD-Parteitags.
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0: Bei der WM ist vor wenigen Minuten eine sehr spannende Begegnung zwischen Mexiko und England zu Ende gegangen. Die Engländer gewannen schließlich mit 3:2. Und mehr vom Sport hat jetzt Lars Bente.
15: Wer zieht nach Frankreich und Marokko als nächstes in das Viertelfinale der Fußball-WM ein? Und die Antwort, die hat es im Finalstadion in New Jersey gegeben. Live vor Ort war unser Reporter Thomas Kunze.
16: Brasilien gegen Norwegen, das war ein spektakuläres Achtelfinale, das Norwegen am Ende mit 2:1 gewinnen konnte, weil Norwegen eben diesen Erling Haaland in der Mannschaft hat. Die Partie begann schwungvoll mit einem verschossenen Elfmeter für Brasilien. Bruno Guimarães scheiterte vom Punkt am starken Nyland. Nach der Pause agierten beide Mannschaften dann schwungvoller. Endrick hätte Brasilien in Führung bringen müssen. Erling Haaland verpasste dann am zweiten Pfosten hauchscharf für Norwegen. In der 79. Minute dann der erste Treffer. Schelderup, der Eingewechselte, flankte von links und Erling Haaland köpfte den Ball aus 7 Metern mit Nachdruck über die Linie. Gut 10 Minuten später dann die Vorentscheidung. Erling Haaland holte sich den Ball 20 Meter vor dem Tor nach einem Konter ab. Und danach traf er mit Vollspann hart, präzise und flach ins rechte Eck. Kurz vor dem Ende erzielte dann Neymar per Elfmeter zwar noch den Anschlusstreffer für Brasilien. Letztlich aber änderte das nichts am verdienten Weiterkommen der Norweger.
15: Im Viertelfinale steht auch Jan-Lennard Struff, allerdings logischerweise nicht bei der Fußball-WM, sondern beim Tennis-Grand-Slam-Turnier in Wimbledon. Mehr dazu von unserem Reporter in London, Matthias Kammann.
17: Da kommt er zum ersten Mal in seinem Leben in ein Viertelfinale bei einem Grand-Slam-Turnier und kann sich gar nicht richtig freuen. Denn Jan-Lennard Struff profitierte neben seiner erneut starken Leistung auch von der verletzungsbedingten Aufgabe seines Gegners Hubert Hurkacz im entscheidenden 5. Satz. Und Hurkacz gehört, wie Struff hinterher sagte, zu den nettesten Kollegen überhaupt im Tenniszirkus. Aber mit ein bisschen Abstand wird der 36-Jährige nicht nur stolz auf diesen Erfolg sein, sondern sich auch ausgiebig darüber freuen. Als Bonus erwartet ihn nun im Viertelfinale der Weltranglisten-Erste Jannik Sinner. Das am Dienstag, vermutlich auf dem Center Court. Genau dort gab es die größte Überraschung, denn die Weltranglistenerste Arina Sabalenka unterlag der Japanerin Naomi Osaka in 2 Sätzen und ist schon im Achtelfinale raus.
15: Struff konnte einen Rückstand also aufholen und sogar drehen. Und einen Rückstand hat bei der Tour de France auch der deutsche Radprofi Florian Lipowitz. Der Vorjahresdritte bei der Frankreich-Rundfahrt, der liegt nach der 2. Etappe 45 Sekunden hinter dem führenden Dänen Jonas Vingegaard. Unser Reporter bei der Tour, die aktuell ja noch in Barcelona unterwegs ist, ist Holger Gerska. Ja, wie problematisch sind denn diese 45 Sekunden Rückstand jetzt schon für den Deutschen?
18: Ja, alles noch im grünen Bereich für Florian Lipowitz, denn dieses Wochenende in Barcelona kam seinen Qualitäten wirklich nicht entgegen. Er mag ja lange Anstiege, er kann 30, 40 Minuten bergauf dasselbe Tempo fahren, aber ihm fehlt der Kick, dieser Antritt, um auf 1 Kilometer oder 1,5 Kilometern schnell zu sein. Und genau so waren diese beiden ersten Etappen in Barcelona, sowohl die Schlussphase des Mannschaftszeitfahrens als auch das Finale der 2. Etappe. Und er hat auf der 2. Etappe gerade mal 10 Sekunden verloren auf die allerbesten. Mit 45 Sekunden und Platz 8 liegt er bisher glänzend im Rennen, da ist noch gar nichts passiert.
15: Der Tagessieg bei dieser 2. Etappe ging übrigens an den Mexikaner Del Toro aus dem UAE-Team von Vorjahressieger Tadej Pogacar, der 2. wurde. Ja, einen Sieger aus Monaco hat es in der Formel 1 beim Großen Preis von Großbritannien gegeben. Ferrari-Pilot Charles Leclerc, der war in Silverstone am schnellsten. Sein erster Sieg in diesem Jahr vor George Russell im Mercedes und Rekordweltmeister Lewis Hamilton, ebenfalls Ferrari. Der gesamtführende Kimi Antonelli konnte mit seinem Mercedes beim Rennen nicht in die Punkte fahren. 3,8 Kilometer schwimmen, 180 Kilometer Radfahren und dann nochmal 42,2 Kilometer laufen. Wenn das alles in Franken stattfindet, dann wissen nicht nur die Triathlon-Experten, das ist Challenge Rot. Und der diesjährige Sieger, der sorgte sogar für eine Weltbestzeit über die Langstrecke. Der Franzose Sam Laidlow, der überquerte nach 7 Stunden, 21 Minuten und 4 Sekunden die Ziellinie. 2. wurde der Favorit aus Norwegen, Christian Blumenfeld. Und einen überraschenden 3. Platz feierte der Leipziger Rico Bogen. Bei den Frauen, da kommt die Siegerin aus der Schweiz, Alanis Ziffert.
0: Und das war Lars Bente mit dem Sport. Spritmangel in Russland sorgt zunehmend für Unmut bei der Bevölkerung. Wie das Ganze sich darstellt, dazu gleich mehr nach den Nachrichten hier in der ARD-Infonacht.

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1: Um 5.30 Uhr mit Olaf Knapp. Bundesfinanzminister Klingbeil bringt heute seinen Haushaltsentwurf für das nächste Jahr im Kabinett ein. Geplant sind Ausgaben von mehr als 555 Milliarden Euro. Zugleich nimmt der Bund mit insgesamt 200 Milliarden Euro deutlich mehr neue Schulden auf. Aus Berlin Jakob Mayer.
2: Der Minister begründet die Schulden teilweise mit der Aufrüstung der Bundeswehr als Folge von Russlands Angriffskrieg in der Ukraine. Man könne sich gegenüber Putin nicht mit der schwarzen Null verteidigen, betonte Klingbeil gestern im ARD-Sommerinterview. Für den Haushalt mussten die Ministerien 1% einsparen. Außerdem kürzt die Bundesregierung Finanzhilfen und Steuervergünstigungen und sie mindert die Zuschüsse für Rente und Krankenversicherung. Beschlossen wird der Haushalt nach den parlamentarischen Beratungen im November. Bis dahin kann sich noch einiges ändern.
1: Gesundheitsministerin Warken hat ihren Gesetzentwurf für die geplante Finanzreform der Krankenkassen offenbar in mehreren Punkten geändert. Wie die Frankfurter Allgemeine Zeitung berichtet, sollen etwa bisher kostenfrei mitversicherte Ehe- oder Lebenspartner nicht mehr 3,5% ihres beitragspflichtigen Einkommens zahlen, sondern nur 2,5%. Auch bei der Zuzahlung für Medikamente und Krankenhausaufenthalte soll es Entlastungen geben. Dafür ist nun vorgesehen, dass der Bund höhere Finanzierungsanteile übernimmt. In der Nacht hat Russland erneut mehrere ukrainische Städte angegriffen. Kurz nach Mitternacht wurde fast in allen Landesregionen Luftalarm ausgelöst. In der Hauptstadt Kiew waren laut Behördenangaben Alarmsirenen und heftige Explosionen zu hören. Mehrere Gebäude sollen beschädigt worden sein. Offiziellen Angaben zufolge sind mindestens 3 Menschen bei den Angriffen auf Kiew getötet worden. Der Sportwagenbauer Porsche will offenbar bis zu 4.000 weitere Stellen streichen. Das berichtet das Handelsblatt. Besonders treffen würde es dem Bericht zufolge Mitarbeiter in den Bereichen Management und Verwaltung. Am Entwicklungsstandort Weissach in Baden-Württemberg sollen rund 30% der Kapazitäten auf den Prüfstand. Ein Porsche-Sprecher verwies auf ein umfassendes Zukunftspaket, das bis Ende Juli fertig sein und das Unternehmen verschlanken solle, wollte die Zahl der zu streichenden Stellen aber nicht bestätigen. Das Wetter in Deutschland. Am Tage im Norden und Osten stark bewölkt. Zeitweise fällt Regen, es gibt Schauer und einzelne Gewitter. In der Südwesthälfte ist es freundlicher, 18 bis 32 Grad. Am Dienstag im Nordosten Schauerwetter, im Südwesten Sonne bei 18 bis 35 Grad. Und am Mittwoch heiter bis wolkig, nur stellenweise Schauer bei 19 bis 34 Grad. Das waren die Nachrichten.
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3: Die A2 Kamp-Lintfort Richtung Dortmund ist zwischen Oberhausen Zentrum und Kreuz Essen-Nord wegen Bauarbeiten noch immer gesperrt. Die A48 Koblenz Richtung Dreieck Vulkaneifel ist zwischen Kreuz Koblenz und Pollicht wegen einer Unfallaufnahme blockiert, dadurch 2 Kilometer Stau. Die A52 Mönchengladbach Richtung Ruhrmond ist im Kreuz Mönchengladbach wegen eines Polizeieinsatzes bis ca. 8.30 Uhr gesperrt. Die A59 Bonn Richtung Köln ist zwischen dem Dreieck Porz und Köln-Rath wegen Bauarbeiten auch noch gesperrt. Und die A59 Dienstlaken Richtung Duisburg ist zwischen Duisburg-Ruhrort und Kreuz Duisburg wegen Bauarbeiten noch gesperrt. Das war's vom Verkehr. Ihnen eine gute und freie Fahrt.
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3: Im Studio ist Detlef Karg. Guten Morgen. Am Wochenende hat die Ukraine ein Ölterminal in St. Petersburg angegriffen. Den Krieg, den Russland offiziell weiter Spezialoperation nennt, will die Ukraine damit behindern. Und zwar auch, weil die Versorgung der Bevölkerung mit den Tankstellen im Land immer weiter lahmgelegt werden soll. Das sorgt natürlich für Unmut bei vielen Russen. Lilia Becker berichtet.
4: St. Petersburg in der Nacht zum Samstag. Über dem Ölterminal im Kirowski-Bezirk steht eine Rauchsäule. Ein Tank brennt. Der Gouverneur der Stadt warnt die Bürger, die Straßen nicht zu betreten. Das Terminal ist einer der größten Umschlagplätze für Öl im Nordwesten Russlands. Getroffen von ukrainischen Drohnen. Zum zweiten Mal in nur einem Monat. Vor knapp einer Woche hat sich Kreml-Chef Wladimir Putin zu Angriffen auf den russischen Energiesektor geäußert.
5: Diese Angriffe auf unsere Infrastruktureinrichtungen bereiten uns natürlich Probleme. Das ist offensichtlich. Wir sehen derzeit ein gewisses Defizit, aber kein kritisches.
4: Dieses gewisse Defizit führt nach Berechnungen des russischen Wirtschaftsportals RBK dazu, dass in fast 60 der 89 Regionen Russlands Beschränkungen beim Treibstoffverkauf eingeführt wurden. In Novorossijsk am Schwarzen Meer bekam zeitweise Sprit nur noch, wer eine Tankkarte vorweisen konnte. Die Stadtverwaltung hat einen Chatbot eingerichtet, damit Autofahrer sehen können, wo überhaupt noch getankt werden kann. Und es häufen sich Berichte darüber, dass immer mehr Russen sogenannten Tanktourismus betreiben. Sprich, sie fahren über die Grenze, um in Kasachstan oder China zu tanken. Und in sozialen Netzwerken machen Memes die Runde. Russen, die wieder auf Pferde umsteigen. Nach Recherchen der US-Analysefirma Energy Intelligence ist die russische Ölverarbeitung im Juni um ein Viertel im Vergleich zum Vorjahreszeitraum eingebrochen. Das ist der niedrigste Wert seit über 20 Jahren. Die vermehrten ukrainischen Drohnenangriffe führen nicht nur zu Schwierigkeiten beim Tanken, sondern auch zu Angst. So auch bei einem Passanten in Moskau.
5: Natürlich ist es ein bisschen unheimlich, aber ich glaube, hier gibt es nichts zu befürchten. Gerade hier im Zentrum. In den Außenbezirken haben die Leute, glaube ich, schon Angst.
4: Die Angriffe seien Gesprächsthema unter Freunden und Familie. Andere hingegen setzen auf Wegsehen.
6: Nein, ich höre keine Nachrichten. Zum Glück. Ich will davon nichts wissen. Klar, andere reden darüber, aber ich lasse mich da nicht drauf ein.
4: Auch wenn die Menschen sich nur zaghaft zum Krieg Russlands in der Ukraine öffentlich äußern, wohl auch aus Angst vor Repressionen, so sickert die Realität dennoch durch. Suchanfragen wie »Wann endet die Spezialoperation?« haben nach Recherchen eines russischen Exilmediums einen Höchststand erreicht. Und selbst das kremlnahe Meinungsforschungsinstitut VSIOM meldet den stärksten Rückgang seit Kriegsbeginn. Putins Zustimmung ist binnen einer Woche um 3,5 Prozentpunkte gefallen, auf 66,9%. Genau in der Zeit, in der Moskau und St. Petersburg vermehrt Ziel ukrainischer Drohnen wurden. Eine junge Moskauerin spricht sich dennoch, so wie viele, im Sinne der Regierung aus. Nichts Schlimmes. Unsere Flugabwehr funktioniert. Alles in Ordnung. Wir werden beschützt. Russland ist eine starke Macht. Wir schaffen das. Machthaber Wladimir Putin beharrt selbst im 5. Kriegsjahr, dass alles nach Plan läuft und gibt sich gewohnt gesprächsbereit. So auch bei einer Regierungssitzung vor knapp 2 Wochen, die im Staatsfernsehen übertragen wurde.
5: Russland ist bereit zu Friedensverhandlungen mit der Ukraine auf Grundlage der Vereinbarungen, die in Istanbul getroffen wurden. Ich sehe keinen Grund, davon abzuweichen.
4: In Istanbul im März 2022 bestand Moskau unter anderem darauf, dass Kiew auf einen NATO-Beitritt verzichtet, seine Armee begrenzt und den Osten des Landes faktisch aufgibt. Die Position des Kremls hat sich bis heute nicht verändert, auch wenn die Ukraine vermehrt Russlands Metropolen angreift. Kurz, Moskaus Friedensbereitschaft bleibt bisher ein Lippenbekenntnis.
7: Die Ukraine trifft nicht nur die russischen Ölexporte, sondern auch die russische Binnenversorgung mit Kraftstoffen. Das war Lilia Becker.
0: Wirtschaft.
7: Und wir bleiben beim Thema Sprit. Der Tankrabatt ist ja bekanntlich ausgelaufen. Nun starten fast alle Bundesländer in die Sommerferien. Das heißt, es wird wieder viel gereist und getankt. Wie lässt sich Sprit sparen? Wer das noch nicht weiß, Wiebke Nielsen berichtet.
8: Sprit sparen, das versuchen viele zurzeit ganz besonders, wie diese Umfrage in Hamburg zeigt.
9: Ich versuche halt ruhig zu fahren und deswegen da ein bisschen Sprit zu sparen. Man muss nicht mit 200 auf der linken Spur fahren.
10: Ich versuche das, aber es ist schwierig umzusetzen, weil man natürlich im Straßenverkehr auch auf andere Dinge achten muss. Ich habe immer mal so Momente, wo ich denke, jetzt ja und da rollst du jetzt mal aus und hier musst du jetzt nicht noch Gas geben.
11: Ich achte auf jeden Fall darauf, ob es Wege sind, die ich mit den öffentlichen Verkehrsmitteln zurücklegen kann, auch wenn es vielleicht ein bisschen länger dauert.
12: Also ich fahre viel mehr jetzt Fahrrad, wenn es geht, oder man überlegt sich zweimal, ob man fährt. Wir fahren auch auf der Autobahn langsamer.
8: Die gute Nachricht, es gibt einige Stellschrauben, an denen der oder die Einzelne drehen kann. Und zwar wortwörtlich, angefangen mit dem Reifendruck, erklärt Christoph Tietgen vom ADAC Regionalclub Hansa.
13: In dem Tankdeckel oder in der Seitenverkleidung etc., da stehen die Angaben, wie viel Bar auf den Reifen drauf sein muss. Das sollte ich wirklich einhalten, vielleicht sogar noch einen ganz kleinen Tick rübergehen, denn da kann ich bis zu einem Liter pro 100 Kilometer sparen.
8: Und auch wer weniger mitnimmt, spart Sprit. 100 Kilogramm Zusatzlast bedeuten einen Mehrverbrauch von bis zu 0,3 Liter. Der ADAC rät auch, Dachboxen und Fahrradträger nach dem Gebrauch wieder abzumontieren. Werden Räder über eine Anhängerkupplung statt auf dem Dach transportiert, bietet das Verbrauchsvorteile. Im Blick behalten sollte man vor der Fahrt Zündkerzen und Motorluftfilter. Diese Ersatzteile sind dem Automobilclub zufolge relevant für den Kraftstoffverbrauch und sollten bei Zeiten ausgetauscht werden. Auch das Öl sollte regelmäßig gewechselt und hier ein modernes Leichtlauföl verwendet werden. Wenn es dann losgeht mit der Fahrt, Klimaanlage am besten auslassen, so Tietgen.
13: Die verbraucht so bis zu 1,5 Liter auf 100 Kilometer. Da kann ich natürlich gucken, dass ich am Anfang, bevor ich einsteige, erstmal alle Fenster aufmache und gut durchlüfte. Dann muss die Klimaanlage nicht gleich am Anfang ganz stark arbeiten.
8: Generell beziehen alle elektrischen Verbraucher ihre Energie über den Generator vom Verbrennungsmotor und kosten somit Sprit. Nie sparen sollte man laut ADAC aber an der Sicherheit. Heißt, Scheibenwischer, Heizung und Beleuchtung sollten eingeschaltet bleiben. Während der Fahrt wichtig, das sogenannte vorausschauende Fahren. Diesen Begriff lernt man schon in der Fahrschule und er bedeutet, so Christoph Tietgen,
13: dass ich genau den Verkehr im Blick habe. Also wenn ich merke, hinten, da wird eine Ampel schon rot, dann kann ich natürlich schon mal mit dem Fuß vom Gas gehen. Wichtig ist auch, dass man wirklich versucht, im Verkehr mitzuschwimmen, dass man also wirklich dieses Bremsen und Gas geben vermeidet.
8: Denn Bremsen verbraucht Energie. Auch an Ortsschilder lieber heranrollen, statt abrupt abzubremsen, empfehlen die Experten. Sparen kann auch, wer den Motor an langen Rotphasen oder Bahnübergängen ausschaltet. Und wer frühzeitig in den nächsten Gang schaltet, eine Faustregel sei bei ca. 2000 Umdrehungen und erst runterschaltet, wenn der Motor ruckelt oder brummt. Und am meisten spart der, der langsamer fährt, vielleicht sogar langsamer als die Richtgeschwindigkeit von 130 km/h auf der Autobahn, sagt Tietgen.
13: Wenn ich das weiter runter reduziere auf zum Beispiel 100, dann kann ich natürlich noch mehr Sprit sparen und bin dennoch zügig unterwegs.
8: Und am meisten spart, wer insbesondere kürzere Strecken mit anderen Verkehrsmitteln zurücklegt und gar nicht erst Auto fährt.

0: Der kurze Blick auf die Uhr. Es ist 5.42 Uhr. Guten Morgen.
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0: Nach der Hitzewelle ist vor der Hitzewelle. Mitte Juli könnten die Temperaturen in Deutschland wieder steigen, aber offenbar nicht unbedingt in die 40er Grade. Wer zur Miete wohnt, kann die eigene Wohnung daraufhin nur begrenzt vorbereiten. Bauliche Veränderungen sind ja Vermietersache. Hinzu kommt, anders als vor Kälte im Winter, sind Mieter vor Hitze im Sommer rechtlich nicht geschützt. Überhaupt ist wenig erforscht. Mehr von Clemens Haug.
2: Tomke Meyer wohnt unter dem Dach eines Altbaus aus der Gründerzeit in Leipzig. Die vergangene Hitzewelle hat auch in ihrer Wohnung zu neuen Temperaturrekorden geführt.
3: Es hat sich nachts dann immer ein bisschen abgekühlt, aber so in den letzten Tagen ist es auch abends nach 10 Uhr eigentlich nicht mehr unter 30 Grad gefallen. Das war auf jeden Fall für mich und meine Mitbewohnerin in der Wohnung zusammen recht belastend.
2: Viele Betroffene tauschen gerade in sozialen Netzwerken Tipps und Tricks gegen die Hitze aus. Cem Mutlu wohnt in einem Nachkriegshaus im Essener Norden. Er hatte sich auf die Hitzewelle vorbereitet, allerdings mit mäßigem Erfolg.
4: Ich habe nämlich noch eine Klimaanlage laufen, die zwar jetzt nicht dafür sorgt, dass es bei mir angenehm kühl wird, aber immerhin geht die Luftfeuchtigkeit raus und ich werde von dem Ding angepustet. Das kühlt schon mal ein bisschen, aber so wirklich runterkühlen tut es nicht, leider.
2: Wie groß der Hitzestress für deutsche Mieterinnen und Mieter eigentlich ist, darüber wissen Behörden.

0: % Mieterinnen und Mieter. Und gerade in den Großstädten oder in den Städten mit viel verdichteter Fläche haben wir halt diese Hitzeschutzprobleme. Das wärmt sich über den Tag auf und in der Nacht fehlen eigentlich sozusagen die Frischluftschneisen, die Grünflächen, die auch wieder dazu beitragen, dass sich das runterkühlt.
1: Mehr Bäume, mehr Flächen, wo Wasser versickern kann, mehr Rankpflanzen an Fassaden. Es gibt viele Konzepte, wie man Städte umbauen kann, damit sie resilienter werden gegen Hitzestress. Allerdings, die wenigsten dieser Maßnahmen lassen sich von jetzt auf gleich umsetzen. Clemens Felsmann beschäftigt sich als Professor an der TU Dresden mit Gebäudeenergietechnik.
2: Es ist heiß, da nützt mir die Stadtplanung natürlich wenig, weil ich schnelle Lösungen brauche. Und da ist der Ruf nach technischen Lösungen, nach technischen Alternativen natürlich schnell da und bringt auch schnell Abkühlung. Ja, vereinfacht gesagt, ich gehe in den Baumarkt, hole mir ein Kühlgerät und nach einer halben Stunde habe ich eine kühle Wohnung.
1: Wenig überraschend also sind tragbare Klimaanlagen und Ventilatoren derzeit nahezu überall ausverkauft. Sogar viele Klimaschützerinnen und Klimaschützer sehen inzwischen die Notwendigkeit, dass im Sommer mehr Gebäude in Deutschland aktiv gekühlt werden müssen, vor allem da, wo sich kranke und alte Menschen oder kleine Kinder aufhalten. Klimaanlagen können allerdings zu hohen Stromkosten führen, wenn man keine Solaranlage auf dem Dach hat. Ein zweites Problem lässt sich einfach an einer kalten Flasche Limo aus dem Kühlschrank zeigen. Am Glas schlägt sich nach wenigen Sekunden Kondenswasser nieder. Auch eine falsch aufgestellte Klimaanlage kann zu Kondensat führen, das nicht immer bemerkt wird.
2: Schäden, die man nicht sofort sieht, die sich dann erst über längere Zeiträume bemerkbar machen. Und dann geht es natürlich an die sprichwörtliche Bausubstanz. Und das will niemand haben. Schimmelpilzbildung, Bauschäden durch Aufleuchtungen. Das können alles Folgen sein, die nicht sichtbar sind, weil man, ich sag mal, Kondensat an der Stelle nur bedingt sehen kann.
1: Tomke Meyer behilft sich in ihrer Leipziger Dachgeschosswohnung derweil damit, die Sonne so gut es geht draußen zu halten. Wo es keine Rollos gibt, hat sie die Fenster mit alten Zeitungen abgeklebt.
3: Aber das Problem ist auch da, dass wenn nachmittags die Sonne raufknallt in den Temperaturen, die wir in den letzten Tagen hatten, dass dann der Kleber schmilzt von dem Tape, das ich nutze, um die Zeitung festzukleben.
1: Meyers Vermieter wird das Wohnhaus also bald an den Klimawandel anpassen müssen, soll es im Sommer bewohnbar bleiben. Im Optimalfall sinken dann auch die Klimaemissionen im Winter.
4: Clemens Haug informierte.
5: Kultur.
4: Sylvester Stallone ist einer der größten Actionhelden Hollywoods. Heute wird er 80 Jahre und Robert Kempe gratuliert.
6: Einst war er so arm, dass er seinen Hund verkaufen musste. Nun wird Sylvester Stallone 80 Jahre alt und ist eine Filmlegende. Geboren am 6. Juli 1946 in Hell's Kitchen im rauen New Yorker Arbeiterviertel, scheiterte er jahrelang als Schauspieler. Da seine linke Gesichtshälfte von Geburt an teilweise gelähmt ist, glaubt in der Filmwelt kaum jemand an ihn. Stallone erhielt keine nennenswerten Rollen. Rückblickend bezeichnet er dies als Glücksfall für seine Karriere.
7: Das Scheitern war das Beste. Es hat mich umdenken lassen. Deshalb sage ich, habt keine Angst, umzudenken.
6: Umgeschwenkt hatte Stallone damals auf das Schreiben von Drehbüchern. Er jobbte in einem Kino als Platzeinweiser. Die Filme, die er dort sah, analysierte er Szene für Szene, Dialog für Dialog. Das habe ihn letztlich nach Hollywood gebracht.
7: Ich konnte den ganzen Tag Filme schauen und lernen, warum das wirkt, warum diese Zeile komisch ist, warum jene nicht. Ohne das wäre ich heute nicht hier. Nicht die Schauspielerei hat mich hierher gebracht, sondern das Schreiben.
6: Dieses Schreiben mündete in ein Drehbuch über einen Boxer aus Philadelphia. Ein Film, der in diesem Jahr ebenso Jubiläum feiert. Rocky wird 50. Stallone lehnte lukrative Angebote ab. Er weigerte sich, sein Drehbuch zu verkaufen, solange man ihm nicht erlaubte, die Rolle des Boxers selbst zu übernehmen. Damit Stallone letztlich Rocky spielen konnte, verzichtete er sogar auf Honorar. Der Film wurde in weniger als 30 Tagen gedreht, mit einem Budget von weniger als $1 Million. Die Chancen auf Erfolg? Niedrig.
7: Die Chancen, dass Rocky ein Erfolg wird, waren bei 1 zu 1 Million. Ich war ein Unbekannter, das Thema nicht gerade populär, das Budget gering. Und wir traten gegen all diese gigantischen Blockbuster an.
6: Doch das Publikum wollte genau das. Die Geschichte eines Underdogs. Rocky spielte $225 Millionen an den Kinokassen ein und gewann 3 Oscars. Am Ende des Films steht kein klassischer Triumph. Rocky verliert gegen den Weltmeister, aber er hat durchgehalten. Die berühmte Schlussszene. Durchhalten. Darum geht es in Stallones Filmen immer wieder.

0: Seine Charaktere zeichnet nicht Talent oder Glück aus, sondern Standhaftigkeit. Wie im 6. Teil der Rocky-Serie, als der gealterte Boxer seinem Sohn einen Rat mitgibt.
1: But it ain't about how hard you hit. It's about how hard you can get hit and keep moving forward. How much you can take and keep moving forward. That's how winning is done.
0: Es geht nicht ums Austeilen, sondern vor allem ums Einstecken. Nach Rocky wird Stallone durch die Rolle des Vietnam-Veteranen John Rambo zum Actionhelden. Auch in diesem Film wird das Wesentliche physisch ausgetragen. Rambo erklärt seinen Schmerz nicht, er überlebt. Und manche Dialoge sind längst Filmgeschichte.
2: And this? What does this one?
3: It's a blue light.
2: What does it do?
3: Turns blue.
0: Diese Filmsprache, knapp körperlich unironisch, trägt Stallone bis heute. Immer noch arbeitet er als Schauspieler, doch der Druck von früher ist abgefallen.
4: Man beginnt sich darauf zu konzentrieren, sich einfach über die kleinen Dinge im Leben zu freuen.
0: Den Hund hat Sylvester Stallone damals für ein Vielfaches des ursprünglichen Preises zurückgekauft. Wer durchhält, zahlt eben manchmal auch drauf.
5: Sylvester Stallone wird 80 und Robert Kempe hat gratuliert.
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5: Die AfD hat in Erfurt ihren Bundesparteitag abgehalten. Die beiden Vorsitzenden, Alice Weidel und Tino Chrupalla, haben dabei erneut einen Regierungsanspruch ihrer Partei formuliert. Simone Schmollack ist heute unsere Gastautorin. Die Politikredakteurin der taz meint, dass die auf dem Parteitag gezeigte Siegesgewissheit der AfD und die Professionalität abschreckend sind.
7: Bei dieser Partei muss man mit dem Schlimmsten rechnen, sollte sie jemals irgendeine Regierungsverantwortung haben. Wer daran bislang gezweifelt hat, der sollte sich die wiedergewählte Parteichefin Alice Weidel genau anschauen. Nicht nur, wie sie Themen und Ton gesetzt, sondern vor allem, wie sie ihren Co-Chef Tino Chrupalla zur Seite geschoben hat. Der galt früher als radikal und muss heute schon fast moderat genannt werden. Der völkische Flügel, als dessen Kandidat Chrupalla einst gehandelt wurde, ist das neue Normal bei der AfD. Das durch Weidel fest vertreten und fortgeschrieben wird. Es durfte nicht mehr lange dauern, bis Weidel mit dem Nazi Björn Höcke im Hintergrund die AfD noch weiter radikalisiert. Dagegen braucht es mehr als die Proteste auf der Straße. Dagegen braucht es eine stabile Bundesregierung, eine, die fest für eine Brandmauer steht.
5: Meint Simone Schmollack von der taz. Die neue Osnabrücker Zeitung beschäftigt sich damit, dass es auf dem Parteitag keinerlei inhaltliche Entscheidungen gegeben hat.
8: Kaum ein Wort zu den Reformpaketen der Bundesregierung der letzten Wochen von der größten Oppositionspartei. Geschweige denn die ernsthafte Ausbuchstabierung eigener Vorschläge für Rente, Arbeitsmarkt und Steuern. Berauscht von den eigenen Umfragewerten mag es verlockend sein, einfach weiter bei so vielem im Ungefähren zu bleiben. Die Wahrheit ist, die Partei ist etwa in der Außenpolitik so gespalten, dass sie die Aussprache auf offener Bühne nicht einmal wagt. So kann sie natürlich weiter als Projektionsfläche aller Unzufriedenen funktionieren. Genau das scheint der Plan zu sein.
5: Wie viele andere Medien auch, sieht die Märkische Oder-Zeitung aus Frankfurt-Oder Alice Weidel durch den Parteitag gestärkt. Die Zeitung geht davon aus, dass Weidel in 2 Jahren alleine die Parteiführung übernehmen wird.
8: Sie hat ihre Macht deutlich ausgebaut. Das ihr nahestehende Netzwerk um den Strippenzieher Sebastian Münzenmeier hat all seine Kandidaten durchbekommen und seine Macht in der Parteispitze noch einmal vergrößert. Münzenmeier ist es, der die jungen Schwiegersohntypen führt und ausbildet. Sie verkaufen radikale Inhalte hinter einer harmlos wirkenden Fassade. Als Bürgerschrecks taugen sie kaum noch. Münzenmeier dürfte Weidels Generalsekretär werden, wenn sie als Solo-Parteichefin übernimmt.
5: Nach Ansicht der Welt will die AfD durch Professionalisierung den Eindruck erwecken, regierungsfähig zu sein. Mit Blick auf eine mögliche Zusammenarbeit mit anderen Parteien sieht die Zeitung aber einen Haken.
8: Wer sich als koalitionsfähig inszenieren will, kann nicht gleichzeitig weiteren Rechtsextremisten die Tür öffnen, die ohnehin schon seit Jahren an zentralen Stellen der AfD sitzen und dort kaum noch Widerspruch erfahren. Mehr politische Anschlussfähigkeit dürfte sich so kaum gewinnen lassen. Und so leistet auch die AfD weiterhin einiges dafür, die Brandmauer der anderen Parteien aufrechtzuerhalten.
5: Und die Nürnberger Nachrichten schreiben:
8: Der Parteitag in Erfurt war so perfekt durchorchestriert, dass die hässliche Seite der AfD kaum in Erscheinung trat. Doch niemand sollte sich täuschen lassen. Der vermeintliche Wandlungsprozess ist nur ein Kreidefressen vor den entscheidenden Landtagswahlen im Osten. Dort wollen sie unbedingt an die Macht kommen. Oder, wenn das nicht klappen sollte, wenigstens über weitreichende Blockademöglichkeiten verfügen. Remigrationspläne, die Zerschlagung der deutschen Kulturszene, das in Teilen rechtsextreme Gedankengut, die Gefährdung europäischer und internationaler Zusammenarbeit. All das ist nicht verschwunden.
5: Das waren die Standpunkte, heute zusammengestellt von Janine Artist.
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9: Sie hören einen Beitrag der evangelischen Kirche. Es spricht Susanne Platzhoff, Pastorin auf der Insel Fehmarn.
10: Der Herr hat's gegeben, der Herr hat's genommen, der Name des Herrn sei gelobt. Dieser Ausspruch stammt von Hiob. Und ich konnte damit lange überhaupt nichts anfangen. Hiob, das ist der, der die sprichwörtlichen Hiobsbotschaften erhält. Zunächst ist er ein wohlhabender Mann. Dann kommen Boten und berichten, wie er alles verloren hat. Es kommt ein Schlag nach dem anderen. Und wie reagiert Hiob darauf? Eben mit diesem Satz. Der Herr hat's gegeben, der Herr hat's genommen, der Name des Herrn sei gelobt. Nein, so sehr kann sich jemand nicht in das Schicksal ergeben, rebelliert es in mir. Bis ich vor einigen Jahren selbst eine Hiobsbotschaft bekam. Meine Mutter erkrankte an einer unheilbaren Krankheit, Demenz. Für sie begann ein langer Leidensweg und Stück für Stück verloren meine Familie und ich den Menschen, den wir gekannt hatten. Sie, die tüchtige Ärztin, die Frau, die immer einen Rat wusste und anderen half, wurde selbst zutiefst hilfebedürftig. Ich war verzweifelt darüber. Ich habe geweint, mit Gott gehadert. Wie kann das sein? Irgendwann haben sich für mich die Worte Hiobs dann auf einmal anders erschlossen und bekamen einen Sinn. Der Herr hat's gegeben, der Herr hat's genommen. Der Name des Herrn sei gelobt. Heute höre ich in diesem Spruch nicht nur Gleichmut, sondern vor allem abgrundtiefe Dankbarkeit. Dankbarkeit dafür, dass man überhaupt etwas einmal hatte. Und diese Dankbarkeit empfinde ich tatsächlich nach wie vor, auch wenn meine Mutter sich sehr verändert hat und vor kurzem an ihrer Krankheit gestorben ist. Das Traurige bleibt. Und gleichzeitig bin ich dankbar, dass sie gelebt hat. Ich bin dankbar für die Frau mit dem wachen Geist, der schnellen Auffassungsgabe, dem Lachen, das einen Raum fluten konnte mit Fröhlichkeit. All das hat es gegeben. All das war ihr geschenkt. Und ich durfte es erleben, eine Zeit lang. Es ist nicht so, dass ich immer so denken kann. Manchmal tut es noch sehr weh und ich hadere. Aber diese Stimmen sind leiser geworden. Der Herr hat's gegeben, der Herr hat's genommen. Der Name des Herrn sei gelobt.
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2: Um 6 Uhr mit Beate Rüsopp. Bundesfinanzminister Klingbeil bringt heute seinen Haushaltsentwurf für das nächste Jahr im Kabinett ein. Geplant sind Ausgaben von mehr als 555 Milliarden Euro. Zugleich nimmt der Bund mit insgesamt 200 Milliarden Euro deutlich mehr neue Schulden auf. Ursprünglich hatten in der Finanzplanung noch mehr als 30 Milliarden Euro gefehlt. Aus Berlin, Jakob Mayer.
3: Der Minister begründet die Schulden teilweise mit der Aufrüstung der Bundeswehr als Folge von Russlands Angriffskrieg in der Ukraine. Man könne sich gegenüber Putin nicht mit der schwarzen Null verteidigen, betonte Klingbeil gestern im ARD-Sommerinterview. Für den Haushalt mussten die Ministerien 1% einsparen. Außerdem kürzt die Bundesregierung Finanzhilfen und Steuervergünstigungen und sie mindert die Zuschüsse für Rente und Krankenversicherung. Die Steuern für Alkohol und Tabak steigen. Eine Plastiksteuer wird eingeführt. Beschlossen wird der Haushalt nach den parlamentarischen Beratungen im November. Bis dahin kann sich noch einiges ändern. Die AfD kritisiert, dass die Bundesregierung nicht daran denke, die Ausgaben zu begrenzen. Nach Ansicht der Grünen werden Mittel zu Lasten des Klimaschutzes verschoben. Die Linkspartei fordert einen Deckel für Rüstungsausgaben.
2: Unmittelbar vor dem geplanten Kabinettsbeschluss zum Bundeshaushalt 2027 will ein Bündnis von Hilfsorganisationen gegen Einsparungen bei der Entwicklungszusammenarbeit und humanitären Hilfe protestieren. Mehr als 10 Organisationen, darunter Brot für die Welt, Oxfam oder die Welthungerhilfe, haben für den Vormittag zu einer Demonstration vor dem Kanzleramt in Berlin aufgerufen. Der Entwurf von Finanzminister Klingbeil sieht Kürzungen im Etat des Entwicklungsministeriums von etwa 600 Millionen Euro auf unter 10 Milliarden Euro vor. Gesundheitsministerin Warken hat ihren Gesetzentwurf für die geplante Finanzreform der Krankenkassen offenbar in mehreren Punkten geändert. Wie die Frankfurter Allgemeine Zeitung berichtet, sollen etwa bisher kostenfrei mitversicherte Ehe- oder Lebenspartner nicht mehr 3,5% ihres beitragspflichtigen Einkommens zahlen, sondern nur 2,5%. Auch bei der Zuzahlung für Medikamente und Krankenhausaufenthalte soll es Entlastungen geben. Dafür ist nun vorgesehen, dass der Bund höhere Finanzierungsanteile übernimmt. Bei der Fußball-Weltmeisterschaft steht England im Viertelfinale. Die Three Lions setzten sich gegen Gastgeber Mexiko mit 3:2 durch. Aus dem ARD-WM-Team Hendrik Lückhoff.
4: Wegen eines Unwetters begann das Spiel eine Stunde später. England ging mit einem Doppelpack in Führung. Mexiko schaffte noch vor der Pause den Anschlusstreffer und spielte ab der 54. Minute in Überzahl. Trotzdem gelang England das 3:1. Kurz danach erneut der Anschluss von Mexiko. Mehr als dieses 3:2 gelang aber nicht mehr. England trifft im Viertelfinale auf Norwegen. Die Skandinavier haben überraschend Rekordweltmeister Brasilien rausgeworfen. Beim 2:1-Sieg erzielte Ausnahmestürmer Erling Haaland in der Schlussphase beide Tore. In der Nachspielzeit sorgte Brasiliens Neymar für den Anschluss. Nach dem Spiel trat er aus der Nationalelf zurück.
2: Noch zum Tennis. Für den Deutschen Jan-Lennard Struff geht die Erfolgsgeschichte beim Grand-Slam-Turnier in Wimbledon weiter. Der 36-Jährige steht im Viertelfinale nach einem 5-Satz-Sieg gegen Hubert Hurkacz. Der Pole musste wegen Rückenschmerzen im letzten Satz aufgeben. Alexander Zverev spielt heute in Wimbledon um den Einzug ins Viertelfinale gegen den Tschechen Jiří Lehečka. Das waren die Nachrichten.
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5: Heute viele Wolken, dazu teils schauerartiger Regen, ab und zu etwas Sonne bei 18 Grad in Flensburg bis 25 Grad in Bad Bentheim. Morgen dann wolkig, zeitweise Regen, vereinzelt auch gewittrig, im Südwesten Niedersachsens eher trocken, auch mal sonnig, 18 bis 26 Grad. Mittwoch dann heiter bis wolkig, in Niedersachsen stellenweise Regen, 19 bis 25 Grad. Und am Donnerstag ein Mix aus Sonne und Wolken, überwiegend trocken, dann bei 20 bis 28 Grad. 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Uns liegen keine Meldungen vor an diesem Montag, an dem Sie NDR Info hören. Ich bin Stefan Schlag. Guten Morgen. Alternative für Deutschland oder Gefahr für die Demokratie? Wohin steuert die AfD? Das ist unser NDR-Info-Thema heute nach dem Bundesparteitag der AfD ja in Erfurt am Wochenende. Und die Partei, die hat sich da schon professioneller, selbstbewusster, selbstverständlicher gezeigt als bei vorangegangenen Parteitagen. Das ist so die Meinung der Beobachter. Aber ist die AfD auch gemäßigter? Dazu Beobachtungen von Lissy Kaufmann.
6: Nach dem Parteitag ist vor den anstehenden Landtagswahlen. Die AfD, beflügelt durch ein bundesweites Umfragehoch und einen erfolgreichen Parteitag, ist machthungrig.
7: Wir wollen regieren, wir wollen dieses Land wieder vom Kopf auf die Füße stellen, liebe Freunde.
8: Wir werden regieren, wir wollen Verantwortung übernehmen. Verantwortung für unser Land, das wir so sehr lieben.
6: Tino Chrupalla und Alice Weidel, die wiedergewählte Doppelspitze der AfD.
9: Ein Herz und eine Seele,
6: sagt Tino Chrupalla. Doch es ist eher vorgetäuschte Harmonie und Einigkeit. Alice Weidel, die aggressivere der beiden, hat einen unbedingten Willen zur Macht und den Anspruch, die eigentliche Nummer eins zu sein.
10: Dementsprechend sind wir auch stärkste Kraft geworden, weil ich integrativ führe.
6: Weil sie führt. Auch bei den Abstimmungsergebnissen auf dem Parteitag. Alice Weidel erhält 81% der Stimmen, Chrupalla nur 70. Weidel hat es geschafft, ihre Macht weiter auszubauen, auch mit Blick auf die drei neuen Stellvertreter. Mitgeholfen hat Sebastian Münzenmaier, rheinland-pfälzischer Landeschef, Weidel-Vertrauter und ihr Strippenzieher.
11: Ich bin sehr zufrieden mit dem Parteitag. Ich glaube, wir haben einen tollen Bundesvorstand gewählt mit vielen, vielen guten Mitstreitern, die uns richtig nach vorne bringen werden.
6: Nach vorne bringen soll die Partei künftig auch eine weitere Frau im Bundesvorstand, Stellvertreterin Katrin Ebner-Steiner aus Bayern. Sie wird sich um Frauenthemen kümmern.
12: Wir wollen da mehr vordringen bei der weiblichen Wählerschaft.
6: Auch Unternehmern in Deutschland und der Künstler- und intellektuellen Szene will man sich widmen. Und überhaupt mehr in die Mitte der Gesellschaft blicken, sagt der neue Stellvertreter Stefan Möller.
13: Ich sag mal, rechts von uns ist der Wachstumsraum extrem beschränkt. Der ist im anderen Bereich natürlich deutlich weiter. Und das muss man klug lösen, ohne nämlich seinen Kernbestand aufzugeben. Das ist vor allem auch eine Frage der Art der Kommunikation.
6: Gemäßigte Töne, ausgerechnet von Stefan Möller. Der Thüringer gilt als enger Vertrauter des rechtsextremen Björn Höcke. Der sichert sich mit Möller indirekten Einfluss auf den Vorstand.
14: Es ist ein Mann, dem ich 100% vertraue und der vor allen Dingen ein sehr guter Jurist ist, ein sehr guter Stratege ist und der auch ein sehr guter Hintergrundarbeiter ist.
6: Möller, der Hintergrundarbeiter, Höcke, der Mann der scharfen Worte. Er hetzt in Erfurt gegen die Grünen und unterstellt Deutschland, eine, wie er sagt, geschädigte Identität zu haben, die heilen müsse. Doch er weiß, dass er sich nur mit scharfen Tönen nicht durchsetzen kann.
14: Wir müssen als Volkspartei breit aufgestellt sein. Wir haben liberale Kräfte in der Partei, wir haben sozialpatriotische Kräfte in der Partei. Ein guter Ausgleich ist wichtig.
6: Die AfD, eine Volkspartei, das hört man auf diesem Parteitag oft. Ebenso, die AfD sei erwachsen geworden und professionell. Findet auch der Weidel-Vertraute Sebastian Münzenmaier.
11: Ja, wir haben, glaube ich, ausgestrahlt, wir können das. Wir waren sehr professionell, wir haben super pünktlich losgelegt. Die Antifa hat überhaupt nicht geschafft, uns irgendwie zu blockieren. Die haben alle ausgeschlafen offensichtlich. Zweitens haben wir ein Zeichen der Geschlossenheit geschickt. Die AfD ist bereit für mehr, wir sind bereit zu regieren und wir können das auch, wir sind vorbereitet.
6: Man ist vorbereitet, sagt man. Personell aber, so heißt es immer wieder, würde es eng werden, sollte es die Partei im September tatsächlich schaffen, mit Ulrich Siegmund in Sachsen-Anhalt den ersten Regierungschef zu stellen. Dann müsste die heute so selbstbewusste AfD noch beweisen, wie regierungsfähig sie wirklich ist.
5: Der AfD-Bundesparteitag in Erfurt vom Wochenende. Alternative für Deutschland oder Gefahr für die Demokratie? Wohin steuert die AfD? Das ist ja unser NDR-Info-Thema heute früh. Wir sind auch noch verabredet mit unserer Korrespondentin, um über das Programm der AfD zu sprechen und auch mit einem Politologen, um dann über die Auswirkungen dieses Parteitags zu reden. All das heute früh hier bei uns auf NDR-Info.
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5: Bei einer Explosion in Bentwisch in Mecklenburg-Vorpommern sind gestern drei Feuerwehrleute verletzt worden. Die Polizei geht davon aus, dass ein Teil einer Solaranlage in Brand geraten war. Vanessa Kiolin.
15: Wegen eines Feuers in einem Holzschuppen rückte die Feuerwehr am Sonntagnachmittag gegen 16 Uhr an. Die Einsatzkräfte versuchten, den Brand auf dem Grundstück eines Einfamilienhauses zu löschen. Die Polizei geht derzeit davon aus, dass der Batteriespeicher von einer im Schuppen installierten Photovoltaikanlage überhitzt war. Während die Einsatzkräfte löschten, explodierte die Anlage, das Schuppendach flog weg und das Gebäude fiel zusammen. Bei der Detonation wurden ein 18-, ein 25- und ein 31-jähriger Feuerwehrmann leicht verletzt. verletzt. Den Schaden schätzt die Polizei auf 40.000 Euro. Die Kriminalpolizei ermittelt.
5: Und wir bleiben in Mecklenburg-Vorpommern. Auf der A14 in Höhe-Ludwigslust hat es gestern einen schweren Unfall gegeben. Ein Auto kam von der Fahrbahn ab. Dabei sind zwei Menschen ums Leben gekommen. Die Unfallursache ist noch unklar. Sophie Jung.
6: Trotz Reanimation und Rettungshubschrauber konnten die beiden Verunglückten letztlich nicht gerettet werden. Einsatzkräfte befreiten sie aus dem Unfallwagen. Sie versuchten, die 59-jährige Beifahrerin wiederzubeleben. Sie verstarb aber noch an der Unfallstelle. Der 60 Jahre alte Fahrer kam per Hubschrauber ins Krankenhaus, wo er wenig später ebenfalls verstarb. Der Sachschaden wird auf 70.000 Euro geschätzt. Die Fahrbahn in Richtung Dresden war bis Mitternacht gesperrt. Zur Klärung der Unfallursache wurde die DEKRA hinzugezogen. Die Kriminalpolizei hat die Ermittlungen aufgenommen.
5: In Hamburg sorgt ein Schornsteinstreit im südlichen Stadtteil Hamm dafür, dass der Bau von hunderten Wohnungen nicht vorankommt. Die Auseinandersetzung um den Kaffeegeruch der Chibo-Stammrösterei beschäftigt jetzt auch das Verwaltungsgericht. Nach Informationen von NDR 90,3 hat Chibo dort Klage gegen eine Anordnung der Umweltbehörde eingereicht. Frau Gereinig.
16: Es geht um eine EU-Richtlinie, die Wohnungsneubau in Gebieten untersagt, in denen es starke Geruchsbelästigungen gibt. Was vom Erfinder eher für Schweineställe gedacht war, gilt nun aber eben auch für die Stammrösterei von Chibo in Hamm. Die muss nachgerüstet werden, damit dort die geplanten Osterbrookhöfe entstehen können mit rund 800 Wohnungen. Zunächst gab es wohl auch vielversprechende Gespräche dazu. Die Stadt signalisierte offenbar Bereitschaft, bei Filtern und Lüftungsanlagen Kosten zu übernehmen. Bei den Schornsteinen war der Frieden dann aber vorbei. Der Umweltbehörde zufolge entsprechen die nicht mehr den aktuellen Standards und müssen von Chibo auf eigene Kosten erhöht werden. Das Unternehmen verweist auf bisher uneingeschränkte Genehmigungen der Behörde und meint, selbst eine deutliche Erhöhung der 16 Schornsteine würde keine messbaren Veränderungen mit sich bringen. Deshalb klagt Chibo jetzt vor dem Verwaltungsgericht gegen die Behördenanordnung. Wie lange das Verfahren dauert, ist unklar.
5: Das Schleswig-Holstein Musikfestival ist offiziell gestartet. Gestern Abend fand das Eröffnungskonzert in der Lübecker Musik- und Kongresshalle statt mit dem NDR Elbphilharmonieorchester. Linda Ebener war dabei.
17: Das SHMF hat Strahlkraft über die Grenzen von Schleswig-Holstein hinaus. Das zeigte sich am Abend ganz deutlich bei den Besucherinnen und Besuchern. Bundestagspräsidentin Julia Klöckner war gekommen und vom Konzert sichtlich begeistert. Ebenso war Sozialministerin Aminata Touré mit dabei. Für sie sei das Festival niedrigschwellig organisiert, identitätsstiftend und es gehöre zum Sommer in Schleswig-Holstein dazu. NDR-Intendant Henrik Lünenburg betont, für Schleswig-Holstein habe das Festival eine große Bedeutung, weil es eines der kulturellen Highlights des Landes sei. Außerdem strahle das Festival auch in die anderen Bundesländer. Denn neben Schleswig-Holstein finden auch in Hamburg, im nördlichen Niedersachsen und im südlichen Dänemark Konzerte statt. Insgesamt sind es mehr als 200.
5: Und soweit Informationen aus Norddeutschland.
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5: Wir schauen auf die Fußball-Weltmeisterschaft, denn jetzt geht es ja in der K.O.-Runde weiter. Mexiko ist raus bei dieser Fußball-Weltmeisterschaft, ein weiterer Gastgeber nach Kanada ja. Und die Engländer, die feiern mit Harry Kane und auch die Norweger können feiern. Sie haben Brasilien rausgeworfen aus dem Turnier. Alles dazu hören Sie gleich bei uns im Sport. Zunächst das Wichtigste in Kürze um 6.14 Uhr.
2: Das Kabinett will heute den Bundeshaushalt für das kommende Jahr auf den Weg bringen. Der Entwurf sieht mehr Ausgaben und höhere Schulden vor. Finanzminister Klingbeil verteidigte die geplante höhere Neuverschuldung. In der ARD sagte er im Blick auf den russischen Präsidenten und Bedrohungen durch Russland, man könne sich gegen Putin nicht mit der schwarzen Null verteidigen. Für das kommende Jahr sind Ausgaben von gut 555 Milliarden Euro geplant. Knapp 110 Milliarden fließen in den Verteidigungsetat, ein Drittel mehr als in diesem Jahr. Im Süden Frankreichs kämpft die Feuerwehr weiter gegen einen großen Waldbrand. Westlich von Perpignan wurden aus mehreren kleinen Ortschaften tausende Menschen in Sicherheit gebracht. Das Feuer bedroht auch die Tour de France. Die heutige dritte Etappe findet teilweise ohne Zuschauer statt. Außerdem wurde der Streckenverlauf angepasst. Auch in Portugal und Griechenland sind zahlreiche Kräfte im Einsatz gegen mehrere große Waldbrände. Porsche plant offenbar einen weiteren Stellenabbau. Das Handelsblatt schreibt, dass bei dem Sportwagenhersteller bis zu 4000 Jobs zusätzlich wegfallen sollen. Besonders betroffen sind demnach Mitarbeiter in den Bereichen Management und Verwaltung. Wegen der Absatzkrise fallen beim Sportwagenhersteller bereits mehr als 4000 Stellen weg. Das Wetter in Norddeutschland. Viele Wolken, immer wieder Regen und nur ab und zu etwas Sonne bei 18 bis 25 Grad. Das war der kurze Überblick und nun weiter mit Stefan Schlag.
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5: Mexiko ist raus bei der Fußballweltmeisterschaft und das in doppelter Hinsicht, Stefanie Lavor.
0: Mexiko verabschiedet sich als Gastgeber. Alle verbleibenden WM-Spiele werden nun in den USA ausgetragen. Und Mexikos Nationalmannschaft hat sich verabschiedet nach dem 2:3 gegen England im letzten Spiel im Aztekenstadion. Die Partie war nichts für schwache Nerven. Jan Wochner hat sie gesehen.
3: Zur Pause führte England im Aztekenstadion mit 2:1. Jude Bellingham hatte in weniger als 3 Minuten doppelt für England getroffen. Quiñones für Mexiko kurz vor der Halbzeit verkürzt. Die zweite Hälfte war dann ein wilder Ritt. Rote Karte gegen England. In Unterzahl aber erhöhte Harry Kane per Elfer auf 3:1. Wenig später spielte Kane dann faul im eigenen 16er. Mexiko kam per Elfer wieder auf ein Tor heran und drängte danach auf den Ausgleich, angefeuert von den über 80.000 mehrheitlich mexikanischen Zuschauern. In der 11-minütigen Nachspielzeit schleppten sich die Engländer von Trainer Thomas Tuchel über den Rasen. Mit letzter Kraft brachten die Three Lions den Vorsprung ins Ziel.
0: Und stehen nun im Viertelfinale. Sie rudern weiter auch im Viertelfinale. Die Norweger haben dank eines Doppelpacks von Erling Haaland Rekordweltmeister Brasilien ausgeschaltet. Und das klang so.
22: Jetzt hat Haaland die Ball zurück, bekommt Haaland! 2:0. Es ist der Wikinger-Wahnsinn. Erling Haaland aus dem Stand mit Vollspann flach ins lange Eck auf den Millimeter. Genau. Er ist eine Maschine.
0: Eine Maschine, die Brasilien in nationale Trauer versetzt. In der 79. und 90. hatte Haaland den Ball versenken können. Neymars Elfmeter in der Nachspielzeit war nur noch Ergebniskosmetik. Norwegen steht nach diesem 2:1-Erfolg zum ersten Mal überhaupt in einem WM-Viertelfinale. Lange ward US-Präsident Trump bei der WM nicht gesehen. Nun ist er aktiv geworden und hat mit einem Anruf bei FIFA-Präsident Gianni Infantino persönlich dafür gesorgt, dass US-Stürmer Florent Balogun im Achtelfinale spielen darf. Letztere hatte in der Partie gegen Bosnien-Herzegowina rot gesehen. Die Sperre wurde von der FIFA zur Bewährung ausgesetzt. Trump bedankte sich daraufhin bei Truth Social. Eine große Ungerechtigkeit würde wieder gut gemacht werden. Belgien, der nächste Gegner der Amerikaner, zeigte sich verwundert. In Wimbledon hat Novak Djokovic seinen 106. Karrieresieg auf dem englischen Rasen gefeiert und damit einen Rekord aufgestellt. Im weiteren Turnierverlauf könnte der Serber auf Jan-Lennard Struff treffen. Denn auch der war gestern erfolgreich und hat zum ersten Mal überhaupt das Viertelfinale erreicht. Der 36-Jährige lag nach Sätzen schon 0:2 gegen Hurkacz hinten, gewann den dritten und vierten. Im fünften musste sein Gegner wegen einer Verletzung aufgeben. Das musste Struffi erstmal verarbeiten.
23: Als ich hierher gegangen bin, hätte ich jetzt nicht gedacht, dass sowas passieren wird. Also kommt die Auslosung, kann auch sein, dass ich erste Runde gegen top gesetzten ersten 8 Spiele vielleicht und ausscheide. Es ist alles möglich, aber es ist einfach schön, dass ich jetzt 4 Spiele hier gewinnen konnte und zum ersten Mal ins Grand Slam Viertelfinale einziehen konnte. Das ist unglaublich.
0: Struffi ins Viertelfinale folgen möchte heute Alexander Zverev. Sein Match gegen Jiří Lehečka ist für den frühen Abend angesetzt. 1903 bei ihrer ersten Ausgabe umfasste die Tour de France gerade mal 6 Etappen, die mit bis zu 470 Kilometer Länge allerdings gigantisch waren. Die gestrige zweite der heurigen Tour gewann Isaac Del Toro nach 168 Kilometern. Superstar Tadej Pogacar hatte seinem Teamkollegen Kollegen den Vortritt gelassen. Der deutsche Hoffnungsträger Florian Lipowitz kam als 16. ins Ziel und hat bereits 45 Sekunden Rückstand. Holger Gerstger ist für uns bei der Tour dabei. Wie schätzt du das ein?
4: Ja, alles noch im grünen Bereich für Florian Lipowitz, denn dieses Wochenende in Barcelona kam seinen Qualitäten wirklich nicht entgegen. Er mag ja lange Anstiege, er kann 30, 40 Minuten bergauf dasselbe Tempo fahren, aber ihm fehlt der Kick, dieser Antritt, um auf einem Kilometer oder anderthalb Kilometern schnell zu sein. Und genau so waren diese beiden ersten Etappen in Barcelona, sowohl die Schlussphase des Mannschaftszeitfahrens als auch das Finale der zweiten Etappe. Und er hat auf der zweiten Etappe gerade mal 10 Sekunden verloren auf die allerbesten mit 45 Sekunden und Platz 8 liegt er bisher glänzend im Rennen, da ist noch gar nichts passiert.
0: Etappe Nummer 3 führt die Fahrer heute von Spanien nach Frankreich und Sie haben es in den Nachrichten gehört, wegen eines Waldbrandes sind ab der Grenze keine Zuschauer mehr erlaubt. Sie können die Tour verfolgen, live im Ersten und auf sportschau.de. Das Wechselspiel geht weiter, der Titelkampf spitzt sich zu. Charles Leclerc hat den großen Preis von England gewonnen und ist damit der 4. Sieger in den vergangenen 4 Formel-1-Rennen. Der Monegasse setzte sich in Silverstone vor George Russell und Rekordweltmeister Lewis Hamilton durch. Pech mit seinen Boliden hatte WM-Spitzenreiter Kimi Antonelli. Das Titelrennen nimmt weiter Fahrt auf.
5: Und so weiter Sport mit Stefanie Lavoie. Uhr, sondern in der Info an diesem Montag. Die Ukraine steht weiter unter Beschuss. Am Vortag des NATO-Gipfels in der Türkei hat Russland die nächste schwere Angriffswelle auf ukrainische Städte gestartet. Kurz nach Mitternacht löste die Flugabwehr in fast allen Landesteilen Luftalarm aus. Aus der Hauptstadt Kiew wurden auch heftige Explosionen gemeldet. Vor solchen Angriffen, jetzt kurz vor dem NATO-Treffen, hatte ja der ukrainische Präsident Zelensky gewarnt. Gleichzeitig aber versucht die Ukraine weiter, die Nachschubwege der russischen Truppen in den besetzten Gebieten zu attackieren. Sie setzt dafür sogenannte Middle-Strike-Drohnen ein, also Drohnen mit mittlerer Reichweite. Vor allem Frauen werden von den Streitkräften in diesen Einheiten eingesetzt. Florian Kellermann hat sich das angesehen.
7: Flachland, soweit das Auge reicht. Mitten im Sonnenblumenfeld, noch ohne Blüten, sitzt eine junge Frau im Tarnanzug. Sie montiert ein Gestell. Mit dem Smartphone prüft sie, ob es horizontal ausgerichtet ist.
8: Von diesem Katapult lassen wir gleich eine Drohne los. Wir bauen die Katapulte jeden Tag neu auf und ab, um unsere Position nicht zu verraten.
7: Die junge Frau hat den Kampfnamen Smakolik, auf Deutsch Leckerbissen. Heute ist die 24-Jährige mit ihrer Einheit nicht im Kampfeinsatz, sondern beim Training irgendwo in der östlichen Ukraine.
8: Wir machen Testflüge, um den Gefechtskopf der Drohne zu testen. Und wir trainieren das Steuern der Drohne. Wir suchen auch immer etwas, was man an der Drohne noch verbessern könnte.
7: Die Drohnen, mit denen die Einheit operiert, sind sogenannte Middle-Strike-Drohnen, Drohnen mittlerer Reichweite. 100, 150 bis zu 300 Kilometer. Mit ihnen greift die ukrainische Armee immer erfolgreicher die Nachschubrouten der russischen Truppen an. Das Ziel, sie von der Versorgung abzuschneiden. Das sei hochmoderne Kampfführung, sagt die Kommandeurin der Frauen-Drohneneinheit mit Kampfnamen Hilka.
8: Der Spruch stimmt. Generäle kämpfen mit den Mitteln früherer Kriege. Im Westen werden noch Scharfschützen ausgebildet. In der Ukraine ist das ein fast ausgestorbener Beruf. Wir kämpfen mit Drohnen. Wer mehr davon hat und wer die technisch besseren hat, der gewinnt.
7: Hilka heißt Zweig. Das passt zur schlanken Figur der 36-Jährigen. Ein Scharfschützengewehr sei zu schwer für sie, sagt sie. Am Bildschirm, beim Steuern von Drohnen aber, seien Frauen sogar im Vorteil. Aufmerksamer, ausgestattet mit besserer Feinmotorik.
8: Jeder Kommandeur, der erfahren hat, dass er eine Fraueneinheit zugeteilt bekommt, hat gesagt, mein Gott, was soll ich mit denen anfangen? Das sind doch Mädchen. Es hat immer einen Monat oder zwei gedauert, bis der Kommandeur gesagt hat, ihr habt meine Haltung zu Frauen in der Armee verändert. Danke für eure Arbeit.
7: Das Team von Hilka ist bisher die einzige rein weibliche Armeeeinheit in der Ukraine. Sie gehört zur Nationalgarde. Die Frauen leben auch gemeinsam in einer Wohnung. Frauen müssen in der Ukraine nicht dienen. Die Drohnenpilotin Hrilja, auf Deutsch Welle, erzählt, sie sei schon nach Deutschland geflohen, habe in Kiel bei einer wunderbaren Familie gewohnt und in einer Firma gearbeitet, als Grafikdesignerin.
8: Ich habe diesen inneren Widerspruch gespürt. Ich musste das Design für eine Käseschachtel entwerfen. Und im gleichen Moment sehe ich auf einem Internetkanal ein Video, wie ein russischer Soldat einem ukrainischen den Kopf abschneidet. Ich habe nicht mehr verstanden, was ich da eigentlich mache.
7: Jetzt ist es anders. Sie helfe ihrem Land, sich zu verteidigen. Die 27-Jährige sagt, sie treffe ihr Ziel oft. Meist Militärlastwagen oder Benzintransporter. Die Ukraine beschießt insbesondere die Straße nördlich des Asowschen Meers. Über sie versorgt Russland seine Truppen in den besetzten Teilen des Gebiets Cherson und auf der Halbinsel Krim.
8: Starker Wind macht die Aufgabe viel schwieriger. Vor allem, wenn es eine Erhebung in der Landschaft gibt, die dem Wind verschiedene Richtungen gibt. Der Wind kann die Drohne abstoßen oder auf den Boden drücken.
7: Die Frauen sitzen vor dem Transporter, mit dem sie gekommen sind, und schäkern. Sie schimpfen über einen Nachbarn, der immer morgens um 4 laute Musik einschaltet. Ihr habt doch 4 Sturmgewehre in der Wohnung. Wo ist das Problem? Scherzt Hrilja. Sie wohnt in einer anderen WG. Dann fliegt die Drohne endlich. Ihr Ziel, einen großen Karton, wird sie aber nicht treffen. Der Wind macht es der Pilotin unmöglich, sie so genau zu steuern. Später in der gemeinsamen Wohnung sagt Hilka, sie wünscht sich, dass ihr Team auch nach dem Krieg befreundet bleibt. Ihre früheren Freunde hat sie verloren.
8: Wir haben keine gemeinsamen Themen. Mein jetziges Leben, das ist der Krieg. Etwas anderes passiert bei mir nicht. Und sie haben ihr Leben, Arbeit, Familie, Kinder werden geboren. Wir haben Interessen, die nicht zusammenpassen, wie Wasser und Öl.
7: Manchmal sehne sie sich schon nach dem zivilen Leben, erzählt die 36-Jährige. Nach Reisen mit ihrem Mann, nach ihrem Job im Marketing. Natürlich wolle sie endlich wieder nach Hause. Aber nicht, bevor die Ukraine den Krieg gewonnen habe.
5: Aus der Ukraine war das Florian Kellermann.
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5: Die AfD hat in Erfurt ihren Bundesparteitag abgehalten. Wohin steuert die Partei unser NDR-Info-Thema heute früh? Die beiden Vorsitzenden Alice Weidel und Tino Chrupalla haben ja erneut einen Regierungsanspruch ihrer Partei formuliert. Simone Schmollack ist heute unsere Gastautorin. Die Politikredakteurin der Taz meint, dass die auf dem Parteitag gezeigte Professionalität und Siegesgewissheit der AfD erschreckend seien.
9: Bei dieser Partei muss man mit dem Schlimmsten rechnen, sollte sie jemals irgendeine Regierungsverantwortung haben. Wer daran bislang gezweifelt hat, der sollte sich die wiedergewählte Parteichefin Alice Weidel genau anschauen. Nicht nur, wie sie Themen und Ton gesetzt, sondern vor allem, wie sie ihren Co-Chef Tino Chrupalla zur Seite geschoben hat. Der galt früher als radikal und muss heute schon fast moderat genannt werden. Der völkische Flügel, als dessen Kandidat Chrupalla einst gehandelt wurde, ist das neue Normal bei der AfD. Das durch Weidel fest vertreten und fortgeschrieben wird. Es durfte nicht mehr lange dauern, bis Weidel mit dem Nazi Björn Höcke im Hintergrund die AfD noch weiter radikalisiert. Dagegen braucht es mehr als die Proteste auf der Straße. Dagegen braucht es eine stabile Bundesregierung, eine, die fest für eine Brandmauer steht.
5: Ein Kommentar von Simone Schmollack von der Taz. Die neue Osnabrücker Zeitung beschäftigt sich damit, dass es auf dem Parteitag keinerlei inhaltliche Entscheidungen gegeben habe.
10: Kaum ein Wort zu den Reformpaketen der Bundesregierung der letzten Wochen von der größten Oppositionspartei. Geschweige denn die ernsthafte Ausbuchstabierung eigener Vorschläge für Rente, Arbeitsmarkt und Steuern. Berauscht von den eigenen Umfragewerten mag es verlockend sein, einfach weiter bei so vielem im Ungefähren zu bleiben. Die Wahrheit ist, die Partei ist etwa in der Außenpolitik so gespalten, dass sie die Aussprache auf offener Bühne nicht einmal wagt. So kann sie natürlich weiter als Projektionsfläche aller Unzufriedenen funktionieren. Genau das scheint der Plan zu sein.
5: Wie viele andere Medien auch, sieht die Märkische Oder-Zeitung aus Frankfurt-Oder Alice Weidel durch den Parteitag gestärkt. Die Zeitung geht davon aus, dass Weidel in 2 Jahren alleine die Parteiführung übernehmen wird.
10: Sie hat ihre Macht deutlich ausgebaut. Das ihr nahestehende Netzwerk um den Strippenzieher Sebastian Münzenmeier hat all seine Kandidaten durchbekommen und seine Macht in der Parteispitze noch einmal vergrößert. Münzenmeier ist es, der die jungen Schwiegersohntypen führt und ausbildet. Sie verkaufen radikale Inhalte hinter einer harmlos wirkenden Fassade. Als Bürgerschrecks taugen sie kaum noch. Münzenmeier dürfte Weidels Generalsekretär werden, wenn sie als Soloparteichefin übernimmt.
5: Und nach Ansicht der Welt will die AfD durch Professionalisierung den Eindruck erwecken, regierungsfähig zu sein. Mit Blick auf eine mögliche Zusammenarbeit mit anderen Parteien sieht die Zeitung aber einen Haken.
10: Wer sich als koalitionsfähig inszenieren will, kann nicht gleichzeitig weiteren Rechtsextremisten die Tür öffnen, die ohnehin schon seit Jahren an zentralen Stellen der AfD sitzen und dort kaum noch Widerspruch erfahren. Mehr politische Anschlussfähigkeit dürfte sich so kaum gewinnen lassen. Und so leistet auch die AfD weiterhin einiges dafür, die Brandmauer der anderen Parteien aufrechtzuerhalten.
5: Das waren die Standpunkte, zusammengestellt von Janine Artist.
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2: Um 6.30 Uhr mit Beate Rüsapp. Das Bundeskabinett befasst sich heute mit dem Haushalt für 2027. Der Gesetzentwurf von Finanzminister Klingbeil sieht Ausgaben von etwa 555 Milliarden Euro vor, 6% mehr als in diesem Jahr. Zur Finanzierung sollen unter anderem neue Schulden von insgesamt rund 200 Milliarden Euro aufgenommen werden. Aus der NDR-Nachrichtenredaktion Klaas Christoffersen.
11: Finanzminister Klingbeil begründete die steigenden Verbindlichkeiten teilweise mit den Kosten für Aufrüstung. Man könne sich gegen den russischen Präsidenten Putin nicht mit der schwarzen Null verteidigen, sagte der SPD-Politiker in der ARD. Der Haushaltsentwurf sieht aber auch Einsparungen in allen Ministerien und bei den Zuschüssen für Rente und Krankenversicherung vor. Außerdem entnimmt der Finanzminister fast 7 Milliarden Euro aus der Rücklage des Bundes. Klingbeil begründet das mit dem geringeren Wachstum infolge des Irankrieges. Aus der Opposition kommt bereits Kritik. Die AfD beklagt, dass es keine Ausgabenbremse gebe. Für die Grünen gibt es zu wenig Mittel für den Klimaschutz und die Linke fordert einen Deckel für Rüstungsausgaben. Nach dem Kabinett muss noch der Bundestag über den Haushaltsentwurf beraten. Die Entscheidung fällt wahrscheinlich erst im November.
2: Ein Bündnis von Hilfsorganisationen hat zu Protesten vor dem Kanzleramt in Berlin aufgerufen. Mehrere Verbände und Vereine wollen gegen Kürzungen bei der Entwicklungszusammenarbeit und humanitären Hilfe vorgehen. Aus Berlin Georg Schwarte.
12: Im Kanzleramt will Finanzminister Klingbeil gemeinsam mit dem Bundeskabinett seinen Haushaltsentwurf für das Jahr 2027 verabschieden. Der sieht unter anderem Kürzungen im Etat des Entwicklungsministeriums in Höhe von rund 600 Millionen auf unter 10 Milliarden Euro vor. Mittel für humanitäre Hilfe, die im Auswärtigen Amt angesiedelt sind, würden im Vergleich zum Jahr 2024 auf rund 1 Milliarde Euro halbiert. Die Hilfsorganisationen sprechen von einem so wörtlich Ausverkauf der Menschenwürde und pochen auf die Einhaltung internationaler Finanzierungszusagen.
2: Zum Ende des AfD-Bundesparteitags in Erfurt hat die Co-Vorsitzende Weidel den Regierungsanspruch der Partei auch auf Bundesebene bekräftigt. Bis zur kommenden Bundestagswahl liege der Fokus aber zunächst auf den Landtagswahlen in Sachsen-Anhalt, Mecklenburg-Vorpommern und Berlin im September. Weidel und ihr Co-Vorsitzender Chrupalla wurden von den Delegierten im Amt bestätigt. Inhaltliche Beschlüsse gab es dagegen nicht. Aus Berlin Benjamin Großkopf.
13: Wie erwartet ging es darum, bloß sich nicht selbst zu stören vor den Landtagswahlen im Osten und im Nordosten, wo es in den Umfragen gut bis sehr gut für die AfD läuft. Was es aber auch nicht gab, irgendein Signal in Richtung anderer Parteien, dass man sich mit ihnen eine Zusammenarbeit vorstellen könnte. Auch in den Positionen zur Migration zum Beispiel wenig bis gar keine Mäßigung. Das Ziel der AfD, haben Weidel und Chrupalla zum Abschluss nochmal gesagt, ist regieren. Und dann ausnahmsweise total einig, das Land vom Kopf auf die Füße zu stellen. Wie sie sich das allerdings mit dieser Radikalopposition und bei 27% laut Umfragen bundesweit vorstellen, ist für mich offen geblieben.
2: Einen ausführlichen Rückblick auf den AfD-Bundesparteitag hören Sie hier in knapp 20 Minuten. Wohin steuert die AfD? Das NDR-Info-Thema. Nach den schweren Erdbeben in Venezuela steigt die Zahl der Opfer weiter an. Behörden bestätigen inzwischen mindestens 3.342 Todesopfer und mehr als 16.700 Verletzte. Offiziellen Angaben zufolge stürzten durch die Erdbeben 190 Gebäude komplett ein. Hunderte weitere wurden stark beschädigt, darunter mehrere Krankenhäuser. Neben Einsatzkräften aus Venezuela suchen auch Helfer aus zahlreichen anderen Staaten weiterhin nach Verschütteten in den Trümmern. Der Sportwagenbauer Porsche will offenbar bis zu 4.000 weitere Stellen streichen. Das berichtet das Handelsblatt. Besonders treffen würde es dem Bericht zufolge Mitarbeiter in den Bereichen Management und Verwaltung. Am Entwicklungsstandort Weissach in Baden-Württemberg sollen rund 30% der Kapazitäten auf den Prüfstand. Ein Porsche-Sprecher verwies auf ein umfassendes Zukunftspaket, das bis Ende Juli fertig sein und das Unternehmen verschlanken solle, wollte die Zahl der zu streichenden Stellen aber nicht bestätigen. Eine Expertenkommission legt am Vormittag ihren Bericht zum Stromausfall in Berlin im Januar vor, der rund 100.000 Menschen betraf. Dabei soll vor allem auch die Frage geklärt werden, welche Lehren aus dem tagelangen Stromausfall gezogen werden sollten. Im Fokus steht insbesondere ein besserer Schutz der Bevölkerung vor und während solcher Ereignisse. Bei dem tagelangen Stromausfall mussten viele Betroffene mitten im Winter tagelang komplett ohne Strom und Heizung klarkommen. Ursache des Ausfalls war ein mutmaßlich linksextremistischer Brandanschlag auf eine Kabelbrücke im Berliner Bezirk Steglitz-Zehlendorf. In Hamburg fahndet die Polizei nach drei Einbrechern, die in der Nacht mit einem Auto in ein Juweliergeschäft im Stadtteil Harburg gerast sind. Anschließend räumten sie die Schmuckauslagen aus und flüchteten mit einem anderen Fahrzeug. Die Polizei entdeckte den verlassenen Fluchtwagen wenig später mit noch laufendem Motor. Welche Beute die Täter gemacht haben und wie hoch der Schaden ist, konnte die Polizei noch nicht sagen. Das waren die Nachrichten.
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5: Das bleibt erstmal so wechselhaft die nächsten Tage. Heute viele Wolken dazu, schauerartiger Regen, nur ab und zu Sonne, 18 Grad in Flensburg bis 25 Grad in Bad Bentheim. Morgen dann wieder wolkig, zeitweise Regen, vereinzelt auch gewittrig. Im Südwesten Niedersachsens eher mal trocken und auch mal sonnig bei 18 bis 26 Grad. Mittwoch dann wieder heiter bis wolkig, in Niedersachsen stellenweise Regen, 19 bis 25 Grad. Und Donnerstag, ja, ein Mix aus Sonne und Wolken. Bleibt aber überwiegend trocken dann bei 20 bis 28 Grad. In der Info der Verkehrsservice A1 Osnabrück Richtung Bremen. Zwischen Dreieck Stur und Bremen-Hemelingen gibt es 4 Kilometer stockenden Verkehr. 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Ich bin Stefan Schlag. Guten Morgen. Die USA feiern ihren 250. Geburtstag. Nationalstolz haben viele Menschen in den Vereinigten Staaten. Und das ist auch deutlich geworden an diesem Feierwochenende. Auch wenn längst nicht alle ihren Präsidenten lieben und ihm zujubeln, so kritisch wie in Europa wird Donald Trump längst nicht gesehen in den USA, auch wenn es nicht immer so läuft für die Amerikaner, wie der Präsident es mal versprochen hatte. Unsere Korrespondentin Nina Barth über die Feierlichkeiten in Washington.
6: Auf der National Mall gibt es kostenloses Wasser, die gefühlte Temperatur um die 45 Grad. Trotzdem, vor dem Nationalarchiv gleich gegenüber der Mall lange Schlangen. Hier drin liegt die Original-Unabhängigkeitserklärung von 1776. Sie am Unabhängigkeitstag sehen zu können, einfach legendär, findet Holly aus Georgia. Drinnen wird die Declaration of Independence vorgelesen von als Gründervätern verkleideten Schauspielern.
14: A declaration by the representatives of the United States of America.
6: Die Freude über diesen 250. Geburtstag der USA ist überall präsent. Drinnen im Nationalarchiv. Draußen in den langen Schlangen und auf der Mall, wo immer wieder Militärjets über den Himmel donnern.
15: Oh wow, guys, look at the planes!
6: Viele tragen Kappen, Haarreifen, T-Shirts mit US-Flagge oder dem Logo 250 Jahre USA. Der Nationalstolz der Amerikaner hat einen Tiefpunkt erreicht, das zeigen Umfragen. Aber die, die hier sind, sind stolz auf ihr Land. Und wie?
16: Yes.
24: Yes.
16: Yes. Very proud.
24: All the way.
16: Very
24: proud. We love our country. We really do.
16: Absolutely. No other country like this. We're the best.
17: Von überall her sind sie angereist, aus Kalifornien, Michigan, South Carolina. Harris ist aus dem Bundesstaat Washington gekommen, knapp 4.500 Kilometer von der Hauptstadt Washington entfernt. Er ist absolut stolz, sagt er, und er ist ein glühender Trump-Fan.
18: Absolutely proud. And I love President Trump.
17: Harris erklärt, er sei 75, habe nie einen Präsidenten erlebt, der an Trump rankomme. Und ich bin Katholik, ich habe auch nie einen Präsidenten erlebt, der mehr für Pro-Life steht. Trump ist der Wahnsinn.
18: I'm Catholic, he's the most pro-life president I think the country's ever had. You know, he's amazing.
17: Andere, wie Yvonne aus Baltimore, sagen, sie wollen heute nicht über Trump sprechen. Es sei ihr einfach nur wichtig, diesen Tag zu feiern.
19: It's very important for me to celebrate this day of independence.
17: In Washington, abseits der Mall, laufen Menschen mit Anti-Trump-Plakaten rum. Viele, gerade hier in der Demokratenhochburg Washington, kommen bewusst nicht auf die Mall, wo Trump auftritt. Seine Rede beginnt später als geplant. Unwetterwarnung, die Mall wird evakuiert. Aber dann mit rund 1,5 Stunden Verzögerung.
20: Good evening, America.
17: Trump lässt die US-Geschichte Revue passieren, holt Veteranen auf die große Bühne am Washington Monument, einer von ihnen 107 Jahre alt, Familienangehörige gefallener Soldaten, NASA-Astronauten. Aber manchmal klingt es auch sehr nach Wahlkampf. So warnt Trump mit Blick auf den linken Flügel der Demokraten erneut vor Kommunismus, der angeblich das Land bedroht.
20: It's like a cancer. You gotta cut it out. You gotta cut it out fast.
17: Der Kommunismus sei wie ein Krebsgeschwür, man müsse es schnell rausschneiden. Und auch wenn Trumps Anhänger jubeln, das kann nicht darüber hinwegtäuschen, dass viele Trump-Gegner gar nicht erst auf die Mall gekommen sind. Nancy, eine ältere Dame aus Pennsylvania, wünscht sich mit Blick auf die nächsten 250 Jahre vor allem eins.
21: We gotta unite together now.
17: Dass wir wieder zusammenfinden. Jetzt, so Nancy.
5: 250. Geburtstag Amerikas, die Feierlichkeiten am Wochenende. Zusammengefasst von unserer Korrespondentin Nina Barth.
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5: Der Lachs wandert nicht mit aufs Förderband, sondern bleibt versteckt unter der Tragetasche im Einkaufswagen liegen. Die Flasche Schnaps wird vor dem Bezahlen in die Innentasche des Mantels gesteckt. Und das ist Ladendiebstahl. Und der passiert häufiger, als man denkt. Der Einzelhandel klagt über zunehmende Verluste durch Ladendiebstähle. Allein im vergangenen Jahr betrug der Schaden mehr als 4,3 Milliarden Euro. Markus Plettendorf aus unserer Wirtschaftsredaktion, um es mal einzuordnen, sind das viel? 4 Milliarden?
25: Naja, angesichts von einem Gesamtumsatz im Einzelhandel von fast 680 Milliarden klingt das jetzt erstmal nicht besonders viel, also weniger als 1%. Sorgen macht man sich aber vor allem deshalb, weil die Diebstähle von Jahr zu Jahr zunehmen. 2025 das vierte Mal in Folge. Zwischen 2020 und dem vergangenen Jahr sind die Schäden um knapp 29% gestiegen. Das berichtet das Handelsforschungsinstitut EHI, das diese Zahlen ermittelt hat.
5: Ist in der Untersuchung auch nach den Gründen für diesen ja doch recht deutlichen Anstieg gefragt worden?
25: Also die Experten nennen da sehr deutlich die gestiegenen Lebenshaltungskosten als Grund. Also das Leben insgesamt ist teurer geworden. Die Verbraucherpreise sind in der genannten Zeitspanne ja um etwa 20% gestiegen. Lebensmittel wurden sogar 35% teurer. Und ja, dann greift man eben einfach mal so ins Regal.
5: Und was wird in erster Linie geklaut? Was ist das?
25: Ja, alles, was teuer ist. In den Supermärkten sind es alkoholische Getränke, Kaffee, Tabakwaren, aber auch Wurst und Käse werden ohne zu bezahlen mitgenommen. In Drogeriemärkten, da stehen Düfte, Kosmetik und Rasierklingen hoch im Kurs. Bei den Klamotten, da verschwinden gerne Jeans, Schuhe, aber auch Gürtel. In den Elektronikläden sind es Konsolen, Videospiele, aber auch Speichermedien, Smartphones oder Druckerpatronen. Und aus dem Baumarkt wird gerne alles geklaut, was einen Akku hat oder gut und teuer ist.
5: Also jetzt einen akkubetriebenen Bohrhammer beispielsweise zu klauen, wahrscheinlich gar nicht so einfach, passt nicht eben mal in die Manteltasche, wie beispielsweise Parfum oder eine Schachtel Zigaretten.
25: Ja, stimmt, aber nicht alle Diebstähle im Einzelhandel sind jetzt nur den Kunden oder Gelegenheitsdieben zuzurechnen. Die machen zwar den größten Teil aus, Schaden rund 3 Milliarden, aber ein Drittel davon wird organisierten Tätergruppen zugeschrieben. Der Hauptgeschäftsführer vom Handelsforschungsinstitut, der sagte, dass da regelrechte Bestelllisten von Auftraggebern aus der Unterwelt abgearbeitet werden.
5: Und wer sind die anderen Tätergruppen?
25: Das eigene Personal, schätzungsweise 910 Millionen Euro betrug der Schaden durch diese Gruppe im vergangenen Jahr. Für die ist natürlich relativ einfach, was mitgehen zu lassen. Ja, und dann gibt's noch Lieferanten, Servicekräfte wie Handwerker und Reinigungspersonal. Die werden für den Schwund von etwa 370 Millionen Euro verantwortlich gemacht. Ganz interessant, rechnet man neben den Diebstählen dann auch nochmal weitere Schäden, wie zum Beispiel falsch ausgezeichnete Waren dazu, ob jetzt absichtlich oder unabsichtlich, dann ist der Gesamtschaden noch höher, dann reden wir nicht über 4,3, sondern über 5,1 Milliarden Euro.
0: Jetzt haben wir viele Supermärkte, aber auch Baumärkte, Drogerien, auch Modeläden in letzter Zeit Selbstscannerkassen ja eingeführt. Macht es den Dieben das Geschäft am Ende nicht noch einfacher?
25: Also diese Selbstbedienungskassen, die verursachen den Forschern zufolge zwar höhere Verluste als normale Kassen, seien aber jetzt nicht Haupttreiber dieses Anstiegs von Ladendiebstählen. Allerdings muss man sehen, der Hintergrund, der zur Einführung dieser Service-Scan-Kassen, führt, der ist relevant, nämlich weniger Personal zu beschäftigen, aber Personal

0: unserer Korrespondentin, die diesen Parteitag verfolgt hat. Das Wichtigste in Kürze, jetzt 6.45 Uhr.
1: Bundesfinanzminister Klingbeil hat den für das kommende Jahr geplanten Haushalt gegen Kritik verteidigt. In der ARD sagte er, dass mehr Schulden gemacht werden müssten, sei auch Folge der notwendigen Aufrüstung der Bundeswehr. Denn gegenüber Russlands Präsident Putin könne sich Deutschland nicht mit der schwarzen Null verteidigen, so Klingbeil. Das Kabinett will den Haushaltsentwurf heute beschließen. Er sieht höhere Schulden und mehr Ausgaben vor. Russland hat die Ukraine in der Nacht wieder mit Raketen und Drohnen angegriffen. Betroffen waren fast alle Regionen des Landes. Auch in der Hauptstadt Kiew gab es heftige Explosionen. Den Behörden zufolge wurden mehrere Gebäude getroffen, darunter ein Wohnblock, der teilweise einstürzte. Mindestens 9 Menschen seien getötet und zahlreiche weitere verletzt worden. Norwegen steht zum ersten Mal in seiner Geschichte im Viertelfinale einer Fußball-Weltmeisterschaft. Das Team um Stürmerstar Erling Haaland hat Brasilien im Achtelfinale mit 2:1 geschlagen. Erst kurz vor Abpfiff traf Brasilien durch Neymar noch zum Anschluss. Norwegens Gegner im Viertelfinale ist England, das sich mit einem 3:2-Sieg gegen Mexiko qualifiziert hat. Das Wetter in Norddeutschland. Viele Wolken, immer wieder Regen und nur ab und zu etwas Sonne bei 18 bis 25 Grad. Das war der kurze Überblick und nun weiter mit Stefan Schlag.
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0: Die Plazenta ist lebenswichtig für Ungeborene. Dieses Organ entscheidet, welche Stoffe es von der Mutter zum Embryo passieren lässt und welche nicht. Die allermeisten Krankheitserreger etwa scheitern an dieser Barriere. Eine Ausnahme ist das weit verbreitete Zytomegalie-Virus, das zur Familie der eigentlich meist harmlosen Herpesviren gehört. Doch dieses Virus findet einen Weg durch die Plazenta und kann beim Ungeborenen schwere Schäden an Augen, Gehör oder Nervensystem verursachen. Ungefähr ein Fötus von 200 wird infiziert. Jetzt haben Virologen aus Freiburg näher beschrieben, wie genau das Virus die Plazenta überwindet. Und das liefert Ansatzpunkte, um das Ungeborene in Zukunft besser zu schützen. Joachim Budde aus der ARD-Gesundredaktion mit Einzelheiten.
3: Die gefährlichste Zeit ist das erste Drittel der Schwangerschaft. Wenn das Zytomegalie-Virus das Ungeborene in dieser Zeit infiziert, kann das schwere Schäden hervorrufen, sagt Philipp Kolb. Mit seinem Team vom Institut für Virologie des Universitätsklinikums Freiburg erforscht er den Erreger.
4: Wir sagen immer, es ist der führende Grund für einen nicht genetischen Defekt nach der Geburt. Epilepsie fällt darunter und auch Störungen im visuellen Bereich, aber vor allem eben auch der Verlust des Gehörs. Das ist wahrscheinlich der meiste Fall.
3: Außerdem kann der Erreger Früh- und Totgeburten verursachen. Dabei verfügt der Körper in der Schwangerschaft eigentlich über gute Schutzmechanismen, sagt Rebecca Göttler aus der Freiburger Forschungsgruppe.
5: Die Plazenta soll eigentlich grundsätzlich den Fötus mit allem versorgen, was er braucht und zeitgleich auch einen Schutz, um ihn vor möglichen Pathogenen und Infektionskrankheiten von der Mutter zu schützen.
3: Die entscheidende Barriere dafür ist das sogenannte Syncytium. Diese Zellschicht überzieht die Zotten, die in der Plazenta wie Finger ins mütterliche Blut ragen. Sauerstoff und Nahrung gelangen von allein hindurch. Anders sieht das bei Antikörpern aus, die Mutter als Nestschutz für den Fötus bildet. Die leitet das Syncytium aktiv von der Mutter zum Baby. Dazu docken die Antikörper an speziellen Rezeptoren auf dem Syncytium an. Die Zellschicht nimmt sie auf und gibt sie auf der anderen Seite wieder ab. Ausgerechnet diesen Weg nutzt das Zytomegalie-Virus aus. Es hängt sich an die Antikörper und lässt sich als blinder Passagier durch die Barriere schleusen. Dieser sogenannte Transzytose-Mechanismus ist grundsätzlich schon lange bekannt. Rebecca Göttler und ihr Team wollten ihn aber noch besser verstehen. Dazu hat die Biologin ein Syncytium in einem Trichter gezüchtet. Man kann sich das wie einen Kaffeefilter vorstellen. Oben füllte die Biologin eine Flüssigkeit mit Viren und den Antikörpern hinein und untersuchte, was auf der anderen Seite herauskam. Dabei hat sie herausgefunden, welche Rezeptoren genau das Virus benutzt, um sich an die Antikörper zu hängen. Diese Stellen möchte das Freiburger Team jetzt gezielt blockieren, sagt Philipp Kolb, der zusammen mit Rebecca Göttler forscht.
4: Die eine Idee wäre natürlich ein Impfstoff, also da wird auch aktiv dran gearbeitet. Und die andere Idee ist eine Interventionsmaßnahme durch irgendwelchen anderen Antikörperstrategien oder sonstiges, um eben den Frauen zu helfen, dieses Virus nicht zu übertragen.
3: Thomas Stamminger bewertet die neuen Erkenntnisse positiv. Er leitet das nationale Referenzlabor für Zytomegalie-Viren

0: am Universitätsklinikum Ulm und war nicht an der Studie beteiligt.
1: Das wäre natürlich eine Richtung für einen neuen therapeutischen Ansatz.
0: Und der Bedarf ist riesig. Das Zytomegalievirus, abgekürzt CMV, sei die häufigste Infektion des Ungeborenen während der Schwangerschaft. Weltweit.
1: Ungefähr jedes 200. Kind ist mit CMV infiziert. Gott sei Dank nicht jedes ist geschädigt davon. Aber immerhin bis zu 20% tragen auch dann eben doch massive Schäden davon. Leider ist es so, dass in der Bevölkerung immer noch zu wenig Kenntnisse über diese Virusinfektion existieren. Und das ist sehr schade, weil im Prinzip eben schon relativ einfache Hygienemaßnahmen dazu helfen können, eine Erstinfektion während der Schwangerschaft zu verhindern.
0: Das Virus gehört zur Familie der Herpesviren, ist also leicht übertragbar und verbleibt lebenslang im Körper. Mindestens 60% der Menschen in Deutschland tragen es in sich. Eine Infektion ist aber meistens harmlos, außer eben in der Schwangerschaft. Weil Infizierte das Virus über Urin und Speichel ausscheiden, sollten sich Schwangere regelmäßig gründlich mit Seife die Hände waschen oder alkoholhaltige Desinfektionsmittel verwenden, vor allem nach Kontakt mit kleinen Kindern.
2: Soweit Informationen von Joachim Budde. Uhr haben wir es an diesem Montag. Alternative für Deutschland oder Gefahr für die Demokratie? Wohin steuert die AfD? Das ist unser NDR-Info-Thema heute früh. Auf ihrem Bundesparteitag in Erfurt hat die AfD einen klaren Machtanspruch formuliert mit Blick auf die anstehenden Wahlen. Und das mit gestärkter Doppelspitze. Die Delegierten bestätigten die beiden Parteichefs Alice Weidel und Tino Chrupalla im Amt, mit dem allerdings deutlich besseren Ergebnis für Weidel. Das alles begleitet ja von Protesten auf den Straßen in Erfurt. Dagmar Pepping hat für uns den Parteitag verfolgt. Dagmar, die AfD wirkt insgesamt professioneller als früher, gut durchorganisiert. Ein Wandlungsprozess oder wird das Extreme nur besser versteckt?
3: Naja, das Extreme zu verstecken kann ja auch ein Teil von Professionalisierung sein bei der AfD. Aber die AfD hat wirklich eine Wandlung durchgemacht. Ich beobachte die jetzt seit 2015. Auch die Leute, die jetzt in den Parteivorstand kommen, das sind Menschen, die einen Plan haben, die strategisch denken, die es wirklich schaffen wollen, die AfD innerhalb der nächsten Jahre zur Regierungspartei zu machen. Die sagen, wir regieren erst im Land. Ziel ist ja, am 6. September in Sachsen-Anhalt die Wahl zu gewinnen und mit Ulrich Siegmund zum ersten Mal einen Ministerpräsidenten zu stellen, und dann würde man von Land zu Land weitergehen und dann hofft man irgendwann auch im Bund an der Regierung beteiligt zu werden. Das ist also der Weg, den sie gehen wollen mit Alice Weidel an der Spitze. Da hat man sich professionalisiert und das Extreme ist vorhanden. Es wird besser verpackt, würde ich sagen.
2: Hat vor allem Alice Weidel ihre Macht ausgebaut auf diesem Parteitag?
3: Oh ja, das war zu spüren, das war zu sehen. Alice Weidel hat diesen Parteitag in Erfurt 2 Tage lang dominiert. Auf der Bühne, am Rednerpult, auch bei den Interviews, die sie gegeben hat. Sie stand im Mittelpunkt. Tino Chrupalla, der knapp 70% der Stimmen nur bekommen hat bei der Wahl, ist jetzt deutlich in ihrem Schatten. Da hat es auch so eine Art Rückspiel gegeben, würde ich sagen. Beim letzten Parteitag vor 2 Jahren, wo gewählt wurde in Essen, da lag Tino Chrupalla knapp vor Alice Weidel. Das hat die total geärgert. Die hat gesagt, da ist vielleicht eine Intrige gegen mich gelaufen aus dem Chrupalla-Lager. Ich würde sagen, da hat es jetzt in diesem Mal in Erfurt so eine Art Rückspiel gegeben, dass eben das Imperium sozusagen zurückgeschlagen hat, indem Tino Chrupalla jetzt nach hinten gerutscht ist. Und ich würde die Prognose wagen, in 2 Jahren, wenn wieder eine Spitze gewählt wird, läuft es auf eine Einerspitze bei der AfD zu. Und diese Einerspitze wird dann Alice Weidel heißen.
2: Welchen Einfluss hat Björn Höcke in dieser Partei?
3: Es ist nicht nur Björn Höcke. Wir müssen auch aufpassen, dass wir nicht immer nur auf Björn Höcke gucken, sondern um ihn herum und auch im Schatten von Björn Höcke gibt es einen großen Kreis von rechten Vordenkern. Interessant ist zum Beispiel auch die Personalie Stefan Möller. Der ist jetzt neuer Bundesvize der AfD, ein enger Vertrauter von Björn Höcke, seit 12 Jahren an der Seite von Björn Höcke, Landesvorsitzender in Thüringen. Der ist jetzt in den Bundesvorstand aufgerückt und soll sich dort ausgerechnet um das Thema Verfassungsschutz kümmern. Interessante Personalie. Auf dem Parteitag war Götz Kubitschek da, der Vordenker der neuen Rechten. Der kommt jetzt seit einem Jahr zu Parteitagen, er darf dort auftreten, er hält dort Hof, jeder Politiker schart sich um ihn. Diese Leute laufen jetzt auf dem Parteitag rum und suchen sozusagen die Aufmerksamkeit. Und auch überhaupt der Vorstand, wenn man sich das mal anguckt, viele Leute, die man eher dem rechten Lager in der AfD zuordnet, sind jetzt in den Parteivorstand eingerückt. Also das ist schon wirklich eine weitere Verlagerung in der AfD. Aber wir sollten nicht immer nur auf die Person Björn Höcke gucken. Das sind viel, viel mehr Leute, auch in der zweiten Reihe.
2: Die AfD formuliert ihren Machtanspruch, aber wird das auch inhaltlich untermauert? Nehmen wir mal die Wirtschaftspolitik, ganz wichtiger Punkt. Wie will die Partei Deutschland wirtschaftlich nach vorne bringen?
3: Sie sagen, wir brauchen günstige Energie, egal woher. Günstige Energie, Öl, Gas, fossile Brennstoffe, damit können wir die Energiekosten runtergeben. Das hilft der Wirtschaft, man will zurück zur Kernkraft. Das Verbrennerverbot soll gekippt werden, das erneuerbare Energiengesetz soll gekippt werden. Also da sagt man, könnte man über diese Sachen die Wirtschaft wieder in Schwung bringen in Deutschland.
2: Die Bundesregierung hat ja gerade ein Reformpaket auf den Weg gebracht. Rente, Gesundheit, Steuern. In welchen Punkten, um mal die wichtigsten zu nennen, weicht die AfD mit ihrem Programm dabei ab?
3: Zum Beispiel bei der Rente verspricht man ein viel, viel höheres Rentenniveau, als es die anderen Parteien tun. Man verspricht ein Rentenniveau von 70%. Wie man das finanzieren will, da wird es meistens wolkig. Dann wird da meistens davon gesprochen, dass man sozusagen durch Migrationswende da viel Geld einsparen könnte. Das könnte man dann in die Rente stecken. Beim Thema Steuern zum Beispiel ist die Partei eigentlich eine Partei der Besserverdiener, der Reichen, gar nicht mehr der Arbeiter, die sie ja verstärkt wählen. Da geht es zum Beispiel darum, die Erbschaftssteuer komplett zu streichen. Das ist etwas, was die AfD will. Aber nächstes Jahr gibt es einen Programmparteitag bei der AfD. Man muss jetzt auch einfach mal schauen, wie sie sich programmatisch weiterentwickeln. Aber grundsätzlich muss man sagen, in dem Programm der AfD passt so manches nicht wirklich zusammen.
2: Gab es denn auf diesem Parteitag auch eine inhaltliche Auseinandersetzung um diese Punkte?
3: Nein, überhaupt nicht. Es war klar, es ist ein Arbeitsparteitag. Man musste die Parteispitze neu wählen. Das muss alle 2 Jahre gemacht werden. Das war klar, dass das die meiste Zeit einnehmen würde. Und inhaltliche Diskussionen hätten im Grunde ja auch großartig gestört. Man will Harmonie ausstrahlen, Einigkeit ausstrahlen, Machtanspruch, ganz wichtig, du hast es gesagt, aussprechen, weil man eben die 3 Landtagswahlen gewinnen will. Sachsen-Anhalt, klar. Dann hofft man auch in Mecklenburg-Vorpommern zumindest auf Platz 1 zu landen, auch wenn es wahrscheinlich nicht für eine Regierungsbeteiligung dort reichen wird. Und dann in Berlin hofft man auch, dass man jetzt mittlerweile auf Platz 2 bei der Abgeordnetenhauswahl bei den Umfragen auch ziemlich weit vorne zu landen. Inhaltlicher Streit, Diskussion hätte da wirklich dieses Bild von Harmonie und Einigkeit gestört. Das wollte man vermeiden. Das war nicht das Ziel dieses Parteitages in Erfurt.
2: Es stehen ja jetzt auch noch Wahlkämpfe an, halt Sachsen-Anhalt, Mecklenburg-Vorpommern. In welche Bereiche will die AfD da reingehen? Wo will sie ihre Stimmen holen?
3: Naja, ich meine, wenn sie in Sachsen-Anhalt bei 42% sind in Umfragen, haben sie ja schon im großen Teil Stimmen geholt. In Sachsen-Anhalt muss man wirklich darauf achten, sollte die SPD dort aus dem Landtag fliegen, könnte es reichen, mit 42-43% dort allein die Regierung zu stellen. Das ist wirklich etwas, was wir im Blick behalten sollten, auch als Beobachter. Das ist schon sehr interessant, das kann ja sehr knapp werden. In Mecklenburg-Vorpommern sieht es natürlich ganz anders aus. Also da macht man sich auch im Grunde nicht wirklich, wenn man mit den Politikern spricht, eine realistische Hoffnung, dass dort live Erik Holm Ministerpräsident von der AfD in Mecklenburg-Vorpommern wird. Aber in Sachsen-Anhalt kann es wirklich sein, dass dann viele Parteien aus dem Landtag rausfliegen in Magdeburg, dass es dann mit 42-43% für die AfD reichen könnte. Und dann würde Ulrich Siegmund der erste Ministerpräsident der AfD werden.
2: Alternative für Deutschland oder Gefahr für die Demokratie? Wohin steuert die AfD? Das ist unser NDR-Info-Thema heute früh. Und das waren Einschätzungen von Dagmar Pepping, unserer Korrespondentin, die den Bundesparteitag der AfD in Erfurt verfolgt hat.

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1: Um 7 Uhr mit Beate Rüsopp. Bundesfinanzminister Klingbeil bringt heute seinen Haushaltsentwurf für das nächste Jahr im Kabinett ein. Geplant sind Ausgaben von mehr als 555 Milliarden Euro. Zugleich nimmt der Bund mit insgesamt 200 Milliarden Euro deutlich mehr neue Schulden auf. Aus Berlin Jakob Mayer.
2: Der Minister begründet die Schulden teilweise mit der Aufrüstung der Bundeswehr als Folge von Russlands Angriffskrieg in der Ukraine. Man könne sich gegenüber Putin nicht mit der schwarzen Null verteidigen, betonte Klingbeil gestern im ARD-Sommerinterview. Für den Haushalt mussten die Ministerien 1% einsparen. Außerdem kürzt die Bundesregierung Finanzhilfen und Steuervergünstigungen und sie mindert die Zuschüsse für Rente und Krankenversicherung. Beschlossen wird der Haushalt nach den parlamentarischen Beratungen im November. Bis dahin kann sich noch einiges ändern.
1: Die Bundesregierung hat sich erneut mit der umstrittenen Gesundheitsreform von Gesundheitsministerin Wacken befasst. Wie die Frankfurter Allgemeine Zeitung berichtet, sollen Versicherte künftig nun doch weniger stark belastet werden als geplant. Bund und Pharmaindustrie müssen dafür mehr zahlen. Aus der NDR-Nachrichtenredaktion Nils Hansen.
3: Vor allem für Familien sieht es jetzt wohl laut Entwurf besser aus. Für Ehe- oder Lebenspartner, die bislang beitragsfrei mitversichert waren, werden zwar doch Beiträge fällig, die fallen allerdings etwas geringer aus als geplant. Eltern mit Kindern bis einschließlich 11 Jahren bleiben ausgenommen. Dafür werden die gesetzlichen Krankenversicherungen mehr Geld vom Bund bekommen. Die Pharmaindustrie wird laut dem Medienbericht die Änderungen wohl am heftigsten merken. Der gesetzliche Rabatt auf ihre Medikamente, den sie Krankenkassen geben müssen, der soll mehr als verdoppelt werden.
1: Russland hat in der Nacht erneut einen schweren Angriff auf die Ukraine gestartet. In fast allen Regionen des Landes gab es Luftalarm. Nach Behördenangaben wurden mindestens 9 Menschen getötet und mehr als 20 weitere verletzt. Mehrere Gebäude sind beschädigt. In der Hauptstadt Kiew stürzte ein Plattenbau teilweise ein. Tausende Menschen verbrachten die Nacht in U-Bahn-Stationen, um sich vor den Angriffen zu schützen. Norwegen hat bei der Fußball-WM für Aufsehen gesorgt und Rekordweltmeister Brasilien aus dem Turnier geworfen. Die Norweger siegten mit 2:1 durch 2 Treffer von Stürmerstar Erling Haaland. Für Brasilien traf kurz vor Schluss Neymar. Norwegens Gegner im Viertelfinale ist England, das sich mit einem 3:2-Sieg gegen Mexiko durchsetzte. US-Präsident Trump hat möglicherweise eine Entscheidung der FIFA bei der laufenden Fußball-Weltmeisterschaft beeinflusst. Mehrere Medien berichten, Trump persönlich habe bei FIFA-Präsident Infantino angerufen und sich über eine rote Karte gegen US-Nationalspieler Balogun beschwert. Gestern nahm die FIFA die rote Karte zurück, Balogun ist nun wieder spielberechtigt. Aus dem ARD-WM-Team Hendrik Luckhoff.
4: Einen Tag vor dem Achtelfinale der US-Amerikaner gegen Belgien kam die überraschende Meldung. Folarin Balogun, der Topstürmer der USA bei diesem Turnier mit seinen bislang 3 Treffern, darf spielen, obwohl er im 16. Finale gegen Bosnien-Herzegowina mit einer roten Karte vom Platz geflogen war. Eine Begründung für die ungewöhnliche Aktion nannte die FIFA nicht. Lob bekam die FIFA für das Vorgehen dagegen von US-Präsident Donald Trump. Vielen Dank an die FIFA, dass sie das Richtige getan und eine große Ungerechtigkeit beseitigt hat, schrieb Trump auf seiner Plattform Truth Social.
1: Das waren die Nachrichten.
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5: Bleibt wechselhaft die nächsten Tage. Heute viele Wolken, dazu schauerartiger Regen, nur ab und zu ein bisschen Sonne. 18 Grad in Flensburg bis 25 Grad aber in Bad Bentheim. Morgen dann wolkig, zeitweise Regen, vereinzelt auch gewittrig. Im Südwesten Niedersachsens eher trocken und auch mal sonnig bei 18 bis 26 Grad. Mittwoch dann heiter bis wolkig, in Niedersachsen stellenweise Regen. Und am Donnerstag ein Mix aus Sommer und Wolken, überwiegend trocken bei 20 bis 28 Grad. NDR Info, der Verkehrsservice A1 Osnabrück Richtung Bremen. Zwischen Dreieck Stuhr und Bremen-Himmelingen gibt es 4 Kilometer stockenden Verkehr vor der Baustelle. Sie hören NDR Info, ich bin Stefan Schlag, guten Morgen. Ja, im Bundeskabinett, das haben Sie gerade bei uns auch in den Nachrichten gehört, geht es heute ums Geld, ums ganz große Geld. Es geht um den Regierungsentwurf für den Haushalt im kommenden Jahr sowie die Finanzplanung bis 2030. Und der Finanzminister Lars Klingbeil von der SPD, der steht ja schwer unter Druck, denn er muss Lücken schließen in Milliardenhöhe. Wie er das schaffen will, dazu aus Berlin Nicole Markwald.
6: Die Herausforderungen, vor denen unser Land steht, bleiben angesichts der globalen Unsicherheiten und Krisen enorm. heißt es in dem Schreiben von Bundesfinanzminister Lars Klingbeil, das den Haushaltsentwurf begleitet. Für das kommende Jahr plant die Bundesregierung Ausgaben in Höhe von 555,4 Milliarden Euro. Das sind fast 6% mehr als in diesem Jahr. Der Etat des Arbeitsministeriums bleibt der mit Abstand größte Einzelplan. Der Verteidigungsetat ist der zweitgrößte Posten. Dazu sieht der Entwurf neue Schulden von gut 200 Milliarden Euro vor. Ein Grund, die Bundeswehr. Klingbeil erklärt im ARD-Sommerinterview,
7: dass wir Schulden machen, hat damit zu tun, dass wir unsere Bundeswehr aufrüsten, dass wir modernisieren. Ich meine, man kann sich gegenüber Putin nicht mit der schwarzen Null verteidigen. Wir wollen, dass unser Land 20 Jahre lang wenig Ausgaben in Rüstung aufholt. Und das tun wir und dafür nehmen wir Geld in die Hand. Und das ist okay.
6: Alle Ressorts waren aufgefordert, für den Haushalt 1% einzusparen. Die Bundesregierung plant dazu, Finanzhilfen und Steuervergünstigungen zu kürzen. Sie mindert auch die Zuschüsse für Rente und Krankenversicherung. Und um die Finanzlücke zu schließen, geht die Bundesregierung einen Schritt, den sie eigentlich vermeiden wollte. Sie tastet die milliardenschwere Rücklage an, die in guten Zeiten bis 2019 gebildet worden war. Sie umfasst knapp 11 Milliarden Euro. Rund 6,8 Milliarden werden nun genutzt, um Lücken zu schließen. Der SPD-Parteichef verteidigt die Entscheidung.
7: Dass man Rücklagen angeht, ist völlig normal. Mal tut man das nicht. Und wir sind gerade in einer Zeit, muss man ja auch sagen, wo dieser Iran-Krieg, den Donald Trump angefangen hat, Wachstumshoffnung abgebremst haben. Das schlägt voll rein, das sehen wir in den Zahlen. Und damit müssen wir umgehen.
6: Damit mehr Geld in die Staatskasse kommt, sollen Alkohol und Tabak stärker besteuert werden. Geplant ist auch die Einführung einer Plastiksteuer und die Besteuerung von Kryptogeschäften. In den Oppositionsparteien stoßen die Pläne auf große Kritik. Der linken Haushaltspolitiker Dietmar Bartsch kritisierte Klingbeil, der mit jedem Haushalt höhere Schulden liefere. Kanzleramtschef Thorsten Frey, CDU, verteidigte die Pläne im ZDF.
8: Aber man muss sich doch genau anschauen, wo diese Schulden entstehen. Die entstehen bei Sicherheit und Verteidigung. Da geht es darum, dass wir schnellstmöglich in die Lage versetzt werden, uns und unser Land und unser Bündnis zu verteidigen. Und Einsparungen haben wir beispielsweise auch im Bereich der Personalausgaben, im Bereich der Subventionen. Da machen wir erste Schritte und die werden den Haushalt in die richtige Richtung entwickeln.
6: Details wird Lars Klingbeil am Nachmittag erläutern. Zunächst werden die Haushälter des Bundestages über die Finanzplanung beraten. Beschlossen wird der Haushalt erst Ende November.
5: Soweit Nicole Markwald aus Berlin über die Haushaltsberatungen. Heute ja der Haushaltsentwurf im Kabinett. 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
5: Und auch da starten wir mit den Auswirkungen höherer Temperaturen. Nicht nur Meere, auch Flüsse und Seen haben in der vergangenen Hitzeperiode einen deutlichen Temperaturanstieg erlebt. Das hat auch Folgen für die Fischpopulation, meldet der Niedersächsische Landesbetrieb für Wasserwirtschaft, Küsten und Naturschutz, Lotti Höfer.
16: Die hohen Temperaturen in Flüssen und Seen sind für viele Tiere zur tödlichen Falle geworden. Laut NLWKN wurden beispielsweise im Steinhuder Meer auch eine Woche später noch immer tote Fische angespült. Teilweise waren es mehr als 140 Tiere pro Tag, vor allem große Fische wie Hechte und Quappen. Im Steinhuder Meer wurden stellenweise bis zu 32 Grad Wassertemperatur gemeldet. Besonders bei flachen Gewässern kann das schnell gefährlich werden fürs Ökosystem, so das NLWKN. Aber auch die Nordsee war ungewöhnlich warm. Im Juni lag die durchschnittliche Oberflächentemperatur 1,7 Grad höher als im Durchschnitt der letzten 30 Jahre. Laut Bundesamt für Schifffahrt und Hydrographie können die sogenannten marinen Hitzewellen dazu führen, dass Arten abwandern oder biologische Prozesse in der Nordsee auseinanderfallen.
5: Die Polizei spricht von einem Blitzeinbruch. Im Hamburger Stadtteil Harburg sind am frühen Morgen drei Unbekannte mit einem Auto in ein Juweliergeschäft gerast und haben Schmuck geraubt. Jana Fink berichtet.
17: Passiert ist das Ganze um kurz nach 3 Uhr. Laut Polizei hatten die maskierten Einbrecher mit ihrem Wagen die geschlossenen Rollläden und den Eingangsbereich des Ladens in der Moorstraße durchbrochen. Im Geschäft räumten sie dann binnen kurzer Zeit die Schmuckauslagen aus. Danach stiegen die Täter mit ihrer Beute in ein anderes Auto und flüchteten. Die Polizei rückte mit mehreren Streifenwagen aus. Wenig später entdeckten Beamte das Fluchtfahrzeug, noch mit laufendem Motor, allerdings ohne die Einbrecher. Nach ihnen wird weiter gefahndet. Angaben zur Höhe des Schadens und der Beute konnte die Polizei noch nicht machen.
5: In Hannover ist gestern der traditionelle Schützenausmarsch durch die Straßen gezogen. Das Wetter war wechselhaft, die Stimmung gut. Svenja Estner.
18: Gut 150.000 Zuschauerinnen und Zuschauer haben sich den Ausmarsch an der Strecke angeschaut. Das teilte die Stadt Hannover mit. Und obwohl es teilweise stark regnete, war die Stimmung ausgelassen. Die Polizei spricht von einem friedlichen Ausmarsch ohne Zwischenfälle. Der Tross von 10.000 Teilnehmerinnen und Teilnehmern startete am neuen Rathaus. Schützenvereine, Musikzüge, Hilfsorganisationen, sie alle zogen begleitet von bunten Festwagen und schmucken Oldtimern durch die Stadt zum Schützenplatz. Laut, bunt, fröhlich und eben ganz hannoversch, so beschrieb Oberbürgermeister Bilic Ornay den Umzug. Auf dem Schützenplatz angekommen, feierten Schützinnen und Schützen bis in die Nacht. Das Schützenfest in Hannover findet noch bis Sonntag statt.
5: Große Regenmengen im Abwasser verursachen zusätzliche Kosten für alle Haushalte in Schleswig-Holstein. In Flensburg versucht das Technische Betriebszentrum nun mit einem intelligenten System Fehleinleitungen aufzuspüren, per Axel Kröske.
19: Sensoren unter Gullideckeln messen in Flensburg alle 5 Minuten den Pegelstand im Abwasserschacht und übertragen die Werte per Funk. Diese sollten sich bei starkem Regen kaum verändern. Schließlich gibt es für Regenwasser ein eigenes Kanalnetz. Tun sie es aber doch, ist klar, Regenwasser von Dächern oder Grundstücken gelangt ins Abwasser. Das kostet Geld für das Pumpen und die Belüftung im Klärwerk. Außerdem stört es die biologische Reinigung. Der Bund hat das Sensorprojekt gefördert. Andere Verbände wie der AZV Südholstein setzen dagegen vor allem auf das klassische Vernebeln der Schächte, um zu sehen, wo der Wasserdampf wieder rauskommt. Dort steht auch das Grundwasser im Fokus. Kameras und wasserdichte Gullideckel sollen verhindern, dass Regenwasser zum Beispiel in Senken ins Abwasser kommt.
5: Und soweit Informationen aus Norddeutschland. Alternative für Deutschland oder Gefahr für die Demokratie? Wohin steuert die AfD? Das ist unser NDR-Info-Thema heute früh nach dem Bundesparteitag in Erfurt vom Wochenende. Wir sind in 5 Minuten verabredet mit einem Soziologen und Extremismusforscher, um darüber zu sprechen. Jetzt gibt es das Wichtigste in Kürze um gleich 7.14 Uhr.
1: Das Kabinett will heute den Bundeshaushalt für das kommende Jahr auf den Weg bringen. Der Entwurf sieht mehr Ausgaben und höhere Schulden vor. Finanzminister Klingbeil verteidigte die geplante höhere Neuverschuldung. In der ARD sagt er mit Blick auf den russischen Präsidenten und Bedrohungen durch Russland, man könne sich gegen Putin nicht mit der schwarzen Null verteidigen. Für das kommende Jahr sind Ausgaben von gut 555 Milliarden Euro geplant. Knapp 110 Milliarden fließen in den Verteidigungsetat. Ein Drittel mehr als in diesem Jahr. Bundesgesundheitsministerin Wagen will gesetzliche Krankenversicherte offenbar weniger stark belasten als bisher vorgesehen. Die Frankfurter Allgemeine Zeitung berichtet, dass der geplante Zusatzbeitrag bei der Familienversicherung geringer ausfällt. Änderungen gäbe es auch bei der Zuzahlung für Medikamente und Krankenhausaufenthalte. Im Gegenzug erhöht der Bund laut FAZ seine Zuschüsse an die gesetzliche Krankenversicherung. Außerdem soll sich die Pharmaindustrie stärker beteiligen. In Kassel beginnt heute der Prozess um den Lebensmittelskandal bei dem Wursthersteller Wilke. Es geht unter anderem um fahrlässige Tötung. Angeklagt sind der ehemalige Geschäftsführer des Unternehmens, seine Stellvertreterin sowie der damalige Produktionsleiter. 2019 waren zahlreiche Menschen erkrankt, nachdem sie mit Listerienkeimen verunreinigte Wurst gegessen hatten. 11 von ihnen starben. In dem Betrieb in Nordhessen sollen desolate hygienische Bedingungen geherrscht haben. Das Wetter in Norddeutschland. Viele Wolken, immer wieder Regen und nur ab und zu etwas Sonne bei 18 bis 25 Grad. Das war der kurze Überblick und nun weiter mit Stefan Schlag.
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5: 40 Jahre nach dem WM-Viertelfinale, das ja durch Maradonas Hand Gottes entschieden wurde, hat England den Aztekenfluch überwunden, wenn man so will, Stefanie Labor.
16: Die Engländer gewannen ein spektakuläres WM-Achtelfinale im Aztekenstadion in Mexiko-Stadt gegen den Gastgeber mit 3:2 und das in Unterzahl. Jude Bellingham mit einem Doppelpack hatte das Team von Trainer Thomas Tuchel in Führung gebracht, ehe Julian Quiñones für Mexiko traf. Wer anders als Harry Kane verwandelte in der 60. einen Strafelfmeter und machte damit so gut wie alles klar.
20: Gibt er den Ball frei, Harry Kane läuft an, Schuss, Tor! 3:1 England, 60. Minute, Harry Kane, 16. WM-Spiel, 14. Tor. Das ist für den Rekordtorschützen der Engländer auch das 85. Tor in einem Länderspiel. 3:1.
16: Das 2:3 durch Jimenez konnte das Ausscheiden der Mexikaner dann aber nicht mehr verhindern, die sich auch als Gastgeber von dieser WM verabschiedet haben. Im Viertelfinale trifft die Mannschaft von Thomas Tuchel nun auf Norwegen. Die Skandinavier ruderten Rekordweltmeister Brasilien aus dem Wettbewerb. 2:1 hieß es am Ende. Der Star des Abends war wieder einmal Erling Haaland. Thomas Kunze war dabei.
21: Die Partie begann schwungvoll mit einem verschossenen Elfmeter für Brasilien. Bruno Guimarães scheiterte vom Punkt am starken Nyland. Nach der Pause agierten beide Mannschaften dann schwungvoller. Endrick hätte Brasilien in Führung bringen müssen. Erling Haaland verpasste dann am zweiten Pfosten hauchscharf für Norwegen. In der 79. Minute dann der erste Treffer. Schelderup, der Eingewechselte, flankte von links und Erling Haaland köpfte den Ball aus 7 Metern mit Nachdruck über die Linie. Gut 10 Minuten später dann die Vorentscheidung. Erling Haaland holte sich den Ball 20 Meter vor dem Tor nach einem Konter ab. Und danach traf er mit Vollspann hart, präzise und flach ins rechte Eck. Kurz vor dem Ende erzielte dann Neymar per Elfmeter zwar noch den Anschlusstreffer für Brasilien. Letztlich aber änderte das nichts am verdienten Weiterkommen der Norweger.
16: Belgien ist entsetzt. US-Präsident Trump mischt sich bei der WM ein. Mit einem Anruf bei FIFA-Präsident Infantino hat er persönlich dafür gesorgt, dass US-Stürmer Florian Balogun im Achtelfinale spielen darf. Letzterer hatte in der Partie gegen Bosnien-Herzegowina rot gesehen. Die Sperre wurde von der FIFA zur Bewährung ausgesetzt. Trump bedankte sich daraufhin bei Truth Social. Eine große Ungerechtigkeit würde wieder gut gemacht werden. Belgien, der nächste Gegner der Amerikaner, zeigte sich darüber sehr verwundert. Zum ersten Mal überhaupt hat Jan-Lennard Struff das Viertelfinale von Wimbledon erreicht. Struff lag schon nach Sätzen 0:2 gegen Hubert Hurkacz zurück, gewann den dritten dann aber und den vierten. Im fünften musste sein Gegner wegen einer Verletzung aufgeben. Ina Kast ist für uns in Wimbledon. Ina, wie hat Struff direkt danach beim Siegerinterview auf dem Platz gewirkt?
22: Der wirkte schon so ein bisschen emotional durcheinander, eben weil das Ende so tragisch war. Einerseits muss da eine Riesenerleichterung und Freude bei ihm gewesen sein, weil er nun mit 36 Jahren zum ersten Mal ein Viertelfinale bei einem Grand-Slam-Turnier erreicht hat. So spät ist das übrigens keinem Spieler gelungen, diese Premiere. Auf der anderen Seite hat Struff schon ab Ende des dritten Satzes gesehen, dass sein Gegner Hurkacz auf der anderen Seite Schmerzen hat. Der wirkte zwischenzeitlich wie ein angeschossenes Reh. Das war für Struff mental brutal anstrengend, da dann die Punkte zu machen. Und ich finde, man kann es aber auch so sehen. Was für eine Leistung, dass Struffs Körper mit 36 Jahren so gut durchhält, bei so vielen Matches Matches in dieser Woche schon. Sein Gegner ist 7 Jahre jünger und natürlich tut einem diese verletzungsbedingte Aufgabe sehr leid für den Polen. Aber Struff hat das Viertelfinale verdient, weil er auch dieses Mal trotz 0-2 Satzrückstand weiter an sich geglaubt hat.
2: Im Viertelfinale wartet auf Struff nun der Weltranglisten-Erste Jannik Sinner. Sein Achtelfinale bestreitet heute Alexander Zverev. Der Hamburger trifft auf Jiří Lehečka. Wir sind am Nachmittag live im Sport dabei. Bei der Tour de France hat Tadej Pogacar seinem Teamkollegen Isaac Del Toro gestern den Sieg bei der zweiten Etappe geschenkt. Florian Lipowitz fuhr als 16. ins Ziel. Heute steht die dritte Etappe auf dem Programm und die wird abnorm sein, weiß Holger Gerska.
3: Eine ungewöhnliche Etappe steht bevor. Das Finale dieses ersten Abschnitts in den Pyrenäen wird ohne Zuschauer ausgetragen. Aufgrund der Waldbrände in Südfrankreich werden alle gebeten, der Strecke auf den letzten 40 Kilometern in Frankreich fernzubleiben. Der knapp 2 Kilometer lange Schlussanstieg wird sogar komplett gesperrt sein. Sportlich wird es eine ähnliche Etappe wie gestern. Wieder steht der Kampf ums gelbe Trikot im Fokus. Jonas Vingegaard aus Dänemark hat nur noch 6 Sekunden Vorsprung auf Vorjahrssieger Tadej Pogacar. Florian Lipowitz geht als Gesamtachter mit 45 Sekunden Rückstand in dieses erste Teilstück in den Pyrenäen.
2: Die Sportschau überträgt alle 21 Teilstrecken der Tour im Ersten. Zudem können Sie alle Etappen im Audiostream auf sportschau.de live hören. Das Wechselspiel geht weiter. Der Titelkampf spitzt sich zu. Charles Leclerc hat den großen Preis von England gewonnen und ist damit der 4. Sieger in den vergangenen 4 Formel-1-Rennen. Der Monegasse setzte sich in Silverstone vor George Russell und Rekordweltmeister Lewis Hamilton durch. Pech mit seinem Boliden hatte WM-Spitzenreiter Kimi Antonelli.
5: Und so weiter Sport mit Stephanie Lavoie heute früh. Denn in der Info um 7.21 Uhr. Alternative für Deutschland oder Gefahr für die Demokratie? Wohin steuert die AfD? Das ist unser NDR-Info-Thema heute früh nach dem Bundesparteitag in Erfurt. Gestärkte Doppelspitze, klarer Machtanspruch. Die AfD geht mit großem Selbstbewusstsein in die Landtagswahlen im Herbst in Sachsen-Anhalt und Mecklenburg-Vorpommern. Ich begrüße jetzt Matthias Quent, Soziologe und Rechtsextremismusforscher sowie Buchautor. Er lehrte unter anderem an der Hochschule Magdeburg-Stendal, jetzt an der Ernst-Abbe-Hochschule Jena. Schönen guten Morgen, Herr Quent.
4: Guten Morgen, hallo.
5: Auf Ihrem Parteitag gab sich ja die AfD professionell, geschmeidig, Doppelspitze bestätigt im Amt. Hat die Partei gelernt, wie sie in der Öffentlichkeit auftreten muss, um noch weiter in die Mitte der Gesellschaft vorzudringen?
4: Ja und nein, sie gibt sich sehr professionell, das stimmt, das hat man gesehen. Es war möglichst geräuschlos ablaufen der Parteitag. Kritische Anträge wurden letztlich aufgesogen und das spricht ein bisschen zur Radikalisierung in der Professionalität. Also der letztlich Durchmarsch des Höcke-Flügels, Stefan Möller im Bundesvorstand, der Antrag auf Aufweichung des Unvereinbarkeitsbeschlusses wurde in die Ausschuss, in die Vorstandsarbeit übernommen. Es wirkt professionell, es soll geräuschlos nach außen die Normalisierung darstellen und gleichzeitig ist die Partei inhaltlich keineswegs moderater geworden. Im Gegenteil, der neue Bundesvorstand hat viele, gerade besonders junge, radikale Menschen aus der ehemals jungen Alternative aufgenommen. Das war also ein ziemliches Kontrastprogramm, auch im Kontrast zu den ja großen Protesten, die vor der Halle stattgefunden haben und die genau das Gegenteil ausgesagt haben.
5: Parteichefin Weidel, die will ja von Extremisten in der Partei nichts wissen. In der ARD hat sie dazu Folgendes gesagt. Das hören wir uns mal ganz kurz an, Herr Quent.
23: Ich kann mit radikal und rechtsextrem, ich kann damit nur wenig anfangen, weil es das bei uns nicht gibt. Wir haben verschiedene Spektren, von konservativ bis liberal und freiheitlich. Ich führe die Partei als auch die Fraktion integrativ. Das heißt, jedes Spektrum innerhalb der Partei ist in den Vorständen abgebildet. Dementsprechend sind wir auch stärkste Kraft geworden, weil ich integrativ führe.
5: Herr Alice Weidel, lässt sich diese Aussage widerlegen, Herr Quent?
4: Naja, das ist natürlich absolute Desinformation zu behaupten, es gäbe keinen Radikalismus, Extremismus. Die AfD ist eine in weiten Teilen rechtsextreme Partei. Und da gibt es weder in der Forschung noch unter journalistischen Beobachterinnen und Beobachtern noch bei den Verfassungsschutzbehörden in weiten Teilen eine zweite Sicht. Der Verfassungsschutzbericht, der letzte Woche veröffentlicht wurde, hat die Anzahl der als rechtsextremistisch eingestuften AfD-Mitglieder nochmal um 8.000 erhöht im Vergleich zum Vorjahr. Die gilt weiterhin als Verdachtsfall, bis das Urteil gesprochen ist. Also die AfD übt sich hier in der Selbstnormalisierung. Was allerdings stimmt, ist, dass die ehemals als moderat geltende Alice Weidel gerade den Höcke-Flügel massiv integriert hat. Das stimmt, das versucht sie zu überdecken, aber es ist ein Ausdruck der Radikalisierung der AfD, während sie gleichzeitig besonders erfolgreich ist. Es ist kein Ausdruck dessen, dass es auf einmal keinen Rechtsextremismus mehr gibt.
6: Dennoch fühlen sich ja viele Menschen, das zeigen ja nun auch die Umfragen, in der AfD besser aufgehoben bzw. besser wahrgenommen von der AfD als bei anderen, obwohl die Partei in Teilen als gesichert rechtsextrem gilt und demokratische Grundwerte ja in Frage stellt. Warum ist das so?
4: Der AfD gelingt es, die Krisen unserer Zeit etwas entgegenzustellen, vor allem auch emotional etwas entgegenzustellen, nämlich das Gefühl von Wirksamkeit. Menschen haben das Gefühl, nachvollziehbarerweise und berechtigterweise den verschiedenen globalen Krisen von Klima über Migration, Wirtschaft und so weiter dem hilflos ausgeliefert zu sein. Und zugleich ist die Unzufriedenheit mit der Bundesregierung, mit den anderen Parteien enorm groß. Und dann ist die selbsternannte Alternative vor allem auf der emotionalen Ebene etwas, wo sich viele Menschen wiederfinden. Die wollen etwas Neues, sie wollen Veränderung. Sie haben keine Lust mehr auf das Weiter-so, das in eine Situation geführt hat, in der viele Menschen eben tatsächlich das Gefühl in ihrem Alltag und in der Politik haben, dass sie nicht gehört werden, dass sie nicht mitbestimmen werden, dass die relevanten Entscheidungen auf ganz anderen Ebenen getroffen werden. Dieses Gefühl kann man gut nachvollziehen. Das ist auch das, was Trump und andere stark gemacht hat, dieses Gefühl der Ohnmacht. Und gleichzeitig führt es in eine Situation, in der demokratische Kontrolle, wenn die AfD an die Macht kommen würde, eher reduziert als ausgebaut wird.
6: Seit Jahren wird ja über Brandmauern diskutiert, über das Ausgrenzen der AfD, über den angeblich bevorstehenden Untergang durch die Partei der Demokratie und. Und wohin hat das geführt? Zu einem immer stärkeren Zulauf zur AfD? Wird es aus Ihrer Sicht Zeit, dass auch andere Parteien ihre Strategie mal wechseln sollten?
4: Naja, ich kann ja gar keine richtige Strategie erkennen, ehrlicherweise, die an diesen Ursachen ansetzt. Also die Brandmauer hat das Ziel, eine Partei von der Macht, von den Situationen fernzuhalten, wo sie in der Lage ist, demokratische Institutionen zu beschädigen. Das Prinzip heißt nicht, dass man nicht mit AfD-Wählern, AfD-Wählerinnen redet, dass man nicht andere Politik macht. Inhaltlich gibt es keine Brandmauer in dem Sinne. Die Politik der Mitte hat die in den zentralen Themen Migration, Klima, Kulturkampf, Positionen der AfD schon längst übernommen, und das hat nicht dazu geführt, dass sie kleiner wird, sondern dass sie immer größer geworden ist. Insofern ist das eine sehr widersprüchliche, ambivalente Geschichte. Auch das Modell Wegregieren funktioniert ganz offensichtlich nicht. Das ist auch folgerichtig, das ist auch logisch. Das heißt, die Parteien der Mitte haben, und das sieht man in den Wahlergebnissen, keine erfolgsversprechende Strategie im Umgang mit der AfD.
6: Das sagt der Soziologe und Extremismusforscher und Buchautor Matthias Quent bei uns im Interview hier auf NDR Info. Alternative für Deutschland oder Gefahr für die Demokratie? Wohin steuert die AfD? Das ist unser NDR Info-Thema heute früh. Und dabei wollen wir auch noch gleich mal bleiben in den Meinungsbeiträgen in den Medien.
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6: Gastautorin heute bei uns, Simone Schmollack, die Politikredakteurin der Taz, meint, dass die auf dem Parteitag gezeigte Professionalität und Siegesgewissheit der AfD erschreckend seien.
8: Bei dieser Partei muss man mit dem Schlimmsten rechnen, sollte sie jemals irgendeine Regierungsverantwortung haben. Wer daran bislang gezweifelt hat, der sollte sich die wiedergewählte Parteichefin Alice Weidel genau anschauen. Nicht nur, wie sie Themen und Ton gesetzt, sondern vor allem, wie sie ihren Co-Chef Tino Chrupalla zur Seite geschoben hat. Der galt früher als radikal und muss heute schon fast moderat genannt werden. Der völkische Flügel, als dessen Kandidat Chrupalla einst gehandelt wurde, ist das neue Normal bei der AfD, das durch Weidel fest vertreten und fortgeschrieben wird. Es durfte nicht mehr lange dauern, bis Weidel mit dem Nazi Björn Höcke im Hintergrund die AfD noch weiter radikalisiert. Dagegen braucht es mehr als die Proteste auf der Straße. Dagegen braucht es eine stabile Bundesregierung, eine, die fest für eine Brandmauer steht.
6: Der Kommentar von Simone Schmollack von der Taz. Die Neue Osnabrücker Zeitung beschäftigt sich damit, dass es auf dem Parteitag keinerlei inhaltliche Entscheidungen gegeben habe.
9: Kaum ein Wort zu den Reformpaketen der Bundesregierung der letzten Wochen von der größten Oppositionspartei. Geschweige denn die ernsthafte Ausbuchstabierung eigener Vorschläge für Rente, Arbeitsmarkt und Steuern. Berauscht von den eigenen Umfragewerten mag es verlockend sein, einfach weiter bei so vielem im Ungefähren zu bleiben. Die Wahrheit ist, die Partei ist etwa in der Außenpolitik so gespalten, dass sie die Aussprache auf offener Bühne nicht einmal wagt. So kann sie natürlich weiter als Projektionsfläche aller Unzufriedenen funktionieren. Genau das scheint der Plan zu sein.
6: Wie viele andere Medien auch, sieht die Märkische Oder-Zeitung Alice Weidel durch den Parteitag gestärkt. Die Zeitung geht davon aus, dass Weidel in 2 Jahren allein die Parteiführung übernehmen wird.
9: Sie hat ihre Macht deutlich ausgebaut. Das ihr nahestehende Netzwerk um den Strippenzieher Sebastian Münzenmeier hat all seine Kandidaten durchbekommen und seine Macht in der Parteispitze noch einmal vergrößert. Münzenmeier ist es, der die jungen Schwiegersohntypen führt und ausbildet. Sie verkaufen radikale Inhalte hinter einer harmlos wirkenden Fassade. Als Bürgerschrecks taugen sie kaum noch. Münzenmeier dürfte Weidels Generalsekretär werden, wenn sie als Solo-Parteichefin übernimmt.
6: Und nach Ansicht der Welt will die AfD durch Professionalisierung den Eindruck erwecken, regierungsfähig zu sein. Mit Blick auf eine mögliche Zusammenarbeit mit anderen Parteien sieht die Zeitung aber einen Haken.
9: Wer sich als koalitionsfähig inszenieren will, kann nicht gleichzeitig weiteren Rechtsextremisten die Tür öffnen, die ohnehin schon seit Jahren an zentralen Stellen der AfD sitzen und dort kaum noch Widerspruch erfahren. Mehr politische Anschlussfähigkeit dürfte sich so kaum gewinnen lassen. Und so leistet auch die AfD weiterhin einiges dafür, die Brandmauer der anderen Parteien aufrechtzuerhalten.
6: Und das waren die Standpunkte bei uns hier auf NDR Info.
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1: Um 7.31 Uhr mit Beate Rüsopp. Das Bundeskabinett befasst sich heute mit dem Haushalt für 2027. Der Gesetzentwurf von Finanzminister Klingbeil sieht Ausgaben von etwa 555 Milliarden Euro vor, 6% mehr als in diesem Jahr. Zur Finanzierung sollen unter anderem neue Schulden von insgesamt rund 200 Milliarden Euro aufgenommen werden. Aus der NDR Nachrichtenredaktion Klaas Christoffersen.
11: Finanzminister Klingbeil begründete die steigenden Verbindlichkeiten teilweise mit den Kosten für Aufrüstung. Man könne sich gegen den russischen Präsidenten Putin nicht mit der schwarzen Null verteidigen, sagte der SPD-Politiker in der ARD. Der Haushaltsentwurf sieht aber auch Einsparungen in allen Ministerien und bei den Zuschüssen für Rente und Krankenversicherung vor. Außerdem entnimmt der Finanzminister fast 7 Milliarden Euro aus der Rücklage des Bundes. Klingbeil begründet das mit dem geringeren Wachstum infolge des Irankrieges. Aus der Opposition kommt bereits Kritik. Die AfD beklagt, dass es keine Ausgabenbremse gebe. Für die Grünen gibt es zu wenig Mittel für den Klimaschutz und die Linke fordert einen Deckel für Rüstungsausgaben. Nach dem Kabinett muss noch der Bundestag über den Haushaltsentwurf beraten. Die Entscheidung fällt wahrscheinlich erst im November.
1: Ein Bündnis von Hilfsorganisationen hat zu Protesten vor dem Kanzleramt in Berlin aufgerufen. Mehrere Vereine und Verbände wollen gegen Kürzungen bei der Entwicklungszusammenarbeit und humanitären Hilfe vorgehen. Aus Berlin Georg Schwarte.
13: Im Kanzleramt will Finanzminister Klingbeil gemeinsam mit dem Bundeskabinett seinen Haushaltsentwurf für das Jahr 2027 verabschieden. Der sieht unter anderem Kürzungen im Etat des Entwicklungsministeriums in Höhe von rund 600 Millionen auf unter 10 Milliarden Euro vor. Mittel für humanitäre Hilfe, die im Auswärtigen Amt angesiedelt sind, würden im Vergleich zum Jahr 2024 auf rund 1 Milliarde Euro halbiert. Die Hilfsorganisationen sprechen von einem so wörtlich Ausverkauf der Menschenwürde und pochen auf die Einhaltung internationaler Finanzierungszusagen.
1: Gesundheitsministerin Wagen hat ihren Gesetzentwurf für die geplante Finanzreform der Krankenkassen offenbar in mehreren Punkten geändert. Wie die Frankfurter Allgemeine Zeitung berichtet, sollen etwa bisher kostenfrei mitversicherte Ehe- oder Lebenspartner nicht mehr 3,5% ihres beitragspflichtigen Einkommens zahlen, sondern nur 2,5%. Auch bei der Zuzahlung für Medikamente und Krankenhausaufenthalte soll es Entlastungen geben. Dafür ist nun vorgesehen, dass der Bund höhere Finanzierungsanteile übernimmt. Im Süden Frankreichs spitzt sich die Waldbrandgefahr zu. Dort wollen die Behörden jetzt tausende Einwohner in Sicherheit bringen, westlich von Perpignan an der spanischen Grenze. Feuerwehrkräfte in der Region kämpfen gegen ein sich ausbreitendes Feuer an. Ein Anwohner und ein Feuerwehrmann wurden lebensgefährlich verletzt. Der Brand führte auch dazu, dass die dritte Etappe der Tour de France durch die betroffene Region und nun ohne Zuschauer stattfinden wird. Waldbrände breiten sich aktuell auch in Griechenland und Portugal aus. Südlich von Porto steht laut Behörden ein Gebiet in Flammen, das größer ist als die Insel Sylt. Der Sportwagen Power Porsche will offenbar bis zu 4000 weitere Stellen streichen. Das berichtet das Handelsblatt. Besonders treffen würde es dem Bericht zufolge Mitarbeiter in den Bereichen Management und Verwaltung. Am Entwicklungsstandort Weissach in Baden-Württemberg sollen rund 30% der Kapazitäten auf den Prüfstand. Ein Porsche-Sprecher verwies auf ein umfassendes Zukunftspaket, das bis Ende Juli fertig sein und das Unternehmen verschlanken solle, wollte die Zahl der zu streichenden Stellen aber nicht bestätigen. Eine Expertenkommission legt am Vormittag ihren Bericht zum Stromausfall in Berlin im Januar vor, der rund 100.000 Menschen betraf. Dabei soll vor allem auch die Frage geklärt werden, welche Lehren aus dem tagelangen Stromausfall gezogen werden sollten. Im Fokus steht insbesondere ein besserer Schutz der Bevölkerung vor und während solcher Ereignisse. Bei dem tagelangen Stromausfall mussten viele Betroffene mitten im Winter tagelang komplett ohne Strom und Heizung klarkommen. Ursache des Ausfalls war ein mutmaßlich linksextremistischer Brandanschlag auf eine Kabelbrücke im Berlin-Bezirk Steglitz-Zehlendorf. Vor dem Landgericht Wuppertal beginnt heute ein Prozess um ein Lager mit Kriegswaffen und Munition in Remscheid. Angeklagt sind drei Männer. Die Staatsanwaltschaft spricht von einem der größten Funde illegaler scharfer Waffen der letzten Jahrzehnte in Deutschland. Aus Wuppertal Wolfram Lumpe.
12: Sichergestellt wurden in den Remscheider Kellerräumen unter anderem Maschinengewehre, Pistolen, Handgranaten und kistenweise Munition. Die Polizei hatte zuvor nach monatelangen Ermittlungen einen fingierten Waffenkauf eingefädelt. Verdeckte Ermittler traten in einem Remscheider Kiosk, der offenbar Teil eines Handelsnetzes war, als angebliche Käufer auf. Das brachte die Polizei auf die Spur des 60-jährigen Hauptangeklagten. Die beiden Mitangeklagten sollen für ihn Waffenverkäufe übernommen haben. Den Männern drohen teils mehrjährige Haftstrafen.
1: Das waren die Nachrichten.
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6: Heute 18 Grad in Flensburg bis 25 Grad in Bad Bentheim. Dazu viele Wolken, teils auch schauerartiger Regen, nur ab und zu etwas Sonne. Morgen dann wolkig, zeitweise Regen, vereinzelt auch gewittrig. Im Südwesten Niedersachsens eher trocken und auch mal sonnig, 18 bis 26 Grad. Das geht dann Mittwoch so weiter, heiter bis wolkig, mal Regen, 19 bis 25 Grad. Und Donnerstag dann wieder ein Mix aus Sonne und Wolken, bleibt aber überwiegend trocken, dann bei 20 bis 28 Grad. 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A1 Lübeck Richtung Hamburg zwischen Hamburg-Billstedt und der Norderelbbrücke 3 Kilometer stockender Verkehr. A1 Osnabrück Richtung Bremen zwischen Dreieck-Stur und Bremen-Hemelingen 6 Kilometer stockender Verkehr vor der Baustelle. A2 Hannover Richtung Berlin zwischen Peine-Ost und Braunschweig-Wartenbüttel 3 Kilometer stockender Verkehr. A7 Hannover Richtung Flensburg zwischen Hamburg-Heimfeld und dem Elbtunnel 5 Kilometer stockender Verkehr. Die A27 Walsrode Richtung Bremen ist zwischen Walsrode West und Verden Ost gesperrt. A7 Hannover Richtung Hamburg, Horster Dreieck, dort ist die Überleitung zur A1 Richtung Bremen wegen Bauarbeiten gesperrt und das Ganze bis etwa 18 Uhr. Sie hören NDR Info, ich bin Stefan Schlag, guten Morgen. Seit über einem Monat wird in Albaniens Hauptstadt Tirana jeden Abend demonstriert. Auslöser der Proteste ist ein geplantes Luxustourismusprojekt. Aber hinter dem Projekt, da steht noch viel mehr. Umweltschützer befürchten schwere Eingriffe in ein einzigartiges Vogelschutz- und Feuchtgebiet. Aber es geht eben mehr als nur um ein Bauprojekt. Es geht um Kritik an Premier Rama. Oliver Schorsch über die Proteste in Albanien.
14: Seit rund 40 Tagen wird in der albanischen Hauptstadt Tirana demonstriert. Jeden Abend. Meistens kommen ein paar tausend Menschen. Am Samstag waren es zum zweiten Mal Zehntausende. Die Demonstration beginnt am zentralen Skanderbegplatz. Nieder mit der Diktatur, skandieren sie. Und Rama in den Knast, Berisha in den Knast. Gemeint sind Premierminister Edi Rama, der seit 2013 Albanien regiert und dem Korruption und ein autoritärer Regierungsstil vorgeworfen wird. Und Oppositionsführer Sali Berisha. Er war von 2005 bis 2013 Premierminister und war wegen Korruption und Machtmissbrauchs unter Sanktionen der USA. Laut Meinung vieler Demonstranten ist er keinen Deut besser als Rama. Die beiden sind aber die mit Abstand mächtigsten Politiker des Landes. Unter den Demonstranten sieht man aber auch immer wieder noch Flamingos, vor allem Transparente in Flamingoform. Die sogenannte Flamingo-Revolution hat ihren Auslöser im geplanten Megatourismus-Ressort im Naturschutzgebiet der Nata-Lagune an der albanischen Küste, bei dem auch Donald Trumps Schwiegersohn Jared Kushner involviert sein soll. Doch mittlerweile geht es den Demonstranten ums große Ganze, um grundlegende Veränderungen in der albanischen Politik, erklärt Olsin Nika von der Umweltschutzorganisation Eco Albania, der bei den Demonstrationen von Anfang an mit dabei ist.
15: I think that this is just the moment then people are really fed up and saying that enough is really enough.
14: Ich glaube, jetzt ist der Moment, an dem die Leute die Nase voll haben und sagen, genug ist genug. Ich glaube, es war Zufall, dass es gerade um dieses Tourismusprojekt ging und um die Flamingos in der Nata-Lagune. Aber dieser Fall zeigt beispielhaft, wie die Politik in Albanien funktioniert. Es gibt an der Lagune private Landbesitzer, die unrechtmäßig enteignet wurden. Es gibt eine korrumpierte Justiz, die das Eigentum Geschäftemachern aus der organisierten Kriminalität übertragen hat, wogegen nun die albanische Antikorruptionsstaatsanwaltschaft ermittelt. Und dann gibt es einen schändlichen Umgang der Regierung mit der Natur und mit Naturschutzgebieten. Albanien ignoriert da völlig jegliche EU-Standards. Das ist alles die Arroganz der Regierung. In diesen Tagen sorgt ein Skandal in Albanien für Aufregung. Die sogenannten Albanian Files. Premierminister Edi Rama hat ein 800-seitiges Buch zusammenstellen lassen mit vielen Bildern von über 500 beeindruckenden neuen Megabauprojekten in Albanien. Geplante und bereits fertig gebaute Projekte. Luxusressorts an der Küste, Skyscraper in den Städten, Villen etc. Mit dem in englischer Sprache verfassten Buch wollte Rama internationale Investoren und Politiker beeindrucken und zeigen, wie rasant sich Albanien entwickle. Doch als der albanische investigative Journalist Lorin Kadiu das Buch in die Hand bekam und weiter dazu recherchierte, bekam das Ganze eine ganz andere Wendung. Kadiu hat ein ziemlich bemerkenswertes System hinter den Megabauprojekten aufgedeckt. Eine Verflechtung zwischen Premierminister, internationalen Architekturbüros und dubiosen Investoren.
17: In many cases it shows how the Prime Minister invited the architects to build in Albania.
14: In vielen Fällen zeigt sich, wie der Premierminister Architekten nach Albanien einlädt, um da zu bauen. Die Kommunikation ist dokumentiert. Alle reden immer von einer großen Freiheit. Man ist frei von Ausschreibungen und Prozeduren und frei davon, das Projekt der Öffentlichkeit vorstellen zu müssen. Man ist frei von all dem, was in einem demokratischen Land normalerweise notwendig ist. Und Premierminister Rama erfüllt den Bauherren persönlich alle Wünsche. Er schlägt ihnen Projekte zum Teil per WhatsApp vor. Und dann sieht man auch, dass das Geld oft von der organisierten Kriminalität kommt, aus dem Drogenhandel. Und für die Investoren wurde auch das Gesetz zum Naturschutz geändert, sodass sie in Naturschutzgebieten bauen können. Das Projekt von Jared Kushner in der Nata-Lagune ist nur ein Beispiel. Ich habe insgesamt 19 geplante Bauprojekte gezählt, in Naturschutzgebieten oder in unberührter Natur oder am Meer.
17: I counted 19 projects in either protected areas or untouched nature and seaside.
14: Premierminister Edi Rama weist das alles zurück. Er sagt, er entwickle das Land wirtschaftlich und dazu benötige es auch einen High-End-Tourismus. Rama versucht, die Proteste abzutun, als vom Ausland gesteuert. Doch er sprach auch davon, dass es einen Dialog mit den Demonstranten geben soll. Wie es in Albanien weitergeht, ist völlig offen. Rama, der einstige Vorzeigeregierungschef unter den EU-Beitrittskandidaten auf dem Westbalkan, ist politisch angeschlagen. Sein Image hat ordentliche Risse bekommen.
5: Über die Proteste in Albanien berichtete Oliver Schosch.
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6: Die Konzertbranche geht mit großen Erwartungen in den Sommer, obwohl die Geschäfte ziemlich uneinheitlich verlaufen. Internationale Megastars ziehen enorme Nachfrage auf sich, wenn kleinere Festivals und Acts stärker um ihr Publikum kämpfen müssen. Zugleich werden Live-Auftritte für viele Künstler immer bedeutender, weil sie den mit Abstand wichtigsten Teil der Einkünfte bringen. Noel Schmidt über das sich verändernde Musikgeschäft.
0: Die Tour von US-Superstar Taylor Swift vor 2 Jahren hat neue Maßstäbe gesetzt. 20.000 Fans singen noch vor dem eigentlichen Konzert einen ihrer Hits und warten auf das Konzert, für das sie teilweise mehrere tausend Dollar ausgegeben haben. Auch die Ticketpreise für die Stadiontour von nationalen Künstlern wie Helene Fischer sind deutlich gestiegen. Nicolas Ruth ist Professor für digitale Kommunikation in der Musik- und Entertainment-Industrie an der Universität Würzburg und er sagt, der Markt funktioniere trotzdem sehr gut.
18: Wir haben einen starken Trend zu gestaffelten Preisen, zu VIP-Tickets, die dann irgendwie besonders teuer sind. Viele Konzerte sind ja auch ausverkauft und Festivals sind nachgefragt. Also Transportkosten, Technik, die natürlich aufgebracht wird, Infrastruktur, die geschaffen werden muss. All das spielt dann natürlich eine Rolle, dass die Produktionskosten da steigen.
0: Tatsächlich seien Konzerte heute um 30% teurer als noch vor der Pandemie. Gleichzeitig setzen Künstlerinnen und Künstler immer stärker auf genau dieses Live-Geschäft. Denn während Streaming zwar Reichweite bringt, wird das Geld vor allem auf Tour verdient, so Ruth. Doch die gestiegenen Produktionskosten alleine erklären die Entwicklung der Ticketpreise nicht. Immer häufiger setzen Veranstalter auf sogenanntes

0: verstehen, die Zahlungsbereitschaft abzuschöpfen, bevor das dann irgendwie auf einem Zweitmarkt passiert.
1: Dazu kommt, der Konzertmarkt wird von immer weniger großen Unternehmen geprägt, bei dem kleinere im Wettbewerb fast gar nicht mithalten können. In Deutschland gibt es eine Marktkonzentration bei den börsengehandelten Veranstaltern Live Nation und CTS Eventim. Für Fans kann das oft höhere Gebühren und weniger Transparenz bedeuten. Trotzdem sind viele Menschen bereit, immer mehr Geld für Konzertabende auszugeben. Dr. Thomas Renz ist wissenschaftlicher Mitarbeiter am Institut für kulturelle Teilhabeforschung in Berlin und er beobachtet einen Wandel vom Besitz zum Erlebnis.
2: Der Konzertbesuch ist mehr als nur die Unterhaltung. Es ist mehr als nur die ästhetische Erfahrung, sondern er signalisiert dann eben auch Zugehörigkeit zu einer Szene oder zumindest zu einer temporären Wertegemeinschaft. Somit ist es eben schon ein großer Punkt in der Lebenswelt von jungen Menschen.
1: Der Boom der großen Tourneen hat allerdings auch eine Kehrseite. Während internationale Stars problemlos Stadien füllen, geraten kleinere Festivals und mittelgroße Acts zunehmend unter wirtschaftlichen Druck. Denn ihre Kosten steigen genauso, sie können die Ticketpreise aber nicht beliebig erhöhen. So wie zum Beispiel Megastars wie Taylor Swift.
3: Heute Bericht von Noel Schmitz. Noch der Blick an die Börse. Da dürfte der deutsche Aktienindex nach seinen jüngsten Rekorden der vergangenen Woche heute mit wenig Veränderung in den Tag starten. Vorbörslich notiert der DAX bei 25.785 Punkten. Hoffnung auf sinkende Ölpreise bringt die Ankündigung der OPEC Plus, die Fördermengen ab August auszuweiten. Die Terminmärkte reagieren prompt. Das Barrel Rohöl der Nordseesorte Brent verbilligte sich weiter, kostete im frühen Handel 71 US-Dollar 86. Wir schauen auf die Fußball-Weltmeisterschaft. Norwegen, England stehen im Viertelfinale. Gleich dazu Fragen an unseren Reporter in den USA. Jetzt das Wichtigste in Kürze um gleich 7.48 Uhr.
4: Bundesfinanzminister Klingbeil hat den für das kommende Jahr geplanten Haushalt gegen Kritik verteidigt. In der ARD sagte er, dass mehr Schulden gemacht werden müssten, sei auch Folge der notwendigen Aufrüstung der Bundeswehr. Denn gegenüber Russlands Präsident Putin könne sich Deutschland nicht mit der schwarzen Null verteidigen, so Klingbeil. Das Kabinett will den Haushaltsentwurf heute beschließen. Er sieht höhere Schulden und mehr Ausgaben vor. Im Süden Frankreichs kämpft die Feuerwehr weiter gegen einen großen Waldbrand. Westlich von Perpignan wurden aus mehreren kleinen Ortschaften tausende Menschen in Sicherheit gebracht. Das Feuer bedroht auch die Tour de France. Die heutige dritte Etappe findet teilweise ohne Zuschauer statt. Außerdem wurde der Streckenverlauf angepasst. Auch in Portugal und Griechenland sind zahlreiche Kräfte im Einsatz gegen mehrere große Waldbrände. Der Leichnam von Irans oberstem Führer Ayatollah Khamenei wird heute in einer großen Prozession durch die Hauptstadt Teheran getragen. Der Trauerzug soll bis zu 12 Stunden dauern. Khamenei war vor 4 Monaten durch einen israelischen Luftangriff getötet worden. Vorgestern haben die öffentlichen Trauerfeierlichkeiten begonnen. Am Donnerstag soll Khamenei dann in seiner Heimatstadt Mashhad im Osten des Iran beigesetzt werden. Das Wetter in Norddeutschland. Viele Wolken, immer wieder Regen und nur ab und zu etwas Sonne bei 18 bis 25 Grad. Das war der kurze Überblick und nun weiter mit Stefan Schlag.
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3: Der England hat es unserer Zeit heute früh geschafft gegen Mexiko 3:2. Da wird sich Thomas Tuchel, deutscher Trainer, freuen. Unser Reporter heute früh in den USA ist Martin Roschitz. Ja, wie gut, dass man einen Harry Kane hat, denn der hat das 3:2 gemacht gegen Mexiko. Zuvor ja zweimal der Ex-Dortmunder Jude Bellingham getroffen gegen Mexiko. Verdient für England?
6: Also den Sieg der Engländer kann man gar nicht hoch genug bewerten. Sie haben gegen so viele Widerstände ankämpfen müssen, angefangen mit den mexikanischen Fans, die sie im Hotel nicht haben schlafen lassen. Dann ist das Spiel ja wegen eines Unwetters um eine Stunde verschoben worden. Sie hatten den Nachteil, auf 2200 Metern Höhe spielen zu müssen, haben fast eine Halbzeit lang in Unterzahl gespielt nach Platzverweis. Und der Schiedsrichter hat den Mexikanern auch noch einen Elfer geschenkt plus eine elendlange Nachspielzeit. Und du sagst schon richtig, Stefan, Bellingham mit einem Doppelpack in 100 Sekunden. Und Harry Kane haben den 3:2-Sieg am Ende ins Ziel gebracht. Congratulations England. Und wer so fightet, kann nach 60 Jahren auch wieder Weltmeister werden. Harry Kane war ganz heiser. Nach dem Spiel hat er noch Wonderwall gesungen mit den englischen Fans und konnte danach nicht mehr reden.
3: Ja, mehr Qual geht nicht für die Engländer. Norwegen, ja auch weitergekommen, auch durch einen Ex-Dortmunder, Erling Haaland, zweimal getroffen, 2:1 gegen

0: Hier in Norwegen ist viel Haarland, aber eben nicht nur.
1: Nicht nur, aber in diesem Fall schon sehr. Er ist wie ein Raubtier, oft wirklich nicht zu sehen. Aber wenn man nur eine kleine Schwäche zeigt, einen Moment nicht aufpasst, dann schlägt der gnadenlos zu, wie jetzt gegen die Brasilianer mit seinem Doppelpack Treffer 6 und 7 im Turnier. Damit zieht er ja gleich mit Mbappé und Messi. Und er hat ja ein Spiel weniger gemacht, weil er im letzten Gruppenspiel gegen Frankreich geschont wurde. Haaland auf jeden Fall ein ganz heißer Kandidat für den goldenen Schuh und ein Superstar, der die ganze Mannschaft wirklich trägt, hat er jetzt gegen Brasilien gemacht. 54 Länderspiele, 62 Tore. Wahnsinn.
0: Wahnsinn. Bei Brasilien hat nun Neymar seinen Rücktritt aus der Nationalmannschaft verkündet. Nun könnte man böse sagen, wird auch Zeit. Wie ist das so aufgenommen worden?
1: Ja, also für mich wird es auch Zeit und wurde auch Zeit. Brasilien hat einen Elfmeter verschossen, das nicht durch Neymar, sondern durch Guimarães und zu passiv gespielt, nicht wie Brasilien, sondern unter Trainer Carlo Ancelotti eher wie Italien. Und deswegen geht's für den Rekordweltmeister auch völlig zu Recht früh nach Hause. Erstmals seit 1990 ist Brasilien schon im Achtelfinale gescheitert und der Neymar-Elfer am Ende nur noch Ergebnis Kosmetik. Neymar dann noch mit einem Frustfoul, ja, und diesem Rücktritt aus der Seleção und Tränen nach dem Schlusspfiff. Ich weine diesen Brasilianern keine Träne nach.
0: Die USA sind ja noch drin im Turnier als Gastgeber. Jetzt geht's gegen Belgien. Und es geht um die Frage, hat US-Präsident Trump bei seinem Freund FIFA-Chef Infantino angerufen, um den Einsatz von US-Stürmer Balogun im Achtelfinale zu sichern? Der hat eine rote Karte bekommen, müsste eigentlich gesperrt sein. Dieser Verdacht steht im Raum.
1: Für mich ist das ein skandalöser Tabubruch und ganz nah an dem, wie Donald Trump die USA regiert. Es gibt mehrere seriöse Quellen, die darüber berichten, dass Trump bei Infantino angerufen hat. Er hat sich auf jeden Fall nach der Entscheidung auf seiner Social-Media-Plattform umgehend bei der FIFA bedankt. Sie habe das Richtige getan und eine große Ungerechtigkeit korrigiert. Und wenn man bedenkt, wie Infantino seit Monaten um Trump herumschlawenzelt, wie er ihn hofiert und dekoriert hat mit diesem eigens für ihn erfundenen FIFA-Friedenspreis, dann deutet wirklich alles auf einen handfesten Skandal hin. Und jetzt will der noch bestimmen, wer Weltmeister wird. Infantino spielt da mit. Das ist übrigens derjenige, der seit Jahren behauptet, dass die Politik keinen Einfluss auf den Fußball nimmt, dass er das niemals zulassen würde. Also das ist blanker Hohn, das kann man nicht anders sagen.
0: Ja, dann kann man den Laden fast zumachen, ne? Also wenn das so läuft.
1: Ja, bewahrheitet sich diese Vermutung, hat Infantino der FIFA ja auch selbst schwer geschadet. Er muss dann eigentlich sofort zurücktreten. Bin sehr gespannt, ob die FIFA-Ethikkommission da aktiv wird, die ja für genau solche Fälle geschaffen wurde und unter anderem auch die Macht hat, Funktionäre zeitweise oder lebenslang zu sperren. Gilt auch für FIFA-Präsidenten. Bei Sepp Blatter ist es 2015 genauso geschehen. Er ist von der Ethikkommission erst vorläufig suspendiert und dann für mehrere Jahre von fußballbezogenen Tätigkeiten ausgeschlossen. Worden. Ob es bei Infantino soweit kommt, würde ich mal bezweifeln.
0: Soweit Informationen und Einschätzungen von Martin Roschitz, unserem WM-Reporter in den USA.
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0: Wer in einem Online-Shop ein Buch bestellt, schaut dabei auch auf die Bewertung. 5 Sterne, ausführliche Beschreibung, klingt gut oder nur 2 Sterne, scheint nicht so gelungen zu sein. Diese Bewertungen sind gerade ein großes Thema in der Buch-Blogger-Szene. Einige User beklagen im Netz, dass der Online-Händler Amazon Buchrezensionen gelöscht und gesperrt hat. Julia Herzger stellt einen Fall aus dem Norden vor.
3: Seit 13 Jahren schreibt Claudia Länger aus Papenburg Buchrezensionen. Sie und ihre Freundin Kerstin Kösters sprechen gemeinsam als die Bücherelfen auf Facebook und Instagram über Bücher. Außerdem geben die beiden Buchrezensionen auf Amazon ab. Nicht einfach 1 bis 5 Sterne. Die beiden schreiben mit viel Herzblut lange Texte. Doch im Juni waren plötzlich alle Amazon-Rezensionen von Länger verschwunden. Ihr Account für weitere Rezensionen gesperrt. Für immer, so hieß es zumindest in ihrem Account.
4: Also eine Autorin, deren Buch ich zuletzt rezensiert hatte, die hat mich angeschrieben, dass meine Rezension verschwunden sei und ob ich mal gucken könnte, was da passiert ist. Und dann habe ich nachgesehen, okay, die Rezension war futsch. Ich habe versucht, sie neu einzustellen. Und dann habe ich gesehen, dass Amazon mich gesperrt hat.
3: Sie habe gegen Community-Richtlinien verstoßen, hieß es von Amazon. Gegen welche genau, erfährt Länger nicht. Selbst dann nicht, als sie nach etwa 2 Wochen wieder freigeschaltet wird. Für sie war es nicht nur eine Sperrung auf einer Plattform. Es ist ihr größtes Hobby, ihr Baby, sagt sie.
4: Man hat das über 13 Jahre gemacht. Ich weiß jetzt die genaue Anzahl nicht, aber das waren ja Unmengen und die sind plötzlich weg. Das gibt einem natürlich ein ganz blödes Gefühl und man fühlt sich dann auch ungerecht behandelt, weil man ja auch für sich selber weiß, man hat nichts falsch gemacht.
3: In der Blogger-Community sind die Amazon-Löschungen ein großes Thema. Was man wissen muss, Blogger und Autoren aus der Self-Publishing-Szene sind eine eingeschworene Gemeinschaft. Man unterstützt sich, ist vernetzt, kennt sich zum Teil. Viele Self-Publisher sind auf Blogger angewiesen, denn gute Bewertungen verbessern das Ranking ihrer Bücher. Gelöschte Rezensionen können im schlechtesten Fall weniger Verkäufe bedeuten, erklärt Claudia Längers Partnerin Kerstin Kösters.
2: Wenn bei einem Self-Publisher mit, keine Ahnung, 30 Rezensionen plötzlich 10 weg sind von Bloggern, ist das natürlich weitaus auffälliger, als wenn bei einem Buch, das vielleicht 1000 Rezensionen hat, da plötzlich 10 weg sind. Also das macht dann dem Ranking nichts bei Amazon, aber dem Self-Publisher-Ranking macht das natürlich schon was.
3: Länger macht die Sperrung auf Social Media öffentlich. Unter ihrem Post auf Facebook sammeln sich über 400 Kommentare. Viele User berichten, dass auch ihre Rezensionen gesperrt wurden. Und Spekulationen machen sich breit. Darf man nicht in der Ich-Form schreiben? Sollte man besser nicht sagen, dass man Blogger ist und ein Rezensionsexemplar erhalten hat? Läuft eine KI drüber? Fest steht, die Richtlinien des Online-Händlers erlauben ausdrücklich Bewertungen zu kostenlosen oder vergünstigten Büchern. Nicht erlaubt wiederum sind Rezensionen zu Werbezwecken von Produkten von Freunden, Angehörigen, Geschäftspartnern oder Mitbewerbern. Aus dieser Regel entwickeln einige User ihre Schreibtipps, wie beispielsweise bloß nicht verraten, dass man Teil der Community ist. Der Online-Händler bestätigt, dass KI tatsächlich bei der Überprüfung zum Einsatz kommt. Denn wie jede Plattform gibt es auch bei Amazon jede Menge gefälschte Rezensionen. Es gibt sogar Agenturen, die sich auf Rezensionen spezialisiert haben. Schließlich geht es um Sichtbarkeit im Onlineshop und damit um Geld. Allein im Jahr 2025 wurden weltweit 1 Milliarde Bewertungen bei Amazon abgegeben, heißt es aus Unternehmenskreisen. Diese müssten überprüft werden. Ein Sprecher teilt schriftlich mit:
5: Amazon investiert erhebliche Ressourcen, um gefälschte Bewertungen proaktiv zu unterbinden. Dazu gehören Modelle des maschinellen Lernens, die Tausende von Datenpunkten analysieren, um Risiken zu erkennen, darunter Verbindungen zu anderen Konten, Anmeldeaktivitäten, der Bewertungsverlauf und andere Anzeichen für ein ungewöhnliches Verhalten.
3: Außerdem prüften auch Ermittler die Rezensionen auf Fälschungen. Auf diese Weise habe Amazon 2025 hunderte Millionen mutmaßlich gefälschter Bewertungen blockiert. Manchmal vielleicht etwas übervorsichtig, wie im Fall der Bücherelfe Claudia Länger. In der Mitteilung schreibt der Amazon-Sprecher hierzu:
5: Nach eingehender Prüfung stellte sich heraus, dass die Maßnahme falsch war. Daher haben wir die Sperre des Kontos kurzfristig aufgehoben und die Bewertungen wieder freigeschaltet.
3: Bücherelfe Claudia kann jetzt weiter rezensieren. Gründe für die Sperrung gibt der Konzern nicht preis, um Akteuren mit schlechten Absichten einen Schritt voraus zu sein, heißt es aus Unternehmenskreisen. Die Sperrung hat Claudia Länger zwar verunsichert, sie macht aber weiter. Seit ihrer Freischaltung am 14. Juni hat sie bereits 5x5 Sterne verteilt.
0: Debatte um gelöschte Amazon-Rezensionen war das Julia Herzka. Alternative für Deutschland oder Gefahr für die Demokratie? Wohin steuert die AfD? Das ist unser NDR-Info-Thema heute früh nach dem Bundesparteitag in Erfurt. Gleich nach den Nachrichten dazu ein Gespräch mit unserer Reporterin, die diesen Parteitag begleitet hat.

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1: Um 8 Uhr mit Beate Rüsopp. Bundesfinanzminister Klingbeil bringt heute seinen Haushaltsentwurf für das nächste Jahr im Kabinett ein. Geplant sind Ausgaben von mehr als 555 Milliarden Euro. Zugleich nimmt der Bund mit insgesamt 200 Milliarden Euro deutlich mehr neue Schulden auf. Aus Berlin Jakob Mayer.
2: Der Minister begründet die Schulden teilweise mit der Aufrüstung der Bundeswehr als Folge von Russlands Angriffskrieg in der Ukraine. Man könne sich gegenüber Putin nicht mit der schwarzen Null verteidigen, betonte Klingbeil gestern im ARD-Sommerinterview. Für den Haushalt mussten die Ministerien 1% einsparen. Außerdem kürzt die Bundesregierung Finanzhilfen und Steuervergünstigungen und sie mindert die Zuschüsse für Rente und Krankenversicherung. Beschlossen wird der Haushalt nach den parlamentarischen Beratungen im November. Bis dahin kann sich noch einiges ändern.
1: Es gibt von einigen Seiten Kritik am Haushaltsentwurf. Der Wirtschaftsweise Achim Truge hat ihn im BR als Kürzungshaushalt bezeichnet. Er kritisiert, dass ein Großteil der geplanten Mehrausgaben ausschließlich für das Militär vorgesehen ist.
3: Das wird sich so auswirken, dass der Schub, den man sich natürlich über die Infrastrukturausgaben erhofft, dass der geringer ausfällt. Und für viele Bürgerinnen und Bürger, die werden das spüren, wenn gekürzt wird, also wird jetzt ja beispielsweise im Klima- und Transformationsfonds soll nochmal 2,7 Milliarden in den Bundeshaushalt geschoben werden. Da werden wahrscheinlich Förderprogramme gekürzt, Elterngeld stehen Kürzungen im Raum und eine ganze Reihe von weiteren Maßnahmen, wo jetzt dann heute erstmal klar wird, wie groß sie tatsächlich ausfallen werden.
1: Der Wirtschaftsweise Achim Truger zum Bundeshaushalt, den Bundesfinanzminister Klingbeil heute vorstellen wird. Die Bundesregierung hat sich erneut mit der umstrittenen Gesundheitsreform von Gesundheitsministerin Wagen befasst. Wie die Frankfurter Allgemeine Zeitung berichtet, sollen Versicherte künftig nun doch weniger stark belastet werden als geplant. Bund und Pharmaindustrie müssen dafür mehr zahlen. Aus der NDR-Nachrichtenredaktion Nils Hansen.
4: Vor allem für Familien sieht es jetzt wohl laut Entwurf besser aus. Für Ehe- oder Lebenspartner, die bislang beitragsfrei mitversichert waren, werden zwar doch Beiträge fällig, die fallen allerdings etwas geringer aus als geplant. Eltern mit Kindern bis einschließlich 11 Jahren bleiben ausgenommen. Dafür werden die gesetzlichen Krankenversicherungen mehr Geld vom Bund bekommen. Die Pharmaindustrie wird laut dem Medienbericht die Änderungen wohl am heftigsten merken. Der gesetzliche Rabatt auf ihre Medikamente, den sie Krankenkassen geben müssen, der soll mehr als verdoppelt werden.
1: Russland hat in der Nacht erneut einen schweren Angriff auf die Ukraine gestartet. In fast allen Regionen des Landes gab es Luftalarm. Nach Behördenangaben wurden mindestens 10 Menschen getötet und mehr als 40 weitere verletzt. Mehrere Gebäude sind beschädigt. In der Hauptstadt Kiew stürzte ein Plattenbau teilweise ein. Tausende Menschen verbrachten die Nacht in U-Bahn-Stationen, um sich vor den Angriffen zu schützen. England und Norwegen haben das Viertelfinale der Fußball-WM erreicht. Die Engländer haben ihr Achtelfinale mit 3:2 gegen Co-Gastgeber Mexiko gewonnen. Aus dem ARD-WM-Team Hendrik Lückhoff.
5: 5 Tore, 2 Elfmeter und 1 rote Karte. Die Engländer holten den Sieg, obwohl sie über eine halbe Stunde lang in Unterzahl spielten. Im Viertelfinale treffen sie auf Norwegen. Die Skandinavier besiegten überraschend Brasilien mit 2:1. Bei Brasilien trat Allstar Neymar nach dem Spiel aus der Nationalelf zurück. Amerikanischen Medienberichten zufolge soll US-Präsident Trump FIFA-Boss Infantino gebeten haben, die Rotsperre gegen US-Top-Torschütze Balogun aufzuheben. Die FIFA hatte die Sperre überraschend und ohne Begründung ausgesetzt, sodass Balogun gegen Belgien spielen kann.
1: Noch zum Tennis. Für den Deutschen Jan-Lennard Struff geht die Erfolgsgeschichte beim Grand-Slam-Turnier in Wimbledon weiter. Der 36-Jährige steht im Viertelfinale nach einem 5-Satz-Sieg gegen Hubert Hurkacz. Der Pole musste wegen Rückenschmerzen im letzten Satz aufgeben. Alexander Zverev spielt heute in Wimbledon um den Einzug ins Viertelfinale gegen den Tschechen Jiří Lehečka. Das waren die Nachrichten.
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6: Heute viele Wolken, dazu schauerartiger Regen, ab und zu nur etwas Sonne, 18 Grad in Flensburg bis 25 Grad in Bad Bentheim. Morgen dann wolkig, zeitweise Regen, wieder auch gewitterig, 18 bis 26 Grad. Mittwoch dann heiter bis wolkig, in Niedersachsen stellenweise Regen bis 25 Grad. Am Donnerstag ein Mix aus Sonne und Wolken, überwiegend trocken dabei bei 20 bis 28 Grad. 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Stau oder stockender Verkehr ab 3 Kilometer Länge. A1 Lübeck Richtung Hamburg zwischen Hamburg-Billstedt und der Norderelbbrücke 4 Kilometer stockender Verkehr. A1 Osnabrück Richtung Bremen zwischen Dreieckstuhl und Bremen-Hemelingen 6 Kilometer stockender Verkehr vor der Baustelle. Dann A7 Hannover Richtung Hamburg zwischen Horster Dreieck und der Überleitung zur A1 Richtung Bremen. Dort ist die Autobahn gesperrt wegen Bauarbeiten bis ca. 18 Uhr. Dann A7 Hannover Richtung Flensburg zwischen Hamburg-Heimfeld und dem Elbtunnel 4 Kilometer stockender Verkehr. A24 Berlin Richtung Hamburg zwischen dem Kreuz Hamburg-Ost und Hamburg-Horn 4 Kilometer stockt es dort. Und dann die A27 Walsrode Richtung Bremen. Die Autobahn ist zwischen Walsrode West und Pferdenost gesperrt, dadurch 3 Kilometer Stau. Es gibt eine Umleitung, die führt über die U5 an diesem Montag, an dem Sie in der Info hören. Ich bin Stefan Schlag, guten Morgen. Alternative für Deutschland oder Gefahr für die Demokratie, wohin steuert die AfD? Das ist unser NDR-Info-Thema heute früh. Auf ihrem Bundesparteitag in Erfurt hat die AfD einen klaren Machtanspruch formuliert, mit Blick auf die anstehenden Wahlen und das mit der gestärkten Doppelspitze. Die Delegierten bestätigten die beiden Parteichefs Alice Weidel und Tino Chrupalla im Amt mit einem deutlich besseren Ergebnis für Weidel. Das alles ja begleitet von heftigen Protesten auf den Straßen in Erfurt. Dagmar Pepping hat für uns diesen Parteitag verfolgt. Die AfD wirkt insgesamt professioneller als früher. Gut durchorganisiert, ein Wandlungsprozess oder wird das Extreme nur besser versteckt? Was ist es?
7: Naja, das Extreme zu verstecken kann ja auch ein Teil von Professionalisierung sein bei der AfD. Aber die AfD hat wirklich eine Wandlung durchgemacht. Ich beobachte die jetzt seit 2015. Auch die Leute, die jetzt in den Parteivorstand kommen, das sind Menschen, die einen Plan haben, die strategisch denken, die es wirklich schaffen wollen, die AfD innerhalb der nächsten Jahre zur Regierungspartei zu machen. Die sagen, wir regieren erst im Land. Ziel ist ja am 6. September in Sachsen-Anhalt die Wahl zu gewinnen und mit Ulrich Siegmund zum ersten Mal einen Ministerpräsidenten zu stellen, und dann würde man von Land zu Land weitergehen und dann hofft man irgendwann auch im Bund an der Regierung beteiligt zu werden. Das ist also der Weg, den sie gehen wollen mit Alice Weidel an der Spitze. Da hat man sich professionalisiert und das Extreme ist vorhanden. Es wird besser verpackt, würde ich sagen.
6: Hat vor allem Alice Weidel ihre Macht ausgebaut auf diesem Parteitag?
7: Oh ja, das war zu spüren, das war zu sehen. Alice Weidel hat diesen Parteitag in Erfurt 2 Tage lang dominiert. Auf der Bühne, am Rednerpult, auch bei den Interviews, die sie gegeben hat. Sie stand im Mittelpunkt. Tino Chrupalla, der knapp 70% der Stimmen nur bekommen hat bei der Wahl, ist jetzt deutlich in ihrem Schatten. Da hat es auch so eine Art Rückspiel gegeben, würde ich sagen. Beim letzten Parteitag vor 2 Jahren, wo gewählt wurde in Essen, da lag Tino Chrupalla knapp vor Alice Weidel. Das hat die total geärgert. Die hat gesagt, da ist vielleicht eine Intrige gegen mich gelaufen aus dem Chrupalla-Lager. Ich würde sagen, da hat es jetzt in diesem Mal in Erfurt so eine Art Rückspiel gegeben, dass eben das Imperium sozusagen zurückgeschlagen hat, indem Tino Chrupalla jetzt nach hinten gerutscht ist. Und ich würde die Prognose wagen, in 2 Jahren, wenn wieder eine Spitze gewählt wird, läuft es auf eine Einerspitze bei der AfD zu. Und diese Einerspitze wird dann Alice Weidel heißen.
6: Welchen Einfluss hat Björn Höcke in dieser Partei?
7: Es ist nicht nur Björn Höcke. Wir müssen auch aufpassen, dass wir nicht immer nur auf Björn Höcke gucken, sondern um ihn herum und auch im Schatten von Björn Höcke gibt es einen großen Kreis von rechten Vordenkern. Interessant ist zum Beispiel auch die Personalie Stefan Möller. Der ist jetzt neuer Bundesvize der AfD, ein enger Vertrauter von Björn Höcke, seit 12 Jahren an der Seite von Björn Höcke, Landesvorsitzender in Thüringen. Der ist jetzt in den Bundesvorstand aufgerückt und soll sich dort ausgerechnet um das Thema Verfassungsschutz kümmern. Interessante Personalie. Auf dem Parteitag war Götz Kubitschek da, der Vordenker der neuen Rechten. Der kommt jetzt seit einem Jahr zu Parteitagen. Er darf dort auftreten, er hält dort Hof. Jeder Politiker schart sich um ihn. Diese Leute laufen jetzt auf dem Parteitag rum und suchen sozusagen die Aufmerksamkeit. Und auch überhaupt der Vorstand, wenn man sich das mal anguckt, viele Leute, die man eher dem rechten Lager in der AfD zuordnet, sind jetzt in den Parteivorstand eingerückt. Also das ist schon wirklich eine weitere Verlagerung in der AfD, aber wir sollten nicht immer nur auf die Person Björn Höcke gucken. Das sind viel, viel mehr Leute, auch in der zweiten Reihe.
6: Die AfD formuliert ihren Machtanspruch, aber wird das auch inhaltlich untermauert? Nehmen wir mal die Wirtschaftspolitik, ganz wichtiger Punkt. Wie will die Partei Deutschland wirtschaftlich nach vorne bringen?
7: Sie sagen, wir brauchen günstige Energie, egal woher. günstige Energie, Öl, Gas, fossile Brennstoffe. Damit können wir die Energiekosten runtergeben. Das hilft der Wirtschaft. Man will zurück zur Kernkraft. Das Verbrennerverbot soll gekippt werden. Das Erneuerbare Energiengesetz soll gekippt werden. Also da sagt man, könnte man über diese Sachen die Wirtschaft wieder in Schwung bringen in Deutschland.
6: Die Bundesregierung hat ja gerade ein Reformpaket auf den Weg gebracht. Rente, Gesundheit, Steuern. In welchen Punkten, um mal die wichtigsten zu nennen, weicht die AfD mit ihrem Programm dabei ab?
7: Zum Beispiel bei der Rente verspricht man ein viel, viel höheres Rentenniveau, als es die anderen Parteien tun. Man verspricht ein Rentenniveau von 70%. Wie man das finanzieren will, da wird es meistens wolkig. Dann wird da meistens davon gesprochen, dass man sozusagen durch Migrationswende und die, da viel Geld einsparen könnte. Das könnte man dann in die Rente stecken. Beim Thema Steuern zum Beispiel ist die Partei eigentlich eine Partei der Besserverdiener, der Reichen, gar nicht mehr der Arbeiter, die sie ja verstärkt wählen. Da geht es zum Beispiel darum, die Erbschaftssteuer komplett zu streichen. Das ist etwas, was die AfD will. Aber nächstes Jahr gibt es einen Programmparteitag bei der AfD. Man muss jetzt auch einfach mal schauen, wie sie sich programmatisch weiterentwickeln. Aber grundsätzlich muss man sagen, in dem Programm der AfD passt so manches nicht wirklich zusammen.
6: Gab es denn auf diesem Parteitag auch eine inhaltliche Auseinandersetzung um diese Punkte?
7: Nein, überhaupt nicht. Es war klar, es ist ein Arbeitsparteitag. Man musste die Parteispitze neu wählen. Das muss alle 2 Jahre gemacht werden. Das war klar, dass das die meiste Zeit einnehmen würde. Und inhaltliche Diskussionen hätten im Grunde ja auch großartig gestört. Man will Harmonie ausstrahlen, Einigkeit ausstrahlen, Machtanspruch, ganz wichtig, du hast es gesagt, aussprechen. Weil man eben die 3 Landtagswahlen gewinnen will. Sachsen-Anhalt, klar. Dann hofft man auch in Mecklenburg-Vorpommern zumindest auf Platz 1 zu landen, auch wenn es wahrscheinlich nicht für eine Regierungsbeteiligung dort reichen wird. Und dann in Berlin hofft man auch, dass man jetzt mittlerweile auf Platz 2 bei der Abgeordnetenhauswahl bei den Umfragen auch ziemlich weit vorne zu landen. Inhaltlicher Streit, Diskussion hätte da wirklich dieses Bild von Harmonie und Einigkeit gestört. Das wollte man vermeiden. Das war nicht das Ziel dieses Parteitages in Erfurt.
6: Es stehen ja jetzt auch noch Wahlkämpfe an, halt Sachsen-Anhalt, Mecklenburg-Vorpommern. In welche Bereiche will die AfD da reingehen? Wo will sie ihre Stimmen holen?
7: Naja, ich meine, wenn sie in Sachsen-Anhalt bei 42% sind in Umfragen, haben sie ja schon im großen Teil Stimmen geholt.
6: Reicht nicht.
7: In Sachsen-Anhalt muss man wirklich darauf achten, sollte die SPD dort aus dem Landtag fliegen, könnte es reichen, mit 42-43% dort allein die Regierung zu stellen. Das ist wirklich etwas, was wir im Blick behalten sollten, auch als Beobachter. Das ist schon sehr interessant, das kann ja sehr knapp werden. In Mecklenburg-Vorpommern sieht es natürlich ganz anders aus. Also da macht man sich auch im Grunde nicht wirklich, wenn man mit den Politikern spricht, eine realistische Hoffnung, dass dort live Erik Holm Ministerpräsident von der AfD in Mecklenburg-Vorpommern wird. Aber in Sachsen-Anhalt kann es wirklich sein, dass wenn viele Parteien aus dem Landtag rausfliegen in Magdeburg, dass es dann mit 42-43% für die AfD reichen könnte. Und dann würde Ulrich Siegmund der erste Ministerpräsident der AfD werden.
6: Einschätzungen von Dagmar Pepping. Sie hat für uns den AfD-Bundesparteitag am Wochenende beobachtet. Wohin steuert die AfD? Unser NDR-Info-Thema heute früh.
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6: Bei einer Explosion in Bentwisch in Mecklenburg-Vorpommern sind gestern 3 Feuerwehrleute verletzt worden. Die Polizei geht davon aus, dass ein Teil einer Solaranlage in Brand geraten war. Vanessa Kiolin berichtet.
8: Wegen eines Feuers in einem Holzschuppen rückte die Feuerwehr am Sonntagnachmittag gegen 16 Uhr an. Die Einsatzkräfte versuchten, den Brand auf dem Grundstück eines Einfamilienhauses zu löschen. Die Polizei geht derzeit davon aus, dass der Batteriespeicher von einer im Schuppen installierten Photovoltaikanlage überhitzt war. Während die Einsatzkräfte löschten, explodierte die Anlage, das Schuppendach flog weg und das Gebäude fiel zusammen. Bei der Detonation wurden ein 18-, ein 25- und ein 31-jähriger Feuerwehrmann leicht verletzt. Den Schaden schätzt die Polizei auf 40.000 Euro. Die Kriminalpolizei ermittelt.
6: Die Feuerwehr der Bundeswehr und die Freiwilligen Feuerwehren aus Niedersachsen und Hessen trainieren ab heute gemeinsam auf dem Fliegerhorst Opjewa im Kreis Friesland. Mit dem Training soll die Zusammenarbeit verbessert werden.
9: Frank Jacobs.
10: Die Einsatzkräfte üben unter anderem die Rettung eingeklemmter Personen aus Fahrzeugen und wie sie bei Verkehrsunfällen mit Lkw und Bussen vorgehen. Außerdem trainieren sie, wie sie mit komplizierten Situationen im Ernstfall umgehen müssen, teilt das Objektschutzregiment der Luftwaffe Friesland mit. Dabei setzen die Kameradinnen und Kameraden moderne Geräte und Verfahren möglichst realitätsnah ein. Geübt wird auf dem Fliegerhorst Objefa im Rahmen der technischen Hilfeleistungswochen. Ausrichter ist das Objektschutzregiment in Schortens. Mit der Übung sollen die zivilen Feuerwehrleute und die Brandschützer der Bundeswehr die Zusammenarbeit verbessern, so ein Sprecher. Die sei vor allem bei großen Einsätzen und im Katastrophenfall wichtig. An dem Training beteiligen sich einige freiwillige Feuerwehren aus Hessen sowie aus Wiefelstede, Ilo, Sande und Klevans. Außerdem die Kräfte des Objektschutzregimentes der Luftwaffe.
9: Und soweit Informationen aus Norddeutschland. Wir bleiben im Norden gleich in 5 Minuten. Wir blicken schon mal auf die Landtagswahl in Mecklenburg-Vorpommern im September. Unsere Reporterin war im Land unterwegs im Nordosten in Mecklenburg-Vorpommern und hat sich angeschaut, wie die Parteien dort um Stimmen kämpfen. Und ihren Bericht hören Sie in 5 Minuten hier auf NDR Info. Nach dem Sport, wo es um die WM geht und dem kurzen Überblick, den es jetzt gibt um 8.15 Uhr.
1: Das Kabinett will heute den Bundeshaushalt für das kommende Jahr auf den Weg bringen. Der Entwurf sieht mehr Ausgaben und höhere Schulden vor. Finanzminister Klingbeil verteidigte die geplante höhere Neuverschuldung. In der ARD sagte er mit Blick auf den russischen Präsidenten und Bedrohungen durch Russland, man könne sich gegen Putin nicht mit der schwarzen Null verteidigen. Für das kommende Jahr sind Ausgaben von gut 555 Milliarden Euro geplant. Knapp 110 Milliarden fließen in den Verteidigungsetat, ein Drittel mehr als in diesem Jahr. Russland hat die Ukraine in der Nacht wieder mit Raketen und Drohnen angegriffen. Betroffen waren fast alle Regionen des Landes. Mindestens 10 Menschen wurden nach Angaben der Behörden getötet, zahlreiche weitere verletzt. Auch in der Hauptstadt Kiew gab es heftige Explosionen. Mehrere Gebäude wurden getroffen, darunter ein Wohnblock, der teilweise einstürzte. Porsche plant offenbar einen weiteren Stellenabbau. Das Handelsblatt schreibt, dass bei dem Sportwagenhersteller bis zu 4.000 Jobs zusätzlich wegfallen sollen. Besonders betroffen sind demnach Mitarbeiter in den Bereichen Management und Verwaltung. Wegen der Absatzkrise fallen beim Sportwagenhersteller bereits mehr als 4.000 Stellen weg. Das Wetter in Norddeutschland. Viele Wolken, immer wieder Regen und nur ab und zu etwas Sonne bei 18 bis 25 Grad. Das war der kurze Überblick und nun weiter mit Stefan Schlag.
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9: Die Weltmeisterschaft in Mexiko ist Geschichte. Alle verbleibenden WM-Spiele werden in den USA ausgetragen und der Co-Gastgeber hat sich in den frühen Morgenstunden gleich in doppelter Hinsicht verabschiedet, denn auch die mexikanische Nationalmannschaft ist raus aus dem Turnier, Stefanie Lavoie.
11: 2:3 hieß es am Ende gegen Thomas Tuchels Engländer im letzten Spiel dieser WM im Aztekenstadion in Mexiko-Stadt. Die Partie war nichts für schwache Nerven. Jan Wochner hat sie gesehen.
12: Zur Pause führte England im Aztekenstadion mit 2:1. Jude Bellingham hatte in weniger als 3 Minuten doppelt für England getroffen. Quiñones für Mexiko kurz vor der Halbzeit verkürzt. Die zweite Hälfte war dann ein wilder Ritt. Rote Karte gegen England. In Unterzahl aber erhöhte Harry Kane per Elfer auf 3:1. Wenig später spielte Kane dann faul im eigenen 16er. Mexiko kam per Elfer wieder auf ein Tor heran und drängte danach auf den Ausgleich, angefeuert von den über 80.000 mehrheitlich mexikanischen Zuschauern. In der 11-minütigen Nachspielzeit schleppten sich die Engländer von Trainer Thomas Tuchel über den Rasen. Mit letzter Kraft brachten die Three Lions den Vorsprung ins Ziel.
11: Und stehen nun im Viertelfinale, wo sie auf Norwegen treffen. Die Norweger haben dank eines Doppelpacks von Erling Haaland Rekordweltmeister Brasilien ausgeschaltet. Und das klang so.
13: Jetzt hat Haaland den Ball zurückbekommen. Haaland! Haaland! 2:0! Es ist der Wikinger-Wahnsinn! Erling Haaland aus dem Stand mit Vollspann flach ins lange Eck auf den Millimeter. Genau, er ist eine Maschine.
11: Eine Maschine, die Brasilien in nationale Trauer versetzt. In der 79. und 90. Minute hatte Orlan den Ball versenken können. Neymars Elfmeter in der Nachspielzeit war dann nur noch Ergebniskosmetik. Norwegen steht nach diesem 2:1-Erfolg zum ersten Mal überhaupt in einem WM-Viertelfinale. Lange war es ruhig um US-Präsident Trump bei der WM. Nun ist er nach übereinstimmenden Medienberichten aktiv geworden und hat mit einem Anruf bei FIFA-Präsident Gianni Infantino offenbar persönlich dafür gesorgt, dass US-Stürmer Balogun im Achtelfinale auflaufen darf. Letzterer hatte im Spiel gegen Bosnien-Herzegowina rot gesehen. Die Sperre wurde von der FIFA nun zur Bewährung ausgesetzt. Trump bedankte sich daraufhin auf der Plattform Truth Social. Eine große Ungerechtigkeit würde wieder gut gemacht werden. Belgien, der nächste Gegner der Amerikaner, ist darüber not amused. In Wimbledon hat Jan-Lennard Struff zum ersten Mal in seiner Karriere das Viertelfinale eines Grand-Slam-Turniers erreicht. Der 36-Jährige lag nach Sätzen schon 0-2 gegen Hurkacz hinten, konnte dann aber den dritten und vierten Durchgang für sich entscheiden. Im fünften Satz musste sein Gegner wegen einer Verletzung aufgeben. Das musste Struff erstmal verarbeiten.
14: Als ich hierher gegangen bin, hätte ich jetzt nicht gedacht, dass sowas passieren wird. Also kommt die Auslosung, kann auch sein, dass ich erste Runde gegen top gesetzten ersten 8 Spiele vielleicht und ausscheide. Es ist alles möglich, aber es ist einfach schön, dass ich jetzt 4 Spiele hier gewinnen konnte und zum ersten Mal ins Grand Slam Viertelfinale einziehen konnte. Das ist unglaublich.
11: Struff in die Runde der letzten 8 Folgen möchte heute Alexander Zverev. Sein Match gegen Jiří Lehečka ist für den frühen Abend angesetzt. 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Die bisher längste Tour de France fand 1926 mit einer Gesamtlänge von 5.745 Kilometern statt. Die diesjährige Tour wird gute 3.000 Kilometer lang sein. Die gestrige zweite Etappe gewann der Mexikaner Del Toro. Superstar Tadej Pogacar hatte seinem Teamkollegen den Vortritt gelassen. Der deutsche Hoffnungsträger Florian Lipowitz kam als 16. ins Ziel und hat bereits 45 Sekunden Rückstand. Holger Gersker ist für uns bei der Tour dabei. Wie schätzt du das ein?
15: Ja, alles noch im grünen Bereich für Florian Lipowitz, denn dieses Wochenende in Barcelona kam seinen Qualitäten wirklich nicht entgegen. Er mag ja lange Anstiege, er kann 30, 40 Minuten bergauf dasselbe Tempo fahren, aber ihm fehlt der Kick, dieser Antritt, um auf einem Kilometer oder anderthalb Kilometern schnell zu sein. Und genau so waren diese beiden ersten Etappen in Barcelona, sowohl die Schlussphase des Mannschaftszeitfahrens als auch das Finale der zweiten Etappe. Und er hat auf der zweiten Etappe gerade mal 10 Sekunden verloren auf die allerbesten mit 45 Sekunden und Platz 8 liegt er bisher glänzend im Rennen, da ist noch gar nichts passiert.
11: Etappe Nummer 3 führt die Fahrer heute von Spanien nach Frankreich. Wegen eines Waldbrandes sind ab der Grenze keine Zuschauer mehr erlaubt. Sie können die Tour verfolgen ab 14 Uhr live im Ersten. Der Titelkampf in der Formel 1 bleibt spannend, nachdem Charles Leclerc gestern den großen Preis von England gewonnen hat. Leclerc war der 4. Sieger in den vergangenen 4 Formel 1 Rennen. Der Monegasse setzte sich in Silverstone vor George Russell und Lokalmatador Lewis Hamilton durch. WM-Spitzenreiter Kimi Antonelli kam nicht in die Punkte. Das nächste Rennen findet in 2 Wochen in Belgien statt.
9: Der Sport mit Stefanie Lavoie heute früh. Zu 23. Alternative für Deutschland oder Gefahr für die Demokratie? Wohin steuert die AfD? Unser NDR-Info-Thema nach dem AfD-Bundesparteitag in Erfurt am Wochenende. Was dort schon deutlich geworden ist, die AfD tritt selbstbewusster denn je auf, gestützt von den Umfragen. Die Partei könnte nicht nur in Sachsen-Anhalt, sondern auch im Nordosten, in Mecklenburg-Vorpommern in diesem Herbst stärkste Kraft werden. Unsere Reporterin Caroline Schmidt ist über ein halbes Jahr durch Mecklenburg-Vorpommern gereist, hat nach den Gründen für den Stimmenzuwachs der AfD im Nordosten geforscht und danach, wie sich SPD und CDU aufstellen und welche Rolle die Entscheidungen der schwarz-roten Koalition in Berlin spielen.
16: Ein Donnerstagmorgen im Frühjahr. In Güstrow ist Markt und die AfD hat auch einen Stand aufgebaut. Weit vor Beginn der heißen Phase des Wahlkampfs stehen die Landtagsabgeordneten in MV schon auf Plätzen und in Fußgängerzonen, um mit Menschen ins Gespräch zu kommen. Der Landesvorsitzende und Spitzenkandidat Enrico Schuld verbreitet den Besuch über Instagram.
17: Hallo Freunde, guck mal hier, wir sind in Güstrow unterwegs. Guck mal, ich habe tolle Aufkleber mitgebracht. Kommt her hier, Holt euch einen Aufkleber ab.
16: Nur wenige Passanten wollen vor Kamera und Mikro sprechen. Der Arbeitgeber solle besser nichts von ihrer Sympathie für die AfD erfahren. Petra Worm sagt dagegen ganz offen, dass sie Mitglied der Partei ist, saß für sie ein Jahr im Stadtrat. Den übrigen Politikbetrieb hält sie für verlogen, der stelle die Realität viel zu positiv dar. Dabei gehe es vielen Menschen immer schlechter.
18: Mein Sohn, ne, der arbeitet Hausmeister-Service, ist fleißig, Sommer wie Winter, Laub, Schnee, muss arbeiten. Und er muss Wohngeld beantragen. Das muss man sich mal vorstellen, nicht? Ja, und deswegen bin ich dann vor 3 Jahren auch in diese, vor 4 Jahren in der Partei eingetreten, weil das kann es nicht sein.
16: Sozial abzusteigen oder im Alter nicht genug Geld zu haben, darum sorgen sich laut Umfragen fast 60% der Menschen in MV. Ein Teil führt das offenbar zur AfD und hier an den Stand des AfD-Landtagsabgeordneten Jan-Philipp Tarzen.
19: Viele Menschen sind aufgeschlossen, haben Interesse, kommen auch ins Gespräch. Gerade wenn man sie kurz so ein bisschen anstupst, sag ich mal, dann sprudelt das doch relativ schnell aus ihnen heraus.
16: In Beutzenburg stehen zum Weltfrauentag Anfang März Mitglieder des SPD-Ortsvereins auf dem Marktplatz. Sie verteilen Rosen, wie jedes Jahr.
20: Morgen ist Internationaler Frauentag. Eine rote Rose, nur für Sie.
16: Auch hier berichten Standbesucher von einem Gefühl der Ungerechtigkeit, das viele zur AfD treibe. Warum beziehen so viele nicht-deutsche Bürgergeld? In 2025 waren es in MV, laut Bundesagentur für Arbeit, fast 30%. AfD würden er und seine Frau dennoch nie wählen, so Aziz Mlik.
21: Ja. Politisch und außenpolitisch, die AfD sind schon aggressiv. Wenn man denen hört, wie die Versammlung, was die sagen, da sieht man auch um die Ausdrücke, das Gesicht, die sind schon aggressiv.
16: Die AfD sei keine Partei wie jede andere, findet auch Gordon Ray, Vorsitzender des SPD-Ortsvereins.
22: Es wäre ein Schreckensgespenst. Also der AfD an der Macht zu sehen, ist für mich persönlich ist das ein Schreckensgespenst. Also ich sehe es nicht als politischen Gegner, sondern eher als Demokratiefeind an.
16: Eine Feier des Seniorenbeirats in Neustadt-Glewe. Mittendrin die CDU-Landtagskandidatin Caroline Herrmann. Sie vermutet, der Auftrieb der AfD in ihrem Ort hängt mit Problemen zusammen, die es mit jungen Geflüchteten gibt. Randale in Jugendeinrichtungen, demolierte Spielplätze. Hinzu komme ein Vertrauensverlust vieler Menschen in die Berliner Regierungspolitik. Nach Aufnahme eines milliardenschweren Schuldenpakets, obwohl vor der Wahl etwas anderes versprochen worden ist. Nicht einfach für Herrmann und ihr Team.
23: Wir konzentrieren uns hier in unserer Arbeit ja vor allem auf das, was wir hier vor Ort bewegen können. Und also halt einfach wirklich auch jetzt nach vorne zu schauen und das eben zu erklären und ja, ganz viel Kommunikation, um Vertrauen wieder aufzuholen. Ne?
24: Ist es schwierig?
23: Natürlich ist das schwierig, klar.
16: Das ist die Situation, in der die Parteien in den Wahlkampf starten. Die AfD führt in den Umfragen, CDU und SPD dagegen versuchen aufzuholen. Nicht mal mehr 2 Monate bis zur Landtagswahl.
9: Eindrücke aus Mecklenburg-Vorpommern von Caroline Schmidt. Sie war dort über ein halbes Jahr mit AfD, SPD und CDU unterwegs. Und die ganze Doku Machtkampf in MV gibt es im YouTube-Kanal von NDR Info.
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9: Die AfD hat ja in Erfurt ihren Bundesparteitag abgehalten. Wohin steuert die Partei? Das ist unser NDR-Info-Thema heute früh. Die beiden Vorsitzenden, Alice Weidel und Tino Chrupalla, haben dabei erneut einen Regierungsanspruch ihrer Partei formuliert. Simone Schmollack ist heute unsere Gastautorin. Die Politikredakteurin der Taz meint, dass die auf dem Parteitag gezeigte Professionalität und Siegesgewissheit der AfD erschreckend seien.
25: Bei dieser Partei muss man mit dem Schlimmsten rechnen, sollte sie jemals irgendeine Regierungsverantwortung haben. Wer daran bislang gezweifelt hat, der sollte sich die wiedergewählte Parteichefin Alice Weidel genau anschauen. Nicht nur, wie sie Themen und Ton gesetzt, sondern vor allem, wie sie ihren Co-Chef Tino Chrupalla zur Seite geschoben hat. Der galt früher als radikal und muss heute schon fast moderat genannt werden. Der völkische Flügel, als dessen Kandidat Chrupalla einst gehandelt wurde, ist das neue Normal bei der AfD. Das durch Weidel fest vertreten und fortgeschrieben wird. Es durfte nicht mehr lange dauern, bis Weidel mit dem Nazi Björn Höcke im Hintergrund die AfD noch weiter radikalisiert. Dagegen braucht es mehr als die Proteste auf der Straße. Dagegen braucht es eine stabile Bundesregierung, eine, die fest für eine Brandmauer steht.
9: Ein Kommentar von Simone Schmollack von der Taz. Die Neue Osnabrücker Zeitung beschäftigt sich damit, dass es auf dem Parteitag keinerlei inhaltliche Entscheidungen gegeben habe.
2: Kaum ein Wort zu den Reformpaketen der Bundesregierung der letzten Wochen von der größten Oppositionspartei. Geschweige denn die ernsthafte Ausbuchstabierung eigener Vorschläge für Rente, Arbeitsmarkt und Steuern. Berauscht von den eigenen Umfragewerten mag es verlockend sein, einfach weiter bei so vielem im Ungefähren zu bleiben. Die Wahrheit ist, die Partei ist etwa in der Außenpolitik so gespalten, dass sie die Aussprache auf offener Bühne nicht einmal wagt. So kann sie natürlich weiter als Projektionsfläche aller Unzufriedenen funktionieren. Genau das scheint der Plan zu sein.
9: Wie viele andere Medien auch, sieht die Märkische Oder-Zeitung Alice Weidel durch den Parteitag gestärkt. Die Zeitung geht davon aus, dass Weidel in 2 Jahren alleine die Parteiführung übernehmen wird.
2: Sie hat ihre Macht deutlich ausgebaut. Das ihr nahestehende Netzwerk um den Strippenzieher Sebastian Münzenmeier hat all seine Kandidaten durchbekommen und seine Macht in der Parteispitze noch einmal vergrößert. Münzenmeier ist es, der die jungen Schwiegersohntypen führt und ausbildet. Sie verkaufen radikale Inhalte hinter einer harmlos wirkenden Fassade. Als Bürgerschrecks taugen sie kaum noch. Münzenmeier dürfte Weidels Generalsekretär werden, wenn sie als Solo-Parteichefin übernimmt.
9: Und die Nürnberger Nachrichten schreiben:
2: Der Parteitag in Erfurt war so perfekt durchorchestriert, dass die hässliche Seite der AfD kaum in Erscheinung trat. Doch niemand sollte sich täuschen lassen. Der vermeintliche Wandlungsprozess ist nur ein Kreidefressen vor den entscheidenden Landtagswahlen im Osten. Dort wollen sie unbedingt an die Macht kommen. Oder, wenn das nicht klappen sollte, wenigstens über weitreichende Blockademöglichkeiten verfügen. Remigrationspläne, die Zerschlagung der deutschen Kulturszene, das in Teilen rechtsextreme Gedankengut, die Gefährdung europäischer und internationaler Zusammenarbeit. All das ist nicht verschwunden.
9: Standpunkte zusammengestellt von Janine Artist.
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1: Um 8.31 Uhr mit Beate Rüsapp. Das Bundeskabinett will heute den Haushaltsentwurf für 2027 auf den Weg bringen. Darin konnte Finanzminister Klingbeil zwar Milliardenlücken schließen, er musste dafür aber auch neue Schulden aufnehmen und auf Rücklagen des Bundes zugreifen. Im ARD-Sommerinterview verteidigte der Minister seine Haushaltspläne.
3: Wir sind gerade in einer Zeit, muss man ja auch sagen, wo dieser Iran-Krieg, den Donald Trump angefangen hat, Wachstumshoffnung abgebremst haben. Das schlägt voll rein, das sehen wir in den Zahlen. Und jetzt will ich einmal auch sagen, dass wir Schulden machen, hat damit zu tun, dass wir unsere Bundeswehr aufrüsten, dass wir modernisieren. Ich meine, man kann sich gegenüber Putin nicht mit der schwarzen Null verteidigen. Wir wollen, dass unser Land 20 Jahre lang wenig Ausgaben in Rüstung aufholt. Und das tun wir und dafür nehmen wir Geld in die Hand. Und das ist okay.
1: Finanzminister Klingbeil. Unmittelbar vor dem geplanten Kabinettsbeschluss zum Bundeshaushalt 2027 will ein Bündnis von Hilfsorganisationen gegen Einsparungen bei der Entwicklungszusammenarbeit und humanitären Hilfe protestieren. Mehr als 10 Organisationen, darunter Brot für die Welt, Oxfam oder die Welthungerhilfe, haben für den Vormittag zu einer Demonstration vor dem Kanzleramt in Berlin aufgerufen. Der Entwurf von Finanzminister Klingbeil sieht Kürzungen im Etat des Entwicklungsministeriums von etwa 600 Millionen Euro auf unter 10 Milliarden Euro vor. Die Bundesregierung hat sich erneut mit der umstrittenen Gesundheitsreform von Gesundheitsministerin Wagen befasst. Wie die Frankfurter Allgemeine Zeitung berichtet, sollen Versicherte künftig nun doch weniger belastet werden als geplant. Bund und Pharmaindustrie müssen dafür mehr zahlen. Aus der NDR-Nachrichtenredaktion Nils Hansen.
4: Damit entschärft die Koalition kurz vor der Abstimmung im Bundestag nochmal die Reform. Vor allem für Familien sieht es jetzt wohl laut Entwurf besser aus. Für Ehe- oder Lebenspartner, die bislang beitragsfrei mitversichert waren, werden zwar doch Beiträge fällig, die fallen allerdings etwas geringer aus als geplant. Eltern mit Kindern bis einschließlich 11 Jahren bleiben ausgenommen. Auch die Zuzahlung für Krankenhausaufenthalte oder für Medikamente soll nicht so stark ansteigen wie geplant. Dafür werden die gesetzlichen Krankenversicherungen mehr Geld vom Bund bekommen. Die Pharmaindustrie wird laut dem Medienbericht die Änderungen wohl am heftigsten merken. Der gesetzliche Rabatt auf ihre Medikamente, den sie Krankenkassen geben müssen, der soll mehr als verdoppelt werden.
1: Nach den schweren Erdbeben in Venezuela steigt die Zahl der Opfer weiter an. Behörden bestätigten inzwischen mehr als 3.300 Tote. Über 16.700 Menschen wurden demnach verletzt. Offiziellen Angaben zufolge stürzten durch die Erdbeben 190 Gebäude komplett ein. Hunderte weitere wurden stark beschädigt, darunter mehrere Krankenhäuser. Neben Einsatzkräften aus Venezuela suchen auch Helfer aus zahlreichen anderen Staaten weiterhin nach Verschütteten in den Trümmern. China und Russland haben eine gemeinsame Militärübung begonnen. Nach ihren Angaben soll das Manöver eine Woche dauern und in den Gewässern und im Luftraum vor der ostchinesischen Hafenstadt Qingdao stattfinden. Aus Peking Benjamin Eisel.
5: An der Übung nehmen demnach mehrere Schiffe beider Marinen teil. Auch Helikopter sollen zum Einsatz kommen. Anschließend wollen beide Seiten noch eine gemeinsame Seepatrouille im Pazifik abhalten. Die Militärs der beiden Autokratien halten regelmäßig gemeinsame Manöver ab. Die derzeitige Marineübung findet knapp 2 Monate nach dem Besuch des russischen Staatschefs Wladimir Putin in China statt. Putin hatte in Peking erklärt, die bilateralen Beziehungen der beiden Länder hätten ein beispiellos hohes Niveau erreicht. Chinas Staats- und Parteichef Xi Jinping sprach von einer unerschütterlichen Partnerschaft mit Russland. Dabei kündigten beide Seiten auch an, militärisch künftig enger zusammenzuarbeiten.
1: Handelsverbände fordern die völlige Freigabe der Ladenöffnungszeiten an Sonntagen. Hintergrund sind die Überlegungen der Bundesregierung, die Öffnungszeiten für Bäckereien und Konditoreien an Sonntagen zu verlängern. Einzelhandelschef Gent sagte der Bild, Einkaufen sei auch ein Freizeiterlebnis. Man setze sich für Sonntagsöffnungen ein, um die Innenstädte attraktiv und lebendig zu halten. Der Geschäftsführer des Handelsverbandes Berlin-Brandenburg, Busch Petersen, forderte, den Sonntag in das Ermessen der Kaufleute und Kunden zu stellen. Fast 7 Jahre nach dem Skandal um Wurstwaren der hessischen Fabrik Wilke steht heute in Kassel die Firmenspitze vor Gericht. 2019 waren mehrere Menschen nach dem Wurstverzehr erkrankt und ums Leben gekommen, auch in Niedersachsen. Dem früheren Geschäftsführer und 2 weiteren leitenden Mitarbeitern wird unter anderem fahrlässige Tötung in 11 Fällen vorgeworfen. Aus Kassel Jens Wellhörner.
6: In dem Betrieb im Landkreis Waldeck-Frankenberg hatte die Lebensmittelaufsicht im Jahr 2019 schwere Mängel bei der Hygiene festgestellt. Unter anderem wurden in Würsten sogenannte Listerien entdeckt, eine Bakterienart, die bei Verzehr zum Tode führen kann. Obwohl ihnen die Mängel bekannt waren, sollen die 3 Angeklagten dafür gesorgt haben, dass die befallenen Lebensmittel verkauft wurden. Außerdem sollen verdorbene Fleischwaren ein neues Etikett bekommen haben und auch verkauft worden sein. Die Behörden stoppten die Produktion schließlich im Oktober 2019. Anschließend ging Wilke in die Insolvenz.
1: Das waren die Nachrichten.
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9: Heute wechselhaft, viele Wolken dazu, immer mal Regen, 18 Grad in Flensburg bis 25 Grad in Bad Bentheim. Morgen wolkig, zeitweise Regen, auch gewittrig im Südwesten Niedersachsens, mal eher trocken, auch mal sonnig, 18 bis 26 Grad. Mittwoch dann heiter bis wolkig. In Niedersachsen dann stellenweise Regen bei 19 bis 25 Grad. Donnerstag gibt es einen Mix aus Sonne und Wolken, überwiegend trocken bei 20 bis 28 Grad. 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Stau oder stockender Verkehr ab 3 Kilometer Länge. A1 Lübeck Richtung Hamburg zwischen Hamburg-Oehendorf und der Norderelbbrücke 5 Kilometer stockender Verkehr. A1 Osnabrück Richtung Bremen zwischen dem Dreieck Stur und Bremen-Hemelingen 6 Kilometer stockender Verkehr vor der Baustelle. A7 Hannover Richtung Hamburg. Horster Dreieck, dort ist die Überleitung zur A1 Richtung Bremen wegen Bauarbeiten gesperrt bis ca. 18 Uhr. A7 Hannover Richtung Flensburg zwischen Hamburg-Heimfeld und dem Elbtunnel 4 Kilometer stockender Verkehr. A24 Berlin Richtung Hamburg zwischen Kreuz Hamburg-Ost und Hamburg-Horn ebenfalls 4 Kilometer stockender Verkehr. Und die A27 Walsrode Richtung Bremen ist zwischen Walsrode-West und Verden-Ost gesperrt, dadurch 3 Kilometer Stau. Die Umleitung führt sie über die U5. Und noch eine Meldung für die A1, die Autobahn Lübeck Richtung Hamburg ist zwischen Ahrensburg und Stapelfeld gesperrt nach einem Unfall. Auch dort eine Umleitung über die U18. Sie hören NDR Info an diesem Montag mit Stefan Schlag. Guten Morgen. Zum Start in dieser Woche schauen wir auch in das Erdbebengebiet in Venezuela. Vor 1,5 Wochen rund hatte dort innerhalb kürzester Zeit 2-mal die Erde heftig gebebt und schwere Zerstörungen angerichtet. Mehr als 3000 Menschen kamen ums Leben. Und die Überlebenden, die sind in großer Sorge. Tausende Menschen haben alles verloren. Die Angst vor Nachbeben bleibt. Doch noch mehr fürchten sie die Entscheidungen der Behörden. Welche Häuser müssen abgerissen werden? Wer kontrolliert das? Und vor allem, wie sieht die Zukunft in diesem gebeutelten Land aus?
7: Ein mehrstöckiges Haus in Palos Grandes in Caracas. Ein Stadtteil, den das Doppelbeben besonders hart getroffen hat. Der Hauswart Senor Julio, wie er genannt wird, steht in der Haustür. An der Fassade hängt eine gelbe Plakette. Die haben wir glücklicherweise bekommen, weil die Schäden hier bei uns nicht ganz so schlimm sind. Wir müssen ein paar Dinge reparieren, dann bekommen wir die grüne Plakette. Das heißt, dann ist das Gebäude uneingeschränkt zugänglich. Aber um uns herum sind sehr viele Gebäude massiv beschädigt worden. Hier um die Ecke ist der Hochhauskomplex Petunia, der ist komplett eingestürzt. Einige der Bewohner haben es vorgezogen, erstmal nicht in ihre Wohnung zurückzukehren. Derzeit seien nur 8 von 35 Familien in dem Gebäude, erzählt der Hauswart. Auch er selbst ist im Haus geblieben. Ich kann zwar nachts schlafen, aber wenn es nur die kleinste Vibration gibt, dann schrecke ich auf. Diese Tragödie zeigt, dass wir keine Regierung haben. Es hagelt massive Kritik in diesen Tagen. Vor einer repressiven Reaktion hat kaum mehr jemand Angst, wie es scheint. Währenddessen werden Freiwillige in der Hochschule für Ingenieure ausgebildet, damit sie in den betroffenen Regionen von Tür zu Tür gehen. Felipe Ruiz koordiniert täglich 400 dieser Fachkräfte. Die Absicht ist natürlich, alle Gebäude zu prüfen. Es gibt Leute, die nicht unbedingt Schäden gemeldet haben. Gestern habe ich von Betroffenen gehört, die zwar Schäden haben, aber nicht ihr Haus verlassen wollen. In diesem Fall wollen wir natürlich, dass sie an einen sicheren Ort gebracht werden. Auf der anderen Seite gibt es aber Menschen, die auf der Straße schlafen, wo es aber eigentlich gar keinen Grund gibt. Es gibt viel Angst und Desinformation. Nach wie vor schlafen viele Menschen in Zelten, auf den Bürgersteigen, vor ihren Häusern, in den Parks. Laut offiziellen Angaben sollen jedoch mittlerweile insgesamt fast 11.000 Menschen in 79 Notunterkünften untergebracht sein, die nach dem Erdbeben eingerichtet wurden. In der besonders schwer betroffenen Region im Küstenbundesstaat La Guaira sind mittlerweile Bagger und schweres Gerät auf den Trümmerhaufen zu sehen, die die Schuttberge abtragen. Für die Angehörigen ist dieser Anblick nur schwer zu ertragen, denn mit den schweren Gerätschaften, die alles plattwalzen, geht die Wahrscheinlichkeit, dass Menschen gerettet werden, damit gegen null. Die Tür eines McDonald's steht sperrangelweit offen. Rettungskräfte mit Helmen laufen rein und raus. Statt Big Macs und Pommes werden hier allerdings Medikamente ausgegeben. Auf der Softeistheke stapeln sich die Schmerztablettenschachteln. Daniel Fernandez kümmert sich um die vom Erdbeben Traumatisierten. Nach den Rettungsaktionen sei gerade die psychologische Betreuung nun essentiell. Wir versuchen hier gerade auch Fällen von Selbstmord vorzubeugen. Soweit das möglich ist, versuchen wir, sie hier zu stabilisieren. Fast alle Menschen, die jetzt hierher kommen, haben ihre komplette Familie verloren und ihr Haus, ihre Wohnung. Sie stehen vor dem Nichts. Der Psychologe appelliert an die internationale Gemeinschaft. Wir brauchen natürlich Spenden, denn es gibt Medikamente, die hier gekauft werden müssen, die verschreibungspflichtig sind und die nicht aus dem Ausland verschickt werden können. Vor allem Psychopharmaka. Und dafür braucht man Geld. Aber wir brauchen hier auch für die nächsten 2 Jahre ein festes Team von Psychologen. All das muss finanziert werden. Es gäbe viele Probleme zu bewältigen. Laut UN gelten bis zu 50.000 Menschen nach wie vor als vermisst. Das tatsächliche Ausmaß lässt sich nur erahnen.
9: Venezuela nach dem Erdbeben. Soweit unsere Korrespondentin Anne Demmer.
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9: Der Lachs wandert nicht mit aufs Förderband vor der Kasse, sondern bleibt versteckt unter der Tragetasche im Einkaufswagen liegen. Die Flasche Schnaps wird vor dem Bezahlen in die Innentasche vom Mantel gesteckt. Das ist Ladendiebstahl und der passiert häufiger, als man denkt. Der Einzelhandel klagt über zunehmende Verluste. Allein im vergangenen Jahr betrug der Schaden demnach mehr als 4,3 Milliarden Euro. Ich habe darüber mit meinem Kollegen Markus Plettendorf aus unserer Wirtschaftsredaktion gesprochen und es eingeordnet. Und ich wollte zunächst von ihm wissen, sind denn jetzt 4 Milliarden viel?
8: Naja, angesichts von einem Gesamtumsatz im Einzelhandel von fast 680 Milliarden klingt das jetzt erstmal nicht besonders viel, also weniger als 1%. Sorgen macht man sich aber vor allem deshalb, weil die Diebstähle von Jahr zu Jahr zunehmen. 2025 das vierte Mal in Folge. Zwischen 2020 und dem vergangenen Jahr sind die Schäden um knapp 29% gestiegen. Das berichtet das Handelsforschungsinstitut EHI, das diese Zahlen ermittelt hat.
9: Ist in der Untersuchung auch nach den Gründen für diesen ja doch recht deutlichen Anstieg gefragt worden?
8: Also die Experten nennen da sehr deutlich die gestiegenen Lebenshaltungskosten als Grund. Also das Leben insgesamt ist teurer geworden. Die Verbraucherpreise sind in der genannten Zeitspanne ja um etwa 20% gestiegen. Lebensmittel wurden sogar 35% teurer. Und ja, dann greift man eben einfach mal so ins Regal.
9: Und was wird in erster Linie geklaut? Was ist das?
8: Ja, alles, was teuer ist. In den Supermärkten sind es alkoholische Getränke, Kaffee, Tabakwaren, aber auch Wurst und Käse werden ohne zu bezahlen mitgenommen. In Drogeriemärkten, da stehen Düfte, Kosmetik und Rasierklingen hoch im Kurs. Bei den Klamotten, da verschwinden gerne Jeans, Schuhe, aber auch Gürtel. In den Elektronikläden sind es Konsolen, Videospiele, aber auch Speichermedien, Smartphones oder Druckerpatronen. Und aus dem Baumarkt wird gerne alles geklaut, was einen Akku hat oder gut und teuer ist.
9: Also jetzt einen akkubetriebenen Bohrhammer beispielsweise zu klauen, wahrscheinlich gar nicht so einfach, passt nicht eben mal in die Manteltasche, wie beispielsweise Parfum oder eine Schachtel Zigaretten.
8: Ja, stimmt, aber nicht alle Diebstähle im Einzelhandel sind jetzt nur den Kunden oder Gelegenheitsdieben zuzurechnen. Die machen zwar den größten Teil aus, Schaden rund 3 Milliarden, aber ein Drittel davon wird organisierten Tätergruppen zugeschrieben. Der Hauptgeschäftsführer vom Handelsforschungsinstitut, der sagte, dass da regelrechte Bestelllisten von Auftraggebern aus der Unterwelt abgearbeitet werden.
9: Aber wer sind die anderen Tätergruppen?
8: Das eigene Personal, schätzungsweise 910 Millionen Euro betrug der Schaden durch diese Gruppe im vergangenen Jahr. Für die ist natürlich relativ einfach, was mitgehen zu lassen. Ja, und dann gibt's noch Lieferanten, Servicekräfte wie Handwerker und Reinigungspersonal. Die werden für den Schwund von etwa 370 Millionen Euro verantwortlich gemacht. Ganz interessant, rechnet man neben den Diebstählen dann auch nochmal weitere Schäden, wie zum Beispiel falsch ausgezeichnete Waren dazu, ob jetzt absichtlich oder unabsichtlich, dann ist der Gesamtschaden noch höher, dann reden wir nicht über

0: A, weil Personal halt teuer ist und Geld kostet und B, weil es auch im Einzelhandel Personalknappheit gibt, na und weniger Mitarbeitende im Geschäft. Das macht's Dieben natürlich leichter, ins Regal zu greifen.
1: Soweit Markus Plettendorf aus unserer Wirtschaftsredaktion. Schauen wir auf die Aktien- und Rohstoffmärkte. Dort dürften sich Autofahrer über die Ankündigung des Ölkartells OPEC Plus vom Wochenende freuen. Ab August will man die Fördermengen erhöhen, was sich preisdämpfend auswirken dürfte. Allein die Meldung sorgte für weiter sinkende Preise. Das Barrel der Nordseesorte Brent kostete im frühen Handel 71 US-Dollar 86. Stabil zeigt sich dagegen der deutsche Aktienindex. Der DAX notiert eine Viertelstunde vor Handelsbeginn minimal tiefer bei aktuell 25.772 Punkten. Alternative für Deutschland oder Gefahr für die Demokratie? Wohin steuert die AfD? Das ist unser NDR-Info-Thema heute früh nach dem Bundesparteitag in Erfurt. Wir haben dazu ja schon unsere Korrespondentin auch gehört, wollen jetzt aber mit einem Extremismusforscher und Soziologen darüber sprechen, in welche Richtung sich die AfD entwickelt und welches Signal auch von diesem Parteitag ausgeht. Dazu gleich mehr. Sie bekommen jetzt das Wichtigste in Kürze um 8.48 Uhr.
2: Bundesfinanzminister Klingbeil hat den für das kommende Jahr geplanten Haushalt gegen Kritik verteidigt. In der ARD sagte er, dass mehr Schulden gemacht werden müssten, sei auch Folge der notwendigen Aufrüstung der Bundeswehr. Denn gegenüber Russlands Präsident Putin könne sich Deutschland nicht mit der schwarzen Null verteidigen, so Klingbeil. Das Kabinett will den Haushaltsentwurf heute beschließen. Er sieht höhere Schulden und mehr Ausgaben vor. Im Süden Frankreichs kämpft die Feuerwehr weiter gegen einen großen Waldbrand. Westlich von Perpignan wurden aus mehreren kleinen Ortschaften tausende Menschen in Sicherheit gebracht. Das Feuer bedroht auch die Tour de France. Die heutige dritte Etappe findet teilweise ohne Zuschauer statt. Außerdem wurde der Streckenverlauf angepasst. Auch in Portugal und Griechenland sind zahlreiche Kräfte im Einsatz gegen mehrere große Waldbrände. Norwegen steht zum ersten Mal in seiner Geschichte im Viertelfinale einer Fußball-Weltmeisterschaft. Das Team um Stürmerstar Erling Haaland hat Brasilien im Achtelfinale mit 2:1 geschlagen. Erst kurz vor Abpfiff traf Brasilien durch Neymar noch zum Anschluss. Norwegens Gegner im Viertelfinale ist England, das sich mit einem 3:2-Sieg gegen Mexiko qualifiziert hat. Das Wetter in Norddeutschland. Viele Wolken, immer wieder Regen und nur ab und zu etwas Sonne bei 18 bis 25 Grad. Das war der kurze Überblick und nun weiter mit Stefan Schlag.
1: Die AfD geht ja mit großem Selbstbewusstsein in die Landtagswahlen im Herbst in Sachsen-Anhalt und Mecklenburg-Vorpommern. Ich habe darüber mit Matthias Quent gesprochen, Soziologe und Rechtsextremismusforscher sowie Buchautor. Er lehrte unter anderem an der Hochschule Magdeburg-Stendal und tut das jetzt an der Ernst-Abbe-Hochschule Jena. Auf ihrem Parteitag gab sich die AfD professionell, geschmeidig, die Doppelspitze im Amt bestätigt. Hat die Partei gelernt, wie sie in der Öffentlichkeit auftreten muss, um noch weiter in die Mitte der Gesellschaft vorzudringen?
3: Ja und nein, sie gibt sich sehr professionell, das stimmt, das hat man gesehen. Es soll möglichst geräuschlos ablaufen, der Parteitag. Kritische Anträge wurden letztlich aufgesogen und das spricht ein bisschen zur Radikalisierung in der Professionalität. Also der letztlich Durchmarsch des Höcke-Flügels, Stefan Möller im Bundesvorstand, der Antrag auf Aufweichung des Unvereinbarkeitsbeschlusses wurde in die Ausschuss, in die Vorstandsarbeit übernommen. Es wirkt professionell, es soll geräuschlos nach außen die Normalisierung darstellen und gleichzeitig ist die Partei inhaltlich keineswegs moderater geworden. Im Gegenteil, der neue Bundesvorstand hat viele, gerade besonders junge, radikale Menschen aus der ehemals jungen Alternative aufgenommen. Das war also ein ziemliches Kontrastprogramm, auch im Kontrast zu den ja großen Protesten, die vor der Halle stattgefunden haben und die genau das Gegenteil ausgesagt haben.
1: Parteichefin Weidel, die will ja von Extremisten in der Partei nichts wissen. In der ARD hat sie dazu Folgendes gesagt. Das hören wir uns mal ganz kurz an, Herr Quent.
4: Ich kann mit radikal und rechtsextrem, ich kann damit nur wenig anfangen, weil es das bei uns nicht gibt. Wir haben verschiedene Spektren, von konservativ bis liberal und freiheitlich. Ich führe die Partei als auch die Fraktion integrativ. Das heißt, jedes Spektrum innerhalb der Partei ist in den Vorständen abgebildet. Dementsprechend sind wir auch stärkste Kräfte.

0: scharf geworden, weil ich integrativ führe.
1: Ja, Alice Weidel. Lässt sich diese Aussage widerlegen, Herr Quent?
2: Naja, das ist natürlich absolute Desinformation zu behaupten, es gäbe keinen Radikalismus, Extremismus. Die AfD ist eine in weiten Teilen rechtsextreme Partei. Und da gibt es weder in der Forschung noch unter journalistischen Beobachterinnen und Beobachtern noch bei den Verfassungsschutzbehörden in weiten Teilen eine zweite Sicht. Der Verfassungsschutzbericht, der letzte Woche veröffentlicht wurde, hat die Anzahl der als rechtsextremistisch eingestuften AfD-Mitglieder nochmal um 8.000 erhöht im Vergleich zum Vorjahr. Sie gilt weiterhin als Verdachtsfall, bis das Urteil gesprochen ist. Also die AfD übt sich hier in der Selbstnormalisierung. Was allerdings stimmt, ist, dass die ehemals als moderat geltende Alice Weidel gerade den Höcke-Flügel massiv integriert hat. Das stimmt, das versucht sie zu überdecken, aber es ist ein Ausdruck der Radikalisierung der AfD, während sie gleichzeitig besonders erfolgreich ist. Es ist kein Ausdruck dessen, dass es auf einmal keinen Rechtsextremismus mehr gibt.
1: Dennoch fühlen sich ja viele Menschen, das zeigen ja nun auch die Umfragen, in der AfD besser aufgehoben bzw. besser wahrgenommen von der AfD als bei anderen, obwohl die Partei in Teilen als gesichert rechtsextrem gilt und demokratische Grundwerte ja in Frage stellt. Warum ist das so?
2: Der AfD gelingt es, die Krisen unserer Zeit etwas entgegenzustellen, vor allem auch emotional etwas entgegenzustellen, nämlich das Gefühl von Wirksamkeit. Menschen haben das Gefühl, nachvollziehbarerweise und berechtigterweise den verschiedenen globalen Krisen von Klima über Migration, Wirtschaft und so weiter dem hilflos ausgeliefert zu sein. Und zugleich ist die Unzufriedenheit mit der Bundesregierung, mit den anderen Parteien enorm groß. Und dann ist die selbsternannte Alternative vor allem auf der emotionalen Ebene etwas, wo sich viele Menschen wiederfinden. Die wollen etwas Neues, sie wollen Veränderung. Sie haben keine Lust mehr auf das Weiter-so, das in eine Situation geführt hat, in der viele Menschen eben tatsächlich das Gefühl in ihrem Alltag und in der Politik haben, dass sie nicht gehört werden, dass sie nicht mitbestimmen werden, dass die relevanten Entscheidungen auf ganz anderen Ebenen getroffen werden. Dieses Gefühl kann man gut nachvollziehen. Das ist auch das, was Trump und andere stark gemacht hat, dieses Gefühl der Ohnmacht. Und gleichzeitig führt es in eine Situation, in der demokratische Kontrolle, wenn die AfD an die Macht kommen würde, eher reduziert als ausgebaut wird.
1: Seit Jahren wird ja über Brandmauern diskutiert, über das Ausgrenzen der AfD, über den angeblich bevorstehenden Untergang durch die Partei, der Demokratie und. Und wohin hat das geführt? Zu einem immer stärkeren Zulauf zur AfD? Wird es aus Ihrer Sicht Zeit, dass auch andere Parteien ihre Strategie mal wechseln sollten?
2: Naja, ich kann ja gar keine richtige Strategie erkennen, ehrlicherweise, die an diesen Ursachen ansetzt. Also die Brandmauer hat das Ziel, eine Partei von der Macht, von den Situationen fernzuhalten, wo sie in der Lage ist, demokratische Institutionen zu beschädigen. Das Prinzip heißt nicht, dass man nicht mit AfD-Wählern, AfD-Wählerinnen redet, dass man nicht andere Politik macht. Inhaltlich gibt es keine Brandmauer in dem Sinne. Die Politik der Mitte hat die in den zentralen Themen Migration, Klima, Kulturkampf, Positionen der AfD schon längst übernommen, und das hat nicht dazu geführt, dass sie kleiner wird, sondern dass sie immer größer geworden ist. Insofern ist das eine sehr widersprüchliche, ambivalente Geschichte. Auch das Modell Wegregieren funktioniert ganz offensichtlich nicht. Das ist auch folgerichtig, das ist auch logisch. Das heißt, die Parteien der Mitte haben, und das sieht man in den Wahlergebnissen, keine erfolgsversprechende Strategie im Umgang mit der AfD.
1: Der Rechtsextremismusforscher Matthias Quent.
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1: Die Plazenta, lebenswichtig für Ungeborene. Dieses Organ entscheidet, welche Stoffe es von der Mutter zum Embryo passieren lässt und welche nicht. Die allermeisten Krankheitserreger etwa scheitern an dieser Barriere. Eine Ausnahme ist das weit verbreitete Zytomalie-Virus, das zur Familie der eigentlich meist harmlosen Herpesviren gehört. Doch dieses Virus findet einen Weg durch die Plazenta und kann beim ungeborenen Kind schwere Schäden verursachen an Augen, am Gehör, am Nervensystem. Ungefähr ein Fötus von 200 wird infiziert. Jetzt haben Virologen aus Freiburg näher beschrieben, wie genau das Virus die Plazenta überwindet. Joachim Budde aus der ARD-Gesundredaktion mit Einzelheiten.
4: Die gefährlichste Zeit ist das erste Drittel der Schwangerschaft. Wenn das Zytomegalie-Virus das Ungeborene in dieser Zeit infiziert, kann das schwere Schäden hervorrufen, sagt Philipp Kolb. Mit seinem Team vom Institut für Virologie des Universitätsklinikums Freiburg erforscht er den Erreger.
3: Wir sagen immer, es ist der führende Grund für einen nicht genetischen Defekt nach der Geburt. Epilepsie fällt darunter und auch Störungen im visuellen Bereich, aber vor allem eben auch der Verlust des Gehörs. Das ist wahrscheinlich der meiste Fall.
4: Außerdem kann der Erreger Früh- und Totgeburten verursachen. Dabei verfügt der Körper in der Schwangerschaft eigentlich über gute Schutzmechanismen, sagt Rebecca Göttler aus der Freiburger Forschungsgruppe.
5: Die Plazenta soll eigentlich grundsätzlich den Fötus mit allem versorgen, was er braucht, und zeitgleich auch einen Schutz, um ihn vor möglichen Pathogenen und Infektionskrankheiten von der Mutter zu schützen.
4: Die entscheidende Barriere dafür ist das sogenannte Syncytium. Diese Zellschicht überzieht die Zotten, die in der Plazenta wie Finger ins mütterliche Blut ragen. Sauerstoff und Nahrung gelangen von allein hindurch. Anders sieht das bei Antikörpern aus, die die Mutter als Nestschutz für den Fötus bildet. Die leitet das Syncytium aktiv von der Mutter zum Baby. Dazu docken die Antikörper an speziellen Rezeptoren auf dem Syncytium an. Die Zellschicht nimmt sie auf und gibt sie auf der anderen Seite wieder ab. Ausgerechnet diesen Weg nutzt das Zytomegalievirus aus. Es hängt sich an die Antikörper und lässt sich als blinder Passagier durch die Barriere schleusen. Dieser sogenannte Transzytose-Mechanismus ist grundsätzlich schon lange bekannt. Rebecca Göttler und ihr Team wollten ihn aber noch besser verstehen. Dazu hat die Biologin ein Syncytium in einem Trichter gezüchtet. Dabei hat sie herausgefunden, welche Rezeptoren genau das Virus benutzt, um sich an die Antikörper zu hängen. Diese Stellen möchte das Freiburger Team jetzt gezielt blockieren, sagt Philipp Kolb, der zusammen mit Rebecca Göttler forscht.
3: Die eine Idee wäre natürlich ein Impfstoff, also da wird auch aktiv dran gearbeitet. Und die andere Idee sind Interventionsmaßnahmen durch irgendwelchen anderen Antikörperstrategien oder sonstiges, um eben den Frauen zu helfen, dieses Virus nicht zu übertragen.
4: Thomas Stamminger bewertet die neuen Erkenntnisse positiv. Er leitet das Nationale Referenzlabor für Zytomegalieviren am Universitätsklinikum Ulm und war nicht an der Studie beteiligt.
6: Das wäre natürlich eine Richtung für einen neuen therapeutischen Ansatz.
4: Und der Bedarf ist riesig. Das Zytomegalievirus, abgekürzt CMV, sei die häufigste Infektion des Ungeborenen während der Schwangerschaft. Weltweit.
6: Ungefähr jedes 200. Kind ist mit CMV infiziert. Gott sei Dank nicht jedes ist geschädigt davon. Aber immerhin bis zu 20% tragen auch dann eben doch massive Schäden davon. Leider ist es so, dass in der Bevölkerung immer noch zu wenig Kenntnisse über diese Virusinfektion existieren. Und das ist ja schade, weil im Prinzip eben schon relativ einfache Hygienemaßnahmen dazu helfen können, eine Erstinfektion während der Schwangerschaft zu verhindern.
4: Das Virus gehört zur Familie der Herpesviren, ist also leicht übertragbar und verbleibt lebenslang im Körper. Mindestens 60% der Menschen in Deutschland tragen es in sich. Eine Infektion ist aber meistens harmlos, außer eben in der Schwangerschaft. Weil Infizierte das Virus über Urin und Speichel ausscheiden, sollten sich Schwangere regelmäßig gründlich mit Seife die Hände waschen oder alkoholhaltige Desinfektionsmittel verwenden, vor allem nach Kontakt mit kleinen Kindern.
1: Joachim Budde war das über die Gefahren des Zytomegalievirus.
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8: Um 9 Uhr mit Tarek Yusbashi. Das Bundeskabinett befasst sich heute mit dem Haushalt für 2027. Der Gesetzentwurf von Finanzminister Klingbeil sieht Ausgaben von etwa 555 Milliarden Euro vor, 6% mehr als in diesem Jahr. Zur Finanzierung sollen unter anderem neue Schulden von insgesamt rund 200 Milliarden Euro aufgenommen werden. Aus der NDR-Nachrichtenredaktion Klaas Christoffersen.
9: Finanzminister Klingbeil begründete die steigenden Verbindlichkeiten teilweise mit den Kosten für Aufrüstung. Man könne sich gegen den russischen Präsidenten Putin nicht mit der schwarzen Null verteidigen, sagte der SPD-Politiker in der ARD. Der Haushaltsentwurf sieht aber auch Einsparungen in allen Ministerien und bei den Zuschüssen für Rente und Krankenversicherung vor. Außerdem entnimmt der Finanzminister fast 7 Milliarden Euro aus der Rücklage des Bundes. Klingbeil begründet das mit dem geringeren Wachstum infolge des Irankrieges. Aus der Opposition kommt bereits Kritik. Die AfD beklagt, dass es keine Ausgabenbremse gebe. Für die Grünen gibt es zu wenig Mittel für den Klimaschutz und die Linke fordert einen Deckel für Rüstungsausgaben. Nach dem Kabinett muss noch der Bundestag über den Haushaltsentwurf beraten. Die Entscheidung fällt wahrscheinlich erst im November.
8: Gesundheitsministerin Wagen hat ihren Gesetzentwurf für die geplante Finanzreform der Krankenkassen offenbar in mehreren Punkten geändert. Wie die Frankfurter Allgemeine Zeitung berichtet, sollen etwa bisher kostenfrei mitversicherte Ehe- oder Lebenspartner nicht mehr 3,5% ihres beitragspflichtigen Einkommens zahlen, sondern nur 2,5%. Auch bei der Zuzahlung für Medikamente und Krankenhausaufenthalte soll es Entlastungen geben. Dafür ist nun vorgesehen, dass der Bund höhere Finanzierungsanteile übernimmt. Russland hat in der Nacht erneut einen schweren Angriff auf die Ukraine gestartet. Nach Behördenangaben wurden mindestens 10 Menschen getötet und mehr als 40 weitere verletzt. Mehrere Gebäude sind beschädigt. Aus Kiew, Rebecca Barth.
10: Auch vor diesem Angriff hatte der ukrainische Präsident die Menschen am Abend zuvor gewarnt. Volodymyr Selenskyj bat in einer Videoansprache die Partner der Ukraine zusätzlich um Raketen für das Luftverteidigungssystem Patriot. Das amerikanische System gilt als sehr effektiv gegen ballistische Raketen, mit denen die ukrainische Hauptstadt auch in dieser Nacht wieder angegriffen wurde. In mehreren Bezirken der Stadt wurden Wohnhäuser von herabfallenden Trümmerteilen teilweise schwer zerstört, gibt Bürgermeister Vitali Klitschko an. Am Morgen dauern die Rettungs- und Aufräumarbeiten noch an.
8: Der Leichnam von Irans oberstem Führer Ayatollah Khamenei wird heute in einer großen Prozession durch die Hauptstadt Teheran gefahren. Der Trauerzug soll bis zu 12 Stunden dauern. Khamenei war vor 4 Monaten durch einen israelischen Luftangriff getötet worden. Vorgestern haben die öffentlichen Trauerfeierlichkeiten begonnen. Am Donnerstag soll Khamenei dann in seiner Heimatstadt Mashhad im Osten des Iran beigesetzt werden. Norwegen hat bei der Fußball-WM für Aufsehen gesorgt und Rekordweltmeister Brasilien aus dem Turnier geworfen. Die Norweger siegten mit 2:1 durch 2 Treffer von Stürmerstar Erling Haaland. Für Brasilien traf kurz vor Schluss Neymar. Norwegens Gegner im Viertelfinale ist England, das sich mit einem 3:2-Sieg gegen Mexiko durchsetzte. Für Aufregung rund um die WM sorgt aktuell eine Entscheidung der FIFA. Der Fußball-Weltverband hat die Rotsperre von US-Angreifer Florian Balogun überraschend aufgehoben und er darf damit im Achtelfinale gegen Belgien spielen. US-Präsident Trump soll FIFA-Boss Infantino um die Aufhebung der Sperre gebeten haben. Was zu den Vorwürfen bekannt ist, fasst Hendrik Lückhoff aus dem ARD-WM-Team zusammen.
11: Also es gibt übereinstimmende Medienberichte, unter anderem die New York Times und die sehr seriöse Nachrichtenagentur AP schreiben, dass Trump persönlich bei FIFA-Boss Infantino angerufen hat und gefordert hat, dass die Sperre gegen Balogun aufgehoben wird. Mehrere mit dem Vorgang vertraute Personen sollen das bestätigt haben. Die FIFA und das Weiße Haus haben das bislang nicht kommentiert. Aber Trump hatte ja selbst schon auf seinem Kanal Truth Social geschrieben: Danke an die FIFA, die das Richtige getan hat und eine große Ungerechtigkeit rückgängig gemacht hat.
8: Das waren die Nachrichten.
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12: Viele Wolken heute, schauerartiger Regen, ab und zu kommt die Sonne durch, etwa 18 Grad maximal in Flensburg, bis zu 25 Grad in Bad Bentheim. Morgen dann wieder zeitweise Regen, vereinzelt auch Gewitter. Im Südwesten Niedersachsens allerdings eher trocken und da kommt dann noch die Sonne durch, bei bis zu 26 Grad. Der Mittwoch heiter bis wolkig, dann aber in Niedersachsen stellenweise Regen. In der Info jetzt mit Gerd Wolf. Einen schönen guten Morgen. Beginnen wir mit dem großen Loch. So viel Geld fehlte noch nie in einem Bundeshaushalt. Im Bundeskabinett geht es deshalb um über 200 Milliarden Euro an neuen Schulden. Allein fürs nächste Jahr und mittelfristig um gut 1 Billion Euro neue Schulden. Im Regierungsentwurf für den Haushalt 27 sowie für die Finanzplanung bis 2030. Finanzminister Klingbeil von der SPD steht nach wie vor schwer unter Druck. Er muss diese Lücken schließen. Wie er das schaffen will. Aus Berlin, Nicole Markwald.
13: Die Herausforderungen, vor denen unser Land steht, bleiben angesichts der globalen Unsicherheiten und Krisen enorm, heißt es in dem Schreiben von Bundesfinanzminister Lars Klingbeil, das den Haushaltsentwurf begleitet. Für das kommende Jahr plant die Bundesregierung Ausgaben in Höhe von 555,4 Milliarden Euro. Das sind fast 6% mehr als in diesem Jahr. Der Etat des Arbeitsministeriums bleibt der mit Abstand größte Einzelplan. Der Verteidigungsetat ist der zweitgrößte Posten. Dazu sieht der Entwurf neue Schulden von gut 200 Milliarden Euro vor. Ein Grund: die Bundeswehr. Klingbeil erklärt im ARD-Sommerinterview,
14: dass wir Schulden machen, hat damit zu tun, dass wir unsere Bundeswehr aufrüsten, dass wir modernisieren. Ich meine, man kann sich gegenüber Putin nicht mit der schwarzen Null verteidigen. Wir wollen, dass unser Land 20 Jahre lang wenig Ausgaben in Rüstung aufholt. Und das tun wir. Und dafür nehmen wir Geld in die Hand. Und das ist okay.
13: Alle Ressorts waren aufgefordert, für den Haushalt 1% einzusparen. Die Bundesregierung plant dazu, Finanzhilfen und Steuervergünstigungen zu kürzen. Sie mindert auch die Zuschüsse für Rente und Krankenversicherung. Und um die Finanzlücke zu schließen, geht die Bundesregierung einen Schritt, den sie eigentlich vermeiden wollte. Sie tastet die milliardenschwere Rücklage an, die in guten Zeiten bis 2019 gebildet worden war. Sie umfasst knapp 11 Milliarden Euro. Rund 6,8 Milliarden werden nun genutzt, um Lücken zu schließen. Der SPD-Parteichef verteidigt die Entscheidung.
14: Dass man Rücklagen angeht, ist völlig normal. Mal tut man das nicht. Und wir sind gerade in einer Zeit, muss man ja auch sagen, wo dieser Iran-Krieg, den Donald Trump angefangen hat, Wachstumshoffnung abgebremst haben. Das schlägt voll rein, das sehen wir in den Zahlen. Und damit müssen wir umgehen.
13: Damit mehr Geld in die Staatskasse kommt, sollen Alkohol und Tabak stärker besteuert werden. Geplant ist auch die Einführung einer Plastiksteuer und die Besteuerung von Kryptogeschäften. In den Oppositionsparteien stoßen die Pläne auf große Kritik. Der linken Haushaltspolitiker Dietmar Bartsch kritisierte Klingbeil, der mit jedem Haushalt höhere Schulden liefere. Kanzleramtschef Thorsten Frey, CDU, verteidigte die Pläne im ZDF.
15: Aber man muss sich doch genau anschauen, wo diese Schulden entstehen. Die entstehen bei Sicherheit und Verteidigung. Da geht es darum, dass wir schnellstmöglich in die Lage versetzt werden, uns und unser Land und unser Bündnis zu verteidigen. Und Einsparungen haben wir beispielsweise auch im Bereich der Personalausgaben, im Bereich der Subventionen. Da machen wir erste Schritte und die werden den Haushalt in die richtige Richtung entwickeln.
13: Details wird Lars Klingbeil am Nachmittag erläutern. Zunächst werden die Haushälter des Bundestages über die Finanzplanung beraten. Beschlossen wird der Haushalt erst Ende November.
12: Berichtet Nicole Markwald aus unserem Hauptstadtstudio in Berlin.
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12: Nicht nur die Meere, auch Flüsse und Seen haben in der jüngsten Hitzeperiode einen deutlichen Temperaturanstieg erlebt. Hat auch Folgen für die Fischpopulation, meldet jedenfalls der Niedersächsische Landesbetrieb für Wasserwirtschaft, für Küsten- und Naturschutz. Lotti Höfer.
16: Die hohen Temperaturen in Flüssen und Seen sind für viele Tiere zur tödlichen Falle geworden. Laut NLWKN wurden beispielsweise im Steinhuder Meer auch eine Woche später noch immer tote Fische angespült. Teilweise waren es mehr als 140 Tiere pro Tag, vor allem große Fische wie Hechte und Quappen. Im Steinhuder Meer wurden stellenweise bis zu 32 Grad Wassertemperatur gemeldet. Besonders bei flachen Gewässern kann das schnell gefährlich werden fürs Ökosystem, so das NLWKN. Aber auch die Nordsee war ungewöhnlich warm. Im Juni lag die durchschnittliche Oberflächentemperatur 1,7 Grad höher als im Durchschnitt der letzten 30 Jahre. Laut Bundesamt für Schifffahrt und Hydrographie können die sogenannten marinen Hitzewellen dazu führen, dass Arten abwandern oder biologische Prozesse in der Nordsee auseinanderfallen.
12: Die Polizei spricht von einem Blitzeinbruch, auf jeden Fall im Hamburger Stadtteil Harburg, sind am frühen Morgen drei Unbekannte mit einem Auto in ein Juweliergeschäft gerast und haben Schmuck geraubt. Jana Fink.
17: Passiert ist das Ganze um kurz nach 3 Uhr. Laut Polizei hatten die maskierten Einbrecher mit ihrem Wagen die geschlossenen Rollläden und den Eingangsbereich des Ladens in der Moorstraße durchbrochen. Im Geschäft räumten sie dann binnen kurzer Zeit die Schmuckauslagen aus. Danach stiegen die Täter mit ihrer Beute in ein anderes Auto und flüchteten. Die Polizei rückte mit mehreren Streifenwagen aus. Wenig später entdeckten Beamte das Fluchtfahrzeug, noch mit laufendem Motor, allerdings ohne die Einbrecher. Nach ihnen wird weiter gefahndet. Angaben zur Höhe des Schadens und der Beute konnte die Polizei noch nicht machen.
12: In Hannover, bekanntlich beim größten Schützenfest der Welt selbst ernannt, ist gestern der traditionelle Schützenausmarsch durch die Straßen gezogen. Stimmung gut, trotz wechselhaften Wetters. Svenja Estner.
18: Gut 150.000 Zuschauerinnen und Zuschauer haben sich den Ausmarsch an der Strecke angeschaut. Das teilte die Stadt Hannover mit. Und obwohl es teilweise stark regnete, war die Stimmung ausgelassen. Die Polizei spricht von einem friedlichen Ausmarsch ohne Zwischenfälle. Der Tross von 10.000 Teilnehmerinnen und Teilnehmern startete am neuen Rathaus. Schützenvereine, Musikzüge, Hilfsorganisationen, sie alle zogen, begleitet von bunten Festwagen und schmucken Oldtimern, durch die Stadt zum Schützenplatz. Laut bunt, fröhlich und eben ganz hannoversch. So beschrieb Oberbürgermeister Bilic Ornay den Umzug. Auf dem Schützenplatz angekommen, feierten Schützinnen und Schützen bis in die Nacht. Das Schützenfest in Hannover findet noch bis Sonntag statt.
12: Das Schleswig-Holstein Musikfestival ist offiziell gestartet. Gestern Abend fand das Eröffnungskonzert in der Lübecker Musik- und Kongresshalle statt mit dem NDR-Elbphilharmonieorchester, Cellistin Anastasia Kobekina und Dirigentin Karina Kanelakis. Linda Ebner war dabei.
19: Das SAMF hat Strahlkraft über die Grenzen von Schleswig-Holstein hinaus. Das zeigte sich am Abend ganz deutlich bei den Besucherinnen und Besuchern. Bundestagspräsidentin Julia Klöckner war gekommen und vom Konzert sichtlich begeistert. Ebenso war Sozialministerin Aminata Touré mit dabei. Für sie sei das Festival niedrigschwellig organisiert, identitätsstiftend und es gehöre zum Sommer in Schleswig-Holstein dazu. NDR-Intendant Henrik Lünenburg betont, für Schleswig-Holstein habe das Festival eine große Bedeutung, weil es eines der kulturellen Highlights des Landes sei. Außerdem strahle das Festival auch in die anderen Bundesländer. Denn neben Schleswig-Holstein finden auch in Hamburg, im nördlichen Niedersachsen und im südlichen Dänemark Konzerte statt. Insgesamt sind es mehr als 200.
12: Soweit Berichte und Geschichten aus Norddeutschland für diese Stunde.
20: Ich bin Christoph Prössel und ich bin Korrespondent im ARD-Studio London.
21: Von dort aus ist er für NDR Info in England, Schottland, Wales und Irland unterwegs.
20: Es ist wunderschön, es kann sehr warm sein, es regnet gar nicht so viel, wie man denkt. Das Wetter ist hier besser als in Hamburg.
22: I shall endeavor.
20: Ich glaube schon, dass der König viel Macht hat, vor allem gesellschaftlich.
22: And love. As I have throughout my life.
20: Eine ganz enge Beziehung zum König gibt vielen Britinnen und Briten Halt.
23: It is time to get Brexit done.
20: Der Brexit kostet total viel Wirtschaftswachstum und es wird kaum diskutiert.
24: We're certain that Britain is broken and that Britain needs reform.
20: Die Britinnen und Briten, die wünschen sich Reformen und deswegen werden jetzt die Ränder stärker.
25: Es waren mehr als 100.000 Demonstrierende, die gestern am Nachmittag auf den Straßen.
20: Ich liebe meinen Job. Ich finde das so spannend. Was gefällt mir vielleicht dann auch mal besser in Großbritannien und wovon könnten wir Deutschen eigentlich viel lernen?
21: Christoph Prössel ist unser Berichterstatter für England, Schottland, Wales und Irland.
12: Im Saal wurde die Macht knallhart neu verteilt. Draußen verliefen die Proteste weit weniger aufgeregt als erwartet. Ausführlicher Bericht und ein Rückblick auf den AfD-Parteitag gleich nach dem Sport und nach diesem schnellen Überblick jetzt um 9.14 Uhr.
8: Die Bundesregierung will den Entwurf für den Haushalt 2027 heute im Kabinett beschließen. Geplant sind mehr Ausgaben und höhere Schulden. Vor allem in die Bundeswehr soll mehr Geld fließen. Für den Verteidigungsetat sind fast 110 Milliarden Euro eingeplant, ein Drittel mehr als noch in diesem Jahr. Finanzminister Klingbeil verwies dazu in der ARD auf den russischen Präsidenten und Bedrohungen durch Russland. Man könne sich gegenüber Putin nicht mit der schwarzen Null verteidigen, so Klingbeil. Bundesgesundheitsministerin Wagen will gesetzlich Krankenversicherte offenbar weniger stark belasten als bisher vorgesehen. Die Frankfurter Allgemeine Zeitung berichtet, dass der geplante Zusatzbeitrag bei der Familienversicherung geringer ausfällt. Änderungen gäbe es auch bei der Zuzahlung für Medikamente und Krankenhausaufenthalte. Im Gegenzug erhöht der Bund laut FAZ seine Zuschüsse an die gesetzliche Krankenversicherung. Außerdem soll sich die Pharmaindustrie stärker beteiligen. In Kassel beginnt heute der Prozess um den Lebensmittelskandal bei dem Wursthersteller Wilke. Es geht unter anderem um fahrlässige Tötung. Angeklagt sind der ehemalige Geschäftsführer des Unternehmens, seine Stellvertreterin sowie der damalige Produktionsleiter. 2019 waren zahlreiche Menschen erkrankt, nachdem sie mit Listerienkeimen verunreinigte Wurst gegessen hatten. 11 von ihnen starben. In dem Betrieb in Nordhessen sollen desolate hygienische Bedingungen geherrscht haben. Das Wetter in Norddeutschland, viele Wolken, immer wieder Regen und nur ab und zu etwas Sonne bei 18 bis 25 Grad. Das war der kurze Überblick. Weiter geht's mit Gerd Wolf.
12: Vielen Dank.
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12: Das Achtelfinale zwischen Mexiko und England, der Abschied vom Aztekenstadion nach einem epischen Duell auch vom Co-Gastgeber, Stefanie Lavoie.
19: Mexiko ist raus, England im Viertelfinale. Das 3:2 Englands gegen den Co-Gastgeber feierte The Athletic als eines der besten WM-Spiele aller Zeiten. Trainer Thomas Tuchel bedankte sich bei den Torschützen Bellingham und Kane und zeigte sich tief beeindruckt von der Leistung seines Teams.
0: Ich bin stolz. Wir haben alles gebraucht, um heute zu gewinnen. Immer wenn wir das Gefühl hatten, das Momentum war auf unserer Seite, dann kam der Rückschlag. Aber wie wir damit umgegangen sind, genau das ist unsere Mentalität. Das haben wir richtig gut gemacht.
19: Im Viertelfinale treffen Tuchels Männer nun auf Norwegen. Stürmerstar Erling Haaland hat seine Mannschaft zum 2:1 Erfolg gegen Brasilien geschossen. Felix Mansell hat den großen, starken Wikinger beobachtet.
2: Haaland Maschine.
3: Das ist Haaland! Hat Haaland den Ball zurückbekommen. Haaland! Haaland! Es ist der Wikinger-Wahnsinn! Erling Haaland, er ist eine Maschine.
2: Erling Haaland ist gegen Brasilien ein Minimalist, aber er entscheidet das Spiel.
0: Wenn ich ein oder zwei Chancen bekomme, dann mache ich auch ein Tor. Ich weiß auch nicht, wie ich das immer mache. Vielleicht war das heute Abend sogar der verrückteste Abend in der Geschichte von Norwegen.
2: Erling Haaland legt gegen Brasilien den 5. Gang ein. Seine Maschine läuft auf Hochtouren. Er schießt den Rekordweltmeister mit seinen beiden Treffern aus dem Turnier, aber allein hat er das nicht geschafft. Der Mann ganz hinten im norwegischen Tor erwischt ebenfalls einen Sahnetag.
3: Einmal verzögert, zweimal verzögert, dann der Schritt, Nyland hält das Ding. Eine Handparade von Neuer Nyland. Was für eine unfassbare Szene und Ny macht's wieder klar.
2: Für Örjan Nyland läuft's gegen Brasilien wie geschmiert. Er hält fast alles, die norwegische Mannschaft. Sie wächst über sich hinaus.
0: Ein sehr gutes Gefühl, dass ich fast alles halten konnte. Ich werde mich für den Rest meines Lebens daran erinnern.
2: Der Chefmechaniker der Nordmänner, Trainer Ståle Solbakken, er hatte es ja vorher angekündigt und dem brasilianischen Trainer sogar gedroht.
4: Carlo Ancelotti, wir kriegen dich.
5: Carlo Ancelotti, we're coming for you.
2: Und er hält Wort.
0: Ich glaube, das war für alle Norweger der Abend ihres Lebens. Unsere Fans werden eine Woche durchfeiern. Das nächste Spiel ist am Samstag. Da mache ich mir etwas Sorgen um ihre Gesundheit.
2: Keine Sorgen muss sich die Mannschaft machen, denn mit dem Sieg gegen Brasilien ist Norwegen aus dem Schatten des Geheimfavoriten herausgetreten. Jetzt sind die Nordmänner ein ernstzunehmender Titelkandidat. Brasilien hingegen fliegt aus dem Turnier, so früh wie seit 36 Jahren nicht.
19: Unruhe gibt es am Rande des Rasenplatzes. US-Präsident Donald Trump hat nach übereinstimmenden Medienberichten mit einem Anruf bei FIFA-Präsident Gianni Infantino persönlich dafür gesorgt, dass US-Stürmer Bellingham im Achtelfinale spielen darf. Letzterer hatte im Spiel gegen Bosnien-Herzegowina rot gesehen. Die Sperre wurde von der FIFA nun zur Bewährung ausgesetzt. Trump postete daraufhin auf Truth Social, eine große Ungerechtigkeit würde wieder gut gemacht werden. Achtelfinalgegner Belgien reagierte mit Erstaunen und prüft nun seine Optionen. Wimbledon ist das prestigeträchtigste Tennisturnier der Welt. Die Kleidung ist weiß, die saftigen Erdbeeren sind feuerrot und für die Teilnehmer gibt es eine Menge Regeln einzuhalten. Auch hat Wimbledon einen ganz besonderen Club. Jan-Lennard Struff ist diesem durch seinen Fünfsatzerfolg gegen Hubert Hurkacz bereits beigetreten. Der Hamburger Zverev möchte ihm heute folgen, weiß Ina Kast.
6: Alexander Zverev will heute dorthin, wo Jan-Lennard Struff schon ist, in den Last Eight Club. Dieser exklusive Kreis ist jenen vorbehalten, die ein Wimbledon-Viertelfinale im Einzel erreichen. Damit verbunden hat jedes Mitglied das Recht, ein Leben lang den All England Lawn Tennis and Croquet Club betreten zu dürfen. Um zum ersten Mal ein Wimbledon-Achtelfinale zu überstehen, muss French Open-Sieger Zverev allerdings den Tschechen Jiří Lehečka schlagen. Der Deutsche wird erst das dritte Match des Tages auf dem Center Court, sprich am Abend, spielen.
19: Sie können Wimbledon verfolgen rund um die Uhr im Live-Blog und im Videopodcast auf sportschau.de. Bei der Tour de France geht Florian Lipowitz heute als 16. auf die dritte Etappe. Die führt die Fahrer von Spanien nach Frankreich. Wegen eines Waldbrandes sind ab der Grenze keine Zuschauer mehr erlaubt.
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12: Sport mit Stephanie Lavoie. Alternative für Deutschland oder Gefahr für die Demokratie? Wohin steuert die AfD? Das NDR-Info-Thema heute nach dem Bundesparteitag der AfD in Erfurt am Wochenende. Die Partei zeigte sich professioneller, selbstbewusster, selbstverständlicher als bei vorangegangenen Parteitagen. Aber ist sie am Ende auch gemäßigter? Beobachtungen von Lissi Kaufmann.
9: Nach dem Parteitag ist vor den anstehenden Landtagswahlen. Die AfD, beflügelt durch ein bundesweites Umfragehoch und einen erfolgreichen Parteitag, ist machthungrig.
10: Wir wollen regieren, wir wollen dieses Land wieder vom Kopf auf die Füße stellen, liebe Freunde.
11: Wir werden regieren. Wir wollen Verantwortung übernehmen. Verantwortung für unser Land, das wir so sehr lieben.
9: Tino Chrupalla und Alice Weidel, die wiedergewählte Doppelspitze der AfD.
10: Ein Herz und eine Seele,
9: sagt Tino Chrupalla. Doch es ist eher vorgetäuschte Harmonie und Einigkeit. Alice Weidel, die aggressivere der beiden, hat einen unbedingten Willen zur Macht und den Anspruch, die eigentliche Nummer eins zu sein.
14: Dementsprechend sind wir auch stärkste Kraft geworden, weil ich integrativ führe.
9: Weil sie führt. Auch bei den Abstimmungsergebnissen auf dem Parteitag. Alice Weidel erhält 81% der Stimmen, Chrupalla nur 70. Weidel hat es geschafft, ihre Macht weiter auszubauen, auch mit Blick auf die drei neuen Stellvertreter. Mitgeholfen hat Sebastian Münzenmeier, rheinland-pfälzischer Landeschef, Weidel-Vertrauter und ihr Strippenzieher.
15: Ich bin sehr zufrieden mit dem Parteitag. Ich glaube, wir haben einen tollen Bundesvorstand gewählt mit vielen, vielen guten Mitstreitern, die uns richtig nach vorne bringen werden.
9: Nach vorne bringen soll die Partei künftig auch eine weitere Frau im Bundesvorstand, Stellvertreterin Katrin Ebner-Steiner aus Bayern. Sie wird sich um Frauenthemen kümmern.
26: Wir wollen da mehr vordringen bei der weiblichen Wählerschaft.
9: Auch Unternehmern in Deutschland und der Künstler- und intellektuellen Szene will man sich widmen. Und überhaupt mehr in die Mitte der Gesellschaft blicken, sagt der neue Stellvertreter Stefan Möller.
27: Sag mal, rechts von uns ist der Wachstumsraum extrem beschränkt. Der ist im anderen Bereich natürlich deutlich weiter. Und das muss man klug lösen, ohne nämlich seinen Kernbestand aufzugeben. Das ist vor allem auch eine Frage der Art der Kommunikation.
9: Gemäßigte Töne, ausgerechnet von Stefan Möller. Der Thüringer gilt als enger Vertrauter des rechtsextremen Björn Höcke. Der sichert sich mit Möller indirekten Einfluss auf den Vorstand.
28: Es ist ein Mann, dem ich 100% vertraue und der vor allen Dingen ein sehr guter Jurist ist, ein sehr guter Stratege ist und der auch ein sehr guter Hintergrundarbeiter ist.
9: Möller, der Hintergrundarbeiter, Höcke, der Mann der scharfen Worte. Er hetzt in Erfurt gegen die Grünen und unterstellt Deutschland, eine, wie er sagt, geschädigte Identität zu haben, die heilen müsse. Doch er weiß, dass er sich nur mit scharfen Tönen nicht durchsetzen kann.
28: Wir müssen als Volkspartei breit aufgestellt sein. Wir haben liberale Kräfte in der Partei, wir haben sozialpatriotische Kräfte in der Partei. Ein guter Ausgleich ist wichtig.
9: Die AfD, eine Volkspartei, das hört man auf diesem Parteitag oft. Ebenso, die AfD sei erwachsen geworden und professionell. Findet auch der Weidel-Vertraute Sebastian Münzenmeier.
15: Ja, wir haben, glaube ich, ausgestrahlt, wir können das. Wir waren sehr professionell, wir haben super pünktlich losgelegt. Die Antifa hat überhaupt nicht geschafft, uns irgendwie zu blockieren. Die haben alle ausgeschlafen offensichtlich. Zweitens haben wir ein Zeichen der Geschlossenheit geschickt. Die AfD ist bereit für mehr, wir sind bereit zu regieren und wir können das auch, wir sind vorbereitet.
9: Man ist vorbereitet, sagt man. Personell aber, so heißt es immer wieder, würde es eng werden, sollte es die Partei im September tatsächlich schaffen, mit Ulrich Siegmund in Sachsen-Anhalt den ersten Regierungschef zu stellen. Dann müsste die heute so selbstbewusste AfD noch beweisen, wie regierungsfähig sie wirklich ist.
12: Soweit der Bericht über den AfD-Parteitag in Erfurt am Wochenende, also über das, was am Ende in der Halle entschieden wurde. Draußen vor dem Messegelände hatten ja mehrere Bündnisse zu Protesten gegen diesen Parteitag aufgerufen, zu Blockaden. Und nun hat der zuständige Polizeipräsident ein überwiegend friedliches Wochenende bilanziert. Antje Kirsten hat das alles für uns gestern und vorgestern beobachtet. Und die Frage an Sie war, am Ende weit weniger Protest als erwartet. Ist diese Ferndiagnose eigentlich richtig?
29: Naja, die Organisatoren des Anti-AfD-Bündnisses zum Beispiel zusammenstehen und das Aktionsbündnis widersetzen, die haben gestern gesagt, es waren sehr, sehr viele Demonstranten. Immerhin geht die Polizei auch von über 31.000 Demonstrierenden aus. Und sie haben noch mal gesagt, vor 3 Jahren in Essen, da waren wir gerade 7.000. Also das hätte sich schon deutlich gesteigert, der Protest gegen die AfD. Die Organisatoren dieses Bündnisses sind eigentlich zufrieden, auch wenn sie mit vielleicht 50.000 gerechnet hätten.
12: Wie lautet die Bilanz der Polizei im Ende am Einzelnen?
29: Also die sagt, ihr Einsatzkonzept ist komplett aufgegangen. Also sie hatten ja drei Ziele. Das eine war, den AfD-Parteitag stattfinden zu lassen. Das andere war, die Demonstrationen sollten natürlich auch stattfinden und das eben möglichst friedlich. Und das Stadtleben, also das Leben mitten in Erfurt, das sollte auch aufrechterhalten bleiben. Es gab 65 Straftaten, 13 Ordnungswidrigkeiten, vor allem wegen Graffiti und wegen Verstößen gegen das Versammlungsrecht.
12: Vergessen das Recht der Demonstranten zu friedlichem Widerspruch auf der einen Seite, Versammlungsfreiheit, die der AfD zusteht, auf der anderen. Aus Ihrer Sicht, hat die Polizei diesen Spagat am Ende hinbekommen?
29: Also ich denke, sie hat es sehr gut hinbekommen. Allerdings muss man natürlich auch sagen, es war enorm viel Polizei unterwegs, auch wenn die Zahlen nicht so ganz verifiziert und bestätigt wurden. Aber es war immer so die Rede von 6.000 Beamten aus dem ganzen Bundesgebiet. Es waren Dutzende Wasserwerfer, es war sogar eine Reiterstaffel vor Ort. Also das war wirklich ein Riesenaufgebot. Und vor dem Hintergrund ist aber auch alles aufgegangen.
12: Es gab Kritik an übermäßiger polizeilicher Härte, zumindest manchmal zu Recht.
29: Der Polizeiführer, der hat gestern in der Pressekonferenz gesagt, wir mussten ab und an auch mal ein bisschen derber zufassen. Also bei Sitzblockaden, da waren insgesamt, wenn man jetzt verteilt von Freitag an sieht, rund 12.000 Demonstrierende dabei. Und nicht alle sind freiwillig dann wieder aufgestanden. Und da gab es wahrscheinlich auch einen Pfefferspray-Einsatz und einen Schlagstockeinsatz. Das muss jetzt aber alles noch aufgearbeitet werden.
12: Das Ziel, diesen Parteitag zu verhindern, dass er stattfinden konnte, das ist verfehlt worden. Wie lautet die Bilanz der AfD nach immerhin 30.000 Gegendemonstranten in der Stadt?
29: Naja, die hat in der Halle, da war ich selbst jetzt nicht, aber meine Kollegen natürlich, sich sehr gefeiert dafür, dass das eben alles reibungslos stattgefunden hat und dass sie früh am Samstag zum Beispiel mit einem Konvoi, mit Bussen, begleitet durch die Polizei, sicher in die Messehalle gefahren sind, dass sie Punkt um 10 anfangen konnten. Also die AfD hat das als großen Erfolg gefeiert.
12: Wir haben die Bündnisse eben schon erwähnt, das eher linke Bündnis Widersetzen, das politisch, ich sag mal, breiter aufgestellte Bündnis Zusammenstehen. War das eher ein Gegen- oder ein Miteinander gegen die AfD? Wie haben Sie das empfunden?
29: Also ich habe es als Miteinander empfunden, muss ich wirklich sagen. Es gab ganz wenig. Ich habe auch ein, zwei Pyrotechnik, also Feuerwerkskörper gesehen, die ja verboten sind. Aber das war wirklich die absolute Ausnahme. Alles andere war eher so ein Happening und die waren alle gut drauf, wirklich fröhlich. Und was mir aufgefallen ist, gestern bin ich ja auch nochmal durch die Stadt, es war blitzsauber. Die haben wirklich alles weggeräumt. Ich war im Luisenpark, da gab es dieses Anti-AfD-Camp, die haben da alle übernachtet. Da war gestern nichts mehr zu sehen. Der Park war blitzsauber, also sauberer als manchmal vielleicht, wenn da irgendwas Sommerliches stattfindet. Da standen bloß noch ganz vereinzelt zwei Dixi-Klos.
12: Haben denn Parteitag und die Gegendemonstrationen ganz Erfurt bewegt an diesem Wochenende oder ging das an den meisten im Wesentlichen vorbei?
29: Ich sag mal so, die Erfurter waren nicht unbedingt mit demonstrieren, die saßen vielleicht doch eher in ihren Gärten, aber bewegt hat das alle. Also es war wirklich das Stadtgespräch seit Wochen. Einige Ladenbesitzer hatten auch vorsorglich ihre Läden geschlossen, stand gestern auch dran, wir haben heute mal zu, aus Sorge, dass da irgendwas passieren könnte. Also da war schon viel auch Unsicherheit, ne? Fahren die Straßenbahn, kommen wir überhaupt durch, komme ich mit dem Auto irgendwo hin? Manche haben wirklich die Stadt verlassen, haben gesagt, das tue ich mir nicht an, ich bin dann erst am Montag wieder da.
12: Die Bilanz der Proteste gegen den AfD-Parteitag in Erfurt von unserer Korrespondentin Antje Kirsten.
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8: Um 9.30 Uhr mit Tarek Yusbaschi. Das Bundeskabinett will heute den Haushaltsentwurf für 2027 auf den Weg bringen. Darin konnte Finanzminister Klingbeil zwar Milliardenlücken schließen, er musste dafür aber auch neue Schulden aufnehmen und auf Rücklagen des Bundes zugreifen. Im ARD-Sommerinterview verteidigte der Minister seine Haushaltspläne.
13: Wir sind gerade in einer Zeit, muss man ja auch sagen, wo dieser Iran-Krieg, den Donald Trump angefangen hat, Wachstumshoffnung abgebremst haben. Das schlägt voll rein, das sehen wir in den Zahlen. Und jetzt will ich einmal auch sagen, dass wir Schulden machen, hat damit zu tun, dass wir unsere Bundeswehr aufrüsten, dass wir modernisieren. Ich meine, man kann sich gegenüber Putin nicht mit der schwarzen Null verteidigen. Wir wollen, dass unser Land 20 Jahre lang wenig Ausgaben in Rüstung aufholt. Und das tun wir und dafür nehmen wir Geld in die Hand. Und das ist okay.
8: Finanzminister Klingbeil. Es gibt von einigen Seiten Kritik am Haushaltsentwurf. Der Wirtschaftsweise Achim Truger hat ihn im BR als Kürzungshaushalt bezeichnet. Er kritisiert, dass ein Großteil der geplanten Mehrausgaben ausschließlich für das Militär vorgesehen ist.
3: Das wird sich so auswirken, dass der Schub, den man sich natürlich über die Infrastrukturausgaben erhofft, dass der geringer ausfällt. Und für viele Bürgerinnen und Bürger, die werden das spüren, wenn gekürzt wird, also wird jetzt ja beispielsweise im Klima- und Transformationsfonds soll nochmal 2,7 Milliarden in den Bundeshaushalt geschoben werden. Da werden wahrscheinlich Förderprogramme gekürzt, Elterngeld, stehen Kürzungen im Raum und eine ganze Reihe von weiteren Maßnahmen, wo jetzt dann heute erstmal klar wird, wie groß sie tatsächlich ausfallen werden.
8: Der Wirtschaftsweise Achim Truger zum Bundeshaushalt, den Bundesfinanzminister Klingbeil heute vorstellen wird. Unmittelbar vor dem geplanten Kabinettsbeschluss zum Bundeshaushalt 2027 will ein Bündnis von Hilfsorganisationen gegen Einsparungen bei der Entwicklungszusammenarbeit und humanitären Hilfe protestieren. Mehr als 10 Organisationen, darunter Brot für die Welt, Oxfam oder die Welthungerhilfe, haben für den Vormittag zu einer Demonstration vor dem Kanzleramt in Berlin aufgerufen. Der Entwurf von Finanzminister Klingbeil sieht Kürzungen im Etat des Entwicklungsministeriums von etwa 600 Millionen Euro auf unter 10 Milliarden Euro vor. Die AfD hat in Erfurt ihren zweitägigen Parteitag beendet. Co-Chef Chrupalla mahnte in seiner Schlussrede, die Partei müsse sich auf die anstehenden Wahlkämpfe konzentrieren und endlich aus der Opposition in die Regierung kommen. Nach Ansicht unserer Hauptstadtkorrespondentin Dagmar Pepping könnte dies der Partei erstmals bei der Landtagswahl in Sachsen-Anhalt im September gelingen.
16: In Sachsen-Anhalt muss man wirklich darauf achten, sollte die SPD dort aus dem Landtag fliegen, könnte es reichen, mit 42-43% dort allein die Regierung zu stellen. In Mecklenburg-Vorpommern sieht es natürlich ganz anders aus. Also da macht man sich auch im Grunde nicht wirklich, wenn man mit den Politikern spricht, eine realistische Hoffnung, dass dort live Erik Holm Ministerpräsident von der AfD in Mecklenburg-Vorpommern wird. Aber in Sachsen-Anhalt kann es wirklich sein, dass dann viele Parteien aus dem Landtag rausfliegen in Magdeburg, dass es dann mit 42-43% für die AfD reichen könnte. Und dann würde Ulrich Siegmund der erste Ministerpräsident der AfD werden.
8: Der Sportwagenbauer Porsche will offenbar bis zu 4000 weitere Stellen streichen. Das berichtet das Handelsblatt. Besonders treffen würde es dem Bericht zufolge Mitarbeiter in den Bereichen Management und Verwaltung. Am Entwicklungsstandort Weißachen, Baden-Württemberg sollen rund 30% der Kapazitäten auf den Prüfstand. Ein Porsche-Sprecher verwies auf ein umfassendes Zukunftspaket, das bis Ende Juli fertig sein und das Unternehmen verschlanken solle, wollte die Zahl der zu ausstreichenden Stellen aber nicht bestätigen. Vor dem Landgericht Wuppertal beginnt heute ein Prozess um ein Lager mit Kriegswaffen und Munition in Remscheid. Angeklagt sind 3 Männer. Die Staatsanwaltschaft spricht von einem der größten Funde illegaler scharfer Waffen der letzten Jahrzehnte in Deutschland. Aus Wuppertal, Wolfram Lumpe.
17: Sichergestellt wurden in den Remscheider Kellerräumen unter anderem Maschinengewehre, Pistolen, Handgranaten und kistenweise Munition. Die Polizei hatte zuvor nach monatelangen Ermittlungen einen fingierten Waffenkauf eingefädelt. Verdeckte Ermittler traten in einem Remscheider Kiosk, der offenbar Teil eines Handelsnetzes war, als angebliche Käufer auf. Das brachte die Polizei auf die Spur des 60-jährigen Hauptangeklagten. Die beiden Mitangeklagten sollen für ihn Waffenverkäufe übernommen haben. Den Männern drohen teils mehrjährige Haftstrafen.
8: In Hamburg fahndet die Polizei nach 3 Einbrechern, die in der Nacht mit einem Auto in ein Juweliergeschäft im Stadtteil Harburg gerast sind. Anschließend räumten sie die Schmuckauslagen aus und flüchteten mit einem anderen Fahrzeug. Die Polizei entdeckte den verlassenen Fluchtwagen wenig später mit noch laufendem Motor. Welche Beute die Täter gemacht haben und wie hoch der Schaden ist, konnte die Polizei noch nicht sagen. Und das waren die Nachrichten.
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12: Heute weiterhin viele Wolken, Regen kommt runter, nur ab und zu ein bisschen Sonne bei maximal 18 Grad in Flensburg und bis zu 25 Grad in Bad Bentheim. Morgen dann eher wolkig, es kommt auch noch Regen durch, vereinzelt auch Gewitter. Im Südwesten Niedersachsens bleibt es allerdings eher trocken und auch mal sonnig, bis zu 26 Grad. Und der Mittwoch wird heiter bis wolkig in Norddeutschland, allerdings in Niedersachsen fällt dann stellenweise Regen bei Temperaturen bis zu 25 Grad. In der Info der Verkehrsservice mit Stau oder stockendem Verkehr ab 3 Kilometern zusammengefasst. A1 Lübeck Richtung Hamburg. Zwischen Hamburg-Öchendorf und der Norderelbbrücke 5 Kilometer stockend. A1 Osnabrück Richtung Bremen. Zwischen Dreieck Stur und Bremen-Hemmeling 4 Kilometer stockend vor der Baustelle. Dann die A1 Hamburg Richtung Lübeck. Zwischen Stapelfeld und Ahrensburg ist die A1 nach einem Unfall gesperrt. Umleitung über die U3. Zur A7, Hannover Richtung Hamburg. Horster Dreieck, da ist die Überleitung zur A1 Richtung Bremen wegen Bauarbeiten noch bis 18 Uhr gesperrt. A23, Hamburg Richtung Heide, zwischen dem Dreieck Hamburg Nordwest und Halstenbek-Kropunda 3 Kilometer stockend. A25, Geesthacht Richtung Hamburg, zwischen Nettelnburg und Allermöhe 4 Kilometer stockend. A25 Geesthacht Richtung Hamburg zwischen Allermöhe und Dreieck Hamburg Südost. Die Autobahn ist dort nach einem Unfall gesperrt im Moment. Und dann die A27 Walsrode Richtung Bremen zwischen Walsrode West und Verden Ost wegen Bergungsarbeiten gesperrt. 3 Kilometer Stau. Umleitung über die U5. Wo es geht, eine gute Fahrt. Die USA feiern den 250. Geburtstag. Nationalstolz haben viele Menschen in den Vereinigten Staaten. Das ist deutlich geworden an diesem Feierwochenende. Auch wenn nicht längst alle ihrem Präsidenten zujubeln, so kritisch wie in Europa, wird Donald Trump jedenfalls nicht überall in den USA gesehen. Auch wenn es nicht so läuft für die Amerikanerinnen und Amerikaner, wie der Präsident es mal versprochen hatte. Unsere Korrespondentin Nina Barth über die Feierlichkeiten in Washington.
0: Auf der National Mall gibt es kostenloses Wasser. Die gefühlte Temperatur um die 45 Grad. Trotzdem, vor dem Nationalarchiv gleich gegenüber der Mall lange Schlangen. Hier drin liegt die Original-Unabhängigkeitserklärung von 1776. Sie am Unabhängigkeitstag sehen zu können, einfach legendär, findet Holly aus Georgia. Drinnen wird die Declaration of Independence vorgelesen von als Gründervätern verkleideten Schauspielern.
4: A declaration by the representatives of the United States of America.
0: Die Freude über diesen 250. Geburtstag der USA ist überall präsent. Drinnen im Nationalarchiv. Draußen in den langen Schlangen und auf der Mall, wo immer wieder Militärjets über den Himmel donnern.
5: Oh wow, guys, look at the planes!
0: Viele tragen Kappen, Haarreifen, T-Shirts mit US-Flagge oder dem Logo 250 Jahre USA. Der Nationalstolz der Amerikaner hat einen Tiefpunkt erreicht, das zeigen Umfragen. Aber die, die hier sind, sind stolz auf ihr Land. Und wie?
18: Yes.
20: Yes.
18: Yes. Very proud.
20: All the way.
18: Very
20: proud. We love our country. We really do.
18: Absolutely. No other country like this. We're the best. We're the best.
0: Von überall her sind sie angereist, aus Kalifornien, Michigan, South Carolina. Harris ist aus dem Bundesstaat Washington gekommen, knapp 4.500 Kilometer von der Hauptstadt Washington entfernt. Er ist absolut stolz, sagt er, und er ist ein glühender Trump-Fan.
20: Absolutely proud. And I love President Trump.
0: Harris erklärt, er sei 75, habe nie einen Präsidenten erlebt, der an Trump rankomme. Und ich bin Katholik, ich habe auch nie einen Präsidenten erlebt, der mehr für Pro-Life steht. Trump ist der Wahnsinn.
20: I'm Catholic, he's the most pro-life president I think the country's ever had. You know, he's amazing.
0: Andere, wie Yvonne aus Baltimore, sagen, sie wollen heute nicht über Trump sprechen. Es sei ihr einfach nur wichtig, diesen Tag zu feiern.
21: It's very important for me to celebrate this day of independence.
0: In Washington, abseits der Mall, laufen Menschen mit Anti-Trump-Plakaten rum. Viele, gerade hier in der Demokratenhochburg Washington, kommen bewusst nicht auf die Mall, wo Trump auftritt. Seine Rede beginnt später als geplant. Unwetterwarnung, die Mall wird evakuiert. Aber dann mit rund 1,5 Stunden Verzögerung.
22: Good evening, America.
0: Trump lässt die US-Geschichte Revue passieren, holt Veteranen auf die große Bühne am Washington Monument, einer von ihnen 107 Jahre alt, Familienangehörige gefallener Soldaten, NASA-Astronauten. Aber manchmal klingt es auch sehr nach Wahlkampf. So warnt Trump mit Blick auf den linken Flügel der Demokraten erneut vor Kommunismus, der angeblich das Land bedroht.
22: It's like a cancer. You gotta cut it out. You gotta cut it out fast.
0: Der Kommunismus sei wie ein Krebsgeschwür, man müsse es schnell rausschneiden. Und auch wenn Trumps Anhänger jubeln, das kann nicht darüber hinwegtäuschen, dass viele Trump-Gegner gar nicht erst auf die Mall gekommen sind. Nancy, eine ältere Dame aus Pennsylvania, wünscht sich mit Blick auf die nächsten 250 Jahre vor allem eins.
1: We gotta unite together now.
0: Dass wir wieder zusammenfinden. Jetzt, so Nancy.
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12: Tankrabatt ausgelaufen. Gleichzeitig starten fast alle Bundesländer in die Sommerferien. Oder sie laufen teilweise schon. Und das heißt, es wird eben auch wieder viel gereist im Land und es wird viel Auto gefahren. Und zugleich ist der Sprit wieder teurer geworden. Wie lassen sich also Kraftstoff und Geld sparen? Wiebke Nielsen.
2: Sprit sparen, das versuchen viele zurzeit ganz besonders, wie diese Umfrage in Hamburg zeigt.
6: Ich versuche halt ruhig zu fahren und deswegen da ein bisschen Sprit zu sparen. Man muss nicht mit 200 auf der linken Spur fahren.
10: Ich versuche das, aber es ist schwierig umzusetzen, weil man natürlich im Straßenverkehr auch auf andere Dinge achten muss. Ich habe immer mal so Momente, wo ich denke, jetzt ja und da rollst du jetzt mal aus und hier musst du jetzt nicht noch Gas geben.
11: Ich achte auf jeden Fall darauf, ob es Wege sind, die ich mit den öffentlichen Verkehrsmitteln zurücklegen kann, auch wenn es vielleicht ein bisschen länger dauert.
14: Also ich fahre viel mehr jetzt Fahrrad, wenn es geht. Oder man überlegt sich zweimal, ob man fährt. Wir fahren auch auf der Autobahn langsamer.
2: Die gute Nachricht, es gibt einige Stellschrauben, an denen der oder die Einzelne drehen kann. Und zwar wortwörtlich, angefangen mit dem Reifendruck, erklärt Christoph Tietgen vom ADAC Regionalclub Hansa.
19: In dem Tankdeckel oder in der Seitenverkleidung etc., da stehen die Angaben, wie viel Bar auf den Reifen drauf sein muss. Das sollte ich wirklich einhalten, vielleicht sogar noch einen ganz kleinen Tick rübergehen, denn da kann ich bis zu einem Liter pro 100 Kilometer sparen.
2: Und auch wer weniger mitnimmt, spart Sprit. 100 Kilogramm Zusatzlast bedeuten einen Mehrverbrauch von bis zu 0,3 Liter. Der ADAC rät auch, Dachboxen und Fahrradträger nach dem Gebrauch wieder abzumontieren. Werden Räder über eine Anhängerkupplung statt auf dem Dach transportiert, bietet das Verbrauchsvorteile. Im Blick behalten sollte man vor der Fahrt Zündkerzen und Motorluftfilter. Diese Ersatzteile sind dem Automobilclub zufolge relevant für den Kraftstoffverbrauch und sollten bei Zeiten ausgetauscht werden. Auch das Öl sollte regelmäßig gewechselt und hier ein modernes Leichtlauföl verwendet werden. Wenn es dann losgeht mit der Fahrt, Klimaanlage am besten auslassen, so Tietgen.
19: Die verbraucht so bis zu 1,5 Liter auf 100 Kilometer. Da kann ich natürlich gucken, dass ich am Anfang, bevor ich einsteige, erstmal alle Fenster aufmache und gut durchlüfte. Da muss die Klimaanlage nicht gleich am Anfang ganz stark arbeiten.
2: Generell beziehen alle elektrischen Verbraucher ihre Energie über den Generator vom Verbrennungsmotor und kosten somit Sprit. Nie sparen sollte man laut ADAC aber an der Sicherheit. Heißt, Scheibenwischer, Heizung und Beleuchtung sollten eingeschaltet bleiben. Während der Fahrt wichtig, das sogenannte vorausschauende Fahren. Diesen Begriff lernt man schon in der Fahrschule und er bedeutet, so Christoph Tietgen,
19: dass ich genau den Verkehr im Blick habe. Also wenn ich merke, hinten, da wird eine Ampel schon rot, dann kann ich natürlich schon mal mit dem Fuß vom Gas gehen. Wichtig ist auch, dass man wirklich versucht, im Verkehr mitzuschwimmen, dass man also wirklich dieses Bremsen und Gas geben vermeidet.
2: Denn Bremsen verbraucht Energie. Auch an Ortsschilder lieber heranrollen, statt abrupt abzubremsen, empfehlen die Experten. Sparen kann auch, wer den Motor an langen Rotphasen oder Bahnübergängen ausschaltet. Und wer frühzeitig in den nächsten Gang schaltet, eine Faustregel sei bei ca. 2000 Umdrehungen und erst runterschaltet, wenn der Motor ruckelt oder brummt. Und am meisten spart der, der langsamer fährt, vielleicht sogar langsamer als die Richtgeschwindigkeit von 130 km/h auf der Autobahn, sagt Tietgen.
19: Wenn ich das weiter runter reduziere auf zum Beispiel 100, dann kann ich natürlich noch mehr Sprit sparen und bin dennoch zügig unterwegs.
2: Und am meisten spart, wer insbesondere kürzere Strecken mit anderen Verkehrsmitteln zurücklegt und gar nicht erst Auto fährt.
12: Sie nennen es die Flamingo-Revolution. Doch es geht weniger um rosa Vögel auf einem Bein, es geht um knallharte Geschäfte. Munkeleien über Mauscheleien auf höchster Ebene und den Einfluss der Familie Trump in Albanien. Der umstrittene Immobiliendeal von Jared Kushner und Ivanka Trump, das Thema gleich nach diesen Schlagzeilen um 9:45 Uhr.
8: Im Fall Bellingham fordert der Deutsche Fußballbund Aufklärung vom Weltverband FIFA. DFB-Präsident Neuendorf sagte, der Eindruck, dass es hier eine aktive Einflussnahme der Politik auf den Sport gegeben hat, müsse zügig und schlüssig ausgeräumt werden. Gestern hatte die FIFA die Rotsperre von US-Stürmer Balogun zur Bewährung ausgesetzt. Medienberichten zufolge hatte US-Präsident Trump kurz vor dieser Entscheidung persönlich bei FIFA-Präsident Infantino angerufen und ihn gebeten, die rote Karte zu überprüfen. Gut 555 Milliarden Euro an Ausgaben, das Ganze finanziert mit 200 Milliarden Euro neuen Schulden. So sehen die Pläne für den Haushalt 2027 aus, die das Kabinett heute auf den Weg bringen will. Vor allem in die Bundeswehr soll deutlich mehr Geld fließen. Hier sind für das kommende Jahr fast 110 Milliarden Euro eingeplant. Das ist ein Drittel mehr als in diesem Jahr. Der Leichnam von Irans oberstem Führer Ayatollah Khamenei wird heute in einer

0: Revolution. Seit über einem Monat wird in Albaniens Hauptstadt Tirana an jedem Abend demonstriert. Auslöser dieser Proteste ist ein geplantes Luxustourismusprojekt. Hinter diesem Projekt steht unter anderem die Investmentfirma von Donald Trumps Schwiegersohn Jared Kushner. Umweltschützer befürchten schwere Eingriffe in ein einzigartiges Vogelschutz- und Feuchtgebiet. Längst geht es aber um mehr als nur ein Bauprojekt. Es geht um viel Kritik am Premierminister Rama. Oliver Schosch über die Proteste in Albanien.
1: Seit rund 40 Tagen wird in der albanischen Hauptstadt Tirana demonstriert. Jeden Abend. Meistens kommen ein paar tausend Menschen. Am Samstag waren es zum zweiten Mal Zehntausende. Die Demonstration beginnt am zentralen Skanderbegplatz. Nieder mit der Diktatur, skandieren sie. Und Rama in den Knast, Berisha in den Knast. Gemeint sind Premierminister Edi Rama, der seit 2013 Albanien regiert und dem Korruption und ein autoritärer Regierungsstil vorgeworfen wird. Und Oppositionsführer Sali Berisha. Er war von 2005 bis 2013 Premierminister und war wegen Korruption und Machtmissbrauchs unter Sanktionen der USA. Laut Meinung vieler Demonstranten ist er keinen Deut besser als Rama. Die beiden sind aber die mit Abstand mächtigsten Politiker des Landes. Unter den Demonstranten sieht man aber auch immer wieder noch Flamingos, vor allem Transparente in Flamingoform. Die sogenannte Flamingo-Revolution hat ihren Auslöser im geplanten Megatourismus-Ressort im Naturschutzgebiet der Nata-Lagune an der albanischen Küste, bei dem auch Donald Trumps Schwiegersohn Jared Kushner involviert sein soll. Doch mittlerweile geht es den Demonstranten ums große Ganze, um grundlegende Veränderungen in der albanischen Politik, erklärt Olsin Nika von der Umweltschutzorganisation Eco Albania, der bei den Demonstrationen von Anfang an mit dabei ist.
2: I think that this is just the moment. Then people are really fed up and saying that enough is really enough.
1: Ich glaube, jetzt ist der Moment, an dem die Leute die Nase voll haben und sagen, genug ist genug. Ich glaube, es war Zufall, dass es gerade um dieses Tourismusprojekt ging und um die Flamingos in der Nata-Lagune. Aber dieser Fall zeigt beispielhaft, wie die Politik in Albanien funktioniert. Es gibt an der Lagune private Landbesitzer, die unrechtmäßig enteignet wurden. Es gibt eine korrumpierte Justiz, die das Eigentum Geschäftemachern aus der organisierten Kriminalität übertragen hat, wogegen nun die albanische Antikorruptionsstaatsanwaltschaft ermittelt. Und dann gibt es einen schändlichen Umgang der Regierung mit der Natur und mit Naturschutzgebieten. Albanien ignoriert da völlig jegliche EU-Standards. Das ist alles die Arroganz der Regierung. In diesen Tagen sorgt ein Skandal in Albanien für Aufregung. Die sogenannten Albanian Files. Premierminister Edi Rama hat ein 800-seitiges Buch zusammenstellen lassen mit vielen Bildern von über 500 beeindruckenden neuen Megabauprojekten in Albanien. Geplante und bereits fertig gebaute Projekte. Luxusressorts an der Küste, Skyscraper in den Städten, Villen etc. Mit dem in englischer Sprache verfassten Buch wollte Rama internationale Investoren und Politiker beeindrucken und zeigen, wie rasant sich Albanien entwickle. Doch als der albanische investigative Journalist Lorin Kadiu das Buch in die Hand bekam und weiter dazu recherchierte, bekam das Ganze eine ganz andere Wendung. Kadiu hat ein ziemlich bemerkenswertes System hinter den Megabauprojekten aufgedeckt. Eine Verflechtung zwischen Premierminister, internationalen Architekturbüros und dubiosen Investoren.
3: In many cases it shows how the Prime Minister invited the architects to build in Albania.
1: In vielen Fällen zeigt sich, wie der Premierminister Architekten nach Albanien einlädt, um da zu bauen. Die Kommunikation ist dokumentiert. Alle reden immer von einer großen Freiheit. Man ist frei von Ausschreibungen und Prozeduren und frei davon, das Projekt der Öffentlichkeit vorstellen zu müssen. Man ist frei von all dem, was in einem demokratischen Land normalerweise notwendig ist. Und Premierminister Rama erfüllt den Bauherren persönlich alle Wünsche. Er schlägt ihnen Projekte zum Teil per WhatsApp vor. Und dann sieht man auch, dass das Geld oft von der organisierten Kriminalität kommt, aus dem Drogenhandel. Und für die Investoren wurde auch das Gesetz zum Naturschutz geändert, sodass sie in Naturschutzgebieten bauen können. Das Projekt von Jared Kushner in der Nata-Lagune ist nur ein Beispiel. Ich habe insgesamt 19 geplante Bauprojekte gezählt, in Naturschutzgebieten oder in unberührter Natur oder am Meer.
3: I counted 19 projects in

0: either protected areas or untouched nature and the seaside.
1: Premierminister Edi Rama weist das alles zurück. Er sagt, er entwickle das Land wirtschaftlich und dazu benötige es auch einen High-End-Tourismus. Rama versucht, die Proteste abzutun, als vom Ausland gesteuert. Doch er sprach auch davon, dass es einen Dialog mit den Demonstranten geben soll. Wie es in Albanien weitergeht, ist völlig offen. Rama, der einstige Vorzeigeregierungschef unter den EU-Beitrittskandidaten auf dem Westbalkan, ist politisch angeschlagen. Sein Image hat ordentliche Risse bekommen.
2: Die Flamingo-Revolution in Albanien. Es geht um mehr als um ein Luxusressort. Oliver Schosch berichtete.
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2: Wer in einem Online-Shop ein Buch bestellt, schaut dabei auch klar auf die Bewertung. 5 Sterne, ausführliche Beschreibung, all das klingt gut. Oder nur 2 Sterne, dann scheint das ja wohl nicht so gelungen zu sein. Das ist jedenfalls der Eindruck. Diese Rezensionen sind aber gerade ein großes Thema in der Buchblogger-Szene. Einige User beklagen im Netz, dass der Online-Händler Amazon Buchrezensionen gelöscht und gesperrt habe. Julia Rützka stellt einen Fall aus dem Norden vor.
4: Seit 13 Jahren schreibt Claudia Länger aus Papenburg Buchrezensionen. Sie und ihre Freundin Kerstin Kösters sprechen gemeinsam als die Bücherelfen auf Facebook und Instagram über Bücher. Außerdem geben die beiden Buchrezensionen auf Amazon ab. Nicht einfach 1 bis 5 Sterne. Die beiden schreiben mit viel Herzblut lange Texte. Doch im Juni waren plötzlich alle Amazon-Rezensionen von Länger verschwunden. Ihr Account für weitere Rezensionen gesperrt. Für immer, so hieß es zumindest in ihrem Account.
5: Also eine Autorin, deren Buch ich zuletzt rezensiert hatte, die hat mich angeschrieben, dass meine Rezension verschwunden sei und ob ich mal gucken könnte, was da passiert ist. Und dann habe ich nachgesehen, okay, die Rezension war futsch. Ich habe versucht, sie neu einzustellen. Und dann habe ich gesehen, dass Amazon mich gesperrt hat.
4: Sie habe gegen Community-Richtlinien verstoßen, hieß es von Amazon. Gegen welche genau, erfährt Länger nicht. Selbst dann nicht, als sie nach etwa 2 Wochen wieder freigeschaltet wird. Für sie war es nicht nur eine Sperrung auf einer Plattform. Es ist ihr größtes Hobby, ihr Baby, sagt sie.
5: Man hat das über 13 Jahre gemacht. Ich weiß jetzt die genaue Anzahl nicht, aber das waren ja Unmengen und die sind plötzlich weg. Das gibt einem natürlich ein ganz blödes Gefühl und man fühlt sich dann auch ungerecht behandelt, weil man ja auch für sich selber weiß, man hat nichts falsch gemacht.
4: In der Blogger-Community sind die Amazon-Löschungen ein großes Thema. Was man wissen muss, Blogger und Autoren aus der Self-Publishing-Szene sind eine eingeschworene Gemeinschaft. Man unterstützt sich, ist vernetzt, kennt sich zum Teil. Viele Self-Publisher sind auf Blogger angewiesen, denn gute Bewertungen verbessern das Ranking ihrer Bücher. Gelöschte Rezensionen können im schlechtesten Fall weniger Verkäufe bedeuten, erklärt Claudia Längers Partnerin Kerstin Kösters.
6: Wenn bei einem Self-Publisher mit, keine Ahnung, 30 Rezensionen plötzlich 10 weg sind von Bloggern, ist das natürlich weitaus auffälliger, als wenn bei einem Buch, das vielleicht 1000 Rezensionen hat, da plötzlich 10 weg sind. Also das macht dann dem Ranking nichts bei Amazon, aber dem Self-Publisher-Ranking macht das natürlich schon was.
4: Länger macht die Sperrung auf Social Media öffentlich. Unter ihrem Post auf Facebook sammeln sich über 400 Kommentare. Viele User berichten, dass auch ihre Rezensionen gesperrt wurden. Und Spekulationen machen sich breit. Darf man nicht in der Ich-Form schreiben? Sollte man besser nicht sagen, dass man Blogger ist und ein Rezensionsexemplar erhalten hat? Läuft eine KI drüber? Fest steht, die Richtlinien des Online-Händlers erlauben ausdrücklich Bewertungen zu kostenlosen oder vergünstigten Büchern. Nicht erlaubt wiederum sind Rezensionen zu Werbezwecken von Produkten von Freunden, Angehörigen, Geschäftspartnern oder Mitbewerbern. Aus dieser Regel entwickeln einige User ihre Schreibtipps, wie beispielsweise bloß nicht verraten, dass man Teil der Community ist. Der Online-Händler bestätigt, dass KI tatsächlich bei der Überprüfung zum Einsatz kommt. Denn wie jede Plattform gibt es auch bei Amazon jede Menge gefälschte Rezensionen. Es gibt sogar Agenturen, die sich auf Rezensionen spezialisiert haben. Schließlich geht es um Sichtbarkeit im Online-Shop und damit um Geld. Allein im Jahr 2025 wurden weltweit 1 Milliarde Bewertungen bei Amazon abgegeben, heißt es aus Unternehmenskreisen. Diese müssten überprüft werden. Ein Sprecher teilt schriftlich mit:
7: Amazon investiert erhebliche Ressourcen, um gefälschte Bewertungen proaktiv zu unterbinden. Dazu gehören Modelle des maschinellen Lernens, die Tausende von Datenpunkten analysieren, um Risiken zu erkennen, darunter Verbindungen zu anderen Konten, Anmeldeaktivitäten, der Bewertungsverlauf und andere Anzeichen für ein ungewöhnliches Verhalten.
4: Außerdem prüften auch Ermittler die Rezensionen auf Fälschungen. Auf diese Weise habe Amazon 2025 hunderte Millionen mutmaßlich gefälschter Bewertungen blockiert. Manchmal vielleicht etwas übervorsichtig, wie im Fall der Bücherelfe Claudia Länger. In der Mitteilung schreibt der Amazon-Sprecher hierzu:
7: Nach eingehender Prüfung stellte sich heraus, dass die Maßnahme falsch war. Daher haben wir die Sperre des Kontos kurzfristig aufgehoben und die Bewertungen wieder freigeschaltet.
4: Bücherelfe Claudia kann jetzt weiter rezensieren. Gründe für die Sperrung gibt der Konzern nicht preis, um Akteuren mit schlechten Absichten einen Schritt voraus zu sein, heißt es aus Unternehmenskreisen. Die Sperrung hat Claudia Länger zwar verunsichert, sie macht aber weiter. Seit ihrer Freischaltung am 14. Juni hat sie bereits 5x5 Sterne verteilt.
2: Die Debatte um gelöschte Amazon-Rezensionen, Julia Rützka berichtete. 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
1: Um 9 Uhr, um 10 Uhr mit Tarek Yusbashi. Hat US-Präsident Trump Einfluss auf Entscheidungen der FIFA bei der Fußball-WM genommen? Mehrere Medien berichten, Trump soll auf FIFA-Boss Infantino eingewirkt haben, die Rotsperre von US-Angreifer Laurent Balogun aufzuheben. Der Fußball-Weltverband hatte letztlich nur noch eine Bewährung ausgesprochen, sodass Balogun im Achtelfinale gegen Belgien in der kommenden Nacht spielen darf. Was zu den Vorwürfen bekannt ist, fasst Hendrik Lückhoff aus dem ARD-WM-Team zusammen.
2: Also es gibt übereinstimmende Medienberichte, unter anderem die New York Times und die sehr seriöse Nachrichtenagentur AP schreiben, dass Trump persönlich bei FIFA-Boss Infantino angerufen hat und gefordert hat, dass die Sperre gegen Balogun aufgehoben wird. Mehrere mit dem Vorgang vertraute Personen sollen das bestätigt haben. Die FIFA und das Weiße Haus haben das bislang nicht kommentiert. Aber Trump hatte ja selbst schon auf seinem Kanal Truth Social geschrieben: Danke an die FIFA, die das Richtige getan hat und eine große Ungerechtigkeit rückgängig gemacht hat.
1: Sportlich hat es bei der WM eine Überraschung gegeben. Norwegen hat Rekordweltmeister Brasilien aus dem Turnier geworfen. Die Norweger siegten mit 2:1 durch zwei Treffer von Stürmerstar Erling Haaland. Für Brasilien traf kurz vor Schluss Neymar. Norwegens Gegner im Viertelfinale ist England, das sich mit einem 3:2-Sieg gegen Mexiko durchsetzte. Die Bundesregierung will den Haushaltsentwurf für das kommende Jahr heute verabschieden. Geplant sind Ausgaben von etwa 555 Milliarden Euro, finanziert unter anderem durch mehr als 200 Milliarden Euro neue Schulden. Bundesfinanzminister Klingbeil verteidigt den geplanten Haushalt gegen Kritik. Aus Berlin Jakob Mayer.
3: 555,4 Milliarden Euro, das sind die Ausgaben im Haushaltsentwurf von Lars Klingbeil. Und er will neue Schulden machen von gut 200 Milliarden. Der Minister hat die Schulden teilweise mit der Aufrüstung der Bundeswehr als Folge des russischen Angriffskriegs in der Ukraine begründet. Er hat gestern im ARD-Sommerinterview gesagt, man könne sich gegenüber Putin nicht mit der schwarzen Null verteidigen. Also im Klartext, man muss mehr Geld ausgeben, um die äußere Sicherheit Deutschlands zu gewährleisten.
1: Nach viel Kritik hat Gesundheitsministerin Warken ihre Reformpläne für die gesetzlichen Kassen offenbar nochmal überarbeitet, berichtet die Frankfurter Allgemeine Zeitung. Demnach sollen unter anderem Versicherte doch weniger selbst zahlen. Aus der NDR-Nachrichtenredaktion Eva Engert.
4: Vor allem für Familien sieht es jetzt wohl besser aus. Für Ehe- oder Lebenspartner, die bislang beitragsfrei mitversichert waren, fallen zwar Beiträge an, die sollen aber wohl etwas niedriger sein als geplant, nämlich 2,5 statt 3,5%. Eltern mit Kindern bis einschließlich 11 Jahren bleiben ausgenommen. Außerdem sollen Versicherte offenbar weniger zuzahlen, zum Beispiel für Medikamente oder wenn sie ins Krankenhaus müssen. Der Bund will das ausgleichen und den gesetzlichen Kassen mehr Geld zahlen. Für die Pharmaindustrie soll sich demnach auch was ändern. Der gesetzliche Rabatt auf ihre Medikamente, den sie Krankenkassen geben müssen, soll mehr als doppelt so hoch ausfallen.
1: Russland hat in der Nacht erneut einen schweren Angriff auf die Ukraine gestartet. Nach Behördenangaben wurden mindestens 10 Menschen getötet und mehr als 40 weitere verletzt. Mehrere Gebäude sind beschädigt. Aus Kiew, Rebecca Barth.
5: Auch vor diesem Angriff hatte der ukrainische Präsident die Menschen am Abend zuvor gewarnt. Volodymyr Selenskyj bat in einer Videoansprache die Partner der Ukraine zusätzlich um Raketen für das Luftverteidigungssystem Patriot. Das amerikanische System gilt als sehr effektiv gegen ballistische Raketen, mit denen die ukrainische Hauptstadt auch in dieser Nacht wieder angegriffen wurde. In mehreren Bezirken der Stadt wurden Wohnhäuser von herabfallenden Trümmerteilen teilweise schwer zerstört, gibt Bürgermeister Vitali Klitschko an. Am Morgen dauern die Rettungs- und Aufräumarbeiten noch an.
1: Der Sportwagenbauer Porsche will offenbar bis zu 4000 weitere Stellen streichen, das berichtet das Handelsblatt. Besonders treffen würde es dem Bericht zufolge Mitarbeiter in den Bereichen Management und Verwaltung. Am Entwicklungsstandort Weissach in Baden-Württemberg sollen rund 30% der Kapazitäten auf den Prüfstand. Ein Porsche-Sprecher verwies auf ein umfassendes Zukunftspaket, das bis Ende Juli fertig sein und das Unternehmen verschlanken solle, wollte die Zahl der zu streichenden Stellen aber nicht bestätigen. Das waren die Nachrichten.
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6: Viele Wolken heute, teilweise schauerartiger Regen. Ab und zu kommt ein bisschen die Sonne durch. 18 Grad maximal in Flensburg und höchstens 25 Grad in Bad Bentheim. Morgen dann wolkig, zeitweise immer noch regnerisch, vereinzelt können Gewitter durchziehen. Im Südwesten Niedersachsens allerdings eher trocken. Dort kommt auch gelegentlich die Sonne durch, bis zu 26 Grad. Und der Mittwoch dann heiter bis wolkig, allerdings in Niedersachsen stellenweise Regen, bis zu 25 Grad. In der Info der Verkehrsservice mit Stau oder stockendem Verkehr, den wir ab 3 Kilometern zusammengefasst haben. Wir beginnen auf der A1 Lübeck Richtung Hamburg. Zwischen Hamburg-Billstedt und der Norderelbbrücke 3 Kilometer stockend. A1 Osnabrück Richtung Bremen. Zwischen dem Dreieck Stur und Bremen-Hemelingen 4 Kilometer stockend vor der Baustelle. A1 Hamburg Richtung Lübeck. Zwischen Stapelfeld und Arnsburg ist die Autobahn nach einem Unfall immer noch gesperrt. Es gibt Stauumleitung über die U3. A7 Flensburg Richtung Hamburg. Zwischen dem Dreieck Hamburg-Nordwest und dem Elbtunnel 5 Kilometer stockend. A7 Hannover Richtung Hamburg, zwischen Horster Dreieck. Dort ist die Überleitung zur A1 Richtung Bremen bis ca. 18 Uhr heute noch wegen Bauarbeiten gesperrt. A23 Hamburg Richtung Heide, zwischen dem Dreieck Hamburg Nordwest und Halstenbek-Kropunda 3 Kilometer stockend. A25 Geesthacht Richtung Hamburg, zwischen Nettelnburg und Allermöhe 4 Kilometer stockend. Und A25 Geesthacht Richtung Hamburg. Zwischen Allermöhe und dem Dreieck Hamburg-Südost ist die Autobahn nach einem Unfall gesperrt. Und zum Schluss A27 Walsrode Richtung Bremen. Zwischen Walsrode-West und Pferden-Ost wegen Bergungsarbeiten auch noch gesperrt. 3 Kilometer Stau, Umleitung über die U5. Neuausrichtung der Lastenverteilung. So überschreibt das Bundesverteidigungsministerium seinen Ausblick auf den NATO-Gipfel am Dienstag und Mittwoch in Ankara. Nicht erst seit US-Präsident Donald Trump es so gesagt hat, wollen die USA, dass die Europäer mehr Eigenverantwortung für ihre Verteidigung übernehmen. Aber Trump hat diese Forderungen noch bekräftigt und das mit einigem Nachdruck getan. Und nun haben sich ja auch fast alle europäischen Staaten dem von Trump ausgerufenen Ziel gefügt, bis 2035 5% des Bruttoinlandsproduktes für Verteidigung auszugeben. Spanien hat dagegen als einziges EU- und NATO-Mitgliedsland in einer Fußnote erklärt, zwar die vorgesehenen militärischen Fähigkeiten erfüllen zu wollen, aber eben nicht das Finanzierungsziel. Wie das funktionieren soll und wie in Spanien darüber diskutiert wird, bekanntlich weit weg von gefühlten russischen Bedrohungen, berichtet Hans-Günter Kellner aus Madrid.
7: Spanien ist ein ernsthafter Partner in der NATO. Diesen Satz wiederholt Spaniens Verteidigungsministerin Margarita Robles immer wieder, so auch am Wochenende in der spanischen Tageszeitung El País. So wie sie zählt auch der verteidigungspolitische Sprecher der spanischen Sozialisten im Parlament, José Antonio Rodríguez, als erstes das Engagement Spaniens bei internationalen Missionen auf, wenn er auf die Kritik an angeblich unzureichenden Verteidigungsausgaben angesprochen wird.
8: La policía del Báltico.
7: Wir sind an den Auslandsmissionen im Baltikum beteiligt, haben in Lettland Soldaten und Panzer stationiert, beteiligen uns in Litauen am Schutz des Luftraums, sind auch in der Slowakei und Rumänien direkt an der Verteidigung der Grenzen der EU zu Russland beteiligt. Vor kurzem hatte ich ein Treffen mit Vertretern aus Deutschland. Sie konnten sich von unseren bedeutenden Fähigkeiten überzeugen. Denn wenn Spanien auch dem NATO-Ziel bis 2035 5% für die Verteidigung auszugeben nicht folgen möchte, will es doch die gemeinsam definierten sogenannten militärischen Fähigkeiten erfüllen. Die Frage sei nicht, wie viel man ausgebe, sondern auch, wie effizient man dabei sei, so die spanische Position. Der spanische Politikwissenschaftler und Verteidigungsexperte Alberto Bueno von den Universitäten in Granada und Leipzig meint dazu, mit der Beteiligung an NATO-Einsätzen wurde hier schon immer argumentiert, das ist nicht neu. Aber jetzt geht es um mehr. Es geht darum, neue Fähigkeiten zu schaffen, die wir Europäer bislang nicht haben. Da geht es um Raketen, Drohnen, Geheimdienste, Luftabwehr und so weiter. Also um weit mehr als nur um Donald Trump. 2029 will die NATO überprüfen, ob alle ihre Hausaufgaben gemacht haben. Bei den Militärausgaben ist Spanien nicht so zurückhaltend, wie es den Anschein hat. 2,1% des Bruttoinlandsprodukts gibt Spanien für Verteidigung aus. Vor 10 Jahren lagen die spanischen Verteidigungsausgaben noch unter 10 Milliarden Euro. Inzwischen sind es 34 Milliarden Euro, dreimal so viel. Damit befindet sich das Land nach NATO-Angaben unter den 10 Mitgliedstaaten mit dem höchsten Zuwachs seit 2015. Wo sich Spanien weiter als Partner anbietet, ist bei der Rüstungsindustrie. So hat der deutsche Marinekonzern TKMS mit der spanischen Werft Navantia ein Abkommen zum Bau von 4 Fregatten abgeschlossen. nachdem der Bau mehrerer Fregatten in Deutschland an explodierenden Kosten und langen Lieferzeiten gescheitert ist. Bueno dazu. Aus dieser Zusammenarbeit mit Navantia könnten sich noch weitere Projekte entwickeln. Allerdings zeigt sich auch hier wieder eine unserer Schwachstellen in Europa. Wir wollen die Zusammenarbeit der europäischen Rüstungsindustrie verstärken, aber das technische Wissen möchte man nicht mit anderen teilen. Am Streit über den Technologietransfer ist schon der FCAS gescheitert, ein neuer Kampfjet mit deutscher, französischer und spanischer Beteiligung. Trotz allem sieht Bueno die europäische Rüstungsindustrie auf einem guten Weg. So fertigt Rheinmetall in Spanien Artilleriemunition für die Ukraine. Beim Tempo hapert's allerdings, meint der Verteidigungsexperte. Die Ukraine kann derzeit 2 Millionen Drohnen im Jahr herstellen, Europa ein paar 10.000. Das zeigt, wo wir im Augenblick stehen. Das Ziel sollte dennoch sein, dass sich Europa künftig unabhängig von den USA verteidigen kann, sagt Verteidigungspolitiker José Antonio Rodríguez von den spanischen Sozialisten. Europa hat ein großes Potenzial, aber wir treten nicht gemeinsam auf, weil wir uns auf die USA verlassen. Aber wenn wir uns einig sind, wenn wir unsere militärischen Fähigkeiten koordinieren, dann sind wir auch für Bedrohungen wie zum Beispiel aus Russland vorbereitet.
9: Nicht nur das Geld zähle bei der Verteidigung, sagt man in Spanien, Hans-Günther Kellner berichtete.
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9: Immer weniger Studierende in Schleswig-Holstein bekommen BAföG. Laut Zahlen des Studierendenwerks erhielt im vergangenen Jahr etwa ein Viertel aller Studierenden diese staatliche Förderung. Anke Rösler.
10: Vor 10 Jahren erhielt in Schleswig-Holstein noch fast jeder dritte Studierende BAföG. Derzeit ist es nur noch jeder fünfte. Und das, obwohl die Zahl der Studierenden in diesem Zeitraum leicht zugenommen hat. Im vergangenen Jahr erhielten knapp 12.000 der insgesamt etwa 55.000 eingeschriebenen Studierenden in Schleswig-Holstein BAföG. Allerdings, 70% der Anspruchsberechtigten stellen erst gar keinen Antrag. Gründe dafür sieht das Studierendenwerk unter anderem in der Angst vor bürokratischen Hürden und dem Irrglauben, dass die Eltern zu viel verdienten, um die staatliche Leistung zu erhalten. Aber auch in den geringen BAföG-Sätzen, die längst nicht mehr die Lebensrealität Studierender widerspiegele, angesichts steigender Mieten und Lebenshaltungskosten.
9: In Hamburg sorgt ein Schornsteinstreit im südlichen Stadtteil Hamm dafür, dass der Bau von hunderten Wohnungen nicht vorankommt. Die Auseinandersetzung um den Kaffeegeruch der Chibo-Stammrösterei beschäftigt jetzt auch das Verwaltungsgericht. Nach Informationen von NDR 90,3 hat Chibo dort Klage gegen eine Anordnung der Umweltbehörde eingereicht. Frau Kereinig.
11: Es geht um eine EU-Richtlinie, die Wohnungsneubau in Gebieten untersagt, in denen es starke Geruchsbelästigungen gibt. Was vom Erfinder eher für Schweineställe gedacht war, gilt nun aber eben auch für die Stammrösterei von Chibo in Hamm. Die muss nachgerüstet werden, damit dort die geplanten Osterbrookhöfe entstehen können mit rund 800 Wohnungen. Zunächst gab es wohl auch vielversprechende Gespräche dazu. Die Stadt signalisierte offenbar Bereitschaft, bei Filtern und Lüftungsanlagen Kosten zu übernehmen. Bei den Schornsteinen war der Frieden dann aber vorbei. Der Umweltbehörde zufolge entsprechen die nicht mehr den aktuellen Standards und müssen von Chibo auf eigene Kosten erhöht werden. Das Unternehmen verweist auf bisher uneingeschränkte Genehmigungen der Behörde und meint, selbst eine deutliche Erhöhung der 16 Schornsteine würde keine messbaren Veränderungen mit sich bringen. Deshalb klagt Chibo jetzt vor dem Verwaltungsgericht gegen die Behördenanordnung. Wie lange das Verfahren dauert, ist unklar.
9: Auf der A14 in Höhe Ludwigslust in Mecklenburg-Vorpommern hat es gestern einen schweren Unfall gegeben. Ein Auto kam von der Fahrbahn ab und 2 Menschen kamen bei dem Unfall ums Leben. Unfallursache nach wie vor unklar. Sophie Jung.
12: Trotz Reanimation und Rettungshubschrauber konnten die beiden Verunglückten letztlich nicht gerettet werden. Einsatzkräfte befreiten sie aus dem Unfallwagen. Sie versuchten, die 59-jährige Beifahrerin wiederzubeleben. Sie verstarb aber noch an der Unfallstelle. Der 60 Jahre alte Fahrer kam per Hubschrauber ins Krankenhaus, wo er wenig später ebenfalls verstarb. Der Sachschaden wird auf 70.000 Euro geschätzt. Die Fahrbahn in Richtung Dresden war bis Mitternacht gesperrt. Zur Klärung der Unfallursache wurde die Dekra hinzugezogen. Die Kriminalpolizei hat die Ermittlungen aufgenommen.
6: Große Regenmengen im Abwasser verursachen zusätzliche Kosten für alle Haushalte in Schleswig-Holstein. In Flensburg versucht das Technische Betriebszentrum nun mit einem intelligenten System Fehleinleitungen aufzuspüren. Axel Kröske berichtet.
13: Sensoren unter Gullideckeln messen in Flensburg alle 5 Minuten den Pegelstand im Abwasserschacht und übertragen die Werte per Funk. Diese sollten sich bei starkem Regen kaum verändern. Schließlich gibt es für Regenwasser ein eigenes Kanalnetz. Tun sie es aber doch, ist klar, Regenwasser von Dächern oder Grundstücken gelangt ins Abwasser. Das kostet Geld für das Pumpen und die Belüftung im Klärwerk. Außerdem stört es die biologische Reinigung. Der Bund hat das Sensorprojekt gefördert. Andere Verbände wie der AZV Südholstein setzen dagegen vor allem auf das klassische Vernebeln der Schächte, um zu sehen, wo der Wasserdampf wieder rauskommt. Dort steht auch das Grundwasser im Fokus. Kameras und wasserdichte Gullideckel sollen verhindern, dass Regenwasser zum Beispiel in Senken ins Abwasser kommt.
6: Meldungen aus Norddeutschland zuverlässig in jeder Stunde tagsüber hier auf NDR Info um diese Zeit. Im September wird in Mecklenburg-Vorpommern ein neuer Landtag gewählt. Der Wahlkampf hat längst begonnen. Wir stellen Ihnen gleich eine Langzeitbeobachtung dieses Wahlkampfes vor, nach dem Sport und dem Überblick, jetzt um 10.16 Uhr.
1: Die Bundesregierung will den Entwurf für den Haushalt 2027 heute im Kabinett beschließen. Geplant sind mehr Ausgaben und höhere Schulden. Vor allem in die Bundeswehr soll mehr Geld fließen. Für den Verteidigungsetat sind fast 110 Milliarden Euro eingeplant, ein Drittel mehr als noch in diesem Jahr. Finanzminister Klingbeil verwies dazu in der ARD auf den russischen Präsidenten und Bedrohungen durch Russland. Man könne sich gegenüber Putin nicht mit der schwarzen Null verteidigen, so Klingbeil. Russland hat die Ukraine in der Nacht wieder mit Raketen und Drohnen angegriffen. Betroffen waren fast alle Regionen des Landes. Mindestens 10 Menschen wurden nach Angaben der Behörden getötet, zahlreiche weitere verletzt. Auch in der Hauptstadt Kiew gab es heftige Explosionen. Mehrere Gebäude wurden getroffen, darunter ein Wohnblock, der teilweise einstürzte. Porsche plant offenbar einen weiteren Stellenabbau. Das Handelsblatt schreibt, dass bei dem Sportwagenhersteller nochmal bis zu 4.000 Jobs zusätzlich wegfallen sollen. Besonders betroffen sind demnach Mitarbeiter in den Bereichen Management und Verwaltung. Wegen der Absatzkrise fallen beim Sportwagenhersteller bereits mehr als 4.000 Stellen weg. Das Wetter in Norddeutschland, viele Wolken, immer wieder Regen und nur ab und zu etwas Sonne bei 18 bis 25 Grad. Das war der kurze Überblick und nun weiter mit Gerd Wolf.
6: Vielen Dank.
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6: Und mit dem aktuellen Thema, das bei der Fußball-WM im Moment für die großen Schlagzeilen sorgt, weniger sportlich, die aufgehobene Rotsperre für den US-Spieler Bellingham. Denn Moritz Kühn aus der Sportredaktion, es geht um den Zeitpunkt und es geht auch um eine mögliche Einmischung von US-Präsident Trump.
14: Ja, 2 Tage vor dem Achtelfinalspiel der USA gegen Belgien wurde die Rotsperre rückgängig gemacht. Den Platzverweis hatte sich der Spieler Bellingham vergangene Woche Donnerstag abgeholt. Ob die rote Karte berechtigt war oder nicht, darüber lässt sich streiten. Ein unabsichtlicher Tritt gegen den Knöchel eines Gegenspielers. Aber große Kritik gibt es an den Begleitumständen, denn FIFA-Präsident Gianni Infantino soll laut Medien im Vorfeld dieser nun getroffenen Entscheidung einen Anruf von US-Präsident Donald Trump erhalten haben. An unseren Kollegen Martin Roschitz, der in den USA in Dallas ist, ging zunächst die Frage, ob der Co-Gastgeber USA vom Weltfußballverband FIFA bevorzugt wird.
15: Ja, absolut. Es ist offensichtlich, dass die FIFA den Gastgeber bevorzugt und die USA unbedingt im Turnier halten will. Der Fußball-Weltverband hat übrigens mit einem ähnlichen Schachzug vor einigen Monaten dafür gesorgt, dass Cristiano Ronaldo die ersten 2 Spiele der WM nicht verpassen musste. Wir haben uns jetzt schon einiges von der FIFA gefallen lassen, wie zum Beispiel die Aufteilung des Spiels in Viertel. An sich schon ein unglaublicher Eingriff, aber diese Entscheidung ist noch krasser, weil sie die USA ja einseitig bevorteilt. Für mich ein skandalöser Tabubruch und ganz nah an dem, wie Donald Trump die USA regiert.
14: Apropos Trump, welche Rolle könnte der US-Präsident gespielt haben?
15: Inzwischen wissen wir mit an Sicherheit grenzender Wahrscheinlichkeit, dass es einen persönlichen Anruf des US-Präsidenten bei FIFA-Boss Infantino gegeben hat, mit der dringenden Bitte, die rote Karte gegen den besten Stürmer der USA zu überprüfen. Dafür gibt es mehrere seriöse Quellen. Trump hat sich nach der Entscheidung auf seiner Social-Media-Plattform umgehend bei der FIFA bedankt. Sie habe das Richtige getan und eine große Ungerechtigkeit korrigiert. Wenn man bedenkt, wie Infantino seit Monaten um Trump herumschlawenzelt, ihn hofiert und dekoriert hat mit einem eigens für Trump erfundenen FIFA-Friedenspreis, dann deutet wirklich alles auf einen handfesten Skandal hin. Trump will jetzt auch noch mitbestimmen, wer Weltmeister wird, und Infantino spielt das Spielchen mit. Derjenige, der seit Jahren behauptet, dass die Politik keinen Einfluss auf den Fußball nimmt, dass er das niemals zulassen würde. Was für ein Hohn.
14: Die Meinung und Einschätzung von Martin Roschitz aus dem ARD-WM-Team. Was man aber auch nochmal sagen muss, es gibt bislang keine offizielle Bestätigung, dass es dieses Telefonat zwischen Trump und Infantino gegeben hat. In der Nacht zu morgen um 2 Uhr deutscher Zeit spielen die USA dann gegen Belgien um den Viertelfinaleinzug. Eine Partie, die wegen dieser Sache aber eine besondere Brisanz hat. Die USA sind übrigens der letzte verbliebene Co-Gastgeber, der bei diesem Turnier noch dabei ist, denn nach Kanada hat sich auch Mexiko verabschiedet. Die Mexikaner mussten sich in der Nacht zu heute England mit Bayern-Star Harry Kane geschlagen geben. Endstand 2:3, ein Wahnsinnsspiel. Burkhard Hupe berichtet.
16: Manchmal steckt ein Fußballspiel derart voller Geschichten, dass 90 Minuten nicht ausreichen würden, um sie alle zu erzählen. Mexiko gegen England war so ein Spiel, ein verrücktes Spiel, bei dem alles auf dem Platz bleiben musste, vielleicht sogar der Verstand.
17: Crazy, crazy game, we left everything out there.
16: Dabei hatte es für Thomas Tuchel und seine Löwen aus England so gut begonnen. Ein Doppelschlag von Jude Bellingham innerhalb von nur 100 Sekunden. Das war kurz vor der Pause, und bis hierhin hatte Mexiko in fast 7 Stunden Fußball-WM nicht ein einziges Gegentor kassiert.
17: Crazy, crazy game.
16: Ein verrücktes Fußballspiel im ohrenbetäubenden Aztekenstadion von Mexico City, das wegen eines Unwetters mit gehöriger Verspätung begonnen hatte und das nun im Eiltempo alles erleben wollte, was dieser Sport so hergibt. Den schnellen Anschlusstreffer für Mexiko zum Beispiel. Eine rote Karte für den Leverkusener Gerald Kwanzaa gleich nach der Pause. Einen Foul-Elfmeter für die dezimierten Engländer nur 5 Minuten später.
18: One foot in front of the other. Little steps. Kane scores for England. It's 3-1.
16: Kane traf und trat kurze Zeit später nämlich im eigenen 16er einen Mexikaner um. Wieder Elfmeter und wieder Hoffnung für Mexiko.
19: Goal! De Mexico!
16: Doch England verteidigte mindestens genauso leidenschaftlich, wie sich Mexiko gegen das WM ausstemmte. Und nach 12 Minuten Nachspielzeit hatten Harry Kane und Co. gewonnen und dabei die Stimme verloren.
20: My voice is gone. Hello, just fell over there. I think it's okay.
16: England steht also im Viertelfinale und Thomas Tuchel verspricht, das ist noch nicht das Ende. Es geht weiter. Volle Kraft voraus.
17: This team is really, they really mean it, and yeah, now it's full steam ahead.
14: Die Engländer spielen nun im Viertelfinale gegen Norwegen, das sich gegen Brasilien mit 2:1 durchgesetzt hat. Dabei traf der Ex-Dortmunder Erling Haaland doppelt. Also es wird das Duell Englands Kane gegen Norwegens Haaland.
9: Soweit der Sport mit Moritz Kühn. Alternative für Deutschland oder Gefahr für die Demokratie? Wohin steuert die AfD? Das NDR-Info-Thema heute nach dem AfD-Bundesparteitag in Erfurt am Wochenende. Was dort ja schon deutlich wurde, die AfD tritt selbstbewusster auf denn je, geschützt natürlich auch von Umfragen. Die Partei könnte nicht nur in Sachsen-Anhalt, sondern auch in Mecklenburg-Vorpommern beispielsweise im Herbst stärkste Kraft werden. Reporterin Caroline Schmidt ist über ein halbes Jahr durch Mecklenburg-Vorpommern gereist und hat nach Gründen für den Stimmenzuwachs der AfD im Nordosten geforscht und danach, wie sich SPD und CDU und die anderen Parteien aufstellen und welche Rolle dabei die Entscheidungen der schwarz-roten Koalition in Berlin spielen.
21: Ein Donnerstagmorgen im Frühjahr. In Güstrow ist Markt und die AfD hat auch einen Stand aufgebaut. Weit vor Beginn der heißen Phase des Wahlkampfs stehen die Landtagsabgeordneten in MV schon auf Plätzen und in Fußgängerzonen, um mit Menschen ins Gespräch zu kommen. Der Landesvorsitzende und Spitzenkandidat Enrico Schuld verbreitet den Besuch über Instagram.
22: Hallo Freunde, guck mal hier, wir sind in Güstrow unterwegs. Guck mal, ich habe tolle Aufkleber mitgebracht. Kommt her hier, holt euch einen Aufkleber ab.
21: Nur wenige Passanten wollen vor Kamera und Mikro sprechen. Der Arbeitgeber solle besser nichts von ihrer Sympathie für die AfD erfahren. Petra Worm sagt dagegen ganz offen, dass sie Mitglied der Partei ist. Saß für sie ein Jahr im Stadtrat. Den übrigen Politikbetrieb hält sie für verlogen. Der stelle die Realität viel zu positiv dar. Dabei gehe es vielen Menschen immer schlechter.
2: Mein Sohn, ne, der arbeitet Hausmeister-Service, ist fleißig, Sommer wie Winter, Laub, Schnee, muss arbeiten. Und er muss Wohngeld beantragen. Das muss man sich mal vorstellen, nicht? Ja, und deswegen bin ich dann vor 3 Jahren auch in diese, vor 4 Jahren in der Partei eingetreten, weil das kann es nicht sein.
21: Sozial abzusteigen oder im Alter nicht genug Geld zu haben, darum sorgen sich laut Umfragen fast 60% der Menschen in MV. Ein Teil führt das offenbar zur AfD und hier an den Stand des AfD-Landtagsabgeordneten Jan-Philipp Tarzen.
3: Viele Menschen sind aufgeschlossen, haben Interesse, kommen auch ins Gespräch. Gerade wenn man sie kurz so ein bisschen anstupst, sag ich mal, dann sprudelt das doch relativ schnell aus ihnen heraus.
21: In Beutzenburg stehen zum Weltfrauentag Anfang März Mitglieder des SPD-Ortsvereins auf dem Marktplatz. Sie verteilen Rosen, wie jedes Jahr.
4: Morgen ist Internationaler Frauentag. Eine rote Rose, nur für Sie.
21: Auch hier berichten Standbesucher von einem Gefühl der Ungerechtigkeit, das viele zur AfD treibe. Warum beziehen so viele nicht-deutsche Bürgergeld? In 2025 waren es in MV, laut Bundesagentur für Arbeit, fast 30%. AfD würden er und seine Frau dennoch nie wählen, so Aziz Mlik.
23: Ja. Wirklich schon außenpolitisch, die AfD sind schon aggressiv. Wenn man denn hört, wie die Versammlung, was die sagen, da sieht man auch um die Ausdrücke, das Gesicht, die sind schon aggressiv.
21: Die AfD sei keine Partei wie jede andere, findet auch Gordon Ray, Vorsitzender des SPD-Ortsvereins.
24: Es wäre ein Schreckensgespenst. Also der AfD an der Macht zu sehen, ist für mich persönlich ist das ein Schreckensgespenst. Also ich sehe es nicht als politischen Gegner, sondern eher als Demokratiefeind an.
21: Eine Feier des Seniorenbeirats in Neustadt-Glewe. Mittendrin die CDU-Landtagskandidatin Caroline Herrmann. Sie vermutet, der Auftrieb der AfD in ihrem Ort hängt mit Problemen zusammen, die es mit jungen Geflüchteten gibt. Randale in Jugendeinrichtungen, demolierte Spielplätze. Hinzu komme ein Vertrauensverlust vieler Menschen in die Berliner Regierungspolitik. Nach Aufnahme eines milliardenschweren Schuldenpakets, obwohl vor der Wahl etwas anderes versprochen worden ist. Nicht einfach für Herrmann und ihr Team.
25: Wir konzentrieren uns hier in unserer Arbeit ja vor allem auf das, was wir hier vor Ort bewegen können. Und also halt einfach wirklich auch jetzt nach vorne zu schauen und das eben zu erklären und ja, ganz viel Kommunikation, um Vertrauen wieder aufzuholen. Ne?
26: Ist es schwierig?
25: Natürlich ist das schwierig, klar.
21: Das ist die Situation, in der die Parteien in den Wahlkampf starten. Die AfD führt in den Umfragen, CDU und SPD dagegen versuchen aufzuholen. Nicht mal mehr 2 Monate bis zur Landtagswahl.
9: Eindrücke aus Mecklenburg-Vorpommern von Caroline Schmidt. Sie war dort über ein halbes Jahr mit AfD, SPD und CDU unterwegs. Die ganze Doku Machtkampf in MV gibt es im YouTube-Kanal von NDR Info.
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9: Bleiben wir beim Thema, wohin steuert die AfD? Das in der Info-Thema heute. Die beiden Vorsitzenden Alice Weidel und Tino Chrupalla haben erneut einen Regierungsanspruch ihrer Partei formuliert. Simone Schmollack ist heute unsere Gastautorin. Die Politikredakteurin der Taz meint, dass die auf dem Parteitag gezeigte Professionalität und Siegesgewissheit der AfD erschreckend sein.
27: Bei dieser Partei muss man mit dem Schlimmsten rechnen, sollte sie jemals irgendeine Regierungsverantwortung haben. Wer daran bislang gezweifelt hat, der sollte sich die wiedergewählte Parteichefin Alice Weidel genau anschauen. Nicht nur, wie sie Themen und Ton gesetzt, sondern vor allem, wie sie ihren Co-Chef Tino Chrupalla zur Seite geschoben hat. Der galt früher als radikal und muss heute schon fast moderat genannt werden. Der völkische Flügel, als dessen Kandidat Chrupalla einst gehandelt wurde, ist das neue Normal bei der AfD. Das durch Weidel fest vertreten und fortgeschrieben wird. Es durfte nicht mehr lange dauern, bis Weidel mit dem Nazi Björn Höcke im Hintergrund die AfD noch weiter radikalisiert. Dagegen braucht es mehr als die Proteste auf der Straße. Dagegen braucht es eine stabile Bundesregierung, eine, die fest für eine Brandmauer steht.
9: Der Kommentar von Simone Schmollack von der Taz. Die Neue Osnabrücker Zeitung beschäftigt sich damit, dass es auf dem Parteitag keinerlei inhaltliche Entscheidungen gegeben hat.
5: kaum ein Wort zu den Reformpaketen der Bundesregierung der letzten Wochen von der größten Oppositionspartei. Geschweige denn die ernsthafte Ausbuchstabierung eigener Vorschläge für Rente, Arbeitsmarkt und Steuern. Berauscht von den eigenen Umfragewerten mag es verlockend sein, einfach weiter bei so vielem im Ungefähren zu bleiben. Die Wahrheit ist, die Partei ist etwa in der Außenpolitik so gespalten, dass sie die Aussprache auf offener Bühne nicht einmal wagt. So kann sie natürlich weiter als Projektionsfläche aller Unzufriedenen funktionieren. Genau das scheint der Plan zu sein.
9: Und die Nürnberger Nachrichten schreiben:
5: Der Parteitag in Erfurt war so perfekt durchorchestriert, dass die hässliche Seite der AfD kaum in Erscheinung trat. Doch niemand sollte sich täuschen lassen. Der vermeintliche Wandlungsprozess ist nur ein Kreidefressen vor den entscheidenden Landtagswahlen im Osten. Dort wollen sie unbedingt an die Macht kommen. Oder, wenn das nicht klappen sollte, wenigstens über weitreichende Blockademöglichkeiten verfügen. Remigrationspläne, die Zerschlagung der deutschen Kulturszene, das in Teilen rechtsextreme Gedankengut, die Gefährdung europäischer und internationaler Zusammenarbeit. All das ist nicht verschwunden.
9: Soweit die Standpunkte heute zusammengestellt von Janine Artist.
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1: Um 10.31 Uhr mit Tarek Yusbashi. Das Bundeskabinett befasst sich heute mit dem Haushalt für 2027. Der Gesetzentwurf von Finanzminister Klingbeil sieht Ausgaben von etwa 555 Milliarden Euro vor, 6% mehr als in diesem Jahr. Zur Finanzierung sollen unter anderem neue Schulden von insgesamt rund 200 Milliarden Euro aufgenommen werden. Aus der NDR-Nachrichtenredaktion Klaas Christoffersen.
7: Finanzminister Klingbeil begründete die steigenden Verbindlichkeiten teilweise mit den Kosten für Aufrüstung. Man könne sich gegen den russischen Präsidenten Putin nicht mit der schwarzen Null verteidigen, sagte der SPD-Politiker in der ARD. Der Haushaltsentwurf sieht aber auch Einsparungen in allen Ministerien und bei den Zuschüssen für Rente und Krankenversicherung vor. Außerdem entnimmt der Finanzminister fast 7 Milliarden Euro aus der Rücklage des Bundes. Klingbeil begründet das mit dem geringeren Wachstum infolge des Irankrieges. Aus der Opposition kommt bereits Kritik. Die AfD beklagt, dass es keine Ausgabenbremse gebe. Für die Grünen gibt es zu wenig Mittel für den Klimaschutz und die Linke fordert einen Deckel für Rüstungsausgaben. Nach dem Kabinett muss noch der Bundestag über den Haushaltsentwurf beraten. Die Entscheidung fällt wahrscheinlich erst im November.
1: Ein Bündnis von Hilfsorganisationen hat zu Protesten vor dem Kanzleramt in Berlin aufgerufen. 16 Vereine und Verbände wollen gegen Kürzungen bei der Entwicklungszusammenarbeit und humanitären Hilfe vorgehen. Im Kanzleramt will das Kabinett heute den Haushaltsentwurf für das kommende Jahr verabschieden. Aus Berlin Georg Schwarte.
8: Im Kanzleramt will Finanzminister Klingbeil gemeinsam mit dem Bundeskabinett seinen Haushaltsentwurf für das Jahr 2027 verabschieden. Der sieht unter anderem Kürzungen im Etat des Entwicklungsministeriums in Höhe von rund 600 Millionen auf unter 10 Milliarden Euro vor. Mittel für humanitäre Hilfe, die im Auswärtigen Amt angesiedelt sind, würden im Vergleich zum Jahr 2024 auf rund 1 Milliarde Euro halbiert. Die Hilfsorganisationen sprechen von einem so wörtlich Ausverkauf der Menschenwürde und pochen auf die Einhaltung internationaler Finanzierungszusagen.
1: Bei der Fußball-WM sorgt eine Entscheidung der FIFA im Zusammenhang mit der WM für Aufsehen. Der Fußball-Weltverband hat eine Rotsperre für den US-Spieler Balogun nachträglich zur Bewährung ausgesetzt. Mehrere Medien berichten übereinstimmend, dass US-Präsident Trump sich dafür persönlich bei FIFA-Boss Infantino eingesetzt haben soll. Trump hatte die FIFA für die Rücknahme der Entscheidung bereits gelobt. Der Deutsche Fußballbund fordert jetzt Aufklärung von der FIFA. Es müsse sichergestellt werden, dass es keine aktive Einflussnahme der Politik auf den Sport gegeben hat, sagte DFB-Präsident Neuendorf. Nach den schweren Erdbeben in Venezuela steigt die Zahl der Opfer weiter an. Behörden bestätigen inzwischen mehr als 3.300. Über 16.700 Menschen wurden demnach verletzt. Offiziellen Angaben zufolge stürzten durch die Erdbeben 190 Gebäude komplett ein. Hunderte weitere wurden stark beschädigt, darunter mehrere Krankenhäuser. Neben Einsatzkräften aus Venezuela suchen auch Helfer aus zahlreichen anderen Staaten weiterhin nach Verschütteten in den Trümmern. Chinas Armee hat im Pazifik nach eigenen Angaben eine Rakete abgefeuert. Die Länder in der Region, unter anderem Australien und Japan, waren kurz vor der Übung informiert worden. Sie äußern sich besorgt. Aus Singapur, Ines Burkhardt.
6: Australiens Außenministerin Penny Wong erklärte, ihr Land betrachte Chinas Test einer Langstreckenrakete als destabilisierend für die Region. Dies sei China gegenüber unmissverständlich zum Ausdruck gebracht worden. Laut chinesischen Nachrichtenagenturen ist das Geschoss von einem U-Boot mit Atomantrieb gestartet. Statt eines Sprengkopfs sei auf der Rakete eine Attrappe montiert gewesen. Laut Chinas Marinesprecher handelt es sich um einen routinemäßigen Test im Rahmen jährlicher Militärübungen. Der Test habe sich nicht gegen einzelne Länder gerichtet, betont die Armee in ihrer Mitteilung.
1: Eine Expertenkommission legt am Vormittag ihren Bericht zum Stromausfall in Berlin im Januar vor, der rund 100.000 Menschen betraf. Dabei soll vor allem auch die Frage geklärt werden, welche Lehren aus dem tagelangen Stromausfall gezogen werden sollten. Im Fokus steht insbesondere ein besserer Schutz der Bevölkerung vor und während solcher Ereignisse. Bei dem tagelangen Stromausfall mussten viele Betroffene mitten im Winter tagelang komplett ohne Strom und Heizung klarkommen. Ursache des Ausfalls war ein mutmaßlich linksextremistischer Brandanschlag auf eine Kabelbrücke im Berliner Bezirk Steglitz-Zehlendorf. Handelsverbände fordern die völlige Freigabe der Ladenöffnungszeiten an Sonntagen. Hintergrund sind die Überlegungen der Bundesregierung, die Öffnungszeiten für Bäckereien und Konditoreien an Sonntagen zu verlängern. Einzelhandelschef Gentz sagte der Bild, Einkaufen sei auch ein Freizeiterlebnis. Man setze sich für Sonntagsöffnungen ein, um die Innenstädte attraktiv und lebendig zu halten. Der Geschäftsführer des Handelsverbandes Berlin-Brandenburg, Busch Petersen, forderte, den Sonntag in das Ermessen der Kaufleute und Kunden zu stellen. Und das waren die Nachrichten.
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9: Viele Wolken heute, dazu teils schauerartiger Regen, nur ab und zu ein bisschen Sonne, maximal 18 Grad in Flensburg, bis zu 25 Grad in Bad Bentheim. Morgen dann wolkig, zeitweise ebenfalls noch regnerisch, ein paar Gewitter können durchziehen, im Südwesten Niedersachsens allerdings eher trocken. Auch gelegentlich kommt dort die Sonne durch bei bis zu 26 Grad, der Mittwoch dann heiter bis wolkig, dann in Niedersachsen stellenweise Regen, 19 bis 25 Grad. In der Info der Verkehrsservice mit Stau oder stockendem Verkehr ab 3 Kilometern zusammengefasst. A1 Lübeck Richtung Hamburg. Zwischen Hamburg-Billstedt und der Norderelbbrücke 3 Kilometer stockend. Nochmal A1 Osnabrück Richtung Bremen. Zwischen dem Dreieck Stur und Bremen-Hemelingen 4 Kilometer stockend vor der Baustelle. A1 Hamburg Richtung Lübeck. Zwischen Stapelfeld und Arnsburg ist die Autobahn nach einem Unfall nach wie vor gesperrt. Es gibt Stauumleitung U3. A7, Flensburg Richtung Hamburg. Zwischen dem Dreieck Hamburg Nordwest und dem Elbtunnel, also die Autobahn Richtung Süden, 5 Kilometer stockend. Dann die A23, Hamburg Richtung Heide. Zwischen dem Dreieck Hamburg Nordwest und Halstenweg Krupunda, 3 Kilometer stockend. A25, Geesthacht Richtung Hamburg. Zwischen Nettelnburg und dem Dreieck Hamburg Südost ist die A25 nach einem Unfall gesperrt. Auf der A27 Walsrode Richtung Bremen, zwischen Walsrode West und Verden Ost, 5 Kilometer stockender Verkehr, ebenfalls nach einem Unfall. Wo es geht, eine gute Fahrt. Der Krieg kommt näher. Seit die Ukraine militärische Ziele tief im russischen Hinterland treffen kann, spüren auch Russinnen und Russen die Auswirkungen. Putins Umfragewerte sinken, soweit sich das von hier aus beurteilen lässt. Am Wochenende wurde wieder ein Ölterminal in St. Petersburg angegriffen. Der Krieg, den Russland offiziell weiter Spezialoperation nennt, kommt inzwischen auch an vielen Tankstellen im Land an und sorgt für Unmut in der Bevölkerung. Lilia Becker berichtet.
10: St. Petersburg in der Nacht zum Samstag. Über dem Ölterminal im Kirovsky-Bezirk steht eine Rauchsäule. Ein Tank brennt. Der Gouverneur der Stadt warnt die Bürger, die Straßen nicht zu betreten. Das Terminal ist einer der größten Umschlagplätze für Öl im Nordwesten Russlands, getroffen von ukrainischen Drohnen. Zum zweiten Mal in nur einem Monat. Vor knapp einer Woche hat sich Kreml-Chef Wladimir Putin zu Angriffen auf den russischen Energiesektor geäußert.
11: Diese Angriffe auf unsere Infrastruktureinrichtungen bereiten uns natürlich Probleme. Das ist offensichtlich. Wir sehen derzeit ein gewisses Defizit, aber kein kritisches.
10: Dieses gewisse Defizit führt nach Berechnungen des russischen Wirtschaftsportals RBK dazu, dass in fast 60 der 89 Regionen Russlands Beschränkungen beim Treibstoffverkauf eingeführt wurden. In Novorossijsk am Schwarzen Meer bekam zeitweise Sprit nur noch, wer eine Tankkarte vorweisen konnte. Die Stadtverwaltung hat einen Chatbot eingerichtet, damit Autofahrer sehen können, wo überhaupt noch getankt werden kann. Und es häufen sich Berichte darüber, dass immer mehr Russen sogenannten Tanktourismus betreiben. Sprich, sie fahren über die Grenze, um in Kasachstan oder China zu tanken. Und in sozialen Netzwerken machen Memes die Runde. Russen, die wieder auf Pferde umsteigen. Nach Recherchen der US-Analysefirma Energy Intelligence ist die russische Ölverarbeitung im Juni um ein Viertel im Vergleich zum Vorjahreszeitraum eingebrochen. Das ist der niedrigste Wert seit über 20 Jahren. Die vermehrten ukrainischen Drohnenangriffe führen nicht nur zu Schwierigkeiten beim Tanken, sondern auch zu Angst. So auch bei einem Passanten in Moskau.
12: Natürlich ist es ein bisschen unheimlich, aber ich glaube, hier gibt es nichts zu befürchten. Gerade hier im Zentrum. In den Außenbezirken haben die Leute, glaube ich, schon Angst.
10: Die Angriffe seien Gesprächsthema unter Freunden und Familie. Andere hingegen setzen auf Wegsehen.
13: Nein, ich höre keine Nachrichten, zum Glück. Ich will davon nichts wissen. Klar, andere reden darüber, aber ich lasse mich da nicht drauf ein.
10: Auch wenn die Menschen sich nur zaghaft zum Krieg Russlands in der Ukraine öffentlich äußern, wohl auch aus Angst vor Repressionen, so sickert die Realität dennoch durch. Suchanfragen wie »Wann endet die Spezialoperation?« haben nach Recherchen eines russischen Exilmediums einen Höchststand erreicht. Und selbst das kremlnahe Meinungsforschungsinstitut VSIOM meldet den stärksten Rückgang seit Kriegsbeginn. Putins Zustimmung ist binnen einer Woche um 3,5 Prozentpunkte gefallen, auf 66,9%. Genau in der Zeit, in der Moskau und St. Petersburg vermehrt Ziel ukrainischer Drohnen wurden. Eine junge Moskauerin spricht sich dennoch, so wie viele, im Sinne der Regierung aus. Nichts Schlimmes, unsere Flugabwehr funktioniert, alles in Ordnung, wir werden beschützt. Russland ist eine starke Macht. Wir schaffen das. Machthaber Wladimir Putin beharrt selbst im 5. Kriegsjahr, dass alles nach Plan läuft und gibt sich gewohnt gesprächsbereit. So auch bei einer Regierungssitzung vor knapp 2 Wochen, die im Staatsfernsehen übertragen wurde.
12: Russland ist bereit zu Friedensverhandlungen mit der Ukraine auf Grundlage der Vereinbarungen, die in Istanbul getroffen wurden. Ich sehe keinen Grund, davon abzuweichen.
10: In Istanbul im März 2022 bestand Moskau unter anderem darauf, dass Kiew auf einen NATO-Beitritt verzichtet, seine Armee begrenzt und den Osten des Landes faktisch aufgibt. Die Position des Kremls hat sich bis heute nicht verändert, auch wenn die Ukraine vermehrt Russlands Metropolen angreift. Kurz, Moskaus Friedensbereitschaft bleibt bisher ein Lippenbekenntnis.
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9: Die Konzertbranche geht mit großen Erwartungen in diesen Sommer, obwohl die Geschäfte eigentlich ziemlich uneinheitlich verlaufen. Im Moment internationale Megastars ziehen natürlich enorme Nachfrage auf sich, während kleinere Festivals und Acts stärker ums Publikum kämpfen müssen. Zugleich werden Live-Auftritte für viele Künstlerinnen und Künstler immer wichtiger, weil sie den mit Abstand wichtigsten Teil der Einkünfte bringen. Noel Schmidt über ein sich veränderndes Musikgeschäft.
15: Die Tour von US-Superstar Taylor Swift vor 2 Jahren hat neue Maßstäbe gesetzt. 20.000 Fans singen noch vor dem eigentlichen Konzert einen ihrer Hits und warten auf das Konzert, für das sie teilweise mehrere tausend Dollar ausgegeben haben. Auch die Ticketpreise für die Stadiontour von nationalen Künstlern wie Helene Fischer sind deutlich gestiegen. Nicolas Ruth ist Professor für digitale Kommunikation in der Musik- und Entertainment-Industrie an der Universität Würzburg und er sagt, der Markt funktioniere trotzdem sehr gut.
16: Wir haben einen starken Trend zu gestaffelten Preisen, zu VIP-Tickets, die dann irgendwie besonders teuer sind. Viele Konzerte sind ja auch ausverkauft und Festivals sind nachgefragt. Also Transportkosten, Technik, die natürlich aufgebracht wird, Infrastruktur, die geschaffen werden muss. All das spielt dann natürlich eine Rolle, dass die Produktionskosten da steigen.
15: Tatsächlich seien Konzerte heute um 30% teurer als noch vor der Pandemie. Gleichzeitig setzen Künstlerinnen und Künstler immer stärker auf genau dieses Live-Geschäft. Denn während Streaming zwar Reichweite bringt, wird das Geld vor allem auf Tour verdient, so Ruth. Doch die gestiegenen Produktionskosten alleine erklären die Entwicklung der Ticketpreise nicht. Immer häufiger setzen Veranstalter auf sogenanntes dynamisches Pricing. Heißt, der Preis richtet sich nach der Nachfrage. Wer besonders begehrte Tickets kaufen will, zahle oft deutlich mehr als ursprünglich angekündigt, so Ruth.
16: Das kennen wir ja eigentlich auch aus anderen Bereichen. Ein Algorithmus bestimmt nach der Nachfrage, wie das Angebot online auf einer Webseite für einen Preis ist. Das kennen wir aus Tourismus oder E-Commerce. Und das ist vor allem schlimm, weil es eben intransparent und manchmal ungerecht wirkt. Aus Veranstaltersicht kann ich es natürlich irgendwie wirtschaftlich verstehen, die Zahlungsbereitschaft abzuschöpfen, bevor das dann irgendwie auf einem Zweitmarkt passiert.
15: Dazu kommt, der Konzertmarkt wird von immer weniger großen Unternehmen geprägt, bei dem kleinere im Wettbewerb fast gar nicht mithalten können. In Deutschland gibt es eine Marktkonzentration bei den börsengehandelten Veranstaltern Live Nation und CTS Eventim. Für Fans kann das oft höhere Gebühren und weniger Transparenz bedeuten. Trotzdem sind viele Menschen bereit, immer mehr Geld für Konzertabende auszugeben. Dr. Thomas Renz ist wissenschaftlicher Mitarbeiter am Institut für kulturelle Teilhabeforschung in Berlin und er beobachtet einen Wandel vom Besitz zum Erlebnis.
2: Der Konzertbesuch ist mehr als nur die Unterhaltung. Es ist mehr als nur die ästhetische Erfahrung, sondern er signalisiert dann eben auch Zugehörigkeit zu einer Szene oder zumindest zu einer temporären Wertegemeinschaft. Somit ist es eben schon ein großer Punkt in der Lebenswelt von jungen Menschen.
15: Der Boom der großen Tourneen hat allerdings auch eine Kehrseite. Während internationale Stars problemlos Stadien füllen, geraten kleinere Festivals und mittelgroße Acts zunehmend unter wirtschaftlichen Druck. Denn ihre Kosten steigen genauso, sie können die Ticketpreise aber nicht beliebig erhöhen. So wie zum Beispiel Megastars wie Taylor Swift.
9: England weiter bei der WM. Mexiko raus, soweit so gut. Aber im Moment macht ja die Debatte um die Einmischung von Donald Trump Schlagzeilen, der eine rote Karte für einen US-Spieler möglicherweise hat rückgängig machen lassen. Auf jeden Fall, Mitgastgeber Mexiko ist raus. Wir leiden gleich mit den Mexikanerinnen und Mexikanern nach diesen Schlagzeilen jetzt um 10.46 Uhr.
1: Im Fall Balogun fordert der Deutsche Fußballbund Aufklärung vom Weltverband FIFA. DFB-Präsident Neuendorf sagte, der Eindruck, dass es hier eine aktive Einflussnahme der Politik auf den Sport gegeben hat, müsse zügig und schlüssig ausgeräumt werden. Gestern hatte die FIFA die Rotsperre von US-Stürmer Balogun zur Bewährung ausgesetzt. Medienberichten zufolge hatte US-Präsident Trump kurz vor dieser Entscheidung persönlich bei FIFA-Präsident Infantino angerufen und ihn gebeten, die rote Karte zu überprüfen. Gut 555 Milliarden Euro an Ausgaben, das Ganze finanziert mit 200 Milliarden Euro neuen Schulden. So sehen die Pläne für den Haushalt 2027 aus, die das Kabinett heute auf den Weg bringen will. Vor allem in die Bundeswehr soll deutlich mehr Geld fließen. Hier sind für das kommende Jahr fast

0: Auch in Portugal und Griechenland sind zahlreiche Kräfte im Einsatz gegen mehrere große Waldbrände. Das Wetter in Norddeutschland, viele Wolken, immer wieder Regen und nur ab und zu etwas Sonne bei 18 bis 25 Grad. Das war der kurze Überblick. Weiter geht's mit Gerd Wolf.
1: Vielen Dank. Nach Kanada ist in der Nacht nun auch der zweite Gastgeber bei der Fußball-Weltmeisterschaft rausgeflogen. Mexiko 2:3 gegen England. Aber die Mexikaner feiern trotzdem, als wären sie Weltmeister. Und das schon seit dem Eröffnungsspiel vor 3,5 Wochen im legendären Aztekenstadion. Für Mexiko ist die Heim-WM mehr gewesen als ein Turnier. Es waren Wochen irgendwie eines nationalen Ausnahmezustands. Jenny Barke berichtet aus Mexiko-Stadt.
2: Als der Abpfiff ertönt, ist es plötzlich unheimlich ruhig in der Millionenmetropole. Ricardo Carrillo, der in einer Bar das Spiel geschaut hat, ist enttäuscht. Mexiko hat eine tolle WM gehabt, aber heute sind wir sehr frustriert. Wir hätten mehr gekonnt. Unser Land ist ein toller Gastgeber. Vorbei die wilde Party. Nach jedem Spiel bisher hupende Autokursus, explodierende Raketen, Sprühschaum, der wie Schnee auf die Massen rieselt. Der Mexikaner Sergio Manuel Dueñas lebt in Kanada und hat extra 4 Wochen Urlaub in seiner alten Heimat verbracht, um das mitzuerleben. Ich hätte nicht gedacht, dass wir so weit kommen, aber jetzt feiern wir am Engel. Der goldene Engel ist zum Symbol geworden. Zentral steht er auf dem Paseo de la Reforma, dem Prachtboulevard im Herzen der Hauptstadt, zwischen Wolkenkratzern. Dort, wo sonst mehrspurige Autos im Stau stehen, haben Hunderttausende, zuletzt nach Schätzungen der Stadt, über 1 Million Menschen gefeiert. Mit jedem Erfolg wuchs die Party. Und das trotz der Unwetter, die die Stadt in der Regenzeit überschwemmen, die 2-mal dazu geführt haben, dass das Spiel um Stunden verschoben werden musste. Das Land hat so hohe Erwartungen. Das hält uns zusammen. Die Menschen, sagt Marco Santiago Alvarez Reuters, als es plötzlich heftig donnert. Er verweist auf Tlaloc, der mesoamerikanische Regengott. Tlaloc spreche zu uns. Als Land sind wir so glücklich, weil wir nicht erwartet haben, den Fluch zu brechen. 40 Jahre sind wir nicht über das 5. Spiel hinausgekommen. Das sogenannte Quinto Partido, das 5. Spiel, fast ein nationales Trauma. Und anders als sie es sich gewünscht hätten, ist der Fluch auch nach 2026 nicht gebrochen. Dennoch war die Freude über die vielen Siege der vergangenen Wochen überschäumend. Seit der WM gibt es in Mexiko ein inoffizielles Motto: Y si, si, zu Deutsch etwa, was wäre wenn? Es ist zum nationalen Slogan geworden. Ihn haben Influencer, Restaurants und Millionen von Fans übernommen. Selbst ein Lebensmittelproduzent druckte Y si, si auf seine Eier. Und zumindest eines haben die Mexikaner gezeigt. Sie können gute Gastgeber sein, sich unbeschwert in den Armen liegen, auch wenn sie an diesem Abend traurig und niedergeschlagen nach Hause gehen.
1: Jenny Barker aus Mexiko-Stadt. Paris. Etwa 900 Menschen leben unter den Hochgleisen der Metrolinie 2 im nördlichen Paris, rund um die Station Stalingrad. Die Menschen dort leben ohne Schutz vor der glühenden Hitze und vor den teilweise katastrophalen hygienischen Bedingungen. Die jüngste Hitzewelle in der Stadt hat sie besonders getroffen. Organisatoren wie Médecins du Monde, also Ärzte ohne Grenzen, bieten einmal in der Woche medizinische Grundversorgung an. Aber im Gegensatz zu anderen informellen Camps räumt die Polizei diese Siedlung unter der Metro nicht. Das Phänomen in Paris nicht neu, aber mit diesem Camp hat es eine neue Dimension bekommen. Caroline Diller berichtet.
3: Unter den Hochgleisen der Metrolinie 2 reihen sich hunderte Zelte aneinander. Schmutzige Matratzen und Wolldecken pflastern den Boden. Vor dem Container von Médecins du Monde warten die Menschen geduldig, dass ihre Nummer aufgerufen wird. Es sind Krankheitsbilder, die mit einer extremen sozialen Unsicherheit und dem Leben auf der Straße zusammenhängen. Nach 2 Wochen hier hätte jeder Bauchschmerzen wegen Unterernährung, Kopfschmerzen, wäre durch die Hitze dehydriert oder hätte Gelenkschmerzen. Sagt Paul Alousi von Médecins du Monde. Etwa 900 Menschen leben im Camp an der Metrostation

0: Stalingrad unter teils katastrophalen hygienischen Bedingungen. Manche hier haben eine Aufenthaltserlaubnis, viele haben sie nicht. Andere sind Dublin-Fälle, also bereits in anderen europäischen Ländern als Asylsuchende registriert. Für einige ist Paris eine Durchgangsstation auf dem Weg nach Großbritannien. Andere waren schon dort, wurden zurückgeschickt und hängen jetzt im administrativen Niemandsland. Eigentlich werden die wilden Zeltcamps von der Polizei konsequent geräumt, meist bei Tagesanbruch. Das an der Metrostation Stalingrad nicht, berichtet Paul Alosi von Médecins du Monde. Ich habe mit einem Kommissar gesprochen, der für die Nachteinsätze in Paris und den Vororten zuständig ist. Er sagte, wenn wir anderswo Camps entdecken, schicken wir die Menschen zur Metrostation Stalingrad. Einmal im Monat kommt dann ein Bus, um sie in Aufnahmezentren in den Regionen zu bringen. Die Polizei und die Präfektur haben also offiziell festgelegt, dass die Erstaufnahme die Straße ist, unter der Metrolinie 2. Die Präfektur teilt auf Anfrage mit, sie werde sich weder zu diesen Vorwürfen äußern, noch allgemein Fragen zum Camp beantworten oder dazu, wie die Sicherheitsbehörden damit umgehen. Es fehle einfach der politische Wille, die Unterbringung der Menschen zu organisieren, sagt Fatoumata Kone. Die Grünen-Politikerin ist stellvertretende Bürgermeisterin von Paris und zuständige Dezernentin für Solidarität und den Kampf gegen Ungleichheit. Jedes Mal, wenn die Zeltcamps zu groß oder zu sichtbar werden, bricht erneut der Streit darüber aus, wer für die auf der Straße gestrandeten Menschen zuständig ist. Dabei ist die gesetzliche Regelung eindeutig. Verantwortlich sind der Staat und die Departements, nicht die Kommunen. Oberbürgermeister Emmanuel Grégoire will in den kommenden Jahren 4000 neue Notschlafplätze in Paris schaffen. Dafür braucht die Stadt aber die Hilfe der übergeordneten Ebenen. Fatoumata Kone. Wir bemühen uns weiter um den Dialog mit den staatlichen Ebenen, diskutieren, um gemeinsam daran zu arbeiten, dass unser Plan für mehr Notunterkünfte umgesetzt wird. Aber ich sage es deutlich, wenn der Staat nicht mitzieht und wir keine Unterstützung an dieser höchsten Stelle bekommen, dann wird das schwierig. Derweil harren die Menschen weiter aus, im Camp unter den Hochgleisen der Metrolinie 2. Symbol für ein Problem, das in Paris lange bekannt ist, das rund um die Station Stalingrad aber eine neue Dimension erreicht hat.
1: Caroline Diller berichtete aus Paris.
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1: Zweifellos ist er einer der größten Actionhelden Hollywoods, auch mit 80. Sylvester Stallone hat heute Geburtstag. Robert Kempe gratuliert.
3: Einst war er so arm, dass er seinen Hund verkaufen musste. Nun wird Sylvester Stallone 80 Jahre alt und ist eine Filmlegende. Geboren am 6. Juli 1946 in Hell's Kitchen, im rauen New Yorker Arbeiterviertel, scheiterte er jahrelang als Schauspieler. Da seine linke Gesichtshälfte von Geburt an teilweise gelähmt ist, glaubt in der Filmwelt kaum jemand an ihn. Stallone erhielt keine nennenswerten Rollen. Rückblickend bezeichnet er dies als Glücksfall für seine Karriere.
4: Das Scheitern war das Beste. Es hat mich umdenken lassen. Deshalb sage ich, habt keine Angst, umzudenken.
3: Umgeschwenkt hatte Stallone damals auf das Schreiben von Drehbüchern. Er jobbte in einem Kino als Platzeinweiser. Die Filme, die er dort sah, analysierte er Szene für Szene, Dialog für Dialog. Das habe ihn letztlich nach Hollywood gebracht.
4: Ich konnte den ganzen Tag Filme schauen und lernen, warum das wirkt, warum diese Zeile komisch ist, warum jene nicht. Ohne das wäre ich heute nicht hier. Nicht die Schauspielerei hat mich hierher gebracht, sondern das Schreiben.
3: Dieses Schreiben mündete in ein Drehbuch über einen Boxer aus Philadelphia. Ein Film, der in diesem Jahr ebenso Jubiläum feiert. Rocky wird 50. Stallone lehnte lukrative Angebote ab. Er weigerte sich, sein Drehbuch zu verkaufen, solange man ihm nicht erlaubte, die Rolle des Boxers selbst zu übernehmen. Damit Stallone letztlich Rocky spielen konnte, verzichtete er sogar auf Honorar. Der Film wurde in weniger als 30 Tagen gedreht, mit einem Budget von weniger als $1 Million. Die Chancen auf Erfolg? Niedrig.
4: Die Chancen, dass Rocky ein Erfolg wird, waren bei 1 zu 1 Million. Ich war ein Unbekannter, das Thema nicht gerade populär, das Budget gering. Und wir traten gegen all diese gigantischen Blockbuster an.
3: Doch das Publikum wollte genau das, die Geschichte eines Underdogs. Rocky spielte $225 Millionen an den Kinokassen ein und gewann 3 Oscars. Am Ende des Films steht kein klassischer Triumph. Rocky verliert gegen den Weltmeister, aber er hat durchgehalten. Die berühmte Schlussszene. Durchhalten. Darum geht es in Stallones Filmen immer wieder. Seine Charaktere zeichnet nicht Talent oder Glück aus, sondern Standhaftigkeit. Wie im sechsten Teil der Rocky-Serie, als der gealterte Boxer seinem Sohn einen Rat mitgibt.
5: But it ain't about how hard you hit. It's about how hard you can get hit and keep moving forward. How much you can take and keep moving forward. That's how winning is done.
3: Es geht nicht ums Austeilen, sondern vor allem ums Einstecken. Nach Rocky wird Stallone durch die Rolle des Vietnam-Veteranen John Rambo zum Actionhelden. Auch in diesem Film wird das Wesentliche physisch ausgetragen. Rambo erklärt seinen Schmerz nicht, er überlebt. Und manche Dialoge sind längst Filmgeschichte.
6: And this? What does this one?
7: It's a blue light.
6: What does it do?
7: Turns blue.
3: Diese Filmsprache, knapp körperlich unironisch, trägt Stallone bis heute. Immer noch arbeitet er als Schauspieler, doch der Druck von früher ist abgefallen.
8: Man beginnt sich darauf zu konzentrieren, sich einfach über die kleinen Dinge im Leben zu freuen.
3: Den Hund hat Sylvester Stallone damals für ein Vielfaches des ursprünglichen Preises zurückgekauft. Wer durchhält, zahlt eben manchmal auch drauf.
1: Robert Kempe über 80 Jahre Sylvester Stallone.

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1: Um 11 Uhr mit Tarik Yusbashi. Nach Berichten über eine mögliche direkte Einflussnahme bei der Fußball-WM durch US-Präsident Trump gibt es deutliche Kritik. Der Fußball-Weltverband FIFA hat eine Sperre wegen einer roten Karte für den US-Spieler Balogun beim Sieg gegen Bosnien nachträglich zur Bewährung ausgesetzt. Aus der NDR-Nachrichtenredaktion Michael Kück.
2: Mehrere Medien berichten übereinstimmend, dass US-Präsident Trump sich dafür bei FIFA-Chef Infantino persönlich eingesetzt haben soll. Eine offizielle Bestätigung gibt es dafür bislang allerdings nicht. Kurz nach Bekanntgabe der Entscheidung dankte Trump dem Weltfußballverband umgehend für die, Zitat, richtige Entscheidung. Der designierte Bundestrainer Klopp sagte, das sei verrückt und stelle alles in Frage. England-Coach Tuchel fragte, welche Grundlage dann künftige Schiedsrichterentscheidungen eigentlich noch hätten. Der frühere FIFA-Präsident Blatter warnte, wenn sich die Politik einmische, sei die Integrität des gesamten Fußballs in Gefahr. Besonders beim kommenden USA-Gegner Belgien schlägt die Entscheidung hohe Wellen. Wahre Stärke werde mit Fairplay erreicht, heißt es aus dem Sportministerium. Schämt euch, schrieb die sozialdemokratische Opposition in einem Beitrag in den sozialen Medien.
1: Die Bundesregierung will den Haushaltsentwurf für das kommende Jahr heute verabschieden. Geplant sind Ausgaben von etwa 555 Milliarden Euro, finanziert unter anderem durch mehr als 200 Milliarden Euro neue Schulden. Bundesfinanzminister Klingbeil verteidigt den geplanten Haushalt gegen Kritik. Aus Berlin, Jakob Mayer.
3: 555,4 Milliarden Euro, das sind die Ausgaben im Haushaltsentwurf von Lars Klingbeil. Und er will neue Schulden machen von gut 200 Milliarden. Der Minister hat die Schulden teilweise mit der Aufrüstung der Bundeswehr als Folge des russischen Angriffskriegs in der Ukraine begründet. Er hat gestern im ARD-Sommerinterview gesagt, man könne sich gegenüber Putin nicht mit der schwarzen Null verteidigen. Also im Klartext, man muss mehr Geld ausgeben, um die äußere Sicherheit Deutschlands zu gewährleisten.
1: Nach viel Kritik hat Gesundheitsministerin Warken ihre Reformpläne für die gesetzlichen Kassen offenbar nochmal überarbeitet, berichtet die Frankfurter Allgemeine Zeitung. Demnach sollen unter anderem Versicherte doch weniger selbst zahlen. Aus der NDR-Nachrichtenredaktion Eva Engert.
4: Vor allem für Familien sieht es jetzt wohl besser aus. Für Ehe- oder Lebenspartner, die bislang beitragsfrei mitversichert waren, fallen zwar Beiträge an, die sollen aber wohl etwas niedriger sein als geplant, nämlich 2,5 statt 3,5%. Eltern mit Kindern bis einschließlich 11 Jahren bleiben ausgenommen. Außerdem sollen Versicherte offenbar weniger zuzahlen, zum Beispiel für Medikamente oder wenn sie ins Krankenhaus müssen. Der Bund will das ausgleichen und den gesetzlichen Kassen mehr Geld zahlen. Für die Pharmaindustrie soll sich demnach auch was ändern. Der gesetzliche Rabatt auf ihre Medikamente, den sie Krankenkassen geben müssen, soll mehr als doppelt so hoch ausfallen.
1: Der Sportwagenbauer Porsche will offenbar bis zu 4.000 weitere Stellen streichen. Das berichtet das Handelsblatt. Besonders treffen würde es dem Bericht zufolge Mitarbeiter in den Bereichen Management und Verwaltung. Am Entwicklungsstandort Weissach in Baden-Württemberg sollen rund 30% der Kapazitäten auf den Prüfstand. Ein Porsche-Sprecher wollte den Bericht nicht bestätigen. Russland hat in der Nacht erneut einen schweren Angriff auf die Ukraine gestartet. Nach Behördenangaben wurden mindestens 10 Menschen getötet und mehr als 40 weitere verletzt. Mehrere Gebäude sind beschädigt. Aus Kiew, Rebecca Barth.
5: Auch vor diesem Angriff hatte der ukrainische Präsident die Menschen am Abend zuvor gewarnt. Volodymyr Selenskyj bat in einer Videoansprache die Partner der Ukraine zusätzlich um Raketen für das Luftverteidigungssystem Patriot. Das amerikanische System gilt als sehr effektiv gegen ballistische Raketen, mit denen die ukrainische Hauptstadt auch in dieser Nacht wieder angegriffen wurde. In mehreren Bezirken der Stadt wurden Wohnhäuser von herabfallenden Trümmerteilen teilweise schwer zerstört, gibt Bürgermeister Vitali Klitschko an. Am Morgen dauern die Rettungs- und Aufräumarbeiten noch an.
1: Nach den schweren Erdbeben in Venezuela steigt die Zahl der Opfer weiter an. Behörden bestätigen inzwischen mehr als 3.300. Über 16.700 Menschen wurden demnach verletzt. Offiziellen Angaben zufolge stürzten durch die Erdbeben 190 Gebäude komplett ein. Hunderte weitere wurden stark beschädigt, darunter mehrere Krankenhäuser. Das waren die Nachrichten.
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6: Viele Wolken heute, schauerartiger Regen, ab und zu etwas Sonne bei maximal 18 Grad in Flensburg, bis zu 25 Grad in Bad Bentheim. Morgen dann eher wolkig, zeitweise zieht wieder Regen durch. Es gibt einzelne Gewitter im Südwesten Niedersachsens, bleibt es dagegen eher trocken bei 18 bis 26 Grad. Und der Mittwoch wieder heiter bis wolkig, allerdings dann in Niedersachsen stellenweise Regen bei Werten um die 25 Grad. In der Info der Verkehrsservice. Wir haben Stau oder stockenden Verkehr zusammengefasst ab 3 Kilometern. Beginnen auf der A1 Lübeck Richtung Hamburg. Zwischen Hamburg-Billstedt und der Norderelbbrücke 3 Kilometer stockend. Nochmal A1 Osnabrück Richtung Bremen. Zwischen dem Dreieck Stur und Bremen-Hemeling 4 Kilometer stockend vor der Baustelle. A1 Hamburg Richtung Lübeck. Zwischen Stapelfeld und Ahrensburg nach wie vor gesperrt nach einem Unfall. Es gibt Stauumleitung über die U3. A7 Flensburg Richtung Hamburg. Zwischen Dreieck Hamburg-Nordwest und dem Elbtunnel 5 Kilometer stockend. Die A7 Hannover Richtung Hamburg zwischen Thies-Hope und Ramelsloh 3 Kilometer Stau dort vor der Baustelle. Dann die A25 Geesthacht Richtung Hamburg. Zwischen Nettelnburg und dem Dreieck Hamburg-Südost ist die A25 immer noch gesperrt nach einem Unfall. Und die A27 Walsrode Richtung Bremen zwischen Walsrode West und Verden-Ost. Dort 5 Kilometer stockend, ebenfalls nach einem Unfall. Israels Regierung unter Benjamin Netanyahu steht angesichts des nach wie vor eskalierenden Streits um die Wehrpflicht für ultraorthodoxe Männer unter Druck. Nach wegweisenden Urteilen des höchsten Gerichtes, das die jahrzehntelangen Privilegien der Haredim, also der Unterorthodoxen, gekippt hat, fordern nun weitere Teile der Gesellschaft und auch viele säkuläre Politiker Wehrgerechtigkeit. Die religiösen Koalitionspartner drohen als Folge offen mit dem Bruch des Regierungsbündnisses, falls tatsächlich ultraorthodoxe Wehrdienstverweigerer nicht gesetzlich vor Sanktionen geschützt werden. Der Streit um die Wehrpflicht und um den Glauben. Julio Segador berichtet aus Tel Aviv.
7: Jerusalem im Ausnahmezustand. Tausende Männer in schwarzen Mänteln und weißen Hemden blockieren die Straßen. Sie zünden israelische Flaggen an, beten lautstark und liefern sich Straßenschlachten mit der Polizei. Es ist der wütende Protest der Haredim, der Ultraorthodoxen. Nach wegweisenden Urteilen des höchsten Gerichts sind ihre jahrzehntelangen Privilegien gekippt. Nun sollen auch sie an die Waffe den Wehrdienst absolvieren. Israel Tropper ist einer der Sprecher der Demonstranten. Er macht klar, er will kämpfen, aber gegen den Staat. Aus unserer Sicht bedeutet der Eintritt in die israelische Armee die Aufgabe der Religion. Wir werden dort einer Umerziehung unterzogen. Wir wollen unsere Religion nicht aufgeben. Daher ist es aus unserer Sicht ein Kampf um unser Leben. Es ist unmöglich, ein Gesetz durchzusetzen, das von 80.000 Menschen abgelehnt wird. Das wird nicht funktionieren. Die spirituelle Front gegen den militärischen Dienst an der Waffe, diese Haltung wird von den religiösen Führern rigoros vorgegeben. Führende Rabbiner rufen die Jugendlichen offen dazu auf, Einberufungsbefehle schlicht zu zerreißen. Etwa der ehemalige sephardische Oberrabbiner Yitzhak Yosef. Wer Tora studiere, sei ein Soldat in Gottes Armee, sagt er und äußert eine eigene Kriegstheorie. Wodurch werden Jerusalem und Israel bewahrt? Durch diejenigen, die sich mit dem Tora-Studium beschäftigen. Glauben die Leute etwa, es sei wegen des Iron Dome oder all dieser Dinge? Nein, wir werden durch das Verdienst der Tora gerettet. Und wenn Soldaten getötet werden, dann liegt das offenbar an den Maßnahmen der Behörden, mit denen sie das Tora-Studium einschränken. Die säkuläre Mehrheit in Israel hat für diese Einstellung nach fast 3 Jahren kräftezehrender Mehrfrontenkriege kein Verständnis mehr. Die Armee leidet unter akutem Personalmangel, die wirtschaftliche Last drückt schwer. Die Opposition im Parlament erhöht den Druck massiv und fordert Wehrgerechtigkeit. Etwa der frühere Generalstabschef Gadi Eisenkot, der bei den anstehenden Wahlen gute Chancen hat, Premier Netanyahu abzulösen. Was das Wehrpflichtgesetz betrifft, so kann ich Ihnen versichern, dass dies für mich eine rote Linie darstellt. Es muss ein Gesetz über einen nationalen Dienst für alle israelischen Staatsbürger geben, einschließlich ultraorthodoxe Juden und arabischer Bürger. Mitten in diesem buchstäblich explosiven Spannungsfeld steht Regierungschef Benjamin Netanyahu. Um seine Macht zu sichern, muss er einen Spagat schaffen. Seine ultraorthodoxen Koalitionspartner in der Regierung drohen offen mit dem Bruch des Bündnisses, sollten die jungen Haredim wegen Wehrdienstverweigerung verhaftet werden. Netanjahu versucht nun eilig, das Bibelstudium per Verfassungsrang rechtlich abzusichern.
8: Yeshivot ha'esder ha'chrediyot.
7: Die ultraorthodoxe Gesellschaft sendet eine klare Botschaft. Wenn ihr die Tora-Studenten als Wehrdienstverweigerer ins Gefängnis bringt, wird sich niemand einziehen lassen. Viele junge Haredim wollen sich eigentlich einziehen lassen. Aber wenn man Verhaftungen direkt in den Yeshivot, den Bibelschulen und während des Tora-Studiums durchführt, führt das genau zum Gegenteil. Ob dieses politische Manöver gelingt, ist völlig offen. Das höchste Gericht und die Generalstaatsanwaltschaft haben bereits signalisiert, dass gesetzliche Ausnahmen ohne echte Wehrgerechtigkeit verfassungswidrig bleiben.
9: Julio Segador berichtete aus unserem Studio in Tel Aviv. Zurück nach Deutschland.
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9: Schwerins neuer Oberbürgermeister Sebastian Ehlers von der CDU tritt heute sein Amt an. Er hatte sich ja am 26. April in einer Stichwahl gegen Mandy Pfeiffer durchgesetzt. Einzelheiten hat Sophie Jung.
10: Für Sebastian Ehlers ist es ein Umzug innerhalb des Stadthauses. Nachdem er 6 Jahre Stadtpräsident war, wechselt er nun in das Büro des Oberbürgermeisters. Auf dem Programm stehen laut Ehlers heute erst einmal ein Rundgang durch die einzelnen Fachdienste und Besprechungen, bei denen Termine für die nächsten Wochen vereinbart werden. Es sei ihm wichtig, sich im Haus persönlich vorzustellen. Am Abend geht es für den 44-Jährigen ins NDR-Landesfunkhaus für einen Besuch im Nordmagazin. Sebastian Ehlers ist gebürtiger Schweriner. Er sitzt schon seit 22 Jahren in der Stadtvertretung und war zuletzt im Landtag parlamentarischer Geschäftsführer der CDU-Fraktion.
9: Die Polizei spricht von einem Blitzeinbruch. Im Hamburger Stadtteil Harburg sind am frühen Morgen 3 Unbekannte mit einem Auto in ein Juweliergeschäft gerast und haben dann Schmuck geraubt. Jana Fink.
11: Passiert ist das Ganze um kurz nach 3 Uhr. Laut Polizei hatten die maskierten Einbrecher mit ihrem Wagen die geschlossenen Rollläden und den Eingangsbereich des Ladens in der Moorstraße durchbrochen. Im Geschäft räumten sie dann binnen kurzer Zeit die Schmuckauslagen aus. Danach stiegen die Täter mit ihrer Beute in ein anderes Auto und flüchteten. Die Polizei rückte mit mehreren Streifenwagen aus. Wenig später entdeckten Beamte das Fluchtfahrzeug, noch mit laufendem Motor, allerdings ohne die Einbrecher. Nach ihnen wird weiter gefahndet. Angaben zur Höhe des Schadens und der Beute konnte die Polizei noch nicht machen.
9: Die Feuerwehr der Bundeswehr und die Freiwilligen Feuerwehren aus Niedersachsen und Hessen trainieren von heute an gemeinsam auf dem Fliegerhorst Objewa im Kreis Friesland. Mit diesem Training soll die Zusammenarbeit verbessert werden. Einzelheiten von Frank Jacobs.
12: Die Einsatzkräfte üben unter anderem die Rettung eingeklemmter Personen aus Fahrzeugen und wie sie bei Verkehrsunfällen mit Lkw und Bussen vorgehen. Außerdem trainieren sie, wie sie mit komplizierten Situationen im Ernstfall umgehen müssen, teilt das Objektschutzregiment der Luftwaffe Friesland mit. Dabei setzen die Kameradinnen und Kameraden moderne Geräte und Verfahren möglichst realitätsnah ein. Geübt wird auf dem Fliegerhorst Objewa im Rahmen der technischen Hilfeleistungswochen. Ausrichter ist das Objektschutzregiment in Schortens. Mit der Übung sollen die zivilen Feuerwehrleute und die Brandschützer der Bundeswehr die Zusammenarbeit verbessern, so ein Sprecher. Die sei vor allem bei großen Einsätzen und im Katastrophenfall wichtig. An dem Training beteiligen sich einige freiwillige Feuerwehren aus Hessen sowie aus Wiefelstede, Ilo, Sande und Klevans. Außerdem die Kräfte des Objektschutzregimentes der Luftwaffe.
9: Das Schleswig-Holstein-Musikfestival, offiziell gestartet jetzt. Gestern Abend fand das Eröffnungskonzert in der Lübecker Musik- und Kongresshalle statt. Mit dem NDR-Elbphilharmonieorchester, der Cellistin Anastasia Kobekina und Dirigentin Karina Kanellakis. Linda Ebner war dabei.
13: Das SHMF hat Strahlkraft über die Grenzen von Schleswig-Holstein hinaus. Das zeigte sich am Abend ganz deutlich bei den Besucherinnen und Besuchern. Bundestagspräsidentin Julia Klöckner war gekommen und vom Konzert sichtlich begeistert. Ebenso war Sozialministerin Aminata Touré mit dabei. Für sie sei das Festival niedrigschwellig organisiert, identitätsstiftend und es gehöre zum Sommer in Schleswig-Holstein dazu. NDR-Intendant Henrik Lünenburg betont, für Schleswig-Holstein habe das Festival eine große Bedeutung, weil es eines der kulturellen Highlights des Landes sei. Außerdem strahle das Festival auch in die anderen Bundesländer. Denn neben Schleswig-Holstein finden auch in Hamburg, im nördlichen Niedersachsen und im südlichen Dänemark Konzerte statt. Insgesamt sind es mehr als 200.
9: Soweit das Neueste aus dem Norden.
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9: Im Saal wurde die Macht knallhart neu verteilt. Draußen verliefen die Proteste weit weniger aufgeregt als erwartet. Ausführlicher Bericht und ein Rückblick auf den AfD-Parteitag gleich nach dem Sport. Und nach diesem kurzen Überblick jetzt um 11.16 Uhr.
1: Die Bundesregierung will den Entwurf für den Haushalt 2027 heute im Kabinett beschließen. Geplant sind mehr Ausgaben und höhere Schulden. Vor allem in die Bundeswehr soll mehr Geld fließen. Für den Verteidigungsetat sind fast 110 Milliarden Euro eingeplant, ein Drittel mehr als noch in diesem Jahr. Finanzminister Klingbeil verwies dazu in der ARD auf den russischen Präsidenten und Bedrohungen durch Russland. Man könne sich gegenüber Putin nicht mit der schwarzen Null verteidigen, so Klingbeil. In der iranischen Hauptstadt Teheran hat der Trauerzug für den getöteten obersten Führer Ayatollah Khamenei begonnen. Sein mit einer Flagge bedeckter Sarg wird 12 Stunden lang auf einem Lastwagen durch die Straßen gefahren. Khamenei war vor 4 Monaten in Teheran durch einen israelischen Luftangriff getötet worden. Am Donnerstag soll er in seinem Geburtsort im Osten des Iran beigesetzt werden. In Kassel beginnt heute der Prozess um den Lebensmittelskandal bei dem Wursthersteller Wilke. Es geht unter anderem um fahrlässige Tötung. Angeklagt sind der ehemalige Geschäftsführer des Unternehmens, seine Stellvertreterin sowie der damalige Produktionsleiter. 2019 waren zahlreiche Menschen erkrankt, nachdem sie mit Listerienkeimen verunreinigte Wurst gegessen hatten. 11 von ihnen starben. In dem Betrieb in Nordhessen sollen desolate hygienische Bedingungen geherrscht haben. Das Wetter in Norddeutschland, viele Wolken, immer wieder Regen und nur ab und zu etwas Sonne bei 18 bis 25 Grad. Das war der kurze Überblick. Weiter geht's mit Gerd Wolf.
9: Vielen Dank und wir leiten nur über.
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9: Ein unabsichtlicher Tritt gegen den Knöchel, eine rote Karte und ein US-Präsident, der sich eingemischt haben soll. Klingt wie ein Schauspiel, ist aber offenbar Realität. Moritz Kühn.
19: Ja, wo soll ich anfangen? Vielleicht bei dem, was wir wissen, was die Fakten sind. Am vergangenen Donnerstag hatte bei der Fußball-WM die USA gegen Bosnien-Herzegowina im 16. Finale gespielt. Dort gab es dann eine rote Karte für US-Spieler Balogun, vielleicht den besten Spieler der USA bei diesem Turnier bislang. Und zwar, weil er unabsichtlich einen Gegenspieler mit der Sohle am Knöchel traf. Diese rote Karte wurde nun durch den Weltfußballverband FIFA zurückgenommen. Balogun darf also nun in der Nacht zu morgen gegen Belgien im Achtelfinale ran, spielt aber ein Jahr auf Bewährung bei FIFA-Wettbewerben. Das, was diese Geschichte so brisant macht, sind übereinstimmende Medienberichte, wonach US-Präsident Donald Trump im Vorfeld der Entscheidung mit FIFA-Präsident Gianni Infantino persönlich telefoniert und ihn dabei gebeten haben soll, die rote Karte zu überprüfen. Ob das wirklich passiert ist, wissen wir nicht, weil es keine offizielle Bestätigung gibt. Was wir aber wissen, ist, dass Donald Trump auf diese Entscheidung reagiert hat. Zitat: Danke an die FIFA, dass sie das Richtige getan hat und eine große Ungerechtigkeit rückgängig gemacht hat. Eine richtige Entscheidung, die rote Karte zurückzunehmen, sagt auch US-Nationaltrainer Mauricio Pochettino.
20: Wir sind alle sehr froh über diese Entscheidung. Dass wir gegen Bosnien und Herzegowina 30 Minuten zu 10 spielen mussten, war schon genug Strafe.
19: Ganz anders die Gemütslage beim Achtelfinalgegner Belgien und Trainer Rudi Garcia.
20: Also das ist mir jetzt auch neu, dass der 5. Juli bei der FIFA dem 1. April gleichkommt.
21: Tja,
19: Katar. Das Achtelfinalspiel in der Nacht zu morgen zwischen Belgien und den USA hat also eine ganz besondere Brisanz. Vor Ort in den USA ist unsere Kollegin Ann-Kathrin Rose. Ann-Kathrin, was hörst du denn für Reaktionen auf diese Entscheidung von den Menschen oder auch den Medien in den USA?
2: Ja, die fallen relativ klar aus. Natürlich sind erst einmal alle, die reine Fußballfans sind und sich nicht so viele Gedanken um das Spiel dahinter machen, begeistert. Im Sinne von Valerian Balogun ist der beste Spieler der USA in diesem Termin, in diesem Turnier. Er ist also ein ganz klarer Vorteil für das Team gegen die Belgier. Das ist die klare Reaktion, auch die wir ja eben gehört haben vom US-Trainer. Ganz anders wird das hier medial eingeordnet. Die New York Post, die hat heute geschrieben, er hat die Trump-Karte ausgespielt. Auch die Experten, auch die internationalen Experten im US-Fernsehen, das ist unter anderem Thierry Henry, haben gesagt, das ist einfach ein Eingriff in das Spiel. Das ist ein Eingriff in die Statik. Und es ist am Ende ganz klar, dass die Reaktion des belgischen Verbandes deutlich ist. Nämlich, dass der Trainer vom April-Scherz spricht. Und viele glauben, dass das ein deutliches Zeichen dafür ist, dass es einen Eingriff gab.
19: Tja, sollte es dieses Telefonat gegeben haben, ist das sicherlich etwas, was es so noch nicht gab. Wie ist denn deine Einschätzung? Wir haben jetzt schon verschiedene Reaktionen gehört. Wird Co-Gastgeber USA vom Weltfußballverband FIFA bevorzugt?
2: Ja, und dann ist es auch nicht relevant, ob es diesen Anruf von Donald Trump, du hast es gesagt, der bisher weder bestätigt noch kommentiert wurde, zumindest offiziell von Trump, dem Weißen Haus oder der FIFA gab. Aber es ist ein beispielloser Vorgang und es ist ein Tabubruch, denn es gab so einen Vorgang bei einer WM-Endrunde noch nicht. Vielleicht das kurz zur Einordnung. Cristiano Ronaldo, der portugiesische Kapitän, der ist vor dieser WM sozusagen, bei dem ist eine Sperre verkürzt worden, aber dass es diesen Eingriff vor allen Dingen so kurz vor einer Partie gibt, das wirft Fragen auf über den Einfluss des Gastgeberlandes auf die WM, auf die FIFA, aber auch darüber, wie die Schiedsrichterinnen und Schiedsrichter eigentlich diese WM-Endrunde zu Ende bestreiten sollen. Das bedeutet also, ja, ein klarer Eingriff, vor allen Dingen aber auch eine klare Bevorteilung.
19: Sagt Ann-Kathrin Rose live aus den USA. Dort ist es gerade mitten in der Nacht. Das Achtelfinale zwischen den USA und Belgien beginnt um 2 Uhr in der Nacht zu morgen. Zuvor, heute um 21 Uhr deutscher Zeit, treffen Portugal und Europameister Spanien aufeinander. Es könnte, wir haben eben schon den Namen gehört, das letzte WM-Spiel von Portugals Cristiano Ronaldo sein. Das ZDF überträgt live.
21: Der Sport mit Moritz Kühn. Alternative für Deutschland oder Gefahr für die Demokratie? Wohin steuert die AfD? Das in der Info Thema nach dem Bundesparteitag der AfD in Erfurt am Wochenende. Die Partei hat sich professioneller, selbstbewusster, selbstverständlicher gezeigt als bei vorangegangenen Parteitagen. Aber ist sie auch gemäßigter? Beobachtungen von Lissy Kaufmann.
22: Nach dem Parteitag ist vor den anstehenden Landtagswahlen. Die AfD, beflügelt durch ein bundesweites Umfragehoch und einen erfolgreichen Parteitag, ist machthungrig.
23: Wir wollen regieren, wir wollen dieses Land wieder vom Kopf auf die Füße stellen, liebe Freunde.
24: Wir werden regieren. Wir wollen Verantwortung übernehmen. Verantwortung für unser Land, das wir so sehr lieben.
22: Tino Chrupalla und Alice Weidel, die wiedergewählte Doppelspitze der AfD.
25: Ein Herz und eine Seele,
22: sagt Tino Chrupalla. Doch es ist eher vorgetäuschte Harmonie und Einigkeit. Alice Weidel, die aggressivere der beiden, hat einen unbedingten Willen zur Macht und den Anspruch, die eigentliche Nummer eins zu sein.
26: Dementsprechend sind wir auch stärkste Kraft geworden, weil ich integrativ führe.
22: Weil sie führt, auch bei den Abstimmungsergebnissen auf dem Parteitag. Alice Weidel erhält 81% der Stimmen, Chrupalla nur 70%. Weidel hat es geschafft, ihre Macht weiter auszubauen, auch mit Blick auf die drei neuen Stellvertreter. Mitgeholfen hat Sebastian Münzenmeier, rheinland-pfälzischer Landeschef, Weidel-Vertrauter und ihr Strippenzieher.
27: Ich bin sehr zufrieden mit dem Parteitag. Ich glaube, wir haben einen tollen Bundesvorstand gewählt mit vielen, vielen guten Mitstreitern, die uns richtig nach vorne bringen werden.
22: Nach vorne bringen soll die Partei künftig auch eine weitere Frau im Bundesvorstand, Stellvertreterin Katrin Ebner-Steiner aus Bayern. Sie wird sich um Frauenthemen kümmern.
28: Wir wollen da mehr vordringen bei der weiblichen Wählerschaft.
22: Auch Unternehmern in Deutschland und der Künstler- und intellektuellen Szene will man sich widmen. Und überhaupt mehr in die Mitte der Gesellschaft blicken, sagt der neue Stellvertreter Stefan Möller.
29: Ich sag mal, rechts von uns ist der Wachstumsraum extrem beschränkt. Der ist im anderen Bereich natürlich deutlich weiter. Und das muss man klug lösen, ohne nämlich seinen Kernbestand aufzugeben. Das ist vor allem auch eine Frage der Art der Kommunikation.
22: Gemäßigte Töne, ausgerechnet von Stefan Möller. Der Thüringer gilt als enger Vertrauter des rechtsextremen Björn Höcke. Der sichert sich mit Möller indirekten Einfluss auf den Vorstand.
3: Es ist ein Mann, dem ich 100% vertraue und der vor allen Dingen ein sehr guter Jurist ist, ein sehr guter Stratege ist und der auch ein sehr guter Hintergrundarbeiter ist.
22: Möller, der Hintergrundarbeiter. Höcke, der Mann der scharfen Worte. Er hetzt in Erfurt gegen die Grünen und unterstellt Deutschland, eine, wie er sagt, geschädigte Identität zu haben, die heilen müsse. Doch er weiß, dass er sich nur mit scharfen Tönen nicht durchsetzen kann.
3: Wir müssen als Volkspartei breit aufgestellt sein. Wir haben liberale Kräfte in der Partei, wir haben sozialpatriotische Kräfte in der Partei. Ein guter Ausgleich ist wichtig.
22: Die AfD, eine Volkspartei, das hört man auf diesem Parteitag oft. Ebenso, die AfD sei erwachsen geworden und professionell, findet auch der Weidel-Vertraute Sebastian Münzenmeier.
4: Ja, wir haben, glaube ich, ausgestrahlt, wir können das. Wir waren sehr professionell, wir haben super pünktlich losgelegt. Die Antifa hat überhaupt nicht geschafft, uns irgendwie zu blockieren. Die waren, haben alle ausgeschlafen offensichtlich. Zweitens haben wir ein Zeichen der Geschlossenheit geschickt. Die AfD ist bereit für mehr, wir sind bereit zu regieren und wir können das auch, wir sind vorbereitet.
22: Man ist vorbereitet, sagt man. Personell aber, so heißt es immer wieder, würde es eng werden, sollte es die Partei im September tatsächlich schaffen, mit Ulrich Siegmund in Sachsen-Anhalt den ersten Regierungschef zu stellen. Dann müsste die heute so selbstbewusste AfD noch beweisen, wie regierungsfähig sie wirklich ist.
21: Soweit der Bericht über den AfD-Parteitag in Erfurt, also über das, was am Ende in der Halle entschieden wurde. Draußen vor dem Messegelände in Erfurt hatten ja mehrere Bündnisse zu Protesten gegen diesen Parteitag aufgerufen, zu Blockaden, und der zuständige Polizeipräsident hat jetzt ein überwiegend friedliches Wochenende bilanziert. Antje Kirsten hat das alles gestern und vorgestern für uns beobachtet und die Frage war, am Ende weit weniger Protest als erwartet. Ist diese Ferndiagnose richtig?
5: Naja, die Organisatoren des Anti-AfD-Bündnisses zum Beispiel zusammenstehen und das Aktionsbündnis widersetzen, die haben gestern gesagt, es waren sehr, sehr viele Demonstranten. Immerhin geht die Polizei auch von über 31.000 Demonstrierenden aus. Und sie haben noch mal gesagt, vor 3 Jahren in Essen, da waren wir gerade 7.000. Also das hätte sich schon deutlich gesteigert, der Protest gegen die AfD. Die Organisatoren dieses Bündnisses sind eigentlich zufrieden, auch wenn sie mit vielleicht 50.000 gerechnet hätten.
21: Wie lautet die Bilanz der Polizei am Ende im Einzelnen?
5: Also die sagt, ihr Einsatzkonzept ist komplett aufgegangen. Also sie hatten ja 3 Ziele. Das eine war, den AfD-Parteitag stattfinden zu lassen. Das andere war, die Demonstrationen sollten natürlich auch stattfinden und das eben möglichst friedlich. Und das Stadtleben, also das Leben mitten in Erfurt, das sollte auch aufrechterhalten bleiben. Es gab 65 Straftaten, 13 Ordnungswidrigkeiten, vor allem wegen Graffiti und wegen Verstößen gegen das Versammlungsrecht.
21: Frau Kirsten, das Recht der Demonstranten zu friedlichem Widerspruch auf der einen Seite, Versammlungsfreiheit, die der AfD zusteht, auf der anderen. Aus Ihrer Sicht, hat die Polizei diesen Spagat am Ende hinbekommen?
5: Also ich denke, sie hat es sehr gut hinbekommen. Allerdings muss man natürlich auch sagen, es war enorm viel Polizei unterwegs, auch wenn die Zahlen nicht so ganz verifiziert und bestätigt wurden. Aber es war immer so die Rede von 6.000 Beamten aus dem ganzen Bundesgebiet. Es waren Dutzende Wasserwerfer, es war sogar eine Reiterstaffel vor Ort. Also das war wirklich ein Riesenaufgebot. Und vor dem Hintergrund ist aber auch alles aufgegangen.
21: Es gab Kritik an übermäßiger polizeilicher Härte, zumindest manchmal zu Recht.
5: Der Polizeiführer, der hat gestern in der Pressekonferenz gesagt, wir mussten ab und an auch mal ein bisschen derber zufassen. Also bei Sitzblockaden, da waren insgesamt, wenn man jetzt verteilt von Freitag an sieht, rund 12.000 Demonstrierende dabei. Und nicht alle sind freiwillig dann wieder aufgestanden. Und da gab es wahrscheinlich auch einen Pfefferspray-Einsatz und einen Schlagstock-Einsatz. Das muss jetzt aber alles noch aufgearbeitet werden.
21: Das Ziel, diesen Parteitag zu verhindern, dass er stattfinden konnte, das ist verfehlt worden. Wie lautet die Bilanz der AfD nach immerhin 30.000 Gegendemonstranten in der Stadt?
5: Naja, die hat in der Halle, da war ich selbst jetzt nicht, aber meine Kollegen natürlich, sich sehr gefeiert dafür, dass das eben alles reibungslos stattgefunden hat und dass sie früh am Samstag zum Beispiel mit einem Konvoi, mit Bussen, begleitet durch die Polizei, sicher in die Messehalle gefahren sind, dass sie Punkt um 10 anfangen konnten. Also die AfD hat das als großen Erfolg gefeiert.
9: Wir haben die Bündnisse eben schon erwähnt, das eher linke Bündnis Widersetzen, das politisch, ich sag mal, breiter aufgestellte Bündnis Zusammenstehen. War das eher ein Gegen- oder ein Miteinander gegen die AfD? Wie haben Sie das empfunden?
5: Also ich habe es als Miteinander empfunden, muss ich wirklich sagen. Es gab ganz wenig. Ich habe auch ein, zwei Pyrotechnik, also Feuerwerkskörper gesehen, die ja verboten sind. Aber das war wirklich die absolute Ausnahme. Alles andere war eher so ein Happening und die waren alle gut drauf, wirklich fröhlich. Und was mir aufgefallen ist, gestern bin ich ja auch nochmal durch die Stadt, es war blitzsauber. Die haben wirklich alles weggeräumt. Ich war im Luisenpark, da gab es dieses Anti-AfD-Camp, die haben da alle übernachtet. Da war gestern nichts mehr zu sehen. Der Park war blitzsauber, also sauberer als manchmal vielleicht, wenn da irgendwas Sommerliches stattfindet. Da standen bloß noch ganz vereinzelt zwei Dixi-Klos.
9: Haben denn Parteitag und die Gegendemonstrationen ganz Erfurt bewegt an diesem Wochenende oder ging das an den meisten im Wesentlichen vorbei?
5: Ich sag mal so, die Erfurter waren nicht unbedingt mit demonstrieren, die saßen vielleicht doch eher in ihren Gärten, aber bewegt hat das alle. Also es war wirklich das Stadtgespräch seit Wochen. Einige Ladenbesitzer hatten auch vorsorglich ihre Läden geschlossen, stand gestern auch dran, wir haben heute mal zu, aus Sorge, dass da irgendwas passieren könnte. Also da war schon viel auch Unsicherheit, ne? Fahren die Straßenbahnen, kommen wir überhaupt durch, komme ich mit dem Auto irgendwo hin? Manche haben wirklich die Stadt verlassen, haben gesagt, das tue ich mir nicht an, ich bin dann erst am Montag wieder da.
9: Die Bilanz der Proteste gegen den AfD-Parteitag in Erfurt von unserer Korrespondentin Antje Kirsten.
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1: Um 11.31 Uhr mit Tarek Yusbaschi. Das Bundeskabinett befasst sich heute mit dem Haushalt für 2027. Der Gesetzentwurf von Finanzminister Klingbeil sieht Ausgaben von etwa 555 Milliarden Euro vor, 6% mehr als in diesem Jahr. Zur Finanzierung sollen unter anderem neue Schulden von insgesamt rund 200 Milliarden Euro aufgenommen werden. Aus der NDR-Nachrichtenredaktion Klaas Christoffersen.
6: Finanzminister Klingbeil begründete die steigenden Verbindlichkeiten teilweise mit den Kosten für Aufrüstung. Man könne sich gegen den russischen Präsidenten Putin nicht mit der schwarzen Null verteidigen, sagte der SPD-Politiker in der ARD. Der Haushaltsentwurf sieht aber auch Einsparungen in allen Ministerien und bei den Zuschüssen für Rente und Krankenversicherung vor. Außerdem entnimmt der Finanzminister fast 7 Milliarden Euro aus der Rücklage des Bundes. Klingbeil begründet das mit dem geringeren Wachstum infolge des Irankrieges. Nach dem Kabinett muss noch der Bundestag über den Haushaltsentwurf beraten. Die Entscheidung fällt wahrscheinlich erst im November.
1: An dem Haushaltsentwurf gibt es von verschiedenen Seiten Kritik. Der Wirtschaftsweiser Achim Truger etwa sprach im Bayerischen Rundfunk von einem Kürzungshaushalt. Er beklagt, dass ein Großteil der geplanten Mehrausgaben ausschließlich für das Militär vorgesehen ist.
7: Das wird sich so auswirken, dass der Schub, den man sich natürlich über die Infrastrukturausgaben erhofft, dass der geringer ausfällt. Und für viele Bürgerinnen und Bürger, die werden das spüren, wenn gekürzt wird. Also wird jetzt ja beispielsweise im Klima- und Transformationsfonds soll nochmal 2,7 Milliarden in den Bundeshaushalt geschoben werden. Da werden wahrscheinlich Förderprogramme gekürzt. Elterngeld stehen Kürzungen im Raum. Und eine ganze Reihe von weiteren Maßnahmen, wo jetzt dann heute erstmal klar wird, wie groß sie tatsächlich ausfallen werden.
1: Der Wirtschaftsweise Achim Truger. Bei der Fußball-WM sorgt eine Entscheidung der FIFA im Zusammenhang mit der WM für Aufsehen. Der Fußball-Weltverband hat eine Rotsperre für den US-Spieler Balogun nachträglich zur Bewährung ausgesetzt. Mehrere Medien berichten übereinstimmend, dass US-Präsident Trump sich dafür persönlich bei FIFA-Boss Infantino eingesetzt haben soll. Trump hatte die FIFA für die Rücknahme der Entscheidung bereits gelobt. Der Deutsche Fußballbund fordert jetzt Aufklärung von der FIFA. Es müsse sichergestellt werden, dass es keine aktive Einflussnahme der Politik auf den Sport gegeben hat, sagte DFB-Präsident Neuendorf. Eine Expertenkommission legt zur Stunde ihren Bericht zum Stromausfall in Berlin im Januar vor, von dem etwa 100.000 Menschen betroffen waren. Dabei soll vor allem auch die Frage geklärt werden, welche Lehren aus dem Vorfall gezogen werden sollten. Im Fokus steht insbesondere ein besserer Schutz der Bevölkerung vor und während solcher Ereignisse. Bei dem tagelangen Stromausfall mussten viele Betroffene mitten im Winter tagelang komplett ohne Strom und Heizung klarkommen. Ursache war ein mutmaßlich linksextremistischer Brandanschlag auf eine Kabelbrücke im Berliner Bezirk Steglitz-Zehlendorf. Handelsverbände fordern die völlige Freigabe der Ladenöffnungszeiten an Sonntagen. Hintergrund sind die Überlegungen der Bundesregierung, die Öffnungszeiten für Bäckereien und Konditoreien an Sonntagen zu verlängern. Einzelhandelschef Gent sagte der Bild, Einkaufen sei auch ein Freizeiterlebnis. Man setze sich für Sonntagsöffnungen ein, um die Innenstädte attraktiv und lebendig zu halten. Der Geschäftsführer des Handelsverbandes Berlin-Brandenburg, Busch Petersen, forderte, den Sonntag in das Ermessen der Kaufleute und Kunden zu stellen. Vor dem Landgericht Wuppertal hat ein Prozess um ein Lager mit Kriegswaffen und Munition in Remscheid begonnen. Angeklagt sind drei Männer. Die Staatsanwaltschaft spricht von einem der größten Funde illegaler scharfer Waffen der letzten Jahrzehnte in Deutschland. Aus Wuppertal Wolfram Lumpe.
8: Sichergestellt wurden in den Remscheider Kellerräumen unter anderem Maschinengewehre, Pistolen, Handgranaten und kistenweise Munition. Die Polizei hatte zuvor nach monatelangen Ermittlungen einen fingierten Waffenkauf eingefädelt. Verdeckte Ermittler traten in einem Remscheider Kiosk, der offenbar Teil eines Handelsnetzes war, als angebliche Käufer auf. Das brachte die Polizei auf die Spur des 60-jährigen Hauptangeklagten. Die beiden Mitangeklagten sollen für ihn Waffenverkäufe übernommen haben. Den Männern drohen teils mehrjährige Haftstrafen.
1: Chinas Armee hat im Pazifik nach eigenen Angaben eine Rakete abgefeuert. Die Länder in der Region, unter anderem Australien und Japan, waren kurz vor der Übung informiert worden. Sie äußern sich besorgt. Aus Singapur Ines Burkhardt.
10: Australiens Außenministerin Penny Wong erklärte, ihr Land betrachte Chinas Test einer Langstreckenrakete als destabilisierend für die Region. Dies sei China gegenüber unmissverständlich zum Ausdruck gebracht worden. Laut chinesischen Nachrichtenagenturen ist das Geschoss von einem U-Boot mit Atomantrieb gestartet. Statt eines Sprengkopfs sei auf der Rakete eine Attrappe montiert gewesen. Laut Chinas Marinesprecher handelt es sich um einen routinemäßigen Test im Rahmen jährlicher Militärübungen. Der Test habe sich nicht gegen einzelne Länder gerichtet, betont die Armee in ihrer Mitteilung.
1: Das waren die Nachrichten.
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9: Viele Wolken heute, teils schauerartiger Regen, nur ab und zu etwas Sonne, 18 Grad höchstens in Flensburg und maximal 25 Grad in Bad Bentheim. Morgen dann eher wolkig, zeitweise ziehen Regenschauer durch, es kann auch Gewitter geben. Im Südwesten Niedersachsens eher trocken, es kann auch die Sonne durchkommen, bis zu 26 Grad. Und der Mittwoch heiter bis wolkig, in Niedersachsen dann aber stellenweise Regen bei Werten um die 25 Grad. In der Info der Verkehrsservice, Stau oder stockender Verkehr, zusammengefasst ab 3 Kilometern. Mittlerweile 8 Meldungen, wir beginnen auf der A1 Lübeck Richtung Hamburg. Zwischen Hamburg-Billstedt und der Norderelbbrücke 3 Kilometer stockend. A1 Osnabrück Richtung Bremen, zwischen dem Dreieck Stur und Bremen-Hemelingen vor der Baustelle 4 Kilometer stockend. A1 Hamburg Richtung Lübeck, zwischen Stapelfeld und Arnsburg immer noch nach einem Unfall voll gesperrt. Es gibt Stauumleitung über die U3. A7 Flensburg Richtung Hamburg, zwischen dem Dreieck Hamburg-Nordwest und dem Elbtunnel 5 Kilometer stockend. Nochmal A7 Hamburg Richtung Hannover, zwischen Berghof und Mellendorf 4 Kilometer stockend vor der Baustelle. A7 Hannover Richtung Hamburg, zwischen Thieshope und Ramelsloh 5 Kilometer stockender Verkehr vor der Baustelle. Dann die A25 Geesthacht Richtung Hamburg. Zwischen Nettelnburg und dem Dreieck Hamburg-Südost ist die Autobahn nach einem Unfall gesperrt. A27, Walsrode Richtung Bremen, zwischen Walsrode West und Pferden Ost 5 Kilometer stockend nach einem Unfall. Und das war's für den Moment. Überall eine gute Fahrt, wo Sie gut durchkommen. Wir schauen auf das Erdbebengebiet in Venezuela. Vor 1,5 Wochen hatte ja dort innerhalb kürzester Zeit 2-mal die Erde heftig gebebt. Schwere Zerstörungen waren die Folge. Mehr als 3000 Menschen, aktuelle Zahlen, kamen ums Leben. Und die Überlebenden sind nach wie vor in großer Sorge. Tausende Menschen haben alles verloren, die Angst vor Nachbeben ist groß. Und noch mehr fürchten die Überlebenden aber die Entscheidungen der Behörden.
21: Welche Häuser müssen am Ende abgerissen werden? Wer wird das kontrollieren? Vor allem, wie sieht die allgemeine Zukunft in einem seit Jahren gebeutelten Land aus? Anne Demmer war für uns dort unterwegs.
2: Ein mehrstöckiges Haus in Palos Grandes in Caracas. Ein Stadtteil, den das Doppelbeben besonders hart getroffen hat. Der Hauswart Señor Julio, wie er genannt wird, steht in der Haustür. An der Fassade hängt eine gelbe Plakette. Die haben wir glücklicherweise bekommen, weil die Schäden hier bei uns nicht ganz so schlimm sind. Wir müssen ein paar Dinge reparieren, dann bekommen wir die grüne Plakette. Das heißt, dann ist das Gebäude uneingeschränkt zugänglich. Aber um uns herum sind sehr viele Gebäude massiv beschädigt worden. Hier um die Ecke ist der Hochhauskomplex Petunia, der ist komplett eingestürzt. Einige der Bewohner haben es vorgezogen, erstmal nicht in ihre Wohnung zurückzukehren. Derzeit seien nur 8 von 35 Familien in dem Gebäude, erzählt der Hauswart. Auch er selbst ist im Haus geblieben. Ich kann zwar nachts schlafen, aber wenn es nur die kleinste Vibration gibt, dann schrecke ich auf. Diese Tragödie zeigt, dass wir keine Regierung haben. Es hagelt massive Kritik in diesen Tagen. Vor einer repressiven Reaktion hat kaum mehr jemand Angst, wie es scheint. Währenddessen werden Freiwillige in der Hochschule für Ingenieure ausgebildet, damit sie in den betroffenen Regionen von Tür zu Tür gehen. Felipe Ruiz koordiniert täglich 400 dieser Fachkräfte. Die Absicht ist natürlich, alle Gebäude zu prüfen. Es gibt Leute, die nicht unbedingt Schäden gemeldet haben. Gestern habe ich von Betroffenen gehört, die zwar Schäden haben, aber nicht ihr Haus verlassen wollen. In diesem Fall wollen wir natürlich, dass sie an einen sicheren Ort gebracht werden. Auf der anderen Seite gibt es aber Menschen, die auf der Straße schlafen, wo es aber eigentlich gar keinen Grund gibt. Es gibt viel Angst und Desinformation. Nach wie vor schlafen viele Menschen in Zelten, auf den Bürgersteigen, vor ihren Häusern, in den Parks. Laut offiziellen Angaben sollen jedoch mittlerweile insgesamt fast 11.000 Menschen in 79 Notunterkünften untergebracht sein, die nach dem Erdbeben eingerichtet wurden. In der besonders schwer betroffenen Region im Küstenbundesstaat La Guaira sind mittlerweile Bagger und schweres Gerät auf den Trümmerhaufen zu sehen, die die Schuttberge abtragen. Für die Angehörigen ist dieser Anblick nur schwer zu ertragen, denn mit den schweren Gerätschaften, die alles plattwalzen, geht die Wahrscheinlichkeit, dass Menschen gerettet werden, damit gegen null. Die Tür eines McDonald's steht sperrangelweit offen. Rettungskräfte mit Helmen laufen rein und raus. Statt Big Macs und Pommes werden hier allerdings Medikamente ausgegeben. Auf der Softeistheke stapeln sich die Schmerztablettenschachteln. Daniel Fernandez kümmert sich um die vom Erdbeben Traumatisierten. Nach den Rettungsaktionen sei gerade die psychologische Betreuung nun essentiell. Wir versuchen hier gerade auch Fällen von Selbstmord vorzubeugen. Soweit das möglich ist, versuchen wir, sie hier zu stabilisieren. Fast alle Menschen, die jetzt hierher kommen, haben ihre komplette Familie verloren und ihr Haus, ihre Wohnung. Sie stehen vor dem Nichts. Der Psychologe appelliert an die internationale Gemeinschaft. Wir brauchen natürlich Spenden, denn es gibt Medikamente, die hier gekauft werden müssen, die verschreibungspflichtig sind und die nicht aus dem Ausland verschickt werden können. Vor allem Psychopharmaka. Und dafür braucht man Geld. Aber wir brauchen hier auch für die nächsten 2 Jahre ein festes Team von Psychologen. All das muss finanziert werden. Es gäbe viele Probleme zu bewältigen. Laut UN gelten bis zu 50.000 Menschen nach wie vor als vermisst. Das tatsächliche Ausmaß lässt sich nur erahnen.
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21: Gut 6,5 Jahre nach dem Skandal um bakterienverseuchte Fleischwaren der Firma Wilke Waldegger Fleisch und Wurstwaren in Nordhessen beginnt heute in Kassel der Prozess. Mehrfach waren in Produkten des Unternehmens gefährliche Listerien nachgewiesen worden, bevor am Ende die Produktion gestoppt wurde. Es gab Erkrankungen, es gab sogar Todesfälle. Jens Wellenhöhner berichtet.
11: Ein ekelhafter Anblick. In der Wurstfabrik Wilke in Twistetal-Berndorf lief in puncto Hygiene so einiges schief. Andreas Wäscher war von 2006 bis 2015 Mitarbeiter bei Wilke und berichtet als Augenzeuge.
12: Untergelaufenes Schmutzwasser von oben von den Zwischendecken, da die Rohrleitungen nahezu im ganzen Gebäude kaputt sind. Also der Schimmel war dann an den Wänden, an der Deckenkühlung, den habe ich dann auch selber mal abgewaschen, obwohl das eigentlich die Sache der Reinigung war. Da hatten wir so Schimmel-Ecks und sowas, da haben wir das damit abgerieben. Der Schimmel hat sich immer in den Ecken meistens gebildet oder an den Panelwänden. Da war dann auch immer Wasser durchgelaufen und sowas. So ein extrem viel Rost überall. Ne?
11: In dieser feuchten Umgebung gedeihen auch Listerien. Diese Bakterien können bei empfindlichen Menschen eine tödliche Krankheit auslösen. Listeriose. Schon 2018 wurden von den Gesundheitsbehörden Listerien in Fleisch von Wilke entdeckt. Ein Jahr später wird bundesweit ein Listerioseausbruch gemeldet. Das Bundesamt für Verbraucherschutz geht davon aus, dass die Firma Wilke die Quelle des Ausbruchs ist. Kontrollen im Mai und August 2019 in der Fabrik belegen schwere hygienische und bauliche Mängel. Aber erst im Oktober verfügen die Behörden einen Produktionsstopp. Der Skandal zieht seine Kreise, die Öffentlichkeit wird informiert. Wilke macht dicht. Ein Schock für viele in Berndorf.
13: Schock, denke ich schon, war das in Berndorf, gerade wegen den Arbeitsplätzen.
14: Vor ein paar Jahren haben sie immer geredet, dass das irgendwann diese Firma geschlossen wird. Die Leute haben bestimmt was gesehen, ne? Nicht Ordnung war, ne?
11: Das Schlimmste, 11 Menschen sterben, nachdem sie Produkte von Wilke gegessen hatten. In Hessen, Baden-Württemberg, Nordrhein-Westfalen und Bayern. Laut Gesundheitsbehörden wurde Fleisch, bei dem das Mindesthaltbarkeitsdatum abgelaufen war, von Wilke trotzdem als Frischware verkauft. Auch mit Salmonellen infizierte Ware soll verkauft worden sein, obwohl die Geschäftsführung von der Infektion wusste. Die damalige hessische Verbraucherschutzministerin Priska Hinz sagt im Oktober 2019.
15: Aus meiner Sicht gab es kriminelle Energie bei diesem Unternehmer. Wenn die Eigenproben deutlich machen, dass es einen Listerienbefund gibt, müssen alle Maßnahmen ergriffen werden. Das ist seine gesetzliche Aufgabe. Und aus meiner Sicht hat das Unternehmen das nicht getan.
11: Schnell geraten aber auch die Behörden selbst ins Fadenkreuz der Kritik. Der Vorwurf, sie hätten nicht genug kontrolliert und nicht schnell genug gehandelt. Der damalige Geschäftsführer der Verbraucherschutzorganisation Foodwatch, Martin Rücker.
16: Das ist ein massives Versäumnis. Und hier muss man sagen, die nächsten Fälle, die hier zu befürchten sind, die gehen auf die politische Kappe dann auch der Ministerin und des Ministerpräsidenten.
11: Jetzt also beginnt der Prozess. Dabei muss geklärt werden, ob die 11 Menschen tatsächlich wegen der von Listerien verseuchten Wilke-Würste gestorben sind und ob die Bakterien aus der Berndorfer Fabrik stammen. Dafür braucht es viele Zeugen. Ein Urteil wird wohl erst frühestens Mitte August fallen.
21: Sie nennen es die Flamingo-Revolution, aber es geht weniger um rosa Vögel auf einem Bein als um knallharte Geschäfte, um Munkeleien über Mauscheleien auf höchster Ebene und den Einfluss der Familie Trump in Albanien. Der umstrittene Immobiliendeal von Jared Kushner und Ivanka Trump, das Thema gleich nach diesen Schlagzeilen um 11.47 Uhr.
1: Im Fall Balogun fordert der Deutsche Fußballbund Aufklärung vom Weltverband FIFA. DFB-Präsident Neuendorf sagte, der Eindruck, dass es hier eine aktive Einflussnahme der Politik auf den Sport gegeben hat, müsse zügig und schlüssig ausgeräumt werden. Gestern hatte die FIFA die Rotsperre von US-Stürmer Balogun zur Bewährung ausgesetzt. Medienberichten zufolge hatte US-Präsident Trump kurz vor dieser Entscheidung persönlich bei FIFA-Präsident Infantino angerufen und ihn gebeten, die rote Karte zu überprüfen. Inzwischen hat der belgische Fußballverband offenbar Einspruch gegen die Entscheidung eingelegt. Gut 500

0: für Medikamente und Krankenhausaufenthalte. Im Gegenzug erhöht der Bund laut FAZ seine Zuschüsse an die gesetzliche Krankenversicherung. Außerdem soll die Pharmaindustrie stärker beteiligt werden. Das Wetter in Norddeutschland: viele Wolken, immer wieder Regen und nur ab und zu etwas Sonne bei 18 bis 25 Grad. Das war der kurze Überblick. Weiter geht's mit Gerd Wolf.
1: Dankeschön. Sie nennen es die Flamingo-Revolution. Seit über einem Monat mittlerweile wird in Albaniens Hauptstadt Tirana an jedem Abend demonstriert. Auslöser dieser Proteste ist ein geplantes Luxus-Tourismus-Projekt. Hinter diesem Projekt steht unter anderem die Investmentfirma von Donald Trumps Schwiegersohn Jared Kushner. Umweltschützer befürchten schwere Eingriffe in ein einzigartiges Vogelschutz- und Feuchtgebiet. Längst geht es aber um mehr als nur ein Bauprojekt. Es geht um Kritik an den ganz Oberen im Land, unter anderem an Premier Rama. Oliver Schorsch über die aktuellen Proteste in Albanien.
2: Seit rund 40 Tagen wird in der albanischen Hauptstadt Tirana demonstriert. Jeden Abend. Meistens kommen ein paar tausend Menschen. Am Samstag waren es zum zweiten Mal Zehntausende. Die Demonstration beginnt am zentralen Skanderbegplatz. Nieder mit der Diktatur, skandieren sie. Und Rama in den Knast, Berisha in den Knast. Gemeint sind Premierminister Edi Rama, der seit 2013 Albanien regiert und dem Korruption und ein autoritärer Regierungsstil vorgeworfen wird. Und Oppositionsführer Sali Berisha. Er war von 2005 bis 2013 Premierminister und war wegen Korruption und Machtmissbrauchs unter Sanktionen der USA. Laut Meinung vieler Demonstranten ist er keinen Deut besser als Rama. Die beiden sind aber die mit Abstand mächtigsten Politiker des Landes. Unter den Demonstranten sieht man aber auch immer wieder noch Flamingos, vor allem Transparente in Flamingoform. Die sogenannte Flamingo-Revolution hat ihren Auslöser im geplanten Megatourismus-Ressort im Naturschutzgebiet der Nata-Lagune an der albanischen Küste, bei dem auch Donald Trumps Schwiegersohn Jared Kushner involviert sein soll. Doch mittlerweile geht es den Demonstranten ums große Ganze, um grundlegende Veränderungen in der albanischen Politik, erklärt Olsin Nika von der Umweltschutzorganisation Eco Albania, der bei den Demonstrationen von Anfang an mit dabei ist.
3: I think that this is just the moment. Then people are really fed up and saying that enough is really enough.
2: Ich glaube, jetzt ist der Moment, an dem die Leute die Nase voll haben und sagen, genug ist genug. Ich glaube, es war Zufall, dass es gerade um dieses Tourismusprojekt ging und um die Flamingos in der Nata-Lagune. Aber dieser Fall zeigt beispielhaft, wie die Politik in Albanien funktioniert. Es gibt an der Lagune private Landbesitzer, die unrechtmäßig enteignet wurden. Es gibt eine korrumpierte Justiz, die das Eigentum Geschäftemachern aus der organisierten Kriminalität übertragen hat, wogegen nun die albanische Antikorruptionsstaatsanwaltschaft ermittelt. Und dann gibt es einen schändlichen Umgang der Regierung mit der Natur und mit Naturschutzgebieten. Albanien ignoriert da völlig jegliche EU-Standards. Das ist alles die Arroganz der Regierung. In diesen Tagen sorgt ein Skandal in Albanien für Aufregung. Die sogenannten Albanian Files. Premierminister Edi Rama hat ein 800-seitiges Buch zusammenstellen lassen mit vielen Bildern von über 500 beeindruckenden neuen Megabauprojekten in Albanien. Geplante und bereits fertiggebaute Projekte. Luxusressorts an der Küste, Skyscraper in den Städten, Villen etc. Mit dem in englischer Sprache verfassten Buch wollte Rama internationale Investoren und Politiker beeindrucken und zeigen, wie rasant sich Albanien entwickle. Doch als der albanische investigative Journalist Lorin Kadiu das Buch in die Hand bekam und weiter dazu recherchierte, bekam das Ganze eine ganz andere Wendung. Kadiu hat ein ziemlich bemerkenswertes System hinter den Megabauprojekten aufgedeckt. Eine Verflechtung zwischen Premierminister, internationalen Architekturbüros und dubiosen Investoren.
4: In many cases it shows how the Prime Minister invited the architects to build in Albania.
2: In vielen Fällen zeigt sich, wie der Premierminister Architekten nach Albanien einlädt, um da zu bauen. Die Kommunikation ist dokumentiert. Alle reden immer von einer großen Freiheit. Man ist frei von Ausschreibungen und Prozeduren und frei davon, das Projekt der Öffentlichkeit vorstellen zu müssen. Man ist frei von all dem, was in einem demokratischen Land normalerweise notwendig ist.

0: Rama, der einstige Vorzeigeregierungschef unter den EU-Beitrittskandidaten auf dem Westbalkan, ist politisch angeschlagen. Sein Image hat ordentliche Risse bekommen.
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2: Die Autorin Christiane Adlung aus Hannover hat lange in Nizza gelebt. Sie nimmt uns mit ihrem neuen Buch Sommerrauschen jetzt mit an die französische Atlantikküste. Ihre vorherigen Bücher hatte sie unter dem Pseudonym Josephine Nicolas veröffentlicht. Und nun ist bei Dumont der erste Roman mit ihrem echten bürgerlichen Namen erschienen. Andrea Schwietzer hat Sommerrauschen gelesen und die Autorin Christiane Adlung getroffen.
3: Naturbelassene Seen, verworrene Pinienwälder, das Rauschen des Atlantischen Ozeans. Judith, eine Bildhauerin, ist gemeinsam mit ihrem Mann Robert, den jugendlichen Zwillingstöchtern und der eigenen Mutter zurück an ihrem Sehnsuchtsort, dem Sommerquartier im Médoc an der Côte d'Argent, in einem von 5 abseits gelegenen Stelzenhäusern. Hier hat sie unbekümmerte Kinder- und Jugendtage verbracht, mit Natascha, der Freundin aus dem Nebenhaus.
4: Der August war ein Versprechen. Während jener Tage glaubten wir, das Leben würde beständig so weitergehen. Natascha und ich tasteten uns die Endlosigkeit entlang. Die Zeit, die sich weiter und weiter zu dehnen schien. Ein Vielleicht, ein Abschied gar, wäre keiner in den Sinn geraten.
3: Und doch kommt es zum Bruch. Die Mädchen gehen nach einem letzten Versprechen getrennte Wege. Nun, rund 30 Jahre später, holt Judith die Vergangenheit ein. Das Nebenhaus steht zum Verkauf. Robert zeigt sofort Interesse, doch Judith bleibt seltsam zurückhaltend. Der Kommentar ihrer exzentrischen Mutter Oda hat ihr gerade noch gefehlt.
4: Entweder gibst du deine Vergangenheit auf oder du nimmst sie an. Wenn dir nichts von beidem gelingt, hast du ein Problem, antwortete sie mit geschürzten Lippen, die Augen schmaler. Liebend gern hätte ich sie geohrfeigt. Ihre ständige Provokation, die grundsätzlich einen Verlust an Selbstachtung zur Folge haben sollte, konnte nur pathologisch sein.
3: Mit jedem Tag wird das Hintergrundrauschen lauter. Judith sehnt sich nach einem Ankerpunkt.
4: Ich hoffte, Lola würde uns dieser Tage besuchen. Sie kommt nicht, und doch hege ich die Zuversicht, sie stünde mit ihrem Koffer in der Tür und gebiete dem Lärm in meinem Kopf Einhalt. Sie könnte das.
3: Lola ist die kleine Schwester von Judith. Auch sie scheint ein Geist aus jenen längst vergangenen Sommertagen zu sein. Aus der Vergangenheit, diesem undurchsichtigen Schleier aus Geheimnissen, Halbwahrheiten und Lügen. Wie das Meer, die Atlantikküste bei Sonnenaufgang, liegt diese Vergangenheit erstmal unberührt vor Judith.
5: Und dann kommt diese Unterströmung, die so gefährlich ist, die so leise ist. Und genau das merkt man auch im Roman. Bei den Figuren passiert auch ganz langsam, ganz leise etwas, tiefgründig. Und das ist wie diese Unterströmung, denke ich.
3: Sagt Christiane Adlung. Sie verknüpft in ihrem Roman verworrene Naturbeschreibungen mit der Psyche der Menschen, die Architektur mit dem Denken und Fühlen ihrer Figuren. Zum Beispiel die traditionellen Stelzenhäuser.
5: Die sind ja aus Holz, sie werden sehr marode und werden zu einer Metapher des Verfalls, der Illusionen. Die Räumlichkeiten habe ich dann auch später genutzt, um Enge und Weite der familiären Beziehungen wieder zu spiegeln.
3: Christiane Adlung erzählt Judiths Geschichte auf unterschiedlichen Zeitebenen. Sie beginnt im Heute und endet auch wieder im Jetzt. Dazwischen erzählt sich ein Sommer in Frankreich und auch ein ganzes Leben. Als Natascha plötzlich doch noch auftaucht, wird klar, der Sog, das Rauschen wird zu stark, um die Lügen aufrechtzuerhalten. Die Leserin wird in diesen Strudel hineingezogen. Christiane Adlung schafft es, Fährten zu legen, denen man gern folgt. Für die Naturphänomene im Médoc findet sie poetische Beschreibungen. Manchmal wirken sie allerdings auch etwas konstruiert, Dialoge teils gestelzt. Auf den letzten Seiten von Sommerrauschen fügen sich die Fäden aller Geheimnisse zart und auf wundersame Weise zusammen. Es ist ein Buch, das Mut macht, das Unsagbare endlich auszusprechen. Für die Figuren bedeutet das nämlich kein Ende, sondern einen Anfang.
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1: Um 12 Uhr mit Benjamin Kirsch. Nach Berichten über eine mögliche direkte Einflussnahme bei der Fußball-WM durch US-Präsident Trump hat der belgische Fußballverband Einspruch gegen die FIFA-Entscheidung eingelegt. Der Weltfußballverband hatte eine Sperre wegen einer roten Karte für den US-Spieler Balogun beim Sieg gegen Bosnien nachträglich zur Bewährung ausgesetzt. Belgien ist bei der WM der nächste Gegner der USA. Aus der NDR-Nachrichtenredaktion Michael Kück.
2: Mehrere Medien berichten übereinstimmend, dass US-Präsident Trump sich dafür bei FIFA-Chef Infantino persönlich eingesetzt haben soll. Eine offizielle Bestätigung gibt es dafür bislang allerdings nicht. Kurz nach Bekanntgabe der Entscheidung dankte Trump dem Weltfußballverband umgehend für die, Zitat, richtige Entscheidung. Der designierte Bundestrainer Klopp sagte, das sei verrückt und stelle alles in Frage. England-Coach Tuchel fragte, welche Grundlage dann künftige Schiedsrichterentscheidungen eigentlich noch hätten. Der frühere FIFA-Präsident Blatter warnte, wenn sich die Politik einmische, sei die Integrität des gesamten Fußballs in Gefahr.
1: Die Bundesregierung will den Haushaltsentwurf für das kommende Jahr heute verabschieden. Geplant sind Ausgaben von etwa 555 Milliarden Euro, finanziert unter anderem durch mehr als 200 Milliarden Euro neue Schulden. Bundesfinanzminister Klingbeil verteidigt den geplanten Haushalt gegen Kritik. Aus Berlin Jakob Mayer.
3: 555,4 Milliarden Euro, das sind die Ausgaben im Haushaltsentwurf von Lars Klingbeil. Und er will neue Schulden machen von gut 200 Milliarden. Der Minister hat die Schulden teilweise mit der Aufrüstung der Bundeswehr als Folge des russischen Angriffskriegs in der Ukraine begründet. Er hat gestern im ARD-Sommerinterview gesagt, man könne sich gegenüber Putin nicht mit der schwarzen Null verteidigen. Also im Klartext, man muss mehr Geld ausgeben, um die äußere Sicherheit Deutschlands zu gewährleisten.
1: Nach viel Kritik hat Gesundheitsministerin Wagen ihre Reformpläne für die gesetzlichen Kassen offenbar noch einmal überarbeitet, berichtet die Frankfurter Allgemeine Zeitung. Demnach sollen unter anderem Versicherte doch weniger selbst zahlen. Aus der NDR-Nachrichtenredaktion Eva Engert.
4: Vor allem für Familien sieht es jetzt wohl besser aus. Für Ehe- oder Lebenspartner, die bislang beitragsfrei mitversichert waren, fallen zwar Beiträge an, die sollen aber wohl etwas niedriger sein als geplant, nämlich 2,5 statt 3,5%. Eltern mit Kindern bis einschließlich 11 Jahren bleiben ausgenommen. Außerdem sollen Versicherte offenbar weniger zuzahlen, zum Beispiel für Medikamente oder wenn sie ins Krankenhaus müssen. Der Bund will das ausgleichen und den gesetzlichen Kassen mehr Geld zahlen. Für die Pharmaindustrie soll sich demnach auch was ändern. Der gesetzliche Rabatt auf ihre Medikamente, den sie Krankenkassen geben müssen, soll mehr als doppelt so hoch ausfallen.
1: Der Sportwagenbauer Porsche will offenbar bis zu 4000 weitere Stellen streichen, das berichtet das Handelsblatt. Besonders treffen würde es dem Bericht zufolge Mitarbeiter in den Bereichen Management und Verwaltung. Am Entwicklungsstandort Weissach in Baden-Württemberg sollen rund 30% der Kapazitäten auf den Prüfstand. Ein Porsche-Sprecher verwies auf ein umfassendes Zukunftspaket, das bis Ende Juli fertig sein und das Unternehmen verschlanken solle, wollte die Zahl der zu streichenden Stellen aber nicht bestätigen. Russland hat in der Nacht erneut einen schweren Angriff auf die Ukraine gestartet. Nach Behördenangaben wurden mindestens 10 Menschen getötet und mehr als 40 weitere verletzt. Mehrere Gebäude sind beschädigt. Aus Kiew, Rebecca Barth.
5: Auch vor diesem Angriff hatte der ukrainische Präsident die Menschen am Abend zuvor gewarnt. Volodymyr Selenskyj bat in einer Videoansprache die Partner der Ukraine zusätzlich um Raketen für das Luftverteidigungssystem Patriot. Das amerikanische System gilt als sehr effektiv gegen ballistische Raketen, mit denen die ukrainische Hauptstadt auch in dieser Nacht wieder angegriffen wurde. In mehreren Bezirken der Stadt wurden Wohnhäuser von herabfallenden Trümmerteilen teilweise schwer zerstört, gibt Bürgermeister Vitali Klitschko an. Am Morgen dauern die Rettungs- und Aufräumarbeiten noch an.
1: Nach den schweren Erdbeben in Venezuela steigt die Zahl der Opfer weiter an. Behörden bestätigen inzwischen mehr als 3.300. Über 16.700 Menschen wurden demnach verletzt. Offiziellen Angaben zufolge stürzten durch die Erdbeben 190 Gebäude komplett ein. Hunderte weitere wurden stark beschädigt, darunter mehrere Krankenhäuser. Nach wie vor suchen auch internationale Helfer nach Verschütteten in den Trümmern. Das waren die Nachrichten.
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6: Heute viele Wolken, schauerartiger Regen, ab und zu etwas Sonne bei 18 Grad in Flensburg, bis zu 25 Grad in Bad Bentheim. Morgen dann eher wolkig, zeitweise ziehen Regen oder Gewitter durch. Im Südwesten Niedersachsens bleibt es eher trocken. Maximal 26 Grad, der Mittwoch heiter bis wolkig, dann in Niedersachsen aber stellenweise Regen. In der Info der Verkehrsservice mit Stau oder stockendem Verkehr ab 3 Kilometern. A1 Lübeck Richtung Hamburg. Zwischen Hamburg-Billstedt und der Norderelbbrücke 5 Kilometer stockend. A1 Osnabrück Richtung Bremen. Zwischen dem Dreieck Stur und Bremen-Hemelingen 4 Kilometer stockend vor der Baustelle. A1 Lübeck Richtung Hamburg Richtung Lübeck. Zwischen Stapelfeld und Arnsburg ist die Autobahn immer noch gesperrt nach einem Unfall. Es gibt Stauumleitung über die U3. Dann die A7 Flensburg Richtung Hamburg. Zwischen Hamburg-Schnelsen Nord und dem Volkspark 5 Kilometer stockend. Und A7 Hannover Richtung Hamburg zwischen Thies-Hope und Ramelsloh. 7 Kilometer jetzt stockend vor der Baustelle. 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Der Krieg kommt wieder näher. Seit die Ukraine militärische Ziele tief im russischen Hinterland treffen kann, spüren auch Russinnen und Russen die Auswirkungen. Putins Umfragewerte sinken, soweit sich das von hier aus beurteilen lässt. Am Wochenende wurde erneut ein Ölterminal in St. Petersburg angegriffen. Der Krieg, den Russland immer noch offiziell Spezialoperation nennt, kommt also inzwischen auch an vielen Tankstellen im Land an und sorgt für Unmut, der wächst in der Bevölkerung. Lilia Becker berichtet.
7: St. Petersburg in der Nacht zum Samstag. Über dem Ölterminal im Kirovsky-Bezirk steht eine Rauchsäule. Ein Tank brennt. Der Gouverneur der Stadt warnt die Bürger, die Straßen nicht zu betreten. Das Terminal ist einer der größten Umschlagplätze für Öl im Nordwesten Russlands. Getroffen von ukrainischen Drohnen. Zum zweiten Mal in nur einem Monat. Vor knapp einer Woche hat sich Kreml-Chef Wladimir Putin zu Angriffen auf den russischen Energiesektor geäußert.
8: Diese Angriffe auf unsere Infrastruktureinrichtungen bereiten uns natürlich Probleme. Das ist offensichtlich. Wir sehen derzeit ein gewisses Defizit, aber kein kritisches.
7: Dieses gewisse Defizit führt nach Berechnungen des russischen Wirtschaftsportals RBK dazu, dass in fast 60 der 89 Regionen Russlands Beschränkungen beim Treibstoffverkauf eingeführt wurden. In Novorossijsk am Schwarzen Meer bekam zeitweise Sprit nur noch, wer eine Tankkarte vorweisen konnte. Die Stadtverwaltung hat einen Chatbot eingerichtet, damit Autofahrer sehen können, wo überhaupt noch getankt werden kann. Und es häufen sich Berichte darüber, dass immer mehr Russen sogenannten Tanktourismus betreiben. Sprich, sie fahren über die Grenze, um in Kasachstan oder China zu tanken. Und in sozialen Netzwerken machen Memes die Runde. Russen, die wieder auf Pferde umsteigen. Nach Recherchen der US-Analysefirma Energy Intelligence ist die russische Ölverarbeitung im Juni um ein Viertel im Vergleich zum Vorjahreszeitraum eingebrochen. Das ist der niedrigste Wert seit über 20 Jahren. Die vermehrten ukrainischen Drohnenangriffe führen nicht nur zu Schwierigkeiten beim Tanken, sondern auch zu Angst. So auch bei einem Passanten in Moskau.
8: Natürlich ist es ein bisschen unheimlich, aber ich glaube, hier gibt es nichts zu befürchten. Gerade hier im Zentrum. In den Außenbezirken haben die Leute, glaube ich, schon Angst.
7: Die Angriffe seien Gesprächsthema unter Freunden und Familie. Andere hingegen setzen auf Wegsehen.
9: Nein, ich höre keine Nachrichten, zum Glück. Ich will davon nichts wissen. Klar, andere reden darüber, aber ich lasse mich da nicht drauf ein.
7: Auch wenn die Menschen sich nur zaghaft zum Krieg Russlands in der Ukraine öffentlich äußern, wohl auch aus Angst vor Repressionen, so sickert die Realität dennoch durch. Suchanfragen wie »Wann endet die Spezialoperation?« haben nach Recherchen eines russischen Exilmediums einen Höchststand erreicht. Und selbst das kremlnahe Meinungsforschungsinstitut VSIOM meldet den stärksten Rückgang seit Kriegsbeginn. Putins Zustimmung ist binnen einer Woche um 3,5 Prozentpunkte gefallen, auf 66,9%. Genau in der Zeit, in der Moskau und St. Petersburg vermehrt Ziel ukrainischer Drohnen wurden. Eine junge Moskauerin spricht sich dennoch, so wie viele, im Sinne der Regierung aus. Nichts Schlimmes, unsere Flugabwehr funktioniert, alles in Ordnung, wir werden beschützt. Russland ist eine starke Macht. Wir schaffen das. Machthaber Wladimir Putin beharrt selbst im 5. Kriegsjahr, dass alles nach Plan läuft und gibt sich gewohnt gesprächsbereit. So auch bei einer Regierungssitzung vor knapp 2 Wochen, die im Staatsfernsehen übertragen wurde.
8: Russland ist bereit zu Friedensverhandlungen mit der Ukraine auf Grundlage der Vereinbarungen, die in Istanbul getroffen wurden. Ich sehe keinen Grund, davon abzuweichen.
7: In Istanbul im März 2022 bestand Moskau unter anderem darauf, dass Kiew auf einen NATO-Beitritt verzichtet, seine Armee begrenzt und den Osten des Landes faktisch aufgibt. Die Position des Kremls hat sich bis heute nicht verändert, auch wenn die Ukraine vermehrt Russlands Metropolen angreift. Kurz, Moskaus Friedensbereitschaft bleibt bisher ein Lippenbekenntnis.
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10: In Hannover schiebt sich Tag für Tag der Berufsverkehr über teilgesperrte baufällige Brücken an den Schnellwegen. Nach Jahren der Versäumnisse will die Politik in Niedersachsen nun gegensteuern. Neben mehr Geld und vereinfachten Planungsverfahren wurde ein Bauprogramm für die Zeit bis 2029 erarbeitet. Verkehrsminister Tonne hat die Pläne heute vorgestellt. Bertil Starke.
11: Eine 500 Millionen Euro. So viel Geld nimmt das Land Niedersachsen in die Hand, um hunderte Kilometer Holperstrecke in Schuss zu bringen. Für Autofahrer bedeutet all das Geduld haben, denn die Projekte, die sind mit monatelang gesperrten Straßen und Umleitungen verbunden. Betroffen ist zum Beispiel der Abschnitt zwischen Mehnslage und Quakenbrück im Landkreis Osnabrück. Auf diesem Abschnitt rollen schon im nächsten Jahr die Baumaschinen. Die Landesstraße 155 im Landkreis Verden befindet sich ebenfalls auf der heute vorgestellten Liste. Das ist die Strecke zwischen Allerdorf und Posthausen. Neben zahlreichen Straßen nimmt das Land kaputte Brücken ins Visier. Die Lederbrücke bei Leer und die Brücke über den Bützfleter Kanal im Landkreis Stade gehören dazu. Sie sollen abgerissen und neu gebaut werden. Das Land finanziert all das mit eigenen Mitteln und mit Geld aus dem Sondervermögen des Bundes.
10: Schwerins neuer Oberbürgermeister Sebastian Ehlers von der CDU tritt heute sein Amt an. Er hatte sich ja am 26. April bei einer Stichwahl gegen die SPD-Landtagsabgeordnete Mandy Pfeiffer durchgesetzt. Sophie Jung hat weitere Einzelheiten.
12: Für Sebastian Ehlers ist es ein Umzug innerhalb des Stadthauses. Nachdem er 6 Jahre Stadtpräsident war, wechselt er nun in das Büro des Oberbürgermeisters. Auf dem Programm stehen laut Ehlers heute erst einmal ein Rundgang durch die einzelnen Fachdienste und Besprechungen, bei denen Termine für die nächsten Wochen vereinbart werden. Es sei ihm wichtig, sich im Haus persönlich vorzustellen. Am Abend geht es für den 44-Jährigen ins NDR-Landesfunkhaus für einen Besuch im Nordmagazin. Sebastian Ehlers ist gebürtiger Schweriner. Er sitzt schon seit 22 Jahren in der Stadtvertretung und war zuletzt im Landtag parlamentarischer Geschäftsführer der CDU-Fraktion.
10: In Hamburg sorgt ein Schornsteinstreit im Stadtteil Hamm dafür, dass der Bau von hunderten Wohnungen nicht vorankommt. Die Auseinandersetzung um den Kaffeegeruch der Tschibo-Stammrösterei beschäftigt nun auch das Verwaltungsgericht. Nach Informationen von NDR 90,3 hat Tschibo dort Klage gegen eine Anordnung der Umweltbehörde eingereicht. Frau Kereinig.
13: Es geht um eine EU-Richtlinie, die Wohnungsneubau in Gebieten untersagt, in denen es starke Geruchsbelästigungen gibt. Was vom Erfinder eher für Schweineställe gedacht war, gilt nun aber eben auch für die Stammrösterei von Tschibo in Hamm. Die muss nachgerüstet werden, damit dort die geplanten Osterbrookhöfe entstehen können, mit rund 800 Wohnungen. Zunächst gab es wohl auch vielversprechende Gespräche dazu. Die Stadt signalisierte offenbar Bereitschaft, bei Filtern und Lüftungsanlagen Kosten zu übernehmen. Bei den Schornsteinen war der Frieden dann aber vorbei. Der Umweltbehörde zufolge entsprechen die nicht mehr den aktuellen Standards und müssen von Tschibo auf eigene Kosten erhöht werden. Das Unternehmen verweist auf bisher uneingeschränkte Genehmigungen der Behörde und meint, selbst eine deutliche Erhöhung der 16 Schornsteine würde keine messbaren Veränderungen mit sich bringen. Deshalb klagt Tschibo jetzt vor dem Verwaltungsgericht gegen die Behördenanordnung. Wie lange das Verfahren dauert, ist unklar.
10: Große Regenmengen im Abwasser verursachen zusätzliche Kosten für alle Haushalte in Schleswig-Holstein. Das ist auch in Flensburg der Fall, wo nun das Technische Betriebszentrum mit einem intelligenten System versucht, Fehleinleitungen aufzuspüren. Per Axel Kröske.
14: Sensoren unter Gullideckeln messen in Flensburg alle 5 Minuten den Pegelstand im Abwasserschacht und übertragen die Werte per Funk. Diese sollten sich bei starkem Regen kaum verändern. Schließlich gibt es für Regenwasser ein eigenes Kanalnetz. Tun sie es aber doch, ist klar, Regenwasser von Dächern oder Grundstücken gelangt ins Abwasser. Das kostet Geld für das Pumpen und die Belüftung im Klärwerk. Außerdem stört es die biologische Reinigung. Der Bund hat das Sensorprojekt gefördert. Andere Verbände wie der AZV Südholstein setzen dagegen vor allem auf das klassische Vernebeln der Schächte, um zu sehen, wo der Wasserdampf wieder rauskommt. Dort steht auch das Grundwasser im Fokus. Kameras und wasserdichte Gullideckel sollen verhindern, dass Regenwasser zum Beispiel in Senken ins Abwasser kommt.
10: das Thema, ob es tatsächlich einen Anruf aus dem Weißen Haus gegeben haben könnte, der dann dazu beigetragen hat, dass eine rote Karte bei der Fußball-Weltmeisterschaft für das US-Team zurückgenommen wurde, beschäftigt nach wie vor die Meldung. Wir gehen darauf ein, gleich natürlich im Sport hier auf NDR Info, aber erst einmal der schnelle Überblick um 12.15 Uhr.
1: Die Bundesregierung will den Entwurf für den Haushalt 2027 heute im Kabinett beschließen. Geplant sind mehr Ausgaben und höhere Schulden. Vor allem in die Bundeswehr soll mehr Geld fließen. Für den Verteidigungsetat sind fast 110 Milliarden Euro eingeplant, ein Drittel mehr als noch in diesem Jahr. Finanzminister Klingbeil verwies dazu in der ARD auf den russischen Präsidenten und Bedrohungen durch Russland. Man könne sich gegenüber Putin nicht mit der schwarzen Null verteidigen, so Klingbeil. In der iranischen Hauptstadt Teheran hat der Trauerzug für den getöteten obersten Führer Ayatollah Khamenei begonnen. Sein mit einer Flagge bedeckter Sarg wird 12 Stunden lang auf einem Lastwagen durch die Straßen gefahren. Khamenei war vor 4 Monaten in Teheran durch einen israelischen Luftangriff getötet worden. Am Donnerstag soll er in seinem Geburtsort im Osten des Iran beigesetzt werden. In Kassel beginnt heute der Prozess um den Lebensmittelskandal bei dem Wursthersteller Wilke. Es geht unter anderem um fahrlässige Tötung. Angeklagt sind der ehemalige Geschäftsführer des Unternehmens, seine Stellvertreterin sowie der damalige Produktionsleiter. 2019 waren zahlreiche Menschen erkrankt, nachdem sie mit Listerienkeimen verunreinigte Wurst gegessen hatten. 11 von ihnen starben. In dem Betrieb in Nordhessen sollen desolate hygienische Bedingungen geherrscht haben. Das Wetter in Norddeutschland, viele Wolken, dazu zeitweise Regen, nur ab und zu etwas Sonne, Höchstwerte 18 bis 25 Grad. Das war der kurze Überblick. Weiter mit Gerd Wolf.
10: Dankeschön.
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10: Ein möglicher Anruf, wenn er denn tatsächlich stattgefunden hat, aus dem Weißen Haus, stellt die Fußball-WM auf den Kopf. Ein US-amerikanischer Stürmer darf trotz roter Karte gegen Belgien wahrscheinlich spielen. Moritz Kühn.
15: Denn der Weltfußballverband FIFA hat die Rotsperre für Balogun rückgängig gemacht. Den Platzverweis hatte sich der US-Spieler vergangene Woche Donnerstag im 16. Finale gegen Bosnien-Herzegowina abgeholt. Ob die rote Karte berechtigt war oder nicht, darüber lässt sich streiten. Es war ein unabsichtlicher Tritt mit der Sohle gegen den Knöchel. Aber große Kritik gibt es an den Begleitumständen. Denn zum einen geht es um den Zeitpunkt, warum erst jetzt, so kurz vor dem nächsten Spiel. Und FIFA-Präsident Gianni Infantino soll laut Medien im Vorfeld dieser nun getroffenen Begnadigung einen Anruf von US-Präsident Donald Trump erhalten haben. An unseren Kollegen Martin Roschitz, der in den USA in Dallas ist, ging zunächst die Frage, ob der Co-Gastgeber USA vom Weltfußballverband FIFA bevorzugt wird.
16: Ja, absolut. Es ist offensichtlich, dass die FIFA den Gastgeber bevorzugt und die USA unbedingt im Turnier halten will. Der Fußball-Weltverband hat übrigens mit einem ähnlichen Schachzug vor einigen Monaten dafür gesorgt, dass Cristiano Ronaldo die ersten 2 Spiele der WM nicht verpassen musste. Wir haben uns jetzt schon einiges von der FIFA gefallen lassen, wie zum Beispiel die Aufteilung des Spiels in Viertel. An sich schon ein unglaublicher Eingriff, aber diese Entscheidung ist noch krasser, weil sie die USA ja einseitig bevorteilt. Für mich ein skandalöser Tabubruch und ganz nah an dem, wie Donald Trump die USA regiert.
15: Apropos Trump, welche Rolle könnte der US-Präsident gespielt haben?
16: Inzwischen wissen wir mit an Sicherheit grenzender Wahrscheinlichkeit, dass es einen persönlichen Anruf des US-Präsidenten bei FIFA-Boss Infantino gegeben hat, mit der dringenden Bitte, die rote Karte gegen den besten Stürmer der USA zu überprüfen. Dafür gibt es mehrere seriöse Quellen. Trump hat sich nach der Entscheidung auf seiner Social-Media-Plattform umgehend bei der FIFA bedankt. Sie habe das Richtige getan und eine große Ungerechtigkeit korrigiert. Wenn man bedenkt, wie Infantino seit Monaten um Trump herumschlawenzelt, ihn hofiert und dekoriert hat mit einem eigens für Trump erfundenen FIFA-Friedenspreis, dann deutet wirklich alles auf einen handfesten Skandal hin. Trump will jetzt auch noch mitbestimmen, wer Weltmeister wird, und Infantino spielt das Spielchen mit. Derjenige, der seit Jahren behauptet, dass die Politik keinen Einfluss auf den Fußball nimmt, dass er das niemals zulassen würde. Was für ein Hohn.
15: Die Meinung und Einschätzung von Martin Roschitz aus dem ARD-WM-Team. Was man aber nochmal dazu sagen muss, es gibt bislang keine offizielle Bestätigung, dass es dieses Telefonat zwischen Trump und Infantino gegeben hat. In der Nacht zu morgen um 2 Uhr deutscher Zeit spielen die USA dann gegen Belgien um den Viertelfinaleinzug. Eine Partie, die wegen dieser Sache aber eine besondere Brisanz hat. Übrigens, der belgische Fußballverband hat nun gegen die ausgesetzte Rotsperre des US-Stürmers Balogun Berufung eingelegt. Und der Europäische Fußballverband UEFA hat sich auch zu Wort gemeldet. Diese Entscheidung, die rote Karte zurückzunehmen, sei unverständlich und eine Überschreitung einer roten Linie. Damit wird, so die UEFA, die Glaubwürdigkeit eines Wettbewerbs untergraben. Ja, viel los bei der Fußball-WM, viel los aber auch bei der Tour de France der Radprofis. Heute gibt's die dritte Etappe, die von Spanien nach Frankreich führt. Und sie endet dort, wo in der Nähe Waldbrände wüten. Holger Gerster ist unser Reporter live vor Ort am Zielort in Frankreich. Holger, welche Auswirkungen haben diese Waldbrände auf die Etappe?
17: Ja, sie sind überschaubar. Die Streckenführung ist nicht geändert worden. Es geht auf dem Originalkurs über 196 Kilometer. Die Fahrer sind auch schon im Sattel, bewegen sich gerade vom Ehrenstart zum Schafenstart. Das wird in den nächsten 10 Minuten erfolgen. Und der Zielort ist auch unverändert genau der, mit dem gerechnet wurde. Hier eine kleine Skistation in den Pyrenäen, schon auf französischer Seite. Die Tourorganisation hat die Zuschauer gebeten, heute bitte nicht an die Strecke zu kommen. Dem werden auch sicherlich viele Folge leisten, aber auch nicht alle. Wir sind diese letzten 40 Kilometer, um die es da geht, abgefahren. Das geht ja ohnehin nur für den Bereich hier in Frankreich. Diese Waldbrände wüten in etwa 70 Kilometer Entfernung. Und es sind trotzdem Zuschauer da, vor allem aber hier am Schlussanstieg wird man darauf achten, dass nicht allzu viele Leute dabei sind, denn es geht ja darum, dass hier nicht so viele Helfer gebraucht werden an der Strecke, die dann viel lieber und viel öfter noch eingesetzt werden könnten, um die Waldbrände einzudämmen.
15: Sagt Holger Gersker live von der dritten Etappe der Tour de France, die dann in wenigen Minuten so richtig losgeht. 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Im September geht es für den Hamburger Segler Boris Herrmann wieder aufs Meer. Beim Ocean Race Atlantic segelt er mit seiner Crew von New York bis nach Barcelona. Und das auf einem neuen Boot, das heute Morgen vom Stapel gelaufen ist. Marcel Stober.
18: So ein neues Boot hat viele Vorteile.
19: Neubau bedeutet, wir haben den solideren Mast und können aber auch alle neuesten Erkenntnisse der letzten Jahre mit eben einfließen lassen.
18: Seit 2022 segelte Skipper Boris Herrmann mit dem Vorgängerboot, der Malizia Sea Explorer. Nun soll die Malizia 4 für Erfolg sorgen.
19: Die Tendenz ging her zu etwas schmaleren Schiffen, die weniger Wasserwiderstand haben und noch mehr sich auf die Foils verlassen. Und auch schon bei geringeren Windgeschwindigkeiten und Bootsgeschwindigkeiten das Foil dann schon einsetzen können.
18: Schon bei leichteren Winden soll das Schiff also abheben können, noch schneller durch die Ozeane der Welt pflügen. Erstmals kommt das Boot beim Ocean Race Atlantic im September zum Einsatz. Danach will Boris Herrmann noch einmal alleine mit der Malizia 4 den Atlantik durchqueren. Auf der Route du Rhum geht es im November von Frankreich aus in die Karibik. Und ein Gefühl möchte der 45-Jährige nicht mehr spüren.
19: Es gibt irgendwie einfach nichts Härteres und Frustrierenderes, als da draußen mit einem Regattaschiff zu sein und sagen zu müssen, gut, die anderen sind jetzt einfach einen halben Knoten schneller. Und wenn das 2 Tage so geht, dann sind die 30 Meilen oder 100 Meilen weg und dann sind die im anderen Wettersystem und dann kann ich mich noch so sehr anstrengen. Also das Boot muss einfach das Schnellste sein, das ist das Wichtigste. Und trotzdem haben wir auf die Ergonomie geachtet und ich glaube, dass die Ergonomie des neuen Schiffes noch besser wird.
18: Die Malizia 4 unterscheidet sich in wesentlichen Dingen vom Vorgängerboot. Auch der Konstrukteur wurde gewechselt. Die Malizia 4 soll aerodynamisch werden. Vielseitig, hat eine spitzere und schlankere Rumpfform.
19: Weil es immer mehr zu so einer Art Formel 1 der Meere wird und ein Boot mit Foils naturgemäß einfach viel höheren Lasten ausgesetzt ist, aufwendiger konstruiert wird und auch komplexer zu managen. Man kann nicht mit so einem Foil mal gegen den Steg fahren und sagen, ja, ich mache ein bisschen Spachtel drauf, wird schon halten. Dann macht man halt eben Ultraschalluntersuchungen, weil so ein Foil, wenn es kaputt geht, dauert irgendwie 7 Monate, so ein Ding zu bauen und kostet heute so ein Satz voll so viel wie vor 10 Jahren das ganze Schiff.
18: Aber das hat es sich Herrmann kosten lassen. Denn die Malizia 4 soll ein Gewinnerboot sein. Herrmanns Ziel ist ein Sieg beim Ocean Race kommendes Jahr. Wie gut das Boot wirklich ist, wird er bald herausfinden.
15: Und mehr zu diesem Thema zur neuen Malizia von Boris Herrmann, dem Hamburger, gibt's bei uns im Netz unter ndr.de/sport.
14: Sport und Moritz Kühn.
10: China und Russland haben eine gemeinsame Militärübung begonnen. Das Manöver soll laut Verteidigungsministerium in Peking in den Gewässern und im Luftraum vor der chinesischen Küste im Gelben Meer stattfinden. Russland teilte mit, dass diese Übung eine Woche lang dauern soll. Und das sorgt nun für einiges an Furore, denn das chinesische Militär hat nach einigen Angaben auch einen Raketentest im Pazifik ausgeführt und damit einiges an Beunruhigung in der gesamten Region ausgelöst. Benjamin Eisel.
20: Ein Bericht aus dem chinesischen Staatsfernsehen. Der Reporter stellt die Schiffe vor, die an der Militärübung teilnehmen und was sie alles können sollen. Zahlreiche Kriegsschiffe aus Russland und China sind demnach an dem Manöver beteiligt. Auch Helikopter sollen zum Einsatz kommen. Auf den Bildern im Staatsfernsehen ist unter anderem zu sehen, wie Raketen ins Meer gefeuert werden. Die Übung findet vor der Küste der ostchinesischen Hafenstadt Qingdao statt. Sie soll die ganze Woche dauern. Anschließend wollen beide Seiten noch eine gemeinsame Seepatrouille im Pazifik abhalten. Wo genau, ist nicht bekannt. Benachbarte Demokratien beobachten die Militäraktivitäten der beiden Autokratien genau, so auch die Regierung in Taiwan. Chinas Staats- und Parteiführung beansprucht die Insel für sich und droht regelmäßig mit Krieg, sollte es nicht zu einem friedlichen Anschluss an die Volksrepublik kommen. Der Leiter des taiwanischen Nationalen Sicherheitsbüros in Taipeh, Tsai Ming-yen. Wir werden aufmerksam beobachten, ob die Übungen Besonderheiten aufweisen und sie mit früheren Manövern vergleichen, um festzustellen, ob sich neue Muster abzeichnen. China und Russland führen in der Regel 1 bis 2 gemeinsame Luftpatrouillen und Marineübungen im Jahr durch. Sie wollen damit ihre strategische Zusammenarbeit im geopolitischen Bereich demonstrieren. Am Mittag teilte Chinas Führung mit, sie habe erfolgreich eine Langstreckenrakete getestet. Ein Atom-U-Boot der chinesischen Streitkräfte habe eine Rakete mit einer Sprengkopfattrappe in internationale Gewässer abgefeuert. Die Anrainerstaaten seien vorab informiert worden. Unklar ist, ob der Raketentest Teil der Militärübung mit Russland ist. Die Marineübung findet knapp 2 Monate nach dem Besuch des russischen Staatschefs Wladimir Putin in China statt. Putin hatte in Peking erklärt, die bilateralen Beziehungen der beiden Länder hätten ein beispiellos hohes Niveau erreicht. Chinas Staats- und Parteichef Xi Jinping sprach von einer unerschütterlichen Partnerschaft mit Russland. Dabei kündigten beide Seiten auch an, militärisch künftig enger zusammenzuarbeiten. Zuletzt gab es Berichte, wonach Chinas Militär russische Soldaten ausgebildet hat, die anschließend in der Ukraine eingesetzt wurden. Das Auswärtige Amt in Berlin hat deswegen vergangene Woche den chinesischen Botschafter Deng Hongbo zu einem dringlichen Gespräch gebeten. China müsse wissen, dass der russische Krieg deutsche Kerninteressen bedroht, sagte Außenminister Johann Wadephul zur Begründung am Freitag bei einem Besuch in Brasilien. Man habe der chinesischen Seite erneut sehr deutlich gemacht, wie groß die Sorge sei, dass China Russland bei dem brutalen Angriffskrieg unterstütze, so Wadephul. Am Nachmittag bestätigte die Sprecherin des Außenministeriums Mao Ning das Treffen, wies die Vorwürfe aber zurück. Chinas Führung habe bereits klargestellt, dass die Berichte haltlos und reine Verleumdung seien. In der Ukraine-Krise habe China stets eine objektive und unparteiische Haltung eingenommen, sich für eine politische Lösung eingesetzt und Friedensgespräche gefördert. Deutschland sollte Chinas Position und Rolle objektiv und rational betrachten, so die Sprecherin in Peking. Chinas Führung bezeichnet sich zwar als neutral in dem Konflikt und streitet regelmäßig ab, Russland zu helfen, gilt aber unter internationalen Beobachtern als der wichtigste politische und wirtschaftliche Unterstützer Russlands. Seit der russischen Vollinvasion in der Ukraine 2022 haben die beiden Länder ihre Beziehungen deutlich ausgebaut. China hat den Krieg nie verurteilt und profitiert wirtschaftlich von Russlands internationaler Isolation. Die Volksrepublik kauft günstig russische Energie und verkauft vieles in das sanktionierte Land, was demokratische Staaten nicht mehr liefern. Darunter auch Dual-Use-Güter, die sowohl zivil als auch militärisch eingesetzt werden können.
10: Berichtet unser China-Korrespondent Benjamin Eisel.
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1: 29 mit Benjamin Kirsch. Das Bundeskabinett will in Kürze den Regierungsentwurf für den Haushalt 2027 beschließen. Finanzminister Klingbeil musste Milliarden Finanzlücken schließen. Der Staat soll 555 Milliarden Euro ausgeben. Mehr als ein Drittel davon sind Schulden. Wo das Geld für diesen Haushalt noch herkommen soll, erklärt Maximilian Ulrich.
2: Ja, mehr Geld in die Staatskasse soll durch neue Steuern kommen, etwa auf Alkohol, Tabak oder Kryptogeschäfte. Aber es wird auch gespart. Einerseits musste jedes Ministerium pauschal 1% seines Etats sparen. Gekürzt werden soll aber auch beim Wohngeld, beim Elterngeld und beim Zuschuss des Bundes zur Rentenversicherung und den gesetzlichen Krankenversicherungen. Und Klingbeil setzt den Rotstift beim Klimaschutz an. Es gibt ja den sogenannten Klima- und Transformationsfonds, der den Klimaschutz voranbringen soll. Und Lars Klingbeil will einen Teil dieses Geldes für andere Dinge verwenden, die gar nichts mit Klimaschutz zu tun haben. Das könnte bedeuten, dass private Solaranlagen weniger gefördert werden und beim Netzausbau gespart wird, indem Stromleitungen oberirdisch statt unterirdisch verlegt werden. Auch wenn jetzt nicht alles beim Klimaschutz gestrichen wird, sorgt dieser Punkt schon jetzt für Kritik bei Grünen und Umweltverbänden.
1: Auch Linken-Chefin Schwertner hat die Haushaltspläne kritisiert. Im Morgenmagazin von ARD und ZDF sprach sie davon, dass falsche Prioritäten gesetzt würden. Es werde zwar viel in den Bereich Rüstung investiert, aber zu wenig in die Zukunft.
21: Also sie haben einen Rekordhaushalt, aber die Wirtschaft schwächelt, weil die Menschen unter anderem nicht entlastet werden. Also die Menschen spüren das ja in ihrem Alltag. Das Tanken wird teurer, die Lebensmittel, die Miete, all das. Und das, was da versprochen wird an Einkommensteuerentlastung, das reicht bei weitem nicht, um die zusätzlichen Belastungen, die die Menschen bei der Rente, bei der Pflege, bei den Krankenkassen erwarten, die sind viel höher am Ende. Das heißt, es wird kein wirtschaftlicher Aufschwung kommen, weil die Menschen haben einfach kein Geld mehr in der Tasche.
1: Linken-Chefin Schwertner. Bei der Fußball-WM sorgt eine Entscheidung der FIFA für Aufsehen. Der Fußball-Weltverband hat eine Rotsperre für den US-Spieler Balogun nachträglich zur Bewährung ausgesetzt. Mehrere Medien berichten übereinstimmend, dass US-Präsident Trump sich dafür persönlich bei FIFA-Chef Infantino eingesetzt haben soll. Die Europäische Fußballunion UEFA sprach von einer roten Linie, die überschritten worden sei. Der DFB forderte umgehend Aufklärung. Der belgische Fußballverband legte offiziell Einspruch gegen die FIFA-Entscheidung ein. Belgien ist bei der WM der nächste Gegner der USA. UN-Generalsekretär Guterres hat vor den Gefahren künstlicher Intelligenz gewarnt. Auf einer Veranstaltung in Genf sagte Guterres, die Frage sei, ob die Gesellschaft die Veränderungen gemeinsam gestalten wolle oder ob man zulasse, dass die KI unreguliert die Gesellschaft gestalte. Aus Genf, Sandra Bieger.
22: Aktuell werde mit Hilfe der rasanten technischen Entwicklung an Gesellschaften weltweit ein Experiment durchgeführt, ohne Plan und ohne Zustimmung. Dem müsse die Staatengemeinschaft ein internationales Regelwerk entgegensetzen, das sich an den Menschenrechten orientiert. Guterres will daneben unter anderem auch verbindliche Standards zum Schutz von Kindern beim Zugang zu künstlicher Intelligenz. Außerdem müssten Unternehmen offenlegen, wie viel Energie und Wasser ihre KI-Modelle verbrauchen.
1: Handelsverbände fordern die völlige Freigabe der Ladenöffnungszeiten an Sonntagen. Hintergrund sind die Überlegungen der Bundesregierung, die Öffnungszeiten für Bäckereien und Konditoreien an Sonntagen zu verlängern. Einzelhandelschef Gent sagte der Bild, Einkaufen sei auch ein Freizeiterlebnis. Man setze sich für Sonntagsöffnungen ein, um die Innenstädte attraktiv und lebendig zu halten. Der Geschäftsführer des Handelsverbands Berlin-Brandenburg, Busch Petersen, forderte, den Sonntag in das Ermessen der Kaufleute und Kunden zu stellen. In den kommenden Jahren sollen in Niedersachsen rund 500 Millionen Euro in Straßen, Brücken und Radwege investiert werden. Das Verkehrsministerium in Hannover hat dazu ein Programm vorgestellt. Das Geld kommt sowohl aus dem Landeshaushalt als auch aus dem Sondervermögen des Bundes. Geplant ist unter anderem, jedes Jahr 200 bis 300 Kilometer sanierungsbedürftige Fahrbahnen zu erneuern. Mit insgesamt 100 Projekten soll das sogenannte Mehrjahresbauprogramm in Niedersachsen 2027 starten. Verkehrsminister Tonne betonte, dass mit einer 1/2 Milliarde Euro der Sanierungsstau Stück für Stück abgebaut werde. Fast 7 Jahre nach dem Skandal um Wurstwaren der hessischen Fabrik Wilke steht heute in Kassel die Firmenspitze vor Gericht. 2019 waren mehrere Menschen nach dem Wurstverzehr erkrankt und ums Leben gekommen, auch in Niedersachsen. Dem früheren Geschäftsführer und 2 weiteren leitenden Mitarbeitern wird unter anderem fahrlässige Tötung in 11 Fällen vorgeworfen. Aus Kassel Jens Wellhöhner.
3: In dem Betrieb im Landkreis Waldeck-Frankenberg hatte die Lebensmittelaufsicht im Jahr 2019 schwere Mängel bei der Hygiene festgestellt. Unter anderem wurden in Würsten sogenannte Listerien entdeckt, eine Bakterienart, die bei Verzehr zum Tode führen kann. Obwohl ihnen die Mängel bekannt waren, sollen die 3 Angeklagten dafür gesorgt haben, dass die befallenen Lebensmittel verkauft wurden. Außerdem sollen verdorbene Fleischwaren ein neues Etikett bekommen haben und auch verkauft worden sein. Die Behörden stoppten die Produktion schließlich im Oktober 2019. Anschließend ging Wilke in die Insolvenz.
1: Das waren die Nachrichten.
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6: Viele Wolken heute, schauerartiger Regen, ab und zu ein bisschen Sonne, maximal 18 Grad in Flensburg, 25 Grad höchstens in Bad Bentheim. Morgen dann eher regnerisch, vereinzelt ziehen auch Gewitter durch. Im Südwesten Niedersachsens bleibt es eher trocken bei bis zu 26 Grad. Und der Mittwoch heiter bis wolkig, allerdings dann in Niedersachsen stellenweise Regen, 19 bis 25 Grad. In der Info der Verkehrsservice, Stau oder stockender Verkehr ab 3 Kilometern. Wir beginnen A1 Lübeck Richtung Hamburg. Zwischen Hamburg-Billstedt und der Norderelbbrücke immer noch 5 Kilometer stockend. A1 Hamburg Richtung Osnabrück. Zwischen Bremer Kreuz und Asten mittlerweile 7 Kilometer stockend vor der Baustelle. A1 Osnabrück Richtung Bremen. Zwischen dem Dreieck Stur und Bremen-Hemelingen 4 Kilometer stockend vor der Baustelle. Nochmal A1 Hamburg Richtung Lübeck. Zwischen Stapelfeld und Ahrensburg ist die Autobahn nach wie vor nach einem Unfall gesperrt. Es gibt Stauumleitung bitte über die U3. Zur A7 Flensburg Richtung Hamburg. Zwischen Hamburg-Schnelsen und dem Elbtunnel 7 Kilometer stockend. Nochmal A7 Hannover Richtung Hamburg. Zwischen Thies-Hope und Ramelsloh 4 Kilometer stockend vor der Baustelle. Und zum Schluss A27 Walsrode Richtung Bremen. Zwischen Walsrode West und Verden Ost 5 Kilometer stockend nach einem Unfall. Er hat Rocky gespielt und Rambo. Der US-Schauspieler Sylvester Stallone wird heute 80. Die Rollen, die er in vielen Filmen verkörpert, passen in ein konservatives Weltbild. Und Stallone ist einer von wenigen bekennenden Unterstützern von US-Präsident Donald Trump in der Film- und Streaming-Branche. Und wer sonst noch positioniert sich in Hollywood noch für Donald Trump? Ein halbes Jahr vor den Midterms. Reinhard Spiegelhauer, unser Korrespondent in Los Angeles, berichtet.
4: Nach seinem Amtsantritt hat Donald Trump ein paar Schauspieler, die ihn im Wahlkampf öffentlich unterstützt haben, zum Sonderbotschafter für Hollywood ernannt. Sylvester Stallone.
5: He was a chosen person and this man was going to go through a metamorphosis and change lives, just like President Trump.
4: So wie Rocky sei Donald Trump ein Erwählter, gratulierte Sylvester Stallone nach dem Wahlsieg in Mar-a-Lago. Mel Gibson.
23: Miserable track record, and she's got the IQ of a fence post. I don't think it's going to surprise anyone who I vote for.
4: Kamala Harris habe den Intelligenzquotienten eines Zaunpfahls und es könne ja niemanden überraschen, dass er Trump unterstütze, sagte Mad Max-Star Mel Gibson Reportern vor der Wahl. Und Mission Impossible Co-Star John Voight.
24: May Donald Trump win this presidency. He will save our America. And he will certainly make it great again.
4: Voight rief schon 2016 dazu auf, Trump zu wählen, und er ist bis heute einer der aktivsten Unterstützer des US-Präsidenten in Hollywood. Auch Dennis Quaid, Roseanne Barr, Zachary Levi und andere haben sich positiv über Donald Trump geäußert. Dabei gilt Hollywood, die Film- und Streamingbranche allgemein als eher links. Konservative Politiker beschimpfen sie gerne mal als woke. Ted Cruz, der republikanische Senator aus Texas, warf Netflix-Bossen bei einer Anhörung vor, konservative Künstler und Autoren kämen gar auf eine schwarze Liste.
25: Entertainers who are even slightly right of center get blackballed in Hollywood, writers get blackballed in Hollywood, actors get blackballed in Hollywood.
4: Umgekehrt klagen allerdings nicht wenige Schauspielerinnen und Schauspieler, die Donald Trump öffentlich kritisieren, darüber, weniger Einladungen von Casting-Agenten zu bekommen. Fakt ist tatsächlich, man hört erheblich mehr prominente Trump-Kritikerinnen und Kritiker in der Branche als Befürworter. Robert De Niro, Jane Fonda, George Clooney, Meryl Streep, Mark Ruffalo, Jamie Lee Curtis, Sean Penn, die Liste könnte man lange fortsetzen. Mindestens 2 extrem erfolgreiche Schauspieler, die schon für die Republikaner in politischen Ämtern waren, haben Donald Trump entweder nicht unterstützt oder sogar offen kritisiert. Clint Eastwood.
26: Na los doch.
7: Make my day.
4: Kritisierte zum Beispiel das Auftreten Trumps in Social Media. Und Arnold Schwarzenegger,
8: ich komme wieder,
4: riet sogar davon ab, Donald Trump zu wählen. Er hat ihn auch danach immer wieder mehr oder weniger deutlich kritisiert. Was außerdem auffällt, seitdem die Zustimmungswerte Donald Trumps in den Keller rauschen, gibt es fast gar keine positiven Kommentare zum Präsidenten mehr aus der Filmbranche. Selbst die sogenannten Hollywood-Sonderbotschafter bleiben stumm. Alleine Don Vogt macht da weiter Stimmung, allerdings in erster Linie mit dem Thema Make Hollywood Great Again und schütze es vor ausländischer Konkurrenz. Hollywood-Promis, die Donald Trump öffentlich unterstützen, im Moment eher Fehlanzeige.
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10: Der Tankrabatt ist ausgelaufen. Gleichzeitig beginnen die Sommerferien. Und das heißt natürlich, es wird wieder viel gereist und es wird viel Auto gefahren. Sprit ist aber wieder teurer geworden. Wie lassen sich also Kraftstoff und Geld sparen? Wiebke Nielsen berichtet.
9: Sprit sparen, das versuchen viele zurzeit ganz besonders, wie diese Umfrage in Hamburg zeigt.
11: Ich versuche halt ruhig zu fahren und deswegen da ein bisschen Sprit zu sparen. Man muss nicht mit 200 auf der linken Spur fahren.
12: Ich versuche das, aber es ist schwierig umzusetzen, weil man natürlich im Straßenverkehr auch auf andere Dinge achten muss. Ich habe immer mal so Momente, wo ich denke, jetzt ja und da rollst du jetzt mal aus und hier musst du jetzt nicht noch Gas geben.
13: Ich achte auf jeden Fall darauf, ob es Wege sind, die ich mit den öffentlichen Verkehrsmitteln zurücklegen kann, auch wenn es vielleicht ein bisschen länger dauert.
26: Also ich fahre viel mehr jetzt Fahrrad, wenn es geht. Oder man überlegt sich zweimal, ob man fährt. Wir fahren auch auf der Autobahn langsamer.
9: Die gute Nachricht, es gibt einige Stellschrauben, an denen der oder die Einzelne drehen kann. Und zwar wortwörtlich, angefangen mit dem Reifendruck, erklärt Christoph Tietgen vom ADAC Regionalclub Hansa.
27: In dem Tankdeckel oder in der Seitenverkleidung etc., da stehen die Angaben, wie viel Bar auf den Reifen drauf sein muss. Das sollte ich wirklich einhalten, vielleicht sogar noch einen ganz kleinen Tick rübergehen, denn da kann ich bis zu einem Liter pro 100 Kilometer sparen.
9: Und auch wer weniger mitnimmt, spart Sprit. 100 Kilogramm Zusatzlast bedeuten einen Mehrverbrauch von bis zu 0,3 Liter. Der ADAC rät auch, Dachboxen und Fahrradträger nach dem Gebrauch wieder abzumontieren. Werden Räder über eine Anhängerkupplung statt auf dem Dach transportiert, bietet das Verbrauchsvorteile. Im Blick behalten sollte man vor der Fahrt Zündkerzen und Motorluftfilter. Diese Ersatzteile sind dem Automobilclub zufolge relevant für den Kraftstoffverbrauch und sollten bei Zeiten ausgetauscht werden. Auch das Öl sollte regelmäßig gewechselt und hier ein modernes Leichtlauföl verwendet werden. Wenn es dann losgeht mit der Fahrt, Klimaanlage am besten auslassen, so Tietgen.
27: Die verbraucht so bis zu 1,5 Liter auf 100 Kilometer. Da kann ich natürlich gucken, dass ich am Anfang, bevor ich einsteige, erstmal alle Fenster aufmache und gut durchlüfte. Da muss die Klimaanlage nicht gleich am Anfang ganz stark arbeiten.
9: Generell beziehen alle elektrischen Verbraucher ihre Energie über den Generator vom Verbrennungsmotor und kosten somit Sprit. Nie sparen sollte man laut ADAC aber an der Sicherheit. Heißt, Scheibenwischer, Heizung und Beleuchtung sollten eingeschaltet bleiben. Während der Fahrt wichtig, das sogenannte vorausschauende Fahren. Diesen Begriff lernt man schon in der Fahrschule und er bedeutet, so Christoph Tietgen,
27: dass ich genau den Verkehr im Blick habe. Also wenn ich merke, hinten, da wird eine Ampel schon rot, dann kann ich natürlich schon mal mit dem Fuß vom Gas gehen. Wichtig ist auch, dass man wirklich versucht, im Verkehr mitzuschwimmen, dass man also wirklich dieses Bremsen und das Gasgeben vermeidet.
9: Denn Bremsen verbraucht Energie. Auch an Ortsschilder lieber heranrollen, statt abrupt abzubremsen, empfehlen die Experten. Sparen kann auch, wer den Motor an langen Rotphasen oder Bahnübergängen ausschaltet. Und wer frühzeitig in den nächsten Gang schaltet, eine Faustregel sei bei ca. 2000 Umdrehungen und erst runterschaltet, wenn der Motor ruckelt oder brummt. Und am meisten spart der, der langsamer fährt, vielleicht sogar langsamer als die Richtgeschwindigkeit von 130 km/h auf der Autobahn, sagt Tietgen.
27: Wenn ich das weiter runter reduziere auf zum Beispiel 100, dann kann ich natürlich noch mehr Sprit sparen und bin dennoch zügig unterwegs.
9: Und am meisten spart, wer insbesondere kürzere Strecken mit anderen Verkehrsmitteln zurücklegt und gar nicht erst Auto fährt.
10: 5% des Bruttoinlandsproduktes fürs Militär gilt mittlerweile in den meisten NATO-Ländern als Standard. Spanien ist das zu viel und das sorgt für Debatten vor dem NATO-Gipfel morgen und übermorgen in der Türkei. Denn es gibt offenbar einen Zusammenhang zwischen dem Willen zur Rüstung und der Entfernung zu potenziellen Gegnern. Mehr dazu gleich nach diesem Überblick.
1: So, Jetzt geht's los. Im Fall Bellingham fordert der Deutsche Fußballbund Aufklärung vom Weltverband FIFA. DFB-Präsident Neuendorf sagte, der Eindruck, dass es hier eine aktive Einflussnahme der Politik auf den Sport gegeben hat, müsse zügig und schlüssig ausgeräumt werden. Gestern hatte die FIFA die Rotsperre von US-Stürmer Bellingham zur Bewährung ausgesetzt. Medienberichten zufolge hatte US-Präsident Trump kurz vor dieser Entscheidung persönlich bei FIFA-Präsident Infantino angerufen und ihn gebeten, die rote Karte zu überprüfen. Inzwischen hat der belgische Fußballverband Einspruch gegen die Entscheidung eingelegt. Gut 555 Milliarden Euro an Ausgaben, das Ganze finanziert mit 200 Milliarden Euro neuen Schulden. So sehen die Pläne für den Haushalt 2027 aus, die das Kabinett heute auf den Weg bringen will. Vor allem in die Bundeswehr soll deutlich mehr Geld fließen. Hier sind für das kommende Jahr fast 110 Milliarden Euro eingeplant. Das ist ein Drittel mehr als in diesem Jahr. Im Südwesten Frankreichs sind rund 10.000 Menschen vor einem Waldbrand geflüchtet, der außer Kontrolle geraten ist. Westlich von Perpignan brachten sich die Bewohner mehrerer kleiner Ortschaften in Sicherheit. Das Feuer in den Ausläufern der französischen Pyrenäen wird durch starke Winde weiter angefacht. Das Feuer bedroht auch die Tour de France. Die heutige dritte Etappe findet teilweise ohne Zuschauer statt. Außerdem wurde der Streckenverlauf angepasst. Das Wetter in Norddeutschland, viele Wolken, dazu zeitweise Regen, nur ab und zu etwas Sonne, Höchstwerte 18 bis 25 Grad. Das war der kurze Überblick. Jetzt geht's weiter mit Gerd Wolf.
10: Dankeschön, 12.45 Uhr. Neuausrichtung der Lastenverteilung. So überschreibt das Bundesverteidigungsministerium seinen Ausblick auf den NATO-Gipfel morgen und am Mittwoch in Ankara. Nicht erst seit US-Präsident Trump wollen die USA ja, dass die Europäer mehr Eigenverantwortung für ihre Verteidigung übernehmen. Aber Trump hat natürlich diese Forderung mit viel Nachdruck immer wieder bekräftigt. Und nun haben sich auch fast alle Europäer auf den von Trump ausgerufenen Ziel geeinigt, bis 2035 5% des Bruttoinlandsproduktes für die Verteidigung auszugeben. Spanien dagegen hat als einziges Mitgliedsland in einer Fußnote erklärt, zwar die vorgesehenen militärischen Fähigkeiten erfüllen zu wollen, aber eben nicht das Finanzierungsziel. Wie das funktionieren soll und wie in Spanien darüber diskutiert wird, bekanntlich weit weg von gefühlten russischen Bedrohungen, berichtet Hans-Günther Kellner aus Madrid.
7: Spanien ist ein ernsthafter Partner in der NATO. Diesen Satz wiederholt Spaniens Verteidigungsministerin Margarita Robles immer wieder, so auch am Wochenende in der spanischen Tageszeitung El País. So wie sie zählt auch der verteidigungspolitische Sprecher der spanischen Sozialisten im Parlament, José Antonio Rodríguez, als erstes das Engagement Spaniens bei internationalen Missionen auf, wenn er auf die Kritik an angeblich unzureichenden Verteidigungsausgaben angesprochen wird.
8: La Policía del Báltico.
7: Wir sind an den Auslandsmissionen im Baltikum beteiligt, haben in Lettland Soldaten und Panzer stationiert, beteiligen uns in Litauen am Schutz des Luftraums, sind auch in der Slowakei und Rumänien direkt an der Verteidigung der Grenzen der EU zu Russland beteiligt. Vor kurzem hatte ich ein Treffen mit Vertretern aus Deutschland. Sie konnten sich von unseren bedeutenden Fähigkeiten überzeugen. Denn wenn Spanien auch dem NATO-Ziel bis 2035 5% für die Verteidigung auszugeben nicht folgen möchte, will es doch die gemeinsam definierten sogenannten militärischen Fähigkeiten erfüllen. Die Frage sei nicht, wie viel man ausgebe, sondern auch, wie effizient man dabei sei, so die spanische Position. Der spanische Politikwissenschaftler und Verteidigungsexperte Alberto Bueno von den Universitäten in Granada und Leipzig meint dazu: Mit der Beteiligung an NATO-Einsätzen wurde hier schon immer argumentiert, das ist nicht neu. Aber jetzt geht es um mehr. Es geht darum, neue Fähigkeiten zu schaffen, die wir Europäer bislang nicht haben. Da geht es um Raketen, Drohnen, Geheimdienste, Luftabwehr und so weiter. Also um weit mehr als nur um Donald Trump. 2029 will die NATO überprüfen, ob alle ihre Hausaufgaben gemacht haben. Bei den Militärausgaben ist Spanien nicht so zurückhaltend, wie es den Anschein hat. 2,1% des Bruttoinlandsprodukts gibt Spanien für Verteidigung aus. Vor 10 Jahren lagen die spanischen Verteidigungsausgaben noch unter 10 Milliarden Euro. Inzwischen sind es 34 Milliarden Euro, dreimal so viel. Damit befindet sich das Land nach NATO-Angaben unter den 10 Mitgliedstaaten mit dem höchsten Zuwachs seit 2015. Wo sich Spanien weiter als Partner anbietet, ist bei der Rüstungsindustrie. So hat der deutsche Marinekonzern

0: der europäischen Rüstungsindustrie verstärken, aber das technische Wissen möchte man nicht mit anderen teilen. Am Streit über den Technologietransfer ist schon der FCAS gescheitert, ein neuer Kampfjet mit deutscher, französischer und spanischer Beteiligung. Trotz allem sieht Bueno die europäische Rüstungsindustrie auf einem guten Weg, so fertigt Rheinmetall in Spanien Artilleriemunition für die Ukraine. Beim Tempo hapert's allerdings, meint der Verteidigungsexperte. Die Ukraine kann derzeit 2 Millionen Drohnen im Jahr herstellen, Europa ein paar 10.000. Das zeigt, wo wir im Augenblick stehen. Das Ziel sollte dennoch sein, dass sich Europa künftig unabhängig von den USA verteidigen kann, sagt Verteidigungspolitiker José Antonio Rodríguez von den spanischen Sozialisten. Europa hat ein großes Potenzial, aber wir treten nicht gemeinsam auf, weil wir uns auf die USA verlassen. Aber wenn wir uns einig sind, wenn wir unsere militärischen Fähigkeiten koordinieren, dann sind wir auch für Bedrohungen wie zum Beispiel aus Russland vorbereitet.
1: Und wir bleiben beim Thema.
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1: Diese Woche findet in Ankara, wie gesagt, der NATO-Gipfel statt. Dort soll über eine stärkere Abschreckung und eine bessere Verteidigungsfähigkeit beraten werden, aber auch über das transatlantische Verhältnis zwischen Europa und den USA. Dazu schreibt die spanische Zeitung ABC.
3: Die unterschiedlichen Vorstellungen über die Zukunft des transatlantischen Bündnisses werden in diesen Tagen aufeinanderprallen. Der Gipfel in Ankara muss dazu beitragen, die beiden Sichtweisen miteinander in Einklang zu bringen. Weder können die USA ihre Führungsrolle in der westlichen Welt ohne starke und verlässliche Verbündete bewahren, noch kann Europa den Anspruch erheben, eine bedeutende Rolle zu spielen, ohne die Kosten für seine eigene Sicherheit voll zu übernehmen. In einer zunehmend instabilen Welt wird die Stärke der NATO auch künftig von einer Zusammenarbeit abhängen, die auf Vertrauen, gemeinsamer Verantwortung und dem Bewusstsein beruht, dass die Verteidigung des Westens weiterhin eine gemeinsame Aufgabe ist.
1: Die Neue Zürcher Zeitung meint.
3: Am Gipfel der Allianz in Ankara wird man eine Fassade der Einigkeit vorführen. Doch dahinter herrscht eine andere Realität. Amerika hat einen Bruch mit Europa vollzogen, der schwer zu kitten ist. 77 Jahre nach ihrer Gründung durchläuft die NATO einen tiefgreifenden Wandel. Darüber herrscht unter allen Beobachtern Konsens. Doch in der Bewertung der Ursachen und Folgen gehen die Meinungen weit auseinander. Professionelle Schönfärber wie der NATO-Generalsekretär Rutte erwecken den Eindruck, als sei das transatlantische Bündnis intakt und auf bestem Weg, mit den Bedrohungen der Zukunft fertig zu werden. NATO 3.0 lautet das Schlagwort dieser Berufsoptimisten, als ginge es um ein kleines Update zur Auffrischung. Etwas mehr europäische Verantwortung, eine überfällige Entlastung der USA, aber insgesamt die gute alte NATO, in der alle am selben Strick ziehen.
1: Die New York Times kommentiert.
3: Die NATO-Staats- und Regierungschefs werden die bekannten Entschlossenheitsbekundungen zur Ukraine wiederholen und erneut betonen, dass Russland eine Bedrohung für ihre kollektive Sicherheit darstellt. Diese Erklärungen werden begrüßt werden, aber sie werden den Krieg nicht beenden. Seit mehr als 4 Jahren versucht die NATO, den Konflikt in der Ukraine zu bewältigen, anstatt ihn entscheidend zu gewinnen. Der NATO-Gipfel sollte sich dazu verpflichten, die russische Kriegswirtschaft zu zerschlagen und Moskaus Fähigkeit, im Ausland Krieg zu führen, zu beenden. Dazu muss eine unbequeme Wahrheit eingestanden werden. Die westlichen Sanktionen haben Russland zwar eingeschränkt, aber sie haben die Einnahmen aus fossilen Brennstoffen, die Präsident Putins Kriegsmaschinerie am Laufen halten, nicht unterbunden. Die Zahlen verdeutlichen das Ausmaß des Scheiterns. Im Mai stiegen Russlands tägliche Exporteinnahmen aus fossilen Brennstoffen auf rund 726 Millionen Euro. Die Europäische Union ist trotz echter Fortschritte seit 2022 nach wie vor der größte Abnehmer von russischem Gas.
1: Soweit die Auszüge aus den Kommentaren der internationalen Presse. Beate Rüsop hat sie heute für Sie zusammenstellen können.
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1: Das NDR Elbphilharmonieorchester hat gestern Abend das 41. Schleswig-Holstein Musikfestival eröffnet in Lübeck. Aufgeführt wurde Musik von Antonín Dvořák und Gustav Mahler. Unsere Reporterin Linda Ebner war beim Auftakt dabei.

0: haben mit Verena Kanellakis eine weltberühmte Dirigentin. Das ist ihr Festivaldebüt. Und Anastasia Kopejkina ist ein Wirbelwind. Sie ist ganz verdientermaßen die Preisträgerin des Bernstein Award und sie gehört zur Festivalfamilie.
1: Freut sich Festivalintendant Christian Kuhnt. Die beiden Frauen begeistern auch die Gäste des Abends.
2: Total toll. Stark irgendwie, als würden die sich auch super verstehen.
3: Feuerwerk, ne? Die beiden zusammen ist ein Feuerwerk.
2: Ja, mit dem Blickkontakt dann so, ne? Und ich finde das auch so toll von der Künstlerin. Die guckt ja immer sehr auch auf das Orchester. Das hat mir so gut gefallen, ne? Und hebt die auch nochmal so hervor. Die ist auch so bescheiden irgendwie, ne? Das hat mir auch so gefallen.
1: Die 31-jährige Cellistin Anastasia Kopejkina spielt mit einer Leichtigkeit und so viel Hingabe. Die Cellistin hat immer die Dirigentin Karina Kanellakis und das NDR Elbphilharmonieorchester im Blick.
4: Es ist natürlich so, dass vom ersten Ton an diese fantastische Solistin uns alle im Griff hatte. Natürlich auch ihr ganzes Spiel, ihre Mimik, ihr charmantes, ja, manchmal fast flirtendes Miteinander mit dem ersten Geiger, mit dem Orchester, aber auch mit dem Publikum, aber auch eben auch mit der Musik. Sie lebt ja jeden Ton und das schafft sie einfach rüberzubringen.
5: Wundervoll. Das gesamte Orchester vibriert. Die Cellistin ist ohnehin einzigartig. Sie spielt toll zusammen mit der Dirigentin. Es ist ein Team. Also alles passt wunderbar.
1: Ihre schulterlangen braunen Locken hüpfen mit jedem Streichen über das Cello. Dvořáks Cellokonzert ist für Anastasia Kopejkina einzigartig.
6: Die Weite des Melodie, es ist wirklich wie eine große Umarmung. Ja, es ist schon ein Leben in diese 40 Minuten, ja, in diese drei Sätzen, wo man eine ganze Palette an menschlichen Gefühlen da spürt und immer wieder neu erlebt.
1: Als Zugabe spielt sie ein Stück mit Tamburin und Cello, komponiert von ihrem Vater. Ihr Lieblingskomponist, sagt sie schmunzelnd. Bereits jetzt gibt es schon stürmischen Beifall und Standing Ovations. Nach der Pause Gustav Mahlers erste Sinfonie. Die zierliche US-amerikanische Dirigentin Karina Kanellakis hüpft teilweise, während sie das Orchester beim Dirigieren immer freundlich anlächelt. Mahlers erste Sinfonie fasziniert mit einer Mischung aus traurigen Liedern, mystischen Naturtönen, volkstümlichen Tänzen und einer orchestralen Klangpracht. Die New Yorkerin Karina Kanellakis hat das Orchester fest im Griff und tänzelt mit einer Leichtigkeit an ihrem Pult von einer Seite auf die andere. Ihre Leidenschaft und die Intensität des Orchesters übertragen sich auf das Publikum in Form von Gänsehaut und Tränen.
7: Wie sie auf die Musiker eingegangen ist, wie sie sie motiviert hat, wie sie sozusagen emotional mitgegangen ist, wie sie die Musik aufgenommen hat und ihnen auch ein bisschen Spielraum trotzdem gegeben hat. Also ganz wunderbar.
8: Es war so faszinierend, wie sie das Orchester im Griff hatte. Sie war ja eine schmale Person, ne? Man dachte, oh, dann so ein Riesenorchester, als hätte sie es sozusagen, würde sie es tragen. Und trotzdem hatte sie so eine Weichheit.
1: Auch am Ende gibt es stürmischen Beifall und Standing Ovations.
9: Linda Ebner über das Eröffnungskonzert des diesjährigen Schleswig-Holstein Musikfestivals.
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9: Soweit NDR Info. Bis hierher mit Gerd Wolf. Ich wünsche Ihnen noch einen schönen Tag.

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1: Um 13 Uhr mit Benjamin Kirsch. Nach den Berichten über eine direkte Einflussnahme auf die Fußball-WM durch US-Präsident Trump gibt es deutliche Kritik. Die Europäische Fußballunion UEFA schrieb an den Weltverband FIFA, es sei eine rote Linie überschritten worden. Aus der NDR-Nachrichtenredaktion Ulf Hilbert.
2: Die UEFA schreibt in ihrer Erklärung von einer beispiellosen, unbegreiflichen und nicht zu rechtfertigenden Entscheidung. Wenn die Verlässlichkeit der Regeln von ihren Hütern nicht mehr garantiert werde, stehe die Integrität des Fußballs auf dem Spiel. Die FIFA hatte eine Sperre wegen einer roten Karte für den US-Spieler Balogun beim Sieg gegen Bosnien nachträglich zur Bewährung ausgesetzt. Mehrere Medien berichten übereinstimmend, dass US-Präsident Trump sich dafür persönlich bei FIFA-Chef Infantino eingesetzt haben soll. Eine offizielle Bestätigung gibt es dafür bislang nicht. DFB-Präsident Neundorf forderte die FIFA auf, den Fall umgehend aufzuklären. Besonders beim kommenden USA-Gegner Belgien schlägt das Thema hohe Wellen. Der Verband hat inzwischen offiziell Einspruch gegen die Entscheidung eingelegt.
1: Die Bundesregierung will heute ihren Haushaltsentwurf für das kommende Jahr auf den Weg bringen. Finanzminister Klingbeil plant mit Ausgaben von gut 555 Milliarden Euro. Rund ein Drittel davon sollen über neue Schulden finanziert werden. Philipp Eckstein in Berlin mit den Einzelheiten.
3: Die Schuldenbremse wird voll ausgereizt, da kommen so 33 Milliarden Euro zusammen. Und dann hat man ja den ganzen Bereich Verteidigung ausgeklammert. Da gab es eine Grundgesetzänderung nach der Bundestagswahl und da darf man jetzt so viele Schulden machen, wie man möchte in dieser Bereichsausnahme, so heißt das. Und da kommen nochmal gut 85 Milliarden on top. Und dann gibt es noch diesen Verteidigungstopf von 100 Milliarden Euro, den damals die Ampel aufgestellt hat. Daraus werden nochmal 30 Milliarden entnommen. Und Stichwort Sonderschulden für die Infrastruktur. Da kommen nochmal 55 Milliarden hinzu. Und wenn man da einen Strich drunter macht, kommt man tatsächlich auf diese ja Riesensumme von knapp 204 Milliarden Euro neuen Schulden.
1: Aus der Opposition gibt es Kritik an den Haushaltsplänen. Die AfD spricht von horrenden Staatsausgaben, die nicht begrenzt würden. Die Grünen werfen Schwarz-Rot vor, viel zu wenig Geld in den Klimaschutz zu stecken. Die Linke kritisiert unter anderem die hohen Ausgaben in Rüstungsprojekte. Nach viel Kritik hat Gesundheitsministerin Warken ihre Reformpläne für die gesetzlichen Kassen offenbar nochmal überarbeitet, berichtet die Frankfurter Allgemeine Zeitung. Demnach sollen unter anderem Versicherte doch weniger selbst zahlen. Aus der NDR-Nachrichtenredaktion Eva Engert.
4: Vor allem für Familien sieht es jetzt wohl besser aus. Für Ehe- oder Lebenspartner, die bislang beitragsfrei mitversichert waren, fallen zwar Beiträge an, die sollen aber wohl etwas niedriger sein als geplant, nämlich 2,5 statt 3,5%. Eltern mit Kindern bis einschließlich 11 Jahren bleiben ausgenommen. Außerdem sollen Versicherte offenbar weniger zuzahlen, zum Beispiel für Medikamente oder wenn sie ins Krankenhaus müssen. Der Bund will das ausgleichen und den gesetzlichen Kassen mehr Geld zahlen. Für die Pharmaindustrie soll sich demnach auch was ändern. Der gesetzliche Rabatt auf ihre Medikamente, den sie Krankenkassen geben müssen, soll mehr als doppelt so hoch ausfallen.
1: Russland hat in der Nacht erneut einen schweren Angriff auf die Ukraine gestartet. Nach Behördenangaben wurden mindestens 12 Menschen getötet und mehr als 40 weitere verletzt. Mehrere Gebäude sind beschädigt. Aus Kiew, Rebecca Barth.
5: Auch vor diesem Angriff hatte der ukrainische Präsident die Menschen am Abend zuvor gewarnt. Volodymyr Zelensky bat in einer Videoansprache die Partner der Ukraine zusätzlich um Raketen für das Luftverteidigungssystem Patriot. Das amerikanische System gilt als sehr effektiv gegen ballistische Raketen, mit denen die ukrainische Hauptstadt auch in dieser Nacht wieder angegriffen wurde. In mehreren Bezirken der Stadt wurden Wohnhäuser von herabfallenden Trümmerteilen teilweise schwer zerstört, gibt Bürgermeister Vitali Klitschko an. Am Morgen dauern die Rettungs- und Aufräumarbeiten noch an.
1: In Kassel ist der Prozess um den Lebensmittelskandal bei dem Wursthersteller Wilke gestartet. Es geht unter anderem um fahrlässige Tötung. Angeklagt sind der ehemalige Geschäftsführer des Unternehmens, seine Stellvertreterin sowie der damalige Produktionsleiter. 2019 waren zahlreiche Menschen erkrankt, nachdem sie mit Listerienkeimen verunreinigte Wurst gegessen hatten. 11 von ihnen starben. In dem Betrieb in Nordhessen sollen desolate hygienische Bedingungen geherrscht haben. Das waren die Nachrichten.
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6: Viele Wolken heute am Himmel, dazu zeitweise Regen und nur ab und zu etwas die Sonne zu sehen. So ist es heute mit höchsten Werten von 18 Grad in Flensburg und bis zu 25 Grad in Hahnmünden. Morgen dann wolkig, zeitweise wieder Regen, im Südwesten Niedersachsens allerdings teils sonnig bei 18 bis 26 Grad. Und danach wird es mit dem Regen wieder weniger. Am Mittwoch heiter bis wolkig, immer noch etwas Regen bis 25. Am Donnerstag Wechsel aus Sonne und Wolken dann bis 28 Grad. Ende Info, der Verkehrsservice mit Staus oder stockendem Verkehr ab 3 Kilometern Länge. A1 Lübeck Richtung Hamburg zwischen Hamburg-Bielstedt und Norderelbbrücke 5 Kilometer. A1 jetzt Hamburg Richtung Osnabrück zwischen Bremerkreuz und Hemelingen 7 Kilometer. A1 Osnabrück Richtung Bremen zwischen Dreieck Stur und Bremen-Hemelingen 4 Kilometer stockend vor der Brückenbaustelle dort. A7 Flensburg Richtung Hamburg zwischen Hamburg-Schnelsen und dem Elbtunnel 7 Kilometer stockend. A7 jetzt Hannover Richtung Hamburg zwischen Thies-Hope und Rammelsloh 4 Kilometer stockender Verkehr vor der Baustelle. Und A27 Walsrode Richtung Bremen zwischen Walsrode West und Verden Ost 5 Kilometer stockend nach einem Unfall. Am Wochenende sind Alice Weidel und Tino Chrupalla beim Parteitag in Erfurt als Doppelspitze der AfD bestätigt worden und haben den Machtanspruch ihrer Partei noch einmal deutlich gemacht. Wohin steuert die AfD? Alternative für Deutschland oder Gefahr für die Demokratie? Unser NDR-Info-Thema heute mit Peter Mücke.
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8: Wir wollen regieren, wir wollen dieses Land wieder vom Kopf auf die Füße stellen, liebe Freunde.
9: Wir werden regieren, wir wollen Verantwortung übernehmen. Verantwortung für unser Land, das wir so sehr lieben.
10: Tino Chrupalla und Alice Weidel waren das, die beiden Vorsitzenden der AfD. Wiedergewählt am Wochenende beim Bundesparteitag in Erfurt und mit einem klaren Machtanspruch im Bund. Vor allem aber auch in den Ländern, in denen im Herbst gewählt wird. In Sachsen-Anhalt, in Mecklenburg-Vorpommern und bei der Abgeordnetenhauswahl in Berlin. In den kommenden 10 Minuten blicken wir zurück auf den Parteitag in Erfurt. Wir hören unsere Korrespondentin, die vor Ort war, reden mit einem Extremismusforscher und wir fragen, wohin steuert die AfD? Alternative für Deutschland oder Gefahr für die Demokratie? Das NDR-Info-Thema. Heute ist Montag, der 6. Juli und mein Name ist Peter Mücke. Hallo. Meine Kollegin im ARD-Hauptstadtstudio, Dagmar Pepping, die beobachtet seit mehr als 10 Jahren die AfD und war auch beim Parteitag in Erfurt dabei. Von ihr wollten wir zunächst einmal wissen, wie sie die Wiederwahl der beiden Vorsitzenden einordnet. Denn Alice Weidel hat ja mit mehr als 81% das deutlich bessere Ergebnis bekommen als Tino Chrupalla mit knapp 70%. Hat also Weidel ihre Macht in der Partei ausgebaut?
11: Oh ja, das war zu spüren, das war zu sehen. Alice Weidel hat diesen Parteitag in Erfurt 2 Tage lang dominiert. Auf der Bühne, am Rednerpult, auch bei den Interviews, die sie gegeben hat. Sie stand im Mittelpunkt. Tino Chrupalla, der knapp 70% der Stimmen nur bekommen hat bei der Wahl, ist jetzt deutlich in ihrem Schatten. Da hat es auch so eine Art Rückspiel gegeben, würde ich sagen. Beim letzten Parteitag vor 2 Jahren, wo gewählt wurde in Essen, da lag Tino Chrupalla knapp vor Alice Weidel. Das hat die total geärgert. Die hat gesagt, da ist vielleicht eine Intrige gegen mich gelaufen aus dem Chrupalla-Lager. Ich würde sagen, da hat es jetzt in diesem Mal in Erfurt so eine Art Rückspiel gegeben, dass eben das Imperium sozusagen zurückgeschlagen hat, indem Tino Chrupalla jetzt nach hinten gerutscht ist. Und ich würde die Prognose wagen, in 2 Jahren, wenn wieder eine Spitze gewählt wird, läuft es auf eine Einerspitze bei der AfD zu und diese Einerspitze wird dann Alice Weidel heißen.
10: Insgesamt wirkte die AfD bei diesem Parteitag professioneller als früher, gut durchorganisiert. Frage an Dagmar Pepping, ist das ein Wandlungsprozess oder wird dadurch das Extreme nur versteckt?
11: Die AfD hat wirklich eine Wandlung durchgemacht. Ich beobachte die jetzt seit 2015. Auch die Leute, die jetzt in den Parteivorstand kommen, das sind Menschen, die einen Plan haben, die strategisch denken, die es wirklich schaffen wollen, die AfD innerhalb der nächsten Jahre zur Regierungspartei zu machen. Die sagen, wir regieren erst im Land. Ziel ist ja am 6. September in Sachsen-Anhalt die Wahl zu gewinnen und mit Ulrich Siegmund zum ersten Mal einen Ministerpräsidenten zu stellen. Und dann würde man von Land zu Land weitergehen und dann hofft man irgendwann auch im Bund an der Regierung beteiligt zu werden. Das ist also der Weg, den sie gehen wollen mit Alice Weidel an der Spitze. Da hat man sich professionalisiert und das Extreme ist vorhanden. Es wird besser verpackt, würde ich sagen.
10: Für das Extreme steht ja vor allem auch der thüringische Landesvorsitzende Björn Höcke. Der stand jetzt zwar nicht zur Wahl für den Bundesvorstand, aber welchen Einfluss hat er vielleicht dennoch in der AfD-Bundespartei?
11: Es ist nicht nur Björn Höcke. Wir müssen auch aufpassen, dass wir nicht immer nur auf Björn Höcke gucken, sondern um ihn herum und auch im Schatten von Björn Höcke gibt es einen großen Kreis von rechten Vordenkern. Interessant ist zum Beispiel auch die Personalie Stefan Möller. Der ist jetzt neuer Bundesvize der AfD, ein enger Vertrauter von Björn Höcke, seit 12 Jahren an der Seite von Björn Höcke, Landesvorsitzender in Thüringen. Der ist jetzt in den Bundesvorstand aufgerückt und soll sich dort ausgerechnet um das Thema Verfassungsschutz kümmern. Interessante Personalie. Auf dem Parteitag war Götz Kubitschek da, der Vordenker der neuen Rechten. Der kommt jetzt seit einem Jahr zu Parteitagen. Er darf dort auftreten, er hält dort Hof. Jeder Politiker schart sich um ihn. Diese Leute laufen jetzt auf dem Parteitag rum und suchen sozusagen die Aufmerksamkeit. Und auch überhaupt der Vorstand, wenn man sich das mal anguckt, viele Leute, die man eher dem rechten Lager in der AfD zuordnet, sind jetzt in den Parteivorstand eingerückt. Also das ist schon wirklich eine weitere Verlagerung in der AfD. Aber wir sollten nicht immer nur auf die Person Björn Höcke gucken. Das sind viel, viel mehr Leute, auch in der zweiten Reihe.
10: Soweit die Einschätzungen von meiner Kollegin Dagmar Pepping. Laut dem aktuellen Verfassungsschutzbericht sind rund 28.000 Rechtsextremisten Mitglied der AfD. Das ist mehr als jeder Dritte. Und die wiedergewählte Parteichefin Alice Weidel, die will aber von Extremisten in der AfD nichts wissen. In der ARD hat sie dazu Folgendes gesagt.
12: Ich kann mit radikal und rechtsextrem, ich kann damit nur wenig anfangen, weil es das bei uns nicht gibt. Wir haben verschiedene Spektren, von konservativ bis liberal und freiheitlich. Ich führe die Partei als auch die Fraktion integrativ. Das heißt, jedes Spektrum innerhalb der Partei ist in den Vorständen abgebildet. Dementsprechend sind wir auch stärkste Kraft geworden, weil ich integrativ führe.
10: Darüber haben wir mit Matthias Quent gesprochen. Er ist Soziologe und Rechtsextremismusforscher und Buchautor. Er lehrte unter anderem an der Hochschule Magdeburg-Stendal, jetzt an der Universität in Jena. Und von ihm wollten wir wissen, was er von dieser Aussage Weidels hält.
13: Naja, das ist natürlich absolute Desinformation zu behaupten, es gäbe keinen Radikalismus, Extremismus. Die AfD ist eine in weiten Teilen rechtsextreme Partei. Und da gibt es weder in der Forschung noch unter journalistischen Beobachterinnen und Beobachtern noch bei den Verfassungsschutzbehörden in weiten Teilen. Eine zweite Sicht, der Verfassungsschutzbericht, der letzte Woche veröffentlicht wurde, hat die Anzahl der als rechtsextremistisch eingestuften AfD-Mitglieder nochmal um 8.000 erhöht im Vergleich zum Vorjahr. Die gilt weiterhin als Verdachtsfall, bis das Urteil gesprochen ist. Also die AfD übt sich hier in der Selbstnormalisierung. Was allerdings stimmt, ist, dass die ehemals als moderat geltende Alice Weidel gerade den Höcke-Flügel massiv integriert hat. Das stimmt, das versucht sie zu überdecken, aber es ist ein Ausdruck der Radikalisierung der AfD, während sie gleichzeitig besonders erfolgreich ist. Es ist kein Ausdruck dessen, dass es auf einmal keinen Rechtsextremismus mehr gibt.
10: Obwohl die Partei in Teilen als gesichert rechtsextrem gilt, obwohl sie demokratische Grundwerte in Frage stellt, ist die AfD erfolgreich. Umfragen zeigen, dass sich viele Menschen bei der AfD besser wahrgenommen und von der Partei besser vertreten fühlen als von anderen Parteien. Frage deshalb an Matthias Quent, warum ist das so?
13: Der AfD gelingt es, die Krisen unserer Zeit etwas entgegenzustellen, vor allem auch emotional etwas entgegenzustellen, nämlich das Gefühl von Wirksamkeit. Menschen haben das Gefühl, nachvollziehbarerweise und berechtigterweise den verschiedenen globalen Krisen von Klima über Migration, Wirtschaft und so weiter, dem hilflos ausgeliefert zu sein. Und zugleich ist die Unzufriedenheit mit der Bundesregierung, mit den anderen Parteien enorm groß. Und dann ist die selbsternannte Alternative vor allem auf der emotionalen Ebene etwas, wo sich viele Menschen wiederfinden. Die wollen etwas Neues, sie wollen Veränderung. Sie haben keine Lust mehr auf das Weiter-so, das in eine Situation geführt hat, in der viele Menschen eben tatsächlich das Gefühl in ihrem Alltag und in der Politik haben, dass sie nicht gehört werden, dass sie nicht mitbestimmen werden, dass die relevanten Entscheidungen auf ganz anderen Ebenen getroffen werden. Dieses Gefühl kann man gut nachvollziehen. Das ist auch das, was Trump und andere stark gemacht hat, dieses Gefühl der Ohnmacht. Und gleichzeitig führt es in eine Situation, in der demokratische Kontrolle, wenn die AfD an die Macht kommen würde, eher reduziert als ausgebaut wird.
10: Seit Jahren wird ja über Brandmauern diskutiert. Es wird versucht, die AfD auszugrenzen. Und trotzdem hat die Partei immer stärkeren Zulauf. Wäre es da nicht an der Zeit, dass die anderen Parteien ihre Strategie im Umgang mit der AfD ändern? Das wollten wir von Matthias Quent wissen.
13: Naja, ich kann ja gar keine richtige Strategie erkennen, die den Ursachen ansetzt. Also die Brandmauer hat das Ziel, eine Partei von der Macht, von den Situationen fernzuhalten, wo sie in der Lage ist, demokratische Institutionen zu beschädigen. Das Prinzip heißt nicht, dass man nicht mit AfD-Wählern, AfD-Wählerinnen redet, dass man nicht andere Politik macht. Inhaltlich gibt es keine Brandmauer in dem Sinne. Die Politik der Mitte hat die in den zentralen Themen Migration, Klima, Kulturkampf, Positionen der AfD schon längst übernommen. Und das hat nicht dazu geführt, dass sie kleiner wird, sondern dass sie immer größer geworden ist. Insofern ist das eine sehr widersprüchliche, ambivalente Geschichte. Auch das Modell Wegregieren funktioniert ganz offensichtlich nicht. Das ist auch folgerichtig, das ist auch logisch. Das heißt, die Parteien der Mitte haben, und das sieht man in den Wahlergebnissen, keine erfolgsversprechende Strategie im Umgang mit der AfD.
10: Sagt der Soziologe und Extremismusforscher Matthias Quent.
6: Und das war das NDR-Info-Thema heute mit Peter Mücke. Die Interviews hat Stefan Schlag geführt. 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Der Bund, der will im kommenden Jahr über 550 Milliarden Euro ausgeben. Woher das Geld kommt und darüber reden wir gleich mit unserem Hauptstadtstudio. Aber erst noch der kurze Überblick.
1: Die Bundesregierung will den Entwurf für den Haushalt 2027 heute im Kabinett beschließen. Geplant sind mehr Ausgaben und höhere Schulden. Vor allem in die Bundeswehr soll mehr Geld fließen. Für den Verteidigungsetat sind fast 110 Milliarden Euro eingeplant, ein Drittel mehr als noch in diesem Jahr. Finanzminister Klingbeil verwies dazu in der ARD auf den russischen Präsidenten und Bedrohungen durch Russland. Man könne sich gegenüber Putin nicht mit der schwarzen Null verteidigen, so Klingbeil. Russland hat die Ukraine erneut mit Raketen und Drohnen angegriffen. Betroffen waren fast alle Regionen des Landes. Mindestens 12 Menschen wurden nach Angaben der Behörden getötet, zahlreiche weitere verletzt. Auch in der Hauptstadt Kiew gab es heftige Explosionen. Die Ukraine wiederum hat mit Drohnen russische Ostseehäfen angegriffen. Auch auf der besetzten Halbinsel Krim gab es wieder Explosionen. In der iranischen Hauptstadt Teheran hat der Trauerzug für den getöteten obersten Führer Ayatollah Khamenei begonnen. Sein mit einer Flagge bedeckter Sarg wird 12 Stunden lang auf einem Lastwagen durch die Straßen gefahren. Khamenei war vor 4 Monaten in Teheran durch einen israelischen Luftangriff getötet worden. Am Donnerstag soll er in seinem Geburtsort im Osten des Iran beigesetzt werden. Das Wetter in Norddeutschland, viele Wolken, dazu zeitweise Regen, ab und zu etwas Sonne, Höchstwerte 18 bis 25 Grad. Das war der kurze Überblick. Weiter geht's mit Jochen Fischer.
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6: Es ist aktuell das Thema, das bei der Fußball-WM für Schlagzeilen sorgt, die aufgehobene Rotsperre für den US-Torjäger Balogun. Moritz Kühn aus unserer Sportredaktion, wie fallen denn die Reaktionen darauf aus?
14: Ja, der Europäische Fußballverband, UEFA, ist zum Beispiel nicht einverstanden mit dieser Begnadigung. Diese Entscheidung, die rote Karte zurückzunehmen, sei unverständlich und eine Überschreitung einer roten Linie. Damit wird, so die UEFA, die Glaubwürdigkeit eines Wettbewerbs untergraben. Und auch in den Medien gibt es viele Meinungen zu dem, was da passiert ist. Die New York Post schreibt zum Beispiel, die Trump-Karte wurde ausgespielt. Ja, auch US-Präsident Donald Trump soll sich eingemischt und in einem persönlichen Telefonat mit FIFA-Boss Infantino um eine Überprüfung dieser roten Karte gebeten haben. Ob das wirklich passiert ist, wissen wir nicht, weil es keine offizielle Bestätigung gibt. Aber selbst Fox News, der Trump-nahe TV-Sender, berichtet von eben diesem Telefonat. Klar ist, US-Präsident Trump hat auf diese Entscheidung reagiert. Zitat: Danke an die FIFA, dass sie das Richtige getan hat und eine große Ungerechtigkeit rückgängig gemacht hat. Diese Meinung hat auch US-Nationaltrainer Mauricio Pochettino.
15: Wir sind alle sehr froh über diese Entscheidung. Dass wir gegen Bosnien und Herzegowina 30 Minuten zu 10 spielen mussten, war schon genug Strafe.
14: Ganz anders die Gemütslage beim Achtelfinalgegner Belgien und Trainer Rudi Garcia.
15: Also das ist mir jetzt auch neu, dass der 5. Juli bei der FIFA dem 1. April gleichkommt.
14: Ja, das Achtelfinalspiel in der Nacht zu morgen um 2 Uhr deutscher Zeit zwischen Belgien und den USA hat also eine ganz besondere Brisanz. Ob US-Torjäger Bellingham dann wirklich auf dem Platz steht, ist wahrscheinlich, aber noch nicht zu 100% sicher. Denn nun hat der belgische Fußballverband gegen die ausgesetzte Rotsperre des US-Stürmers Einspruch eingelegt. Einsprüche gegen sportliche Entscheidungen gab es auch schon bei der Tour de France der Radprofis, in diesem Jahr noch nicht. Die Frankreich-Rundfahrt ist aber auch noch jung, denn es läuft heute erst die dritte Etappe von insgesamt 21. Diese führt von Spanien über das Hochgebirge, die Pyrenäen, nach Frankreich. Mit dabei ist unser Reporter Holger Gerska. Holger, erleben wir heute schon einen richtigen Schlagabtausch zwischen Tourfavorit Tadej Pogacar und Jonas Vingegaard, der ja aktuell das gelbe Trikot des Gesamtführenden trägt?
16: Wäre eine Überraschung, wenn nicht, denn letztlich hat es ja dieses Duell auch schon gestern und vorgestern gegeben, wenn auch indirekt im Mannschaftszeitfahren. Und gestern dann, als Tadej Pogacar seinen Gegner, der das gelbe Trikot ja trägt, so ein bisschen in die Irre geführt hat, auf die falsche Fahrbahnseite, um dann Isaac Del Toro seinem Teamkollegen den Sieg zu ermöglichen. Das Gelände heute hier, die Etappe hat 40 Kilometer schon erlebt und wir haben keine wirkliche Ausreißergruppe mit einem großen Vorsprung bisher gesehen. Es geht permanent berghoch, also bis zur Bergwertung bei 100 Kilometern. Ist es eigentlich ein ständiger Anstieg und das wird dazu führen, dass die Abstände gar nicht so groß sind. Und dann gehen wir alle davon aus, wenn am Ende der Etappensieg greifbar ist für Pogacar und Vingegaard, dann werden ihre Helfer auch die Gruppen, die dann vielleicht 1,5 Minuten Vorsprung haben, versuchen einzuholen. Dieser letzte Anstieg hier zum Ziel, der ist dann nur noch knapp 2 Kilometer lang. Aber natürlich trotzdem wird es diesen Schlagabtausch insofern schon geben, weil ja beide nur durch 6 Sekunden voneinander getrennt sind. Also Pogacar sich auch heute das gelbe Trikot sichern könnte.
14: Soweit Holger Gerska live in Frankreich und Sie können, wenn Sie mögen, die dritte Etappe jetzt schon im Livestream auf sportschau.de sehen. Ja, die Tour ist mal wieder im Ausland gestartet, in Barcelona in diesem Jahr, aber das ist ja mittlerweile eher Regel als Ausnahme. Florenz, Bilbao und Kopenhagen, das waren die Startpunkte für die Frankreich-Rundfahrt in den vergangenen 3 Jahren. Nun ging es, wie eben schon gesagt, in Barcelona los und kommendes Jahr fällt der Startschuss in Schottland. Und was ist mit Deutschland? Dort werden die Bemühungen um den Tourstart 2029 in Berlin immer konkreter.
17: Ein Tour de France-Start in Berlin? Das Thema liegt inzwischen auf deutschen und französischen Ministerinnen-Schreibtischen. Beim Tourveranstalter ASO ist eine offizielle Interessenbekundung eingereicht worden und die Verantwortlichen des Vereins Grand Départ Allemagne haben sich in Barcelona angeschaut, wie ein Tourauftakt umgesetzt wird. Mit dabei Rudolf Scharping, eine der treibenden Kräfte der Bewerbung.
18: Ich denke, wir sollten bis Ende des Jahres alles klar haben, weil die Tour de France wird irgendwann den Grand Départ 2029 ankündigen. Sie verhandelt auch mit anderen, wir dürfen uns also nicht sicher fühlen, sondern sind im Wettbewerb und müssen uns anstrengen.
17: Zwischen Berlin und Paris gibt es dazu einen direkten Draht. Eine deutsche Regierungssprecherin bestätigte der ARD Sportschau, dass Sportstaatsministerin Schenderlein bei ihrer französischen Amtskollegin um Unterstützung für die deutsche Bewerbung geworben hat. Paris habe das Schreiben wohlwollend zur Kenntnis genommen und an den Tourveranstalter ASO weitergeleitet. Tourdirektor Christian Prudhomme ist begeistert.
19: Das ist eine magnifique Kandidatur, oui. Kandidatur, die engloberait Berlin, eine magnifique Kandidatur.
16: So eine Bewerbung ist großartig. Eine Bewerbung mit Berlin ist großartig. 40 Jahre nach dem Mauerfall. Die Tour ist mehr als ein Sportereignis. Wenn die Tour auf die Geschichte unserer Länder zurückgreift, ist das ein starkes Zeichen.
17: Die offiziellen Bewerbungsunterlagen sollen Ende des Monats übergeben werden. Aber trotz großer Vorfreude auf vielen Seiten, es gibt auch Kritiker, die erhebliche Zweifel an der Umsetzung eines Tourstarts in Deutschland haben. Auch Radsportmanager Jörg Werner.
20: Jetzt müssen wir gucken, was der ganze Spaß kostet und wer welchen Anteil trägt. Also wie es in öffentlichen Kassen aussieht, das glaube ich, das wissen wir jetzt aktuell alle, wo überall gespart wird. Und ich glaube, am Ende ist entscheidend, wie groß die Zahl ist, die da im Raum steht.
17: Medienberichten zufolge gibt es Kosten von 25 Millionen Euro. Nach ARD-Informationen sollen aber Ausgaben von rund 60 Millionen auflaufen. Beim bislang letzten Grand Départ in Deutschland hatte Düsseldorf offiziell ein Defizit von knapp 8 Millionen zu verkraften. Dagegen waren von offizieller Seite immer die Effekte für Wirtschaft, Marketing, Hotels und Gastronomie angeführt worden. Die Planungen und Bemühungen um den Grand Départ in Deutschland laufen, aber es sind noch einige Hürden zu nehmen. Vor allem die Finanzierung ist ein großes Problem.
14: Ein Bericht von Steffen Gahr.
6: Moritz Kühn mit dem Sport. Gerade erst hat SPD-Chef Lars Klingbeil mit den Koalitionären von CDU und CSU den Koalitionsausschuss erfolgreich, nämlich mit einem Kompromiss, überstanden. Da hat er heute das nächste dicke Brett vor der Brust in seiner Rolle als Bundesfinanzminister. Da muss er den Haushalt ins Kabinett einbringen. Und darin steht dann, was später gesetzt wird, nämlich wie viel der Bund, also die einzelnen Ministerien, für was ausgeben dürfen. Philipp Eckstein ist unser Mann in Berlin. Zunächst einmal zu den Fakten. Wie viel will der Bund denn 2027 ausgeben und wofür eigentlich?
3: Also wenn man nur auf den Kernhaushalt schaut, dann will der Bund rund 550 Milliarden Euro im kommenden Jahr ausgeben. Das sind nochmal so 30 Milliarden Euro mehr als im vergangenen Jahr. Man muss der Vollständigkeit halber aber direkt sagen, da kommen noch die verschiedenen Sondervermögen, also diese schuldenfinanzierten Zusatztöpfe obendrauf. Und wenn man sich so ein bisschen den Schwerpunkt anschaut beim Bundeshaushalt, dann bleibt es dabei, dass der Bereich Arbeit und Soziales der mit Abstand größte Haushaltsposten ist, mit rund 200 Milliarden. Also da geht es unter anderem um Zuschüsse zur gesetzlichen Rentenversicherung, aber auch etwa 50 Milliarden Euro für die Grundsicherung, also das, was früher Bürgergeld hieß. Das ist der größte Posten. Und dann sieht man aber vor allem einen starken Aufwuchs, wie auch schon in den Jahren zuvor, bei den Verteidigungsausgaben. Und das auch soll sich in den kommenden Jahren weiter so fortsetzen. Also auch da gibt es noch mal gut 30 Milliarden Euro mehr als schon im laufenden Jahr. Wir sprechen dann von Verteidigungsausgaben im kommenden Jahr, wenn man Hilfen an die Ukraine auch noch mit einberechnet, von mehr als 150 Milliarden Euro.
6: Oder sonst werden ja Schulden gemacht, neue Schulden. Es wird also noch mal mehr ausgegeben, haben wir gehört, und noch mal riesige Schuldenberge aufgenommen. Warum sind die wieder so hoch denn?
3: Also es gibt, tatsächlich ist es so, dass die Neuverschuldung, also Schulden, mit denen der Bund plant, jetzt etwa 204 Milliarden Euro sind im kommenden Jahr. Auch das sind nochmal mehr als 20 Milliarden mehr als schon im laufenden Jahr, wo wir schon eine sehr hohe Neuverschuldung hatten. Und da ist es so, dass auch hier die wesentlichen Punkte, also die größten Posten, einmal die Verteidigungsausgaben sind, wo sehr viele Schulden für gemacht werden. Da muss man nochmal daran erinnern, dass die im Grundgesetz festgesehene Schuldenbremse ja für Verteidigungsausgaben nicht gilt. Das hatte man ja kurz nach der Bundestagswahl noch verändert. Und ein zweiter großer Posten bei diesen Schulden ist vor allem sind Gelder, die aus diesem Sondertopf, diesem 500-Milliarden-Paket für die Infrastruktur abfließen. Da sind im kommenden Jahr gut 55 Milliarden Euro für vorgesehen. Und das sind die großen Posten, also wo viel Geld abfließt, auch investiert werden soll, die aber eben durch in großen Stücken Schulden finanziert sind.
6: Nun haben wir viel Schulden gemacht, wir haben viel Geld ausgegeben. Wird dann auch mal gespart an irgendeiner Stelle?
3: Ja, also die Bundesregierung gibt ja vor, dass es durchaus auch große Sparbemühungen gibt. Und tatsächlich, wenn man sich anschaut im Vergleich zu den Eckwerten, dann musste noch einiges Geld zusammenkommen. Das wird unter anderem darauf verwiesen, dass man beim Elterngeld sparen möchte, beim Wohngeld sparen möchte. Es soll etwas weniger Zuschüsse zur gesetzlichen Rentenversicherung geben. Das sind Punkte, die der Finanzminister selbst herausstellt. Man möchte auch etwas an der Einnahmenseite drehen. Da geht es zum Beispiel um eine höhere Alkoholsteuer, eine höhere Tabaksteuer, eine neue Plastiksteuer, die eingeführt werden soll. Man muss sagen, insgesamt wächst der Haushalt aber. Also es wird weiter mehr Geld ausgegeben als noch im Vorjahr. Und man hört da in den Fraktionen schon auch so ein bisschen ein Grummeln, beispielsweise bei CDU/CSU. Da hat der Fraktionsvize Matthias Mittelberg uns hier gerade im ARD-Hauptstadtstudio gesagt.
2: Das, was wir jetzt gestartet haben, ist der Anfang eines Umbauprozesses im Haushalt. Und der muss fortgesetzt werden. Das Thema Sparen ist lange noch nicht beendet, sondern wir sind am Anfang.
3: So der CDU-Politiker Mittelberg. Und man muss sagen, was hier doch einigen mittlerweile auch schon Sorge bereitet, ist, wenn man auf die hohen neuen Schulden schaut. Für Schulden fallen ja auch Zinsen an, also die kosten dann Geld. Und da sieht man, dass im nächsten Jahr der Bund schon davon ausgeht, dass er rund 42 Milliarden Euro nur an Zinszahlungen hat. Und das sind Zinszahlungen, die dann Jahr zu Jahr höher werden, weil man weiter Schulden aufnehmen möchte. 2030 rechnet der Bund schon mit knapp 81 Milliarden Euro Zinsen. Und das sind dann Ausgaben pro Jahr.
6: Da kann man sich vorstellen, dass aus den Reihen der Opposition alles andere als Zustimmung kommt. Was gefällt den Parteien denn nicht am Haushalt?
3: Also von der AfD kommt vor allem scharfe Kritik an den hohen Schulden. Da verweist man eben auch auf dieses Thema. Man möchte auch keine Hilfen mehr für die Ukraine. Man möchte insgesamt bei den Rüstungsausgaben weniger haben. Man geht auch davon aus, dass man bei der Entwicklungshilfe noch stärker kürzen kann, als es ohnehin der Plan ist. Bei der Linkspartei, der anderen Oppositionsfraktion auf der anderen Seite quasi im Plenum. Da fordert man weiterhin eine deutlich höhere Besteuerung von großen Vermögen, von sehr wohlhabenden Menschen. Man spricht da auch von Sozialkahlschlag. Und noch der Blick auf die Grünen, der dritten Oppositionsfraktion, da ist man gar nicht so ganz grundsätzlich mit diesen Schulden unzufrieden. Man hat ja diese Ausnahme im Grundgesetz bei der Schuldenregel selbst mit beschlossen und mit verhandelt. Da gibt es aber den Vorwurf, dass die Investitionen ja, dass es zu wenig neue Investitionen gibt, dass das Geld nicht so genutzt wird, wie versprochen wurde. Und vor allem auch im Bereich Klimaschutz ist man sehr unzufrieden mit den Plänen der Bundesregierung. Dazu vielleicht noch ein Wort. Finanzminister Klingbeil plant zum ersten Mal auch aus dem Klima- und Transformationsfonds Gelder aus der CO2-Bepreisung in den Kernhaushalt zu verschieben.
6: Der Bundeshaushalt für 2027 liegt auf dem Kabinettstisch. Philipp Eckstein erläuterte uns die ein oder andere Zahl darin.
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1: Um 13.30 Uhr mit Benjamin Kirsch. Das Bundeskabinett will in Kürze den Regierungsentwurf für den Haushalt 2027 beschließen. Finanzminister Klingbeil musste Milliarden Finanzlücken schließen. Der Staat soll 555 Milliarden Euro ausgeben. Mehr als ein Drittel davon sind Schulden. Wo das Geld für diesen Haushalt noch herkommen soll, erklärt Maximilian Ulrich.
21: Ja, mehr Geld in die Staatskasse soll durch neue Steuern kommen, etwa auf Alkohol, Tabak oder Kryptogeschäfte. Aber es wird auch gespart. Einerseits musste jedes Ministerium pauschal 1% seines Etats sparen. Gekürzt werden soll aber auch beim Wohngeld, beim Elterngeld und beim Zuschuss des Bundes zur Rentenversicherung und den gesetzlichen Krankenversicherungen. Und Klingbeil setzt den Rotstift beim Klimaschutz an. Es gibt ja den sogenannten Klima- und Transformationsfonds, der den Klimaschutz voranbringen soll. Und Lars Klingbeil will einen Teil dieses Geldes für andere Dinge verwenden, die gar nichts mit Klimaschutz zu tun haben. Auch wenn jetzt nicht alles beim Klimaschutz gestrichen wird, sorgt dieser Punkt schon jetzt für Kritik bei Grünen und Umweltverbänden.
1: An dem Haushaltsentwurf gibt es von verschiedenen Seiten Kritik. Der Wirtschaftsweise Achim Truger etwa sprach im Bayerischen Rundfunk von einem Kürzungshaushalt. Er beklagt, dass ein Großteil der geplanten Mehrausgaben ausschließlich für das Militär vorgesehen ist.
22: Das wird sich so auswirken, dass der Schub, den man sich natürlich über die Infrastrukturausgaben erhofft, dass der geringer ausfällt. Und für viele Bürgerinnen und Bürger, die werden das spüren, wenn gekürzt wird, also wird jetzt ja beispielsweise im Klima- und Transformationsfonds soll nochmal 2,7 Milliarden in den Bundeshaushalt geschoben werden. Da werden wahrscheinlich Förderprogramme gekürzt, Elterngeld stehen Kürzungen im Raum und eine ganze Reihe von weiteren Maßnahmen, wo jetzt dann heute erstmal klar wird, wie groß sie tatsächlich ausfallen werden.
1: Der Wirtschaftsweise Achim Truger. Die deutsche Industrie verzeichnet einen kleinen Hoffnungsschimmer. Laut Statistischem Bundesamt konnten die Unternehmen im Mai bei den Aufträgen deutlicher zulegen als von Experten erwartet. Aus Frankfurt am Main, Claudia Wehrle.
23: Die Aufträge stiegen im Mai im Vergleich zum Vormonat um 1,9%, wie das Statistische Bundesamt in Wiesbaden mitteilte. Viele Industrieunternehmen konnten von Großaufträgen profitieren. Sie kamen vor allem aus dem Ausland und da vor allem aus Ländern aus der Eurozone. Allerdings rechnen viele Ökonomen in den kommenden Monaten nicht mit einer starken Erholung. Zum einen sei der Iran-Konflikt immer noch eine Quelle der Unsicherheit. Zum anderen leiden deutsche Unternehmen weiter unter der Erosion der Standortqualität. Die Kosten seien zu hoch, das Regulierungsdickicht üppig und der Fachkräftemangel sei eine reale Herausforderung.
1: Bei der Fußball-WM sorgt eine Entscheidung der FIFA für Aufsehen. Der Fußball-Weltverband hat eine Rotsperre für den US-Spieler Berligan nachträglich zur Bewährung ausgesetzt. Mehrere Medien berichten übereinstimmend, dass US-Präsident Trump sich dafür persönlich bei FIFA-Chef Infantino eingesetzt haben soll. Die Europäische Fußballunion UEFA sprach von einer roten Linie, die überschritten worden sei. Der DFB forderte umgehend Aufklärung. Der belgische Fußballverband legte offiziell Einspruch gegen die FIFA-Entscheidung ein. Belgien ist bei der WM der nächste Gegner der USA. UN-Generalsekretär Guterres hat vor den Gefahren künstlicher Intelligenz gewarnt. Auf einer Veranstaltung in Genf sagte Guterres, die Frage sei, ob die Gesellschaft die Veränderungen gemeinsam gestalten wolle oder ob man zulasse, dass die KI unreguliert die Gesellschaft gestalte. Aus Genf, Sandra Bieger.
24: Aktuell werde mit Hilfe der rasanten technischen Entwicklung an Gesellschaften weltweit ein Experiment durchgeführt, ohne Plan und ohne Zustimmung. Dem müsse die Staatengemeinschaft ein internationales Regelwerk entgegensetzen, das sich an den Menschenrechten orientiert. Guterres will daneben unter anderem auch verbindliche Standards zum Schutz von Kindern beim Zugang zu künstlicher Intelligenz. Außerdem müssten Unternehmen offenlegen, wie viel Energie und Wasser ihre KI-Modelle verbrauchen.
1: Im Südwesten Frankreichs breiten sich die Waldbrände immer weiter aus. Die Behörden forderten etwa 10.000 Menschen in dem Gebiet an der Grenze zu Spanien auf, sich in Sicherheit zu bringen. Den Angaben zufolge wurden bereits mindestens 5 Menschen verletzt. Das Feuer hatte auch Auswirkungen auf die Tour de France. Die heutige 3. Etappe findet deshalb ohne Zuschauer statt. Auch in Griechenland und Portugal breiten sich aktuell größere Waldbrände aus. Südlich von Porto etwa steht laut Behörden ein Gebiet in Flammen, das größer ist als die Insel Sylt. In Hamburg hat es in der Nacht einen Einbruch in ein Juweliergeschäft gegeben. Um kurz nach 3 Uhr durchbrachen im Stadtteil Harburg maskierte Täter mit ihrem Wagen die geschlossenen Rollläden und den Eingangsbereich des Ladens. Im Geschäft räumten sie die Schmuckauslagen aus und flüchteten. Die Polizei fahndet nach 4 bis 5 Personen, die an dem Diebstahl beteiligt gewesen sein sollen. Am späten Vormittag haben Kriminelle außerdem ein Juweliergeschäft in Hannover überfallen. Dabei sollen Schüsse gefallen sein. Ein Mitarbeiter wurde nach Angaben der Polizei verletzt. Ein Zusammenhang der beiden Fälle gilt als unwahrscheinlich. Das waren die Nachrichten.
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6: Viele Wolken im Norden, dazu zeitweise Regen und nur ab und zu etwas Sonne. Höchste Werte 18 Grad in Flensburg bis 25 in Hannmünden. Morgen dann wolkig, zeitweise regnerisch im Südwesten Niedersachsens, allerdings teils sonnig bis 26 Grad. Am Mittwoch ist es heiter bis wolkig, es regnet noch etwas bis 25. Am Donnerstag kein Regen mehr, ein Wechsel aus Sonne und Wolken, 20 bis 28 Grad. Ende Info der Verkehrsservice mit Staus oder stockendem Verkehr ab 3 Kilometern Länge. A1 Lübeck Richtung Hamburg zwischen Bielstedt und Norderelbbrücke 5 Kilometer. A1 jetzt Hamburg Richtung Osnabrück zwischen Bremerkreuz und Arsten 7 Kilometer stockend. Die A1 Osnabrück Richtung Bremen zwischen Dreieck Stur und Bremen-Himmelingen 4 Kilometer stockend vor der Baustelle. A7 Flensburg Richtung Hamburg zwischen Schnelsen und dem Elbtunnel 7 Kilometer stockend. A7 jetzt Hamburg Richtung Hannover, zwischen Soltau-Ost und Dorfmark 5 Kilometer stockend. Und die Gegenrichtung A7 Hannover Richtung Hamburg, zwischen Teesow und Rammelsloh 4 Kilometer stockend vor der Baustelle. Und die A27 Walsrode Richtung Bremen ist zwischen Walsrode West und Verden-Ost wegen Bergungsarbeiten bis um 18 Uhr gesperrt. Israels Regierung unter Benjamin Netanyahu steht angesichts des eskalierenden Streits um die Wehrpflicht für ultraorthodoxe Männer weiter unter Druck. Nach wegweisenden Urteilen des höchsten Gerichts, welche die jahrzehntelangen Privilegien dieser Haredim genannten Gruppe kippten, fordern weite Teile der Gesellschaft und auch säkulare Politiker Wehrgerechtigkeit. Die religiösen Koalitionspartner Schass und UTJ drohen als Folge offen mit dem Bruch des Bündnisses, falls ultraorthodoxe Wehrdienstverweigerer nicht gesetzlich vor Sanktionen geschützt werden. Über den Konflikt Julio Segador.
5: Jerusalem im Ausnahmezustand. Tausende Männer in schwarzen Mänteln und weißen Hemden blockieren die Straßen. Sie zünden israelische Flaggen an, beten lautstark und liefern sich Straßenschlachten mit der Polizei. Es ist der wütende Protest der Haredim, der Ultraorthodoxen. Nach wegweisenden Urteilen des höchsten Gerichts sind ihre jahrzehntelangen Privilegien gekippt. Nun sollen auch sie an die Waffe den Wehrdienst absolvieren. Israel Tropper ist einer der Sprecher der Demonstranten. Er macht klar, er will kämpfen, aber gegen den Staat. Aus unserer Sicht bedeutet der Eintritt in die israelische Armee die Aufgabe der Religion. Wir werden dort einer Umerziehung unterzogen. Wir wollen unsere Religion nicht aufgeben. Daher ist es aus unserer Sicht ein Kampf um unser Leben. Es ist unmöglich, ein Gesetz durchzusetzen, das von 80.000 Menschen abgelehnt wird. Das wird nicht funktionieren. Die spirituelle Front gegen den militärischen Dienst an der Waffe. Diese Haltung wird von den religiösen Führern rigoros vorgegeben. Führende Rabbiner rufen die Jugendlichen offen dazu auf, Einberufungsbefehle schlicht zu zerreißen. etwa der ehemalige sephardische Oberrabbiner Yitzhak Yosef. Wer Tora studiere, sei ein Soldat in Gottes Armee, sagt er und äußert eine eigene Kriegstheorie. Wodurch werden Jerusalem und Israel bewahrt? Durch diejenigen, die sich mit dem Tora-Studium beschäftigen. Glauben die Leute etwa, es sei wegen des Iron Dome oder all dieser Dinge? Nein, wir werden durch das Verdienst der Tora gerettet. Und wenn Soldaten getötet werden, dann liegt das offenbar an den Maßnahmen der Behörden, mit denen sie das Tora-Studium einschränken. Die säkuläre Mehrheit in Israel hat für diese Einstellung nach fast 3 Jahren kräftezehrender Mehrfrontenkriege kein Verständnis mehr. Die Armee leidet unter akutem Personalmangel, die wirtschaftliche Last drückt schwer. Die Opposition im Parlament erhöht den Druck massiv und fordert Wehrgerechtigkeit. Etwa der frühere Generalstabschef Gadi Eisenkot, der bei den anstehenden Wahlen gute Chancen hat, Premier Netanyahu abzulösen. Was das Wehrpflichtgesetz betrifft, so kann ich Ihnen versichern, dass dies für mich eine rote Linie darstellt. Es muss ein Gesetz über einen nationalen Dienst für alle israelischen Staatsbürger geben, einschließlich ultraorthodoxe Juden und arabischer Bürger. Mitten in diesem buchstäblich explosiven Spannungsfeld steht Regierungschef Benjamin Netanyahu. Um seine Macht zu sichern, muss er einen Spagat schaffen. Seine ultraorthodoxen Koalitionspartner in der Regierung drohen offen mit dem Bruch des Bündnisses. Sollten die jungen Haredim wegen Wehrdienstverweigerung verhaftet werden. Netanyahu versucht nun eilig, das Bibelstudium per Verfassungsrang rechtlich abzusichern. Die ultraorthodoxe Gesellschaft sendet eine klare Botschaft. Wenn ihr die Tora-Studenten als Wehrdienstverweigerer ins Gefängnis bringt, wird sich niemand einziehen lassen. Viele junge Haredim wollen sich eigentlich einziehen lassen. Aber wenn man Verhaftungen direkt in den Yeshivot, den Bibelschulen und während des Tora-Studiums durchführt, führt das genau zum Gegenteil. Ob dieses politische Manöver gelingt, ist völlig offen. Das höchste Gericht und die Generalstaatsanwaltschaft haben bereits signalisiert, dass gesetzliche Ausnahmen ohne echte Wehrgerechtigkeit verfassungswidrig bleiben.
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8: Gut 6,5 Jahre nach dem Skandal um bakterienverseuchte Fleischwaren der Firma Wilke Waldecker Fleisch- und Wurstwaren in Nordhessen läuft seit heute in Kassel die Aufarbeitung vor Gericht. Mehrfach waren in Produkten des Unternehmens gefährliche Listerien nachgewiesen worden, bevor die Produktion dann gestoppt wurde. Es kam zu Erkrankungen und Menschen starben. Jens Wellhörner erinnert sich.
9: Ein ekelhafter Anblick. In der Wurstfabrik Wilke in Twistetal-Berndorf lief in puncto Hygiene so einiges schief. Andreas Wäscher war von 2006 bis 2015 Mitarbeiter bei Wilke und berichtet als Augenzeuge.
11: Untergelaufenes Schmutzwasser von oben von den Zwischendecken, da die Rohrleitungen nahezu im ganzen Gebäude kaputt sind. Also der Schimmel war dann an den Wänden, an der Deckenkühlung, den habe ich dann auch selber mal abgewaschen, obwohl das eigentlich die Sache der Reinigung war. Da hatten wir so Schimmelecks und sowas, da haben wir das damit abgerieben. Der Schimmel hat sich immer in den Ecken meistens gebildet oder an den Paneelwänden. Da war dann auch immer Wasser durchgelaufen und sowas. So ein extrem viel Rost überall. Ne?
9: In dieser feuchten Umgebung gedeihen auch Listerien. Diese Bakterien können bei empfindlichen Menschen eine tödliche Krankheit auslösen, Listeriose. Schon 2018 wurden von den Gesundheitsbehörden Listerien in Fleisch von Wilke entdeckt. Ein Jahr später wird bundesweit ein Listerioseausbruch gemeldet. Das Bundesamt für Verbraucherschutz geht davon aus, dass die Firma Wilke die Quelle des Ausbruchs ist. Kontrollen im Mai und August 2019 in der Fabrik belegen schwere hygienische und bauliche Mängel. Aber erst im Oktober verfügen die Behörden einen Produktionsstopp. Der Skandal zieht seine Kreise, die Öffentlichkeit wird informiert. Wilke macht dicht. Ein Schock für viele in Berndorf.
12: Schock, denke ich schon, war das in Berndorf, gerade wegen den Arbeitsplätzen.
25: Vor ein paar Jahren haben sie immer geredet, dass das irgendwann diese Firma geschlossen wird.
0: Die Leute haben bestimmt was gesehen, ne? Nicht Ordnung war, ne?
9: Das Schlimmste, 11 Menschen sterben, nachdem sie Produkte von Wilke gegessen hatten. In Hessen, Baden-Württemberg, Nordrhein-Westfalen und Bayern. Laut Gesundheitsbehörden wurde Fleisch, bei dem das Mindesthaltbarkeitsdatum abgelaufen war, von Wilke trotzdem als Frischware verkauft. Auch mit Salmonellen infizierte Ware soll verkauft worden sein, obwohl die Geschäftsführung von der Infektion wusste. Die damalige hessische Verbraucherschutzministerin Priska Hinz sagt im Oktober 2019:
10: Aus meiner Sicht gab es kriminelle Energie bei diesem Unternehmer. Wenn die Eigenproben deutlich machen, dass es einen Listerienbefund gibt, müssen alle Maßnahmen ergriffen werden. Das ist seine gesetzliche Aufgabe. Und aus meiner Sicht hat das Unternehmen das nicht getan.
9: Schnell geraten aber auch die Behörden selbst ins Fadenkreuz der Kritik. Der Vorwurf, sie hätten nicht genug kontrolliert und nicht schnell genug gehandelt. Der damalige Geschäftsführer der Verbraucherschutzorganisation Foodwatch, Martin Rücker:
13: Das ist ein massives Versäumnis. Und hier muss man sagen, die nächsten Fälle, die hier zu befürchten sind, die gehen auf die politische Kappe dann auch der Ministerin und des Ministerpräsidenten.
9: Jetzt also beginnt der Prozess. Dabei muss geklärt werden, ob die 11 Menschen tatsächlich wegen der von Listerien verseuchten Wilke-Würste gestorben sind und ob die Bakterien aus der Berndorfer Fabrik stammen. Dafür braucht es viele Zeugen. Ein Urteil wird wohl erst frühestens Mitte August fallen.
6: Noch ist die Krankenhausreform nicht komplett umgesetzt. Da will die zuständige Ministerin auch die Gesundheitsreform entschärfen. Was sie plant, das fragen wir gleich im Hauptstadtstudio nach dem kurzen Überblick.
1: Die Aussetzung der Rotsperre eines US-Spielers bei der Fußball-Weltmeisterschaft stößt international auf massive Kritik. Mehrere Medien berichten übereinstimmend, dass US-Präsident Trump sich dafür persönlich bei FIFA-Chef Infantino eingesetzt haben soll. Die Europäische Fußballunion UEFA sprach von einer roten Linie, die überschritten worden sei. Der DFB forderte umgehend Aufklärung. Es gehe um die Integrität des Wettbewerbs und die Glaubwürdigkeit des Fußballweltverbandes. Der belgische Fußballverband legte offiziell Einspruch gegen die FIFA-Entscheidung ein. Belgien ist bei der WM der nächste Gegner der USA. Das Bundeskabinett will heute den Entwurf für den Haushalt 2027 auf den Weg bringen. Vorgesehen sind gut 555 Milliarden Euro an Ausgaben. Finanziert werden soll das mit 200 Milliarden Euro neuen Schulden. Vor allem in die Bundeswehr soll deutlich mehr Geld fließen. Hier sind für das kommende Jahr fast 110 Milliarden Euro eingeplant. Das ist ein Drittel mehr als in diesem Jahr. Nach dem Kabinettsbeschluss geht der Haushaltsentwurf in die parlamentarischen Beratungen. Im Südwesten Frankreichs sind rund 10.000 Menschen vor einem Waldbrand geflüchtet, der außer Kontrolle geraten ist. Westlich von Perpignan brachten sich die Bewohner mehrerer kleiner Ortschaften in Sicherheit. Das Feuer in den Ausläufern der französischen Pyrenäen wird durch starke Winde weiter angefacht. Das Feuer bedroht auch die Tour de France. Die heutige dritte Etappe findet teilweise ohne Zuschauer statt. Außerdem wurde der Streckenverlauf angepasst. Das Wetter in Norddeutschland. Viele Wolken, dazu zeitweise Regen, nur ab und zu etwas Sonne, Höchstwerte 18 bis 25 Grad. Das war der kurze Überblick. Weiter mit Jochen Fischer.
6: Gerade erst im Kreis der Bundesregierung auf den Weg gebracht, schon gibt es Nachbesserungen an der Gesundheitsreform. Wir erinnern uns ja, Gesundheitsministerin Waken hatte angekündigt, die beitragsfreie Mitversicherung von Ehe- und Lebenspartnern in der gesetzlichen Krankenversicherung abzuschaffen. Da soll es aber, so schreibt es jedenfalls die FAZ, Änderungen geben. Birte Sannichsen bei uns im ARD Hauptstadtstudio. Was ist da dran?
15: Ja, uns liegt auch ein Papier vor, auf das sich die Fraktionen gestern Nachmittag wohl geeinigt haben. Geplant war ja ohnehin, dass es Änderungen geben soll bei der bisher kostenfreien Mitversicherung von Ehepartnern. Heißt, wer seinen Partner oder seine Partnerin ohne eigenes Einkommen oder mit einem ganz geringen Einkommen über die gesetzliche Krankenversicherung mitversichert, der soll ab dem übernächsten Jahr einen Zuschlag zahlen. So war es geplant. Der fällt jetzt aber wohl geringer aus als zunächst geplant, wohl 2,5 statt 3,5% des Beitrags. beitragspflichtigen Einkommens. Und es gibt ja ohnehin Ausnahmen. Da ändert sich noch etwas für Eltern, die sich nämlich um Kinder bis einschließlich 11 Jahren kümmern. Die bleiben von dieser Regelung ausgenommen. Ursprünglich sollte die Grenze hier bei 6 Jahren liegen. Da sieht man schon, die Änderungen, die am Gesetz vorgenommen wurden, die sind zum Teil extrem kleinteilig.
6: Ja, also an dieser Stelle wird weniger gespart, heißt das ja. Das kostet also etwas. Wie viel?
15: Ja, das kann ich ehrlicherweise noch nicht abschließend sagen, weil wir auch noch nicht alle finalen Einigungen kennen und was sie am Ende bedeuten. Das wird ja dann auch alles immer noch mal durchgerechnet. Klar ist, das Ziel dieser Reform ist, dass die Krankenkassenbeiträge nicht weiter steigen. Denn jedes Jahr wird die Finanzlücke der Krankenkassenbeiträge nicht weiter steigen. Denn jedes Jahr wird die Finanzlücke der Krankenkassen ja größer. Und jetzt haben wir unterschiedliche Stadien erlebt, die

0: diese finanzielle Lücke fürs kommende Jahr doch noch zu schließen.
1: Bei Medikamenten und Krankenhauszuzahlungen soll ja auch wieder einiges, wenn man so will, entschärft werden. Was ist da geplant?
0: Geplant war und dabei bleibt es auch. Für Versicherte wird es zum Beispiel im Krankenhaus oder in der Apotheke etwas teurer, denn da sollen die Zuzahlungen steigen. Sprich, wenn ich ein Rezept einlöse in der Apotheke, wird es teurer, bis zu 50% höhere Zuzahlungen. Diese Zuzahlungen, die sind über viele, viele Jahre nicht erhöht worden. Die sollten jetzt eigentlich, so stand es im Gesetz, in Zukunft automatisch erhöht werden, nämlich gekoppelt an die Lohnentwicklung. Das wird jetzt aber gestrichen, sprich, die Zuzahlungen sollen steigen. Aber eben nur einmalig erstmal.
1: Nun steht ja auch die Krankenhausreform in der Umsetzung, ja schon ein dickes Brett, das die Ministerin umzusetzen hat. Jetzt wieder, wenn auch geringe Wohltaten. Wie passt das zusammen? Macht der Finanzminister dabei mit?
0: Ja, die Krankenhausreform, die liegt ja jetzt vor allem in der Verantwortung der Bundesländer, die die Reform umsetzen müssen. Beim Spargesetz, das der Bundestag jetzt diese Woche unbedingt noch vor der Sommerpause verabschieden will, geht es meiner Meinung nach ja weniger um Wohltaten. Da müssen ja knapp 20 Milliarden Euro insgesamt eingespart werden. Entsprechend laut ist ja auch die Kritik, die sich die Ministerin von allen Seiten seit Wochen anhören muss. Da gibt es ja Kritik, also gibt es ja kaum jemanden, der nichts zu kritisieren hat. Und da waren sich in einem Kritikpunkt dann doch viele Seiten einig, nämlich dass der Bund sich nicht ausreichend finanziell beteilige. Das hat eigentlich auch die Gesundheitsministerin Nina Wagen so gesehen, die aber auch die Nöte ihres Finanzministers Lars Klingbeil kennt. Dennoch gibt es jetzt eine Einigung, dass der Bund wohl doch mehr zahlt als zunächst vorgesehen. Da geht es zum einen um Gesundheitskosten von Grundsicherungsempfängern. Das beklagen ja die Krankenkassen schon seit vielen Jahren. Alleine dadurch fehlen rund 12 Milliarden Euro bei den Kassen im Jahr, sagen sie. Jetzt wird der Bund wohl stärker in die Finanzierung einsteigen, eben der Gesundheitskosten für Grundsicherungsempfänger. Und ein Zuschuss, den der Bund an die Krankenkassen zahlt, da war ursprünglich geplant, dass da richtig was weggestrichen, gekürzt werden soll. Das wird wohl jetzt geringer ausfallen. So ist die Einigung eben bei diesem Gesetz. Problem, heute stellt der Finanzminister ja die Eckwerte für seinen Haushalt fürs kommende Jahr vor. Und da ist dieses Geld noch nicht eingepreist. Also da sieht man, wie viel da im Fluss ist. Da wird sich dann beim Haushalt wohl im parlamentarischen Verfahren noch einiges ändern müssen, denn unterm Strich muss ja die Rechnung stimmen.
1: Die Gesundheitsreform, das Ziel, wir haben es anfangs gehört, soll ja sein, Beitragsstabilität. Daran wird aber nicht gerüttelt, oder?
0: Ja, das Ziel ist auf jeden Fall da und deswegen hat man ja das ganze Gesundheitssystem so in Aufruhr gebracht im Prinzip und sich nicht nur Freunde, ganz im Gegenteil gemacht, die Bundesgesundheitsministerin. Jetzt gibt's aber schon einige kritische Stimmen, zum Beispiel der GKV-Spitzenverband, der hat sich gerade schon geäußert und hat gesagt, er ist sich nicht sicher, ob mit diesem Gesetz die Beiträge tatsächlich im nächsten Jahr stabil bleiben können.
1: Neue Pläne im Gesundheitsministerium zur Beitragsfreiheit von Ehe- und Lebenspartnern. Birte Sönnigsen hat uns das alles gerade erläutert.
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1: Die Autorin Christiane Adlung aus Hannover hat lange in Nizza gelebt und nimmt uns in ihrem neuen Buch Sommerrauschen mit an die französische Atlantikküste. Ihre vorherigen Bücher hatte sie unter dem Pseudonym Josephine Nicolas veröffentlicht. Und nun ist bei Dumont ihr erster Roman mit ihrem echten bürgerlichen Namen erschienen. Andrea Schwietzer hat Sommerrauschen gelesen und auch die Autorin Christiane Adlung getroffen.
3: Naturbelassene Seen, verworrene Pinienwälder, das Rauschen des Atlantischen Ozeans. Judith, eine Bildhauerin, ist gemeinsam mit ihrem Mann Robert, den jugendlichen Zwillingstöchtern und der eigenen Mutter zurück an ihrem Sehnsuchtsort, dem Sommerquartier im Médoc an der Côte d'Argent, in einem von 5 abseits gelegenen Stelzenhäusern. Hier hat sie unbekümmerte Kinder- und Jugendtage verbracht, mit Natascha, der Freundin aus dem Nebenhaus.
4: Der August war ein Versprechen. Während jener Tage glaubten wir, das Leben würde beständig so weitergehen. Natascha und ich tasteten uns die Endlosigkeit entlang. Die Zeit, die sich weiter und weiter zu dehnen schien. Ein Vielleicht, ein Abschied gar, wäre keiner in den Sinn geraten.
3: Und doch kommt es zum Bruch. Die Mädchen gehen nach einem letzten Versprechen getrennte Wege. Nun, rund 30 Jahre später, holt Judith die Vergangenheit ein. Das Nebenhaus steht zum Verkauf. Robert zeigt sofort Interesse, doch Judith bleibt seltsam zurückhaltend. Der Kommentar ihrer exzentrischen Mutter Oda hat ihr gerade noch gefehlt.
4: Entweder gibst du deine Vergangenheit auf oder du nimmst sie an. Wenn dir nichts von beidem gelingt, hast du ein Problem. antwortete sie mit geschürzt

0: gefurchten Lippen, die Augen schmaler. Liebend gern hätte ich sie geohrfeigt. Ihre ständige Provokation, die grundsätzlich einen Verlust an Selbstachtung zur Folge haben sollte, konnte nur pathologisch sein.
1: Mit jedem Tag wird das Hintergrundrauschen lauter. Judith sehnt sich nach einem Ankerpunkt.
0: Ich hoffte, Lola würde uns dieser Tage besuchen. Sie kommt nicht, und doch hege ich die Zuversicht, sie stünde mit ihrem Koffer in der Tür und gebiete dem Lärm in meinem Kopf Einhalt. Sie könnte das.
1: Lola ist die kleine Schwester von Judith. Auch sie scheint ein Geist aus jenen längst vergangenen Sommertagen zu sein, aus der Vergangenheit, diesem undurchsichtigen Schleier aus Geheimnissen, Halbwahrheiten und Lügen. Wie das Meer, die Atlantikküste bei Sonnenaufgang, liegt diese Vergangenheit erstmal unberührt vor Judith.
2: Und dann kommt diese Unterströmung, die so gefährlich ist, die so leise ist. Und genau das merkt man auch im Roman. Bei den Figuren passiert auch ganz langsam, ganz leise etwas, tiefgründig. Und es ist wie diese Unterströmung, denke ich.
1: Sagt Christiane Adlung. Sie verknüpft in ihrem Roman verworrene Naturbeschreibungen mit der Psyche der Menschen, die Architektur mit dem Denken und Fühlen ihrer Figuren. Zum Beispiel die traditionellen Stelzenhäuser.
2: Die sind ja aus Holz, sie werden sehr marode und werden zu einer Metapher des Verfalls, der Illusionen. Die Räumlichkeiten habe ich dann auch später genutzt, um Enge und Weite der familiären Beziehungen wiederzuspiegeln.
1: Christiane Adlung erzählt Judiths Geschichte auf unterschiedlichen Zeitebenen. Sie beginnt im Heute und endet auch wieder im Jetzt. Dazwischen erzählt sich ein Sommer in Frankreich und auch ein ganzes Leben. Als Natascha plötzlich doch noch auftaucht, wird klar, der Sog, das Rauschen wird zu stark, um die Lügen aufrechtzuerhalten. Die Leserin wird in diesen Strudel hineingezogen. Christiane Adlung schafft es, Fährten zu legen, denen man gern folgt. Für die Naturphänomene im Medoc findet sie poetische Beschreibungen. Manchmal wirken sie allerdings auch etwas konstruiert, Dialoge teils gestelzt. Auf den letzten Seiten von Sommerrauschen fügen sich die Fäden aller Geheimnisse zart und auf wundersame Weise zusammen. Es ist ein Buch, das Mut macht, das Unsagbare endlich auszusprechen. Für die Figuren bedeutet das nämlich kein Ende, sondern einen Anfang.
3: Sommerrauschen von Christiane Adlung ist bei Dumont erschienen. 272 Seiten, kosten 24 Euro.
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3: In dieser Woche findet in Ankara der NATO-Gipfel statt. Dort soll über eine stärkere Abschreckung und Verteidigungsfähigkeit beraten werden. Aber auch das transatlantische Verhältnis zwischen Europa und den USA ist dort Thema. Dazu schreibt die spanische Zeitung ABC.
5: Die unterschiedlichen Vorstellungen über die Zukunft des transatlantischen Bündnisses werden in diesen Tagen aufeinanderprallen. Der Gipfel in Ankara muss dazu beitragen, die beiden Sichtweisen miteinander in Einklang zu bringen. Weder können die USA ihre Führungsrolle in der westlichen Welt ohne starke und verlässliche Verbündete bewahren, noch kann Europa den Anspruch erheben, eine bedeutende Rolle zu spielen, ohne die Kosten für seine eigene Sicherheit voll zu übernehmen. In einer zunehmend instabilen Welt wird die Stärke der NATO auch künftig von einer Zusammenarbeit abhängen, die auf Vertrauen, gemeinsamer Verantwortung und dem Bewusstsein beruht, dass die Verteidigung des Westens weiterhin eine gemeinsame Aufgabe ist.
3: Die New York Times kommentiert.
5: Die NATO-Staats- und Regierungschefs werden die bekannten Entschlossenheitsbekundungen zur Ukraine wiederholen und erneut betonen, dass Russland eine Bedrohung für ihre kollektive Sicherheit darstellt. Diese Erklärungen werden begrüßt werden, aber sie werden den Krieg nicht beenden. Seit mehr als 4 Jahren versucht die NATO, den Konflikt in der Ukraine zu bewältigen, anstatt ihn entscheidend zu gewinnen. Der NATO-Gipfel sollte sich dazu verpflichten, die russische Kriegswirtschaft zu zerschlagen und Moskaus Fähigkeit, im Ausland Krieg zu führen, zu beenden. Dazu muss eine unbequeme Wahrheit eingestanden werden. Die westlichen Sanktionen haben Russland zwar eingeschränkt, aber sie haben die Einnahmen aus fossilen Brennstoffen, die Präsident Putins Kriegsmaschinerie am Laufen halten, nicht unterbunden. Die Zahlen verdeutlichen das Ausmaß des Scheiterns. Im Mai stiegen Russlands tägliche Exporteinnahmen aus fossilen Brennstoffen auf rund 726 Millionen Euro. Die Europäische Union ist trotz echter Fortschritte seit 2022 nach wie vor der größte Abnehmer von russischem Gas.
3: Das waren Auszüge aus Kommentaren der internationalen Presse, zusammengestellt von Beate Rüsop.

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1: Um 14 Uhr mit Benjamin Kirsch. Die Kritik an der Entscheidung der FIFA, die rote Karte gegen den US-Nationalspieler Berlegen zur Bewährung auszusetzen, schlägt hohe Wellen. Der belgische Fußballverband legte Einspruch dagegen ein. Belgien trifft in der kommenden Nacht im WM-Achtelfinale auf die USA. Aus dem ARD-WM-Team Daniel Neuhaus.
2: Ob das etwas an der Aufhebung der Sperre gegen US-Stürmer vor Laren Balogun ändern wird, ist fraglich. Unterdessen hat der Europäische Fußballverband UEFA die FIFA im Fall Balogun hart kritisiert. Die Entscheidung, die Sperre für die rote Karte des US-Angreifers auf Bewährung auszusetzen, habe eine rote Linie überschritten, so die UEFA in einem Statement. Die FIFA habe einen Präzedenzfall geschaffen und so die Glaubwürdigkeit des Wettbewerbs untergraben. Am Sonntag hatte die FIFA die Sperre für US-Stürmer vor Laren Balogun aus dem WM-16-Finale gegen Bosnien-Herzegowina zur Bewährung ausgesetzt. Laut Medienberichten rief US-Präsident Donald Trump persönlich bei FIFA-Boss Gianni Infantino an, um ihn um eine Überprüfung der roten Karte zu bitten.
1: Das Bundeskabinett will heute den Haushaltsentwurf für das kommende Jahr beschließen. Finanzminister Klingbeil plant dabei rund 200 Milliarden Euro neue Schulden ein. Aus Berlin Jakob Mayer.
3: Das umfasst die Schulden im Kernhaushalt sowie die Kredite für die Sondervermögen Bundeswehr und Infrastruktur. Die Rüstungsausgaben sollen deutlich steigen. Insgesamt plant Klingbeil Ausgaben von 555 Milliarden Euro ein. Weil die Bundesregierung nicht so einsparen konnte wie geplant, greift sie auf die Rücklage zurück. Zusätzliche Einnahmen sollen durch höhere Alkohol- und Tabaksteuern und eine Plastiksteuer erzielt werden. Die Grünen bemängeln, dass Mittel aus dem Klimafonds in den Haushalt verschoben werden sollen. Die Linke kritisiert die hohen Rüstungsausgaben. Nach Ansicht der AfD sorgt der Etat nicht für Wirtschaftswachstum, sondern für Schuldenwachstum. Mehrere Hilfsorganisationen protestieren gegen vorgesehene Kürzungen bei der Entwicklungspolitik.
1: Als Konsequenz aus dem massiven Stromausfall Anfang Januar in Berlin empfehlen Experten, ein zentrales Lagezentrum aufzubauen. Dort sollten alle relevanten Akteure im Notfall zusammenarbeiten. Nötig sei außerdem, dass deutlich mehr Übungen stattfinden, um bei Krisensituationen besser reagieren zu können, heißt es in einem Bericht der Fachleute. Nach ihrer Einschätzung hat der Stromausfall mehrere Schwachstellen offengelegt, darunter eine unzureichende Kommunikation und Mängel in der Notstromversorgung. Etwa 100.000 Menschen hatten im Januar in Berlin tagelang ohne Strom und Heizung klarkommen müssen. Die Ermittler gehen von einem linksextremistischen Anschlag aus. Handelsverbände fordern, dass die Geschäfte in Deutschland grundsätzlich auch am Sonntag geöffnet haben. Hintergrund sind Überlegungen der Bundesregierung, die Regelungen für Bäckereien und Konditoreien weiter zu lockern. Einzelhandelschef Gent sagte der Bild, Einkaufen sei auch ein Freizeiterlebnis. Man setze sich für Sonntagsöffnungen ein, um die Innenstädte attraktiv und lebendig zu halten. Angesichts neuer, schwerer russischer Luftangriffe fordert die Ukraine von den westlichen Verbündeten mehr Abfangraketen. Laut der ukrainischen Luftwaffe konnte in der vergangenen Nacht keine einzige Rakete abgewehrt werden. Die Behörden melden infolge der russischen Angriffe mindestens 18 Todesopfer. Aus Kiew Rebecca Barth.
4: Für das Abwehren ballistischer Raketen ist die Ukraine auf das amerikanische System Patriot angewiesen. Es sei äußerst wichtig, dass vom NATO-Gipfel in Ankara Beschlüsse zur Unterstützung der Luftverteidigung hervorgingen, fordert Volodymyr Zelensky. Außenminister Andriy Sybiha kritisierte, die Ukraine sei derzeit das einzige Land auf der Welt, das jede Woche mit ballistischen Angriffen konfrontiert sei. Die Mittel zum Schutz dagegen müssten in der Ukraine sein.
1: Im Südwesten Frankreichs breiten sich die Waldbrände immer weiter aus. Die Behörden forderten etwa 10.000 Menschen in dem Gebiet an der Grenze zu Spanien auf, sich in Sicherheit zu bringen. Den Angaben zufolge wurden bereits mindestens 5 Menschen verletzt. Das Feuer hat auch Auswirkungen auf die Tour de France. Die heutige dritte Etappe findet deshalb ohne Zuschauer statt. Auch in Griechenland und Portugal breiten sich aktuell größere Waldbrände aus. Südlich von Porto etwa steht laut Behörden ein Gebiet in Flammen, das größer ist als die Insel Sylt. Das waren die Nachrichten.
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5: Im Norden sind viele Wolken unterwegs, auch zeitweise Regen. Nur ab und zu zeigt sich die Sonne. Die höchsten Werte heute 18 Grad in Flensburg und bis 25 in Hannmünden. Morgen ist es wolkig, zeitweise regnet es. Im Südwesten von Niedersachsen, da ist es teils sonnig. bis 26 Grad. Der Mittwoch zeigt sich heiter bis wolkig. Nur manchmal stellenweise Regen bis 25. Am Donnerstag ist der Regen vorbei. Es bleibt ein Wechsel aus Sonne und Wolken. Dann von 20 bis 28 Grad. 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Der Verkehrsservice mit Staus und stockendem Verkehr ab 3 Kilometern Länge. A1 Lübeck Richtung Hamburg zwischen Hamburg-Bielstedt und Norderelbbrücke 5 Kilometer stockend. A1 Hamburg Richtung Osnabrück zwischen Uphusen, Bremen-Marndorf und Arsten 6 Kilometer Stau. A1 Osnabrück Richtung Bremen, die Gegenrichtung zwischen Dreieck Stur und Bremen-Hemelingen 4 Kilometer stockend vor der Brückenbaustelle. A7 Flensburg Richtung Hamburg zwischen Schnelsen und dem Elbtunnel 7 Kilometer stockend. A7 jetzt Hamburg Richtung Hannover zwischen Soltau-Ost und Dorfmark 5 Kilometer stockend. Auf die A7 Hannover Richtung Hamburg zwischen Tieshope und Rammelsloh 4 Kilometer stockend vor der Baustelle. Und die A27 Walsrode Richtung Bremen ist zwischen Walsrode-West und Verden-Ost wegen Bergungsarbeiten bis 18 Uhr gesperrt. Es gibt einen Stau an der Stelle. Sie ist die militärische Stärke des Westens, die NATO. 32 Staaten gehören ihr an. Mit einem besonderen Versprechen: wird ein Mitgliedstaat angegriffen, dann helfen die anderen beim Verteidigen. Und die NATO hat aktuell viel zu tun, vor allem auch mit sich selbst. Denn US-Präsident Donald Trump fordert von den Mitgliedern, mehr für Verteidigung auszugeben. Er droht auch offen damit, das Bündnis zerbrechen zu lassen, wenn man nicht nach seinen Regeln spielen möchte. Nun steht eben ein wichtiges NATO-Treffen an in Ankara. Morgen geht es los. Und alle Welt schaut wieder einmal auf Trump und was er mit der NATO vorhat. Das ist jetzt Thema in 11KM, dem Tagesschau-Podcast.
6: In Ankara startet das Treffen der NATO-Staats- und Regierungschefs. Auf dem Spiel steht nicht weniger als das Bündnis selbst. Clemens Fernkotte ist BR-Experte für Sicherheitspolitik und beobachtet die NATO schon seit Jahrzehnten. Clemens erzählt uns heute, was den Gipfel in diesem Jahr so besonders macht und ob der Nordatlantikpakt in seiner jetzigen Form überhaupt noch eine Zukunft hat. 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Ein Thema in aller Tiefe. Mein Name ist Kevin Ebert. Hallo Clemens, schön, dass du da bist.
7: Ja, gerne. Danke für die Einladung.
6: Also man muss ja jetzt schon mal sagen, die NATO steckt in einer paradoxen Lage. Zum einen ist da die russische Bedrohung und auf der anderen Seite schürt US-Präsident Trump ununterbrochen Zweifel, ob er den Europäern im Ernstfall dann auch zur Seite stehen würde. So, und jetzt steht der NATO-Gipfel in Ankara an. Clemens, gab es jemals schon einen NATO-Gipfel, der unter ähnlich komplexen Voraussetzungen gestartet ist?
7: Nee, es gab ja immer komplexe Sachen, aber das bislang nicht, denn zu dem, was du aufgezählt hast, der russische Angriffskrieg, ja, die Unberechenbarkeit Trumps, ja, dann kommt Grönland, ebenfalls auch ein Territorium des NATO-Partners Dänemark, das Trump haben wollte. Und dann kommt natürlich auch zu der amerikanisch-israelische Angriffskrieg Ende Februar gegen den Iran. Und diese Komponenten alle zusammen in der Konstellation hatten wir noch nicht gehabt. 9/11, was auch immer, das ist nicht vergleichbar damit. Und es ist an sich die Bündnisfrage letztendlich, wird die hier geklärt, geht man auseinander. Also das ist diesmal enorm viel vor der Tür.
6: Mhm. Und du hast ja schon einige NATO-Gipfel auch selber miterlebt. Würdest du das Wort Wendepunkt für diesen jetzt auch verwenden?
7: Ja, ich denke schon. Denn in der zweiten Amtszeit Trump, wir hatten ja schon letztes Jahr einen in Den Haag, der noch mühsam rüber die Bühne gegangen ist, ist es diesmal so, dass das Bündnis sich neu aufstellen muss. Und das heißt letztendlich in weiten Teilen ohne die Amerikaner. Und es gab sicherlich auch immer große Gipfel, was weiß ich, in Washington, als sie 50 Jahre das mal feierten, mit Bill Clinton selig, hätte ich beinahe gesagt. Da war das natürlich Ende des Kalten Krieges. Und Russland war im Prinzip unter Jelzin relativ virulent und nicht eine entscheidende Macht. Aber in dem Fall ist es mit Ankara etwas ganz Besonderes, weil ich habe, wie gesagt, 4 Dinge auf einmal auf dem Tisch. Und das mit einem US-Präsidenten und Anführer der stärksten Macht in der NATO, der eigentlich in eine andere Richtung blickt.
6: Und um sich irgendwie zu einigen, um das irgendwie zu deichseln, laufen auch seit Wochen schon die Vorbereitungen für diesen Gipfel. Im Vorfeld war NATO-Generalsekretär Mark Rutte vor knapp 2 Wochen bei Donald Trump im Oval Office, höchstpersönlich. Wie ist der NATO-Generalsekretär da aufgetreten?
7: Wohl präpariert. Im Showroom, im Oval Office, kennen wir mittlerweile alle, das ist der Ort, an dem dann Trump eventuell sehr, sehr harsch reagieren kann.
8: I really want to make clear how important it is, what this president was able to achieve.
7: Aber Mark Rutte hat sich gut vorbereitet, hat dann drei große Schautafeln, Kameras drauf, alle saßen auf den Sesseln, auch Vizepräsident Vance und so weiter.
8: And I start with this chart. This chart is about the Trump Trillion.
7: Unter anderem hat er dann auch eine Trump-Trillion gezeigt, auch in Gold natürlich, weil das ganze Oval Office fast nur goldglänzend ist. Und hat dann gesagt, das ist etwas, was also wirklich wichtig ist.
8: The Trump-Trillion shows you the increase Europeans and Canadians are paying into defense since you took office in 2017.
7: Er will vor allen Dingen nicht, dass es den Eindruck erweckt, die Europäer und die Kanadier, also die übrigen NATO-Partner, wären im Prinzip Leute, die einfach nur so sich mitschleifen ließen und bezahlen ließen, sondern deswegen hätte er also dieses Schaubild gezeigt und da ist also diese Trump-Trillion.
9: Genau, du hast es schon gesagt, wir haben auch schon andere Begegnungen in diesem Oval Office erlebt. Ich denke da gerade an Zelensky, den ukrainischen Präsidenten. Würdest du sagen, dieses Treffen hat auf Augenhöhe stattgefunden?
7: Ich glaube, man muss was gegenfragen. Gibt es irgendwann einen Gesprächspartner, den Trump, von dem er meint, dass er auf Augenhöhe wäre?
9: Ja, gute Frage, ja.
7: Also insofern die Beziehung so, wenn man das so sagen möchte, politische Beziehung zwischen Trump und Rutte, wissen wir auch, er hat da relativ gutes Verhältnis zu Trump. Das muss man einfach sagen. Und Trump sagte auch bei der Begegnung, wissen Sie, wenn jetzt ein anderer NATO-Generalsekretär gewesen wäre, den hätte ich überhaupt gar nicht empfangen. Aber der Mark, mit dem rede ich ganz gerne.
9: Wie hat denn Trump dann auf dieses Treffen reagiert, auf diesen Versuch von Rutte, ich sage jetzt mal, Wogen zu glätten, Einigkeit zu demonstrieren?
7: Ja, das hat wahrscheinlich den Rutte, aber viele andere auch komplett komplex gemacht. Der hat dann 10 Minuten lang über seine Verschönerungsbemühungen über Washington D.C., die Hauptstadt, gesprochen. Und dass die Kriminalität zurückgegangen sei. Und die guckten sich alle an, Moment, wir reden hier gerade über NATO, wir reden also über die europäischen Verteidigungsanstrengungen. Und dann kam allerdings sehr wohl Trump zu dem Hauptpunkt.
10: I just want their loyalty. We don't need their money, we don't need anything.
7: Er sagte, wissen Sie, mir geht es nicht ums Geld, wir wollen Loyalität, also Gefolgschaft.
10: We're so loyal to them. We're always fighting for them. We have thousands of troops all over Europe. In Germany, we have 50,000 troops. And then you want a little, give us a little nudge, give us a little kiss. We don't want much.
7: Was dieses Loyalität angeht, hat natürlich jetzt vor dem Iran-Krieg eine ganz andere Komponente.
11: US-Präsident Trump macht jetzt Druck auf die NATO-Partner, die für den Schiffstransport so wichtige Straße von Hormuz mit zu sichern. Es sei nur angemessen, dass diejenigen, die von der Meerenge profitieren, dazu beitragen, dass dort nichts Schlimmes passiere, sagte Trump in einem Interview. Der deutsche Außenminister Johann Wadephul schloss eine deutsche Beteiligung an einem Marineeinsatz in der Straße von Hormuz vorerst aus. Er sehe dafür derzeit keine Notwendigkeit, sagte er im Bericht aus Berlin.
9: Das war Mitte März, also gut 2 Wochen nach Beginn der US-israelischen Angriffe.
7: Die Hauptauswirkung ist die, dass Trump stinksauer ist auf die Europäer und kanadischen NATO-Partner, die aus seiner Sicht nicht ihm geholfen hätten. Das wird auch Ankara überschatten. Also nicht allein so will Geld. Ich will vor allen Dingen, dass sie dann da sind, wenn ich, Trump, der Auffassung bin, dass die NATO jetzt da eingreifen müsste.
9: Also Trump sagt, ihm geht's eigentlich nicht ums Geld, sondern um, dass ihr mitmacht. Vielleicht kannst du trotzdem noch mal sagen, Clemens, was genau sind denn die US-Forderungen an die europäischen NATO-Mitgliedstaaten?
7: Sie wollen zum einen, dass dieses im letzten Jahr in Den Haag vereinbarte Ziel, die Rüstungsausgaben aller 32 NATO-Staaten innerhalb der nächsten 10 Jahre, also von 2025 bis 2035, auf insgesamt 5% des Bruttoinlandsprodukts erhöht wird. Das ist die eine Forderung. Die zweite ist, dass sich die Europäer daran gewöhnen und zeigen, dass sie die bisherigen Verteidigungskapazitäten der Amerikaner in Europa ersetzen.
12: Heute treffen sich die Verteidigungsminister der Bündnisstaaten in Brüssel, um den NATO-Gipfel in 3 Wochen vorzubereiten. Im Mittelpunkt steht die Frage, wie die europäischen Mitglieder ihre Verteidigungsfähigkeit stärken können. Denn die USA unter Präsident Trump wollen sich mehr und mehr zurückziehen.
9: Über dieses 5%-Ziel wird ja schon länger gestritten innerhalb der NATO. Und die USA drohen ja auch offen mit diesem groß angelegten Truppenabzug aus Europa und ja, eskalieren damit auch diesen Streit.
13: And so we're doubling down on our effort to make NATO what it always was supposed to be, a balanced alliance with Europe in the lead for its own defense, NATO 3.0.
9: Verteidigungsminister Hexert hat von einer NATO 3.0 gesprochen. Was meint er denn damit?
7: Ja, amerikanisches Politspeak. Gemeint ist damit, es gab also NATO 1.0, das war nach der Gründung Kalter Krieg. Danach NATO 2.0, die Sowjetunion gab es nicht mehr. Viele europäische Staaten haben dann die Friedensdividende eingestrichen, nicht mehr gerüstet, das alles runterfahren lassen. Und jetzt kommt NATO 3.0 und damit meint er, dass die Verteidigungsausgaben auf einem ganz, ganz anderen Niveau angehoben werden müssen und dass diese Kapazitäten zur Abschreckung hergestellt werden müssen.
13: And to make that a reality, I'm announcing today a 6-month Department of War review that will examine America's force posture and basing in Europe. Let's call it the NATO 3.0 review. It will be designed to ensure that NATO is moving fast and irreversibly toward Europe leading.
7: Das heißt auch, dass die Amerikaner sich anderen Sachen zuwenden und dafür aber sicherstellen wollen, dass die europäischen NATO-Partner dieses auch gebacken kriegen, wenn man das mal etwas salopp sagen darf.
9: Also Europa soll die Hauptverantwortung übernehmen in der NATO?
7: Ja, das wissen alle auch, die in Ankara zusammen sind. Angefangen von der Bundesregierung, von Frankreich, Großbritannien, von den anderen NATO-Partnern. Die wissen ganz genau, da gibt es keine zweite Chance. Wir müssen das sehr, sehr zügig machen, sind sie auch dabei. Und müssen gleichzeitig sehen, dass Trump während dieses Transformationsprozesses, dass er dabei noch halbwegs dem Bündnis, will ich sagen, gewogen bleibt, aber nicht aussteigt zumindest. Damit hat er indirekt ja auch gedroht vor dem Gipfel.
9: Bei Laune gehalten wird, um es mal salopp zu sagen.
7: So to speak, genau.
9: Wenn wir nochmal über dieses 5%-Ziel sprechen, bis 2035 zum Vergleich, wo steht Deutschland denn jetzt? Wie viel Prozent des BIP macht die Verteidigung aus?
7: Ja, in der Bundesrepublik sind wir gegenwärtig bei rund 2,4%. Das allerdings wird deutlich erhöht werden.
14: Wir haben in den letzten Jahren zu wenig getan für unsere eigene Sicherheit. Das holen wir jetzt nach.
7: Das hat auch Bundeskanzler Merz noch wenige Tage vor dem Ankara-Gipfel gesagt, auch in Anwesenheit von Rutte, der auch in Berlin war.
14: Wir machen das aber nicht, um einem numerischen Ziel zu entsprechen, das der amerikanische Präsident gesetzt hat, sondern wir tun es in unserem eigenen Interesse.
7: Und sagt, wir werden also dort deutlich schneller werden. Wir werden schon 2029 das 3,5%-Ziel erreichen.
9: Okay.
7: Letztes Wort noch dazu, wenn man sieht, wer sind denn die Klassenführenden? Das sind nicht die Amerikaner. Die liegen zurzeit bei 3,2%. Führend ist Polen mit über 4%. Und dann kommen die Balten, Dänen und Norweger.
9: Welche Weichen wollen denn die europäischen Partner stellen, jetzt angesichts der Drohszenarien aus den USA?
7: Na, sie sagen ganz deutlich, wir werden das als Chance begreifen. Das heißt, sie werden die Verteidigungsanstrengungen in einem Maße erhöhen, dass sie innerhalb der nächsten Jahre in der Lage sind, einen Großteil der amerikanischen Kapazitäten zu ersetzen. Und das heißt zugleich auch, dass natürlich die Rüstungsanstrengungen sich dann auch verbinden damit. Das ist auch wieder so ein Goodie, wenn man so will, dass also nun die Europäer zeigen dem amerikanischen Präsidenten, der immer drauf schaut, ob wie viele Aufträge überhaupt in den USA eingehen, dass insgesamt 300 Milliarden US-Dollar Rüstungsaufträge bei den Amerikanern eingegangen sind von Europäern. Also ich denke, mit Sicherheit Message verstanden. Und zwar auch schon Message letztes Jahr verstanden. Da haben sie gesagt, wie machen die Finanzzusagen. Und jetzt sind sie dabei, das auch einzuhalten und auch umzusetzen.
14: Wir tun es, weil wir es für richtig und für notwendig halten. Und wir begegnen der amerikanischen Regierung auf Augenhöhe. Amerika ist einer von 32 NATO-Partnern. Wir sind einer von 32 NATO-Partnern. Aber wir sind auf der europäischen Seite der NATO gut abgestimmt. Im Übrigen auch mit Kanada.
7: Die Deutschen haben ja deswegen diese sogenannten Sondervermögen, Sonderschulden für Verteidigung aufgenommen. Daher diese Möglichkeiten. Andere große europäische NATO-Staaten haben das nicht mehr. Großbritannien will auch mehr ausgeben, bloß der Haushalt gibt es bei denen nicht mehr her. Frankreich ebenfalls nicht. Das muss ja alles bezahlt werden im Haushalt oder mit einer Verschuldung. Und wenn die Verschuldung hochgeht und die Zinsen dabei hochgehen, dann sprengt das jeden Haushalt und dann wird dann abgewogen, was ist mir als nationale Regierung das noch Wichtigere, dass wir also diese Vorgaben erfüllen, die Sicherheit des europäischen Kontinents herstellen oder dass von mir aus mein Sozialgefüge ein bisschen Knacks bekommt.
15: Also so ganz einig kann Europa da nicht auftreten, ne? Wenn wir zum Beispiel Spanien nehmen.
7: Ja, ja, ich meine, der spanische Premierminister, der hat natürlich auch in jederlei Hinsicht davon auch innenpolitisch gewonnen. Die sind sehr amerikakritisch insgesamt und hat natürlich durch seine Haltung gepunktet. Insofern ist also Spanien sicherlich ein Sonderfall. Man muss dazu allerdings auch sagen, die Amerikaner haben natürlich auch in Spanien dauerhafte Basen und zwar am Eingang zum Mittelmeer. Und auch eine ganze Menge von den neuen NATO-Partnern, die auch nicht dazu kommen. Also zum Beispiel Tschechien, das an sich ja lange Zeit auch immer ein starker Unterstützer der Ukraine war, die sind noch nie nur knapp bei 2% und gegenwärtig Slowakei und ähnliche. Da gibt's also auch welche, die sehen das also nicht so klargesichtig. Und letztes Wort dazu, viele haben, ich habe schon mal angesprochen, die tiefen Taschen nicht dazu.
15: Wir haben jetzt über dieses 5%-Ziel schon viel gesprochen und ich verstehe total, es macht natürlich total Sinn, dass man dafür auch den entsprechenden Haushalt und das entsprechende Budget braucht, um sowas umzusetzen. Vielleicht aber kannst du mir nochmal erklären, Clemens, eigentlich dachte ich schon, dass man sich auch auf europäischer Ebene auf diese 5% geeinigt hätte. Wackelt das jetzt gerade aktuell wieder?
7: Nein, ich denke nicht. Da darf keiner im Prinzip damit anfangen. Das gilt auch für den spanischen Regierungschef. Nein, das wackelt nicht. Allerdings gibt es natürlich dann auch Zweifel, ob die das im Laufe dieses Zeitraums überhaupt dann auch packen können. Und auch diejenigen, die schon weit vorne sind, können die dieses Niveau weiter finanzieren. Und man darf ja auch nicht vergessen, dass die ganzen Anstrengungen sind ja nicht nur geschuldet, dass jetzt von mir aus jeder irgendwie dem amerikanischen Präsidenten huldigen möchte, sondern es gibt ja ein originäres Eigeninteresse wegen des russischen Angriffskriegs seit 4,5 Jahren gegen die Ukraine. Und wir wissen noch lange nicht, unter welchen Umständen dieser Krieg jemals zu Ende geht und wie dann die Ambitionen eines imperialistisch denkenden Russlands weitergehen. Insofern ist dieses Eigeninteresse, glaube ich, neben dem amerikanischen Druck, den Druck übrigens Klammer auf, Klammer zu, haben schon gemacht Bill Clinton, Obama, Bush, Biden, was bei Trump ist, wie wir alle wissen, Plainspeak da ganz deutlich. Der hat da einfach fast 8 Erpressungsmethoden gemacht, mit allerdings Wirkung, das muss man ja auch erzählen.
15: Die USA haben mit Präsident Trump da eine ganz grundsätzliche Debatte über das Wesen der NATO angestoßen. Du als langjähriger Beobachter der internationalen Politik, Clemens, funktioniert die NATO eigentlich noch als das Bündnis, so wie es 1949 gegründet wurde?
7: 1949, nach Ende des Zweiten Weltkriegs, war es ein reines Verteidigungsbündnis. Und für die ganze Zeit des Kalten Krieges, da haben sich alle darauf verlassen können. Die NATO ist nicht mehr das, was im Kalten Krieg war. Das ist ja auch gut so, Kalte Krieg zu Ende. Die NATO ist auch nicht mehr das, als sie dann nach 9/11 2001 erstmalig und letztmalig der Artikel 5, der mittlerweile legendär berühmte Bündnisfall, ausgerufen worden ist von den Amerikanern nach den Terrorangriffen vom 11. September 2001 in Washington und in New York. Und alle NATO-Partner haben dann die USA unterstützt. Und zwar in Afghanistan. Das war über fast 20 Jahre, wie wir wissen. 2021 ging dann der Rückzug. Und später auch bei dem amerikanischen Angriff mit der Koalition der Willigen gegen den Irak. Mit vielen auch Gefallenen, auch Soldaten der Bundeswehr. Und als jetzt nach dem Iran-Krieg, den also Präsident Trump und der israelische Premierminister Netanyahu Ende Februar dieses Jahres begonnen haben, hat es bei vielen europäischen Regierungsvertretern und auch in Kanada, da haben sie gesagt, uns jetzt Vorwürfe zu machen, dass wir als NATO nicht bei einem Angriffskrieg, von dem wir weder informiert noch irgendwie auch konsultiert worden sind und die gesamten weltwirtschaftlichen, volkswirtschaftlichen Folgen zu schultern haben, jetzt zu sagen, ihr habt uns im Stich gelassen, ist einfach tatsächlich auch ein Missbrauch dieses Bündnisfalls. Der lag einfach nicht vor. Und was Mark Rutte jetzt auch die Tage vor dem Ankara-Gipfel gesagt hat, während des Iran-Krieges seien zwischen 4.000 bis 5.000 US-Flugzeuge auf amerikanischen Stützpunkten in Europa Richtung Iran geflogen. Und das wäre also ein deutliches Zeichen, dass natürlich auch die NATO ihren Verpflichtungen nachkommt, obgleich es kein NATO-Auftrag ist und auch keiner angemeldet worden ist, schon gar nicht von den Amerikanern.
15: Glaubst du, die europäische Angst ist, dass aus, ich sag mal, Rache dann bei einem russischen Angriff auf europäischem Festland Trump dann auch sagen würde, ihr habt mir nicht geholfen im Iran, ich helfe euch auch nicht, obwohl das dann ja de facto sehr wohl Artikel 5 wäre, also ein Bündnisfall?
7: Das ist die große Frage. Er hat es ja auch schon mehrfach angekündigt. Er sagt ja also schon frühzeitig, wenn er nicht bezahlt im Club hier, dann gibt's auch keine Verteidigung, dann soll Putin die angreifen, ich mach dann nichts. Diese Unsicherheit ist unglaublich bestimmend dabei. Es gibt ganz kleine Zeichen, wo ich meine, dass diese Trumpsche Rhetorik durch praktische Dinge konterkariert wird. Was meine ich damit? Die amerikanischen Streitkräfte haben 12 Abrams-Tanks, das sind also Panzer, die die Amerikaner haben, in Estland stationiert, haben das nicht an die große Glocke gehängt und gesagt, ja, wir unterstützen jetzt die Dings, sondern den Russen nur signalisiert, Moment, wenn die hier noch stehen, greift er direkt amerikanische Soldaten an. Don't do this. Und der jetzt auch scheidende Oberkommandierende der amerikanischen Truppen in Europa und in Afrika, der ist abgesägt worden von dem Verteidigungsminister Hegseth, der war vor wenigen Tagen in Estland zusammen auch mit Pistorius und anderen und sagte, wir, die Amerikaner und die amerikanischen Soldaten verteidigen das Baltikum. Ob dieses Wort der Militärs so gilt, das bleibt immer die, leider Gottes, nicht belastbare Antwort kann man nicht darauf geben.
15: Vor dem Hintergrund dieser ganzen Differenzen und Unsicherheiten, lass uns nochmal wirklich auf den Zustand der NATO schauen. Der französische Präsident Emmanuel Macron hat das Bündnis 2019 in einem Interview im Economist als hirntot bezeichnet. Würde er das heute genauso sagen?
7: Nein, es ist ein himmelweiter Unterschied zwischen 2019 und der Situation jetzt. Und das ist natürlich auch nicht nur bei Macron, sondern bei allen anderen ganz evident. Und vor allen Dingen ist der Hauptgrund der 24. Februar 2022 die russische Großinvasion und Einmarsch zur Beherrschung der Ukraine. Zeitenwende hatte damals Olaf Scholz gesagt. Es dauerte lange, bis diese Zeitenwende dann auch in der NATO ankam. Das ist nicht bei allen so der Fall, aber bei den Wichtigen. Und Trump, seitdem er auch wieder im Oval Office, versetzt der NATO ständig Herzrhythmusstörungen. Dinge auf einmal poppen auf, die dann wirklich eruptiv sind. Das Ergebnis ist natürlich auch eruptiv, logisch. Und auch Europäer und Kanadier bewegen sich. Und zwar deutlich bei den Kanadiern, die wollen ja auch nicht der 51. US-Bundesstaat werden, haben da also deutlich das ausgeweitet und auch ihr Standing innerhalb der NATO auch erheblich vergrößert. Das ist also völlig klar, dass diese Art von Druck, der ausgeübt wird durch dieses eruptive Wesen von Trump, das mag ein bisschen paradox klingen, positive Ergebnisse zeitigt.
15: Schafft es die NATO, Clemens, sich neu zu erfinden? Was würdest du sagen?
7: Also meine Prognose ist tatsächlich die, wird sie, es wird zwar diesem Transatlantischen bleiben, die Amerikaner werden nicht darauf verzichten wollen, den europäischen Kontinent für ihre weltmachtpolitischen Durchsetzungsfähigkeiten aufzugeben. Und wenn wir Glück haben, das heißt also, wenn wir noch einige Jahre diesen Begleitprozess, Amerikaner ziehen ihre Kapazitäten langsam zurück, Europäer bauen sie auf, und zwar in einem vergleichbaren Umfang, dann haben wir eine europäische NATO mit einem amerikanischen Partner, der noch dabei ist, mit einem allerdings auch atomaren Schutzschirm. Den betont auch die US-Regierung unter Donald Trump nach wie vor, dass der gelte. Aber die Europäer werden innerhalb der nächsten Jahre ein sehr, sehr komplexes und vor allen Dingen wirksames europäisches Verteidigungsheer aufbauen müssen. Und die NATO wird letztendlich dann eine ganz andere sein. Auf diesem Weg wird die NATO gehen, aber als Organisation, ist ja auch eine politische, nicht nur eine militärische Organisation, wird das meines Erachtens bestehen bleiben, aber es hat nichts mehr mit dem zu tun, wie das nach dem Zweiten Weltkrieg gegründet worden ist.
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1: Um 14.30 Uhr mit Benjamin Kirsch. Die Bundesregierung will heute ihren Haushaltsentwurf für das kommende Jahr auf den Weg bringen. Finanzminister Klingbeil plant mit Ausgaben von gut 555 Milliarden Euro. Rund ein Drittel davon sollen über neue Schulden finanziert werden. Philipp Eckstein in Berlin mit den Einzelheiten.
16: Die Schuldenbremse wird voll ausgereizt, da kommen so 33 Milliarden Euro zusammen. Und dann hat man ja den ganzen Bereich Verteidigung ausgeklammert. Da gab es eine Grundgesetzänderung nach der Bundestagswahl und da darf man jetzt so viele Schulden machen, wie man möchte in dieser Bereichsausnahme, so heißt das. Und da kommen nochmal gut 85 Milliarden on top. Und dann gibt es noch diesen Verteidigungstopf von 100 Milliarden Euro, den damals die Ampel aufgestellt hat. Daraus werden nochmal 30 Milliarden entnommen und Stichwort Sonderschulden für die Infrastruktur. Da kommen nochmal 55 Milliarden hinzu. Und wenn man da einen Strich drunter macht, kommt man tatsächlich auf diese ja, Riesensumme von knapp 204 Milliarden Euro neuen Schulden.
1: An dem Haushaltsentwurf gibt es von verschiedenen Seiten Kritik. Hilfsorganisationen beispielsweise protestierten heute vor dem Kanzleramt gegen die geplanten Kürzungen bei der Entwicklungshilfe. Schon jetzt gebe Deutschland weniger Geld für Entwicklungszusammenarbeit aus, als von den Vereinten Nationen empfohlen werde, hieß es. Auch verschenke Deutschland sein Potenzial, mit diplomatischem Einfluss international eine größere Rolle zu spielen, hieß es von Brot für die Welt. Die deutsche Industrie verzeichnet einen kleinen Hoffnungsschimmer. Laut Statistischem Bundesamt konnten die Unternehmen im Mai bei den Aufträgen deutlicher zulegen als von Experten erwartet. Aus Frankfurt am Main, Claudia Wehrle.
17: Die Aufträge stiegen im Mai im Vergleich zum Vormonat um 1,9%, wie das Statistische Bundesamt in Wiesbaden mitteilte. Viele Industrieunternehmen konnten von Großaufträgen profitieren. Sie kamen vor allem aus dem Ausland und da vor allem aus Ländern aus der Eurozone. Allerdings rechnen viele Ökonomen in den kommenden Monaten nicht mit einer starken Erholung. Zum einen sei der Iran-Konflikt immer noch eine Quelle der Unsicherheit. Zum anderen leiden deutsche Unternehmen weiter unter der Erosion der Standortqualität. Die Kosten seien zu hoch, das Regulierungsdickicht üppig und der Fachkräftemangel sei eine reale Herausforderung.
1: Die Stadt Berlin ist nicht gut auf Krisen und Katastrophen vorbereitet. Zu diesem Ergebnis kommen unabhängige Experten, die heute ihren Bericht vorgestellt haben. Aus der NDR-Nachrichtenredaktion Petra Mittermeier.
18: Ein halbes Jahr nach dem mehrtägigen Stromausfall haben es die Berliner Behörden jetzt schwarz auf weiß. Im Umgang mit Krisen und Katastrophen gibt es laut der Expertenkommission viele Schwachstellen. Sie reichen von schlechter Kommunikation mit der Bevölkerung bis zu Mängeln bei der Notstromversorgung, wie es in dem Bericht heißt. Die Experten empfehlen, Versorgungsknoten und sogenannte Katastrophenschutzleuchttürme als Anlaufstellen einzurichten. Außerdem soll es in Berlin künftig ein allgemeines Lage- und Krisenzentrum zur besseren Kommunikation der Stellen untereinander geben. Von dem Stromausfall Anfang des Jahres waren etwa 100.000 Menschen betroffen. Viele mussten mitten im Winter ohne Strom und Heizung auskommen. Die Ermittlungen zu dem mutmaßlich linksextremistischen Brandanschlag auf eine Kabelbrücke im Südwesten Berlins laufen noch.
1: Bei der Fußball-WM sorgt eine Entscheidung der FIFA für Aufsehen. Der Fußball-Weltverband hat eine Rotsperre für den US-Spieler Berlegen nachträglich zur Bewährung ausgesetzt. Mehrere Medien berichten übereinstimmend, dass US-Präsident Trump sich dafür persönlich bei FIFA-Chef Infantino eingesetzt haben soll. Die Europäische Fußballunion UEFA sprach von einer roten Linie, die überschritten worden sei. Der DFB forderte umgehend Aufklärung. Der belgische Fußballverband legte offiziell Einspruch gegen die FIFA-Entscheidung. Ein. Belgien ist bei der WM der nächste Gegner der USA. UN-Generalsekretär Guterres hat vor den Gefahren künstlicher Intelligenz gewarnt. Auf einer Veranstaltung in Genf sagte Guterres, die Frage sei, ob die Gesellschaft die Veränderungen gemeinsam gestalten wolle oder ob man zulasse, dass die KI unreguliert die Gesellschaft gestalte. Aus Genf Sandra Bieger.
19: Aktuell werde mit Hilfe der rasanten technischen Entwicklung an Gesellschaften weltweit ein Experiment durchgeführt, ohne Plan und ohne Zustimmung. Dem müsse die Staatengemeinschaft ein internationales Regelwerk entgegensetzen, das sich an den Menschenrechten orientiert. Guterres will daneben unter anderem auch verbindliche Standards zum Schutz von Kindern beim Zugang zu künstlicher Intelligenz. Außerdem müssten Unternehmen offenlegen, wie viel Energie und Wasser ihre KI-Modelle verbrauchen.
1: In Sri Lanka sind bei einer Revolte in einem Gefängnis zahlreiche Menschen ums Leben gekommen. Die Polizei berichtet von mindestens 25 Toten und etwa 100 Verletzten. Aus Neu-Delhi, Franziska Amler.
20: Aufnahmen eines lokalen Fernsehsenders zeigen, wie Verletzte vor den Toren des Gefängnisses abtransportiert werden. Bei den Opfern soll es sich sowohl um Häftlinge als auch um Angestellte des Strafvollzugs handeln, heißt es. Der zuständige Polizeisprecher bestätigte tödliche Zusammenstöße in dem Gefängnis rund 35 Kilometer nördlich der Hauptstadt Colombo, nannte jedoch keine weiteren Einzelheiten. Ersten Erkenntnissen zufolge sollen bereits am Sonntag zwei rivalisierende Häftlingsgruppen aufeinander losgegangen sein. Die Lage eskalierte heute offenbar, nachdem aufständische Insassen Schusswaffen in ihre Hände bekommen hatten. Lokale Medien berichten, dass ein Konflikt um mutmaßlichen Drogenhandel Auslöser der Gewalt gewesen sein könnte.
1: Das waren die Nachrichten.
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5: Viele Wolken, dazu zeitweise Regen und nur ab und zu etwas Sonne. So sieht es heute noch aus. Die Höchstwerte 18 Grad in Flensburg bis 25 in Hannmünden. Morgen ist es wolkig, zeitweise regnet es, also so wie heute. Im Südwesten Niedersachsens allerdings, da ist es schon teils sonnig bei 18 bis 26 Grad. Am Mittwoch heiter bis wolkig, nur stellenweise noch etwas Regen. Am Donnerstag dann eher kein Regen mehr, sondern ein Wechsel aus Sonne und Wolken. Das Ganze bis 28 Grad. Ende Info der Verkehrsservice mit Staus und stockendem Verkehr ab 3 Kilometer Länge. A1 Lübeck Richtung Hamburg zwischen Hamburg-Bielstedt und Norderelbbrücke 5 Kilometer stockend. A1 Hamburg jetzt Richtung Osnabrück zwischen Uphusen, Bremen, Marndorf und Arsten 6 Kilometer Stau. A1 die Gegenrichtung Osnabrück Richtung Bremen zwischen Dreieck Stur und Bremen-Hemelingen. 4 Kilometer stockt es dort vor der Baustelle. A7 Flensburg Richtung Hamburg zwischen Hamburg-Schnelsen und dem Elbtunnel 7 Kilometer stockend. A7 jetzt Hamburg Richtung Hannover zwischen Soltau-Ost und Dorfmark 5 Kilometer stockend. Die A7 Hannover Richtung Hamburg, die Gegenrichtung zwischen Tieshoop und Ramelsloh, 4 Kilometer stockend vor der Baustelle. A7 noch einmal Hannover Richtung Flensburg, zwischen Hamburg-Waltershof und dem Elbtunnel, 2 Kilometer stockend. Und die A27 Walsrode Richtung Bremen ist zwischen Walsrode West und Verden Ost wegen Bergungsarbeiten bis 18 Uhr gesperrt. Dadurch staute sich an der Stelle. Etwa 900 Menschen leben unter den Hochgleisen der Metrolinie 2 im nördlichen Paris, rund um die Station Stalingrad. Die Menschen leben dort ohne Schutz vor den glühenden Temperaturen und unter teils katastrophalen hygienischen Bedingungen. Und die jüngste Hitzewelle hat sie ganz besonders getroffen. Organisationen wie Médecins du Monde bieten einmal die Woche medizinische Grundversorgung an. Im Gegensatz zu anderen informellen Camps räumt die Polizei diese Siedlung unter der Metro allerdings nicht. Das Phänomen ist in Paris nicht neu, bekommt mit diesem Camp aber eine neue Dimension. Caroline Diller berichtet.
21: Unter den Hochgleisen der Metrolinie 2 reihen sich hunderte Zelte aneinander. Schmutzige Matratzen und Wolldecken pflastern den Boden. Vor dem Container von Médecins du Monde warten die Menschen geduldig, dass ihre Nummer aufgerufen wird. Es sind Krankheitsbilder, die mit einer extremen sozialen Unsicherheit und dem Leben auf der Straße zusammenhängen. Nach 2 Wochen hier hätte jeder Bauchschmerzen wegen Unterernährung, Kopfschmerzen, wäre durch die Hitze dehydriert oder hätte Gelenkschmerzen. Sagt Paul Alousi von Médecins du Monde. Etwa 900 Menschen leben im Camp an der Metrostation Stalingrad unter teils katastrophalen hygienischen Bedingungen. Die Hitzewelle Ende Juni habe ihnen zugesetzt, erzählen Said aus dem Iran und Yusuf aus dem Sudan. Keine Abkühlung, kaum Wasser oder Essen. Es war sehr schwierig. Obwohl ich ganz ohne Kleidung in meinem Zelt geschlafen habe, war es unerträglich. Wir konnten nicht nach draußen. Es gab zu wenig Essen und zu wenig Wasser.
22: This place is very hard. No air condition, no food, no water, no anything.
21: Manche hier haben eine Aufenthaltserlaubnis, viele haben sie nicht. Andere sind Dublin-Fälle, also bereits in anderen europäischen Ländern als Asylsuchende registriert. Für einige ist Paris eine Durchgangsstation auf dem Weg nach Großbritannien. Andere waren schon dort, wurden zurückgeschickt und hängen jetzt im administrativen Niemandsland. Eigentlich werden die wilden Zeltcamps von der Polizei konsequent geräumt, meist bei Tagesanbruch. Das an der Metrostation Stalingrad nicht, berichtet Paul Alosi von Médecins du Monde. Ich habe mit einem Kommissar gesprochen, der für die Nachteinsätze in Paris und den Vororten zuständig ist. Er sagte, wenn wir anderswo Camps entdecken, schicken wir die Menschen zur Metrostation Stalingrad. Einmal im Monat kommt dann ein Bus, um sie in Aufnahmezentren in den Regionen zu bringen. Die Polizei und die Präfektur haben also offiziell festgelegt, dass die Erstaufnahme die Straße ist, unter der Metrolinie 2.
2: On complètement acté que le lieu de premier accueil c'était la rue, que c'était la ligne 2.
21: Die Präfektur teilt auf Anfrage mit, sie werde sich weder zu diesen Vorwürfen äußern, noch allgemein Fragen zum Camp beantworten oder dazu, wie die Sicherheitsbehörden damit umgehen. Es fehle einfach der politische Wille, die Unterbringung der Menschen zu organisieren, sagt Fatoumata Kone. Die Grünen-Politikerin ist stellvertretende Bürgermeisterin von Paris und zuständige Dezernentin für Solidarität und den Kampf gegen Ungleichheit.
3: Le résultat de ce campement, c'est ce qui se passe quand il y a une absence de volonté politique d'organiser les choses.
21: Jedes Mal, wenn die Zeltcamps zu groß oder zu sichtbar werden, bricht erneut der Streit darüber aus, wer für die auf der Straße gestrandeten Menschen zuständig ist. Dabei ist die gesetzliche Regelung eindeutig. Verantwortlich sind der Staat und die Departements, nicht die Kommunen. Oberbürgermeister Emmanuel Grégoire will in den kommenden Jahren 4.000 neue Notschlafplätze in Paris schaffen. Dafür braucht die Stadt aber die Hilfe der übergeordneten Ebenen. Fatoumata Kone. Wir bemühen uns weiter um den Dialog mit den staatlichen Ebenen, diskutieren, um gemeinsam daran zu arbeiten, dass unser Plan für mehr Notunterkünfte umgesetzt wird. Aber ich sage es deutlich, wenn der Staat nicht mitzieht und wir keine Unterstützung an dieser höchsten Stelle bekommen, dann wird das schwierig. Derweil harren die Menschen weiter aus, im Camp unter den Hochgleisen der Metrolinie 2. Symbol für ein Problem, das in Paris lange bekannt ist, das rund um die Station Stalingrad aber eine neue Dimension erreicht hat.
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5: Der Tankrabatt ist ja ausgelaufen und gleichzeitig starten fast alle Bundesländer in die Sommerferien oder sie laufen dort schon. Das heißt, es wird wieder viel gereist und viel Auto gefahren, aber zugleich ist Sprit wieder teurer geworden. Wie lassen sich nun Kraftstoff und Geld sparen? Wiebke Nielsen berichtet.
4: Sprit sparen, das versuchen viele zurzeit ganz besonders, wie diese Umfrage in Hamburg zeigt.
23: Ich versuche halt ruhig zu fahren und deswegen da ein bisschen Sprit zu sparen. Man muss nicht mit 200 auf der linken Spur fahren.
24: Ich versuche das, aber es ist schwierig umzusetzen, weil man natürlich im Straßenverkehr auch auf andere Dinge achten muss. Ich habe immer mal so Momente, wo ich denke, jetzt ja und da rollst du jetzt mal aus und hier musst du jetzt nicht noch Gas geben.
25: Ich achte auf jeden Fall darauf, ob es Wege sind, die ich mit den öffentlichen Verkehrsmitteln zurücklegen kann, auch wenn es vielleicht ein bisschen länger dauert.
26: Also ich fahre viel mehr jetzt Fahrrad, wenn es geht. Oder man überlegt sich zweimal, ob man fährt. Wir fahren auch auf der Autobahn langsamer.
4: Die gute Nachricht, es gibt einige Stellschrauben, an denen der oder die Einzelne drehen kann. Und zwar wortwörtlich, angefangen mit dem Reifendruck, erklärt Christoph Tietgen vom ADAC Regionalclub Hansa.
27: In dem Tankdeckel oder in der Seitenverkleidung etc., da stehen die Angaben, wie viel Bar auf den Reifen drauf sein muss. Das sollte ich wirklich einhalten, vielleicht sogar noch einen ganz kleinen Tick rübergehen, denn da kann ich bis zu einem Liter pro 100 Kilometer sparen.
4: Und auch wer weniger mitnimmt, spart Sprit. 100 Kilogramm Zusatzlast bedeuten einen Mehrverbrauch von bis zu 0,3 Liter. Der ADAC rät auch, Dachboxen und Fahrradträger nach dem Gebrauch wieder abzumontieren. Werden Räder über eine Anhängerkupplung statt auf dem Dach transportiert, bietet das Verbrauchsvorteile. Im Blick behalten sollte man vor der Fahrt Zündkerzen und Motorluftfilter. Diese Ersatzteile sind dem Automobilclub zufolge relevant für den Kraftstoffverbrauch und sollten bei Zeiten ausgetauscht werden. Auch das Öl sollte regelmäßig gewechselt und hier ein modernes Leichtlauföl verwendet werden. Wenn es dann losgeht mit der Fahrt, Klimaanlage am besten auslassen, so Tietgen.
27: Die verbraucht so bis zu 1,5 Liter auf 100 Kilometer. Da kann ich natürlich gucken, dass ich am Anfang, bevor ich einsteige, erstmal alle Fenster aufmache und gut durchlüfte. Da muss die Klimaanlage nicht gleich am Anfang ganz stark arbeiten.
4: Generell beziehen alle elektrischen Verbraucher ihre Energie über den Generator vom Verbrennungsmotor und kosten somit Sprit. Nie sparen sollte man laut ADAC aber an der Sicherheit. Heißt, Scheibenwischer, Scheibenheizung und Beleuchtung sollten eingeschaltet bleiben. Während der Fahrt wichtig, das sogenannte vorausschauende Fahren. Diesen Begriff lernt man schon in der Fahrschule und er bedeutet, so Christoph Tietgen,
27: dass ich genau den Verkehr im Blick habe. Also wenn ich merke, hinten, da wird eine Ampel schon rot, dann kann ich natürlich schon mal mit dem Fuß vom Gas gehen. Wichtig ist auch, dass man wirklich versucht, im Verkehr mitzuschwimmen, dass man also wirklich dieses Bremsen und das Gasgeben vermeidet.
4: Denn Bremsen verbraucht Energie. Auch an Ortsschilder lieber heranrollen, statt abrupt abzubremsen, empfehlen die Experten. Sparen kann auch, wer den Motor an langen Rotphasen oder Bahnübergängen ausschaltet. Und wer frühzeitig in den nächsten Gang schaltet. Eine Faustregel sei bei ca. 2000 Umdrehungen und erst runterschaltet, wenn der Motor ruckelt oder brummt. Und am meisten spart der, der langsamer fährt, vielleicht sogar langsamer als die Richtgeschwindigkeit von 130 km/h auf der Autobahn, sagt Tietgen.
27: Wenn ich das weiter runter reduziere auf zum Beispiel 100, dann kann ich natürlich noch mehr Sprit sparen und bin dennoch zügig unterwegs.
4: Und am meisten spart, wer insbesondere kürzere Strecken mit anderen Verkehrsmitteln zurücklegt und gar nicht erst Auto fährt.
5: Aus der Traum für das Fußball-WM-Gastgeberland Mexiko. Die Stimmung nach dem Spiel gegen England. Unser Thema gleich nach dem kurzen Überblick.
1: Die Aussetzung der Rotsperre eines US-Spielers bei der Fußball-Weltmeisterschaft stößt international auf massive Kritik. Mehrere Medien berichten übereinstimmend, dass US-Präsident Trump sich dafür persönlich bei FIFA-Chef Infantino eingesetzt haben soll. Die Europäische Fußballunion UEFA sprach von einer roten Linie, die überschritten worden sei. Der DFB forderte umgehend Aufklärung. Es gehe um die Integrität des Wettbewerbs und die Glaubwürdigkeit des Fußball-Weltverbandes. Der belgische Fußballverband legte offizielle Einspruch gegen die FIFA-Entscheidung ein. Belgien ist bei der WM der nächste Gegner der USA. Das Bundeskabinett will heute den Entwurf für den Haushalt 2027 auf den Weg bringen. Vorgesehen sind gut 555 Milliarden Euro an Ausgaben. Finanziert werden soll das mit 200 Milliarden Euro neuen Schulden. Vor allem in die Bundeswehr soll deutlich mehr Geld fließen. Hier sind für das kommende Jahr fast 110 Milliarden Euro eingeplant. Das ist ein Drittel mehr als in diesem Jahr. Nach dem Kabinettsbeschluss geht der Haushaltsentwurf in die parlamentarischen Beratungen. Im Südwesten Frankreichs sind rund 10.000 Menschen vor einem Waldbrand geflüchtet, der außer Kontrolle geraten ist. Westlich von Perpignan brachten sich die Bewohner mehrerer kleiner Ortschaften in Sicherheit. Das Feuer in den Ausläufern der französischen Pyrenäen wird durch starke Winde weiter angefacht. Das Feuer bedroht auch die Tour de France. Die heutige dritte Etappe findet teilweise ohne Zuschauer statt. Außerdem wurde der Streckenverlauf angepasst. Das Wetter in Norddeutschland, viele Wolken, zeitweise Regen, Höchstwerte 18 bis 25 Grad. Das war der kurze Überblick. Weiter geht's mit Jochen Fischer.
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5: Nach Kanada ist heute Nacht der zweite Gastgeber bei der Fußball-Weltmeisterschaft rausgeflogen. Mexiko hat 2:3 gegen England verloren. Doch die Mexikaner feiern trotzdem, als wären sie Weltmeister. Und das schon seit dem Eröffnungsspiel vor 3,5 Wochen in ihrem legendären Aztekenstadion. Für Mexikaner ist die Heim-WM mehr gewesen als ein Turnier. Es waren Wochen des nationalen Ausnahmezustands. Jenny Barke aus Mexiko-Stadt berichtet.
6: Als der Abpfiff ertönt, ist es plötzlich unheimlich ruhig in der Millionenmetropole. Ricardo Carrillo, der in einer Bar das Spiel geschaut hat, ist enttäuscht. Mexiko hat eine tolle WM gehabt, aber heute sind wir sehr frustriert. Wir hätten mehr gekonnt. Unser Land ist ein toller Gastgeber. Vorbei die wilde Party. Nach jedem Spiel bisher hupender Autokursus, explodierende Raketen, Sprühschaum, der wie Schnee auf die Massen rieselt. Der Mexikaner Sergio Manuel Dueñas lebt in Kanada und hat extra 4 Wochen Urlaub in seiner alten Heimat verbracht, um das mitzuerleben. Ich hätte nicht gedacht, dass wir so weit kommen, aber jetzt feiern wir am Engel. Der goldene Engel ist zum Symbol geworden. Zentral steht er auf dem Paseo de la Reforma, dem Prachtboulevard im Herzen der Hauptstadt, zwischen Wolkenkratzern. Dort, wo sonst mehrspurige Autos im Stau stehen, haben Hunderttausende, zuletzt nach Schätzungen der Stadt, über 1 Million Menschen gefeiert. Mit jedem Erfolg wuchs die Party. Und das trotz der Unwetter, die die Stadt in der Regenzeit überschwemmen, die zweimal dazu geführt haben, dass das Spiel um Stunden verschoben werden musste. Das Land hat so hohe Erwartungen. Das hält uns zusammen. Die Menschen, sagt Marco Santiago Alvarez Reuters, als es plötzlich heftig donnert. Er verweist auf Tlaloc, der mesoamerikanische Regengott. Tlaloc spreche

0: geworden. Ihn haben Influencer, Restaurants und Millionen von Fans übernommen. Selbst ein Lebensmittelproduzent druckte EC sie auf seine Eier. Und zumindest eines haben die Mexikaner gezeigt. Sie können gute Gastgeber sein, sich unbeschwert in den Armen liegen. Auch wenn sie an diesem Abend traurig und niedergeschlagen nach Hause gehen.
1: Mexiko ist bei der WM rausgeflogen. Für die einen Frust, für die anderen dagegen Euphorie in Norwegen. Nämlich das Land ist nämlich zum ersten Mal seit 1998 bei einer WM-Endrunde dabei und steht erstmals in einem Viertelfinale. Vergangene Nacht hat das Team um Erling Haaland Brasilien aus dem Turnier geworfen. Und zu Hause in Norwegen, da rastet nun das ganze Land komplett aus. ARD-Korrespondentin Jana Sinram.
2: Schon als Norwegens Mittelstürmer Erling Haaland in der 90. Minute sein zweites Tor gegen Brasilien schießt, ist der Jubel bei den tausenden Fans im Zentrum von Oslo groß. Die Spannung steigt nochmal, als Neymar in der Nachspielzeit per Foul-Elfmeter auf 2:1 verkürzt. Doch beim Abpfiff gibt es für die Norweger kein Halten mehr. Norwegen hat Brasilien geschlagen, brüllt der Fernsehkommentator ins Mikrofon. Norwegen fährt nach Miami und steht im Viertelfinale der WM. Es ist das erste Mal in der Geschichte, dass Norwegens Nationalmannschaft das geschafft hat. Für die Fans beim Public Viewing im ganzen Land geht ein Traum in Erfüllung. Es ist ein Wunder, wir sind die Besten. Wunderbar, fantastisch, ich bin sprachlos. Ich habe sowas noch nie erlebt. Unglaublich, das werde ich alles meinen Kindern erzählen. Haaland, 2 Tore, wer hätte das gedacht? In Oslo sind in der Nacht rund 100.000 Menschen unterwegs und feiern auf dem Schlossplatz eine friedliche Fußballparty. Und natürlich wird wieder gerudert, dieses Mal sogar mit royaler Unterstützung. Kronprinz Håkon sitzt mit rotem Norwegenschal mitten zwischen den Fans und macht mit. Im Stadion in New Jersey tut die norwegische Nationalmannschaft es den Fans derweil gleich. Zweifach-Torschütze Erling Haaland gibt an der Trommel den Takt vor. Für ihn und die anderen geht es am Samstag gegen England um den Einzug ins Halbfinale. Doch egal wie es ausgeht, erst einmal zählt der Moment, stellt Norwegens Trainer Ståle Solbakken im Interview nach dem Spiel klar.
3: I think that the whole nation
2: Ich glaube, dass die ganze Nation zusammen rudert und wir hier und in Oslo und in anderen großen und kleinen Städten eine tolle Party feiern, steht gewissermaßen symbolisch dafür, dass wir alle zusammenhalten. Es sind großartige Tage, ein großartiger Sommer, um Fan zu sein. Norwegens Sommermärchen in Blau-Rot geht also weiter.
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1: Das NDR Elbphilharmonieorchester hat gestern Abend das 41. Schleswig-Holstein Musikfestival in Lübeck eröffnet. Aufgeführt wurde Musik von Antonín Dvořák und Gustav Mahler. Unsere Reporterin Linda Ebener war beim Auftakt dabei.
5: Wir haben mit Darina Kanellakis eine weltberühmte Dirigentin, das ist ihr Festivaldebüt, und Anastasia Kopejkina ist ein Wirbelwind. Sie ist ganz verdientermaßen die Preisträgerin des Bernstein Award und sie gehört zur Festivalfamilie.
6: Freut sich Festivalintendant Christian Kuhnt. Die beiden Frauen begeistern auch die Gäste des Abends.
7: Total toll, stark irgendwie, als würden die sich auch super verstehen.
8: Feuerwerk, ne? Die beiden zusammen ist ein Feuerwerk.
7: Ja, mit dem Blickkontakt dann so, ne? Und ich finde das auch so toll von der Künstlerin. Die guckt ja immer sehr auch auf das Orchester. Das hat mir so gut gefallen, ne? Und hebt die auch nochmal so hervor. Die ist auch so bescheiden irgendwie, ne? Das hat mir auch so gefallen.
6: Die 31-jährige Cellistin Anastasia Kobekina spielt mit einer Leichtigkeit und so viel Hingabe. Die Cellistin hat immer die Dirigentin Karina Kanellakis und das NDR Elbphilharmonieorchester im Blick.
9: Es ist natürlich so, dass vom ersten Ton an diese fantastische Solistin uns alle im Griff hatte. Natürlich auch ihr ganzes Spiel, ihre Mimik, ihr charmantes, ja, manchmal fast flirtendes Miteinander mit dem ersten Geiger, mit dem Orchester, aber auch mit dem Publikum, aber auch eben auch mit der Musik. Sie lebt ja jeden Ton und das schafft sie einfach rüberzubringen.
10: Wundervoll. Das gesamte Orchester vibriert, die Cellistin ist ohnehin einzigartig. Sie spielt toll zusammen mit der Dirigentin. Es ist

0: ein Team. Also alles passt wunderbar.
1: Ihre schulterlangen braunen Locken hüpfen mit jedem Streichen über das Cello. Dvořáks Cellokonzert ist für Anastasia Kobekina einzigartig.
2: Die Weite des Melodie, es ist wirklich wie eine große Umarmung. Ja, es ist schon ein Leben in diese 40 Minuten, ja, in diese drei Sätzen, wo man eine ganze Palette an menschlichen Gefühlen da spürt und immer wieder neu erlebt.
1: Als Zugabe spielt sie ein Stück mit Tamburin und Cello, komponiert von ihrem Vater. Ihr Lieblingskomponist, sagt sie schmunzelnd. Bereits jetzt gibt es schon stürmischen Beifall und Standing Ovations. Nach der Pause Gustav Mahlers erste Sinfonie. Die zierliche US-amerikanische Dirigentin Karina Kanellakis hüpft teilweise, während sie das Orchester beim Dirigieren immer freundlich anlächelt. Mahlers erste Sinfonie fasziniert mit einer Mischung aus traurigen Liedern, mystischen Naturtönen, volkstümlichen Tänzen und einer orchestralen Klangpracht. Die New Yorkerin Karina Kanellakis hat das Orchester fest im Griff und tänzelt mit einer Leichtigkeit an ihrem Pult von einer Seite auf die andere. Ihre Leidenschaft und die Intensität des Orchesters übertragen sich auf das Publikum in Form von Gänsehaut und Tränen.
3: Wie sie auf die Musiker eingegangen ist, wie sie sie motiviert hat, wie sie sozusagen emotional mitgegangen ist, wie sie die Musik aufgenommen hat und ihnen auch ein bisschen Spielraum trotzdem gegeben hat. Also ganz wunderbar.
4: Es war so faszinierend, wie sie das Orchester im Griff hatte. Sie war ja eine schmale Person, ne? Man dachte, oh, dann so ein Riesenorchester, als hätte sie es sozusagen, würde sie es tragen. Und trotzdem hatte sie so eine Weichheit.
1: Auch am Ende gibt es stürmischen Beifall und Standing Ovations.
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6: Diese Woche findet in Ankara der NATO-Gipfel statt. Dort soll über eine stärkere Abschreckung und Verteidigungsfähigkeit beraten werden. Aber auch das transatlantische Verhältnis zwischen Europa und den USA ist Thema. Dazu schreibt die spanische Zeitung ABC.
7: Die unterschiedlichen Vorstellungen über die Zukunft des transatlantischen Bündnisses werden in diesen Tagen aufeinanderprallen. Der Gipfel in Ankara muss dazu beitragen, die beiden Sichtweisen miteinander in Einklang zu bringen. Weder können die USA ihre Führungsrolle in der westlichen Welt ohne starke und verlässliche Verbündete bewahren, noch kann Europa den Anspruch erheben, eine bedeutende Rolle zu spielen, ohne die Kosten für seine eigene Sicherheit voll zu übernehmen. In einer zunehmend instabilen Welt wird die Stärke der NATO auch künftig von einer Zusammenarbeit abhängen, die auf Vertrauen, gemeinsamer Verantwortung und dem Bewusstsein beruht, dass die Verteidigung des Westens weiterhin eine gemeinsame Aufgabe ist.
6: Die Neue Zürcher Zeitung meint:
7: Am Gipfel der Allianz in Ankara wird man eine Fassade der Einigkeit vorführen. Doch dahinter herrscht eine andere Realität. Amerika hat einen Bruch mit Europa vollzogen, der schwer zu kitten ist. 77 Jahre nach ihrer Gründung durchläuft die NATO einen tiefgreifenden Wandel. Darüber herrscht unter allen Beobachtern Konsens. Doch in der Bewertung der Ursachen und Folgen gehen die Meinungen weit auseinander. Professionelle Schönfärber wie der NATO-Generalsekretär Rutte erwecken den Eindruck, als sei das transatlantische Bündnis intakt und auf bestem Weg, mit den Bedrohungen der Zukunft fertig zu werden. NATO 3.0 lautet das Schlagwort dieser Berufsoptimisten, als ginge es um ein kleines Update zur Auffrischung. Etwas mehr europäische Verantwortung, eine überfällige Entlastung der USA, aber insgesamt die gute alte NATO, in der alle am selben Strick ziehen.
6: Das waren Auszüge aus Kommentaren der internationalen Presse, zusammengestellt von Beate Rüsop.

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1: Um 15 Uhr mit Astrid Fietz. Nach den Berichten über eine direkte Einflussnahme auf die Fußball-WM durch US-Präsident Trump gibt es deutliche Kritik. Die Europäische Fußballunion UEFA schrieb an den Weltverband FIFA, es sei eine rote Linie überschritten worden. Aus der in der Nachrichtenredaktion Ulf Hilbert.
2: Die UEFA schreibt in ihrer Erklärung von einer beispiellosen, unbegreiflichen und nicht zu rechtfertigenden Entscheidung. Wenn die Verlässlichkeit der Regeln von ihren Hütern nicht mehr garantiert werde, stehe die Integrität des Fußballs auf dem Spiel. Die FIFA hatte eine Sperre wegen einer roten Karte für den US-Spieler Balogun beim Sieg gegen Bosnien nachträglich zur Bewährung ausgesetzt. Mehrere Medien berichten übereinstimmend, dass US-Präsident Trump sich dafür persönlich bei FIFA-Chef Infantino eingesetzt haben soll. Eine offizielle Bestätigung gibt es dafür bislang nicht. DFB-Präsident Neundorf forderte die FIFA auf, den Fall umgehend aufzuklären. Besonders beim kommenden USA-Gegner Belgien schlägt das Thema hohe Wellen. Der Verband hat inzwischen offiziell Einspruch gegen die Entscheidung eingelegt.
1: Das Bundeskabinett will in Kürze den Regierungsentwurf für den Haushalt 2027 beschließen. Finanzminister Klingbeil musste Milliardenfinanzlücken schließen. Der Staat soll 555 Milliarden Euro ausgeben. Mehr als ein Drittel davon sind Schulden. Wo das Geld für diesen Haushalt noch herkommen soll, erklärt Maximilian Ulrich.
3: Ja, mehr Geld in die Staatskasse soll durch neue Steuern kommen, etwa auf Alkohol, Tabak oder Kryptogeschäfte. Aber es wird auch gespart. Einerseits musste jedes Ministerium pauschal 1% seines Etats sparen. Gekürzt werden soll aber auch beim Wohngeld, beim Elterngeld und beim Zuschuss des Bundes zur Rentenversicherung und den gesetzlichen Krankenversicherungen. Und es gibt ja den sogenannten Klima- und Transformationsfonds. Und Lars Klingbeil will einen Teil dieses Geldes für andere Dinge verwenden, die gar nichts mit Klimaschutz zu tun haben. Dieser Punkt sorgt für Kritik bei Grünen und Umweltverbänden.
1: Auch mehrere Gewerkschaften kritisieren die Etatpläne. Der Deutsche Gewerkschaftsbund etwa warf Schwarz-Rot vor, eine Politik nach Kassenlage zu machen. Statt etwa bei Wohn- und Elterngeld zu kürzen, müsste der Sozialstaat klüger und effizienter gestaltet werden, sagte DGB-Vize Körzel. Er kritisierte auch eine enorme Schieflage aufgrund des starken Wachstums der Verteidigungsausgaben. Angesichts neuer, schwererer russischer Luftangriffe fordert die Ukraine von den westlichen Verbündeten mehr Abfangraketen. Laut der ukrainischen Luftwaffe konnte in der vergangenen Nacht keine einzige Rakete abgewehrt werden. Die Behörden melden infolge der russischen Angriffe mindestens 18 Todesopfer. Aus Kiew, Rebecca Barth.
4: Für das Abwehren ballistischer Raketen ist die Ukraine auf das amerikanische System Patriot angewiesen. Es sei äußerst wichtig, dass vom NATO-Gipfel in Ankara Beschlüsse zur Unterstützung der Luftverteidigung hervorgingen, fordert Volodymyr Zelensky. Außenminister Andriy Sybiha kritisierte, die Ukraine sei derzeit das einzige Land auf der Welt, das jede Woche mit ballistischen Angriffen konfrontiert sei. Die Mittel zum Schutz dagegen müssten in der Ukraine sein.
1: Als Konsequenz aus dem massiven Stromausfall Anfang Januar in Berlin empfehlen Experten, ein zentrales Lagezentrum aufzubauen. Dort sollen alle relevanten Akteure im Notfall zusammenarbeiten. Nötig sei außerdem, dass deutlich mehr Übungen stattfinden, heißt es in einem Bericht der Fachleute. Etwa 100.000 Menschen hatten im Januar in Berlin tagelang ohne Strom und Heizung klarkommen müssen. Die Ermittler gehen von einem linksextremistischen Anschlag aus. Fast 7 Jahre nach dem Skandal um Wurstwaren der hessischen Fabrik Wilke hat der Prozess in Kassel begonnen. 2019 waren mehrere Menschen nach dem Wurstverzehr erkrankt und ums Leben gekommen. Dem früheren Geschäftsführer und zwei weiteren leitenden Mitarbeitern wird unter anderem fahrlässige Tötung vorgeworfen. Aus Kassel Jens Wellhörner.
5: Angeklagt sind 3 ehemalige Mitglieder der Geschäftsführung des Fleischwarenproduzenten aus dem Landkreis Waldeck-Frankenberg. Sie sollen über die katastrophalen hygienischen Zustände bei Wilke gewusst haben, aber nicht genug dagegen unternommen haben. Außerdem sollen sie dafür gesorgt haben, dass mit sogenannten Listerien befallenes Fleisch trotzdem verkauft wurde. Danach sind laut Anklage 11 Menschen nach dem Verzehr gestorben. Heute schwiegen die Mitglieder der ehemaligen Geschäftsführung zu den Anklagepunkten. Der Prozess wird wohl bis mindestens Mitte August dauern.
1: Das waren die Nachrichten.
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6: Viele Wolken dazu, zeitweise mal Regen. Die Sonne sehen wir nur ab und zu. Höchstwerte 18 Grad in Flensburg, 25 in Hahnmünden. Morgen so ähnlich wie heute im Südwesten Niedersachsen. Da kann es schon mal teils sonnig werden, bis 26 Grad. Am Mittwoch heiter bis wolkig, immer noch etwas Regen, dann bis 25 Grad. Am Donnerstag dann kein Regen mehr. Sonne und Wolken wechseln sich ab, 20 bis 28 Grad. Das betrifft den Donnerstag. In der Info, der Verkehrsservice mit Staus oder stockendem Verkehr, alles ab 3 Kilometer Länge. A1 Lübeck Richtung Hamburg zwischen Billstedt und Norderelbbrücke 5 Kilometer. A1 Hamburg Richtung Osnabrück zwischen Uphusen, Bremen-Mahndorf und Arsten 6 Kilometer Stau. A1 Osnabrück Richtung Bremen zwischen Dreieck Stur und Bremen-Hemelingen 4 Kilometer stockend. A7 Flensburg Richtung Hamburg zwischen Schnelsen und dem Elbtunnel 7 Kilometer stockend. A7 jetzt Hamburg Richtung Hannover zwischen Soltau-Ost und Dorfmark 7 Kilometer. In der Gegenrichtung A7 Hannover Richtung Hamburg zwischen Tieshope und Ramelsloh 6 Kilometer stockend. A7 noch einmal Hannover Richtung Flensburg zwischen Waltershof und dem Elbtunnel 2 Kilometer stockend. Und die A27 Walsrode Richtung Bremen ist zwischen Walsrode West und Verden Ost wegen Bergungsarbeiten bis 18 Uhr gesperrt. Es gibt einen Stau an der Stelle. Am Wochenende sind Alice Weidel und Tino Chrupalla beim Parteitag in Erfurt als Doppelspitze der AfD bestätigt worden und haben den Machtanspruch ihrer Partei noch einmal deutlich gemacht. Wohin steuert nun die AfD? Alternative für Deutschland oder Gefahr für die Demokratie? Unser NDR-Info-Thema heute mit Peter Mücke.
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7: Wir wollen regieren, wir wollen dieses Land wieder vom Kopf auf die Füße stellen, liebe Freunde.
8: Wir werden regieren, wir wollen Verantwortung übernehmen. Verantwortung für unser Land, das wir so sehr lieben.
3: Tino Chrupalla und Alice Weidel waren das, die beiden Vorsitzenden der AfD. Wiedergewählt am Wochenende beim Bundesparteitag in Erfurt und mit einem klaren Machtanspruch im Bund, vor allem aber auch in den Ländern, in denen im Herbst gewählt wird. In Sachsen-Anhalt, in Mecklenburg-Vorpommern und bei der Abgeordnetenhauswahl in Berlin. In den kommenden 10 Minuten blicken wir zurück auf den Parteitag in Erfurt. Wir hören unsere Korrespondentin, die vor Ort war, reden mit einem Extremismusforscher und wir fragen, wohin steuert die AfD? Alternative für Deutschland oder Gefahr für die Demokratie? Das NDR-Info-Thema. Heute ist Montag, der 6. Juli und mein Name ist Peter Mücke. Hallo. Meine Kollegin im ARD-Hauptstadtstudio, Dagmar Pepping, die beobachtet seit Jahren, seit mehr als 10 Jahren die AfD und war auch beim Parteitag in Erfurt dabei. Von ihr wollten wir zunächst einmal wissen, wie sie die Wiederwahl der beiden Vorsitzenden einordnet. Denn Alice Weidel hat ja mit mehr als 81% das deutlich bessere Ergebnis bekommen als Tino Chrupalla mit knapp 70%. Hat also Weidel ihre Macht in der Partei ausgebaut?
9: Oh ja, das war zu spüren, das war zu sehen. Alice Weidel hat diesen Parteitag in Erfurt 2 Tage lang dominiert. Auf der Bühne, am Rednerpult, auch bei den Interviews, die sie gegeben hat. Sie stand im Mittelpunkt. Tino Chrupalla, der knapp 70% der Stimmen nur bekommen hat bei der Wahl, ist jetzt deutlich in ihrem Schatten. Da hat es auch so eine Art Rückspiel gegeben, würde ich sagen. Beim letzten Parteitag vor 2 Jahren, wo gewählt wurde in Essen, da lag Tino Chrupalla knapp vor Alice Weidel. Das hat die total geärgert. Die hat gesagt, da ist vielleicht eine Intrige gegen mich gelaufen aus dem Chrupalla-Lager. Ich würde sagen, da hat es jetzt in diesem Mal in Erfurt so eine Art Rückspiel gegeben, dass eben das Imperium sozusagen zurückgeschlagen hat, indem Tino Chrupalla jetzt nach hinten gerutscht ist. Und ich würde die Prognose wagen, in 2 Jahren, wenn wieder eine Spitze gewählt wird, läuft es auf eine Einerspitze bei der AfD zu. Und diese Einerspitze wird dann Alice Weidel heißen.
3: Insgesamt wirkte die AfD bei diesem Parteitag professioneller als früher, gut durchorganisiert. Frage an Dagmar Pepping, ist das ein Wandlungsprozess oder wird dadurch das Extreme nur versteckt?
9: Die AfD hat wirklich eine Wandlung durchgemacht. Ich beobachte die jetzt seit 2015. Auch die Leute, die jetzt in den Parteivorstand kommen, das sind Menschen, die einen Plan haben, die strategisch denken, die es wirklich schaffen wollen, die AfD innerhalb der nächsten Jahre zur Regierungspartei zu machen. Die sagen, wir regieren erst im Land. Ziel ist ja am 6. September in Sachsen-Anhalt die Wahl zu gewinnen und mit Ulrich Siegmund zum ersten Mal einen Ministerpräsidenten zu stellen. Und dann würde man von Land zu Land weitergehen und dann hofft man irgendwann auch im Bund an der Regierung beteiligt zu werden. Das ist also der Weg, den sie gehen wollen mit Alice Weidel an der Spitze. Da hat man sich professionalisiert und das Extreme ist vorhanden. Es wird besser verpackt, würde ich sagen.
3: Für das Extreme steht ja vor allem auch der thüringische Landesvorsitzende Björn Höcke. Der stand jetzt zwar nicht zur Wahl für den Bundesvorstand, aber welchen Einfluss hat er vielleicht dennoch in der AfD-Bundespartei?
9: Es ist nicht nur Björn Höcke. Wir müssen auch aufpassen, dass wir nicht immer nur auf Björn Höcke gucken, sondern um ihn herum und auch im Schatten von Björn Höcke gibt es einen großen Kreis von rechten Vordenkern. Interessant ist zum Beispiel auch die Personalie Stefan Möller. Der ist jetzt neuer Bundesvize der AfD, ein enger Vertrauter von Björn Höcke, seit 12 Jahren an der Seite von Björn Höcke, Landesvorsitzender in Thüringen. Der ist jetzt in den Bundesvorstand aufgerückt und soll sich dort ausgerechnet um das Thema Verfassungsschutz kümmern. Interessante Personalie. Auf dem Parteitag war Götz Kubitschek da, der Vordenker der neuen Rechten. Der kommt jetzt seit einem Jahr zu Parteitagen. Er darf dort auftreten, er hält dort Hof. Jeder Politiker schart sich um ihn. Diese Leute laufen jetzt auf dem Parteitag rum und suchen sozusagen die Aufmerksamkeit. Und auch überhaupt der Vorstand, wenn man sich das mal anguckt, viele Leute, die man eher dem rechten Lager in der AfD zuordnet, sind jetzt in den Parteivorstand eingerückt. Also das ist schon wirklich eine weitere Verlagerung in der AfD. Aber wir sollten nicht immer nur auf die Person Björn Höcke gucken. Das sind viel, viel mehr Leute, auch in der zweiten Reihe.
3: Soweit die Einschätzungen von meiner Kollegin Dagmar Pepping. Laut dem aktuellen Verfassungsschutzbericht sind rund 28.000 Rechtsextremisten Mitglied der AfD. Das ist mehr als jeder Dritte. Und die wiedergewählte Parteichefin Alice Weidel, die will aber von Extremisten in der AfD nichts wissen. In der ARD hat sie dazu Folgendes gesagt.
10: Ich kann mit radikal und rechtsextrem, ich kann damit nur wenig anfangen, weil es das bei uns nicht gibt. Wir haben verschiedene Spektren, von konservativ bis liberal und freiheitlich. Ich führe die Partei als auch die Fraktion integrativ. Das heißt, jedes Spektrum innerhalb der Partei ist in den Vorständen abgebildet. Dementsprechend sind wir auch stärkste Kraft geworden, weil ich integrativ führe.
3: Darüber haben wir mit Matthias Quent gesprochen. Er ist Soziologe und Rechtsextremismusforscher und Buchautor. Er lehrte unter anderem an der Hochschule Magdeburg-Stendal, jetzt an der Universität in Jena. Und von ihm wollten wir wissen, was er von dieser Aussage Weidels hält.
11: Naja, das ist natürlich absolute Desinformation zu behaupten, es gäbe keinen Radikalismus, Extremismus. Die AfD ist eine in weiten Teilen rechtsextreme Partei. Und da gibt es weder in der Forschung noch unter journalistischen Beobachterinnen und Beobachtern noch bei den Verfassungsschutzbehörden in weiten Teilen. Eine zweite Sicht, der Verfassungsschutzbericht, der letzte Woche veröffentlicht wurde, hat die Anzahl der als rechtsextremistisch eingestuften AfD-Mitglieder nochmal um 8.000 erhöht im Vergleich zum Vorjahr. Sie gilt weiterhin als Verdachtsfall, bis das Urteil gesprochen ist. Also die AfD übt sich hier in der Selbstnormalisierung. Was allerdings stimmt, ist, dass die ehemals als moderat geltende Alice Weidel gerade den Höcke-Flügel massiv integriert hat. Das stimmt, das versucht sie zu überdecken, aber es ist ein Ausdruck der Radikalisierung der AfD, während sie gleichzeitig besonders erfolgreich ist. Es ist kein Ausdruck dessen, dass es auf einmal keinen Rechtsextremismus mehr gibt.
3: Obwohl die Partei in Teilen als gesichert rechtsextrem gilt, obwohl sie demokratische Grundwerte in Frage stellt, ist die AfD erfolgreich. Umfragen zeigen, dass sich viele Menschen bei der AfD besser wahrgenommen und von der Partei besser vertreten fühlen als von anderen Parteien. Frage deshalb an Matthias Quent, warum ist das so?
11: Der AfD gelingt es, die Krisen unserer Zeit etwas entgegenzustellen, vor allem auch emotional etwas entgegenzustellen, nämlich das Gefühl von Wirksamkeit. Menschen haben das Gefühl, nachvollziehbarerweise und berechtigterweise den verschiedenen globalen Krisen von Klima über Migration, Wirtschaft und so weiter, dem hilflos ausgeliefert zu sein. Und zugleich ist die Unzufriedenheit mit der Bundesregierung, mit den anderen Parteien enorm groß. Und dann ist die selbsternannte Alternative vor allem auf der emotionalen Ebene etwas, wo sich viele Menschen wiederfinden. Die wollen etwas Neues, sie wollen Veränderung. Sie haben keine Lust mehr auf das Weiter-so, das in eine Situation geführt hat, in der viele Menschen eben tatsächlich das Gefühl in ihrem Alltag und in der Politik haben, dass sie nicht gehört werden, dass sie nicht mitbestimmen werden, dass die relevanten Entscheidungen auf ganz anderen Ebenen getroffen werden. Dieses Gefühl kann man gut nachvollziehen. Das ist auch das, was Trump und andere stark gemacht hat, dieses Gefühl der Ohnmacht. Und gleichzeitig führt es in eine Situation, in der demokratische Kontrolle, wenn die AfD an die Macht kommen würde, eher reduziert als ausgebaut wird.
3: Seit Jahren wird ja über Brandmauern diskutiert. Es wird versucht, die AfD auszugrenzen. Und trotzdem hat die Partei immer stärkeren Zulauf. Wäre es da nicht an der Zeit, dass die anderen Parteien ihre Strategie im Umgang mit der AfD ändern? Das wollten wir von Matthias Quent wissen.
11: Naja, ich kann ja gar keine richtige Strategie erkennen, die in Ursachen ansetzt. Also die Brandmauer hat das Ziel, eine Partei von der Macht, von den Situationen fernzuhalten, wo sie in der Lage ist, demokratische Institutionen zu beschädigen. Das Prinzip heißt nicht, dass man nicht mit AfD-Wählern, AfD-Wählerinnen redet, dass man nicht andere Politik macht. Inhaltlich gibt es keine Brandmauer in dem Sinne. Die Politik der Mitte hat die in den zentralen Themen Migration, Klima, Kulturkampf, Positionen der AfD schon längst übernommen. Und das hat nicht dazu geführt, dass sie kleiner wird, sondern dass sie immer größer geworden ist. Insofern ist das eine sehr widersprüchliche, ambivalente Geschichte. Auch das Modell Wegregieren funktioniert ganz offensichtlich nicht. Das ist auch folgerichtig, das ist auch logisch. Das heißt, die Parteien der Mitte haben, und das sieht man in den Wahlergebnissen, keine erfolgsversprechende Strategie im Umgang mit der AfD.
3: Sagt der Soziologe und Extremismusforscher Matthias Quent.
6: Das war das NDR-Info-Thema heute mit Peter Mücke. Die Interviews hat Stefan Schlag geführt. 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Der Bund will im kommenden Jahr deutlich über 550 Milliarden Euro ausgeben. Woher das Geld kommt, darüber reden wir gleich, aber erst noch der kurze Überblick.
1: Die Bundesregierung hat den Entwurf für den Haushalt 2027 beschlossen. Geplant sind mehr Ausgaben und höhere Schulden. Vor allem in die Bundeswehr soll mehr Geld fließen. Für den Verteidigungsetat sind fast 110 Milliarden Euro eingeplant, ein Drittel mehr als noch in diesem Jahr. Finanzminister Klingbeil verwies dazu in der ARD auf den russischen Präsidenten und Bedrohungen durch Russland. Man könne sich gegen Putin nicht mit der schwarzen Null verteidigen, so Klingbeil. Russland hat die Ukraine erneut mit Raketen und Drohnen angegriffen. Betroffen waren fast alle Regionen des Landes. Mindestens 18 Menschen wurden nach Angaben der Behörden getötet, zahlreiche weitere verletzt. Auch in der Hauptstadt Kiew gab es heftige Explosionen. Die Ukraine wiederum hat mit Drohnen russische Ostseehäfen angegriffen. Auch auf der besetzten Halbinsel Krim gab es wieder Explosionen. Berlin ist nach Einschätzung einer unabhängigen Expertenkommission nicht ausreichend auf Krisen und Katastrophen vorbereitet. Der mehrtägige Stromausfall Anfang des Jahres im Südwesten der Hauptstadt habe eine Reihe von Schwachstellen offengelegt, heißt es in dem Bericht. Sie reichen von unzureichender Kommunikation mit der Bevölkerung bis zu Mängeln bei der Notstromversorgung. Als Konsequenzen regt die Kommission ein Lage- und Krisenzentrum an, das sich mit der Bundesebene verbinden soll. Bei dem Stromausfall waren rund 100.000 Menschen betroffen. Viele mussten mitten im Winter ohne Strom und Heizung auskommen. Das Wetter in Norddeutschland. Viele Wolken, dazu zeitweise Regen und nur ab und zu etwas Sonne. Höchstwerte 18 bis 25 Grad. Und das war der kurze Überblick. Es geht weiter mit Jochen Fischer.
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6: Ein unabsichtlicher Tritt gegen den Knöchel, eine rote Karte und ein US-Präsident, der sich eingemischt haben soll. Das klingt wie ein spannendes Drehbuch, ist aber offenbar Realität, Moritz Kühn.
12: Ja, wo soll ich anfangen? Vielleicht bei dem, was wir wissen, was die Fakten sind. Am vergangenen Donnerstag hatte bei der Fußball-WM die USA gegen Bosnien-Herzegowina im 16. Finale gespielt. Dort gab es dann eine rote Karte für US-Stürmer Balogun, vielleicht den bislang besten Spieler der USA bei diesem Turnier. Den Platzverweis gab es für ein grobes Foulspiel, weil er zwar unabsichtlich, aber einen Gegenspieler mit der offenen Sohle am Knöchel traf. Diese rote Karte wurde nun durch den Weltfußballverband FIFA zurückgenommen, und zwar gestern. Balogun darf in der Nacht zu morgen gegen Belgien im Achtelfinale also ran, spielt aber ein Jahr auf Bewährung bei FIFA-Wettbewerben. Belgien will jetzt gegen die Entscheidung vorgehen. Aus dem ARD-WM-Team Daniel Neuhaus.
13: Wir prüfen alle Möglichkeiten. Das hatte der königlich-belgische Fußballverband bereits gestern angekündigt. Nach einem Bericht von The Athletic könnten die Belgier jetzt tatsächlich Berufung einlegen. Das soll die FIFA Belgien zugestanden haben. Ob das etwas an der Aufhebung der Sperre gegen US-Stürmer Folarin Balogun ändern wird, ist aber fraglich. Unterdessen hat der Europäische Fußballverband UEFA die FIFA im Fall Balogun hart kritisiert. Die Entscheidung, die Sperre für die rote Karte des US-Angreifers auf Bewährung auszusetzen, habe eine rote Linie überschritten, so die UEFA in einem Statement. Die FIFA habe einen Präzedenzfall geschaffen und so die Glaubwürdigkeit des Wettbewerbs untergraben. Am Sonntag hatte die FIFA die Sperre für US-Stürmer Folarin Balogun aus dem WM-16-Finale gegen Bosnien-Herzegowina zur Bewährung ausgesetzt. Balogun ist damit im Achtelfinale der USA gegen Belgien spielberechtigt. Laut Medienberichten rief US-Präsident Donald Trump persönlich bei FIFA-Boss Gianni Infantino an, um ihn um eine Überprüfung der roten Karte zu bitten. Offiziell bestätigt ist das aber nicht.
12: Aber der Trump-nahe TV-Sender Fox News berichtet auch von diesem Telefonat zwischen Trump und Infantino. Es deutet also vieles darauf hin, dass der US-Präsident sich in diese Angelegenheit eingemischt hat. Und er hat auch schon längst auf die Entscheidung, die rote Karte zurückzunehmen, reagiert. Zitat: Danke an die FIFA, dass sie das Richtige getan hat und eine große Ungerechtigkeit rückgängig gemacht hat. Und eben gerade, die Meldung ist ganz frisch, hat auch der belgische Fußballverband bestätigt, dass er Einspruch gegen eben diese Entscheidung eingelegt hat. Und damit ab zum Tennisturnier in Wimbledon. Da steht Jan-Lennard Struff das erste Mal in seiner Karriere im Viertelfinale. Ins Viertelfinale möchte heute Abend auch der frisch gebackene Grand-Slam-Sieger Alexander Zverev aus Hamburg. Das wäre für ihn eine Premiere, denn in Wimbledon war bislang immer im Achtelfinale Endstation. Nun soll dieser Fluch gebrochen werden, allerdings darf einer seiner Glücksbringer und Lebensbegleiter nicht dabei sein. Um wen es geht, erzählt Ina Kast in Wimbledon.
14: Für Dackel Mischka wird das ein harter Tag. Sein Herrchen Alexander Zverev spielt am Abend auf dem Center Court und das ist verbotene Zone für den Vierbeiner.
15: Wenn ich auf Toilette gehe, geht er mit auf Toilette. Wenn ich ein Nickerchen machen will, geht er mit ein Nickerchen machen. Wenn ich in den Garten gehe, geht er mit in den Garten. Also der verlässt innerhalb von 2 Metern, ist er immer bei mir.
14: An spielfreien Tagen, so wie gestern, haben die beiden ganz viel Quality Time zusammen.
15: Mit meinem Hund verbringe ich die meiste Zeit. Der schläft bei mir, der ist schon sehr attached zu mir.
14: Heute muss Mischka aber loslassen. Der Dackel wird einige Runden Gassi gehen mit Zverevs Mutter Irina, während Alexander selbst versucht, so schnell wie möglich ins Viertelfinale von Wimbledon zu kommen. Wie schon bei den French Open wirkt Zverev ganz bei sich.
15: Ich glaube, in meiner Vergangenheit war ich jetzt nicht der ruhigste Spieler. Ich glaube, in den letzten 5, 6 Jahren bin ich einer der ruhigsten Spieler geworden.
14: Und es stimmt. Wutausbrüche, so wie vor 4 Jahren, als er mit einem Schläger auf den Schiedsrichterstuhl hämmerte und den Unparteiischen dabei fast verletzte, kommen nicht mehr vor.
15: Ich zeige wenig positive Emotionen, wenig negative Emotionen und ich versuche halt immer bei mir zu bleiben.
14: Sein Gegner Jiří Lehečka kennt Zverev gut. Er nimmt ihn nicht auf die leichte Schulter, weiß aber natürlich, dass er selbst der große Favorit ist.
15: Er ist jemand, der entweder unfassbar schlecht spielt oder unfassbar gut spielt. Und hier, wenn er 3 Matches gewonnen hat und alle relativ deutlich, werde ich davon ausgehen, dass er wirklich sehr, sehr gut Distanz zeigt.
14: Das Gute ist ja aber, egal wie das Match ausgeht, für Dackel Mischka ist Zverev immer die Nummer 1.
12: Ja, und nach dem Match wird es sicherlich das ein oder andere Küsschen mit seinem Hund geben. Die Stadt der Liebe ist Paris, dort wo Tennisprofi Alexander Zverev vor kurzem seinen ersten Grand-Slam-Sieg gefeiert hat. Und Paris ist auch die Stadt, in der traditionell die Tour de France der Radprofis endet. Bis es soweit ist, müssen wir uns noch ein bisschen gedulden, ein paar Wochen, denn heute läuft erst die 3. von insgesamt 21 Etappen. Und diese 3. Etappe führt von Spanien nach Frankreich. Holger Gerska ist unser Reporter live vor Ort. Holger, welche Geschichten wurden bislang auf dieser Etappe geschrieben?
16: Zunächst die des Mannes, der gestern der kämpferischste Fahrer war, nämlich der neue deutsche Meister Felix Engelhardt. Es ist so, dass am Startstrich immer die 4 Trikotträger, also der im Gelb, der im Grün und so weiter, Aufstellung nehmen und daneben eben derjenige, der geehrt wurde als aktivster Fahrer, als kämpferischer Fahrer. Das ist eine große Ehre. Wer nicht da war, war Felix Engelhardt. Also nebenan warteten Jonas Vingegaard und der gestrige Etappensieger Isaac Del Toro in seinem grünen Trikot. Und offensichtlich hat sich bis zu dem Mann, der hier sein Debüt gibt, das noch nicht durchgesprochen gehabt, dass er da vorne erscheinen muss. Heute spielt er auf dieser Etappe keine Rolle. Für den Stand jetzt, muss ich auch sagen, aus deutscher Sicht spielt noch keiner eine Rolle, weil wir 18 Ausreißer hatten während dieser Etappe. Da war kein Deutscher dabei. Diese Gruppe zerlegt sich aber gerade, da es die ernsthafteste Bergwertung des Tages gibt. 1800 Meter die Passhöhe auf der Collada de Tosses. Und danach in der Abfahrt wird sich sicherlich schon klären, ob heute auch Tadej Pogacar und Jonas Vingegaard wieder um das gelbe Trikot streiten werden. Sie haben momentan nach ganz vorn einen Rückstand von 1 Minute und 45 Sekunden.
12: Soweit Holger Gerska live in Frankreich am Zielort. 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Etappe gerade auch live. 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
6: Moritz Kühn mit dem Sport auf NDR Info. Gerade hat ja SPD-Chef Lars Klingbeil mit den Koalitionären von CDU und CSU den Koalitionsausschuss erfolgreich, nämlich mit einem Kompromiss, überstanden. Da hatte er heute das nächste dicke Brett vor der Brust. In seiner Rolle als Bundesfinanzminister hat er den Haushalt durchs Kabinett gebracht. Und darin steht dann, was später Gesetz wird, nämlich wie viel der Bund, also die einzelnen Ministerien, für was ausgeben dürfen. Philipp Eckstein ist unser Mann in Berlin.
17: Also wenn man nur auf den Kernhaushalt schaut, dann will der Bund rund 550 Milliarden Euro im kommenden Jahr ausgeben. Das sind nochmal so 30 Milliarden Euro mehr als im vergangenen Jahr. Man muss der Vollständigkeit halber aber direkt sagen, da kommen noch die verschiedenen Sondervermögen, also diese schuldenfinanzierten Zusatztöpfe obendrauf. Und wenn man sich so ein bisschen den Schwerpunkt anschaut beim Bundeshaushalt, dann bleibt es dabei, dass der Bereich Arbeit und Soziales der mit Abstand größte Haushaltsposten ist, mit rund 200 Milliarden, also da geht es unter anderem um Zuschüsse zur gesetzlichen Rentenversicherung, aber auch etwa 50 Milliarden Euro für die Grundsicherung, also das, was früher Bürgergeld hieß. Das ist der größte Posten. Und dann sieht man aber vor allem einen starken Aufwuchs, wie auch schon in den Jahren zuvor, bei den Verteidigungsausgaben. Und das auch soll sich in den kommenden Jahren weiter so fortsetzen. Also auch da gibt es nochmal gut 30 Milliarden Euro mehr als schon im laufenden Jahr. Wir sprechen dann von Verteidigungsausgaben im kommenden Jahr, wenn man Hilfen an die Ukraine auch noch mit einbezieht, berechnet, von mehr als 150 Milliarden Euro.
6: Und auch sonst werden ja Schulden gemacht, neue Schulden. Es wird also nochmal mehr ausgegeben, haben wir gehört, nochmal riesige Schuldenberge aufgenommen. Warum sind die wieder so hoch denn?
17: Tatsächlich ist es so, dass die Neuverschuldung, also Schulden, mit denen der Bund plant, jetzt etwa 204 Milliarden Euro sind im kommenden Jahr. Auch das sind nochmal mehr als 20 Milliarden mehr als schon im laufenden Jahr, wo wir schon eine sehr hohe Neuverschuldung hatten. Und da ist es so, dass auch hier die wesentlichen Punkte, also die größten Posten, einmal die Verteidigungsausgaben sind, wo sehr viele Schulden für gemacht werden. Da muss man nochmal daran erinnern, dass die im Grundgesetz festgesehene Schuldenbremse ja für Verteidigungsausgaben nicht gilt. Das hatte man ja kurz nach der Bundestagswahl noch verändert. Und ein zweiter großer Posten bei diesen Schulden ist vor allem sind Gelder, die aus diesem Sondertopf, diesem 500-Milliarden-Paket für die Infrastruktur abfließen. Da sind im kommenden Jahr gut 55 Milliarden Euro für vorgesehen. Und das sind die großen Posten, also wo viel Geld abfließt, auch investiert werden soll, die aber eben in großen Stücken schuldenfinanziert sind.
6: Nun haben wir viele Schulden gemacht, wir haben viel Geld ausgegeben. Wird dann auch mal gespart an irgendeiner Stelle?
17: Ja, also die Bundesregierung gibt ja vor, dass es durchaus auch große Sparbemühungen gibt. Und tatsächlich, wenn man sich anschaut im Vergleich zu den Eckwerten, dann musste noch einiges Geld zusammenkommen. Das wird unter anderem darauf verwiesen, dass man beim Elterngeld sparen möchte, beim Wohngeld sparen möchte. Es soll etwas weniger Zuschüsse zur gesetzlichen Rentenversicherung geben. Das sind Punkte, die der Finanzminister selbst herausstellt. Man möchte auch etwas an der Einnahmenseite drehen. Da geht es zum Beispiel um eine höhere Alkoholsteuer, eine höhere Tabaksteuer, eine neue Plastiksteuer, die eingeführt werden soll. Man muss sagen, insgesamt wächst der Haushalt aber. Also es wird weiter mehr Geld ausgegeben als noch im Vorjahr. Und man hört da in den Fraktionen schon auch so ein bisschen ein Grummeln, beispielsweise bei CDU/CSU. Da hat der Fraktionsvize Matthias Mittelberg uns hier gerade im ARD-Hauptstadtstudio gesagt.
18: Das, was wir jetzt gestartet haben, ist der Anfang eines Umbauprozesses im Haushalt. Und der muss fortgesetzt werden. Das Thema Sparen ist lange noch nicht beendet, sondern wir sind am Anfang.
17: So der CDU-Politiker Mittelberg. Und man muss sagen, was hier doch einigen mittlerweile auch schon Sorge bereitet ist, wenn man auf die hohen neuen Schulden schaut. Für Schulden fallen ja auch Zinsen an, also die kosten dann Geld. Und da sieht man, dass im nächsten Jahr der Bund schon davon ausgeht, dass er rund 42 Milliarden Euro nur an Zinszahlungen hat. Und das sind Zinszahlungen, die dann Jahr zu Jahr höher werden, weil man weiter Schulden aufnehmen möchte. 2030 rechnet der Bund schon mit knapp 81 Milliarden Euro Zinsen. Und das sind dann Ausgaben pro Jahr.
6: Da kann man sich vorstellen, dass aus den in der Opposition alles andere als Zustimmung kommt. Was gefällt den Parteien denn nicht am Haushalt?
17: Also von der AfD kommt vor allem scharfe Kritik an den hohen Schulden. Da verweist man eben auch auf dieses Thema. Man möchte auch keine Hilfen mehr für die Ukraine. Man möchte insgesamt bei den Rüstungsausgaben weniger haben. Man geht auch davon aus, dass man bei der Entwicklungshilfe noch stärker kürzen kann, als es ohnehin der Plan ist. Bei der Linkspartei, der anderen Oppositionsfraktion auf der anderen Seite quasi im Plenum, da fordert man weiterhin eine deutliche deutlich höhere Besteuerung von großen Vermögen, von sehr wohlhabenden Menschen. Man spricht da auch von Sozialkahlschlag. Und noch der Blick auf die Grünen, der dritten Oppositionsfraktion. Da ist man gar nicht so ganz grundsätzlich mit diesen Schulden unzufrieden. Man hat ja diese Ausnahme im Grundgesetz bei der Schuldenregel selbst mit beschlossen und mit verhandelt. Da gibt es aber den Vorwurf, dass es zu wenig neue Investitionen gibt, dass das Geld nicht so genutzt wird, wie versprochen wurde. Und vor allem auch im Bereich Klimaschutz ist man sehr unzufrieden mit den Plänen der Bundesregierung. Dazu vielleicht noch ein Wort. Finanzminister Klingbeil plant zum ersten Mal auch aus dem Klima- und Transformationsfonds Gelder aus der CO2-Bepreisung in den Kernhaushalt zu verschieben.
6: Der Bundeshaushalt für 2027 ist vom Kabinett gebilligt worden. Philipp Eckstein erläuterte die Zahlen.
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1: Um 12.30 Uhr mit Astrid Fietz. Das Bundeskabinett hat den Haushaltsentwurf für das kommende Jahr beschlossen. Finanzminister Klingbeil plant dabei rund 200 Milliarden Euro neue Schulden ein. Aus Berlin Jakob Mayer.
19: Das umfasst die Schulden im Kernhaushalt sowie die Kredite für die Sondervermögen Bundeswehr und Infrastruktur. Die Rüstungsausgaben sollen deutlich steigen. Insgesamt plant Klingbeil Ausgaben von 555 Milliarden Euro ein. Weil die Bundesregierung nicht so einsparen konnte wie geplant, greift sie auf die Rücklage zurück. Zusätzliche Einnahmen sollen durch höhere Alkohol- und Tabaksteuern und eine Plastiksteuer erzielt werden. Die Grünen bemängeln, dass Mittel aus dem Klimafonds in den Haushalt verschoben werden sollen. Die Linke kritisiert die hohen Rüstungsausgaben. Nach Ansicht der AfD sorgt der Etat nicht für Wirtschaftswachstum, sondern für Schuldenwachstum. Mehrere Hilfsorganisationen protestieren gegen vorgesehene Kürzungen bei der Entwicklungspolitik.
1: Die deutsche Industrie verzeichnet einen kleinen Hoffnungsschimmer. Laut Statistischem Bundesamt konnten die Unternehmen im Mai bei den Aufträgen deutlich zulegen als von Experten erwartet. Aus Frankfurt am Main Claudia Werle.
20: Die Aufträge stiegen im Mai im Vergleich zum Vormonat um 1,9%, wie das Statistische Bundesamt in Wiesbaden mitteilte. Viele Industrieunternehmen konnten von Großaufträgen profitieren. Sie kamen vor allem aus dem Ausland und da vor allem aus Ländern aus der Eurozone. Allerdings rechnen viele Ökonomen in den kommenden Monaten nicht mit einer starken Erholung. Zum einen sei der Iran-Konflikt immer noch eine Quelle der Unsicherheit. Zum anderen leiden deutsche Unternehmen weiter unter der Erosion der Standortqualität. Die Kosten seien zu hoch, das Regulierungsdickicht üppig und der Fachkräftemangel sei eine reale Herausforderung.
1: Die Stadt Berlin ist nicht gut auf Krisen und Katastrophen vorbereitet. Zu diesem Ergebnis kommen unabhängige Experten, die heute ihren Bericht vorgestellt haben. Aus der NDR-Nachrichtenredaktion Petra Mittermeier.
21: Ein halbes Jahr nach dem mehrtägigen Stromausfall haben es die Berliner Behörden jetzt schwarz auf weiß. Im Umgang mit Krisen und Katastrophen gibt es laut der Expertenkommission viele Schwachstellen. Sie reichen von schlechter Kommunikation mit der Bevölkerung bis zu Mängeln bei der Notstromversorgung, wie es in dem Bericht heißt. Die Experten empfehlen, Versorgungsknoten und sogenannte Katastrophenschutzleuchttürme als Anlaufstellen einzurichten. Außerdem soll es in Berlin künftig ein allgemeines Lage- und Krisenzentrum zur besseren Kommunikation der Stellen untereinander geben. Von dem Stromausfall Anfang des Jahres waren etwa 100.000 Menschen betroffen. Viele mussten mitten im Winter ohne Strom und Heizung auskommen. Die Ermittlungen zu dem mutmaßlich linksextremistischen Brandanschlag auf eine Kabelbrücke im Südwesten Berlins laufen noch.
1: UN-Generalsekretär Guterres hat vor den Gefahren künstlicher Intelligenz gewarnt. Auf einer Veranstaltung in Genf sagte Guterres, die Frage sei, ob die Gesellschaft die Veränderungen gemeinsam gestalten wolle oder ob man zulasse, dass die KI unreguliert die Gesellschaft gestalte. Aus Genf Sandra Bieger.
22: Aktuell werde mit Hilfe der rasanten technischen Entwicklung an Gesellschaften weltweit ein Experiment durchgeführt, ohne Plan und ohne Zustimmung. Dem müsse die Staatengemeinschaft ein internationales Regelwerk entgegensetzen, das sich an den Menschenrechten orientiert. Guterres will daneben unter anderem auch verbindliche Standards zum Schutz von Kindern beim Zugang zu künstlicher Intelligenz. Außerdem müssten Unternehmen offenlegen, wie viel Energie und Wasser ihre KI-Modelle verbrauchen.
1: In Sri Lanka sind bei einer Revolte in einem Gefängnis zahlreiche Menschen ums Leben gekommen. Die Polizei berichtet von mindestens 25 Toten und etwa 100 Verletzten. Aus Neu-Delhi, Franziska Amler.
2: Aufnahmen eines lokalen Fernsehsenders zeigen, wie Verletzte vor den Toren des Gefängnisses abtransportiert werden. Bei den Opfern soll es sich sowohl um Häftlinge als auch um Angestellte des Strafvollzugs handeln, heißt es. Der zuständige Polizeisprecher bestätigte tödliche Zusammenstöße in dem Gefängnis rund 35 Kilometer nördlich der Hauptstadt Colombo, nannte jedoch keine weiteren Einzelheiten. Ersten Erkenntnissen zufolge sollen bereits am Sonntag zwei rivalisierende Häftlingsgruppen aufeinander losgegangen sein. Die Lage eskalierte heute offenbar, nachdem aufständische Insassen Schusswaffen in ihre Hände bekommen hatten. Lokale Medien berichten, dass ein Konflikt um mutmaßlichen Drogenhandel Auslöser der Gewalt gewesen sein könnte.
1: Die Aussetzung der Rotsperre eines US-Fußballers bei der Weltmeisterschaft sorgt weiter für Debatten und Empörung. Die Entscheidung soll nach einem Telefonat zwischen US-Präsident Trump und FIFA-Chef Infantino gefallen sein. Es sei eine rote Linie überschritten worden, erklärte der Europäische Fußballverband UEFA. Der DFB-Vize und Präsident des FC St. Pauli Göttlich sagte NDR Info, es dürfe nicht sein, dass autokratische politische Kräfte in den Sport aktiv eingreifen.
4: Autokratische Kräfte, die sich einfach per ordere Mufti von oben herab Entscheidungen wünschen, die sie dann auch durchsetzen können. Das hat mit Demokratieverständnis gar nichts zu tun. Und deshalb danke ich dem DFB und Bernd Neuendorf, dass er sich zumindest eingelassen hat darauf, dass wir als UEFA und DFB sich dahingehend eine Untersuchung einleiten möchte, dass wir genau mitbekommen, was da eigentlich passiert ist. Weil hier greift Politik aktiv in den Sport ein. Das ist auf jeden Fall nicht tragbar.
1: Der DFB-Vize und Präsident des FC St. Pauli, Göttlich. Und das waren die Nachrichten.
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6: Heute noch viele Wolken, auch mal zeitweise Regen. Ab und zu kommt auch mal die Sonne zum Vorschein. Die höchsten Werte 18 Grad bis 25 Grad. Morgen ist es dann wolkig, auch wieder zeitweise regnerisch. Im Südwesten Niedersachsens allerdings, da ist es teils sonnig. Am Mittwoch stellenweise noch etwas Regen und am Donnerstag hört der Regen auf. Es gibt einen Wechsel aus Sonne und Wolken. Es wird bis zu 28 Grad warm. Ende Info der Verkehrsservice. Staus oder stockender Verkehr ab 3 Kilometer Länge. A1 Lübeck Richtung Hamburg zwischen Billstedt und Norderelbbrücke 5 Kilometer. A1 Hamburg Richtung Osnabrück zwischen Uphusen, Bremen-Mahndorf und Arsten 6 Kilometer Stau. In der Gegenrichtung Osnabrück Richtung Bremen zwischen Dreieck Stur und Bremen-Hemelingen 4 Kilometer stockend vor der Baustelle. A7 Flensburg Richtung Hamburg zwischen Schnellsen und dem Elbtunnel 7 Kilometer stockend. A7 Hamburg jetzt Richtung Hannover zwischen Soltau-Ost und Dorfmark 7 Kilometer stockend. Und in der Gegenrichtung ist die A7 Hannover Richtung Hamburg zwischen Tieshoop und Ramelsloh 6 Kilometer stockender Verkehr vor der Baustelle. A7 noch einmal Hannover Richtung Flensburg zwischen Waltershof und dem Elbtunnel 2 Kilometer stockend. Die A27 Walsrode Richtung Bremen ist zwischen Walsrode West und Verden Ost wegen Bergungsarbeiten bis 18 Uhr gesperrt. Und die A31 Leer Richtung Meppen ist zwischen Dörpen und Laaten nach einem Unfall gesperrt. China und Russland haben eine gemeinsame Militärübung begonnen. Die Manöver sollen laut Verteidigungsministerium in Peking in den Gewässern und im Luftraum vor der chinesischen Küste im Gelben Meer stattfinden. Russland teilte mit, dass die Übung eine Woche dauern soll. Und die sorgt schon jetzt für Furore, denn das chinesische Militär hat nach eigenen Angaben einen Raketentest im Pazifik ausgeführt und damit auch Beunruhigung in der Region ausgelöst. Benjamin Eisel berichtet.
5: Ein Bericht aus dem chinesischen Staatsfernsehen. Der Reporter stellt die Schiffe vor, die an der Militärübung teilnehmen und was sie alles können sollen. Zahlreiche Kriegsschiffe aus Russland und China sind demnach an dem Manöver beteiligt. Auch Helikopter sollen zum Einsatz kommen. Auf den Bildern im Staatsfernsehen ist unter anderem zu sehen, wie Raketen ins Meer gefeuert werden. Die Übung findet vor der Küste der ostchinesischen Hafenstadt Qingdao statt. Sie soll die ganze Woche dauern. Anschließend wollen beide Seiten noch eine gemeinsame Seepatrouille im Pazifik abhalten. Wo genau, ist nicht bekannt. Benachbarte Demokratien beobachten die Militäraktivitäten der beiden Autokratien genau, so auch die Regierung in Taiwan. Chinas Staats- und Parteiführung beansprucht die Insel für sich und droht regelmäßig mit Krieg, sollte es nicht zu einem friedlichen Anschluss an die Volksrepublik kommen. Der Leiter des taiwanischen Nationalen Sicherheitsbüros in Taipeh, Tsai Ming-yen. Wir werden aufmerksam beobachten, ob die Übungen Besonderheiten aufweisen und sie mit früheren Manövern vergleichen, um festzustellen, ob sich neue Muster abzeichnen. China und Russland führen in der Regel 1 bis 2 gemeinsame Luftpatrouillen und Marineübungen im Jahr durch. Sie wollen damit ihre strategische Zusammenarbeit im geopolitischen Bereich demonstrieren. Am Mittag teilte Chinas Führung mit, sie habe erfolgreich eine Langstreckenrakete getestet. Ein Atom-U-Boot der chinesischen Streitkräfte habe eine Rakete mit einer Sprengkopfattrappe in internationale Gewässer abgefeuert. Die Anrainerstaaten seien vorab informiert worden. Unklar ist, ob der Raketentest Teil der Militärübung mit Russland ist. Die Marineübung findet knapp 2 Monate nach dem Besuch des russischen Staatschefs Wladimir Putin in China statt. Putin hatte in Peking erklärt, die bilateralen Beziehungen der beiden Länder hätten ein beispiellos hohes Niveau erreicht. Chinas Staats- und Parteichef Xi Jinping sprach von einer unerschütterlichen Partnerschaft mit Russland. Dabei kündigten beide Seiten auch an, militärisch künftig enger zusammenzuarbeiten. Zuletzt gab es Berichte, wonach Chinas Militär russische Soldaten ausgebildet hat, die anschließend in der Ukraine eingesetzt wurden. Das Auswärtige Amt in Berlin hat deswegen vergangene Woche den chinesischen Botschafter Deng Hongbo zu einem dringlichen Gespräch gebeten. China müsse wissen, dass der russische Krieg deutsche Kerninteressen bedroht, sagte Außenminister Johann Wadephul zur Begründung am Freitag bei einem Besuch in Brasilien. Man habe der chinesischen Seite erneut sehr deutlich gemacht, wie groß die Sorge sei, dass China Russland bei dem brutalen Angriffskrieg unterstütze, so Wadephul. Am Nachmittag bestätigte die Sprecherin des Außenministeriums Mao Ning das Treffen, wies die Vorwürfe aber zurück. Chinas Führung habe bereits klargestellt, dass die Berichte haltlos und reine Verleumdung seien. In der Ukraine-Krise habe China stets eine objektive und unparteiische Haltung eingenommen, sich für eine politische Lösung eingesetzt und Friedensgespräche gefördert. Deutschland sollte Chinas Position und Rolle objektiv und rational betrachten, so die Sprecherin in Peking. Chinas Führung bezeichnet sich zwar als neutral in dem Konflikt und streitet regelmäßig ab, Russland zu helfen, gilt aber unter internationalen Beobachtern als der wichtigste politische und wirtschaftliche Unterstützer Russlands. Seit der russischen Vollinvasion in der Ukraine 2022 haben die beiden Länder ihre Beziehungen deutlich ausgebaut. China hat den Krieg nie verurteilt und profitiert wirtschaftlich von Russlands internationaler Isolation. Die Volksrepublik kauft günstig russische Energie und verkauft vieles in das sanktionierte Land, was demokratische Staaten nicht mehr liefern. Darunter auch Dual-Use-Güter, die sowohl zivil als auch militärisch eingesetzt werden können.
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6: Behördengänge online erledigen, an Videokonferenzen teilnehmen, Filme streamen. Wie weit die Digitalisierung in Deutschland vorangekommen ist, das hängt oft davon ab, in welchem Bundesland man lebt. Das hat jetzt auch eine aktuelle Studie des Branchenverbandes Bitkom bestätigt. Zu den Ergebnissen dieser Untersuchung Wiebke Drescher.
7: Schnellere Abläufe und mehr Transparenz, das ist das Versprechen einer digitalisierten Gesellschaft. Der Branchenverband der Digitalwirtschaft Bitkom hat eine Länderstudie herausgebracht, die zeigt, wie weit alle 16 Bundesländer digitalisiert sind. Interessant ist,
8: dass der Norden vor allem bei der Infrastruktur, der digitalen Infrastruktur, punktet. Die meisten Länder sind hier bei Glasfaser, Gigabit-Versorgung sehr weit vorne, ne, gibt schnelles Internet. Klar, man muss Hamburg auch hervorheben, ist ja schon quasi zum zweiten Mal Spitzenreiter von unserem Ranking. Auch hier, die Netze sind gut. Hamburg hat aber auch eine starke digitale Wirtschaft, hat viel IT-Fachkräfte und IT-Unternehmen.
7: Sagt Gianna Albrecht von Bitkom. Die Studie bewertet die Fortschritte in 4 Kategorien. Erstens Wirtschaft, also wie viele IT-Fachkräfte und Start-ups gibt es? Zweitens Infrastruktur, wie viele Haushalte haben zum Beispiel Glasfaseranschlüsse? Drittens Governance und Verwaltung, kann man Anträge online ausfüllen und hat das Land eine Digitalisierungsstrategie? sowie viertens Gesellschaft. Wie wird in der Schule unterrichtet und wie sicher fühlen sich die Menschen vor Cyberangriffen? Dass Hamburg deutschlandweit auf Platz 1 ist, liegt auch daran, dass es im Bereich Governance und Verwaltung recht weit fortgeschritten ist. So kann Wohngeld online beantragt oder das Auto digital angemeldet werden. Gianna Albrecht sieht beim Punkt Verwaltung in ganz Deutschland Nachholbedarf. So seien durchschnittlich nur 40% der Verwaltung digitalisiert. Mecklenburg-Vorpommern liegt in Sachen Verwaltung auf dem letzten Platz. An anderer Stelle aber ganz vorn.
8: Aber gerade bei der digitalen Gesellschaft, und das gilt tatsächlich für viele ostdeutsche Bundesländer auch, also sehr weit vorne steht, und das zeigt sich vor allem durch die digitale Bildung. Also dass Mecklenburg-Vorpommern auch historisch und sehr lange eben zum Beispiel schon Informatik als Pflichtfach verankert hat, dann eine hohe Anzahl von Wochenstunden hat, das also in die Schule bringt. Und das ist natürlich so ein Hebel, unabhängig vom Altersdurchschnitt, die ja neue Generation auch wirklich auf die digitale Welt vorzubereiten.
7: Dass die Menschen auch bereit sind, digitale Angebote zu nutzen, ist eine Herausforderung für alle Bundesländer.
8: Der Anteil der Bevölkerung, der gesagt hat, sie fühlen sich mit digitalen Technologien immer mehr überfordert, ist seit der letzten Erhebung vor 2 Jahren um ca. 10% gestiegen. Also ist es tatsächlich mehr geworden, obwohl wir natürlich eine steigende Digitalisierung in allen Bereichen sehen. Aber das zeigt so ein bisschen, dass die Menschen vielleicht nicht überall mitkommen.
7: Und das gilt auch für Hamburg, trotz des Spitzenplatzes im Bitkom-Ranking. Gianna Albrecht sagt deshalb, dass digitale Kompetenz an Schulen, Universitäten und auch in Einrichtungen wie Bibliotheken oder Mehrgenerationshäusern mehr gefördert werden müsse, bei Jung und Alt. Sie hebt aber auch hervor, dass Digitalisierung kein Wettbewerb sei.
8: Wir sehen in jedem Land Best Practices, wir sehen in jedem Land irgendwo Stärken, gute Projekte. Es ist wirklich eine hohe Dynamik in dem Ranking. Es ist auch differenziert, was wo gut läuft. Und das zeigt, dass wir in Deutschland schon unglaubliches Potenzial haben, dass wir überall Fortschritte sehen. Und jetzt geht es aber eben auch darum, dass das wirklich alles auch in die Fläche kommt.
7: Zur Digitalisierung gehöre eben nicht nur der technische Fortschritt, sondern auch, dass die Menschen einbezogen werden.
6: Die Ukraine verteidigt sich gegen russische Angriffe seit über 4 Jahren und eine besondere Rolle spielt dabei eine spezielle Drohneneinheit, in der ausschließlich Frauen dienen. Mehr dazu nach dem kurzen Überblick.
1: Die Aussetzung der Rotsperre eines US-Spielers bei der Fußballweltmeisterschaft stößt international auf massive Kritik. Mehrere Medien berichten übereinstimmend, dass US-Präsident Trump sich dafür persönlich bei FIFA-Chef Infantino eingesetzt haben soll. Die Europäische Fußballunion UEFA sprach von einer roten Linie, die überschritten worden sei. Der DFB forderte umgehend Aufklärung. Es gehe um die Integrität des Wettbewerbs und die Glaubwürdigkeit des Fußballweltverbandes. Der belgische Fußballverband legte offiziell Einspruch gegen die FIFA-Entscheidung ein. Belgien ist bei der WM der nächste Gegner der USA. Das Bundeskabinett hat den Entwurf für den Haushalt 2027 auf den Weg gebracht. Vorgesehen sind gut 555 Milliarden Euro an Ausgaben. Finanziert werden soll das mit 200 Milliarden Euro neuen Schulden. Vor allem in die Bundeswehr soll deutlich mehr Geld fließen. Hier sind für das kommende Jahr fast 110 Milliarden Euro eingeplant. Das ist ein Drittel mehr als noch in diesem Jahr. Nach dem Kabinettsbeschluss geht der Haushaltsentwurf in die parlamentarischen Beratungen. Im Südwesten Frankreichs sind rund 10.000 Menschen vor einem Waldbrand geflüchtet, der außer Kontrolle geraten ist. Westlich von Perpignan brachten sich die Bewohner mehrerer kleiner Ortschaften in Sicherheit. Das Feuer in den Ausläufern der französischen Pyrenäen wird durch starke Winde weiter angefacht. Das Feuer bedroht auch die Tour de France. Die heutige 3. Etappe findet teilweise ohne Zuschauer statt. Außerdem wurde der Streckenverlauf angepasst. Das Wetter in Norddeutschland. Viele Wolken, dazu zeitweise Regen und nur ab und zu etwas Sonne bei Höchstwerten von 18 bis 25 Grad. Und das war der kurze Überblick. Weiter geht's mit Jochen Fischer.
6: Die Ukraine steht weiter unter Beschuss. Am Vortag des NATO-Gipfels in der Türkei hat Russland die nächste schwere Angriffswelle auf ukrainische Städte gestartet. Kurz nach Mitternacht löste die Flugabwehr in fast allen Landesregionen Luftalarm aus. Aus Kiew wurden heftige Explosionen gemeldet. Vor solchen Angriffen, kurz vor dem NATO-Treffen, hatte der ukrainische Präsident Zelensky ja gewarnt. Gleichzeitig versucht die Ukraine, die Nachschubwege der russischen Truppen in den besetzten Gebieten zu attackieren. Und sie setzt dafür sogenannte Middle-Range-Middle-Strike-Drohnen ein, also Drohnen mittlerer Reichweite. Vor allem Frauen werden von den Streitkräften in diesen Einheiten eingesetzt. Florian Kellermann hat sich das angesehen.
9: Flachland, soweit das Auge reicht. Mitten im Sonnenblumenfeld, noch ohne Blüten, sitzt eine junge Frau im Tarnanzug. Sie montiert ein Gestell. Mit dem Smartphone prüft sie, ob es horizontal ausgerichtet ist.
10: Von diesem Katapult lassen wir gleich eine Drohne los. Wir bauen die Katapulte jeden Tag neu auf und ab, um unsere Position nicht zu verraten.
9: Die junge Frau hat den Kampfnamen Smakolik, auf Deutsch Leckerbissen. Heute ist die 24-Jährige mit ihrer Einheit nicht im Kampfeinsatz, sondern beim Training irgendwo in der östlichen Ukraine.
10: Wir machen Testflüge, um den Gefechtskopf der Drohne zu testen. Und wir trainieren das Steuern der Drohne. Wir suchen auch immer etwas, was man an der Drohne noch verbessern könnte.
9: Die Drohnen, mit denen die Einheit operiert, sind sogenannte Middle-Strike-Drohnen, Drohnen mittlerer Reichweite, 100, 150 bis zu 300 Kilometer. Mit ihnen greift die ukrainische Armee immer erfolgreicher die Nachschubrouten der russischen Truppen an. Das Ziel, sie von der Versorgung abzuschneiden. Das sei hochmoderne Kampfführung, sagt die Kommandeurin der Frauendrohneneinheit mit Kampfnamen Hilka.
10: Der Spruch stimmt. Generäle kämpfen mit den Mitteln früherer Kriege. Im Westen werden noch Scharfschützen ausgebildet. In der Ukraine ist das ein fast ausgestorbener Beruf. Wir kämpfen mit Drohnen. Wer mehr davon hat und wer die technisch besseren hat, der gewinnt. Wir kämpfen mit Drohnen. Wer mehr davon hat und wer die technisch besseren hat, der gewinnt.

0: Einheit zugeteilt bekommt, hat gesagt, mein Gott, was soll ich mit denen anfangen? Das sind doch Mädchen. Es hat immer einen Monat oder zwei gedauert, bis der Kommandeur gesagt hat, ihr habt meine Haltung zu Frauen in der Armee verändert. Danke für eure Arbeit.
1: Das Team von Hilka ist bisher die einzige rein weibliche Armeeeinheit in der Ukraine. Sie gehört zur Nationalgarde. Die Frauen leben auch gemeinsam in einer Wohnung. Frauen müssen in der Ukraine nicht dienen. Die Drohnenpilotin Hvilja, auf Deutsch Welle, erzählt, sie sei schon nach Deutschland geflohen, habe in Kiel bei einer wunderbaren Familie gewohnt und in einer Firma gearbeitet, als Grafikdesignerin.
0: Ich habe diesen inneren Widerspruch gespürt. Ich musste das Design für eine Käseschachtel entwerfen. Und im gleichen Moment sehe ich auf einem Internetkanal ein Video, wie ein russischer Soldat einem ukrainischen den Kopf abschneidet. Ich habe nicht mehr verstanden, was ich da eigentlich mache.
1: Jetzt ist es anders. Sie helfe ihrem Land, sich zu verteidigen. Die 27-Jährige sagt, sie treffe ihr Ziel oft, meist Militärlastwagen oder Benzintransporter. Die Ukraine beschießt insbesondere die Straße nördlich des Asowschen Meers. Über sie versorgt Russland seine Truppen in den besetzten Teilen des Gebiets Cherson und auf der Halbinsel Krim.
0: Starker Wind macht die Aufgabe viel schwieriger. Vor allem, wenn es eine Erhebung in der Landschaft gibt, die dem Wind verschiedene Richtungen gibt. Der Wind kann die Drohne abstoßen oder auf den Boden drücken.
1: Die Frauen sitzen vor dem Transporter, mit dem sie gekommen sind, und schäkern. Sie schimpfen über einen Nachbarn, der immer morgens um 4 laute Musik einschaltet. Ihr habt doch 4 Sturmgewehre in der Wohnung. Wo ist das Problem? Scherzt Hvilja. Sie wohnt in einer anderen WG. Dann fliegt die Drohne endlich. Ihr Ziel, einen großen Karton, wird sie aber nicht treffen. Der Wind macht es der Pilotin unmöglich, sie so genau zu steuern. Später in der gemeinsamen Wohnung sagt Hilka, sie wünscht sich, dass ihr Team auch nach dem Krieg befreundet bleibt. Ihre früheren Freunde hat sie verloren.
0: Wir haben keine gemeinsamen Themen. Mein jetziges Leben, das ist der Krieg. Etwas anderes passiert bei mir nicht. Und sie haben ihr Leben, Arbeit, Familie, Kinder werden geboren. Wir haben Interessen, die nicht zusammenpassen, wie Wasser und Öl.
1: Manchmal sehne sie sich schon nach dem zivilen Leben, erzählt die 36-Jährige. Nach Reisen mit ihrem Mann, nach ihrem Job im Marketing. Natürlich wolle sie endlich wieder nach Hause. Aber nicht, bevor die Ukraine den Krieg gewonnen habe.
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3: Die Hardrock-Pioniere von Deep Purple sind seit fast 60 Jahren im Geschäft, haben 23 Studioalben veröffentlicht und über 100 Millionen Tonträger verkauft. Und sie machen immer weiter. Das sorgt für ein bemerkenswertes Spätwerk namens Splat. Marcel Anders hat reingehört und mit Sänger Ian Gillan gesprochen.
4: Je höher du den Berg des Lebens erklimmst, desto weiter siehst du. Du musst dich nur hinsetzen und alles aufschreiben in Form von Geschichten. Aus denen werden dann Songs.
5: Ian Gillan ist 80, aber noch leidenschaftlich hungrig und ehrgeizig. Der Brite hat sich sein jugendliches Wesen bewahrt und sprüht vor Kreativität. Oder wie er es formuliert, er fange gerade erst an.
6: I'm just getting started.

0: Splat, das 24. Studioalbum, erinnert an In Rock, Fireball, Machine Head, Meilensteine des Hardrocks aus den frühen 70ern, an die Deep Purple 2026 anknüpfen. Mit kraftvollen Songs, spannenden Duellen zwischen Gitarre und Orgel, sowie starkem Gesang und noch stärkeren Texten. In The Lunatic oder Arrogant Boy lässt Gillen kein gutes Haar an modernen Politikern auf beiden Seiten des Atlantiks.
1: Den meisten Leuten, die ich kenne, ist Politik egal. Sie interessieren sich nur für Fußball und ihren Pub. Sie wollen ein nettes Leben. Doch das ist nicht möglich, weil überall Chaos herrscht. Dann kommt jemand, der sagt, lasst uns das so und so machen.

0: machen. Schon wird alles besser. Das funktioniert, selbst wenn etablierte Parteien warnen. Das ist Populismus. Doch Typen wie Billy stellen sich hin und versprechen, ich löse die Probleme. Ihr werdet schon sehen.
1: So there you go.
2: Arrogant Boy, eine Parabel für Trump, Farage, Le Pen oder Orban. Da ist Gillen die Stimme der Vernunft mit geballter Lebenserfahrung. Doch er kann auch anders. In Jessica's Bra huldigt er der britischen Kneipenkultur und in The Rider karikiert er die Maßlosigkeit von namhaften Kollegen.
0: Ich habe diese Geschichte gehört vom Mitglied einer berühmten Band, die ich in San Francisco getroffen habe. Den Namen verrate ich nicht, aber er meinte, er habe Flugangst und deshalb einen Psychologen engagiert, der ihn ständig begleite. Eine Woche später hatte jedes Bandmitglied seinen eigenen. Und als jemand Rückenprobleme hatte, kam eine Masseurin hinzu, aus der ebenfalls vier wurden. Ich dachte, darin steckt ein Song. Nach dem Motto, ich brauche einen Lippenbefeuchter und jemanden, der die Fersen in der Luft zusammenschlägt. Es war ein Riesenspaß, das ins Extrem zu führen.
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2: Die Band, deren Namen Gillen nicht verraten will, ist Metallica. Gute Freunde, die die Bodenhaftung verloren haben. Ganz im Gegensatz zu Deep Purple, die eine künstlerische Renaissance erleben. Laut Gillen soll Splat nicht das letzte Album der Altmeister sein, eine charmante Drohung.

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1: Um 16 Uhr mit Astrid Fietz. Bei der Fußball-Weltmeisterschaft ist das Sportliche nach der Entscheidung der FIFA, die Sperre für US-Nationalspieler Balogun angeblich auf Intervention von US-Präsident Trump nachträglich auf Bewährung auszusetzen, in den Hintergrund getreten. Von allen Seiten hagelt es Kritik. Das Team aus Belgien, das in der Nacht gegen die USA antreten muss, legte inzwischen Einspruch gegen die Entscheidung ein. Aus dem ARD-WM-Team Dennis Krause.
2: Ein neutrales Mitglied des FIFA-Berufungsausschusses entscheide dann darüber. Ob das allerdings noch vor dem Anpfiff des Achtelfinals in der Nacht passiert, ist unklar. Unterdessen zeigt sich die Fußballwelt schockiert von der Entscheidung. Die UEFA spricht davon, dass die FIFA eine rote Linie überschritten habe. Ex-FIFA-Präsident Sepp Blatter sagt, dass der Fußball niemals zum Spielball politischer Machtinteressen werden dürfe. DFB-Präsident Bernd Neuendorf fordert eine Erklärung der FIFA, ob ein Telefonat Trumps mit Infantino der Entscheidung vorausgegangen war.
1: Das Bundeskabinett hat den Regierungsentwurf für den Haushalt 2027 beschlossen. Finanzminister Klingbeil musste Milliardenfinanzlücken schließen. Der Staat soll 555 Milliarden Euro ausgeben. Mehr als ein Drittel davon sind Schulden. Wo das Geld für diesen Haushalt noch herkommen soll, erklärt Maximilian Ulrich.
3: Ja, mehr Geld in die Staatskasse soll durch neue Steuern kommen, etwa auf Alkohol, Tabak oder Kryptogeschäfte. Aber es wird auch gespart. Einerseits musste jedes Ministerium pauschal 1% seines Etats sparen. Gekürzt werden soll aber auch beim Wohngeld, beim Elterngeld und beim Zuschuss des Bundes zur Rentenversicherung und den gesetzlichen Krankenversicherungen. Und es gibt ja den sogenannten Klima- und Transformationsfonds. Und Lars Klingbeil will einen Teil dieses Geldes für andere Dinge verwenden, die gar nichts mit Klimaschutz zu tun haben. Dieser Punkt sorgt für Kritik bei Grünen und Umweltverbänden.
1: Auch mehrere Gewerkschaften kritisieren die Etatpläne. Der Deutsche Gewerkschaftsbund etwa warf Schwarz-Rot vor, eine Politik nach Kassenlage zu machen. Statt etwa bei Wohn- und Elterngeld zu kürzen, müsste der Sozialstaat klüger und effizienter gestaltet werden, sagte DGB-Vize Körzel. Er kritisierte auch die enorme Schieflage aufgrund des starken Wachstums der Verteidigungsausgaben. Der Verkehrsclub VCD sieht einen schweren Fehler darin, ausgerechnet bei der Sanierung der Schiene zu sparen. Angesichts neuer schwerer russischer Luftangriffe fordert die Ukraine von den westlichen Verbündeten mehr Abfangraketen. Laut der ukrainischen Luftwaffe konnte in der vergangenen Nacht keine einzige Rakete abgewehrt werden. Die Behörden melden infolge der russischen Angriffe mindestens 18 Todesopfer. Aus Kiew, Rebecca Barth.
4: Für das Abwehren ballistischer Raketen ist die Ukraine auf das amerikanische System Patriot angewiesen. Es sei äußerst wichtig, dass vom NATO-Gipfel in Ankara Beschlüsse zur Unterstützung der Luftverteidigung hervorgingen, fordert Volodymyr Zelensky. Außenminister Andriy Sybiha kritisierte, die Ukraine sei derzeit das einzige Land auf der Welt, das jede Woche mit ballistischen Angriffen konfrontiert sei. Die Mittel zum Schutz dagegen müssten in der Ukraine sein.
1: Britische Kampfjets haben im Nordatlantik ein russisches Militärflugzeug abgefangen. Wie das Verteidigungsministerium in London mitteilte, war die Langstreckenmaschine dem Kampfverband um den Flugzeugträger HMS Prince of Wales zu nahe gekommen. Das russische Flugzeug habe mehrere Sonarbojen abgeworfen und nicht auf Kontaktversuche reagiert, wie es in einer Mitteilung hieß. Sonarbojen haben Unterwassermikrofone und sollen U-Boote aufspüren. Der Kampfverband ist gerade im Rahmen eines NATO-Einsatzes vor Island unterwegs, um in der Arktis und im Nordatlantik zur Abschreckung präsent zu sein. Hintergrund der Mission ist die Forderung des US-Präsidenten Trumps, die Arktis vor Russland und China zu schützen. Als Konsequenz aus dem massiven Stromausfall Anfang Januar in Berlin empfehlen Experten, ein zentrales Lagezentrum aufzubauen. Dort sollten alle relevanten Akteure im Notfall zusammenarbeiten. Nötig sei außerdem, dass deutlich mehr Übungen stattfinden, heißt es in einem Bericht der Fachleute. Etwa 100.000 Menschen hatten im Januar in Berlin tagelang ohne Strom und Heizung klarkommen müssen. Die Ermittler gehen von einem linksextremistischen Anschlag aus. Das waren die Nachrichten.
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5: Viele Wolken am Himmel, dazu regnet es auch mal und ab und zu nur sehen wir die Sonne. Heute Höchstwerte 18 Grad in Flensburg bis 25 Grad in Hannmünden. Morgen ist es wolkig, auch wieder zeitweise regnerisch. Im Südwesten Niedersachsens dagegen kann es auch mal teils sonnig bleiben bis 26 Grad. Am Mittwoch wieder heiter bis wolkig, nur stellenweise etwas Regen. Am Donnerstag hört der Regen auf. Es wechseln sich Sonne und Wolken ab. Es kann zwischen 20 und 28 Grad warm werden. Ende Info, der Verkehrsservice, Staus oder stockend ab 3 Kilometern. A1 Lübeck Richtung Hamburg, zwischen Hamburg-Billstedt und Norderelbbrücke 5 Kilometer. A1 Hamburg Richtung Osnabrück, zwischen Uphusen, Bremen, Mahndorf und Arsten 6 Kilometer Stau. A1 jetzt Osnabrück Richtung Bremen, die Gegenrichtung zwischen Dreieck Stur und Bremen-Hemelingen vor der Baustelle 4 Kilometer stockend. A7 Flensburg Richtung Hamburg, zwischen Schnelsen und dem Elbtunnel 7 Kilometer. Die A27 Walsrode Richtung Bremen ist zwischen Walsrode West und Verden Ost wegen Bergungsarbeiten noch bis 18 Uhr gesperrt. Dadurch staute sich. Und die A31 Leer Richtung Meppen ist zwischen Dörpen und Laten nach einem Unfall gesperrt. Erstmals seit 2 Jahren hat Chinas Armee im Pazifik eine Rakete von einem U-Boot mit Atomantrieb abgefeuert. Die Länder in der Region, unter anderem Australien und Neuseeland, waren kurz vor der Übung informiert worden. Sie äußerten sich nun sehr besorgt. Ines Burkhardt berichtet aus dem ARD-Studio Singapur.
6: Der Moderator des australischen Senders 7 News Australia ist sich sicher, dies sei ein höchst provokanter und kalkulierter Akt der Einschüchterung durch China.
7: It's a highly provocative and calculated act of intimidation.
6: Wenige Stunden zuvor waren die Regierungen Australiens, Neuseelands, Japans und anderer Länder der Region von China über den Test einer Langstreckenrakete im Pazifik informiert worden. Laut chinesischen Nachrichtenagenturen ist das Geschoss von einem U-Boot mit Atomantrieb gestartet. Statt eines Sprengkopfs sei auf der Rakete eine Attrappe montiert gewesen. Die Rakete sei in vorgesehenen Gewässern gelandet, hieß es weiter, ohne weitere Details zum genauen Ort zu nennen. Eine Sprecherin des chinesischen Außenministeriums sagte, es handelt sich um eine militärische Routineübung. Sie richtete sich nicht gegen ein bestimmtes Land oder Ziel. Die betroffenen Länder wurden im Voraus informiert und die Übung wurde in Übereinstimmung mit dem Völkerrecht durchgeführt. Wir hoffen, dass die betroffenen Länder die Übung nicht überinterpretieren. Aber die Staatschefs der Region reagieren mit großer Sorge. Neuseelands Außenminister Winston Peters sprach von einer unwillkommenen und besorgniserregenden Entwicklung. Japan forderte China auf, den Test zu überdenken. Und Australiens Premierminister Anthony Albanese sagte, dies ist eine Langstreckenrakete und wir sind sehr besorgt über jegliche Handlungen, die die Stabilität, den Frieden und die Sicherheit im Pazifik untergraben. Für die Region sei so ein Test destabilisierend, fügte die Außenministerin Australiens Penny Wong hinzu. Wong und Albanese waren zum Zeitpunkt des Raketentests beide auf Fidschi, ein Land im Südpazifik, das sich über mehr als 300 Inseln erstreckt. Australien hatte gerade heute ein Verteidigungsabkommen mit Fidschi unterzeichnet, mit dem sich die Staaten dem zunehmenden chinesischen Einfluss in der Region entgegenstellen wollen. Dass der chinesische Raketentest gerade heute stattfand, sei doch ein merkwürdiger Zufall, sagt die Moderatorin des australischen Senders ABC News. Der ihr zugeschaltete Korrespondent Stephen Gicic sieht das auch so.
8: Yeah, I mean the optics here are very, very clear and unsurprisingly a lot of people are connecting the two events.
6: Wenig überraschend bringen viele Leute die beiden Ereignisse miteinander in Verbindung und sagen, dass China damit ein deutliches Signal aussendet. Es ist jedoch erwähnenswert, dass das chinesische Militär den Test schon lange geplant haben muss, Wochen, wenn nicht gar Monate im Voraus. Es ist also nicht so, dass China dies als eine kurzfristige Reaktion zur Unterzeichnung des Abkommens organisiert hat. Das ist schlichtweg nicht möglich. China wolle den USA, die in der Region sehr präsent sind, und anderen Ländern zeigen, wie sehr seine militärischen Fähigkeiten wachsen, so der Reporter weiter. Dazu dient wohl auch die Marineübung zusammen mit russischen Kriegsschiffen in Gewässern nahe der nordchinesischen Hafenstadt Qingdao. Tests ballistischer Raketen gibt China eher selten bekannt. Vor fast 2 Jahren hatte die Armee überraschend erstmals seit Jahrzehnten wieder eine Interkontinentalrakete im Pazifik abgefeuert. Also eine Rakete mit einer hohen Reichweite. Der Test hatte auch damals für großes Aufsehen gesorgt.
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5: Hamburger Familien müssen ab dem kommenden Jahr teilweise deutlich mehr Kita-Gebühren zahlen. Das betrifft ab August 2027 Eltern mit höheren Einkommen. Die ersten 5 Stunden werden Kinder in Kitas aber weiterhin kostenfrei betreut. Annalena Ehle.
9: Momentan liegt der Höchstbetrag für eine 8-stündige Kita-Betreuung bei 191 Euro pro Monat. Geplant ist etwa, den in 2 Schritten zu erhöhen. Ab August 2027 soll er auf 320 Euro steigen und ein Jahr später dann auf 336 Euro monatlich. Laut Bildungsbehörde wird dieser Höchstbetrag künftig für Familien mit einem Nettohaushaltseinkommen ab 6.000 Euro pro Monat fällig. Familien mit geringem Einkommen sollen dagegen entlastet werden. Die Einkommensgrenze, ab der überhaupt ein Elternbeitrag erhoben wird, soll von 1.023 Euro auf 2.650 Euro monatliches Nettoeinkommen angehoben werden. Auch bei der Geschwisterregelung wird sich laut Behörde etwas ändern. Familien sollen demnach ausführlich informiert werden.
5: In Hannover schiebt sich Tag für Tag der Berufsverkehr über teilgesperrte, baufällige Brücken an den Schnellwegen. Nach Jahren der Versäumnisse will die Politik in Niedersachsen jetzt gegensteuern. Neben mehr Geld und vereinfachten Planungsverfahren wurde ein Bauprogramm für die Zeit bis 2029 erarbeitet. Verkehrsminister Tonne hat die Pläne heute vorgestellt. Bertel Starke.
10: 500 Millionen Euro. So viel Geld nimmt das Land Niedersachsen in die Hand, um hunderte Kilometer Holperstrecke in Schuss zu bringen. Für Autofahrer bedeutet all das Geduld haben, denn die Projekte, die sind mit monatelang gesperrten Straßen und Umleitungen verbunden. Betroffen ist zum Beispiel der Abschnitt zwischen Mehnslage und Quakenbrück im Landkreis Osnabrück. Auf diesem Abschnitt rollen schon im nächsten Jahr die Baumaschinen. Die Landesstraße 155 im Landkreis Verden befindet sich ebenfalls auf der heute vorgestellten Liste. Das ist die Strecke zwischen Allerdorf und Posthausen. Neben zahlreichen Straßen nimmt das Land kaputte Brücken ins Visier. Die Lederbrücke bei Leer und die Brücke über den Bützfleter Kanal im Landkreis Stade gehören dazu. Sie sollen abgerissen und neu gebaut werden. Das Land finanziert all das mit eigenen Mitteln und mit Geld aus dem Sondervermögen des Bundes.
5: Schwerins neuer Oberbürgermeister Sebastian Ehlers von der CDU tritt heute sein Amt an. Er hatte sich am 26. April in einer Stichwahl gegen die SPD-Landtagsabgeordnete Mandy Pfeiffer durchgesetzt. Einzelheiten von Sophie Jung.
11: Für Sebastian Ehlers ist es ein Umzug innerhalb des Stadthauses. Nachdem er 6 Jahre Stadtpräsident war, wechselt er nun in das Büro des Oberbürgermeisters. Auf dem Programm stehen laut Ehlers heute erst einmal ein Rundgang durch die einzelnen Fachdienste und Besprechungen, bei denen Termine für die nächsten Wochen vereinbart werden. Es sei ihm wichtig, sich im Haus persönlich vorzustellen. Am Abend geht es für den 44-Jährigen ins NDR-Landesfunkhaus für einen Besuch im Nordmagazin. Sebastian Ehlers ist gebürtiger Schweriner. Er sitzt schon seit 22 Jahren in der Stadtvertretung und war zuletzt im Landtag parlamentarischer Geschäftsführer der CDU-Fraktion.
5: Nach dem Einbruch in ein Juweliergeschäft heute Morgen in Hamburg-Harburg sucht die Polizei jetzt nach Zeugen. Kurz nach 3 Uhr sind Einbrecher dort mit einem Auto in ein Geschäft gefahren. Sebastian Vesper.
12: Die Einbrecher sind mit 3 Autos nach Harburg gefahren. Mutmaßlich hatten sie die Fahrzeuge laut der Polizei zuvor in Niedersachsen gestohlen. Eines der Autos fuhr in den Juwelier in der Moorstraße. Das knallte ordentlich. Anwohner haben daraufhin gesehen, wie mindestens 4 Maskierte in das Geschäft eingestiegen sind. Kurz darauf sollen sie den Laden mit Taschen wieder verlassen haben. Die Einbrecher flüchteten mit den 2 anderen Autos, einem BMW und einem VW. Die Polizei suchte sofort mit rund 1 Dutzend Streifenwagen nach den Tätern. Im Harburger Stadtteil Neuland fanden die Beamten einen der Fluchtwagen, den VW allerdings ohne Insassen. Alle Täter konnten entkommen. Nun sucht die Polizei nach Zeugen, die weitere Hinweise geben können. Wie viel Schmuck gestohlen wurde, wird auch noch ermittelt.
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5: 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Noch ist die Krankenhausreform nicht komplett umgesetzt. Da will die zuständige Ministerin die Gesundheitsreform entschärfen. Was sie plant, das fragen wir gleich im Hauptstadtstudio nach dem kurzen Überblick.
1: Die Bundesregierung hat den Entwurf für den Haushalt 2027 beschlossen. Geplant sind mehr Ausgaben und höhere Schulden. Vor allem in die Bundeswehr soll mehr Geld fließen. Für den Verteidigungsetat sind fast 110 Milliarden Euro eingeplant, ein Drittel mehr als noch in diesem Jahr. Finanzminister Klingbeil verwies dazu in der ARD auf den russischen Präsidenten und Bedrohungen durch Russland. Man könne sich gegenüber Putin nicht mit der schwarzen Null verteidigen, so Klingbeil. Russland hat die Ukraine erneut mit Raketen und Drohnen angegriffen. Betroffen waren fast alle Regionen des Landes. Mindestens 18 Menschen wurden nach Angaben der Behörden getötet, zahlreiche weitere verletzt. Auch in der Hauptstadt Kiew gab es heftige Explosionen. Die Ukraine wiederum hat mit Drohnen russische Ostseehäfen angegriffen. Auch auf der besetzten Halbinsel Krim gab es wieder Explosionen. Berlin ist nach Einschätzung einer unabhängigen Expertenkommission nicht ausreichend auf Krisen und Katastrophen vorbereitet. Der mehrtägige Stromausfall Anfang des Jahres im Südwesten der Hauptstadt habe eine Reihe von Schwachstellen offengelegt, heißt es in dem Bericht. Sie reichen von unzureichender Kommunikation mit der Bevölkerung bis zu Mängeln bei der Notstromversorgung. Als Konsequenzen regt die Kommission ein Lage- und Krisenzentrum an, das sich mit der Bundesebene verbinden soll. Bei dem Stromausfall waren rund 100.000 Menschen betroffen. Viele mussten mitten im Winter ohne Strom und Heizung auskommen. Das Wetter in Norddeutschland. Viele Wolken, dazu zeitweise Regen und nur ab und zu etwas Sonne. Höchstwerte 18 bis 25 Grad. Soweit unser kurzer Überblick. Es geht weiter mit Jochen Fischer.
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5: Ja, es ist aktuell das Thema, das bei der Fußball-WM für Schlagzeilen sorgt. Die aufgehobene Rotsperre für den US-Spieler Balogun. Jetzt hat der Achtelfinalgegner der USA Einspruch eingelegt. Moritz Kühn.
20: Ja, morgen früh um 2 Uhr deutscher Zeit spielen die USA gegen Belgien. Und der belgische Fußballverband wehrt sich nun gegen diese Entscheidung des Weltfußballverbands FIFA. Der hatte gestern die rote Karte für den US-Torjäger Balogun zurückgenommen. Heißt, er darf Stand jetzt im Achtelfinale gegen Belgien spielen. In einer Mitteilung zeigte sich der belgische Fußballverband zutiefst besorgt über den Verlauf der Ereignisse. Er habe von der FIFA nicht die geringste Erklärung für ihre Entscheidung erhalten. Deswegen nun der Einspruch. Große Kritik gibt es an den Begleitumständen dieser Entscheidung. Denn zum einen geht es um den Zeitpunkt, warum erst jetzt, so kurz vor dem nächsten Spiel. Und FIFA-Präsident Gianni Infantino soll laut übereinstimmenden Medienberichten im Vorfeld dieser nun getroffenen Begnadigung einen Anruf von US-Präsident Donald Trump erhalten haben. Dabei soll Trump ihn gebeten haben, die rote Karte zu überprüfen. Tja, was sagen die Menschen hier im Norden dazu in Mecklenburg-Vorpommern?
21: Das ist eine Frechheit. Es geht gar nicht. Das ist Einflussnahme und das ist kein Fußball mehr.
22: Politiker sollten sich eigentlich nicht in Fußball einmischen. Schon komische Nummer.
23: Sagt ja dann auch schon, was das insgesamt für eine Veranstaltung ist, das Ganze.
24: Das heißt, wir brauchen keine roten Karten mehr, weil es darf ja dann jeder weiterspielen.
25: Ist kein faires Spiel. Find's nicht richtig. Wenn ich gefoult habe, habe ich gefoult. Da muss ich damit leben, ne? Dass ich rausgeschmissen werde oder disqualifiziert werde. Ne?
26: Bei der Unfair ist hoch 12.
2: Das hat mit Weltmeisterschaft nichts mehr zu tun.
25: Finde ich ungerecht. Geht nicht. Aber es ist eben der amerikanische Präsident. Der ist, wie er ist.
20: Es ist auf jeden Fall etwas passiert, was es so in dieser Art noch nie gab, sollte es die Einflussnahme von US-Präsident Donald Trump wirklich gegeben haben. Was es schon mal gegeben hat im Profifußball und auch im Amateurfußball, sind rote Karten, die im Nachhinein wegen einer klaren Fehlentscheidung zurückgenommen wurden. Aber der Fall Bellingham ist keine klare Fehlentscheidung. Und so etwas, die Rücknahme von roten Karten, kommt auch sehr selten vor. In Mecklenburg-Vorpommern gab es vor kurzem einen ähnlichen Fall, in dem ein Spieler nach einer roten Karte aber nicht begnadigt wurde, erzählt der Chef des Landesfußballverbands Heiko Lex.
3: Landespokal-Halbfinale dieses Jahr, da erinnern sich vielleicht einige der Zuschauerinnen und Zuschauer noch dran, hat der SV Pasto sich gegen Anker Wismar durchgesetzt. Ein Spieler bekommt auch in der Nachspielzeit eine rote Karte, war ein Spiel gesperrt damit und wollte gerne im Finale dann auch gegen Hansa Rostock spielen. Das mussten ihm genauso verwehren, weil eben die Tatsachenentscheidung da war und da eben ein Spielsperre ist und dieses dann sogar innerhalb des Wettbewerbs verbüßt werden muss. Und damit ist man dann auch bei einem Finale dann eben nicht dabei. Ne? So, und das sind ganz klare Gesetzmäßigkeiten.
20: Sagt der Chef des Landesfußballverbands Mecklenburg-Vorpommern, Heiko Lex. Der Chef auf der großen Tennisbühne möchte heute Abend wieder Alexander Zverev sein. Der frisch gebackene Grand-Slam-Sieger spielt in Wimbledon um den Viertelfinaleinzug. Sollte er gewinnen, stünde er das erste Mal im Londoner Stadtteil in der Runde der besten acht. Ina Kast ist unsere Reporterin live vor Ort. Ina, Jan-Lennard Struff, der ja schon im Viertelfinale steht, hatte Zverev als Löwen bezeichnet. Welche Charaktereigenschaften als Löwe braucht denn Alexander Zverev heute, um den Einzug in die nächste Runde zu schaffen?
4: Ja, ich würde sagen, dass ein Löwe sehr selbstbewusst ist. Er ist kraftvoll und auch stolz. Und das sind alles Eigenschaften, die Zverev heute definitiv gegen seinen tschechischen Gegner Jiří Lečka zeigen sollte. Aber dass Jan-Lennard Struff Zverev mit einem Löwen verglichen hat, liegt daran, dass erstens Zverev Struff wiederum mit einem Teddybären verglichen hat. Und zweitens, dass Alexander Zverev selbst vor ein paar Jahren so ein legendäres Zitat gebracht hat. Da hat er gesagt, er sieht sich als Löwen, denn ein Löwe, der schläft 18 Stunden am Tag, hat 4 Stunden Sex und frisst davon 2 Stunden. Das war damals das Zitat von Alexander Zverev. Lass ich mal so stehen.
20: Ja, ich lasse das auch mal so stehen. Also Zverev spielt heute noch. Ein paar andere Matches sind schon rum. Was war denn das Highlight heute bislang?
4: Ja, wir haben schon 2 Viertelfinalistinnen heute gesehen. Elise Mertens und Marta Kostyuk stehen hier zum ersten Mal in der Runde der letzten 8. Hab mich für beide Spielerinnen sehr gefreut. Vor allem Elise Mertens ist sehr beliebt bei den anderen Tennisspielerinnen. Leider haben wir auch was nicht so Schönes gesehen, denn es gab einen medizinischen Notfall vorhin auf der Tribüne an Platz Nummer 1. Da ist ein Zuschauer zusammengeklappt. Das liegt daran, dass es heute extrem warm ist hier in Wimbledon. Deutlich über 30 Grad und die Zuschauer sitzen dann mehrere Stunden hier in der Sonne. Vielleicht noch ein bisschen Alkohol, wenn man noch ein Säckchen dabei trinkt, und das bekommt dann dem einen oder anderen nicht so gut.
20: Sagt Ina Kast live im heißen Wimbledon. Übrigens dort, wo Tennisprofi Alexander Zverev seinen ersten Grand-Slam-Sieg gefeiert hat, endet traditionell die Tour de France der Radprofis in Paris. Bis es soweit ist, müssen wir uns aber noch ein bisschen gedulden, denn heute läuft erst die dritte von insgesamt 21 Etappen. Und diese dritte Etappe führt von Spanien nach Frankreich. Holger Gerska ist für uns live am Zielort. Rund 70 Kilometer von dir entfernt wüten ja Waldbrände. Wie ist die Stimmung bei dir und an der Strecke?
6: Ja, sehr unterschiedlich. An der Strecke in Spanien war sie mehr als ausgelassen, logischerweise. Diese 3 Tage in Katalonien haben sich für die Tour de France definitiv gelohnt. Das war ein Riesenradsportfest. Und da hier in Frankreich, also auf den letzten 40 Kilometern dieser heutigen Etappe, nach Wunsch der Organisatoren möglich gar keine Zuschauer an den Wegesrand kommen sollten, sind natürlich viele auch nach Spanien ausgewichen. Kurz vor der Grenze gab es die höchste Bergwertung des Tages oder die längste und schwerste. Und da war natürlich irre was los. Jetzt hier ist es überschaubar. Es ist nicht so, dass es keine Zuschauer gibt. Aber der ein oder andere hatte ja sein Wohnmobil auch schon gestern Nachmittag eingeparkt. Und die fahren natürlich nicht weg. Also ein paar Zuschauer. Für die letzten 2 Kilometer, der Schlussanstieg dann hier hinauf, da allerdings haben die Polizisten, das sehen wir hier natürlich von uns aus, vom Zielstrich aus, haben die Strecke geräumt. Und wir werden gleich ein spannendes Finale erleben, denn die Ausreißergruppe, die den ganzen Tag prägte, hat jetzt nur noch etwa eine Minute Vorsprung, zerlegt sich auch selbst. Zwei Franzosen, Alexis Baudin und Nicolas Prudhomme, fahren vorweg und dann kommt das Favoritenfeld eine reichliche Minute dahinter.
20: Sagt Holger Gerska live in Frankreich. Das erste überträgt die dritte Etappe auch live im Fernsehen.
5: Moritz Kühn mit dem Sport auf NDR Info. Gerade erst den Kreis der Bundesregierung auf den Weg gebracht. Schon gibt es Nachbesserungen an der Gesundheitsreform. Wir erinnern uns ja, die Gesundheitsministerin Waken hatte angekündigt, die beitragsfreie Mitversicherung von Ehe- und Lebenspartnern in der gesetzlichen Krankenversicherung abzuschaffen. Das soll es aber, so schreibt es die FAZ, Änderungen beigeben. Birte Sönnigsen aus dem ARD-Hauptstadtstudio, was ist denn da dran?
7: Ja, uns liegt auch ein Papier vor, auf das sich die Fraktionen gestern Nachmittag wohl geeinigt haben. Geplant war ja ohnehin, dass es Änderungen geben soll bei der bisher kostenfreien Mitversicherung von Ehepartnern. Heißt, wer seinen Partner oder seine Partnerin ohne eigenes Einkommen oder mit einem ganz geringen Einkommen über die gesetzliche Krankenversicherung mitversichert, der soll ab dem übernächsten Jahr einen Zuschlag zahlen. So war es geplant. Der fällt jetzt aber wohl geringer aus als zunächst geplant, wohl 2,5 statt 3,5% des beitragspflichtigen Einkommens. Und es gibt ja ohnehin Ausnahmen. Da ändert sich noch etwas für Eltern, die sich nämlich um Kinder bis einschließlich 11 Jahren kümmern. Die bleiben von dieser Regelung ausgenommen. Ursprünglich sollte die Grenze hier bei 6 Jahren liegen. Da sieht man schon, die Änderungen, die am Gesetz vorgenommen wurden, die sind zum Teil extrem kleinteilig.
5: Ja, also an dieser Stelle wird weniger gespart, heißt das ja. Das kostet also etwas. Wie viel?
7: Ja, das kann ich ehrlicherweise noch nicht abschließend sagen, weil wir auch noch nicht alle finalen Einigungen kennen und was sie am Ende bedeuten. Das wird ja dann auch alles immer noch mal durchgerechnet. Klar ist, das Ziel dieser Reform ist, dass die Krankenkassenbeiträge nicht weiter steigen, denn jedes Jahr wird die Finanzlücke der Krankenkassen ja größer. Und jetzt haben wir unterschiedliche Stadien erlebt. Die Expertenkommission der Bundesregierung, die hat Vorschläge gemacht von Einsparungen in Höhe von rund 40 Milliarden Euro. Dann hat die Ministerin ein Gesetz geschrieben, da sind rund 20 Milliarden übrig geblieben. Und dann ist da schon vorm Kabinett ordentlich was rausgestrichen worden. Da blieben nur rund 16 Milliarden übrig. Und dann stellten alle fest, oh, die finanzielle Lücke im kommenden Jahr alleine schon, die ist um mehrere Milliarden größer, als wir dachten. Deswegen musste da jetzt eben in den letzten Wochen noch mal so intensiv verhandelt werden, um eben da diese finanzielle Lücke fürs kommende Jahr doch noch zu schließen.
5: Bei Medikamenten und Krankenhauszuzahlungen soll ja auch wieder einiges, wenn man so will, entschärft werden. Was ist da geplant?
7: Geplant war und dabei bleibt es auch. Für Versicherte wird es zum Beispiel im Krankenhaus oder in der Apotheke etwas teurer, denn da sollen die Zuzahlungen steigen. Sprich, wenn ich ein Rezept einlöse in der Apotheke, wird es teurer, bis zu 50% höhere Zuzahlungen. Diese Zuzahlungen, die sind über viele, viele Jahre nicht erhöht worden. Die sollten jetzt eigentlich, so stand es im Gesetz, in Zukunft automatisch erhöht werden, nämlich gekoppelt an die Lohnentwicklung. Das wird jetzt aber gestrichen, sprich, die Zuzahlungen sollen steigen, aber eben nur einmalig erstmal.
5: Nun steht ja auch die Krankenhausreform in der Umsetzung, ja schon ein dickes Brett, das die Ministerin umzusetzen hat. Jetzt wieder, wenn auch geringe Wohltaten, wie passt das zusammen? Macht der Finanzminister dabei mit?
7: Ja, die Krankenhausreform, die liegt ja jetzt vor allem in der Verantwortung der Bundesländer, die die Reform umsetzen müssen. Beim Spargesetz, das der Bundestag jetzt diese Woche unbedingt noch vor der Sommerpause verabschieden will, geht es meiner Meinung nach ja weniger um Wohltaten. Da müssen ja knapp 20 Milliarden Euro insgesamt eingespart werden. Entsprechend laut ist ja auch die Kritik, die sich die Ministerin von allen Seiten seit Wochen anhören muss. Da gibt es ja Kritik, also gibt es ja kaum jemanden, der nichts zu kritisieren hat. Und da waren sich in einem Kritikpunkt dann doch viele Seiten einig. Ich nämlich, dass der Bund sich nicht ausreichend finanziell beteilige. Das hat eigentlich auch die Gesundheitsministerin Nina Waken so gesehen, die aber auch die Nöte ihres Finanzministers Lars Klingbeil kennt. Dennoch gibt es jetzt eine Einigung, dass der Bund wohl doch mehr zahlt als zunächst vorgesehen. Da geht es zum einen um Gesundheitskosten von Grundsicherungsempfängern. Das beklagen ja die Krankenkassen schon seit vielen Jahren. Alleine dadurch fehlen rund 12 Milliarden Euro bei den Kassen im Jahr, sagen sie. Jetzt wird der Bund wohl stärker in die Finanzierung einsteigen, eben der Gesundheitskosten für Grundsicherungsempfänger. Und ein Zuschuss, den der Bund an die Krankenkassen zahlt, da war ursprünglich geplant, dass da richtig was weggestrichen, gekürzt werden soll. Das wird wohl jetzt geringer ausfallen. So ist die Einigung eben bei diesem Gesetz. Problem, heute stellt der Finanzminister ja die Eckwerte für seinen Haushalt fürs kommende Jahr vor. Und da ist dieses Geld noch nicht eingepreist. Also da sieht man, wie viel da im Fluss ist. Da wird sich dann beim Haushalt wohl im parlamentarischen Verfahren noch einiges ändern. Müssen, denn unterm Strich muss ja die Rechnung stimmen.
5: Die Gesundheitsreform, das Ziel, wir haben es anfangs gehört, soll ja sein, Beitragsstabilität. Daran wird aber nicht gerüttelt, oder?
7: Ja, das Ziel ist auf jeden Fall da und deswegen hat man ja das ganze Gesundheitssystem so in Aufruhr gebracht im Prinzip und sich nicht nur Freunde, ganz im Gegenteil gemacht, die Bundesgesundheitsministerin. Jetzt gibt's aber schon einige kritische Stimmen, zum Beispiel der GKV-Spitzenverband, der hat sich gerade schon geäußert und hat gesagt, er ist sich nicht sicher, ob mit diesem Gesetz die Beiträge tatsächlich im nächsten Jahr stabil bleiben können.
5: Neue Pläne im Gesundheitsministerium zur Beitragsfreiheit von Ehe- und Lebenspartnern. Birte Sönnigsen hat sie uns erläutert.
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1: Um gleich 16.30 Uhr mit Astrid Fietz. Das Bundeskabinett hat den Haushaltsentwurf für das kommende Jahr beschlossen. Finanzminister Klingbeil plant dabei rund 200 Milliarden Euro neue Schulden ein. Aus Berlin Jakob Mayer.
8: Das umfasst die Schulden im Kernhaushalt sowie die Kredite für die Sondervermögen Bundeswehr und Infrastruktur. Die Rüstungsausgaben sollen deutlich steigen. Insgesamt plant Klingbeil Ausgaben von 555 Milliarden Euro ein. Weil die Bundesregierung nicht so einsparen konnte wie geplant, greift sie auf die Rücklage zurück. Zusätzliche Einnahmen sollen durch höhere Alkohol- und Tabaksteuern und eine Plastiksteuer erzielt werden. Die Grünen bemängeln, dass Mittel aus dem Klimafonds in den Haushalt verschoben werden sollen. Die Linke kritisiert die hohen Rüstungsausgaben. Nach Ansicht der AfD sorgt der Etat nicht für Wirtschaftswachstum, sondern für Schuldenwachstum. Mehrere Hilfsorganisationen protestieren gegen vorgesehene Kürzungen bei der Entwicklungspolitik.
1: Ukrainische Drohnen haben erstmals eine Erdölraffinerie in Sibirien angegriffen. Laut Augenzeugen soll anschließend ein Brand in der Anlage ausgebrochen sein. Die Raffinerie im sibirischen Omsk ist die größte im ganzen Land. Die Ukraine greift seit mehreren Wochen systematisch russische Raffinerien an. Infolgedessen wurde in den meisten Regionen Treibstoff knapp. Tankstellen geben Sprit nur noch in begrenzten Mengen ab. Handelsverbände fordern, dass die Geschäfte in Deutschland grundsätzlich auch sonntags geöffnet haben. Hintergrund sind Überlegungen der Bundesregierung, die Öffnungszeiten für Bäckereien und Konditoreien an Sonntagen zu verlängern. Aus der NDR-Nachrichtenredaktion Jonas Valentin Weber.
9: Einzelhandelsverbandchef Gent sagt in einem Interview, Einkaufen sei auch ein Freizeiterlebnis. Um die Geschäfte attraktiv und lebendig zu halten, sei es wichtig, dass die Läden sonntags geöffnet hätten. Unterstützung kommt vom Chef des Deutschen Instituts für Wirtschaftsforschung, Fratscher. Er verwies in der Rheinischen Post unter anderem auf die Online-Konkurrenz des stationären Handels. Wichtig sei aber, dass Sonntagsarbeit fair bezahlt werden würde. Die Gewerkschaft Verdi und unter anderem auch die Kirchen lehnen es ab, die Öffnungszeiten entsprechend auszuweiten.
1: Die Stadt Berlin ist nicht gut auf Krisen und Katastrophen vorbereitet. Zu diesem Ergebnis kommen unabhängige Experten, die heute ihren Bericht vorgestellt haben. Aus der NDR Nachrichtenredaktion Petra Mittermeier.
10: Ein halbes Jahr nach dem mehrtägigen Stromausfall haben es die Berliner Behörden jetzt schwarz auf weiß. Im Umgang mit Krisen und Katastrophen gibt es laut der Expertenkommission viele Schwachstellen. Sie reichen von schlechter Kommunikation mit der Bevölkerung bis zu Mängeln bei der Notstromversorgung, wie es in dem Bericht heißt. Die Experten empfehlen, Versorgungsknoten und sogenannte Katastrophenschutzleuchttürme als Anlaufstellen einzurichten. Außerdem soll es in Berlin künftig ein allgemeines Lage- und Krisenzentrum zur besseren Kommunikation der Stellen untereinander geben. Von dem Stromausfall Anfang des Jahres waren etwa 100.000 Menschen betroffen. Viele mussten mitten im Winter ohne Strom und Heizung auskommen. Die Ermittlungen zu dem mutmaßlich linksextremistischen Brandanschlag auf eine Kabelbrücke im Südwesten Berlins laufen noch.
1: 5 Umweltverbände haben vor den Folgen der möglichen Einrichtung einer Kohlendioxiddeponie in der Nordsee gewarnt. Gemeinsam hätten der Bund für Umwelt- und Naturschutz Deutschland, die Deutsche Umwelthilfe, Greenpeace sowie die Organisationen Ocean Care und Whale and Dolphin Conservation eine Stellungnahme eingereicht. Laut BUND Niedersachsen richtet sich diese gegen einen Genehmigungsantrag zu Vorsorgeuntersuchungen des US-Mineralölkonzerns ExxonMobil. Konkret seien Bohrungen und 3 Monate andauernde seismische Tests mit Schallkanonen in der Nordsee hinter Helgoland vorgesehen. Die Verbände lehnen den Antrag unter anderem aufgrund von umweltrechtlichen Mängeln ab. Zugleich warnen sie vor ungeklärten Langzeitrisiken für die Nordsee. Unter anderem pochen sie auf den Schutz der Schweinswale. Die Aussetzung der Rotsperre eines US-Fußballers bei der Weltmeisterschaft sorgt weiter für Debatten und Empörung. Die Entscheidung soll nach einem Telefonat zwischen US-Präsident Trump und FIFA-Chef Infantino gefallen sein. Es sei eine rote Linie überschritten worden, erklärte der Europäische Fußballverband UEFA. Der DFB-Vize und Präsident des FC St. Pauli Göttlich sagte NDR Info, es dürfe nicht sein, dass autokratische politische Kräfte in den Sport aktiv eingreifen.
11: Autokratische Kräfte, die sich einfach per Ordere Mufti von oben herab Entscheidungen wünschen, die sie dann auch durchsetzen können. Das hat mit Demokratieverständnis gar nichts zu tun. Und deshalb danke ich dem DFB und Bernd Neuendorf, dass er sich zumindest eingelassen hat darauf, dass wir als UEFA und DFB sich dahingehend eine Untersuchung einleiten möchte, dass wir genau mitbekommen, was da eigentlich passiert ist. Weil hier greift Politik aktiv in den Sport ein. Das ist auf jeden Fall nicht tragbar.
1: Der DFB-Vize und Präsident des FC St. Pauli Göttlich. Und wie soeben gemeldet wird, hat US-Präsident Trump erklärt, er habe Infantino gebeten, die rote Karte für den US-Stürmer Balogun zu überprüfen. Er habe nicht gedacht, dass Balogun seinen Gegner gefoult habe, so Trump im Oval Office. Und das waren die Nachrichten.
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5: Viele Wolken im Norden, dazu zeitweise Regen und nur ab und zu etwas Sonne. So sieht es aus heute Nachmittag noch. Höchste Werte 18 Grad in Flensburg und bis 25 in Hannmünden. Morgen wolkig, zeitweise Regen, also nichts Neues. Allerdings im Südwesten Niedersachsens, da kann es teils sonnig bleiben, bis 26 Grad. Mittwoch und Donnerstag ein Wechsel aus Sonne und Wolken. Am Donnerstag dann bis zu 28 Grad. In der Info der Verkehrsservice mit Staus und stockendem Verkehr. A1 Lübeck Richtung Bremen, zwischen Billstedt und Harburg 7 Kilometer stockend. A1 Hamburg Richtung Osnabrück, zwischen Uphusen, Bremen-Mahndorf und Arsten 6 Kilometer Stau. A1 Osnabrück Richtung Bremen, zwischen Dreieck Stur und Bremen-Hemelingen 4 Kilometer stockend vor der Baustelle dort. A7 Flensburg Richtung Hamburg, zwischen Stellingen und dem Elbtunnel 4 Kilometer stockend. Und die A27 Walsrode Richtung Bremen ist zwischen Walsrode West und Verden Ost wegen Bergungsarbeiten noch bis 18 Uhr gesperrt. Neuausrichtung der Lastenteilung. So überschreibt das Bundesverteidigungsministerium seinen Ausblick auf den NATO-Gipfel vom Dienstag bis zum Mittwoch in Ankara. Und nicht erst seit US-Präsident Donald Trump wollen die USA, dass die Europäer mehr Eigenverantwortung für ihre Verteidigung übernehmen. Doch Trump bekräftigt diese Forderung mit viel Nachdruck. Nun haben sich auch fast alle Europäer dem von Trump ausgerufenen Ziel gefügt, bis 2035 5% ihres Bruttoinlandsproduktes für Verteidigung auszugeben. Spanien hat dagegen als einziges Mitgliedsland in einer Fußnote erklärt, zwar die vorgesehenen militärischen Fähigkeiten erfüllen zu wollen, aber nicht das Finanzierungsziel. Wie das funktionieren soll und wie in Spanien darüber diskutiert wird, bekanntlich weit weg von gefühlten russischen Bedrohungen, darüber berichtet nun Hans-Günther Kellner aus Madrid.
12: Spanien ist ein ernsthafter Partner in der NATO. Diesen Satz wiederholt Spaniens Verteidigungsministerin Margarita Robles immer wieder, so auch am Wochenende in der spanischen Tageszeitung El País. So wie sie zählt auch der verteidigungspolitische Sprecher der spanischen Sozialisten im Parlament, José Antonio Rodríguez, als erstes das Engagement Spaniens bei internationalen Missionen auf, wenn er auf die Kritik an angeblich unzureichenden Verteidigungsausgaben angesprochen wird. Wir sind an den Auslandsmissionen im Baltikum beteiligt, haben in Lettland Soldaten und Panzer stationiert, beteiligen uns in Litauen am Schutz des Luftraums, sind auch in der Slowakei und Rumänien direkt an der Verteidigung der Grenzen der EU zu Russland beteiligt. Vor kurzem hatte ich ein Treffen mit Vertretern aus Deutschland. Sie konnten sich von unseren bedeutenden Fähigkeiten überzeugen. Denn wenn Spanien auch dem NATO-Ziel, bis 2035 5% für die Verteidigung auszugeben, nicht folgen möchte, will es doch die gemeinsam definierten sogenannten militärischen Fähigkeiten erfüllen. Die Frage sei nicht, wie viel man ausgebe, sondern auch, wie effizient man dabei sei, so die spanische Position. Der spanische Politikwissenschaftler und Verteidigungsexperte Alberto Bueno von den Universitäten in Granada und Leipzig meint dazu: Mit der Beteiligung an NATO-Einsätzen wurde hier schon immer argumentiert, das ist nicht neu. Aber jetzt geht es um mehr. Es geht darum, neue Fähigkeiten zu schaffen, die wir Europäer bislang nicht haben. Da geht es um Raketen, Drohnen, Geheimdienste, Luftabwehr und so weiter. Also um weit mehr als nur um Donald Trump. 2029 will die NATO überprüfen, ob alle ihre Hausaufgaben gemacht haben. Bei den Militärausgaben ist Spanien nicht so zurückhaltend, wie es den Anschein hat. 2,1% des Bruttoinlandsprodukts gibt Spanien für Verteidigung aus. Vor 10 Jahren lagen die spanischen Verteidigungsausgaben noch unter 10 Milliarden Euro. Inzwischen sind es 34 Milliarden Euro, dreimal so viel. Damit befindet sich das Land nach NATO-Angaben unter den 10 Mitgliedstaaten mit dem höchsten Zuwachs seit 2015. Wo sich Spanien weiter als Partner anbietet, ist bei der Rüstungsindustrie. So hat der deutsche Marinekonzern TKMS mit der spanischen Werft Navantia ein Abkommen zum Bau von 4 Fregatten abgeschlossen, nachdem der Bau mehrerer Fregatten in Deutschland an explodierenden Kosten und langen Lieferzeiten gescheitert ist. Bueno dazu. Aus dieser Zusammenarbeit mit Navantia könnten sich noch weitere Projekte entwickeln. Allerdings zeigt sich auch hier wieder eine unserer Schwachstellen in Europa. Wir wollen die Zusammenarbeit der europäischen Rüstungsindustrie verstärken. Aber das technische Wissen möchte man nicht mit anderen teilen. Am Streit über den Technologietransfer ist schon der FCAS gescheitert, ein neuer Kampfjet mit deutscher, französischer und spanischer Beteiligung. Trotz allem sieht Bueno die europäische Rüstungsindustrie auf einem guten Weg. So fertigt Rheinmetall in Spanien Artilleriemunition für die Ukraine. Beim Tempo hapert's allerdings, meint der Verteidigungsexperte. Die Ukraine kann derzeit 2 Millionen Drohnen im Jahr herstellen, Europa ein paar 10.000. Das zeigt, wo wir im Augenblick stehen. Das Ziel sollte dennoch sein, dass sich Europa künftig unabhängig von den USA verteidigen kann, sagt Verteidigungspolitiker José Antonio Rodríguez von den spanischen Sozialisten. Europa hat ein großes Potenzial, aber wir treten nicht gemeinsam auf, weil wir uns auf die USA verlassen. Aber wenn wir uns einig sind, wenn wir unsere militärischen Fähigkeiten koordinieren, dann sind wir auch für Bedrohungen wie zum Beispiel aus Russland vorbereitet.
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13: Der Wilke-Wurst-Skandal zählt zu den größten Lebensmittelskandalen der jüngeren deutschen Geschichte. Im Jahr 2019 wurden in Produkten des nordhessischen Wurstherstellers Listerien nachgewiesen, die mit mehreren Todesfällen und Erkrankungen in Verbindung gebracht wurden. Jetzt hat in Kassel der Prozess gegen 3 Angeklagte begonnen. Vorgeworfen wird ihnen unter anderem fahrlässige Tötung und fahrlässige Körperverletzung. Gabi Beck berichtet.
14: Der Gammelfleischskandal der Wurstfabrik Wilke im nordhessischen Twistetal Berndorf hat vor etwa rund 7 Jahren negative Schlagzeilen gemacht. Jeder erinnert sich noch an die Bilder von den schimmligen Würsten und den dreckigen Produktionshallen. Und die Mitarbeiter haben es bemerkt. Andreas Wäscher war damals bei Wilke beschäftigt.
15: Untergelaufenes Schmutzwasser von oben von den Zwischendecken, da die Rohrleitung nahezu im ganzen Gebäude kaputt sind. Also der Schimmel war dann an den Wänden, an der Deckenkühlung, den habe ich dann auch selber mal abgewaschen, obwohl das eigentlich die Sache der Reinigung war. Der hat nur so Schimmelecks und sowas, da haben wir das damit abgerieben. Der Schimmel hat sich immer in den Ecken meistens gebildet oder an den Paneelwänden. Da war dann auch immer Wasser durchgelaufen und sowas. So extrem viel Rost überall. Ne?
14: Inzwischen hat auch die Staatsanwaltschaft genau hingeschaut. 160 Aktenordner sind das Ergebnis und eine Anklageschrift, die es in sich hat. Gegen den Geschäftsführer, die stellvertretende Geschäftsführerin und den Produktionsleiter von damals. HR-Reporter Jens Wellhöhner hat den Prozessauftakt heute Morgen beobachtet.
16: Fahrlässige Tötung in 11 Fällen, dann auch noch fahrlässige Körperverletzung in mehreren Fällen, unter anderem auch Betrug wegen Falschetikettierung. Die Geschäftsführung soll nämlich dafür gesorgt haben, dass verdorbenes Fleisch, also abgelaufenes Fleisch, ein neues Mindesthaltbarkeitsdatum bekommen hat und dann einfach weiterverkauft worden ist.
14: Das Problem waren die Listerien, die sich im schmutzigen Ambiente der Wurstproduktion fabelhaft vermehren konnten, so die Anklage. Ein Bakterium, das hier in 11 Fällen zum Tode von Patienten geführt haben soll. Und zwar in Krankenhäusern und Pflegeheimen, denen die Wilke-Wurst geliefert wurde, so der Staatsanwalt Moritz Teschner.
17: Wir gehen davon aus, dass für die Reinigung und die Sanierung zu wenig investiert wurde. dass die Reinigungskräfte zu wenig Reinigungsmittel hatten, um den hygienischen Zustand, wie er für die Produktion notwendig wäre, dass sie das hätten herstellen können. Auch notwendige Sanierungsarbeiten zur Beseitigung von Feuchtigkeit wurden nicht durchgeführt.
14: Heftige Vorwürfe der Anklage. Die Verteidigung will das mit Gutachten klären. Anwalt der Angeklagten ist Fabian Schöpke.
18: Es geht hier um viele naturwissenschaftliche Fragen, die wir ohne Detail zum jetzigen Zeitpunkt nicht beantworten können, sondern die müssen Sachverständige beantworten.
14: Im Gerichtssaal schwiegen die Angeklagten erstmal, obwohl sie ein Geständnis angekündigt hatten. HR-Reporter Jens Wellhöhner vermutet eine bestimmte Verteidigungsstrategie.
16: Ich glaube, da werden sich die Verteidiger darauf einschießen, zu sagen, ja, der naturwissenschaftliche Nachweis, dass diese Menschen wirklich an der Wilkewurst gestorben sind, der ist nicht zu erbringen. Und in dubio pro reo, also wenn kein Beweis da ist, muss ein Freispruch erfolgen. Ich denke, das ist das Ziel der Verteidigung.
14: In der Gemeinde Twistetal freuen sich die Bewohner, dass der Mammutprozess nach nunmehr fast 7 Jahren Ermittlungen endlich losgeht. Lange genug hat Wilke einen Schatten über den Ort geworfen.
19: Es wird mal Zeit, dass das endlich in die Gänge kommt, was hinter den Kulissen alle passiert ist.
13: Prozessauftakt nach dem Wilke-Wurst-Skandal, der Bericht von Gabi Beck. Und dann gucken wir noch kurz auf die Börse. Der DAX liegt praktisch unverändert bei 25.790 Punkten. Und ähnlich sieht es auch beim Dow Jones aus. Der US-Index pendelt in der Nähe des Schlusskurses von gestern bei 52.800 Zählern. Der Euro kostet einen US-Dollar 14,16 und das Barrel Rohöl der Sorte Brent ist derzeit für 72 US-Dollar 39 zu haben. Norwegen steht bei der Fußball-WM im Viertelfinale gegen Brasilien. Und wie das Land sich darüber freut, darüber berichten wir gleich nach dem kurzen Überblick.
1: Die Aussetzung der Rotsperre eines US-Spielers bei der Fußballweltmeisterschaft stößt international auf massive Kritik. Mehrere Medien berichten übereinstimmend, dass US-Präsident Trump sich dafür persönlich bei FIFA-Chef Infantino eingesetzt haben soll. Die Europäische Fußballunion UEFA sprach von einer roten Linie, die überschritten worden sei. Der DFB forderte umgehend Aufklärung. Es gehe um die Integrität des Wettbewerbs und die Glaubwürdigkeit des Fußballweltverbandes. Der belgische Fußballverband legte offiziell Einspruch gegen die FIFA-Entscheidung ein. Belgien ist bei der WM der nächste Gegner der USA. Das Bundeskabinett hat den Entwurf für den Haushalt 2027 auf den Weg gebracht. Vorgesehen sind gut 555 Milliarden Euro an Ausgaben. Finanziert werden soll das mit 200 Milliarden Euro neuen Schulden. Vor allem in die Bundeswehr soll deutlich mehr Geld fließen. Hier sind für das kommende Jahr fast 110 Milliarden Euro eingeplant. Das ist ein Drittel mehr als in diesem Jahr. Nach dem Kabinettsbeschluss geht der Haushaltsentwurf in die parlamentarischen Beratungen. Im Südwesten Frankreichs sind rund 10.000 Menschen vor einem Waldbrand geflüchtet, der außer Kontrolle geraten ist. Westlich von Perpignan brachten sich die Bewohner mehrerer kleiner Ortschaften in Sicherheit. Das Feuer in den Ausläufern der französischen Pyrenäen wird durch starke Winde weiter angefacht. Das Feuer bedroht auch die Tour de France. Die heutige dritte Etappe findet teilweise ohne Zuschauer statt. Außerdem wurde der Streckenverlauf angepasst. Das Wetter in Norddeutschland. Viele Wolken, dazu zeitweise Regen und nur ab und zu etwas Sonne. Höchstwerte 18 bis 25 Grad. Das war der kurze Überblick. Weiter geht's mit Jochen Fischer.
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13: Norwegen ist zum ersten Mal seit 1998 bei einer WM-Endrunde dabei und steht nun erstmals in einem Viertelfinale. Vergangene Nacht hat das Team um Erling Haaland Brasilien aus dem Turnier geworfen. Und zu Hause in Norwegen, da rastet das ganze Land komplett aus. ARD-Korrespondentin Jana Sindram.
21: Schon als Norwegens Mittelstürmer Erling Haaland in der 90. Minute sein zweites Tor gegen Brasilien schießt, ist der Jubel bei den tausenden Fans im Zentrum von Oslo groß. Die Spannung steigt nochmal, als Neymar in der Nachspielzeit per Foul-Elfmeter auf 2:1 verkürzt. Doch beim Abpfiff gibt es für die Norweger kein Halten mehr. Norwegen hat Brasilien geschlagen, brüllt der Fernsehkommentator ins Mikrofon. Norwegen fährt nach Miami und steht im Viertelfinale der WM. Es ist das erste Mal in der Geschichte, dass Norwegens Nationalmannschaft das geschafft hat. Für die Fans beim Public Viewing im ganzen Land geht ein Traum in Erfüllung. Es ist ein Wunder, wir sind die Besten. Wunderbar, fantastisch, ich bin sprachlos. Ich habe sowas noch nie erlebt. Unglaublich, das werde ich alles meinen Kindern erzählen. Haaland, 2 Tore, wer hätte das gedacht? In Oslo sind in der Nacht rund 100.000 Menschen unterwegs und feiern auf dem Schlossplatz eine friedliche Fußballparty. Und natürlich wird wieder gerudert, dieses Mal sogar mit royaler Unterstützung. Kronprinz Haakon sitzt mit rotem Norwegenschal mitten zwischen den Fans und macht mit. Im Stadion in New Jersey tut die norwegische Nationalmannschaft es den Fans derweil gleich. Zweifach-Torschütze Erling Haaland gibt an der Trommel den Takt vor. Für ihn und die anderen geht es am Samstag gegen England um den Einzug ins Halbfinale. Doch egal, wie es ausgeht. Erst einmal zählt der Moment, stellt Norwegens Trainer Ståle Solbakken im Interview nach dem Spiel klar.
2: I think that the whole nation is rowing together.
21: Ich glaube, dass die ganze Nation zusammen rudert und wir hier und in Oslo und den anderen großen und kleinen Städten eine tolle Party feiern, steht gewissermaßen symbolisch dafür, dass wir alle zusammenhalten. Es sind großartige Tage, ein großartiger Sommer, um Fan zu sein.
2: It's great days, it's a great summer to be a fan, I think.
21: Norwegens Sommermärchen in Blau-Rot geht also weiter.
13: Freude im hohen Norden, wir hören es. Und Spannung im Süden. Heute steht nämlich im Achtelfinale das iberische Duell zweier ungleicher Gegner an. Spanien gegen Portugal. In Portugal leben mit rund 10 Millionen Menschen fast 5-mal weniger als im großen Nachbarland Spanien. Und wie blicken die Menschen nun in den Hauptstädten Lissabon und Madrid auf die Begegnung? Geht es ihnen wie Fußballfans aus den Niederlanden und aus Deutschland bei solchen Nachbarschaftsbegegnungen? Ist es doch etwas mehr als nur ein Fußballspiel. Hans-Günter Kellner hat sich umgehört.

0: Es heißt zwar, Spanien ist besser, aber das muss man erst mal sehen, sagt er. Und Luna, die mit Mutter und Tanten durch Madrid unterwegs ist, sagt, sie verstehe zwar nichts von Fußball, aber Spanien soll gewinnen. Und dann schaltet sich die Tante ein. Ich will gegen Cristiano Ronaldo gewinnen, sagt die Tante. Aber es hört sich nicht so an, als würde sie das besonders ernst nehmen. Szenenwechsel. In der Innenstadt von Lissabon ist das Bild ähnlich, nur fiebern sie hier natürlich mit Portugal. Wir werden sehr stark sein, unser Bestes geben und wir werden gewinnen, sagt eine alte Dame mit einem Weißbrot unterm Arm und lächelt freundlich. Portugal werde wohl nicht 2-0 gewinnen, meint dagegen ein junger Fan. Es werde in die Verlängerung gehen, das sei absolut sicher, sagt er. Aber dann wird Portugal gewinnen, zu 100%.
1: Portugal, 100%.
0: Was auffällt, ist die Gelassenheit, mit der in Madrid wie in Lissabon auf das Spiel geblickt wird. Von einem iberischen Duell, bei dem es besonders hitzköpfig zugeht, spricht hier niemand. Ganz im Gegenteil, die Frage danach verwundert. Wir waren zweimal in Portugal, sagt der siegesgewisse Spanier José, und seine Frau schaltet sich ein. Uns gefällt die Algarve, ganz Portugal. Wir sind schließlich Nachbarn. Rivalität gibt es höchstens bei Eurovision. Aber da ist Spanien ja in diesem Jahr ausgestiegen. Wir sind doch wie Cousinen, Verwandte, sagt Luna. Zu Frankreich herrsche Rivalität, meint ihre Tante. Aber zu den Portugiesen herrsche Zuneigung. Sympathisch, offen, lebensfroh, das sagen auch die Menschen in Lissabon über ihre Nachbarn. Dass das Verhältnis aber nicht immer von so großer Zuneigung geprägt war, zeigt ein altes Sprichwort, das die freundliche Dame mit dem Weißbrot unterm Arm zitiert. Aus Spanien kommen weder gute Winde noch gute Ehen.
2: De España, há um ditado que diz, de España nem bons ventos, nem bons casamentos.
0: Aber das galt eben früher, sagt sie.
2: Ah, isso era dantes.
3: Das Spiel Spanien gegen Portugal beginnt heute Abend um 21 Uhr zu sehen im ZDF und zu hören auf sportschau.de oder auch in der Sportschau-App.
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3: Das Montreux Jazz Festival steht für große Namen und legendäre Konzertmomente. Und auch abseits der großen Bühnen gibt es Festivalatmosphäre zu erleben, und zwar umsonst. Entlang der Uferpromenade am Genfer See reiht sich Bühne an Bühne, von kleinen Open-Air-Spots bis zu improvisierten Straßenkonzerten. Hier spielen Nachwuchsbands neben erfahrenen Musikerinnen und Musikern. Jazz trifft auf Funk, Soul oder elektronische Klänge. Sandra Bieger war dort.
5: Es ist ein Sommertag in Montreux wie aus dem Bilderbuch. Die Sonne scheint vom wolkenlosen Himmel, Palmen säumen die Promenade, der Genfer See glitzert türkis. Am Wasser sind unzählige Essenstände, Bars, Bühnen und Clubs aufgebaut. Von einigen kann man direkt ins Wasser springen. Und überall hört man Musik. In einem überdachten Holzpavillon steht John auf der Tanzfläche, umringt von 16 Frauen und Männern. Diese sind zwischen Anfang 20 und Mitte 60. Die einen tragen Wanderschuhe oder Sneakers, andere hochhackige Tanzschuhe. Was sie verbindet? Alle wollen von John lernen, wie man Kizomba tanzt. Das ist ein Paartanz aus Angola. John und sein afrikanischer Tanzkurs sind Teil des Rahmenprogramms von Montreux, genauso wie diese Acts, die zeitgleich an anderen Stellen der Promenade auftreten oder auflegen, umsonst und draußen.

0: Festival-Fan Beatrice Omole liebt genau diesen wilden Musikmix. Die Bernerin kommt seit vielen Jahren regelmäßig zum Musikfestival nach Montreux.
1: Das ist der besondere Geist, eben das Festival draußen, wo alle, egal jung, alt, alle kommen. Das finde ich mega.

0: Monaco.
1: Tickets für Konzerte im Hauptprogramm mit Superstars wie Ray Sting oder Deep Purple kosten in diesem Jahr in Montreux mindestens 100 Euro. Daneben gibt es an den 16 Festivaltagen etwa 700 Gratisveranstaltungen. Konzerte, Workshops, Lesungen, Tanzkurse, Musiksessions. Finanziert wird das Ganze unter anderem über die Einnahmen aus Essen und Trinken. Festivalleiter Mathieu Chaton erklärt, diese Mischung sei von Anfang an der Wunsch von Claude Nobs gewesen, der das Festival in Montreux vor 60 Jahren gründete. Die Idee dahinter: Musik soll für alle zugänglich sein. Für viele junge Künstlerinnen und Künstler war Montreux schon eine Art Sprungbrett. Festivalleiter Mathieu Janton erinnert nicht ohne Stolz daran, dass im vergangenen Jahr die Rapperin Theodora noch kostenlos hier zu hören war. Heute füllt sie ganze Stadien in Frankreich. Auf so einen Durchbruch hofft auch die Sängerin Modi and the Birds. Die Schweizer Newcomerin sagt, in Montreux auftreten zu dürfen, sei für sie ein Traum.
2: Un rêve, ouais. C'est irréel.
1: Sie genießt, dass sie sich hier nicht nur einem breiteren Publikum präsentieren kann, sondern auch in einem professionelleren Rahmen als sonst auftreten darf. Sollte Modi and the Birds oder einem der anderen diesjährigen Gratis-Acts tatsächlich in Montreux der Durchbruch gelingen, die ruhmreiche Geschichte des Jazz-Festivals wäre um eine Legende reicher.
3: Das Montreux Jazz-Festival findet noch bis zum 18. Juli statt. Sandra Bieger berichtete. In der Info bis hierhin mit Jochen Fischer. Nach den 17 Uhr Nachrichten macht hier Birgit Langhammer weiter. In den Themen des Tages rechnen wir nochmal genau den neuen Bundeshaushalt durch.

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1: Um 17 Uhr mit Astrid Fietz. US-Präsident Trump hat zugegeben, dass er FIFA-Chef Infantino gebeten hat, die rote Karte gegen US-Stürmer Balogun zu überprüfen. Die rote Karte sei unfair gewesen, sagte Trump. Die FIFA hatte zuvor mitgeteilt, die Sperre gegen Balogun zur Bewährung auszusetzen. Aus Washington, Nina Barth.
2: Kurz nach Bekanntgabe der FIFA-Entscheidung, die rote Karte für US-Stürmer Folarin Balogun auszusetzen, hatte Trump auch schon auf Truth Social geschrieben: Vielen Dank an die FIFA, dass ihr das Richtige gemacht und eine große Ungerechtigkeit wieder gut gemacht habt. Das Weiße Haus teilte den Post auf X und schrieb darüber: USA, USA, USA. Der republikanische Senator Ted Cruz sagte im Oval Office, er bedanke sich im Namen aller Amerikaner dafür, dass diese, so wörtlich, lächerliche rote Karte ausgesetzt worden sei.
1: Die Bundesregierung hat den Haushalt für das kommende Jahr auf den Weg gebracht und mit den Plänen heftige Kritik ausgelöst. Umweltverbände warfen der schwarz-roten Koalition vor, einen Klimafonds so wörtlich zu plündern. Kritik gibt es auch daran, dass Finanzminister Klingbeil eine deutlich höhere Neuverschuldung plant. Vor allem die Verteidigungsausgaben sollen massiv steigen, um die Bundeswehr gegen Russland zu stärken. Klingbeil veranschlagt im Regierungsentwurf des Haushalts 2027 Ausgaben in Höhe von 555 Milliarden Euro. Das sind deutlich mehr als im laufenden Jahr. Im Kernhaushalt für das kommende Jahr sind Ausgaben im Verteidigungsetat von fast 110 Milliarden Euro geplant, ein Drittel mehr als im Budget dieses Jahres. Britische Kampfjets haben im Nordatlantik ein russisches Militärflugzeug abgefangen. Wie das Verteidigungsministerium in London mitteilte, war die Langstreckenmaschine dem Kampfverband um den Flugzeugträger HMS Prince of Wales zu nahe gekommen. Das russische Flugzeug habe mehrere Sonarbojen abgeworfen und nicht auf Kontaktversuche reagiert, wie es in einer Mitteilung hieß. Sonarbojen haben Unterwassermikrofone und sollen U-Boote aufspüren. Der Kampfverband ist gerade im Rahmen eines NATO-Einsatzes vor Island unterwegs, um in der Arktis und im Nordatlantik zur Abschreckung präsent zu sein. Hintergrund der Mission ist die Forderung des US-Präsidenten Trumps, die Arktis vor Russland und China zu schützen. Der Kieler Marineschiffbauer TKMS bekommt offenbar den nächsten Milliardenauftrag. Medienberichten zufolge soll das Unternehmen 12 U-Boote für Kanada bauen. Das Auftragsvolumen für Bau, Wartung und Betrieb liegt demnach bei rund 62 Milliarden Euro. Es soll sich um U-Boote der Klasse 212CD handeln, die TKMS schon für Deutschland und Norwegen baut. So könnten die Marinen der drei Länder künftig die gleichen Schiffe fahren. Das sei gut für die strategische Zusammenarbeit, heißt es aus Regierungskreisen. Ob die U-Boote auf der Werft in Kiel oder an einem anderen Standort gebaut werden sollen, ist noch offen. Sowohl TKMS als auch deutsche Politiker hatten in der Vergangenheit intensiv darum geworben, dass der kanadische Großauftrag nach Kiel geht. Jetzt hat sich der deutsche Marineschiffbauer offenbar erfolgreich gegen den südkoreanischen Konkurrenten durchgesetzt. 7 Jahre nach einem Lebensmittelskandal um bakterienverseuchte Fleisch- und Wurstwaren des hessischen Herstellers Wilke müssen sich drei ehemalige Firmenverantwortliche vor Gericht verantworten. Kurz nach Beginn wurde der Prozess vorzeitig unterbrochen. Fabian Schmidt mit den Einzelheiten.
3: Die Anwälte des ehemaligen Geschäftsführers von Wilke Wurst wollen einen Befangenheitsantrag gegen den Vorsitzenden Richter stellen. Das Gericht gibt den Anwälten nun 2 Tage Zeit, ihren Antrag zu formulieren. Zuvor wurde das Verfahren immer wieder kurz unterbrochen, weil über mögliche Geständnisse diskutiert wurde. 2 der 3 Angeklagten hatten angekündigt, gegen Strafmilderung auszusagen. Aber schließlich entschieden sie sich doch erst einmal zu schweigen. Der Richter hatte angekündigt, ohne Geständnisse in die Beweisaufnahme starten zu wollen. Am Mittwoch soll die Verhandlung fortgesetzt werden.
1: Das waren die Nachrichten.
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4: Es gibt auch am Abend viele dichte Wolken, immer wieder Regen, nur zeitweise etwas Sonnenschein. Die Temperaturen bei 16 Grad in Sassnitz bis 24 Grad in der Grafschaft Bentheim. In der Nacht dann auch stark bewölkt und zeitweise weiterhin Regen. Im südwestlichen Niedersachsen schon länger trocken. Die Tiefstwerte sinken auf 17 bis 13 Grad. Morgen dann viele Wolken, auch dann und wann ein Regenschauer und teilweise regnet es auch mal länger durchgehend. Im Südwesten Niedersachsen dann auch teils sonnig bei 18 bis 26 Grad und es wird dann langsam trocken. trockener und auch wieder wärmer bis zum Ende der Woche. 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Stau oder stockend ab 3 Kilometern. A1 Lübeck Richtung Bremen zwischen Hamburg-Billstedt und Harburg. 7 Kilometer stockend. A1 Bremen Richtung Osnabrück zwischen Opusen-Bremen-Mahndorf und Arsten. 5 Kilometer stockend. A1 Osnabrück Richtung Bremen zwischen Dreieckstur und Bremen-Hemelingen. 4 Kilometer stockend vor der Baustelle. A7 Flensburg Richtung Hamburg zwischen Hamburg-Schnelsen-Nord und dem Elbtunnel. 4 Kilometer stockend. Und die A27 Weißrode Richtung Bremen ist zwischen Weißrode West und Verden Ost wegen Bergungsarbeiten bis 18 Uhr, also noch gut eine Stunde gesperrt. Dadurch staut es sich auch hier. Allen unterwegs, gute Fahrt.
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4: Der Haushaltsentwurf für das kommende Jahr ist beschlossen worden vom Bundeskabinett und auch die Finanzplanung bis 2030. Die geplanten Mehrausgaben sollen durch Sparen, neue Schulden und höhere Steuern gedeckt werden. Wir schauen gleich auf die Ideen, aber auch die Kritik daran. Im Iran findet gerade ein großer Trauermarsch statt. Der Leichnam von Irans oberstem Führer Ayatollah Khamenei wird durch Teheran gefahren. Sein Sohn und Nachfolger zeigt sich jedoch weiterhin nicht. Und bei der Fußball-Weltmeisterschaft wird es sportlich spannend um 21 Uhr, Portugal gegen Spanien. Aber die ganze Welt diskutiert gerade über das Aussetzen der roten Karte für den US-Stürmer, so wie hier in Greifswald.
5: Das ist eine Frechheit. Das geht gar nicht. Das ist Einflussnahme und das ist kein Fußball mehr.
6: Sagt ja dann auch schon, was das insgesamt für eine Veranstaltung ist, das Ganze.
7: Finde ich ungerecht. Geht nicht. Aber es ist eben der amerikanische Präsident. Der ist, wie er ist.
4: Auch die UEFA meint, es sei eine rote Linie überschritten. Was bedeutet das für die Partie USA-Belgien heute Nacht um 2? Fragen wir gleich unseren Sportreporter. Ich bin Birgit Langhammer. Schönen guten Abend. Das Konzept für den Haushalt 2027 steht. Der Regierungsentwurf ist heute vom Kabinett beschlossen worden. Die klaffende Lücke von mehr als 20 Milliarden Euro, die es im Entwurf im Frühjahr noch gegeben hat, sei komplett geschlossen, heißt es vom Bundesfinanzministerium. Ein strikter Sparkurs sowie höhere Steuern und Abgaben sollen das fehlende Geld in die Bundeskasse bringen. Vor allem die Verteidigungsausgaben sollen massiv steigen, um die Bundeswehr gegen Bedrohungen durch Russland zu stärken. Bundesfinanzminister Klingbeil von der SPD hat für den Haushalt Ausgaben in Höhe von 555 Milliarden Euro eingeplant, mit neuen Schulden in Höhe von 200 Milliarden Euro. Und vor allem daran entzündet sich große Kritik. Wir hören dazu auch gleich eine Oppositionsstimme. Zunächst aber fasst Jakob Meyer aus unserem Hauptstadtstudio die Vorschläge zusammen.
8: Mehr Geld für Aufrüstung, mehr Mittel für Straßen, Schienen und Krankenhäuser, mehr Schulden. Der Bundesfinanzminister plant, im Haushalt fürs kommende Jahr rund 555 Milliarden Euro auszugeben. Lars Klingbeil begründet die deutlich steigenden Ausgaben für die Bundeswehr mit Russlands Angriffskrieg in der Ukraine. Man müsse in kürzester Zeit 3 Jahrzehnte aufholen, in denen nicht in Deutschlands Verteidigungsfähigkeit investiert wurde. Dafür will der Minister im kommenden Jahr mehr neue Schulden machen als geplant. Klingbeil rechnet mit einer Neuverschuldung von 204 Milliarden Euro. Das umfasst die Schulden im Kernhaushalt sowie die Kredite für die Sondervermögen Bundeswehr und Infrastruktur. Trotzdem spricht der Minister von einem Konsolidierungskurs. Die Ministerien waren angewiesen, jeweils 1% einzusparen. Die Bundeszuschüsse für Rente und Krankenversicherung werden gemindert, Finanzhilfen und Steuervergünstigungen gekürzt. Dem stellvertretenden Unionsfraktionschef Matthias Mittelberg reicht das noch nicht.
9: Das, was wir jetzt gestartet haben, ist der Anfang eines Umbauprozesses im Haushalt und der muss fortgesetzt werden. Das Thema Sparen ist lange noch nicht beendet, sondern wir sind am Anfang.
8: Der Iran-Krieg hat der Wirtschaft einen weiteren Dämpfer versetzt, weil unter anderem deshalb nicht so viel eingespart wurde wie geplant, greift die Bundesregierung die Rücklage an. Damit bleiben von den knapp 11 Milliarden Euro nur noch 4 Milliarden Reserve für die Folgejahre übrig. Eine höhere Alkohol- und Tabaksteuer sowie eine Plastiksteuer sollen zusätzliche Einnahmen bringen. Schulden kosten. Im kommenden Jahr gibt der Bund laut Etatentwurf knapp 42 Milliarden Euro für Zinsen aus. 2030 doppelt so viel. Die Grünen bemängeln, dass Einnahmen aus dem Emissionshandel nicht mehr in den Sondertopf für Klimatransformation fließen sollen, sondern teilweise genutzt genutzt werden, um den Haushalt zu stärken. Das ist kein solider Etat, sagt Grünen-Haushälter Sebastian Schäfer.
10: Es werden mehr Schulden gemacht, es wird in die Rücklage gegriffen, es wird in die Sozialversicherungskassen gegriffen, es wird in den Klimafonds gegriffen.
8: Um sich mehr Spielraum zu verschaffen, verschiebt die Bundesregierung in ihrem Entwurf die Rückzahlung der Corona- und der Bundeswehrschulden. Trotzdem klafft in der Finanzplanung ab dem übernächsten Jahr eine Lücke von über 100 Milliarden Euro. Der AfD-Abgeordnete Michael Espendiller beklagt:
11: Es wird jetzt einfach nur hin und her gebucht, damit der Finanzminister einfach beliebig viele Schulden machen kann. Die Auswirkungen sehen wir. Wirtschaftswachstum haben wir jetzt nicht, aber wir haben halt ein Wachstum der Schulden und der Zinszahlung.
8: Linken-Chef Luigi Pantisano kritisiert die geplanten Änderungen bei Wohngeld, Elterngeld und Klimaschutz als so wörtlich Sozialraub. Mehrere Hilfsorganisationen protestieren gegen vorgesehene Kürzungen bei der Entwicklungspolitik. Der Bundesverband der deutschen Industrie nennt die geplanten Ausgaben und Schuldenzuwächse im Haushalt alarmierend. Allerdings sind noch Änderungen am Etatentwurf möglich. Der Bundestag soll den Haushalt fürs kommende Jahr im November beschließen.
4: Ja, soweit die Übersicht von Jakob Meyer aus dem Hauptstadtstudio. Es gibt schon große Kritik aus unterschiedlichen Richtungen von Gewerkschaften, Umweltschützern, Industrieverbänden und auch aus der Opposition. Wir haben ihn gerade schon kurz gehört, jetzt nochmal in ausführlicher im Interview Sebastian Schäfer, der haushaltspolitische Sprecher der Grünen im Bundestag. Ich grüße Sie.
12: Ich grüße Sie, hallo.
4: Haushalt ist natürlich immer schwierig für eine Regierung. Da erinnern Sie sich wahrscheinlich auch noch an die Zeit der Ampel. Wenn Sie den vorgestellten Haushalt jetzt mit der Finanzpolitik vergleichen, was hätte die Ampel bei Schulden, Investitionen und Kürzungen anders gemacht?
12: Ja, ich kann nicht für die Ampel sprechen. Christian Lindner, seine Partei, sitzt nicht mehr im Bundestag. Was hätten wir Grünen anders gemacht? Dazu kann ich was sagen. Wir hätten mehr Investitionen auf den Weg gebracht. Investitionen in die Zukunftsfähigkeit unseres Landes. Investitionen für Wachstum und Beschäftigung. Das ist das, was unser Land in dieser schwierigen Zeit dringend braucht. Da bleiben leider wieder viele Chancen ungenutzt bei dieser Regierung.
4: Und wenn Sie grüne Politik ansprechen, und wir haben gerade im Beitrag ja auch gehört, vor allem Militär- und Rüstungsausgaben steigen deutlich, der Schutz vor Russland, die Unabhängigkeit von den USA. Gäbe es da aus grüner Sicht Alternativen?
12: Nun, wir müssen in unsere Verteidigungsfähigkeit investieren. Allerdings sehen wir ja zuletzt bei dem gescheiterten Fregattenprojekt, wenn wir 2,5 Milliarden Euro in den Sand setzen, gewinnen wir damit überhaupt keine Verteidigungsfähigkeit. Wir verlieren damit allerdings an Resilienz, an Widerstandsfähigkeit, weil uns, wenn wir so weiter unverantwortlich mit diesen Mitteln umgehen, die Grundlagen für die Zukunftsfähigkeit verlieren. Insofern, wir müssen bei der Verteidigung viel besser, viel genauer hinschauen, wie wir da am Ende wirklich zu Fähigkeiten kommen für möglichst wenig Geld. In dieser Regierung sind die Schleusen an der Stelle einfach sperrangelweit geöffnet.
4: Sehen Sie denn auch irgendetwas Positives im heutigen Entwurf? Also vielleicht ja auch schon die Sparziele, die gesteckt werden?
12: Nun, es ist positiv. Es gibt jetzt einen Haushaltsentwurf. Wir können damit im September arbeiten. Es gibt auch Investitionen, die sinnvoll sind, gerade im Bereich der Verkehrsinfrastruktur in die Schiene. Nur fallen diese Investitionen viel niedriger aus, als sie sein könnten. Wir sehen eben immer noch die Politik von Markus Söder, zum Beispiel die niedrigere Mehrwertsteuer für die Gastronomie. Die haben wir immer noch. Das kostet uns alle sehr viel Geld, das an anderer Stelle im Moment einfach sinnvoller investiert wäre, zum Beispiel auch für weniger Schulden. Wir sehen sehr hohe Zinsausgaben, die in den nächsten Jahren da auf uns zukommen. 80 Milliarden im Jahr 2030. Mit diesem Geld können wir keine Brücke sanieren. Mit diesem Geld können wir keine Schule auf Vordermann bringen. Das fehlt uns dann.
4: Wenn wir aber nochmal auf die Seite schauen, wo mehr Geld reinkommen soll, dann wäre das ja Plastiksteuer, Tabak, Alkoholsteuer, rauf vermutlich auch eine Zuckersteuer, zumindest wird sie noch diskutiert. Sind das schon die richtigen Ideen auch zur Gegenfinanzierung?
12: Ich halte diese Ideen nicht für falsch. Wir wissen gerade bei der Ernährung haben wir hohe Folgenkosten, wenn die Ernährung zu zuckerhaltig ist zum Beispiel. Aber wir müssen natürlich weit über diese Bereiche hinausschauen. Es gibt in unserem Land sehr hohe Vermögen, die werden kaum angetastet. Wir brauchen dringend eine Reform der Erbschaftssteuer zum Beispiel. Da ist bei der Regierung bisher einfach nur Fehlanzeige.
4: Und glauben Sie denn aber, wenn das jetzt ein Entwurf ist, der eben noch an vielen Stellen ja diskutiert werden muss, und wir haben ja auch schon angesprochen, die Kritik, die kommt auch von breiter Front, dass sich noch etwas verändern lässt, dass da nochmal gedreht wird? Und wenn ja, was wäre Ihr Hauptpunkt? Wo würden Sie ansetzen?
12: Nun, wir sehen ja gerade, was in diesem Sommer im Land los ist, mit einer unerträglichen Hitze, mit einer Dürre, die wir erleben. Das ist nicht nur für unsere Landwirte ein Problem, sondern wir sehen die Auswirkungen auch auf den Wirtschaftsstandort. Insofern Kürzungen beim Klimaschutz oder bei der Klimaanpassung, die passen einfach überhaupt nicht in diese Zeit, müssen dringend zurückgenommen werden. Daneben brauchen wir eben Investitionen in Zukunftsfähigkeit. Der Finanzminister manipuliert jetzt wieder die Investitionsquote, indem er einfach geplante Ausgaben aus dem Sondervermögen jetzt wieder zurück ins Verteidigungsministerium schiebt. Das hilft am Ende nicht, wenn wir nur Zahlen manipulieren. Wir müssen unsere Zukunftsfähigkeit in der Wirklichkeit verbessern. Das heißt, wir brauchen eine bessere Infrastruktur, damit unser Land innovativ wird, damit in unserem Land Wachstum und Beschäftigung endlich wieder wachsen können.
4: Das Bundeskabinett hat den Haushalt für 2027 heute beschlossen und auch den Entwurf bis 2030 vorgestellt. Darin gibt es Kritik. Das war Sebastian Schäfer, der haushaltspolitische Sprecher der Grünen im Bundestag. Und wir bleiben noch dabei.
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4: Heute von Lissy Kaufmann aus unserem Hauptstadtstudio. Auch sie sieht mehr Chancen, als jetzt genutzt werden.
13: So kann es nicht weitergehen mit den Bundesfinanzen. Nicht in den kommenden Jahren, nicht mit dieser Ausgangslage. Was Finanzminister Lars Klingbeil für das kommende Jahr vorgelegt hat, ist ein mit Mühe, Not und Tricks zusammengeschusterter Haushalt. Kurzfristig gedacht. Die Haushaltsaufstellung in den kommenden Jahren dürfte noch schwerer werden. Da ist zum einen der Griff ins Sparschwein des Bundes. Bis 2019 hatte der Bund Rücklagen gebildet. Die Bundesregierung bedient sich jetzt, um Haushaltslücken zu stopfen, und zwar kräftig. Übrig bleiben dann nur rund 4 Milliarden Euro. Ein mickriger Puffer mit Blick auf das, was auf den Bund in den nächsten Jahren finanziell zukommt. Denn die Zinslast steigt in knapp 4 Jahren auf rund 81 Milliarden Euro. Die Rückzahlung will die Bundesregierung jetzt aber verschieben. Zinsen der Corona-Kredite und des Bundeswehr-Sondervermögens sollen nicht wie geplant ab 2028, sondern erst ab 2033 zurückgezahlt werden. Das wirkt verdächtig nach einem Spiel auf Zeit. Nach dem Motto, sollen sich andere darum kümmern, solange wir uns jetzt durchwursteln können. Wenn der Haushalt, wie es heißt, in Zahlen gegossene Politik ist, dann sieht die Politik dieser Bundesregierung nicht gut aus. Sie müsste mehr sparen, mehr auf Eigenverantwortung setzen und endlich echte Reformen auf den Weg bringen, um die Wirtschaft nachhaltig anzukurbeln. So aber spielt die Bundesregierung nur auf Zeit und verspielt Chancen.
4: Die Meinung von Lissy Kaufmann. Wir schauen jetzt in den Iran. Dort hat es im März einen erzwungenen Wechsel an der Spitze des Regimes gegeben. Aber der neue oberste Führer Mojtaba Khamenei ist bisher nicht zu sehen gewesen. Und das ändert sich auch jetzt gerade nicht, obwohl es große Trauerfeierlichkeiten für seinen Vater gibt. Der war ja bei Angriffen der USA und Israels getötet worden. Heute erreichen diese mehrtägigen Trauerfeiern einen ersten Höhepunkt. Von Millionen Menschen ist die Rede, die Straßen Teherans säumen. Am Ende soll der Sarg Khamenei ist 10 Stunden lang durch die Stadt gefahren worden sein, bevor es dann in anderen Orten weitergeht. Und doch, die Mehrheit der Menschen bleibt fern.
14: So wie bei Haider wurde seine Flanke durchbrochen, dröhnt es aus großen Lautsprechern in Teheran zu Beginn der Trauerprozession für Ali Khamenei. Den Beinamen Haider trug der erste Imam nach dem Propheten Mohammed. Daher hat er eine besondere Bedeutung. Auch Khamenei wurde oft Haider genannt. Gott ist groß, ruft eine Menge unter künstlichem Sprühregen, der bei Temperaturen an die 40 Grad für Abkühlung sorgt. Ein riesiges Transparent wird aufgerollt, auf dem steht: Wir werden Trump töten. Rache, das ist das immer wiederkehrende Motiv bei den Trauerzeremonien. Schon am Wochenende waren Plakate zu sehen, die einen blutenden Kopf Trumps zeigen. Und schon früh brannten Rufe auf wie Tod Amerika, Tod Israel, wie hier in einem überfüllten U-Bahnhof. Überall sind rote Flaggen zu sehen als Symbol für Rache. Selbst auf der Kuppel der Moschee der Scharif-Universität für Technik weht eine. Es scheint die wichtigste Botschaft der Trauerzeremonien zu sein. Das Regime wiederum will Signale senden, nach innen und nach außen. Nach innen, dass vom Regime weiter Bindungskraft ausgeht, es die Fäden wie vor dem Krieg in der Hand hält. Nach außen, dass Iran geschlossen ist und die Menschen hinter dem Regime stehen. Dabei standen zuletzt immer weniger hinter dem Regime und seinem obersten Anführer Khamenei, sagt Nahostexperte Volker Perthes von der Stiftung Wissenschaft und Politik im Interview mit dem ARD-Studio Istanbul.
15: Er war verantwortlich für ein Regime, der oberste Führer eines Regimes, das noch im Januar Tausende von Demonstranten ermordet hat, auf der Straße hat erschießen lassen. So unbeliebt wie in den letzten Monaten seines Lebens war er nie zuvor.
14: Die Menschenmassen auf den Straßen sollen einen anderen Eindruck erwecken. Bis zu 20 Millionen sollen es sein. Offizielle und glaubwürdige Zahlen gibt es nicht, allenfalls Schätzungen. Die liegen darunter. Auf jeden Fall bleibt die Mehrheit der Menschen den Zeremonien fern. Der tote Khamenei indes erweist dem Regime einen letzten Dienst, indem er zur Symbolfigur des Widerstands Irans gegen die westliche Welt erklärt wird, so Perthes.
15: Khamenei wird heute nicht mehr erinnert als ein politischer Führer, der das Regime mit in alle möglichen Abgründe geführt hat, sondern eben ein Märtyrer, der von den Feinden des Islam oder den Feinden Irans ums Leben gebracht worden ist.
14: Und so geht es bei den sechstägigen Trauerfeierlichkeiten weniger um Trauer als um Politik. Vertreter des Regimes senden auch während der Trauerphase über soziale Medien Botschaften der Stärke und Entschlossenheit, etwa in Bezug auf die Straße von Hormuz. Der Iran beharrt auf seinen Kontrollanspruch. Und auch bei den vielen Teilnehmenden geht es eher um Politik, genauer um Rache. In Anspielung auf die begonnenen Verhandlungen über eine Einigung mit den USA rufen sie: Wir wollen kein Abkommen, wir wollen Trumps Kopf.
4: Unser Korrespondent Uwe Lüb berichtete über den Trauerzug in Teheran. Wir kommen jetzt zum Sport. Und auch zu Donald Trump. Heute Nacht um 2 Uhr wird die Partie USA-Belgien angepfiffen und wohl mit US-Stürmer Folarin Balogun, obwohl der die rote Karte gesehen hatte gegen Bosnien-Herzegowina. Nun aber wird diese Sperre ausgesetzt. Der belgische Verband hat inzwischen Einspruch eingelegt, aber nicht nur dort gibt es große Kritik an dieser FIFA-Entscheidung. Marcel Stober fasst die Geschichte und einige zum Teil sehr deutliche Reaktionen zusammen.
16: Rund 60 Minuten sind gespielt im 16. Finale der WM zwischen den USA und Bosnien-Herzegowina. Und dann passiert ein Foul, dessen Folgen den Fußball möglicherweise verändern.
17: Balogun trifft Mucharemovic. Übel am Knöchel. Trefferbild, Dynamik und Intensität lassen Schiedsrichter Klaus nur eine Wahl.
18: Final decision is red card.
16: So ganz final ist die Entscheidung des brasilianischen Schiedsrichters nicht. Denn die eigentlich vorgesehene Sperre von einem Spiel nach einer roten Karte gegen den US-Stürmer Folarin Balogun wurde von der FIFA aufgehoben und zur Bewährung ausgesetzt. Donald Trump persönlich hat sich dafür eingesetzt. Der US hat den FIFA-Präsidenten Gianni Infantino angerufen und darum gebeten, die rote Karte zu überprüfen. Er habe die FIFA aber nicht dazu gezwungen, so Trump. US-Trainer Mauricio Pochettino freut sich darüber, seinen Stürmer nun einsetzen zu können.
19: We celebrate all that decision. Wir alle begrüßen diese Entscheidung. Wir wurden gegen Bosnien-Herzegowina schon genug bestraft, als wir mit 10 Mann 30 Minuten lang spielen mussten, wegen einer völlig unfairen Entscheidung.
16: Das Foul von Balogun war hart, aber unabsichtlich. Das meinen viele Fußballexperten, nicht nur in den USA. Doch eine Sperre nach einer roten Karte ist unumgänglich. Sie auszusetzen, alarmiert auch die Europäische Fußballunion UEFA. Wir bringen unsere Fassungslosigkeit angesichts einer solch beispiellosen, unverständlichen und ungerechtfertigten Entscheidung zum Ausdruck, heißt es in einem Statement. Es stehe die Integrität des Spiels auf dem Spiel, außerdem würden Präzedenzfälle geschaffen. Der vermutlich zukünftige deutsche Bundestrainer Jürgen Klopp zeigt sich fassungslos.
20: Da sind so lächerliche rote Karten in der Vergangenheit gegeben worden, wo alle nachher sagen, das war keine rote Karte. Und trotzdem bleiben sie bestehen, weil Tatsachenentscheidung. Und hier gehen wir ran, wenn das wirklich Trump und Infantino miteinander ausgemacht haben, dann das ist verrückt.
16: Sagte er bei Magenta. An gleicher Stelle äußert sich der ehemalige Hamburger Schiedsrichter Patrick Ittrich.
21: Es wird nach Begründung gesucht, dass der Spieler spielt und das ist sehr fadenscheinig und für mich auch in keinster Form vertretbar.
16: Im Achtelfinale heute Nacht ab 2 Uhr deutscher Zeit wartet nun Belgien auf die USA und fühlt sich vor den Kopf gestoßen.
22: Ich wusste nicht, dass der 5. Juli im Büro der FIFA dem 1. April entspricht. Das war mir neu.
16: Meint Belgiens Nationaltrainer Rudi Garcia. Der belgische Verband wehrt sich gegen die Entscheidung.
22: Der belgische Verband verteidigt nicht sich selbst oder die Nationalmannschaft, er verteidigt den ganzen Fußball, seine Integrität, seine Ethik.
16: Der Verband will die Aufhebung der Sperre nun anfechten und konfrontiert die FIFA mit diversen Anschuldigungen, darunter auch, dass man immer noch keine Begründung für die Entscheidung bekommen habe. Vor Laren Balogun hat sich nicht öffentlich geäußert. Er ist mit 3 Toren aktuell bester US-Stürmer der WM und darf nur dank eines Zufalls überhaupt für die USA auflaufen. Seine hochschwangere, aus Nigeria stammende Mutter war zu Besuch in den USA und durfte einst das Flugzeug zurück nach London aus Sicherheitsgründen nicht betreten. So kam er in New York zur Welt und wurde damit automatisch US-Bürger. Genau dieses Geburtsrecht will Donald Trump eigentlich abschaffen und wurde erst kürzlich vom Supreme Court gestoppt.
4: Ja, soweit eine Zusammenfassung von Marcel Stober. Die Frage an WM-Reporter Thomas Kunze in New York. Das Ziel scheint ja klar. Der Co-Gastgeber USA soll die besten Chancen haben, um länger im Turnier zu sein. Wie wird denn nun diese FIFA-Kritik, auch Trump-Kritik in den USA aufgenommen?
23: Ja, unterschiedlich, so wie das hier in diesem Land alles so ein bisschen ist, wenn es um politische Fragen geht oder um Skandale. Es ist so ein bisschen bipolar, wenn die beiden großen Zeitungen, das Wall Street Journal und die New York Times, sich so einem Thema so intensiv widmen, weiß man, es muss was passiert sein. Die Integrität des Wettbewerbs wird auch hier natürlich in Frage gestellt, beziehungsweise wird sie durch diese Trump-Einflussnahme in Frage gestellt. Es gibt aber eben auch Stimmen, die sagen, wieso, Moment mal, das war doch gar nicht so ein schlimmes Foul, ist doch eine gute Entscheidung, die Besten sollen spielen. Wie das hier in diesem großen Land eben so ist, es gibt immer zwei Seiten, von denen man aus das betrachten kann. Ich weiß genau, welche Seite ich gut und wichtig finde. Ich finde, für mich ist es ein Skandal und wirklich ein Übertritt, ein Tabubruch.
4: Jetzt hat das ja wirklich eine sehr, sehr große Reaktionskette ausgelöst. Aber gab es sowas schon mal?
23: Also in dem Maßstab nicht. Fußball-Weltmeisterschaften waren immer politisch. Da müssen wir über nichts reden. Zuletzt in Katar, aber auch schon in den 60er, 70er Jahren in Mexiko, in Argentinien. Das war immer belastet über Politik, der Sport als solcher auch. Ich rede über Boykotte bei Olympischen Spielen. Aber so ein direkter Anruf von einem Staatspräsidenten, bei einem Verbandspräsidenten, bei so einer, ich sage jetzt wirklich mal Kleinigkeit. Es gibt, glaube ich, wichtigere Dinge zu regeln, als über eine Bewährung einer Rotsperre bei einer Fußball-Weltmeisterschaft eines US-amerikanischen Stürmers zu sprechen. Wenn man über die Weltpolitik redet, das gab's noch nie, ist beispiellos.
4: Aber dass man eine rote Karte aussetzen kann, das geht theoretisch schon.
23: Das geht. Das Regelwerk sieht das vor. Das ist sozusagen ein Extrapassus bei der Sperre. Wenn das alles nicht ganz so schlimm ist oder wäre, dann gibt es diese Bewährung, die ist jetzt für ein Jahr für Balogun ausgesprochen worden. Dann kann er gesperrt werden bei einer nächsten Verfehlung. Aber das ist natürlich Quatsch, weil es geht ja um eine Gleichbehandlung. Wie vor Gericht muss man sich das vorstellen. Und nach solchen Fouls wie bei ihm, das ihm unterlaufen ist, sind alle anderen Spieler in diesem Turnier bisher für mindestens ein Spiel gesperrt worden. Nur er nicht.
4: Und wenn wir jetzt vorausschauen, also ja, Belgien hat da noch Einspruch eingelegt, aber wie kann ich mir das jetzt vorstellen, wie kann da so ein Spiel heute Nacht um 2 Uhr USA-Belgien ablaufen?
23: Naja, er ist halt eine tragende Säule. Er ist der beste Stürmer der US-Amerikaner. Er ist athletisch unfassbar gut, spielt ja europäischen Fußball, ist ausgebildet beim FC Arsenal London, hat schon 3 Tore in diesem Turnier geschossen. Und Belgien hat sich halt jetzt 3 Tage in der Vorbereitung auf ein US-amerikanisches Team ohne diesen Spitzenstürmer vorbereitet. Und jetzt haben sie noch 24 Stunden, das zu ändern. Und wir wissen ja gar nicht, welche Informationen das US-Team hatte. Bellingham hat ganz normal weiter trainiert, mittrainiert in dieser Mannschaft. Das ist schon ein bisschen wettbewerbsverzerrend und wird dieses Spiel auf jeden Fall ändern, weil er eben so ein wichtiger Spieler ist. Ich will jetzt nicht sagen, er bedeutet für die USA so viel wie Erling Haaland für Norwegen, aber es geht in die Richtung.
4: Jetzt haben wir auch schon gehört bei der Kritik, die noch umfassender ist, wo es heißt, da dürften die Belgier jetzt eigentlich gar nicht mehr antreten und alle anderen müssten von der WM auch nach Hause fahren. Das siehst du aber nicht.
23: Nein, auf gar keinen Fall. Also man muss es auch nicht übertreiben. Florian Bellingham ist ein Foul unterlaufen. Eigentlich müsste er gesperrt sein. Jetzt ist er zur Bewährung da, kann selber für diese Einflussnahme seines Präsidenten ja nun am allerwenigsten. Und am Ende, das ist jetzt zwar eine Floskel, aber ich glaube, die trifft es ganz gut. Am Ende starten Belgien und die USA heute nach 2 Uhr beim Spielstand von 0-0 mit 11-11 Spielern. Und damit ist der Grundsatz der Fairness zumindest für den Moment auch erstmal gewahrt.
4: Wir kommen jetzt zurück quasi auf europäischen Boden, wobei wir natürlich bei der WM bleiben. Aber es ist eine europäische Partie, Portugal-Spanien um 21 Uhr. Wie heiß wird es heute?
23: Ja, das wird super. Der El Iberico, das ist ja ohnehin so eine Art Klassiker zwischen diesen beiden Nachbarn. Es sind unfassbar viele gute Fußballer auf dem Feld zu finden, auf wenig Quadratmetern. Das wird sehr, sehr schön anzuschauen. Und ich denke, die Spanier gehen als Europameister, als Favorit in dieses Spiel, haben sich gesteigert in dem Turnier. Ich habe sie beide Male in Atlanta bei ihren Gruppenspielen gesehen. Das 16. Finale war auch überhaupt kein Thema. Sie haben noch viele Alternativen und sie sind eine echte Turniermannschaft. Das sieht man jetzt an ihrem Prozess. Bei Portugal ist das nicht so. Und ich glaube, wir werden heute den allerletzten Auftritt des großen Cristiano Ronaldo bei Weltmeisterschaften sehen. Also nicht nur ein heißes Duell, sondern vielleicht auch ein bisschen Fußballgeschichte. Vielleicht auch traurige heute Abend.
4: Soweit unser WM-Reporter in New York, Thomas Kunze. Die Partie Portugal-Spanien ab 21 Uhr zu sehen im ZDF. Und soweit die Themen des Tages.
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1: Um 17.30 Uhr mit Astrid Fietz. US-Präsident Trump hat eine direkte Einflussnahme auf die Fußball-WM eingeräumt. Er habe FIFA-Präsident Infantino darum gebeten, die rote Karte für den US-Nationalspieler Bellingham zu überprüfen, weil er sie für falsch halte, so Trump. Aus der NDR Nachrichtenredaktion Ulf Hilbert.
2: Was bisher mehrere Medien übereinstimmend berichtet haben, ist nun offiziell. US-Präsident Trump hat sich persönlich durch einen Anruf beim FIFA-Chef dafür eingesetzt, dass die rote Karte für Balagan zur Bewährung ausgesetzt wird. Inzwischen kommt von überall scharfe Kritik an dieser Entscheidung. Die UEFA etwa befürchtet, dass die Integrität des Fußballs auf dem Spiel steht. Besonders hohe Wellen schlägt der Fall in Belgien, das in der Nacht gegen die USA antreten muss. Der Verband teilte mit, man habe bislang auch auf Nachfrage keinerlei Erklärung oder Begründung von der FIFA erhalten und deshalb jetzt entschieden, die Spielberechtigung für Balagan offiziell anzufechten.
1: Das Bundeskabinett hat den Haushaltsentwurf für das kommende Jahr beschlossen. Finanzminister Klingbeil plant dabei rund 200 Milliarden Euro neue Schulden ein. Aus Berlin Jakob Mayer.
3: Das umfasst die Schulden im Kernhaushalt sowie die Kredite für die Sondervermögen Bundeswehr und Infrastruktur. Die Rüstungsausgaben sollen deutlich steigen. Insgesamt plant Klingbeil Ausgaben von 555 Milliarden Euro ein. Weil die Bundesregierung nicht so einsparen konnte wie geplant, greift sie auf die Rücklage zurück. Zusätzliche Einnahmen sollen durch höhere Alkohol- und Tabaksteuern und eine Plastiksteuer erzielt werden. Die Grünen bemängeln, dass Mittel aus dem Klimafonds in den Haushalt verschoben werden sollen. Die Linke kritisiert die hohen Rüstungsausgaben. Nach Ansicht der AfD sorgt der Etat nicht für Wirtschaftswachstum, sondern für Schuldenwachstum. Mehrere Hilfsorganisationen protestieren gegen vorgesehene Kürzungen bei der Entwicklungspolitik.
1: Ukrainische Drohnen haben erstmals eine Erdölraffinerie in Sibirien angegriffen. Laut Augenzeugen soll anschließend ein Brand in der Anlage ausgebrochen sein. Die Raffinerie im sibirischen Omsk ist die größte im ganzen Land. Die Ukraine greift seit mehreren Wochen systematisch russische Raffinerien an. Infolgedessen wurde in den meisten Regionen Treibstoff knapp. Tankstellen geben Sprit nur noch in begrenzten Mengen ab. Handelsverbände fordern, dass die Geschäfte in Deutschland grundsätzlich auch sonntags geöffnet haben. Hintergrund sind Überlegungen der Bundesregierung, die Öffnungszeiten für Bäckereien und Konditoreien an Sonntagen zu verlängern. Aus der NDR Nachrichtenredaktion Jonas Valentin Weber.
5: Einzelhandelsverbandchef Gent sagt in einem Interview, Einkaufen sei auch ein Freizeiterlebnis. Um die Geschäfte attraktiv und lebendig zu halten, sei es wichtig, dass die Läden sonntags geöffnet hätten. Unterstützung kommt vom Chef des Deutschen Instituts für Wirtschaftsforschung, Fratscher. Er verwies in der Rheinischen Post unter anderem auf die Online-Konkurrenz des stationären Handels. Wichtig sei aber, dass Sonntagsarbeit fair bezahlt werden würde. Die Gewerkschaft Verdi und unter anderem auch die Kirchen lehnen es ab, die Öffnungszeiten entsprechend auszuweiten.
1: Die Stadt Berlin ist nicht gut auf Krisen und Katastrophen vorbereitet. Zu diesem Ergebnis kommen unabhängige Experten, die heute ihren Bericht vorgestellt haben. Aus der NDR-Nachrichtenredaktion Petra Mittermeier.
6: Ein halbes Jahr nach dem mehrtägigen Stromausfall haben es die Berliner Behörden jetzt schwarz auf weiß. Im Umgang mit Krisen und Katastrophen gibt es laut der Expertenkommission viele Schwachstellen. Sie reichen von schlechter Kommunikation mit der Bevölkerung bis zu Mängeln bei der Notstromversorgung, wie es in dem Bericht heißt. Die Experten empfehlen, Versorgungsknoten und sogenannte Katastrophenschutzleuchttürme als Anlaufstellen einzurichten. Außerdem soll es in Berlin künftig ein allgemeines Lage- und Krisenzentrum zur besseren Kommunikation der Stellen untereinander geben. Von dem Stromausfall Anfang des Jahres waren etwa 100.000 Menschen betroffen. Viele mussten mitten im Winter ohne Strom und Heizung auskommen. Die Ermittlungen zu dem mutmaßlich linksextremistischen Brandanschlag auf eine Kabelbrücke im Südwesten Berlins laufen noch.
1: In Hamburg hat es in der Nacht einen Einbruch in ein Juweliergeschäft gegeben. Um kurz nach 3 Uhr durchbrachen im Stadtteil Harburg maskierte Täter mit ihrem Wagen die geschlossenen Rollläden und den Eingangsbereich des Ladens. Im Geschäft räumten sie die Schmuckauslagen aus und flüchteten. Die Polizei fahndet nach 4 bis 5 Personen, die an dem Diebstahl beteiligt gewesen sein sollen. Am späten Vormittag haben Kriminelle außerdem ein Juweliergeschäft in Hannover überfallen. Dabei sollen Schüsse gefallen sein. Ein Mitarbeiter wurde nach Angaben der Polizei verletzt. Ein Zusammenhang der beiden Fälle gilt als unwahrscheinlich. 5 Umweltverbände haben vor den Folgen der möglichen Einrichtung einer Kohlendioxiddeponie in der Nordsee gewarnt. Gemeinsam hätten der Bund für Umwelt- und Naturschutz Deutschland, die Deutsche Umwelthilfe, Greenpeace sowie die Organisationen Ocean Care und Whale and Dolphin Conservation eine Stellungnahme eingereicht. Laut BUND Niedersachsen richtet sich diese gegen einen Genehmigungsantrag zur Voruntersuchung des US-Mineralölkonzerns ExxonMobil. Konkret seien Bohrungen und 3 Monate andauernde seismische Tests mit Schallkanonen in der Nordsee hinter Helgoland vorgesehen. Die Verbände lehnen den Antrag unter anderem aufgrund von umweltrechtlichen Mängeln ab. Zugleich warnen sie vor ungeklärten Langzeitrisiken für die Nordsee. Unter anderem pochen sie auf den Schutz der Schweinswale. Das waren die Nachrichten.
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4: Auch in der kommenden Nacht ist es stark bewölkt über dem Norden und es gibt zeitweise Regenschauer. Nur im südwestlichen Niedersachsen ist es meist trocken. Die Tiefstwerte sinken auf 17 bis 13 Grad und morgen am Dienstag dann auch noch viele dichte Wolken und zeitweise Regen. Auch dann im südwestlichen Niedersachsen schon trockener und auch sonniger bei 18 bis 26 Grad. Am Mittwoch dann überall weniger Regen. Es ist dann heiter bis wolkig bei bis zu 24 Grad und am Donnerstag ein Wechsel aus Sonne und Wolken und bis zu 27 Grad. NDR Info, der Verkehrsservice, Stau oder stockend ab 3 Kilometern. A1 Lübeck Richtung Hamburg, zwischen Hamburg-Billstedt und Dreieck-Norderelbe, 5 Kilometer stockend. A1 Hamburg Richtung Osnabrück, zwischen Bremerkreuz und Arsten, 4 Kilometer stockend vor der Baustelle. A1 Osnabrück Richtung Bremen, zwischen Dreieck-Stur und Bremen-Hemelingen, 4 Kilometer stockend vor der Baustelle. A7 Flensburg Richtung Hamburg, zwischen Dreieck Hamburg-Nordwest und dem Elbtunnel, 5 Kilometer stockend. Die A21 Kiel Richtung Bargteheide ist zwischen Schwissel und Lezen nach einem Unfall mit mehreren Fahrzeugen gesperrt. Und die A27 Walsrode Richtung Bremen ist zwischen Walsrode West und Verden Ost wegen Bergungsarbeiten noch ungefähr eine halbe Stunde bis 18 Uhr gesperrt. Auch hier staut es sich. Sie hören NDR Info am Montagabend und wir schauen jetzt in den Pazifik. Dort hat nämlich erstmals seit 2 Jahren Chinas Armee eine Rakete von einem U-Boot mit Atomantrieb abgefeuert. Die Länder in der Region, unter anderem Australien und Neuseeland, waren erst kurz vor der Übung informiert worden. Sie äußerten sich nun beide sehr besorgt. Ines Burkhardt berichtet aus dem ARD-Studio Singapur.
7: Der Moderator des australischen Senders 7 News Australia ist sich sicher, dies sei ein höchst provokanter und kalkulierter Akt der Einschüchterung durch China.
8: It's a highly provocative and calculated act of intimidation.
7: Wenige Stunden zuvor waren die Regierungen Australiens, Neuseelands, Japans und anderer Länder der Region von China über den Test einer Langstreckenrakete im Pazifik informiert worden. Laut chinesischen Nachrichtenagenturen ist das Geschoss von einem U-Boot mit Atomantrieb gestartet. Statt eines Sprengkopfs sei auf der Rakete eine Attrappe montiert gewesen. Die Rakete sei in vorgesehenen Gewässern gelandet, hieß es weiter, ohne weitere Details zum genauen Ort zu nennen. Eine Sprecherin des chinesischen Außenministeriums sagte, es handelt sich um eine militärische Routineübung. Sie richtete sich nicht gegen ein bestimmtes Land oder Ziel. Die betroffenen Länder wurden im Voraus informiert und die Übung wurde in Übereinstimmung mit dem Völkerrecht durchgeführt. Wir hoffen, dass die betroffenen Länder die Übung nicht überinterpretieren. Aber die Staatschefs der Region reagieren mit großer Sorge. Neuseelands Außenminister Winston Peters sprach von einer unwillkommenen und besorgniserregenden Entwicklung. Japan forderte China auf, den Test zu überdenken. Und Australiens Premierminister Anthony Albanese sagte, dies ist eine Langstreckenrakete und wir sind sehr besorgt über jegliche Handlungen, die die Stabilität, den Frieden und die Sicherheit im Pazifik untergraben. Für die Region sei so ein Test destabilisierend, fügte die Außenministerin Australiens Penny Wong hinzu. Wong und Albanese waren zum Zeitpunkt des Raketentests beide auf Fidschi, ein Land im Südpazifik, das sich über mehr als 300 Inseln erstreckt. Australien hatte gerade heute ein Verteidigungsabkommen mit Fidschi unterzeichnet, mit dem sich die Staaten dem zunehmenden chinesischen Einfluss in der Region entgegenstellen wollen. Dass der chinesische Raketentest gerade heute stattfand, sei doch ein merkwürdiger Zufall, sagt die Moderatorin des australischen Senders ABC News. Der ihr zugeschaltete Korrespondent Stephen Gicic sieht das auch so.
9: Yeah, I mean the optics here are very, very clear and unsurprisingly a lot of people are connecting the two events.
7: Wenig überraschend bringen viele Leute die beiden Ereignisse miteinander in Verbindung und sagen, dass China damit ein deutliches Signal aussendet. Es ist jedoch erwähnenswert, dass das chinesische Militär den Test schon lange geplant haben muss, Wochen, wenn nicht gar Monate im Voraus. Es ist also nicht so, dass China dies als eine kurzfristige Reaktion zur Unterzeichnung des Abkommens organisiert hat. Das ist schlichtweg nicht möglich. China wollte den USA, die in der Region sehr präsent sind, und anderen Ländern zeigen, wie sehr seine militärischen Fähigkeiten wachsen, so der Reporter weiter. Dazu dient wohl auch die Marineübung zusammen mit russischen Kriegsschiffen in Gewässern nahe der nordchinesischen Hafenstadt Qingdao. Tests ballistischer Raketen gibt China eher selten bekannt. Vor fast 2 Jahren hatte die Armee überraschend erstmals seit Jahrzehnten wieder eine Interkontinentalrakete im Pazifik abgefeuert. Also eine Rakete mit einer hohen Reichweite. Der Test hatte auch damals für großes Aufsehen gesorgt.
4: Und das waren Informationen von Ines Burkhardt.
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4: Behördengänge online erledigen, an Videokonferenzen teilnehmen, ohne dass der Stream abbricht, Filme streamen. Wie weit die Digitalisierung in Deutschland vorangekommen ist, das hängt oft auch davon ab, in welchem Bundesland man lebt. Das hat jetzt eine aktuelle Studie des Branchenverbands Bitkom bestätigt. Zu den Ergebnissen der Untersuchung Wiebke Drescher.
10: Schnellere Abläufe und mehr Transparenz, das ist das Versprechen einer digitalisierten Gesellschaft. Der Branchenverband der Digitalwirtschaft Bitkom hat eine Länderstudie herausgebracht, die zeigt, wie weit alle 16 Bundesländer digitalisiert sind. Interessant ist,
11: dass der Norden vor allem bei der Infrastruktur, der digitalen Infrastruktur, punktet. Die meisten Länder sind hier bei Glasfaser, Gigabit-Versorgung sehr weit vorne, ne, gibt schnelles Internet. Klar, man muss Hamburg auch hervorheben, ist ja schon quasi zum zweiten Mal Spitzenreiter von unserem Ranking. Auch hier, die Netze sind gut. Hamburg hat aber auch eine starke digitale Wirtschaft, hat viel IT-Fachkräfte und IT-Unternehmen.
10: Sagt Gianna Albrecht von Bitkom. Die Studie bewertet die Fortschritte in 4 Kategorien. Erstens Wirtschaft, also wie viele IT-Fachkräfte und Start-ups gibt es. Zweitens Infrastruktur, wie viele Haushalte haben zum Beispiel Glasfaseranschlüsse. Drittens Governance und Verwaltung. Kann man Anträge online ausfüllen und hat das Land eine Digitalisierungsstrategie? sowie viertens Gesellschaft, wie wird in der Schule unterrichtet und wie sicher fühlen sich die Menschen vor Cyberangriffen. Dass Hamburg deutschlandweit auf Platz 1 ist, liegt auch daran, dass es im Bereich Governance und Verwaltung recht weit fortgeschritten ist. So kann Wohngeld online beantragt oder das Auto digital angemeldet werden. Gianna Albrecht sieht beim Punkt Verwaltung in ganz Deutschland Nachholbedarf. So seien durchschnittlich nur 40% der Verwaltung digitalisiert. Mecklenburg-Vorpommern liegt in Sachen Verwaltung auf dem letzten Platz. An anderer Stelle aber ganz vorn.
11: Aber gerade bei der digitalen Gesellschaft, und das gilt tatsächlich für viele ostdeutsche Bundesländer auch, also sehr weit vorne steht, und das zeigt sich vor allem durch die digitale Bildung. Also dass Mecklenburg-Vorpommern auch historisch und sehr lange eben zum Beispiel schon Informatik als Pflichtfach verankert hat, dann eine hohe Anzahl von Wochenstunden hat, das also in die Schule bringt. Und das ist natürlich so ein Hebel, unabhängig vom Altersdurchschnitt, die ja neue Generation auch wirklich auf die digitale Welt vorzubereiten.
10: Dass die Menschen auch bereit sind, digitale Angebote zu nutzen, ist eine Herausforderung für alle Bundesländer.
11: Der Anteil der Bevölkerung, der gesagt hat, sie fühlen sich mit digitalen Technologien immer mehr überfordert, ist seit der letzten Erhebung vor 2 Jahren um ca. 10% gestiegen. Also ist es tatsächlich mehr geworden, obwohl wir natürlich eine steigende Digitalisierung in allen Bereichen sehen. Aber das zeigt so ein bisschen, dass die Menschen vielleicht nicht überall mitkommen.
10: Und das gilt auch für Hamburg, trotz des Spitzenplatzes im Bitkom-Ranking. Gianna Albrecht sagt deshalb, dass digitale Kompetenz an Schulen, Universitäten und auch in Einrichtungen wie Bibliotheken oder Mehrgenerationshäusern mehr gefördert werden müsse, bei Jung und Alt. Sie hebt aber auch hervor, dass Digitalisierung kein Wettbewerb sei.
11: Wir sehen in jedem Land Best Practices, wir sehen in jedem Land irgendwo Stärken, gute Projekte. Es ist wirklich eine hohe Dynamik in dem Ranking. Es ist auch differenziert, was wo gut läuft. Und das zeigt, dass wir in Deutschland schon unglaubliches Potenzial haben, dass wir überall Fortschritte sehen. Und jetzt geht es aber eben auch darum, dass das wirklich alles auch in die Fläche kommt.
10: Zur Digitalisierung gehöre eben nicht nur der technische Fortschritt, sondern auch, dass die Menschen einbezogen werden.
4: Wiebke Drescher hat die Bitkom-Untersuchung zur Digitalisierung Deutschlands zusammengefasst. Wir werfen noch einen Blick auf die Börse. Der DAX liegt mit einem Plus von 0,3% bei 25.840 Punkten. Praktisch unverändert dagegen der Dow Jones. Der US-Index pendelt in der Nähe des Schlusskurses von gestern bei 52.880 Zählern. Der Euro kostet einen US-Dollar 14,19 und das Barrel Rohöl der Sorte Brent ist derzeit für 72 US-Dollar 19 zu haben. Das waren die Meldungen aus der Wirtschaftsredaktion. Heute schaut die ganze Welt, glaube ich, auf einen Aufreger. Zumindest alle, auch die sich für die Weltmeisterschaft der Männer interessieren. Denn es geht um eine rote Karte. Und den Anruf des US-Präsidenten. Wir hören dazu gleich mehr im Sport. Vorher noch der kompakte Überblick.
1: US-Präsident Trump hat bestätigt, dass er FIFA-Präsident Infantino um die Überprüfung einer roten Karte gegen den US-Schirmer Balogun gebeten hat. Er halte die Entscheidung des Schiedsrichters nicht für gerechtfertigt, erklärte Trump. Er habe deshalb um eine Überprüfung gebeten, weil er nicht glaube, dass es ein Foul war. Die FIFA hatte zuvor mitgeteilt, die wegen der roten Karte verhängte Sperre gegen Balogun zur Bewährung auszusetzen. Damit ist der Torjäger spielberechtigt für die WM-Achtelfinalpartie der USA gegen Belgien am Montagabend. Das Bundeskabinett hat den Entwurf für den Haushalt 2027 auf den Weg gebracht. Vorgesehen sind gut 555 Milliarden Euro an Ausgaben. Finanziert werden soll das mit 200 Milliarden Euro neuen Schulden. Vor allem in die Bundeswehr soll deutlich mehr Geld fließen. Hier sind für das kommende Jahr fast 110 Milliarden Euro eingeplant. Das ist ein Drittel mehr als in diesem Jahr. Nach dem Kabinettsbeschluss geht der Haushaltsentwurf in die parlamentarischen Beratungen. Russland hat die Ukraine erneut mit Raketen und Drohnen angegriffen. Betroffen waren fast alle Regionen des Landes. Mindestens 21 Menschen wurden nach Angaben der Behörden getötet, zahlreiche weitere verletzt. Auch in der Hauptstadt Kiew gab es heftige Explosionen. Die Ukraine wiederum hat mit Drohnen russische Ostseehäfen angegriffen. Auch auf der besetzten Halbinsel Krim gab es wieder Explosionen. Das Wetter in Norddeutschland. Viele Wolken, gebietsweise Regen und zeitweise sonnig bei Höchstwerten von 16 bis 24 Grad. Und das war der kurze Überblick. Es geht weiter mit Birgit Langhammer.
4: Schönen guten Abend.
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4: Bis hierhin war Donald Trump noch gar nicht bei einem Fußballspiel der Fußball-WM persönlich anwesend, aber er möchte ganz zum Schluss den Pokal überreichen und fände es wahrscheinlich deswegen auch gut, wenn das amerikanische Team möglichst weit kommt. Anders kann man sich vielleicht seinen Anruf jetzt bei FIFA-Präsident Infantino nicht erklären, oder Lars Bente?
12: Ja, der eine oder andere hat sich sicherlich gewundert, was ist eigentlich mit Donald Trump in den vergangenen 2,5 Wochen gewesen? Also viele hatten ja schon zumindest die Befürchtung, dass er doch sehr omnipräsent bei diesem Heimturnier beim Fußball dann dabei sein wird. Das war bisher noch nicht der Fall. Betonung liegt auf bisher, denn nun hat er, wie wir eben gerade auch im Überblick gehört haben, zugegeben, dass er ja bei FIFA-Präsident Gianni Infantino persönlich angerufen habe, um eben diese rote Karte gegen US-Stürmer Balogun, die er eine schreckliche Entscheidung nannte, dass er da angerufen hat bei Infantino, um das Ganze mal zu überprüfen. Er betont nochmal, er hat nicht gesagt, dass das jetzt zurückgenommen werden soll, diese rote Karte, sondern lediglich überprüft werden soll. Trotzdem ist das natürlich ein ja sehr spannender Fall. Diese Sperre wurde von der FIFA überraschenderweise gestrichen und zur Bewährung ausgesetzt. Damit ist Balogun also gegen Belgien doch spielberechtigt im Achtelfinale, das dann heute Nacht um 2 Uhr steigt. Ja, und die Belgier, die sind nun mindestens stark irritiert über diese Entwicklung, weiß Diederik Krause.
13: Bereits gestern äußerte sich Belgiens Trainer Rudi Garcia eindeutig über die Entscheidung der FIFA, dass Valerian Balogun nun doch spielberechtigt sei.
14: Also das ist mir jetzt auch neu, dass der 5. Juli bei der FIFA dem 1. April gleichkommt.
13: Ein Scherz ist die Angelegenheit aber inzwischen schon lange nicht mehr. Vielmehr ist die Causa Balogun zu einem handfesten Skandal geworden, über den sich die Fußballwelt und die Politik schockiert zeigen. Fakt ist, noch nie wurde die Rotsperre eines Spielers gänzlich zur Bewährung ausgesetzt, so ARD-Schiedsrichterexperte Lutz Wagner.
15: Und ich finde es in diesem Fall auch nicht angemessen. Es war eine klare rote Karte, es war eine gesundheitsgefährdende Spielweise. Die Sperre wurde ausgesprochen, die Sperre war akzeptiert. Warum jetzt hier eine Herabsetzung auf Bewährung, und zwar der kompletten Sperre, erschließt sich mir persönlich nicht.
13: Und auch dem belgischen Verband nicht. Der will die Spielberechtigung Balogun's anfechten, nachdem er heute schwere Vorwürfe gegen die FIFA erhoben hatte. Der Verband habe aus seiner Sicht lediglich eine Erklärung des Verfahrens rund um Balogun gefordert. Die FIFA habe diese Korrespondenz als Berufung gewertet und direkt als unzulässig abgewiesen. Die Belgier haben laut ihres Statements von der FIFA nicht die geringste Erklärung für ihre Entscheidung erhalten. Daher hätten sie keine andere Möglichkeit, als die Einsatzberechtigung des Spielers für die Partie anzufechten. Der Streit geht also in die nächste Runde.
12: Ja, mal sehen, für wen es dann auch sportlich in die nächste Runde geht, USA oder Belgien. Ich sag mal so, das Interesse an diesem Duell ist weltweit definitiv gestiegen und das trotz dieser relativ unattraktiven Anstoßzeit aus mitteleuropäischer Sicht zumindest um 2 Uhr nachts. Schon etwas früher, nämlich ab 21 Uhr, treffen Portugal und Spanien im Achtelfinale aufeinander. Ja, es könnte ja der letzte WM-Auftritt von Portugals Legende Cristiano Ronaldo werden. Und einer, der wohl noch die kommenden Jahre das Geschehen im Radsport bestimmen wird, ist Tadej Pogacar. Das hat der Slowene heute bei der 3. Etappe der Tour de France wieder einmal eindrucksvoll unterstrichen. Die Einzelheiten von unserem Reporter vor Ort, Holger Gaska.
24: The winner takes it all. Tadej Pogacar hat eine intensive Tempoarbeit seiner Mannschaft über mehr als 100 Kilometer im Ziel veredelt. 400 Meter vor dem Zielstrich trat der Weltmeister an. Keiner konnte ihm folgen, auch nicht Jonas Vingegaard, der Däne im gelben Trikot, der damit die Führung abtreten musste an den Vorjahrssieger der Tour de France. Zwar sind Tadej Pogacar und Jonas Vingegaard nun zeitgleich, aber es zählt der Tag.

0: letzten Etappe in Pyrenäen-Nähe. Insgesamt ist die Frankreich-Rundfahrt ja wieder mit 21 Etappen ja normal lang. Und so viele Etappen bzw. Runden sind es beim Grand-Slam-Tennisturnier in Wimbledon nicht. Für den frisch gebackenen French-Open-Sieger Alexander Zverev wären es noch 4 Siege bis zu seinem nächsten Grand-Slam-Erfolg. Dafür müsste der Hamburger aber alle 4 dann auch gewinnen. Heute Abend geht es für ihn auf den Center Court. Eben dort ist auch schon unsere Reporterin Ina Kastia. Ina, wie stehen denn heute die Chancen für Zverev in seinem Achtelfinale?
1: Ja, er hat gute Chancen, das zu gewinnen. Sein Gegner Jiří Lehečka aus Tschechien, der ist in der Weltrangliste auf Position 14 geführt. Der kann also auch richtig gut Tennis spielen. Und das weiß Alexander Zverev auch. Und er weiß auch, dass das die bislang schwerste Aufgabe im laufenden Turnier für ihn werden wird. Aber ich denke, er ist gerüstet. Er wird wieder sehr gut aufschlagen. Er ist voll konzentriert und wirkt in diesen Tagen hier von Wimbledon auch wirklich so, als wäre er ein Titelfavorit.
0: Ja, gestern ist ja schon sehr überraschend Jan-Lennard Struff ins Viertelfinale eingezogen. Kann man aus deutscher Sicht jetzt eigentlich sagen, dass aktuell bei den Männern ja es viel besser läuft als bei den Frauen im Profitennis?
1: Ja, das muss man schon so klar sagen. Ich kann mich an eine Ausnahme erinnern vor 4 Jahren. Da sind ja Tatjana Maria und auch Jule Niemeyer hier beide ins Viertelfinale gekommen. Tatjana Maria dann sogar bis ins Halbfinale. Das war ein sehr gutes Abschneiden damals von den deutschen Frauen. Aber die Zeiten haben sich jetzt leider aus deutscher Sicht dann sehr geändert, was die Frauen angeht. Aber wir haben heute 2 Juniorinnen gesehen und das gibt ja immer Hoffnung, weil es immer die Frage, wo ist denn der Nachwuchs bei den deutschen Frauen? Und heute kam die Antwort, Mariella Tamm und Emily Eigels Bach. Die sind beide eingezogen hier ins Achtelfinale von Wimbledon in der Juniorinnenkonkurrenz. Immerhin also ein Lichtblick, was das angeht. Und dass Jan-Lennard Struff hier bei den Männern im Viertelfinale steht, das ist wirklich eine totale Überraschung. Damit war nicht zu rechnen. Mit Alexander Zverev, sind wir ehrlich, haben wir gerechnet, dass er in die zweite Turnierwoche kommt. So ist es ja auch. Er hat immer in die French Open gewonnen letzten Monat. Deswegen war das jetzt nicht sonderlich eine Überraschung. Aber Jan-Lennard Struff mit seinen 36 Jahren auch in der Runde der letzten 8, das ist wirklich eine ganz tolle Geschichte.
0: Ina Kaste war das live vom Grand Slam Tennisturnier in Wimbledon.
2: Und soweit der Sport mit Lars Bente.
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2: Die Hardrock-Pioniere von Deep Purple sind seit fast 60 Jahren im Geschäft, haben 23 Studioalben veröffentlicht und über 100 Millionen Tonträger verkauft und sie machen immer weiter. Das sorgt jetzt für ein bemerkenswertes Spätwerk namens Splat. Marcel Anders hat reingehört und Sänger Ian Gillan getroffen.
4: Je höher du den Berg des Lebens erklimmst, desto weiter siehst du. Du musst dich nur hinsetzen und alles aufschreiben in Form von Geschichten. Aus denen werden dann Songs.
5: Ian Gillan ist 80, aber noch leidenschaftlich hungrig und ehrgeizig. Der Brite hat sich sein jugendliches Wesen bewahrt und sprüht vor Kreativität. Oder wie er es formuliert, er fange gerade erst an.
6: I'm just getting started.

0: Splat, das 24. Studioalbum, erinnert an In Rock, Fireball, Machine Head, Meilensteine des Hardrocks aus den frühen 70ern, an die Deep Purple 2026 anknüpfen. Mit kraftvollen Songs, spannenden Duellen zwischen Gitarre und Orgel, sowie starkem Gesang und noch stärkeren Texten. In The Lunatic oder Arrogant Boy lässt Gillen kein gutes Haar an modernen Politikern auf beiden Seiten des Atlantiks.
1: Den meisten Leuten, die ich kenne, ist Politik egal. Sie interessieren sich nur für Fußball und ihren Pub. Sie wollen ein nettes Leben. Doch das ist nicht möglich, weil überall Chaos herrscht. Dann kommt jemand, der sagt, lasst uns das so und so machen. Schon wird alles besser. Das funktioniert, selbst wenn etablierte Parteien warnen. Das ist Populismus. Doch Typen wie Billy stellen sich hin und versprechen, ich löse die Probleme. Ihr werdet schon sehen.
2: So there you go.

0: Arrogant Boy, eine Parabel für Trump, Farage, Le Pen oder Orban. Da ist Gillen die Stimme der Vernunft mit geballter Lebenserfahrung. Doch er kann auch anders. In Jessica's Bra huldigt er der britischen Kneipenkultur und in The Rider karikiert er die Maßlosigkeit von namhaften Kollegen.
1: Ich habe diese Geschichte gehört vom Mitglied einer berühmten Band, die

0: ich in San Francisco getroffen habe. Den Namen verrate ich nicht, aber er meinte, er habe Flugangst und deshalb einen Psychologen engagiert, der ihn ständig begleite. Eine Woche später hatte jedes Bandmitglied seinen eigenen. Und als jemand Rückenprobleme hatte, kam eine Masseurin hinzu, aus der ebenfalls vier wurden. Ich dachte, darin steckt ein Song. Nach dem Motto, ich brauche einen Lippenbefeuchter und jemanden, der die Fersen in der Luft zusammenschlägt. Es war ein Riesenspaß, das ins Extrem zu führen.
1: Taking things to the extreme. Cover my back with a sincere apologist. 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
2: dumb? I know I wrote it in the private. Die Band, deren Namen Gil nicht verraten will, ist Metallica. Gute Freunde, die die Bodenhaftung verloren haben. Ganz im Gegensatz zu Deep Purple, die eine künstlerische Renaissance erleben. Laut Gillen soll Splat nicht das letzte Album der Altmeister sein, eine charmante Drohung.

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1: Um 18 Uhr mit Milat Kupay. US-Präsident Trump hat zugegeben, dass er FIFA-Chef Infantino gebeten hat, die rote Karte gegen US-Stürmer Balogun zu überprüfen. Die rote Karte sei unfair gewesen, sagte Trump. Die FIFA hatte zuvor mitgeteilt, die Sperre gegen Balogun zur Bewährung auszusetzen. Aus Washington, Nina Barth.
2: Kurz nach Bekanntgabe der FIFA-Entscheidung, die rote Karte für US-Stürmer Folarin Balogun auszusetzen, hatte Trump auch schon auf Truth Social geschrieben: Vielen Dank an die FIFA, dass ihr das Richtige gemacht und eine große Ungerechtigkeit wieder gut gemacht habt. Das Weiße Haus teilte den Post auf X und schrieb darüber: USA, USA, USA. Der republikanische Senator Ted Cruz sagte im Oval Office, er bedanke sich im Namen aller Amerikaner dafür, dass diese, so wörtlich, lächerliche rote Karte ausgesetzt worden sei.
1: Die Bundesregierung hat den Haushalt für das kommende Jahr auf den Weg gebracht und mit den Plänen heftige Kritik ausgelöst. Umweltverbände werfen der schwarz-roten Koalition vor, einen Klimafonds, so wörtlich, zu plündern. Kritik gibt es auch daran, dass Finanzminister Klingbeil eine deutlich höhere Neuverschuldung plant. Vor allem die Verteidigungsausgaben sollen massiv steigen, um die Bundeswehr gegen Russland zu stärken. Klingbeil veranschlagt im Regierungsentwurf des Haushalts 2027 Ausgaben in Höhe von 555 Milliarden Euro. Das ist deutlich mehr als im laufenden Jahr. Im Kernhaushalt für das kommende Jahr sind Ausgaben im Verteidigungsetat von fast 110 Milliarden Euro geplant. Ein Drittel mehr als im Budget dieses Jahres. Britische Kampfjets haben im Nordatlantik ein russisches Militärflugzeug abgefangen. Wie das Verteidigungsministerium in London mitteilte, war die Langstreckenmaschine dem Kampfverband um den Flugzeugträger HMS Prince of Wales zu nahe gekommen. Das russische Flugzeug habe mehrere Sonarbojen abgeworfen und nicht auf Kontaktversuche reagiert, wie es in einer Mitteilung hieß. Sonarbojen haben Unterwassermikrofone und sollen U-Boote aufspüren. Der Kampfverband ist gerade im Rahmen eines NATO-Einsatzes vor Island unterwegs, um in der Arktis und im Nordatlantik zur Abschreckung präsent zu sein. Hintergrund der Mission ist die Forderung des US-Präsidenten Trumps, die Arktis vor Russland und China zu schützen. Der Kieler Marineschiffbauer TKMS bekommt offenbar den nächsten Milliardenauftrag. Medienberichten zufolge soll das Unternehmen 12 U-Boote für Kanada bauen. Das Auftragsvolumen für Bau, Wartung und Betrieb liegt demnach bei rund 62 Milliarden Euro. Es soll sich um U-Boote der Klasse 212 CD handeln, die TKMS schon für Deutschland und Norwegen baut. So könnten die Marinen der drei Länder künftig die gleichen Schiffe fahren. Das sei gut für die strategische Zusammenarbeit, heißt es aus Regierungskreisen. Ob die U-Boote auf der Werft in Kiel oder an einem anderen Standort gebaut werden sollen, ist noch offen. Sowohl TKMS als auch deutsche Politiker hatten in der Vergangenheit intensiv darum geworben, dass der kanadische Großauftrag nach Kiel geht. Jetzt hat sich der deutsche Marineschiffbauer offenbar erfolgreich gegen den südkoreanischen Konkurrenten durchgesetzt. 7 Jahre nach einem Lebensmittelskandal um mit Bakterien verseuchte Fleisch- und Wurstwaren des hessischen Herstellers Wilke müssen sich drei ehemalige Firmenverantwortliche vor Gericht verantworten. Kurz nach Beginn wurde der Prozess vorzeitig unterbrochen. Fabian Schmidt mit den Einzelheiten.
3: Die Anwälte des ehemaligen Geschäftsführers von Wilke Wurst wollen einen Befangenheitsantrag gegen den vorsitzenden Richter stellen. Das Gericht gibt den Anwälten nun 2 Tage Zeit, ihren Antrag zu formulieren. Zuvor wurde das Verfahren immer wieder kurz unterbrochen, weil über mögliche Geständnisse diskutiert wurde. 2 der 3 Angeklagten hatten angekündigt, gegen Strafmilderung auszusagen. Aber schließlich entschieden sie sich doch erst einmal zu schweigen. Der Richter hatte angekündigt, ohne Geständnisse in die Beweisaufnahme starten zu wollen. Am Mittwoch soll die Verhandlung fortgesetzt werden.
1: Das waren die Nachrichten.
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4: auch in der Nacht ist es meist stark bewölkt und es regnet zeitweise. Nur im Südwesten Niedersachsens ist es schon länger trocken. Die Temperaturen sinken auf 17 bis 13 Grad. Morgen am Dienstag dann nochmal ähnlich. Viele dichte Wolken, immer wieder Regen oder Regenschauer. Nur im südwestlichen Niedersachsen schon länger trocken und sonnig bei 18 bis 26 Grad. Und danach geht's langsam wieder Richtung Hochsommer. Am Mittwoch heiter bis wolkig, nur noch ab und zu ein Schauer. 19 bis 24 Grad, am Donnerstag schon bis zu 27 Grad. NDR Info, der Verkehrsservice, Stau oder stockend ab 3 Kilometern. A1 Hamburg Richtung Osnabrück zwischen Bremerkreuz und Arsten. 4 Kilometer stockend vor der Baustelle. A1 Osnabrück Richtung Bremen zwischen Dreieckstur und Bremen-Hemelingen. 4 Kilometer stockend vor der Baustelle. A7 Flensburg Richtung Hamburg zwischen Dreieck Hamburg Nordwest und dem Elbtunnel. 5 Kilometer stockend. A7 Hannover Richtung Kassel zwischen Dreieck Hannover Süd und Hildesheim. 7 Kilometer stockend. Die A21 Kiel Richtung Bargteheide ist zwischen Schwissel und Lietzen nach einem Unfall mit mehreren Fahrzeugen gesperrt. Und die A27 Bremen Richtung Bremerhaven, hier ist die Einfahrt Stotel nach einem Unfall gesperrt. Allen unterwegs gute und sichere Fahrt. 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Die Vorsitzenden aller im Bundestag vertretenen Parteien stellen sich dabei wöchentlich den Fragen der Kollegen und Kolleginnen im ARD-Hauptstadtstudio. Und im Podcast Berlin Code widmen wir uns dann in den kommenden Wochen immer montags um kurz nach 18 Uhr jeweils dem aktuellen Sommerinterview und fragen, welche Antworten haben überrascht, welche Fragen blieben unbeantwortet, welche Erkenntnisse bleiben. Den Auftakt hat gestern Vizekanzler, Bundesfinanzminister und SPD-Co-Parteichef Lars Klingbeil gemacht. Meine Kollegin Sally Kaya aus dem ARD-Hauptstadtstudio in Berlin blickt auf das Sommerinterview zurück.
5: Die SPD steht in Umfragen nicht gut da, aber ihr Parteivorsitzender und Bundesfinanzminister Lars Klingbeil verteidigt im ARD-Sommerinterview den beschlossenen Kurs. Dazu gehören schmerzhafte Kompromisse, die die SPD für das Reformpaket eingegangen ist, und außerdem der Bundeshaushalt. Der sieht neue Schulden von mehr als 200 Milliarden Euro vor. Ich bin hier mit den beiden ARD-Hauptstadtkorrespondenten Nicole Konert. Hallo Nicole.
6: Hallo.
5: Moritz Rödle. Hi Moritz.
7: Hi Silly.
5: Und natürlich dem Mann, der das ARD-Sommerinterview geführt hat, Matthias Deiß. Hi Matthias.
8: Hi.
5: Dann fangen wir doch mal an mit dem viel diskutierten Reformpaket. An welchen Stellen wurde denn im Sommerinterview für euch deutlich, dass es mit dem Koalitionspartner CDU-CSU Probleme in den Verhandlungen gegeben hat?
8: Also Lars Klingbeil hatte bei diesem Interview ein erkennbares Ziel. Er möchte ohne weiteren Streit in die Sommerpause kommen. Deswegen hat er ganz, ganz viel runtergeschluckt, weil ich ihn genau nach diesen Punkten immer wieder gefragt habe. Die SPD hat viel nicht durchbekommen. Lars Klingbeil persönlich hat sein großes Steuerreformkonzept nicht durchbekommen. Er hat noch nicht mal das kleine Konzept durchbekommen. Das hat man ihm auch angemerkt, aber er hat ganz, ganz viel runtergeschluckt. Gleichzeitig ist er auch ein Profi. Er weiß ganz genau, wo im Moment die große Gefahr lauert. Das ist das Thema Krankschreibung. Das ist ein bundesweiter Aufreger. Auch da hat er erstmal dicht gehalten, hat nicht verraten wollen, wessen blöde Idee das dann am Ende war. Aber, und da ist er dann schon einfach ein absoluter Vollprofi, hat dann irgendwann auf mehrfache Nachfrage von mir zumindest zu erkennen gegeben, dass es seine Idee halt nicht war. Das ist dann so eine Brandmauer, die so ein Spitzenpolitiker dann einfach schon mal reinlegt. Wenn das Ding richtig schief geht, zu sagen, ich zeigt zwar nicht mit dem Finger auf jemand anders, aber ich sag schon mal, ich war es nicht.
5: Wir können uns ja mal anhören, was er dazu gesagt hat.
9: Ich merke jetzt ja seit 2 Tagen, dass es eine hochemotionale Debatte gibt. Und bei mir melden sich ja auch Leute. Ja? Ich habe gestern mit jemandem telefoniert, der sagt, Leute, ich habe 3-mal im Jahr richtig heftige Migräne und ihr wollt ja wohl nicht, dass ich mich dann zum Arzt schleppen muss. Das kann nicht euer Ernst sein. Und da, genau darum geht es nicht. Und deswegen muss man jetzt in der Umsetzung im Parlament und wenn das Gesetz vorliegt, muss man das sehr pragmatisch machen. Ich bin dafür, dass wir erstens sagen, man braucht diese Bescheinigung ab dem ersten Tag, aber nicht, man muss sie am ersten Tag schon holen.
5: Was heißt, man muss das jetzt sehr pragmatisch dann machen? Also kann
7: ja,
5: da
7: das
5: noch
7: ist
5: was,
7: eine sehr gute Frage.
5: Kann da noch was geändert werden? Oder was bedeutet das?
6: Naja, also die haben sich ja jetzt erstmal so maximal, wir nennen das Eckpunkte, geeinigt. Ja. Also sie haben gesagt, wo sie hinwollen. Mhm. Da gibt es jetzt noch ein Gesetzgebungsverfahren, das wird erstmal im Bundesarbeitsministerium stattfinden. Da werden Referenten sich dran setzen und einen sogenannten Referentenentwurf machen. Der wird dann im Kabinett, also dem Gremium, wo alle Minister und Ministerinnen und der Kanzler zusammensitzen, abgestimmt. Und dann geht es erst in den Bundestag. Und auch da kann es nochmal aufgemacht werden, kann man noch neu verhandelt werden. Details können sich ändern. Also da ist noch ganz viel Änderungspotenzial drin. Das kann alles noch passieren. Was ich aber interessant finde, ist, dass wir von ihm nicht erfahren haben, was denn pragmatisch heißt. Ja. Er hat gesagt, man muss sich nicht krank zum Arzt schleppen, und er glaubt auch, dass die Betriebe am Ende sagen werden, naja, erster Tag, das ist jetzt auch nicht so wichtig, dass das so ist.
7: Mhm. Er schiebt es auf die Betriebe. Ja. Ne? Also muss man ja ehrlich sagen, ihr Betriebe, ihr könnt das selber entscheiden, ob euer Arbeitnehmer am ersten Tag schon eine Krankschreibung bringen muss. Das ist eben sehr auf die Unternehmen geschoben und auch mit der Hoffnung, naja, vielleicht sitzt da ja auch ein Betriebsrat, eine Gewerkschaft in dem Betrieb drin, die sagt, nee, das machen wir nicht mit. Aber die gesetzliche Regelung, wie könnte einem anders aussehen?
8: Also pragmatisch heißt, er hat keine Lösung, und er sieht natürlich selber, dass das bis jetzt ein voller Rohrkrepierer ist. Also ich sage nochmal, sie wollen ja eigentlich Betrugsfälle verhindern, dass jemand krank feiert. Deswegen muss man sich am ersten Tag krank schreiben. So hat es der Kanzler verkauft. Jetzt hören wir, ich muss aber gar nicht zum Arzt gehen am ersten Tag. Ja, dann kann ich doch am Mittwoch sagen, der Arzt soll mich mal krank schreiben. Da bin ich schon längst wieder gesund, und dann soll mir der Arzt, also da erzähle ich dem Arzt, aber Montag ging es mir aber ganz schlecht. Also das ist im Moment ein Hinkefuß, den bis jetzt keiner gelöst bekommt. Und da bin ich mal sehr, sehr gespannt, wie die Koalition da wieder rauskommt mit etwas, wie Lars Klingbeil jetzt gesagt hat, am Ende etwas, was pragmatisch ist. Aber es muss ja auch Sinn machen. Und bis jetzt hat keiner auf diese Nachfragen, die wir natürlich auch gestellt haben, eine vernünftige pragmatische Antwort geben können.
6: Sie haben am Ende genau diese Logiklücke, die du jetzt gerade beschrieben hast, und problematisch für die SPD ist aber auch, dass sich da ganz klar dieses eher großväterlich autoritäre von Merz durchgesetzt hat. Der sagt, wir müssen jetzt mal mehr arbeiten, und das ist natürlich in der SPD eine Herangehensweise, die man an Arbeitnehmern nicht hat. Da traut man den Arbeitnehmern eher was zu. In diesem Reformpaket sind ja eher Erleichterungen für Arbeitgeber. Also denen traut man jetzt mehr zu, die müssen weniger Berichtspflichten. Also da ist mehr Vertrauen der Regierung, und im Gegenteil ist dann weniger Vertrauen an die Arbeitnehmer. Und ich glaube, das ist für die SPD durchaus ein sehr schwieriger Punkt.
5: Wisst ihr, was ich nicht verstehe? Jetzt steht die SPD so schlecht da wie seit langem nicht mehr. Er hat ja jetzt die Chance, da sich in dieses Interview zu setzen, da ein bisschen Haltung zu zeigen, hat es aber nicht richtig gemacht, finde ich.
8: Doch.
5: Findest du?
8: Ja. Lars Klingbeil hat, das ist jedenfalls meine klare Analyse, sich entschieden. Und zwar lautet seine Entscheidung, ich kann die Partei in den Umfragen nur hochbekommen, wenn diese Regierung am Ende jetzt ohne Streit arbeitet und auch Reformen durchzieht. Dafür muss er ganz, ganz viel runterschlucken. Auch dafür hat er sich entschieden. Er möchte, dass jetzt Ruhe ist, dass die Leute einen vernünftigen, ruhigen Sommer ohne große Diskussionen haben, und sieht darin eine langfristige Chance für die SPD. Das kann ich sogar nachvollziehen, weil er die Erfahrung in der Vergangenheit gemacht hat, dass dieses ständige Streiten und unsaubere Arbeiten und Nachbessern eben am Ende allen Parteien, die an der Regierung sind, geschadet hat. Er hat viele Dinge versucht. Das ist eigentlich seine letzte Chance, weil wenn die Landtagswahlen, und das hat er auch nicht bestritten, nach der Sommerpause für die SPD wieder verloren gehen, dann ist seine politische Karriere wahrscheinlich beendet.
5: Nico schüttelt den Kopf.
7: Ja, ich frage mich, ob diese Strategie tatsächlich aufgeht, weil wenn man die Reaktionen gestern allein nur im Netz gesehen hat, wie die darauf reagiert haben, auf die Aussagen von Klingbeil, auf die Beschlüsse, also da gab es ganz schön heftige Reaktionen tatsächlich, was wie er wirklich die Leute eben nicht entlastet hat, wie es da eben keine richtige Steuerreform gab, wie er auf der Seite eben der Arbeitgeber wäre, wie man eher den Arbeitnehmern misstraut. Also da gab es viel Kritik, auch in Hinsicht SPD, spürt ihr euch noch? Was macht ihr da eigentlich noch? Für wen steht ihr denn da eigentlich noch? Ihr seid doch gar nicht mehr auf unserer Seite. Das musste der Klingbeil gestern bei den Kommentaren aushalten.
5: Ich verstehe
8: das. Aber das widerspricht sich ja nicht. Zu sagen, ich habe ja nicht gesagt, dass das die richtige Strategie ist. Ich habe nur gesagt, er hat sich entschieden und er hat jetzt einen Kurs, den er geht.
5: Wir können ja mal reinhören, wie groß so die Schmerzen sind bei ihm, bei diesem Reformkompromiss.
9: Ist das etwas, wo ich zu 100% sage, das ist meine Überzeugung? Nein. Aber es ist etwas, wo ich sage, hier mache ich den Kompromiss, hier gehe ich den Weg mit. Hier verstehe ich auch, dass es in Phasen der Umbrüche, der Transformation, die es gerade auf dem Arbeitsmarkt gibt, dass es da eine Notwendigkeit gibt, auch stärker mit Befristungen zu arbeiten. Leicht ist mir das nicht gefallen. Aber im Rahmen eines Gesamtkompromisses gehört es für mich mit dazu. Und ich würde jetzt mal behaupten, wenn Sie Friedrich Merz hier sitzen haben, der wird auch nicht sagen, dass mit der Reichensteuer ist ihm leicht gefallen. Aber da hat er sich bewegt und da müssen wir uns auch irgendwo bewegen.
8: Ja, ich glaube, in dem Punkt hat er tatsächlich recht. Und ich glaube, dass die Menschen in Deutschland das auch verstehen. Wir brauchen jetzt Lösungen. Das ist eine Koalition. Das heißt, es gibt auch Kompromisse. Und ich glaube, dass die Bürgerinnen und Bürger auch wissen, dass das in Teilen wehtun wird. Deswegen, glaube ich, hat Lars Klingbeil ein anderes Problem. Er hat den Menschen in diesem Land nach den Beschlüssen Entlastungen versprochen und hat dann vorgerechnet, eine Familie mit zwei Kindern, die so und so viel verdient wird am Ende. Und da hat er sogar bis auf den Euro genau gesagt, 632 Euro werden die entlastet.
7: Hat er lange auswendig gelernt.
8: Und an dieser, und natürlich haben wir uns strategisch in diesem Sommerinterview an dieser Zahl festgebissen und haben gesagt, na, da gucken wir doch mal, was von diesen 632 Euro übrig bleibt, weil es, und das hat er Lars Klingbeil eben bis jetzt so ein bisschen weggenuschelt, natürlich viele Beschlüsse der Koalition gibt, die Dinge teurer machen. Die Gesundheitsversorgung, die Rente und. Und wir haben am Samstagabend noch das Institut der deutschen Wirtschaft gebeten, genau für diese Familie auszurechnen, was denn an Mehrbelastung auf diese Familie zukommt. Und siehe da, von dem 632 Euro, die Lars Klingbeil jeden Tag wieder ins Schaufenster hängt, bleibt sehr, sehr wenig übrig. Und das hat er im Interview auch überhaupt nicht bestritten. Aber ich glaube, das ist sein Problem. Das merken die Menschen am Ende. Es bleibt am Ende von diesen Entlastungen wenig im Geldbeutel. Es ist anders versprochen. Und da sind wir bei ehrlicher Kommunikation. Reformen können wehtun, aber man muss den Leuten sagen, was auf sie zukommt und ihnen nicht andere Versprechungen machen, die im Nachhinein dann enttäuscht werden.
10: Was er ja auch die ganze Zeit gesagt hat und womit er auch ein bisschen argumentiert hat, ist, dass er meinte, es musste jetzt unbedingt was passieren, weil nach 31 wäre dann gefühlt die große Katastrophe gekommen. So klang das auf jeden Fall für mich beim Gucken. Was wäre denn danach passiert?
7: Also, Weltuntergang.
10: Ja.
6: Naja, diese Koalition hat sich im letzten Herbst an das sogenannte Rentenpaket gemacht und hat da die sogenannte Haltelinie beschlossen. Da gab es auch großen Streit mit den Jungen in der Union darüber. Und deswegen haben wir dann auch die Rentenkommission bekommen, schneller als erwartet. Und die haben beschlossen, dass es eben diese Haltelinie bei 48% gibt, dieses Rentenniveau. Das ist jetzt nicht, dass du 48% deines letzten Bruttogehaltes zum Beispiel kriegst, sondern das beschreibt einfach das Verhältnis zwischen Renten und den Durchschnittslöhnen. Und also nach 31 kann es eben regelgerecht sein, dass dieses Niveau sinkt, dass man in Bezug auf Lohnentwicklung, es ist ja kompliziert, dass man in Bezug auf Lohnentwicklung und Rentenniveau am Ende mit weniger Rente rausgeht, als man vorher bekommen hätte. Und das haben sie bis 31 festgelegt, dass das nicht so ist. Und jetzt haben sie in der Rentenkommission eben eine Idee entwickelt, wie sie es auch da verhindern können. Nämlich damit, dass sie eine Kapitalrente einziehen. Also dass quasi der Staat für dich persönlich in Aktien investiert. Er nimmt Geld von dir, investiert in Aktien. Und das, was danach rauskommt am Ende deines Berufslebens, das hält deine Rente hoch und es kann sogar dafür sorgen, dass du am Ende noch ein höheres Rentenniveau bekommst, dass du sogar mehr Rente bekommst als nach jetzigem Recht. Weil aber diese Kapitalrente etwas dauert, bis die quasi Rendite abwirft, haben sie noch was reingeschrieben. Sie haben gesagt, und solange wie diese Rendite nicht da ist, werden wir aus Steuermitteln, aus dem Haushalt, dieses Rentenniveau künstlich hochhalten. Das bedeutet, dass jeder, der in den nächsten 10 Jahren in Rente geht, trotzdem noch von diesem Rentenniveau, was wir jetzt haben, also von 48%, profitieren wird, weil sie gesagt haben, es darf nicht darunter sinken.
7: Ja, das kostet alles, ne? Also nach 2030, es ist eigentlich klar, alle Sozialsysteme kosten enorm viel Geld. Das Rentensystem, das Pflegesystem, das Gesundheitssystem. Und dass wir jetzt in Rüstung investieren, das kostet viel Geld. Und es war klar, man muss da jetzt was tun, man muss reformieren. Und das ist ein ganz schöner Kraftakt für diese Koalition, da wirklich das so zu reformieren, dass man das am Ende finanzieren kann und dass die Leute auch entlastet werden.
10: Klingbeil erwartet natürlich, könnte man sagen, Zustimmung der SPD-Fraktion für das Reformpaket. Wird das so leicht? Hört ihr da irgendwas von der SPD? Wie ist so die Stimmung, Moritz?
6: Also in der SPD ist ganz viel kommuniziert worden in der vergangenen Woche und es ist ganz viel gesagt worden von oben, wir brauchen jetzt eure Unterstützung. Das ist nicht nur den Abgeordneten gesagt worden, das ist auch den Landespolitikern gesagt worden, wir brauchen jetzt eure Unterstützung für dieses Paket, was wir da beschlossen haben, auch wenn da Schmerzen drin sind für uns. Müssen wir das trotzdem gut finden. Wenn ihr es nicht gut finden könnt, dann haltet wenigstens die Klappe, sagt nichts. Daran kann man auch sehen, dass das funktioniert hat, denn das Also ich würde mal sagen, das Schweigen ist laut in der SPD. Mhm. Es gibt wenige Menschen, die gerade sagen, das ist gut. Und es gibt noch weniger, die sagen, das ist schlecht. Mhm. Die meisten schweigen dazu. Es gab Anfang der Woche mal ein Papier von 6 parlamentarischen Linken. Das ist der linke Flügel in der SPD-Fraktion, ja, die so ein bisschen gesagt haben, was alles nicht geht. Und da hat sich schon gezeigt, dass der linke Flügel nicht alles mitmachen möchte. Es waren aber nur 6. Und die parlamentarische Linke ist schon größer. Es ist also das Potenzial da, dass durchaus da noch mehr Konflikt und Kritik kommt. Im Moment sehe ich die aber nicht. Wir müssen immer sagen, 12 Stimmen braucht man quasi für diese Koalition, um sie an Beschlüssen zu hindern. Also diese Koalition hat 12 Stimmen mehr, als sie bräuchte, mhm, um Gesetze, mhm, zu beschließen. Das heißt, wenn du 12 Abgeordnete findest, die dagegen sind, kannst du Beschlüsse blockieren. Im Moment sehe ich das noch nicht, aber es kann alles passieren, gerade wenn wir auch noch im Herbst bei den Landtagswahlen katastrophale SPD-Ergebnisse bekommen. Dann wird in der SPD natürlich auch eine Diskussion stattfinden, die jetzt noch unter der Decke ist, die jetzt noch nicht diskutiert wird. Und dann kann alles passieren. Also sicher ist das alles noch nicht.
7: Also ich bin auch gespannt mal, wie die in den Landtagswahlen, ob da nicht der eine oder andere doch nochmal Kritik äußert, wenn die in den Landtagswahlen, ja, merken, im Wahlkampf, das wird schwierig, das jetzt alles zu vermitteln. Ich meine, Matthias, du hattest ja auch Klingbeil darauf angesprochen.
8: Ich rechne ganz fest damit, dass keines dieser Gesetze vor den Landtagswahlen kommt, sondern erst danach wird es richtig konkret werden. Das ist in Ordnung, so funktioniert Politik nun mal, aber das ist eingepreist.
10: Das sorgt doch nicht dafür, dass das Vertrauen in die Politik oder jetzt in dem Fall in die SPD größer wird.
6: Ich glaube, das ist etwas, wo die SPD und auch die anderen Parteien noch nach Spielregeln für sich spielen, die so nicht mehr gelten. Vor 20 Jahren hat man so ein gewisses Grundvertrauen in die Politik gehabt und hat gesagt, das ist der SPDler, das ist der CDUler, der wird schon in meinem Sinne entscheiden. Und das ist heute nicht mehr so. Und deswegen kannst du heute eben auch sowas eigentlich nicht mehr so gut machen. Eigentlich müsstest du konkret sagen, was du vorhast vor Wahlen. Du hast nicht mehr dieses Grundvertrauen in Politik, die werden das schon gut regeln. Und deswegen gebe ich dir recht, für das Vertrauen in Politik ist das alles nicht gut.
7: Die sehen auch, dass das Vertrauen in Politik total geschwunden ist. Damit hadern die ja auch. Und die wissen auch, dass sie eben mit harten Reformen dem einen oder anderen wehtun. Aber sie versuchen auch immer wieder zu kommunizieren, wir machen das, weil sonst geht es eben, wir haben ja gerade über Nacht 2030 gesprochen, sonst geht es so nicht weiter, es wird uns alles teurer, wir versuchen euch zu entlasten, aber sie merken auch, die Menschen sind ungeduldig, sie spüren nichts im Moment, was sich wirklich für sie gerade zum Vorteil verändert. Man spürt noch nicht die Steuerentlastung, man spürt auch noch nicht, dass die Rente irgendwie sicher ist. Man spürt vielleicht nur in der Supermarktkasse, dass es teurer wird oder auch in der Tankstelle, dass es jetzt wieder teurer wird. Also dieses Gefühl, die machen was für mich, das merken die schon, das ist nicht da und es wird auch dauern, bis wenn diese ganzen Reformen dann wirklich mal umgesetzt werden, bis die Leute das spüren.
10: Naja, und es gibt halt inzwischen auch einfach Social Media, ne? Es gibt Gegenwind, es gibt Menschen, die sich vielleicht mehr Gedanken machen, als man das früher noch getan hat, die sich auch auskennen. Es ist wahrscheinlich nicht mehr so. Für mich war das so, als ich kleiner war, da gab es Politiker, die haben was gesagt, man hat das geglaubt. Inzwischen ist es nicht mehr so. Lass uns jetzt mal zum Bundeshaushalt kommen. Nicole, vielleicht kannst du einmal kurz erklären, was Haushalt im Kabinett, was das bedeutet.
7: Ja, also heute ist der große Tag für Lars Klingbeil. Der ist ja nicht nur Parteivorsitzender, sondern eben auch Finanzminister. Und er musste jetzt den Haushaltsentwurf zur 2027 basteln. Also der stellt den heute vor im Haushaltsausschuss. Und da muss er erklären, wie er Lücken schließen konnte, wie er gespart hat, aber eben auch, dass er neue Schulden machen muss, damit man sich das alles leisten kann. Mehr als 200 Milliarden Euro Schulden wird es eben geben. Das ist eine ganz schöne große Summe. Warum ist die Summe so groß? Weil man eben sehr viel für Verteidigung ausgeben möchte, da sehr viele Kredite aufgenommen hat. Das wird er heute erklären müssen. Und er muss auch erklären, warum er aus so einem Klima- und Transformationsfonds, heißt es, also ein Fonds, der wirklich nur für Klimaschutzmaßnahmen gedacht war, warum er da kürzt. Und sie nennen das intelligente Rasenmäher. Der wird heute viel erklären müssen, warum er das so macht.
10: Ich verstehe seine Argumentation auch im Sommerinterview, als er gesagt hat, warum man mehr Schulden aufnimmt muss. Aber wie passt das zusammen, wenn gleichzeitig alle Ministerien irgendwie sparen sollen? Also Elterngeld, Wohngeld und Klingbeil nimmt so hohe Schulden auf.
7: Ja, das ist eine klare Priorisierung. Also wir geben mehr Geld für Verteidigung aus. Wir wollen, dass wir aufrüsten. Wir haben das 20 Jahre verpennt, sagt auch Lars Klingbeil. Aber alle anderen müssen jetzt halt eben sparen. 1% von ihrem Etat, bald sogar 2%. Und da merkt man auch schon, also so richtig geklappt hat das mit dem Sparen nicht. Mit den Haushaltspolitikern, mit denen ich mich heute unterhalten habe, die haben gesagt, also da hätte man echt mehr machen müssen. Die haben sich da nicht am Riemen gerissen. Und jetzt wird man eben schauen müssen, wie wir das in Zukunft besser machen. Also Fortsetzung folgt.
8: Genau da sind wir wieder beim Thema Kommunikation und Lars Klingbeil. Die Entlastungserzählung ist falsch. Das haben wir im Sommer im Interview nachgewiesen. Und auch die Sparerzählung stimmt einfach nicht. Sich jetzt hinzustellen und zu sagen, das ist ein Sparhaushalt, das geht nicht auf. Das sehen die Leute auch. Es gibt Rekordschulden. Man kann auch sagen, das hat er gestern im Sommerinterview auch gesagt, man kann Putin halt nicht mit der schwarzen Null verteidigen, ja, sich gegen Putin verteidigen. Okay, das kann der eine oder andere ansehen, aber es passt eben alles am Ende nicht zusammen. Diese Regierung hat sich eben nicht durchringen können, gemeinsam zu harten Sparmaßnahmen. Da ist nicht nur Lars Klingbeil schuld und seine SPD, das geht auch zur Hälfte zu Lasten der Union. Aber danach dann rauszugehen und zu sagen, wir haben hier einen Sparhaushalt, das stimmt nicht. Und das merken die Menschen auch.
7: Du musst dir vorstellen, die haben in den letzten Wochen immer zusammengesessen mit Listen und überlegt, wo sparen wir, bei welchem Förderprogramm, bei welcher Maßnahme. Es war schon klar, Elterngeld muss gekürzt werden, Wohngeld muss gekürzt werden. Aber bei welchem Förderprogramm werden wir tatsächlich und auch welchen Steuersubventionen muss man tatsächlich sparen? Da geht es irgendwie um Dienstwagenprivileg, also dass du das steuerlich vergünstigt bekommst. Da haben sie lange diskutiert. Fördergelder für den Agrardiesel, für Landwirte. Also viel wurde diskutiert und die sind einfach teilweise eben nicht mit einem Kompromiss oder mit einer Lösung rausgekommen. Ergebnis, es wird jetzt halt weniger gespart an den Dingen, die eigentlich die Regierung hätte sparen können.
10: Ja, aber also man kann ja auch nicht immer mehr Schulden aber ausgeben, weil irgendwann müssen wir Kredite auch zurückzahlen. Wie soll das funktionieren?
7: Genau, das ist die große Frage. Wann zahlen wir das eigentlich mal zurück? Die haben sich jetzt überlegt, naja, wir werden ja so diesen Tilgungsplan, wir müssen jetzt Zinsen zahlen für die Kredite. Das werden wir jetzt einfach mal nach hinten schieben, also ein paar Jahre nach hinten, so kann man ja noch ein bisschen warten, ne?
10: Klar.
7: Und da wird man jetzt darüber diskutieren müssen, wie man das in Zukunft zurückzahlt. Und es gibt ja eigentlich auch noch eine Kommission, die heißt Schuldenbremsenkommission. Und die tagt eigentlich schon seit einem Jahr und soll sich überlegen, wie schaffen wir das eigentlich mal, die Schulden zurückzuzahlen? Wie können wir die Schuldenbremse reformieren? Auch wie gehen wir mit den hohen Verteidigungsausgaben für die Kredite um? Und das, was ich höre, da gibt es überhaupt keine Einigung. Die diskutieren seit einem Jahr und SPD und CDU und alle Experten schaffen es nicht, einen Plan zu bekommen. Das heißt, man macht jetzt erstmal so weiter.
10: So, Moritz wollte die nächste Frage haben. Die bekommst du. Du musst die beantworten. Was
8: ist eine
10: passiert?
8: Wissensfrage.
7: Ja. Du darfst jemand anrufen, Moritz.
10: Was passiert nach den Landtagswahlen mit Lars Klingbeil und Bärbel Bas? Was sagst du dazu, Moritz?
6: Üblicherweise habe ich Menschen angerufen, bevor ich Fragen beantworte.
10: Na?
6: Also ich glaube, das wird richtig schwierig für die beiden. Wir haben die Situation, dass wir Sachsen-Anhalt zwei Wochen vor dann den Wahlen in Mecklenburg-Vorpommern und Berlin haben. Das kann übrigens, wenn ihr sagt, wie gehen die Landtagswahlen aus, auch dieses Ergebnis in Sachsen-Anhalt kann nochmal totale Auswirkungen auf die Wahlen, die dann zwei Wochen später sind, haben. Wenn da irgendwie der AfD-Schock kommt oder der AfD-Schock ausbleibt, dann kann das auch nochmal sich auswirken auf das, wie Wählerinnen und Wähler sich bei den anderen Wahlen entscheiden. Wenn ich das frage, dann ernte ich ganz viele Schulterzucken in der Politik. Die wissen auch nicht, wie sich das auswirken wird. Die überlegen auch, wie kann sich das auswirken und wie reagieren wir darauf? Lars Klingbeil und Bärbel Bas sind die SPD-Vorsitzenden und wenn es katastrophal für die SPD ausgeht, dann werden die, glaube ich, nicht mehr dran vorbeikommen, da auch Verantwortung zu übernehmen. Dann kann es schon gut sein, dass wir in eine Situation kommen, wo es neue SPD-Vorsitzenden gibt. Dann geht es für die beiden Bas und Klingbeil eher noch darum, ob sie ihr Regierungsamt halten können oder ob sie nicht da auch weggefegt werden.
10: Bas kommt, Arbeits- und Soziales? Ne?
6: Genau, Bas Arbeits- und Soziales, Lars Klingbeil Finanzen und Vizekanzler. Es gibt auch die Situation in Mecklenburg-Vorpommern, wo wir Manuela Schwesig haben, die zwar hinter der AfD liegt, aber so gut da liegt, dass sie durchaus realistische Chancen hat, weiterhin Ministerpräsidentin zu bleiben. Das ist für die beiden eigentlich eine sogenannte No-Win-Situation. Also da können Lars Klingbeil und Bärbel Bas nicht gewinnen. Denn wenn Manuela Schwesig da einen überragenden Sieg einfährt, dann ist sie die nächste große, starke Frau in der SPD. Und dann werden alle nach Schwerin gucken und sagen, so Manuela, jetzt musst du uns immer mal führen und nicht mehr die beiden. Und wenn die aber verliert und vielleicht nicht Ministerpräsidentin bleiben kann, dann wird es auch für die SPD ganz ungemütlich werden. Und auch dann werden Lars Klingbeil und Bärbel Bas nicht unbedingt haltbar sein. Sodass Mecklenburg-Vorpommern die Entscheidung entscheidende Wahl für die SPD wird. Gar nicht so sehr Sachsen-Anhalt, wo die SPD ja auch bei 7% relativ stabil ist. Da hat Lars Klingbeil gestern so versucht, die Geschichte zu erzählen, nur wer SPD wählt, kann da die AfD verhindern. Da geht die Partei eher auch davon aus, dass man da eben bei 6-7% einläuft. Aber es gibt natürlich die Chance, dass man da auch rausfliegt.
8: Heißt, wir sind in einer Situation, wo Lars Klingbeil nicht mehr sagen kann, ob er in wenigen Monaten noch Parteivorsitzender ist. Und Exakt. Jetzt mal den Bogen noch mal zu schließen zum Sommerinterview. Natürlich haben wir ihn genau damit gestern auch konfrontiert. Und Er hat das auch nicht weggeredet. Er weiß, wie die Stunde geschlagen hat und dass er im Moment wirklich so ein bisschen jetzt am seidenen Faden hängt.
6: Er hat es nicht dementiert, er hat es schon klein geredet. Er hat gesagt, seitdem ich in der SPD bin, werden Diskussionen über Führung geführt. Aber er hat es eben nicht dementiert. Er weiß, dass es diese Diskussion gibt und er weiß, was die Stunde geschlagen hat.
4: Sagte Moritz Rödle im Podcast Berlin Code, in dem es um das erste ARD-Sommerinterview gestern gegangen ist. Lars Klingbeil war zu Gast und mit dem Bundesfinanzminister bzw. mit dessen Bundeshaushalt beschäftigen sich auch gleich unsere Nachrichten und im Anschluss dann die Themen des Tages hier bei NDR Info.
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1: Um 18.30 Uhr mit Milat Kupay. US-Präsident Trump hat eine direkte Einflussnahme auf die Fußball-WM eingeräumt. Er habe FIFA-Präsident Infantino darum gebeten, die rote Karte für den US-Nationalspieler Balogun zu überprüfen, weil er sie für falsch halte, so Trump. Aus der NDR-Nachrichtenredaktion Ulf Hilbert.
11: Was bisher mehrere Medien übereinstimmend berichtet haben, ist nun offiziell. US-Präsident Trump hat sich persönlich durch einen Anruf beim FIFA-Chef dafür eingesetzt, dass die rote Karte für Balogun zur Bewährung ausgesetzt wird. Inzwischen kommt von überall scharfe Kritik an dieser Entscheidung. Die UEFA etwa befürchtet, dass die Integrität des Fußballs auf dem Spiel steht. Besonders hohe Wellen schlägt der Fall in Belgien, das in der Nacht gegen die USA antreten muss. Der Verband teilte mit, man habe bislang auch auf Nachfrage keinerlei Erklärung oder Begründung von der FIFA erhalten und deshalb jetzt entschieden, die Spielberechtigung für Balogun offiziell anzufechten.
1: Die Bundesregierung hat den Haushalt für das kommende Jahr auf den Weg gebracht und mit den Plänen heftige Kritik ausgelöst. Umweltverbände werfen der schwarz-roten Koalition vor, einen Klimafonds so wörtlich zu plündern. Kritik gibt es auch daran, dass Finanzminister Klingbeil eine deutlich höhere Neuverschuldung plant. Vor allem die Verteidigungsausgaben sollen massiv steigen, um die Bundeswehr gegen Russland zu stärken. Klingbeil veranschlagt im Regierungsentwurf des Haushalts 2027 Ausgaben in Höhe von 555 Milliarden Euro. Das ist deutlich mehr als im laufenden Jahr. Ukrainische Drohnen haben erstmals eine Erdölraffinerie in Sibirien angegriffen. Laut Augenzeugen soll anschließend ein Brand in der Anlage ausgebrochen sein. Die Raffinerie im sibirischen Omsk ist die größte im ganzen Land. Die Ukraine greift seit mehreren Wochen systematisch russische Raffinerien an. Infolgedessen wurde in den meisten Regionen Treibstoff knapp. Tankstellen geben Sprit nur noch in begrenzten Mengen ab. Handelsverbände fordern, dass die Geschäfte in Deutschland grundsätzlich auch sonntags geöffnet haben. Hintergrund sind Überlegungen der Bundesregierung, die Öffnungszeiten für Bäckereien und Konditoreien an Sonntagen zu verlängern. Aus der NDR-Nachrichtenredaktion Jonas Valentin Weber.
12: Einzelhandelsverbandchef Gent sagt in einem Interview, Einkaufen sei auch ein Freizeiterlebnis. Um die Geschäfte attraktiv und lebendig zu halten, sei es wichtig, dass die Läden sonntags geöffnet hätten. Unterstützung kommt vom Chef des Deutschen Instituts für Wirtschaftsforschung, Fratscher. Er verwies in der Rheinischen Post unter anderem auf die Online-Konkurrenz des stationären Handels. Wichtig sei aber, dass Sonntagsarbeit fair bezahlt werden würde. Die Gewerkschaft Verdi und unter anderem auch die Kirchen lehnen es ab, die Öffnungszeiten entsprechend auszuweiten.
1: Die Stadt Berlin ist nicht gut auf Krisen und Katastrophen vorbereitet. Zu diesem Ergebnis kommen unabhängige Experten, die heute ihren Bericht vorgestellt haben. Aus der NDR-Nachrichtenredaktion Petra Mittermeier.
13: Ein halbes Jahr nach dem mehrtägigen Stromausfall haben es die Berliner Behörden jetzt schwarz auf weiß. Im Umgang mit Krisen und Katastrophen gibt es laut der Expertenkommission viele Schwachstellen. Sie reichen von schlechter Kommunikation mit der Bevölkerung bis zu Mängeln bei der Notstromversorgung, wie es in dem Bericht heißt. Die Experten empfehlen, Versorgungsknoten und sogenannte Katastrophenschutzleuchttürme als Anlaufstellen einzurichten. Außerdem soll es in Berlin künftig ein allgemeines Lage- und Krisenzentrum zur besseren Kommunikation der Stellen untereinander geben. Von dem Stromausfall Anfang des Jahres waren etwa 100.000 Menschen betroffen. Viele mussten mitten im Winter ohne Strom und Heizung auskommen. Die Ermittlungen zu dem mutmaßlich linksextremistischen Brandanschlag auf eine Kabelbrücke im Südwesten Berlins laufen noch.
1: 5 Umweltverbände haben vor den Folgen der möglichen Einrichtung einer Kohlendioxiddeponie in der Nordsee gewarnt. Gemeinsam hätten der Bund für Umwelt- und Naturschutz Deutschland, die Deutsche Umwelthilfe, Greenpeace sowie die Organisation Ocean Care und Whale and Dolphin Conservation eine Stellungnahme eingereicht. Laut Bund BUND Niedersachsen richtet sich diese gegen einen Genehmigungsantrag zu Voruntersuchungen des US-Mineralölkonzerns ExxonMobil. Konkret seien Bohrungen und 3 Monate andauernde seismische Tests mit Schallkanonen in der Nordsee hinter Helgoland vorgesehen. Das waren die Nachrichten.
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4: Bis zum Ende der Woche wird es wirklich wieder deutlich wärmer und auch sonniger, aber erstmal noch 1-2 Tage Regen und dichte Wolken. Auch in der Nacht stark bewölkt, zeitweise Regen, nur im südwestlichen Niedersachsen schon trockener. Die Tiefstwerte 17 bis 13 Grad. Und morgen am Dienstag auch noch mal etwas Regen, auch dann schon im Südwesten Niedersachsens trockener und sonniger. Temperaturen, langsam geht's aufwärts, 18 bis 26 Grad. Am Mittwoch dann heiter bis wolkig, nur noch einzelne Schauer und bis zu 24 Grad. Und am Donnerstag bis zu 27. NDR Info, der Verkehrsservice. Stau oder stockend ab 3 Kilometern. A7 Flensburg Richtung Hamburg, zwischen Dreikamburg Nordwest und dem Elbtunnel 5 Kilometer stockend. A7 Hannover Richtung Kassel, zwischen Dreikanova Süd und Hildesheim 5 Kilometer stockend im Baustellenbereich. Die A27 Walsrode Richtung Bremen ist zwischen Walsrode West und Verden Ost wegen Bergungsarbeiten gesperrt, und zwar voraussichtlich noch 2,5 Stunden bis 21 Uhr. Allen unterwegs eine gute Fahrt.
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4: Und das sind unsere Themen in der kommenden halben Stunde. Der Haushaltsentwurf 2027 ist beschlossen worden vom Bundeskabinett und auch die Finanzplanung bis 2030 steht. Die geplanten Mehrausgaben sollen durch Sparen, neue Schulden und höhere Steuern gedeckt werden. Wir schauen auf die Ideen und die Kritik daran. Im Iran findet ein großer Trauermarsch statt. Der Leichnam von Irans oberstem Führer Ayatollah Ali Khamenei wird durch Teheran gefahren. Sein Sohn und Nachfolger zeigt sich jedoch weiterhin nicht. Und bei der Weltmeisterschaft der Männer im Fußball wird es spannend. Portugal gegen Spanien, aber die ganze Welt diskutiert über das Aussetzen der roten Karte für US-Stürmer Balogun, so wie hier in Greifswald.
14: Das ist eine Frechheit. Es geht gar nicht. Das ist Einflussnahme und das ist kein Fußball mehr.
15: Sagt ja dann auch schon, was das insgesamt für eine Veranstaltung ist, das Ganze.
16: Finde ich ungerecht. Geht nicht. Aber es ist eben der amerikanische Präsident. Der ist, wie er ist.
4: Auch die UEFA meint, es sei eine rote Linie überschritten. Was bedeutet das für die Partie USA-Belgien heute Nacht um 2 Uhr? Fragen wir gleich unseren WM-Sportreporter. Ich bin Birgit Langhammer. Schönen guten Abend. Wir starten aber im politischen Berlin, denn das Konzept für den Haushalt 2027 steht. Der Regierungsentwurf ist heute vom Kabinett beschlossen worden. Die klaffende Lücke von mehr als 20 Milliarden Euro, die es im Entwurf im Frühjahr noch gab, sei komplett geschlossen, heißt es vom Bundesfinanzministerium. Ein strikter Sparkurs sowie höhere Steuern und Abgaben sollen das fehlende Geld in die Bundeskasse spülen. Vor allem die Verteidigungsausgaben sollen ja massiv steigen, um die Bundeswehr gegen Bedrohungen durch Russland zu stärken. Bundesfinanzminister Klingbeil von der SPD hat für den Haushalt im kommenden Jahr Ausgaben in Höhe von 555 Milliarden Euro eingeplant. Mit 9 Schulden in Höhe von 200 Milliarden Euro. Und vor allem daran entzündet sich Kritik. Wir hören gleich eine Oppositionsstimme. Zunächst aber fasst Jakob Mayer aus dem Hauptstadtstudio die Vorschläge zusammen.
17: Mehr Geld für Aufrüstung, mehr Mittel für Straßen, Schienen und Krankenhäuser, mehr Schulden. Der Bundesfinanzminister plant, im Haushalt fürs kommende Jahr rund 555 Milliarden Euro auszugeben. Lars Klingbeil begründet die deutlich steigenden Ausgaben für die Bundeswehr mit Russlands Angriffskrieg in der Ukraine. Man müsse in kürzester Zeit 3 Jahrzehnte aufholen, in denen nicht in Deutschlands Verteidigungsfähigkeit investiert wurde. Dafür will der Minister im kommenden Jahr mehr neue Schulden machen als geplant. Klingbeil rechnet mit einer Neuverschuldung von 204 Milliarden Euro. Das umfasst die Schulden im Kernhaushalt sowie die Kredite für die Sondervermögen Bundeswehr und Infrastruktur. Trotzdem spricht der Minister von einem Konsolidierungskurs. Die Ministerien waren angewiesen, jeweils 1% einzusparen. Die Bundeszuschüsse für Rente und Krankenversicherung werden gemindert, Finanzhilfen und Steuervergünstigungen gekürzt. Dem stellvertretenden Unionsfraktionschef Matthias Mittelberg reicht das noch nicht.
18: Das, was wir jetzt gestartet haben, ist der Anfang eines Umbauprozesses im Haushalt und der muss fortgesetzt werden. Das Thema Sparen ist lange noch nicht beendet, sondern wir sind am Anfang.
17: Der Iran-Krieg hat der Wirtschaft einen weiteren Dämpfer versetzt, weil unter anderem deshalb nicht so viel eingespart wurde wie geplant, greift die Bundesregierung die Rücklage an. Damit bleiben von den knapp 11 Milliarden Euro nur noch 4 Milliarden Reserve für die Folgejahre übrig. Eine höhere Alkohol- und Tabaksteuer sowie eine Plastiksteuer sollen zusätzliche Einnahmen bringen. Schulden kosten. Im kommenden Jahr gibt der Bund laut Etatentwurf knapp 42 Milliarden Euro für Zinsen aus. 2030 doppelt so viel. Die Grünen bemängeln, dass Einnahmen aus dem Emissionshandel nicht mehr in den Sondertopf für Klimatransformation fließen sollen, sondern teilweise genutzt werden, um den Haushalt zu stärken. Das ist kein solider Etat, sagt Grünen-Haushälter Sebastian Schäfer.
19: Es werden mehr Schulden gemacht, es wird in die Rücklage gegriffen, es wird in die Sozialversicherungskassen gegriffen, es wird in den Klimafonds gegriffen.
17: Um sich mehr Spielraum zu verschaffen, verschiebt die Bundesregierung in ihrem Entwurf die Rückzahlung der Corona- und der Bundeswehrschulden. Trotzdem klafft in der Finanzplanung ab dem übernächsten Jahr eine Lücke von über 100 Milliarden Euro. Der AfD-Abgeordnete Michael Espendiller beklagt:
20: Es wird jetzt einfach nur hin und her gebucht, da wird der Finanzminister einfach beliebig viele Schulden machen kann. Die Auswirkungen sehen wir. Wirtschaftswachstum haben wir jetzt nicht, aber wir haben halt ein Wachstum der Schulden und der Zinszahlung.
17: Linken-Chef Luigi Pantisano kritisiert die geplanten Änderungen bei Wohngeld, Elterngeld und Klimaschutz als so wörtlich Sozialraub. Mehrere Hilfsorganisationen protestieren gegen vorgesehene Kürzungen bei der Entwicklungspolitik. Der Bundesverband der deutschen Industrie nennt die geplanten Ausgaben und Schuldenzuwächse im Haushalt alarmierend. Allerdings sind noch Änderungen am Etatentwurf möglich. Der Bundestag soll den Haushalt fürs kommende Jahr im November beschließen.
4: Jakob Meyer aus unserem Hauptstadtstudio war das mit einem Überblick zum Haushalt. Es gibt schon große Kritik aus unterschiedlichen Richtungen, Gewerkschaften, Umweltschützer, Industrieverbände und auch Opposition. Darüber habe ich mit Sebastian Schäfer gesprochen, dem haushaltspolitischen Sprecher der Grünen im Bundestag, und ihn gefragt, wenn Sie den jetzt vorgestellten Haushalt mit der Finanzpolitik der Ampel vergleichen, was hätte denn die Ampel bei Schulden, Investitionen und Kürzungen anders gemacht?
21: Ja, ich kann nicht für die Ampel sprechen. Christian Lindner, seine Partei, sitzt nicht mehr im Bundestag. Was hätten wir Grünen anders gemacht? Dazu kann ich was sagen. Wir hätten mehr Investitionen auf den Weg gebracht. Investitionen in die Zukunftsfähigkeit unseres Landes, Investitionen für Wachstum und Beschäftigung. Das ist das, was unser Land in dieser schwierigen Zeit dringend braucht. Da bleiben leider wieder viele Chancen ungenutzt bei dieser Regierung.
4: Und wenn Sie grüne Politik ansprechen, vor allem Militär- und Rüstungsausgaben steigen deutlich, der Schutz vor Russland, die Unabhängigkeit von den USA. Gäbe es da aus grüner Sicht Alternativen?
21: Nun, wir müssen in unsere Verteidigungsfähigkeit investieren. Allerdings sehen wir ja zuletzt bei dem gescheiterten Fregattenprojekt, wenn wir 2,5 Milliarden Euro in den Sand setzen, gewinnen wir damit überhaupt keine Verteidigungsfähigkeit. Wir verlieren damit allerdings an Resilienz, an Widerstandsfähigkeit, weil uns, wenn wir so weiter unverantwortlich mit diesen Mitteln umgehen, die Grundlagen für die Zukunftsfähigkeit verlieren. Insofern, wir müssen bei der Verteidigung viel besser, viel genauer hinschauen, wie wir da am Ende wirklich zu Fähigkeiten kommen für möglichst wenig Geld. In dieser Regierung sind die Schleusen an der Stelle einfach sperrangelweit geöffnet.
4: Sehen Sie denn auch irgendetwas Positives im heutigen Entwurf? Also vielleicht ja auch schon die Sparziele, die gesteckt werden?
21: Nun, es ist positiv. Es gibt jetzt einen Haushaltsentwurf. Wir können damit im September arbeiten. Es gibt auch Investitionen, die sinnvoll sind, gerade im Bereich der Verkehrsinfrastruktur in die Schiene. Nur fallen diese Investitionen viel niedriger aus, als sie sein könnten. Wir sehen eben immer noch die Politik von Markus Söder, zum Beispiel die niedrigere Mehrwertsteuer für die Gastronomie. Die haben wir immer noch. Das kostet uns alle sehr viel Geld, das an anderer Stelle im Moment einfach sinnvoller investiert wäre, zum Beispiel auch für weniger Schulden. Wir sehen sehr hohe Zinsausgaben, die in den nächsten Jahren da auf uns zukommen. 80 Milliarden im Jahr 2030. Mit diesem Geld können wir keine Brücke sanieren. Mit diesem Geld können wir keine Schule auf Vordermann bringen. Das fehlt uns dann.
4: Wenn wir aber nochmal auf die Seite schauen, wo mehr Geld reinkommen soll, dann wäre das ja Plastiksteuer, Tabak, Alkoholsteuer, Rauch, vermutlich auch eine Zuckersteuer, zumindest wird sie noch diskutiert. Sind das schon die richtigen Ideen auch zur Gegenfinanzierung?
21: Ich halte diese Ideen nicht für falsch. Wir wissen, gerade bei der Ernährung haben wir hohe Folgenkosten, wenn die Ernährung zu zuckerhaltig ist zum Beispiel. Aber wir müssen natürlich weit über diese Bereiche hinausschauen. Es gibt in unserem Land sehr hohe Vermögen, die werden kaum angetastet. Wir brauchen dringend eine Reform der Erbschaftssteuer zum Beispiel. Da ist bei der Regierung bisher einfach nur Fehlanzeige.
4: Und glauben Sie denn aber, wenn das jetzt ein Entwurf ist, der eben noch an vielen Stellen ja diskutiert werden muss, und wir haben ja auch schon angesprochen, die Kritik, die kommt auch von breiter Front, dass sich noch etwas verändern lässt, dass da nochmal gedreht wird? Und wenn ja, was wäre Ihr Hauptpunkt? Wo würden Sie ansetzen?
21: Nun, wir sehen ja gerade, was in diesem Sommer im Land los ist mit einer unerträglichen Hitze, mit einer Dürre, die wir erleben. Das ist nicht nur für unsere Landwirte ein Problem, sondern wir sehen die Auswirkungen auch auf den Wirtschaftsstandort. Insofern Kürzungen beim Klimaschutz oder bei der Klimaanpassung, die passen einfach überhaupt nicht in diese Zeit, müssen dringend zurückgenommen werden. Daneben brauchen wir eben Investitionen in Zukunftsfähigkeit. Der Finanzminister manipuliert jetzt wieder die Investitionsquote, indem er einfach geplante Ausgaben aus dem Sondervermögen jetzt wieder zurück ins Verteidigungsministerium schiebt. Das hilft am Ende nicht, wenn wir nur Zahlen manipulieren. Wir müssen unsere Zukunftsfähigkeit in der Wirklichkeit verbessern. Das heißt, wir brauchen eine bessere Infrastruktur, damit unser Land innovativ wird, damit in unserem Land Wachstum und Beschäftigung endlich wieder wachsen können.
4: Und wir bleiben noch beim Thema.
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4: Kommt von Lissy Kaufmann aus dem Hauptstadtstudio und auch sie sieht da noch größere Chancen.
2: So kann es nicht weitergehen mit den Bundesfinanzen. Nicht in den kommenden Jahren, nicht mit dieser Ausgangslage. Was Finanzminister Lars Klingbeil für das kommende Jahr vorgelegt hat, ist ein mit Mühe, Not und Tricks zusammengeschusterter Haushalt. Kurzfristig gedacht. Die Haushaltsaufstellung in den kommenden Jahren dürfte noch schwerer werden. Da ist zum einen der Griff ins Sparschwein des Bundes. Bis 2019 hatte der Bund Rücklagen gebildet. Die Bundesregierung bedient sich jetzt, um Haushaltslücken zu stopfen, und zwar kräftig. Übrig bleiben dann nur rund 4 Milliarden Euro. Ein mickriger Puffer mit Blick auf das, was auf den Bund in den nächsten Jahren finanziell zukommt. Denn die Zinslast steigt in knapp 4 Jahren auf rund 81 Milliarden Euro. Die Rückzahlung will die Bundesregierung jetzt aber verschieben. Zinsen der Corona-Kredite und des Bundeswehr-Sondervermögens sollen nicht wie geplant ab 2028, sondern erst ab 2033 zurückgezahlt werden. Das wirkt verdächtig nach einem Spiel auf Zeit. Nach dem Motto, sollen sich andere darum kümmern, solange wir uns jetzt durchwursteln können. Wenn der Haushalt, wie es heißt, in Zahlen gegossene Politik ist, dann sieht die Politik dieser Bundesregierung nicht gut aus. Sie müsste mehr sparen, mehr auf Eigenverantwortung setzen und endlich echte Reformen auf den Weg bringen, um die Wirtschaft nachhaltig anzukurbeln. So aber spielt die Bundesregierung nur auf Zeit und verspielt Chancen.
4: Die Meinung heute von Lissy Kaufmann. Wir schauen jetzt in den Iran. Da hat es im März ja einen erzwungenen Wechsel an der Spitze des Regimes gegeben. Aber der neue oberste Anführer, Mojtaba Khamenei, ist bisher nicht zu sehen gewesen. Und das ändert sich auch gerade nicht, obwohl es große Trauerfeierlichkeiten für seinen Vater gibt, der ja bei Angriffen der USA und Israel getötet worden war. Heute erreichen die Trauerfeiern einen ersten Höhepunkt. Von Millionen Menschen ist die Rede, die die Straßen Teherans säumen. Am Ende soll der Sarg Khameneis 10 Stunden lang durch die Stadt gefahren worden sein. Und doch, die Mehrheit der Iraner und Iranerinnen bleibt der Parade fern, berichtet unser Korrespondent Uwe Lüb.
3: So wie bei Haider wurde seine Flanke durchbrochen, dröhnt es aus großen Lautsprechern in Teheran zu Beginn der Trauerprozession für Ali Khamenei. Den Beinamen Haider trug der erste Imam nach dem Propheten Mohammed. Daher hat er eine besondere Bedeutung. Auch Khamenei wurde oft Haider genannt. Gott ist groß, ruft eine Menge unter künstlichem Sprühregen, der bei Temperaturen an die 40 Grad für Abkühlung sorgt. Ein riesiges Transparent wird aufgerollt, auf dem steht: Wir werden Trump töten. Rache, das ist das immer wiederkehrende Motiv bei den Trauerzeremonien. Schon am Wochenende waren Plakate zu sehen, die einen blutenden Kopf Trumps zeigen. Und schon früh brannten Rufe auf wie Tod Amerika, Tod Israel, wie hier in einem überfüllten U-Bahnhof. Überall sind rote Flaggen zu sehen als Symbol für Rache. Selbst auf der Kuppel der Moschee der Scharif-Universität für Technik weht eine. Es scheint die wichtigste Botschaft der Trauerzeremonien zu sein. Das Regime wiederum will Signale senden, nach innen und nach außen. Nach innen, dass vom Regime weiter Bindungskraft ausgeht, es die Fäden wie vor dem Krieg in der Hand hält. Nach außen, dass Iran geschlossen ist und die Menschen hinter dem Regime stehen. Dabei standen zuletzt immer weniger hinter dem Regime und seinem obersten Anführer Khamenei, sagt Nahostexperte Volker Perthes von der Stiftung Wissenschaft und Politik im Interview mit dem ARD-Studio Istanbul.
5: Er war verantwortlich für ein Regime, der oberste Führer eines Regimes, das noch im Januar Tausende von Demonstranten ermordet hat, auf der Straße hat erschießen lassen. So unbeliebt wie in den letzten Monaten seines Lebens war er nie zuvor.
3: Die Menschenmassen auf den Straßen sollen einen anderen Eindruck erwecken. Bis zu 20 Millionen sollen es sein. Offizielle und glaubwürdige Zahlen gibt es nicht, allenfalls Schätzungen. Die liegen darunter. Auf jeden Fall bleibt die Mehrheit der Menschen den Zeremonien fern. Der tote Khamenei indes erweist dem Regime einen letzten Dienst, indem er zur Symbolfigur des Widerstands Irans gegen die westliche Welt erklärt wird, so Perthes.
5: Khamenei wird heute nicht mehr erinnert als ein politischer Führer, der das Regime mit in alle möglichen Abgründe geführt hat, sondern eben ein Märtyrer, der von den Feinden des Islam oder den Feinden Irans ums Leben gebracht worden ist.
3: Und so geht es bei den sechstägigen Trauerfeierlichkeiten weniger um Trauer als um Politik. Vertreter des Regimes senden auch während der Trauerphase über soziale Medien Botschaften der Stärke und Entschlossenheit, etwa in Bezug auf die Straße von Hormuz. Der Iran beharrt auf seinen Kontrollanspruch. Und auch bei den vielen Teilnehmenden geht es eher um Politik, genauer um Rache. In Anspielung auf die begonnenen Verhandlungen über eine Einigung mit den USA rufen sie: Wir wollen kein Abkommen, wir wollen Trumps Kopf.
9: Über den Trauerzug für Khamenei in Teheran berichtete Uwe Lübjer, und Donald Trump ist beim nächsten Thema auch sehr präsent. Heute Nacht um 2 Uhr wird nämlich die Partie USA-Belgien angepfiffen und wohl mit US-Stürmer Florin Balogun, obwohl der die rote Karte gesehen hatte gegen Bosnien-Herzegowina. Nun wird diese Sperre ausgesetzt. Der belgische Verband hat Widerspruch eingelegt, aber nicht nur dort gibt es große Kritik an dieser Entscheidung der FIFA. Marcel Stober fasst einige zum Teil sehr deutliche Reaktionen zusammen.
22: Rund 60 Minuten sind gespielt im 16. Finale der WM zwischen den USA und Bosnien-Herzegowina. Und dann passiert ein Foul, dessen Folgen den Fußball möglicherweise verändern.
23: Balogun trifft Mucharemovic. Übel am Knöchel. Trefferbild, Dynamik und Intensität lassen Schiedsrichter Klaus nur eine Wahl.
24: Final decision is red card.
22: So ganz final ist die Entscheidung des brasilianischen Schiedsrichters nicht. Denn die eigentlich vorgesehene Sperre von einem Spiel nach einer roten Karte gegen den US-Stürmer Folarin

0: Die schon, das war komplett unfair.
1: Das Foul von Balogun war hart, aber unabsichtlich. Das meinen viele Fußballexperten, nicht nur in den USA. Doch eine Sperre nach einer roten Karte ist unumgänglich. Sie auszusetzen alarmiert auch die Europäische Fußballunion UEFA. Wir bringen unsere Fassungslosigkeit angesichts einer solch beispiellosen, unverständlichen und ungerechtfertigten Entscheidung zum Ausdruck, heißt es in einem Statement. Es stehe die Integrität des Spiels auf dem Spiel, außerdem würden Präzedenzfälle geschaffen. Der vermutlich zukünftige deutsche Bundestrainer Jürgen Klopp zeigt sich fassungslos.
2: Da sind so lächerliche rote Karten in der Vergangenheit gegeben worden, wo alle nachher sagen, das war keine rote Karte. Und trotzdem bleiben sie bestehen, weil Tatsachenentscheidung. Und hier gehen wir ran, wenn das wirklich Trump und Infantino miteinander ausgemacht haben, dann das ist verrückt.
1: Sagte er bei Magenta. An gleicher Stelle äußert sich der ehemalige Hamburger Schiedsrichter Patrick Ittrich.
3: Es wird nach Begründung gesucht, dass der Spieler spielt und das ist sehr fadenscheinig und für mich auch in keinster Form vertretbar.
1: Im Achtelfinale heute Nacht ab 2 Uhr deutscher Zeit wartet nun Belgien auf die USA und fühlt sich vor den Kopf gestoßen.
4: Ich wusste nicht, dass der 5. Juli im Büro der FIFA dem 1. April entspricht. Das war mir neu.
1: Meint Belgiens Nationaltrainer Rudi Garcia. Der belgische Verband wehrt sich gegen die Entscheidung.
4: Der belgische Verband verteidigt nicht sich selbst oder die Nationalmannschaft, er verteidigt den ganzen Fußball, seine Integrität, seine Ethik.
1: Der Verband will die Aufhebung der Sperre nun anfechten und konfrontiert die FIFA mit diversen Anschuldigungen, darunter auch, dass man immer noch keine Begründung für die Entscheidung bekommen habe. Aaron Balogun hat sich nicht öffentlich geäußert. Er ist mit 3 Toren aktuell bester US-Stürmer der WM und darf nur dank eines Zufalls überhaupt für die USA auflaufen. Seine hochschwangere, aus Nigeria stammende Mutter war zu Besuch in den USA und durfte einst das Flugzeug zurück nach London aus Sicherheitsgründen nicht betreten. So kam er in New York zur Welt und wurde damit automatisch US-Bürger. Genau dieses Geburtsrecht will Donald Trump eigentlich abschaffen und wurde erst kürzlich vom Supreme Court gestoppt.
5: Ja, soweit die Zusammenfassung von Marcel Stober. Vor wenigen Minuten erklärte die FIFA jetzt die Beschwerde des belgischen Verbands für unzulässig. Ich habe darüber auch mit unserem WM-Reporter Thomas Kunze in New York gesprochen. Ihn gefragt, das Ziel scheint ja klar. Der Co-Gastgeber USA soll die besten Chancen haben, um länger im Turnier zu sein. Wie wird denn nun diese Kritik in den USA aufgenommen?
6: Ja, unterschiedlich, so wie das hier in diesem Land alles so ein bisschen ist, wenn es um politische Fragen geht oder um Skandale. Es ist so ein bisschen bipolar, wenn die beiden großen Zeitungen, das Wall Street Journal und die New York Times, sich so einem Thema so intensiv widmen, weiß man, es muss was passiert sein. Die Integrität des Wettbewerbs wird auch hier natürlich in Frage gestellt, beziehungsweise wird sie durch diese Trump-Einflussnahme in Frage gestellt. Es gibt aber eben auch Stimmen, die sagen, wieso, Moment mal, das war doch gar nicht so ein schlimmes Foul, ist doch eine gute Entscheidung, die Besten sollen spielen. Wie das hier in diesem großen Land eben so ist, es gibt immer zwei Seiten, von denen man aus das betrachten kann. Ich weiß genau, welche Seite ich gut und wichtig finde. Ich finde, für mich ist es ein Skandal und wirklich ein Übertritt, ein Tabubruch.
5: Jetzt hat das ja wirklich eine sehr, sehr große Reaktionskette ausgelöst. Aber gab es sowas schon mal?
6: Also in dem Maßstab nicht. Fußball-Weltmeisterschaften waren immer politisch. Da müssen wir über nichts reden. Zuletzt in Katar, aber auch schon in den 60er, 70er Jahren in Mexiko, in Argentinien. Das war immer belastet über Politik, der Sport als solcher auch. Ich rede über Boykotte bei Olympischen Spielen. Aber so ein direkter Anruf von einem Staatspräsidenten, bei einem Verbandspräsidenten, bei so einer, ich sage jetzt wirklich mal Kleinigkeit. Es gibt, glaube ich, wichtigere Dinge zu regeln, als über eine Bewährung einer Rotsperre bei einer Fußball-Weltmeisterschaft eines US-amerikanischen Stürmers zu sprechen. Wenn man über die Weltpolitik redet, das gab's noch nie, ist beispiellos.
5: Aber dass man eine rote Karte aussetzen kann, das geht theoretisch schon.
6: Das geht. Das Regelwerk sieht das vor. Das ist sozusagen ein Extrapassus bei der Sperre. Wenn das alles nicht ganz so schlimm ist oder wäre, dann gibt es diese Bewährung, die ist jetzt für ein Jahr für Balogun ausgesprochen worden. Dann kann er gesperrt werden bei einer nächsten Verfehlung. Aber das ist natürlich Quatsch, weil es geht ja um eine Gleichbehandlung. Wie vor Gericht muss man sich das vorstellen. Und nach solchen Fouls wie bei ihm, das ihm unterlaufen ist, sind alle anderen Spieler in diesem Turnier bisher für mindestens ein Spiel gesperrt worden. Nur er nicht.
5: Und wenn wir jetzt vorausschauen, also ja, Belgien hat da noch Einspruch eingelegt, aber wie kann ich mir das jetzt vorstellen, wie kann da so ein Spiel heute Nacht um 2 Uhr USA-Belgien ablaufen?
6: Naja, er ist halt eine tragende Säule. Er ist der beste Stürmer der US-Amerikaner. Er ist athletisch unfassbar gut, spielt ja europäischen Fußball, ist ausgebildet beim FC Arsenal London, hat schon 3 Tore in diesem Turnier geschossen. Und Belgien hat sich halt jetzt 3 Tage in der Vorbereitung auf ein US-amerikanisches Team ohne diesen Spitzenstürmer vorbereitet. Und jetzt haben sie noch 24 Stunden, das zu ändern. Und wir wissen ja gar nicht, welche Informationen das US-Team hatte. Bellingham hat ganz normal weiter trainiert, mittrainiert in dieser Mannschaft. Das ist schon ein bisschen wettbewerbsverzerrend und wird dieses Spiel auf jeden Fall ändern, weil er eben so ein wichtiger Spieler ist.

0: Ich will jetzt nicht sagen, er bedeutet für die USA so viel wie Erling Haaland für Norwegen, aber es geht in die Richtung.
1: Jetzt haben wir auch schon gehört bei der Kritik, die noch umfassender ist, wo es heißt, da dürften die Belgier jetzt eigentlich gar nicht mehr antreten und alle anderen müssen von der WM auch nach Hause fahren. Das siehst du aber nicht.
0: Nein, auf gar keinen Fall. Also man muss es auch nicht übertreiben. Florian Belgen ist ein Foul unterlaufen. Eigentlich müsste er gesperrt sein. Jetzt ist er zur Bewährung da, kann selber für diese Einflussnahme seines Präsidenten ja nun am allerwenigsten. Und am Ende, das ist jetzt zwar eine Floskel, aber ich glaube, die trifft's ganz gut. Am Ende starten Belgien und die USA heute nach 2 Uhr beim Spielstand von 0-0 mit 11-11 Spielern. Und damit ist der Grundsatz der Fairness zumindest für den Moment auch erstmal gewahrt.
1: Wir kommen jetzt zurück quasi auf europäischen Boden, wobei wir natürlich bei der WM bleiben. Aber es ist eine europäische Partie, Portugal-Spanien um 21 Uhr. Wie heiß wird es heute?
0: Ja, das wird super. Der El Iberico, das ist ja ohnehin so eine Art Klassiker zwischen diesen beiden Nachbarn. Es sind unfassbar viele gute Fußballer auf dem Feld zu finden, auf wenig Quadratmetern. Das wird sehr, sehr schön anzuschauen. Und ich denke, die Spanier gehen als Europameister, als Favorit in dieses Spiel, haben sich gesteigert in dem Turnier. Ich habe sie beide Male in Atlanta bei ihren Gruppenspielen gesehen. Das 16. Finale war auch überhaupt kein Thema. Sie haben noch viele Alternativen und sie sind eine echte Turniermannschaft. Das sieht man jetzt an ihrem Prozess. Bei Portugal ist das nicht so. Und ich glaube, wir werden heute den allerletzten Auftritt des großen Cristiano Ronaldo bei Weltmeisterschaften sehen. Also nicht nur ein heißes Duell, sondern vielleicht auch ein bisschen Fußballgeschichte. Vielleicht auch traurige heute Abend.
1: Einschätzungen von unserem WM-Reporter Thomas Kunze. Portugal, Spanien. 21 Uhr ist Anpfiff, übertragen vom ZDF und dann nachts um 2 USA, Belgien zu sehen in der ARD. Und soweit unsere Themen des Tages.

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1: Um 19 Uhr mit Milat Kupay. US-Präsident Trump hat eingeräumt, wegen der roten Karte für einen Spieler des amerikanischen Teams Einfluss auf die FIFA genommen zu haben. Er habe den Verband gebeten, die Sperre für Foliran Balogun zu überdenken. Aus der NDR-Nachrichtenredaktion Thorsten Lange.
2: Er sei nicht der Meinung gewesen, dass die betreffende Szene ein Foul war, so Trump. Dem brasilianischen Schiedsrichter warf er eine, so wörtlich, fragwürdige Vergangenheit vor, ohne näher darauf einzugehen. Damit bestätigt Trump, was die Fußballwelt schon vermutet hatte, nämlich, dass er Einfluss auf FIFA-Chef Infantino genommen hat. Der Weltverband hatte die Sperre für Balogun zur Bewährung ausgesetzt. Dass er sich nach Trump gerichtet habe, stritt Infantino ab. Die FIFA-Disziplinarkommission sei unabhängig. Unter anderem der DFB und die UEFA zeigten sich entsetzt über den Vorgang.
1: Das Bundeskabinett hat den Haushaltsentwurf für 2027 gebilligt und erntet von vielen Seiten zum Teil heftige Kritik. Der Plan sieht Ausgaben von 555 Milliarden Euro und neue Schulden von mehr als 200 Milliarden Euro vor. Aus der NDR-Nachrichtenredaktion Martin Seiler.
3: Wirtschaftsverbände, Gewerkschaften, Umweltschützer und Opposition lassen kein gutes Haar am Entwurf. Der Industriespitzenverband BDI bezeichnete die Ausgaben- und Schuldenzuwächse als alarmierend. Der Deutsche Gewerkschaftsbund nannte es fatal, ausgerechnet am Klima- und Transformationsfonds den Rotstift anzusetzen, was auch die Grünen und der Umweltverband BUND so sehen. Der linken Politiker Bartsch sprach von einem Frontalangriff auf den Sozialstaat. Von Seiten der AfD hieß es, immer mehr neue Schulden zu machen, habe rein gar nichts mit seriöser Haushaltspolitik zu tun.
1: Der Kieler Marineschiffbauer TKMS bekommt offenbar den nächsten Milliardenauftrag. Medienberichten zufolge soll das Unternehmen 12 U-Boote für Kanada bauen. Das Auftragsvolumen für Bau, Wartung und Betrieb liegt demnach bei rund 62 Milliarden Euro. Ob die U-Boote auf der Werft in Kiel oder an einem anderen Standort gebaut werden sollen, ist noch offen. UN-Generalsekretär Guterres fordert die Länder weltweit zu einer koordinierteren KI-Regelung auf. Beim Auftakt einer internationalen Konferenz in Genf machte Guterres deutlich, dass KI immer schneller wachse. Er warnte davor, dass die einzelnen Programme außer Kontrolle geraten könnten. Deshalb forderte er von den Staaten der Welt ein abgestimmtes Vorgehen. Besonders der Jugendschutz solle dort Priorität haben. Das waren die Nachrichten.
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4: In der Nacht bleibt es stark bewölkt und es regnet ab und zu, nur im südwestlichen Niedersachsen meist schon trocken. Die Tiefstwerte 17 bis 13 Grad, morgen dann viele dichte Wolken, ab und zu noch Regen, aber auch dann im Südwesten Niedersachsen schon sonniger. Temperaturen langsam wärmer, 18 bis 26 Grad, am Mittwoch dann heiter bis wolkig, ab und zu noch ein Schauer dabei und bis zu 24 Grad. Am Donnerstag dann Sonne und Wolken im Wechsel und 20 bis 27 Grad. Bis Ende der Woche wird es dann noch wärmer. In der Info der Verkehrsservices liegen uns keine Störungsmeldungen für die norddeutschen Autobahnen vor. Allen unterwegs weiterhin gute und sichere Fahrt. Tausende Migrantinnen und Migranten haben Südafrika in den vergangenen Wochen verlassen. Laut südafrikanischen Behörden sollen es 25.000 gewesen sein, und zwar aus Angst vor fremdenfeindlicher Gewalt, nach Drohungen und Angriffen auf ihre Geschäfte und Wohnungen. Im Zuge der Proteste sind mindestens 4 Menschen getötet worden. Hinter der Gewalt stehen Anti-Migrationsgruppen. Sie forderten die Ausreise von Geflüchteten bis Ende Juni. Viele Flüchtlinge sind dann mit Bussen in Länder wie Nigeria oder Simbabwe zurückgekehrt. Mitnehmen konnten sie nur das Nötigste. Und in ihrer Heimat stehen sie nach den Jahren in Südafrika jetzt auch vor dem Nichts. Stefan Überbach berichtet.
5: Tekshur Nyawo ist wieder zurück in seinem Heimatort Chitungwiza im Süden von Simbabwes Hauptstadt Harare. 2017 war er mit seiner Frau und seinen Kindern nach Südafrika aufgebrochen, um dort zu arbeiten. Ohne gültige Papiere, ohne Aufenthaltsgenehmigung. Viele Jahre ging das gut, bis er vor kurzem plötzlich bedroht und in seiner Unterkunft überfallen wurde, wie er der Nachrichtenagentur AFP erzählt.
6: They were packing a van outside.
5: Sie hatten draußen einen Lieferwagen geparkt. Zunächst nahmen sie den Kühlschrank, dann den Fernseher. Dann gingen sie an meine Werkzeuge, die kleinen Geräte und Bohrmaschinen, sie nahmen einfach alles mit. Als sie aber zurückkommen wollten, um auch noch das Bett einzupacken, habe ich die Tür abgeschlossen, denn sie waren mit Messern bewaffnet, mit großen Messern. Am Tag danach war für den Mann aus Simbabwe klar, das Kapitel Südafrika ist zu Ende. Aus Angst um das eigene Leben und das seiner Familie hat er ein paar Habseligkeiten gepackt und ist in seine Heimat zurückgekehrt. Hier steht er vor einer ungewissen Zukunft.
6: It is very hard for me right now.
5: Für mich ist es im Moment sehr schwer. Wenn wir morgens aufstehen, gehen wir einfach nach draußen, sitzen in der Sonne und warten darauf, dass der Tag vergeht. Ich brauche eine Möglichkeit, Geld zu verdienen, um neues Werkzeug zu kaufen, damit ich meine Arbeit wieder aufnehmen und das Schulgeld für meine Kinder bezahlen kann.
6: Get money for the fees for my kids.
5: Simbabwes Regierung hilft zwar dabei, ihre Staatsbürgerinnen und Bürger aus Südafrika zurückzuholen. Bei der Suche nach Beschäftigung aber können die Rückkehrer angesichts der hohen Arbeitslosigkeit kaum Unterstützung erwarten. Weston Willey ist Sprecher der Menschen aus Simbabwe, die in Kapstadt leben und hilft dabei, die Rückkehr seiner Landsleute zu organisieren.
7: There is no plan of action.
5: Es gibt keinen Aktionsplan für diese Menschen. Was werden sie in Simbabwe tun? Wir wissen es nicht. Einige Leute waren im Baugewerbe tätig, andere in der Gastronomie. Die meisten dieser Menschen sind wegen der Arbeit hierher gekommen, aber in Simbabwe gibt es keine Arbeit. Auch Ahamadi Asani ist wieder in seinem Dorf in Malawi. Vor anderthalb Jahren war er aufgebrochen, um in Südafrika zu arbeiten und mit dem verdienten Geld seine Familie zu Hause zu unterstützen. Wegen der Attacken auf Ausländer ohne gültige Dokumente und der zunehmend fremdenfeindlichen Stimmung im Land am Kap hat er die Gelegenheit zur Rückkehr in einem von Malawis Regierung gecharterten Bus genutzt. Glücklicherweise gehörte ich zu den Menschen, denen eine kostenlose Rückreise nach Hause ermöglicht wurde. Aber jetzt haben wir hier keine Möglichkeit, unseren Lebensunterhalt zu verdienen. Ich bin vor der Armut geflohen und nun wieder zu ihr zurückgekehrt. Mehrere 10.000 Migrantinnen und Migranten ohne Papiere haben Südafrika inzwischen verlassen. Auch wenn sie zu Hause kaum Perspektiven haben, denken viele von ihnen so wie Tekshur Nyawo aus Simbabwe, der auf keinen Fall noch einmal nach Südafrika gehen würde. Niemals. Schauen Sie sich meine Kinder an, sie sind traumatisiert. Selbst wenn ich sagen würde, dass ich zurückgehe, würden sie sofort anfangen zu weinen.
4: Soweit unser Reporter Stefan Überbach zu Rückkehrenden aus Südafrika in ihre Heimatländer. Wir kommen zurück nach Deutschland. Der Wilke-Wurst-Skandal zählt zu den größten Lebensmittelskandalen der jüngeren deutschen Geschichte. Im Jahr 2019 ist in Produkten des nordhessischen Wurstherstellers Listerien nachgewiesen worden, die mit mehreren Todesfällen und Erkrankungen in Verbindung gebracht wurden. Jetzt hat in Kassel der Prozess gegen drei Angeklagte begonnen. Vorgeworfen wird ihnen unter anderem fahrlässige Tötung und fahrlässige Körperverletzung. Gabi Beck berichtet über den Prozess Tag 1.
8: Der Gammelfleischskandal der Wurstfabrik Wilke im nordhessischen Twistetal Berndorf hat vor etwa rund 7 Jahren negative Schlagzeilen gemacht. Jeder erinnert sich noch an die Bilder von den schimmligen Würsten und den dreckigen Produktionshallen. Und die Mitarbeiter haben es bemerkt. Andreas Wäscher war damals bei Wilke beschäftigt.
9: Untergelaufenes Schmutzwasser von oben von den Zwischendecken, da die Rohrleitungen nahezu im ganzen Gebäude kaputt sind. Also der Schimmel war dann an den Wänden, an der Deckenkühlung, den habe ich dann auch selber mal abgewaschen, obwohl das eigentlich die Sache der Reinigung war. Da hatten wir so Schimmel-Ecks und sowas, da haben wir das damit abgerieben. Der Schimmel hat sich immer in den Ecken meistens gebildet oder an den Paneelwänden. Da war dann auch immer Wasser durchgelaufen und sowas. Und extrem viel Rost überall. Ne?
8: Inzwischen hat auch die Staatsanwaltschaft genau hingeschaut. 160 Aktenordner sind das Ergebnis und eine Anklageschrift, die es in sich hat. Gegen den Geschäftsführer, die stellvertretende Geschäftsführerin und den Produktionsleiter von damals. HR-Reporter Jens Wellhöhner hat den Prozessauftakt heute Morgen beobachtet.
10: Fahrlässige Tötung in 11 Fällen, dann auch noch fahrlässige Körperverletzung in mehreren Fällen. Unter anderem auch Betrug wegen Falschetikettierung. Die Geschäftsführung soll nämlich dafür gesorgt haben, dass verdorbenes Fleisch, also abgelaufenes Fleisch, ein neues Mindesthaltbarkeitsdatum bekommen hat und dann einfach weiterverkauft worden ist.
8: Das Problem waren die Listerien, die sich im schmutzigen Ambiente der Wurstproduktion fabelhaft vermehren konnten, so die Anklage. Ein Bakterium, das hier in 11 Fällen zum Tode von Patienten geführt haben soll. Und zwar in Krankenhäusern und Pflegeheimen, denen die Wilke-Wurst geliefert wurde, so der Staatsanwalt Moritz Teschner.
11: Wir gehen davon aus, dass für die Reinigung und die Sanierung zu wenig investiert wurde, dass die Reinigungskräfte zu wenig Reinigungsmittel hatten, um den hygienischen Zustand, wie er für die Produktion notwendig wäre, dass sie das hätten herstellen können. Auch notwendige Sanierungsarbeiten zur Beseitigung von Feuchtigkeit wurden nicht durchgeführt.
8: Heftige Vorwürfe der Anklage. Die Verteidigung will das mit Gutachten klären. Anwalt der Angeklagten ist Fabian Schöpke.
12: Es geht hier um viele naturwissenschaftliche Fragen, die wir ohne Detail zum jetzigen Zeitpunkt nicht beantworten können, sondern die müssen Sachverständige beantworten.
8: Im Gerichtssaal schwiegen die Angeklagten erstmal, obwohl sie ein Geständnis angekündigt hatten. HR-Reporter Jens Wellhöhner vermutet eine bestimmte Verteidigungsstrategie.
10: Ich glaube, da werden sich die Verteidiger darauf einschießen, zu sagen, ja, der naturwissenschaftliche Nachweis, dass diese Menschen wirklich an der Wilke-Wurst gestorben sind, der ist nicht zu erbringen. Und in dubio pro reo, also wenn kein Beweis da ist, muss ein Freispruch erfolgen. Ich denke, das ist das Ziel der Verteidigung.
8: In der Gemeinde Twistetal freuen sich die Bewohner, dass der Mammutprozess nach nunmehr fast 7 Jahren Ermittlungen endlich losgeht. Lange genug hat Wilke einen Schatten über den Ort geworfen.
13: Es wird mal Zeit, dass das endlich in die Gänge kommt, was hinter den Kulissen alle passiert ist.
14: Heute also hat der Prozess begonnen. Soweit Informationen von Gabi Beck.
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14: Hamburger Familien müssen ab dem kommenden Jahr teils deutlich mehr Kita-Gebühren zahlen. Das betrifft ab August 2027 Eltern mit höheren Einkommen. Die ersten 5 Stunden werden Kinder in Kitas aber weiterhin kostenfrei betreut. Annalena Ehle berichtet.
15: Momentan liegt der Höchstbetrag für eine 8-stündige Kita-Betreuung bei 191 Euro pro Monat. Geplant ist etwa, den in 2 Schritten zu erhöhen. Ab August 2027 soll er auf 320 Euro steigen und ein Jahr später dann auf 336 Euro monatlich. Laut Bildungsbehörde wird dieser Höchstbetrag künftig für Familien mit einem Nettohaushaltseinkommen ab 6.000 Euro pro Monat fällig. Familien mit geringem Einkommen sollen dagegen entlastet werden. Die Einkommensgrenze, ab der überhaupt ein Elternbeitrag erhoben wird, soll von 1.023 Euro auf 2.650 Euro monatliches Nettoeinkommen angehoben werden. Auch bei der Geschwisterregelung wird sich laut Behörde etwas ändern. Familien sollen demnach ausführlich informiert werden.
14: Ende dieser Woche soll sie stehen, die Gesundheitsreform der Bundesregierung. Noch gibt es viel Beratungsbedarf und auch in Hamburg sorgt die Reform weiter für Diskussionen, beispielsweise heute bei einer hochrangig besetzten Konferenz in der Handelskammer, bei der Jörn Strelapol dabei war.
16: Wir brauchen Reformen im deutschen Gesundheitssystem. Darüber waren sich die Teilnehmerinnen und Teilnehmer in der Handelskammer einig. Der Hamburger Gesundheitsökonom Jonas Schreiöck brachte es so auf den Punkt. Wir können nur so viel Geld ausgeben, wie wir einnehmen. Dieses Prinzip wurde aus seiner Sicht über lange Jahre nicht beachtet. Das Ziel müsse deshalb sein, die Beiträge in der gesetzlichen Krankenversicherung wieder stabil zu halten, so Schreiöck, der als Experte an Empfehlungen für die Reform mitgearbeitet hatte. Sichtlich unzufrieden zeigte sich Hamburg-Sozialsenatorin Melanie Schlotzauer mit der Reform. Sie kritisierte, dass die Bundesregierung die Sozialversicherung zur Sparkasse mache. Sprich, der Regierung in Berlin gehe es nicht um eine echte Reform, sondern nur ums Sparen. Bund und Länder ringen seit Monaten hart um die Gesundheitsreform. Anlass der Reform ist ein Milliardendefizit in der gesetzlichen Krankenversicherung.
14: Nach einem Überfall auf einen Juwelier in Hannover heute Vormittag hat die Polizei neue Details bekannt gegeben. Demnach wurde der Inhaber des Geschäfts durch einen Schuss verletzt. 4 Täter sollen insgesamt beteiligt gewesen sein. Jannik Wittenberg weiß mehr.
17: Einer der Täter soll den Inhaber des Juweliers am Rande der Innenstadt von Hannover zunächst mit einer Pistole bedroht haben, während die anderen Männer Vitrinen eingeschlagen und leergeräumt haben. Als die mutmaßlichen Täter davonliefen, sei der Inhaber ihnen nachgelaufen und wurde dann von einem Schuss am Bein getroffen, teilte die Polizei mit. Die Männer seien dann mit einem silbernen Auto in Richtung Süden geflohen. Die Polizei sucht auch weitere Zeugen, die Hinweise zur Tat oder zur Flucht geben können. Der schwerverletzte Inhaber des Juweliers kam in ein Krankenhaus. Erst im Juni war in Hannovers Altstadt ein Juwelier überfallen worden. Auch da war der Inhaber mit einer Schusswaffe bedroht worden. Ob es einen Zusammenhang zwischen beiden Taten gibt, kann die Polizei noch nicht sagen. Bei so ähnlichen Taten, die zeitlich und örtlich so dicht beieinander liegen, werde das jetzt aber geprüft, sagte ein Sprecher.
14: Auch in Harburg haben Unbekannte heute früh einen Juwelier überfallen. Sie sind mit einem Auto in das Geschäft gerast und konnten ebenfalls mit erbeuteten Schmuckstücken fliehen. Und soweit Meldungen aus Norddeutschland. Auch im Norden unter Fußballfans heute natürlich Thema Nummer 1, eine zurückgenommene rote Karte bei der Fußball-WM. Das wird bei uns auch nochmal ausführlich im Sportgleich-Thema sein. Davor noch knapp zusammengefasst, was noch wichtig ist um 19.15 Uhr.
1: US-Präsident Trump hat bestätigt, dass er FIFA-Präsident Infantino um die Überprüfung einer roten Karte gegen den US-Stürmer Balogun gebeten hat. Er habe die Entscheidung des Schiedsrichters nicht für gerechtfertigt gehalten, erklärte Trump. Er habe deshalb um eine Überprüfung gebeten, weil er nicht glaube, dass es ein Foul war. Die FIFA hatte zuvor mitgeteilt, die wegen der roten Karte verhängten Sperre gegen Balogun zur Bewährung auszusetzen. Das Bundeskabinett hat den Entwurf für den Haushalt 2027 beschlossen. Vorgesehen sind gut 555 Milliarden Euro an Ausgaben. Finanziert werden soll das mit 200 Milliarden Euro neuen Schulden. Vor allem in die Bundeswehr soll deutlich mehr Geld fließen. Hier sind für das kommende Jahr fast 110 Milliarden Euro eingeplant. Das ist ein Drittel mehr als in diesem Jahr. Nach dem Kabinettsbeschluss geht der Haushaltsentwurf in die parlamentarischen Beratungen. Russland hat die Ukraine erneut mit Raketen und Drohnen angegriffen. Betroffen waren fast alle Regionen des Landes. Mindestens 21 Menschen wurden nach Angaben der Behörden getötet, zahlreiche weitere verletzt. Auch in der Hauptstadt Kiew gab es heftige Explosionen. Die Ukraine wiederum hat mit Drohnen russische Ostseehäfen angegriffen. Auch auf der besetzten Halbinsel Krim gab es wieder Explosionen. Das Wetter in Norddeutschland: in der Nacht stark bewölkt, zeitweise Regen, Tiefstwerte 17 bis 13 Grad. Das war der kurze Überblick und nun weiter mit Birgit Langhammer.
14: Guten Abend.
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14: Und das inzwischen bestätigte Telefonat zwischen Donald Trump und Gianni Infantino beschäftigt natürlich auch norddeutsche Fußballfunktionäre, Mats Nicholson.
18: Ja, Oke Göttlich vor allem. St. Paulis Präsident ist nämlich Mitglied im Präsidium des Deutschen Fußballbundes. Im NDR-Interview äußerte Oke Göttlich scharfe Kritik daran, dass die FIFA die Sperre gegen den besten Torschützen der US-Amerikaner zurückgenommen hat.
19: Ja, ich danke Bernd Neuendorf, dem DFB-Präsidenten, und auch der UEFA, Herrn Severin, dass sich schon geäußert wurde, dass man hier eine Untersuchung nicht nur anstrebt, sondern fordert. Und es muss ein Aufarbeiten dieses Sachverhalts geben. Denn es kann nicht sein, dass Politik sich in den Sport einmischt und vor allen Dingen auch autokratische Stimmen hier laut werden, die sich in den Fußball reingeben. Und ich danke, dass die Untersuchung da vorangetrieben wird, um auch Gianni Infantino als nächsten Präsidenten, der sich wieder zur Wahl stellen will, vielleicht nicht die Stimme zu geben.
18: Der belgische Einspruch ist übrigens offiziell abgelehnt worden. Der beste Torschütze der US-Amerikaner, Balogun, darf in der kommenden Nacht um 2 Uhr deutscher Zeit spielen. FIFA-Boss Infantino hat in einer Stellungnahme das Telefonat mit Trump auch bestätigt. Er habe dem US-Präsidenten aber lediglich gesagt, dass bereits eine juristische Untersuchung der Sperre laufe und das Gremium der FIFA völlig unabhängig entscheide. Sportlich beginnt der WM-Tag heute in Dallas. Spanien trifft um 21 Uhr im Achtelfinale auf Portugal. Michael Augustin ist als Reporter dabei.
20: Spanien geht mit einer beeindruckenden Erfolgsserie in dieses Achtelfinale. Der Europameister ist seit 34 Spielen unbesiegt. Das 3:0 gegen Österreich zum Auftakt der K.O.-Phase war von Anfang bis Ende überzeugend. Portugal ist dagegen mit sehr viel Glück gegen Kroatien weitergekommen. Das Duell der beiden Nachbarländer ist auch eins zwischen Jung und Alt. Bei den Spaniern der 18-jährige Lamine Yamal, der nach seiner Verletzung im Frühjahr noch auf die großen Superstar-Momente bei dieser WM wartet. Bei den Portugiesen der 41 Jahre alte Cristiano Ronaldo, für den es in Dallas das letzte Länderspiel werden könnte. Und zwar dann, wenn sein Team ausscheidet.
18: Tadej Pogacar will in knapp 3 Wochen das gelbe Trikot in Paris tragen. Und das würde bedeuten, dass er zum 5. Mal die Tour de France gewonnen hat. Das wichtigste Radrennen der Welt. Der slowenische Radprofi ist top in Form. Er trägt das gelbe Trikot sogar schon heute, nach der 3. Etappe. Steffen Gahr berichtet von der Tour de France.
21: Tadej Pogacar, der laute Sieger in der Stille von Les Angles. 200 Meter vor dem Ziel trat der Slowene im Bergaufsprint an und allen anderen Favoriten davon. Pogacar holte den Tagessieg und damit auch das gelbe Trikot. In der Gesamtwertung ist er zeitgleich mit dem Tageszweiten Jonas Vingegaard aus Dänemark. Aber wegen des Tageserfolgs bekam Pogacar eben das gelbe Trikot. Florian Lipowitz fuhr ein starkes Rennen und wurde Siebter. Das ist auch sein Platz in der Gesamtwertung. Sein Rückstand dort knapp 1 Minute. Auf dem Weg nach Les Angles waren auch auf französischem Gebiet Zuschauer an der Strecke, trotz der Waldbrände in der Nähe. Nur auf den letzten Metern und im Zielbereich durfte niemand stehen. Dort hatte die Polizei die Menschen aufgefordert, ihre Plätze zu räumen.
18: Er hat schon so viel gewonnen, aber noch nie ein Viertelfinale in Wimbledon erlebt. Alexander Zverev, Deutschlands Tennisnummer 1, spielt gleich um den Einzug in dieses Viertelfinale beim legendären Rasenklassiker in London. Gegner ist der Tscheche Lehečka, der nicht zu den ganz großen Namen im internationalen Tennis zählt. Matthias Kammann ist unser Reporter live in Wimbledon. Matthias, wie lange dauert's denn noch ungefähr, bis Alexander Zverev auf den Platz darf?
22: Ja, wenn man das so wüsste, ne? Das ist einfach nicht einzuschätzen. Das Spiel, was vor Alexanders Match stattfindet, Grigor Dimitrov gegen den letzten Briten, der noch drin ist, Arthur Ferry, ist erst im 3. Satz und jeder hat einen gewonnen. Es gibt also mindestens einen 4. Satz. Sollte es dann sogar einen 5. geben, dann droht heute sogar die Gefahr, dass Alexander Zverev gegen Lehečka gar nicht zu Ende spielen kann. Denn es gibt ja hier eine Sperrstunde in Wimbledon, die setzt so etwa um 22.45 Uhr ein, weil um 23 Uhr müssen hier alle von der Anlage sein. Also das könnte eng werden. Und noch ein Wort zu Jiří Lehečka. Natürlich ist er nicht einer der ganz großen Namen des Welttennis oder sagen wir noch nicht. 24 Jahre alt aus der Tschechischen Republik, aber er ist immerhin schon Nummer 14 der Weltrangliste und nicht zu unterschätzen. Und er hat auch schon mal gegen Alexander Zverev gewonnen. Die Bilanz ist 1-1 der beiden. Also der Deutsche ist mit Sicherheit gewarnt.
18: Matthias Kammann live aus Wimbledon. Alexander Zverev wartet also noch ein bisschen und hofft, dass er heute noch sein Spiel zu Ende bringen kann. Aber es muss ja überhaupt erst mal anfangen. Er trifft im Achtelfinale in Wimbledon auf den Tschechen Lehečka.
14: Soweit der Sport von und mit Mats Nicholson. Und wir greifen ein Thema nochmal auf und schauen jetzt auch nach Belgien. Wir haben es ja gerade im Sport auch schon gehört, weil US-Präsident Donald Trump persönlich FIFA-Präsident Gianni Infantino um die Überprüfung gebeten hat einer Sperre des US-Stürmers Balogun. Kann dieser nun heute doch mitspielen, nachts um 2 gegen Belgien. Der belgische Trainer wiederum hielt das Ganze zunächst für einen April-Scherz. Die UEFA sieht eine rote Linie überschritten und in Belgien selbst sind viele Fußballfans richtig sauer.
23: Die Belgier mögen Fairplay und sie lieben echte Begeisterung. Bei den Toren von Lukaku und Tielemans haben die Wissenschaftler des Königlich-Belgischen Seismologischen Instituts am vergangenen Mittwoch ein leichtes Erdbeben gemessen, ausgelöst durch den Jubel der Fans in der Schlussphase des Spiels, als die Roten Teufel das schon verloren geglaubte Spiel in einen Sieg verwandelten. In dieser Nacht könnte die Erde noch gewaltiger beben, hoffen die belgischen Fans. Nach der Devise, jetzt erst recht. Nun, ich würde nicht sagen, dass der Fußball total korrupt geworden ist, sagt dieser Fan. Aber das, was Trump und Infantino gemacht haben, geht gar nicht. Und ich bin froh, dass es darauf klare und beeindruckende Antworten gab. Nicht nur bei uns in Belgien, sondern weltweit. Der belgische Fußballverband forderte ausdrücklich, Balagan nicht aufzustellen für das Spiel USA-Belgien. Man habe bisher weder eine Entscheidung noch eine Erklärung der FIFA in dieser Angelegenheit erhalten. Man sehe sich gezwungen, die Spielberechtigung für das bevorstehende Match formell anzufechten. Entscheidungen über Sportregeln sind Sache der Sportorganisationen, nicht der Politiker, erklärte die EU-Kommission in Brüssel. Auch Maximus, die landesweit berühmte graue Katze des belgischen Premierministers Bart De Wever, hat eine Meinung zur roten Karte. Ich spiele trotzdem mit, heißt es in einer Sprechblase. Außenminister Maxime Prévost hat die Entscheidung des Weltfußballverbandes, die Sperre des amerikanischen Stürmers für das Spiel gegen die Roten Teufel aufzuheben, in Frage gestellt. Er erklärte, wenn ein Telefonanruf tatsächlich die Ursache für diese unverständliche Entscheidung ist, dann untergräbt das die grundlegendsten Regeln des Fußballs. Nur viele Amerikaner, auch in Europa, haben eine andere Meinung.
2: I think it was unfair red and I think a lot of, you know, the Football Insiders have kind of agreed with that.
23: Auf jeden Fall dürfte es eine kurze Nacht werden für Belgien. Diesmal wollen die Elektrizitätswerke messen, wie groß das Interesse ist am nächtlichen Stromverbrauch. Er dürfte ungewöhnlich groß sein, erwarten die Stromversorger.
14: Andreas Meyer-Feist berichtete, die Partie dann um 2 Uhr unserer Zeit die ARD überträgt und die FIFA hat nun erklärt, dass die Beschwerde des belgischen Verbands unzulässig sei. Wie ist das bei Ihnen? Ist Ihr Job unbefristet oder befristet? Arbeiten Sie vielleicht an einem Projekt, das irgendwann endet und dann ist offen, ob und wie es weitergeht? Für Arbeitnehmende hat so etwas eigentlich keine Vorteile. Im Gegenteil, Befristung führt eher zu Unsicherheit, schlechter Planbarkeit des Berufslebens. Unternehmen dagegen sind auf Flexibilität angewiesen. Jetzt will die Bundesregierung den Unternehmen entgegenkommen und die Regeln für Zeitverträge weiter lockern. André Seifert berichtet.
3: Es trifft meist junge Menschen, oft in der Kultur- und Medienbranche und an Universitäten, aber auch in der Gastronomie oder im Einzelhandel. Befristete Jobs. Knapp 38% der Neueinstellungen in Deutschland sind befristet, hat die Hans-Böckler-Stiftung des DGB erhoben. Gewerkschaften üben seit Jahren scharfe Kritik an Befristungen. Auch Andreas Keller von der Gewerkschaft Erziehung und Wissenschaft.
6: Das ist eine Misstrauensbekundung gegenüber den Beschäftigten. Und gerade in Ostdeutschland, wo wir jetzt schon häufig prekäre Beschäftigungen haben, wo wir auch eine große Unsicherheit haben bei den Beschäftigten, wo viele auch sagen, ich gehe vielleicht in eine andere Region. Da wird das sich genauso auswirken, dass die Verunsicherung noch zunehmen wird.
3: Bisher gilt, wenn ein Arbeitgeber einen Beschäftigten nicht dauerhaft, sondern nur befristet einstellen will, dann muss er das gut begründen. Eine Elternzeit zum Beispiel wäre ein guter Grund oder ein Großauftrag. Gibt es diesen Grund nicht, dann ist eine Befristung bei ein und demselben Arbeitgeber nur für maximal 2 Jahre erlaubt. Genau das soll sich nun ändern. Die Koalition will die Höchstdauer einer grundlosen Befristung auf 4 Jahre ausweiten. Die Union erhofft sich davon einen Impuls für die Wirtschaft, sagt Vize-Fraktionschef Sepp Müller.
7: Wir brauchen ein Signal, dass unsere Wirtschaft wachsen muss. Der Wohlstand, den wir erleben, ist nicht in Stein gemeißelt. Und wenn wir den Wohlstand erhalten wollen, dann müssen wir uns bewegen, weil die anderen bewegen sich alle. Täglich verlieren wir Arbeitsplätze in Deutschland. Und vor dem Hintergrund ist mir ein befristeter Arbeitsvertrag 1000-mal lieber als denjenigen in der Arbeitslosigkeit oder am Ende sogar einer Grundsicherung zu sehen.
3: In der Praxis würde die Reform zum Beispiel bedeuten, ein Verkäufer, eine Laborantin oder ein Lagerarbeiter könnte 4 Jahre lang immer wieder Mini-Verträge bekommen. Mal einen Vertrag über 4 Monate, mal einen über 8, mal einen über 10. Bis zu 6 Verträge sind in den 4 Jahren erlaubt. Und im Hochschulbereich würde sich die Lage für Beschäftigte wohl noch weiter zuspitzen, kritisiert die Gewerkschaft. Denn dort gilt schon jetzt eine Sonderregel, die erlaubt es, dass zum Beispiel wissenschaftliches Personal manchmal jahrzehntelang immer wieder neu befristet beschäftigt wird, erklärt Matthias Kuhnt. Der Wissenschaftler der TU Dresden ist Mitglied im Netzwerk für gute Arbeit in der Wissenschaft und fordert die Hochschulen von der geplanten Regelung aus. auszuklammern.
4: Wir haben jetzt schon die Möglichkeit, 12 Jahre, wenn dann noch Kinderzeiten dazukommen, noch mal länger die Person zu befristen, ohne ihnen irgendeine Perspektive zu bieten. Das ist ja der Standard in der Wissenschaft. Und wenn jetzt dann noch die Möglichkeit kommt, an diese 12 Jahre, 4 Jahre hinten anzuhängen, wird das Ganze ja noch schlimmer.
3: Der Arbeitgeberverband BDA lobt die Reformpläne. Er sieht darin die erste echte Flexibilisierung des Arbeitsrechts seit Jahrzehnten. Studien zeigen auf der anderen Seite, dass befristete Verträge bei Beschäftigten zu ökonomischer Unsicherheit führen und dass zum Beispiel Familiengründungen, Heirat oder der Kauf einer Immobilie aufgeschoben werden.
14: Und das war ein Bericht von André Seifert. Bei den vielen Reformen in diesen Tagen wird ja auch immer die Frage gestellt, wie bereiten wir uns eigentlich auf den Klimawandel vor, auf die Hitze? Noch stecken uns die tropischen Temperaturen der vergangenen Woche vielleicht noch in den Knochen. Jetzt ist es zumindest im Norden gerade ja recht kühl, aber für den Südwesten sind schon wieder Werte über 30 Grad vorhergesagt und bei uns wird es am Wochenende auch wieder heiß. Also, wie gut sind wir auf extreme Hitze vorbereitet? Wo hakt es beim Schutz von Menschen und Infrastruktur? Unser Thema heute Abend beim Mitreden. Alina Boyer hat schon einige Stimmen aus Rostock.
5: Ich sehe, dass es sicherlich irgendwo in bestimmten Bereichen, in Altenheim oder so, Probleme gibt, aber ich vermisse die Hitze. Ich würde mich freuen, wenn es 35 Grad hätte.
9: Es war so wenig Schatten, zu wenig klimatisiert. Wir sind nur zu Hause geblieben dadurch.
11: Die Begrünung fehlt einfach, es wird alles zugebaut.
24: Also die Politik soll sich auf alle Fälle darum kümmern. Es wird ja immer wärmer und immer schlimmer mit der Hitze und die Hitzeperioden immer länger.
25: Gerade in den Krankenhäusern gibt es wohl immer noch keine Klimaanlagen. Gerade die, die durch die Hitze belastet sind, kommen dann genau in dieselbe Situation in den Krankenhäusern.
24: In den Niederlanden oder in England hatten die so in den Supermärkten wie so kleine Ecken, wo ja Leute zusammenkommen konnten und sich da so ein bisschen abzukühlen.
26: Ich wohne unter dem Dach und wenn da keine Wärmedämmung auf dem Dach ist, also ich hatte die Tage um die 30 Grad im Wohnraum, Schlaf quasi unmöglich.
27: Was die Gleise angeht, das sind natürlich Temperaturen gewesen, da hat keiner mit gerechnet. Sicherlich muss man da in Zukunft mehr drauf achten, weil diese Wellen, Hitzewellen, vermuten wir, dass die häufiger auf uns zukommen.
14: Gefährliche Rekorde. Müssen wir mehr tun beim Hitzeschutz? Das ist gleich Thema bei Mitreden Deutschland diskutiert. In einer Dreiviertelstunde geht's los. Berichten Sie auch gern von Ihren Erfahrungen oder auch Forderungen. Wenn Sie mögen, rufen Sie jetzt schon an unter 08000 44 1777. 08000 44 1777. Die Sendung startet dann direkt nach der Tagesschau.
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1: Um 19.31 Uhr mit Milat Kupay. US-Präsident Trump hat die Einflussnahme auf die FIFA wegen der roten Karte für den Spieler Balogun eingeräumt. Er habe um Überprüfung gebeten, weil er kein Foul gesehen habe. Aus der NDR-Nachrichtenredaktion Marei Beermann.
28: Er kenne sich aus, so Trump weiter. Ohnehin sei der Schiedsrichter schrecklich gewesen und habe dazu noch eine fragwürdige Vergangenheit. Was er dem Brasilianer diesbezüglich vorwirft, ließ Trump offen. FIFA-Chef Infantino räumte ein, einen Anruf des US-Präsidenten erhalten zu haben, aber die FIFA-Disziplinarkommission sei unabhängig. Darauf habe er Trump auch hingewiesen. Die Entscheidung des Verbands, die Sperre von Balogun für das Achtelfinale gegen Belgien in eine Bewährungsstrafe umzuwandeln, hat weltweit für einen Aufschrei gesorgt. DFB und UEFA zeigten sich entsetzt, auch die Politik hat sich eingeschaltet.
1: Die Bundesregierung hat den Haushalt für das kommende Jahr auf den Weg gebracht und mit den Plänen heftige Kritik ausgelöst. Umweltverbände werfen der schwarz-roten Koalition vor, einen Klimafonds so wörtlich zu plündern. Kritik gibt es auch daran, dass Finanzminister Klingbeil eine deutlich höhere Neuverschuldung plant. Der SPD-Politiker veranschlagt Ausgaben in Höhe von 555 Milliarden Euro, deutlich mehr als im laufenden Jahr. Ukrainische Drohnen haben erstmals eine Erdölraffinerie in Sibirien angegriffen. Laut Augenzeugen soll anschließend ein Brand in der Anlage ausgebrochen sein. Die Raffinerie im sibirischen Omsk ist die größte im ganzen Land. Die Ukraine greift seit mehreren Wochen systematisch russische Raffinerien an. Infolgedessen ist in den meisten Regionen Treibstoff knapp geworden. Tankstellen geben Sprit nur noch in begrenzten Mengen ab. Handelsverbände fordern, dass die Geschäfte in Deutschland grundsätzlich auch sonntags geöffnet haben. Hintergrund sind Überlegungen der Bundesregierung, die Öffnungszeiten für Bäckereien und Konditoreien an Sonntagen zu verlängern. Aus der NDR-Nachrichtenredaktion Jonas Valentin Weber.
29: Einzelhandelsverbandchef Gent sagt in einem Interview, Einkaufen sei auch ein Freizeiterlebnis. Um die Geschäfte attraktiv und lebendig zu halten, sei es wichtig, dass die Läden sonntags geöffnet hätten. Unterstützung kommt vom Chef des Deutschen Instituts für Wirtschaftsforschung, Fratscher. Er verwies in der Rheinischen Post unter anderem auf die Online-Konkurrenz des stationären Handels. Wichtig sei aber, dass Sonntagsarbeit fair bezahlt werden würde. Die Gewerkschaft Verdi und unter anderem auch die Kirchen lehnen es ab, die Öffnungszeiten entsprechend auszuweiten.
1: 5 Umweltverbände haben vor den Folgen der möglichen Einrichtung einer Kohlendioxiddeponie in der Nordsee gewarnt. Unter anderem der BUND und Greenpeace haben eine entsprechende Stellungnahme veröffentlicht. Diese richtet sich gegen einen Genehmigungsantrag zu Voruntersuchungen des US-Mineralölkonzerns ExxonMobil. Konkret seien Bohrungen und 3 Monate andauernde seismische Tests mit Schallkanonen in der Nordsee hinter Helgoland vorgesehen. Das waren die Nachrichten.
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14: In der Nacht fast überall stark bewölkt und zeitweise auch noch Schauer. Nur im südwestlichen Niedersachsen meist schon trocken. Die Temperaturen sinken auf 17 bis 13 Grad. Morgen tagsüber dann auch viele dichte Wolken und immer wieder Regen. Nur im südwestlichen Niedersachsen dann schon sonniger bei 18 bis 26 Grad. NDR Info, der Verkehrsservice mit einer Meldung für die A20 Rostock Richtung Kreuz-Uckermark. Die Autobahn ist zwischen Friedland und Straßburg nach einem Unfall gesperrt. 250 Jahre Unabhängigkeitserklärung. Donald Trump sollte als US-Präsident eigentlich sein Land versöhnen. Doch rund um die Feierlichkeiten in Washington hat er wie so oft einen Auftritt hingelegt, der mehr an Wahlkampf erinnert hat als an die Rolle eines Staatsmannes. Und ganz nebenbei hat er auch noch mit seinem umstrittenen Anruf bei FIFA-Chef Infantino im eigenen Land der Fußball-WM vermutlich mehr geschadet als geholfen. Beide Themen beschäftigen jetzt Ingo Zamperoni und seine deutsch-amerikanische Ehefrau, die Journalistin Jiffer Bourguignon, in der neuen Folge des Podcasts Amerika, wir müssen reden.
8: Jiff, ja, ein großes Jubiläumswochenende liegt hinter uns. Feierlichkeiten, Land auf, Land ab, überall, Barbecue, Feuerwerk, 250 Jahre. USA, der Jahrestag, der 4. Juli. Der Jahrestag der Unterzeichnung der Unabhängigkeitserklärung 1776 war schon ein großer Feiertag. Und auch wenn das Sternenbanner natürlich überall zu sehen war und omnipräsent war, so wettermäßig stand in Washington D.C. zumindest, in der amerikanischen Hauptstadt, stand das nicht so ganz unter einem guten Stern. Denn erst war eine unfassbare Hitze da, das so sehr, dass diese traditionelle Parade, die dann immer stattfindet, entlang der Mall ausfallen musste. Es war einfach zu heiß. Man hatte da Angst, dass die alle umkippen würden. Und dann war die große Rede von Donald Trump und das große Feuerwerk wurde verschoben am Abend, weil, und wir kennen das ja aus unserer Zeit aus Washington, ein solches Gewitter drohte, das am Ende dann gar nicht so heftig war. Aber es hat zumindest dafür gesorgt, dass die Rede und das Feuerwerk wirklich mit einer ganz schönen Verspätung erst stattfinden konnten.
10: Also mit so viele Leute auf diese National Mall, das ist eine groß offene Fläche, wo so viele Leute stehen, das ist dann zu gefährlich in so einen Sturm. Aber du hast recht, das ist nichts Neues. Also wir kennen diese Hitze von der Sommer in Washington. Es ist nicht nur heiß, aber auch immer schwül. Also diese feuchte Luft, wo man fängt sofort an zu schwitzen. Und dann genau dieser Sturm. Aber trotzdem, also die haben das geschafft. Ich habe mit Freunden in Washington gesprochen. Die haben gesagt, also es war schon spät genug geplant um 23 Uhr. Aber als die gehört haben, dass es wird später als geplant. Die haben gesagt, naja, ich glaube, wir bleiben zu Hause und machen ein paar Sparklers in the driveway. Also, was heißt Sparklers? Sie sind diese
8: Wunderkerzen.
10: Kleine Wunderkerzen, genau.
8: Ja.
10: Also haben ihr eigene kleine Feuerwerk gemacht zu Hause und haben nicht gewartet bis eins auf der
8: Ja, diese Gewitter, das kann ich mich auch noch gut erinnern, das sind fast schon Feuerwerke für sich. Das ist wirklich, man hat so apokalyptische Szenarien irgendwie am Horizont, wenn es so dunkelgrün, lila fast schon wird, der Himmel, und dann die Blitze zucken. Das lädt sich dermaßen auf durch diese hohe Luftfeuchtigkeit und die Hitze. Ja, das war dann klar, dass man da sagen musste, aber es war auch irgendwie kurios zu sehen, wie da Tausende dann in die Museen oder irgendwo sich verstecken mussten und danach hieß es, kommt alle. Aber es waren trotzdem dann eben viele da und dann gab es ja das große Feuerwerk, und ich habe ja in der letzten Folge gesagt, dass ich ein großer Fan bin von Feuerwerken. Das war wirklich spektakulär. Es war als das Größte in der Geschichte angekündigt worden. Weiß ich nicht. Das Problem bei solchen riesigen Feuerwerken ist, und das war da jetzt auch wieder, dass spätestens nach einer Viertelstunde oder 20 Minuten solche Rauchentwicklung auch ist, dass man quasi da nur noch im Nebel irgendwas blitzen sieht und man es gar nicht mehr so sehr genießen kann. Aber gut, das sind so die Nebenfakten. Dieses Wochenende auf jeden Fall Ein riesiger Höhepunkt für die Feierlichkeiten, die ja das ganze Jahr über gehen. Und auch nach diesem 4. Juli werden in den USA hier und da noch Veranstaltungen sein. Es wird ein Autorennen in der Innenstadt von Washington geben im August. Also es gibt da Verschiedenes, aber das war natürlich der Höhepunkt. Und wir hatten das in der letzten Folge ja schon gesagt, Jeff, dass viele Künstler, die zu einem großen Konzert eigentlich antreten sollten, abgesagt hatten, weil sie sich nicht vor den politischen Karren spannen lassen wollten von Donald Trump. Und dann hat er gesagt, naja, die größte Attraktion der USA derzeit bin sowieso ich. Ja, aha, das kann man auch so sehen in gewisser Weise. Also, zumindest
10: kann er sagen. Und es ist, das weltweiten ist keine Überraschung. Auswirkung. Aber das zu sehen ist ein bisschen traurig, finde ich.
8: Ja, aber gut. Auf jeden Fall hat er dann seine Rede mit Verspätung aufgrund des Wetters aber dann gehalten. Und wie fandst du diese Rede denn? War die dem Anlass würdig?
10: Was soll ich sagen? Also es war eine typische Trump-Rede. Ich habe das Gefühl, er kann nur eine Art Rede und das ist ein, wo er in Wahlkampfmodus ist. Er versucht, alles zu überzeugen, alles, was er geschafft hat, wie viel besser alles ist, seit er im Amtszeit ist. Was wirklich dieses Jahr ist ein bisschen schwer zu verkaufen, besonders in dieser Zeit, wo die Straße Hormuz ist offen oder geschlossen. Man weiß nie von Tag zu Tag eine Entwicklung. Das ist neu, seit er einen Krieg in Iran angefangen hat, wo die Spritpreise so hoch sind, Inflation steigt. Also es gab neue Studien, das sagen, Hungernot steigt in die USA. Und dann zu reden über, wie alles so viel besser ist, ja, es trifft nicht alle so gut, aber...
8: Wobei, ich muss einschieben, jeder Präsident hätte gesagt, wie großartig gerade alles läuft, oder? Das ist ein bisschen wie bei der State of the Union, da verkauft doch kein Präsident und sagt, oh, Leute, alles Murks, sondern...
10: Ja, aber es geht nicht um seine Amtszeit und seine ja, Präsidentschaft. Punkt. Es geht um 250 Jahre amerikanische Geschichte und das würde irgendwas, das leicht zu verkaufen ist. Wie wunderbar dieses Land ist, was wir geschafft haben in 250 Jahre, die Höhe und Tiefpunkte, also wie wir, also das war auch eine Möglichkeit für ihn, zu sagen, wir sind immer noch alle Amerikaner, so das Land zusammenzubringen. Wie wir wissen, er ist nicht so gut mit diese Task. Also er findet das schwer, eine Rede zu halten, das einigt Leute. Also aber spalten ist seine Spezialität. Aber gut, es geht nicht nur um Trump und sein Amtszeit und was er geschafft hat. Es geht um, was wir als Amerikaner geschafft haben, was das Land geschafft hat. Und daher, er hat auch darüber gesprochen. Er hat gesagt, dass wir sind ein Land, ne, so wo Meinungsfreiheit so wichtig ist, aber auch ein bisschen schwer zu verkaufen, wenn er ist ein Präsident, der so viel gemacht hat, in die letzten 1,5 Jahre in seiner zweiten Amtszeit, das zu verkürzen. Also die Möglichkeit zu reden, wenn man sieht, wie er also Journalisten der Medien attackiert hat, also Komiker in der Late-Night-Sender, Universitäten, die Justizabteilung, also und so weiter. Aber gut, klar, das ist eine Rede, dass man trotzdem halten kann, wo man redet über die tolle Geschichte Amerikas, der Erfolg Amerikas, was so gut ist an das Land. Und ich finde deswegen, hat er auch angefangen, wie so häufig.
8: Ich wollte gerade sagen, so ein paar Punkte, also es waren Veteranen auf der Bühne, die Geschichte wurde, die Artemis-2-Mission, Astronauten waren da. Also ein paar von diesen Knöpfen, die man da drücken muss, hat er schon gedrückt.
10: Klar, hat er, weil es war eine vorbereitete Rede. Also wie so häufig, es gibt einen Plan. Er weiß genau, was er sagen soll. Er hat die zwei Teleprompters da, er liest davon, aber er kann nie einfach auf diese Teleprompter bleiben. Er muss immer ein bisschen improvisieren. Das hat er auch getan, als er über the rule of law, wir sind ein Land von
8: Rechtsstaatlichkeit.
10: Recht, genau. Und aber dann könnte sich nicht zurückhalten, hat gesagt, ja, die waren... Also das geht nicht immer für mich, aber gut, so ist das hier. Also wie gesagt, er kann sich nicht...
8: Was wiederum bei seinen Anhängern aber, und da waren ja auch wirklich viele auf der Mall auch da, die ihm zugejubelt haben, natürlich auch gut ankommt, muss man sagen.
10: Klar, also die Leute, die da waren und wollte diese Rede hören, sind Anhänger von Trump, die unterstützen der Präsident und die fanden das bestimmt toll. Aber für viele andere Amerikaner, es gab ein Gefühl, dass er hat diese besondere Anniversary, diese besondere Jubiläum, ein bisschen geklaut von alle Amerikaner, weil die haben das Gefühl gehabt, dass es war nicht für alle Amerikaner. Und deswegen, es gab eine von mindestens innerhalb meines Freundeskreis verschiedene Meinungen. Manche haben gesagt, nee, dieses Mal sitzen wir diese Feier raus, also wir machen was anders. Oder die sagen, wir feiern in unserer eigenen Art. Das ist
8: wir
10: immer
8: lassen
10: noch,
8: uns das nicht wegnehmen.
10: Ja, wir nehmen das zurück. Das ist immer noch unser Land. Es gibt immer noch viel zu feiern und wir tun das in unserer Art. Und das hat gar nichts zu tun mit, wie die Präsident in Washington feiert.
8: Ja, zumal auch so Sachen wie, er hat ja den Safe Act, den er ja unbedingt durchdrücken will, ne, wo es darum geht, dass die Wahlrechtsreform dazu führt, dass man noch mehr sich ausweisen muss, auch bei der Abgabe der Stimme im Wahllokal und solche Dinge, wo dann viele befürchten, dass das Millionen von Amerikanern und Amerikanerinnen erstmal beeinträchtigt. Also den will er ja unbedingt durchdrücken vor den Midterms. Und das hat da wirklich in dem Moment, gebe ich dir vollkommen recht, wirklich nichts zu suchen, dass das nochmal quasi rausgepackt wird und nochmal unterstrichen wird. Also das war... Ja, gleichzeitig kann man sagen, er ist sich da treu. Es wäre wahrscheinlich fast schon komisch gewesen, wenn er da jetzt so eine präsidiale Rede gehalten hätte, die man da quasi alle einigt und so. Und ich meine, das auf die vielen negativen Seiten der amerikanischen Geschichte. Ne, wir haben es in der vergangenen Folge angesprochen, Sklaverei, die Entrechtung der indigenen Völker, all diese Dinge. Ja, dass das da vielleicht nicht unbedingt auf der Bühne groß noch auseinander dividiert wird, okay, geschenkt. Aber eben, ja, dieses Einigende, wie du sagst, wobei aus seiner Sicht war es wahrscheinlich eine großartige Rede. Aber es ist ja alles, was er macht, aus seiner Sicht großartig.
10: Ja, also man kann nicht erwarten, dass er plötzlich anders wird. Ne? Schon in 2015, er hat gesagt, ja, wenn ich gewinne, dann würde ich mehr presidential sein. Und das ist immer noch nicht passiert. Ja. Er ist, wie er ist. Also ja. Und mehr kann man nicht erwarten. Insofern, es war keine große Überraschung. Aber trotzdem, wie immer, trotzdem enttäuschend.
8: Ein Ton, den er da gespielt hat, der in den letzten Tagen und Wochen immer mehr reingekommen ist, auch bei der Rede, die er am Tag zuvor ja an Mount Rushmore, wo er, glaube ich, gerne sich als fünften Präsidenten da neben den vier Köpfen in North Dakota sehen würde. Es war auch schön inszeniert mit Beleuchtung und allem, ganz festlich und um sich auch in dieser Geschichte zu sehen. Aber da hat er das schon mal anschwingen lassen und da in Washington auf der Mall bei der Rede hat er das auch nochmal betont, nämlich diese Warnung davor, dass die Kommunisten drohen. Das ist etwas, was so ein bisschen neuer ist im Sound von Donald Trump und es hat so ein bisschen... Ja, fast schon eine Art Verzweiflung, habe ich so ein bisschen das Gefühl. Also er versucht, es ist wie so ein Testballon, mal gucken, ob das zieht. Er warnt jetzt davor, dass die Kommunisten das Land übernehmen. Er warnt vor etwas, von dem ich denke, dass das nicht wirklich droht. Ich meine, er spielt da so ein bisschen vielleicht auf seiner Basis. In den 50er Jahren erinnern wir uns, also wir nicht, wir waren noch nicht auf der Welt, aber man weiß, da gab es die McCarthy-Era, diese Hexenjagd nach vermeintlichen oder tatsächlichen Kommunisten in den USA und diese Red Scare-Szenarien. Allerdings war man da im Kalten Krieg gegen die Sowjetunion, gegen das System Kommunismus. Und wo er diese Furcht jetzt hernimmt, glaube ich, ist der Versuch, ja, durch Angst, durch Warnungen vor einer Bedrohung irgendwie die Wählerinnen wieder hinter sich zu bringen und Wähler. Aber es ist ein bisschen schräg. Ich weiß noch bei all unseren Drehreisen, wenn immer Trump-Anhänger gesagt haben, ja, wir wollen keinen Sozialismus, keinen Sozialismus. Und dann habe ich mich auch immer gefragt, naja, was ihr hier unter Sozialismus versteht, hat wirklich nichts mit dem zu tun, was wir auch jetzt hier in Deutschland kennengelernt haben. Aber Kommunismus ist ja, wenn man so will, nochmal eine Drehe weiter.
10: Ja, wie wir schon auch ein paar Mal gesagt haben, er ist ein Master Marketer. Und er, wie so häufig, wenn er eine Rede haltet, er guckt, er probiert irgendwas aus, wie du sagtest, zu sehen, also wir sagen throwing spaghetti at the wall. Ne? So, er werft irgendwas und dann sieht, was bleibt. Was
8: man hofft, dass irgendeine Nudel hängen bleibt.
10: Bei der 2024-Wahlkampf war das Thema Einwanderungspolitik. Und dann haben wir gesehen in dieser Debatte, als er hat über Leute aus Haiti gesprochen, they're eating the dogs, they're eating the cats. Also diese Angst für Einwanderer. Und also J.D. Vance hat sogar gesagt, wenn er gefragt war in einem Interview, ja, was war da los? Wir alle wissen, dass sie essen nicht wirklich Hunde und Katzen. Und dann hat er gesagt, hey, weißt du was? Wenn wir eine Geschichte erzählen muss, ein bisschen Aufmerksamkeit von den Medien zu bekommen, dann tun wir das. Also einfach.
8: Egal, ob es stimmt oder
10: ja,
8: nicht.
10: Ja, ich erzähle ein Märchen. Es ist mir egal, was der Wahrheit ist. Einfach, ja, ich tue das und es ist mir egal. Insofern, dieser Kommunismus, wie du sagtest, ist throwing it back, ne, so die 50er Jahre und sieht, ob das vielleicht irgendwas ist, wo Leute, Gott, ja, oh, dieses, wir haben jetzt in New York eine Democratic Socialist
8: Bürgermeister. Genau, er macht es nämlich daran fest, dass bei den Demokraten in einigen Vorwahlen tatsächlich einige Kandidaten sich durchgesetzt haben, die der American Socialist Vereinigung irgendwie angehören. Und auch Mamdani, der neue Bürgermeister von New York, hat da auch sein Gewicht reingebracht und hat die auch gepusht, diese Kandidaten. Und das ist das, was er so als Schreckgespenst an die Wand malt. Und daher kommt das wohl, aber... Ja.
10: Aber komm, das ist so ein Stretch. Also mal sehen. Wir haben gesehen auch vor 2 Jahren, als Joe Biden hat so viel über Demokratie in Gefahr. Das war ein Konzept, das so abstrakt war für viele Wähler. Also man kann über der Portemonnaie und über Spritpreise reden und das ist irgendwas, das konkret ist, was Leute verstehen, was direkt in ihr tägliche Leben hat irgendwas damit zu tun. Aber diese Demokratie in Gefahr oder die andere sind Kommunisten. Also ich frage mich auch, ob Leute wirklich, ob das so eine Angst ist, dass dann Leute haben würde. Aber auf jeden Fall, er greift an was. Wie du sagtest, das Safe Act, also die sind alle Teil von dieser Zweifel, also ein Versuch, dass der Gewinn von den Demokraten, die Momentum, das die Demokraten aufgebaut haben, zu stoppen.
8: Auf jeden Fall wundert man sich, denn das, was in den USA, wie gesagt, unter Sozialismus oder auch Kommunismus dann gesehen wird, hat nichts mit dem, glaube ich, zu tun, was wir hier in Europa darunter verstehen. Aber ja, mal sehen, ob ihn das irgendwie weiterbringt und ob er das irgendwann fallen lässt, weil er merkt, okay, das zieht nicht so wirklich. Aber das war schon ein Ton, wie gesagt, der interessant war, den zu spielen oder zu hören bei diesen Feierlichkeiten. Ein anderes Ereignis am Wochenende, das direkt erstmal nichts mit diesen 250-Jahr-Feierlichkeiten zu tun hatte, aber das auch die Aufmerksamkeit des Landes, wenn man so will, aber vielleicht auch weltweit gebunden hat oder auf sich gezogen hat, fand, Stichwort Mamdani, der hatte das auch schon mal so ein bisschen angedeutet, der Bürgermeister von New York, es fand in New York statt.
10: Also wir haben keine königliche Familie in die USA, aber vielleicht war das ein bisschen wie unser Royal Wedding. Der Hochzeit von Taylor Swift und Travis Kelce. Und das ist ein bisschen Märchen mittendrin in New York in Madison Square Garden. Also das klingt nicht wie die romantischste Ort.
8: Nee, so ein alter Betonklotz mittendrin in der Hauptstadt. Aber sehr clever gemacht, muss ich sagen. Denn es war klimatisiert in diesem heißen, heißen Sommertag. Am 3. Juli, am Vorabend des Nationalfeiertags. Und es war vor allen Dingen blickdicht.
10: Privat.
8: Genau.
10: Hauptsache, kein Drohnen, kein Hubschrauber könnten überfliegen und Fotos machen. Also die Gäste könnten direkt da reinfahren mit ihren großen SUVs und parken und ausgehen, ohne dass die Paparazzi dabei war. Also es war auf jeden Fall ein Privat nur für 1000 Gäste.
8: Ein der Inner Circle sozusagen.
10: Aber das hat nicht also die Fans gestoppt. Die waren zahlreich Fans irre, draußen rund der Madison Square Garden herum. Mit der Hoffnung, dass sie würden die Brautpaar sehen oder ein paar Promis. Das haben die auch vielleicht ein oder der andere gesehen. Aber sonst kein Brautkleid, kein Kuss. Es gab draußen um der Garten herum ein paar Videowände, wo plötzlich steht Just Married und Just mit T und T, Travis und Taylor. Also, dann gab es bekannt, dass das Paar hat das offiziell gemacht.
8: Und zwar officiated, wie es dann immer so schön heißt, also die Zeremonie geleitet von Adam Sandler anscheinend, dem Comedian. Ja, das vielleicht
10: wäre der so ein große Familienmitglied oder Freund
8: keine
10: ist.
8: Ahnung, aber ja. Also eine hohe Promi-Dichte, natürlich Sänger von Ed Sheeran bis Schauspieler Bradley Cooper, war eine Menge dabei. Aber wer weiß, vielleicht werden im Laufe der Tage und Wochen den Fans irgendwelche Bilder oder Szenen zugespielt werden. Oder es bleibt einfach privat. Was ich dann auch wirklich beeindruckend finde in gewisser Weise, dass sie sagen, nee, das orchestrieren wir so und wir regeln das alles. Aber die Stadt muss natürlich auch, muss man sagen, gut, die sind jetzt eine Menge auch Staus und Chaos gewohnt, aber es wurde ja weiträumig abgeriegelt von der Polizei, also es war schon ein großes Ding. Aber weil du eben Royal Couple gesagt hast, es ist schon ein bisschen lustig, da hat das Land vor 250 Jahren sich von der englischen Krone losgesagt und hat aber immer so eine Faszination einerseits mit den Royals in England, also Trump allemal, aber auch insgesamt. Das läuft immer sehr gut, wenn ich in den USA am Kiosk oder an der Tankstelle diese ganzen Klatschblätter, da ist immer sehr viel Meghan und Harry, aber auch William und Kate und all diese Dinge. Und gleichzeitig gibt's immer so eine Sehnsucht, habe ich das Gefühl, nach solchen Royal Couples. Also die Kennedys beispielsweise oder
10: die Kennedys würde ich sagen sind die

0: And the football
1: genau.
0: player.
1: Also es ist wirklich so, dass der Footballstar, der Hauptathlet der Highschool kriegt das hübscheste, beliebteste Mädchen ab. Also
0: so ein Klischee. Ja.
1: Auch damit hat es die Faszination. Aber klar, natürlich ist es, wenn die reichste Musikerin, die erfolgreichste Musikerin des Planeten mit einem der erfolgreichsten Footballer des Landes die Hauptsportart in den USA heiratet, ja, dann ist das natürlich ein Ereignis. Das aber dann alles in allem relativ geräuschlos, wenn man so will, dank dieser Choreografie über die Bühne gelaufen ist. Ein anderes Ereignis, das derzeit über die Bühne der USA läuft, und es ist ja in gewisser Weise auch Teil dieser 250-Jahr-Feierlichkeiten, ist die Fußball-Weltmeisterschaft. Und in den vergangenen 3 Wochen haben wir uns fast schon ein bisschen gewundert, Jeff, ne, dass Donald Trump, anders als man das vielleicht erwarten konnte, sich relativ zurückgehalten hat. Er war bei keinem Spiel bislang gewesen, er hat jetzt auch nicht groß kommentiert oder so. Also, dass er diese Bühne so noch nicht genutzt hat, obwohl klar ist, dass er am 19. Juli zum Finale mit Sicherheit dabei sein wird und dann auch die Trophäe wohl überreichen wird. Aber bis hierher. Jetzt hat er sich offenbar doch eingemischt. Und das sorgt für eine Menge Aufregung und Empörung. Denn beim Sieg im 16. Finale der USA gegen Bosnien-Herzegowina, 2-0 haben die US-Jungs da gewonnen, gab es eine rote Karte gegen den Stürmer der USA, Folarin Balogun. Und diese rote Karte, die USA haben dann zwar trotzdem gewonnen, in Unterzahl zu Ende gespielt, diese rote Karte führt in der Regel dazu, wie bei den meisten roten Karten, dass man danach für 1 oder 2, je nach Schwere des Fouls, Spiele gesperrt ist. Und kurz nach dem Spiel gab es ein Telefonat von Donald Trump mit FIFA-Chef Gianni Infantino. Es wird eben berichtet, dass Trump da wohl sich dafür stark gemacht hat, dass diese rote Karte irgendwie zurückgezogen wird oder irgendwie aufgehoben wird. Und tatsächlich hat die FIFA jetzt am Wochenende Balogun erlaubt, beim heutigen Achtelfinalspiel gegen Belgien auf dem Platz zu stehen. Das ist extrem ungewöhnlich. Das letzte Mal, dass es so etwas gab, war bei der WM 1962, als ein brasilianischer Stürmer Garrincha rot sah im Halbfinale und dann trotzdem, nachdem die brasilianische Regierung sich dann eingemischt hat, dann doch im Finale spielen konnte. Brasilien wurde Weltmeister etc. etc. Aber seitdem ist das eigentlich so nie wieder passiert. Und jetzt muss man sagen, laut FIFA-Statuten, Artikel 27 des FIFA-Codes, ist es sogar theoretisch möglich, dass das Schiedsgericht der FIFA oder wie auch immer sagt, okay, die wird abgewandelt, die Strafe in eine Bewährung jetzt. Aber natürlich ist das ein Riesenaufreger, denn man fragt sich, hat da jetzt Trump sich eingemischt? Und wir wissen ja um die Nähe zwischen Infantino und Trump, Stichworte Friedensrat, Stichwort Friedenspreis. Die FIFA hat im Trump Tower an der Fifth Avenue in New York ihr Büro in den USA. Also da sind so Verflechtungen. Ja, und jetzt ist die Aufregung groß. Die Belgier sprechen von einem April-Scherz und viele fragen sich, was passiert jetzt?
0: Ja, also eigentlich FIFA hat gesagt nach dem Spiel, dass man kann es nicht ändern. Es war, wie es war. Insofern war das eine große Überraschung. Besonders als Trump auf Truth Social geschrieben hat, thank you FIFA for doing what is right. Danke FIFA für tun, was richtig ist. Und das war ein großer reversing a great injustice. Also danke für die Korrigierung, sagte Trump. Ich muss sagen, es ist so enttäuschend, weil ich habe von vielen Kommentaren gehört, ja, es wird so schlimm sein, es wird Trump wird das benutzen, er wird sich inszenieren, er wird es politisieren, es wird Eisagenten überall vor der Stadion geben, es wird Chaos sein, es wird nicht gut organisiert. Und ich hatte das Gefühl, mindestens von was ich gesehen habe von hier, dass bis jetzt ist es ziemlich gut gelaufen. Also Trump ist, wie du sagtest, ziemlich außerhalb geblieben. Also die Fans, wir haben diese tolle Geschichte gehört über wie die haben kulturelle Austausche gehabt. Wir haben über Freddy, der deutsche Fan, wie er
1: und die
0: USA
1: Norweger,
0: bewundert.
1: Die rudern am Times Square.
0: Die rudern, wie die tanzen zusammen in die Straße, wo die trösten auch einander. Ganz tolle Geschichte überall. Also Geschichte von Cap Verde, was für ein Spiel am Wochenende.
1: Gegen und Argentinien, ja, Hammer.
0: David gegen Goliath, Moment. Und trotz, dass die verloren haben, war das ein unglaublicher Moment. Einfach die tollste Tor in die ganze Turnier. Aber dann kommt diese Entscheidung von FIFA und man kann nicht das anders sehen als ein politischer Druck, dass Infantino nochmal gibt Trump, was er will.
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2: Guten Abend, ich begrüße Sie zur Tagesschau. Die Nähe zwischen US-Präsident Trump und FIFA-Chef Infantino war schon auffällig, als für Trump extra ein FIFA-Friedenspreis erfunden wurde. Jetzt hat Trump offenbar mit einem Anruf bei Infantino Einfluss auf die Fußball-WM genommen. Die Rotsperre gegen den US-Stürmer Balogun wurde aufgehoben, sodass er nun heute Nacht doch beim Spiel gegen Belgien antreten kann. Diese Entscheidung stößt international auf Empörung, auch beim DFB und beim Europäischen Fußballverband UEFA.
3: 16. USA gegen Bosnien-Herzegowina am vergangenen Mittwoch. Darin ein Foul, eine Videoüberprüfung und eine klare Entscheidung. Rote Karte für den US-Topstürmer Folarin Balogun. Nach den Wettbewerbsregeln des Weltfußballverbandes FIFA heißt das Sperre für das nächste Spiel. Das empört den US-Präsidenten so sehr, dass er FIFA-Präsident Infantino anruft, eine Überprüfung der Entscheidung fordert und die Integrität des Schiedsrichters aus Brasilien anzweifelt. Wenig später Erleichterung beim Training des US-Teams. Die FIFA verkündet überraschend, die Sperre für Stürmer Balogun für das Achtelfinale gegen Belgien wird ausgesetzt. Ein einmaliger Vorgang bei einer Weltmeisterschaft. Den US-Präsidenten freut's. Ich denke, das ist eine brillante Entscheidung. Der Schiedsrichter war schrecklich und niemand spricht darüber. Ich wusste nicht mal, was eine rote Karte ist. Als ich das verstanden habe, dachte ich, wollt ihr mich auf den Arm nehmen? Die besten Spieler einfach sperren zu können, das ist eine große Macht, das ist schrecklich. FIFA-Präsident Infantino besucht nahezu alle WM-Spiele. Er bestätigt das Telefonat mit seinem Freund Trump, widerspricht aber der Darstellung, es gebe einen Zusammenhang mit der Entscheidung. Die juristischen Gremien der FIFA sind unabhängig und diese Unabhängigkeit ist entscheidend für die Glaubwürdigkeit und Integrität des Fußballs und muss respektiert werden. Der Europäische Fußballverband UEFA erklärt hingegen, mit der Rücknahme der roten Karte sei eine ebenso rote Linie überschritten worden. Eine Beschwerde des nächsten US-Gegners Belgiens wies WM-Ausrichter FIFA dennoch zwischenzeitlich zurück. Dass ein Politiker derart schamlos versucht, Einfluss auf sportliche Entscheidungen zu nehmen und das auch noch offen zugibt, ist ein Novum. Die FIFA besteht zwar darauf, Entscheidungen unabhängig zu treffen, doch der fahle Beigeschmack und damit auch der Schaden für die WM sind enorm.
2: Am Freitag hatte Bundesfinanzminister Klingbeil seinen Haushaltsentwurf für das kommende Jahr vorgelegt und heute hat das Kabinett nun zugestimmt. Damit kann der Bundestag seine Beratungen beginnen und voraussichtlich im Herbst darüber abstimmen. Klingbeil will mehr Schulden aufnehmen als geplant und Rücklagen antasten, die er eigentlich für noch schwierigere Situationen aufheben wollte.
4: Rekordschulden, unter anderem für Rüstungsausgaben, das muss Finanzminister Klingbeil bei der Vorstellung des Haushaltes 2027 erklären und versucht es mit einem Bild aus der Raumfahrt.
5: Dabei keine neuen Schulden zu machen, das geht nicht. Das ist wie ohne Rakete zum Mond fliegen.
4: Insgesamt sollen kommendes Jahr 555 Milliarden Euro ausgegeben werden, 6% mehr als dieses Jahr. Rund 119 Milliarden davon sind neue Schulden. Hinzu kommen weitere Kredite für das Sondervermögen für Infrastruktur und die Bundeswehr. Insgesamt also rund 204 Milliarden Euro an Schulden. Kritik, dass jüngere Generationen diese Kredite zurückzahlen müssen, lässt Klingbeil nicht zu.
5: Es ist sehr im Interesse einer jungen Generation, dass wir uns in diesem Land vor Putin schützen können. Und es ist sehr im Interesse einer jungen Generation, dass wir in Schulen, in Straßen, in Brücken, in Digitalisierung, in den Klimaschutz in diesem Land investieren.
4: Doch gerade im Klima- und Transformationsfonds sollen Gelder gekürzt, Projekte gestrichen werden. Das kritisieren die Grünen.
6: Für uns Grüne ist natürlich der Griff in den Klimafonds ganz besonders bitter. Wir haben gerade einen Dürresommer, einen Hitzesommer. Wir brauchen dringend Klimaanpassungen, damit die Menschen in unserem Land, in den Städten, in den Gemeinden gut leben können.
4: Im Haushaltsausschuss muss Klingbeil auch erklären, warum er sein Finanzpolster, die Rücklage für schlechte Zeiten, verwenden muss. 6,8 Milliarden, knapp zwei Drittel der Reserve, will er entnehmen. Er begründet das unter anderem mit fehlendem Wirtschaftswachstum. Zusätzliches Geld hingegen sollen Steuererhöhungen auf Tabak und Alkohol bringen. Geplant auch eine Steuer auf zuckerhaltige Getränke und eine Plastikabgabe. Mehr und höhere Steuern. Der falsche Weg, sagt die AfD.
7: Es ist wirklich genug Geld da. Der Staat muss lernen, mit dem Geld umzugehen, anstatt jetzt wieder den Bürger noch weiter auszunehmen.
4: Die Regierung habe nicht so sparen können, wie sie sich das selbst vorgenommen hat, stellt auch der Koalitionspartner, die Union, fest.
8: Wir werden weiter sparen müssen. Es bedarf noch mehr Ehrgeiz. Nur dann werden wir diesen Haushalt Schritt für Schritt, ich sag mal, in ein Stadium der Gesundung überführen können.
4: Die neue Sparvorgabe des Finanzministers für den kommenden Haushalt. Alle Ministerien sollen noch mal 2% ihrer Etats im kommenden Jahr kürzen. Bald ist Sommerpause. Erst danach soll der Haushaltsentwurf in den Bundestag.
2: Fragen wir nach bei Matthias Deiß in Berlin. Ist das ein Sparhaushalt, den Finanzminister Klingbeil nun vorlegt, oder nicht?
9: Nein, das ist kein Sparhaushalt. Das behauptet der Finanzminister in dieser Form allerdings auch gar nicht. Klingbeil spricht zwar von Konsolidieren, verweist in erster Linie aber darauf, dass es ihm überhaupt gelungen sei, die Haushaltslücke geschlossen und einen konformen Haushaltsentwurf vorgelegt zu haben. Dafür erhöht er Steuern und Abgaben, verfrühstückt einen Teil der Bundesreserve und verschiebt die Tilgung von Schulden in die Zukunft. Auf größere Einsparungen oder die nennenswerte Streichung von Subventionen konnte sich die Koalition dagegen nicht einigen, auch wenn einige Bundesministerien nun Einbußen hinnehmen müssen. Und so blieb dann am Ende über die geschilderten Maßnahmen hinaus nur noch eins: Schulden aufnehmen. Mehr als 200 Milliarden Euro, so viel wie zuvor erst ein einziges Mal in der Geschichte der Bundesrepublik.
2: Tja, Stichwort Schulden. Deutschland verschuldet sich damit nun ungewohnt hoch. Da ist der Blick ins europäische Ausland interessant. Wie stehen wir denn da im Vergleich?
9: Ja, im europäischen Vergleich steht Deutschland gar nicht so schlecht da. Großbritannien, Frankreich und Italien haben erheblich höhere Schuldenquoten als Deutschland. Wirklich weiter hilft uns das allerdings nicht, denn die steigende Neuverschuldung erhöht die Zinslast. Sie klettert von rund 42 Milliarden Euro im kommenden Jahr auf fast 81 Milliarden Euro im Jahr 2030 und verringert damit den Spielraum für künftige Ausgaben. Dass es in Frankreich und Italien da noch schlechter läuft, ist vielleicht für manche ein Trost, aber keine Lösung.
2: Dankeschön, Matthias Deiß in Berlin. Schneller als über den Haushalt soll über die Reformpläne von Gesundheitsministerin Warken entschieden werden. Die Abstimmung im Bundestag ist noch für diese Woche geplant. Jetzt haben die Regierungsparteien noch Änderungen nachgereicht. Sie betreffen unter anderem die kostenlose Mitversicherung von Ehepartnern. Sie soll nun erst wegfallen, wenn die Kinder älter als 12 Jahre sind. Bislang war das schon mit 6 Jahren vorgesehen. An den Beginn dieses Jahres erinnern sich viele Berlinerinnen und Berliner sicher ungern zurück. Wegen eines Brandanschlages waren 100.000 Menschen tagelang ohne Strom. Ein Blackout, der Schwachstellen beim Katastrophenschutz offengelegt habe, urteilt jetzt eine Kommission. Sie hat Vorschläge für ein besseres Krisenmanagement ausgearbeitet. Dazu gehören ein gemeinsames Lagezentrum mit dem Bund, mehr Übungen mit der Bevölkerung und ein Mobilfunknetz mit einer Notstromversorgung für mindestens 3 Tage. Die beste Abwehr gegen Russlands ballistische Raketen sind US-Patriot-Systeme. Doch davon hat die Ukraine nur wenige. Der dringende Bedarf wird Thema beim morgigen NATO-Gipfel in der Türkei sein. Das kündigt die EU-Kommissionspräsidentin von der Leyen heute an. Denn die russischen Luftangriffe auf die Ukraine dauern an. Allein in der Hauptstadt Kiew starben in der vergangenen Nacht mindestens 15 Menschen.
10: Mehr als 20 ballistische Raketen schlagen in Kiew ein. Keine einzige von ihnen können die ukrainischen Luftstreitkräfte in dieser Nacht abwehren. Es fehlen die dafür notwendigen Patriot-Abfangraketen. Die lauten Explosionen folgen dicht aufeinander. Die Erschütterungen heftig. Wieder zerstören russische Angriffe auch Wohnhäuser in mehreren Stadtvierteln. Wir waren nach dem Angriff in unserem Hausflur gefangen, bis die Rettungskräfte uns da rausgeholt haben. Mit einer Kombination aus 68 Raketen verschiedener Typen und 351 Kampfdrohnen hat Russland die Ukraine nach Angaben der ukrainischen Luftwaffe angegriffen. Im Visier die Region Kiew und die Hauptstadt selbst. Es gibt Tote. Wir können zum jetzigen Zeitpunkt noch keine genaue Zahl nennen, weil die Rettungsarbeiten andauern. Wir hoffen, dass niemand mehr unter den Trümmern ist, aber die Wahrscheinlichkeit, dass sich hier oder an anderen Orten Körper finden, ist leider hoch. Der ukrainische Präsident fordert von den NATO-Partnern beim Gipfel in Ankara starke Beschlüsse zur Unterstützung der Luftverteidigung. Die USA und Europa würden über genügend Mittel verfügen, um den russischen Terror zu stoppen. Kiew hat den morgigen 7. Juli zum offiziellen Trauertag erklärt. Es ist aufgrund der vielen getöteten Zivilisten schon der zweite in weniger als einer Woche. UN-Vertreter in der Ukraine zählen im Vergleich zum Vorjahr einen deutlichen Anstieg ziviler Opfer. Sie sehen in den jüngsten russischen Angriffen eine weitere Eskalation und damit eine noch größere Gefahr für die Zivilbevölkerung.
2: Staatstrauer auch im Iran. 6 Tage lang gedenkt die Islamische Republik ihres früheren obersten Führers, Ayatollah Khamenei. Er war zu Beginn des Irankrieges durch einen US-Luftangriff getötet worden. Mehr als 4 Monate hat das Regime mit der Trauerzeremonie gewartet, Beobachtern zufolge, um das Ende der Angriffe abzuwarten. Heute zog nun eine Prozession mit Khameneis Sarg durch Teheran.
11: Seit 3 Tagen zeigen sie ihre Trauer öffentlich. Für heute hat das Regime zu einer riesigen Prozession aufgerufen. Am Mittag ziehen mehrere Millionen durch die Straßen. Sie schwenken rote Fahnen, fordern Rache an den USA und Israel. Wir müssen Rache nehmen für das Blut unseres obersten Führers. Nur deswegen sind wir hier. Der Ruf nach Vergeltung ist orchestriert, doch es gibt auch gemäßigte Stimmen. Ich bin für Verhandlungen, sofern sie mit Würde geführt werden. Mit Würde, vorausgesetzt, dass die Würde Irans gewahrt bleibt. Fast 40 Jahre lang regierte Ali Khamenei Iran mit harter Hand. Er soll für die Tötung Tausender bei den Demonstrationen Anfang des Jahres verantwortlich sein. Nach Einschätzung von Experten war Khamenei bei vielen verhasst.
12: Und dann kommt die Ermordung durch israelische Waffen und damit wird ein unbeliebter Führer in einen Märtyrer verwandelt und das zelebriert das Regime heute auch.
11: Der Höhepunkt der Prozession heute, ein Lastwagen an einem zentralen Platz Teherans inmitten der Menge. Darauf die Särge Khameneis und 4 seiner nächsten Angehörigen, die mit ihm getötet wurden. Doch einer fehlt bei den Feierlichkeiten, Khameneis Nachfolger, sein Sohn Mojtaba. Während einer Zeremonie gestern stehen nur 3 seiner Brüder an den Särgen. Experten vermuten, der neue oberste Führer, er wurde beim Angriff auf seinen Vater schwer verletzt und entstellt.
2: Im Südwesten von Frankreich kämpfen hunderte Feuerwehrleute gegen einen Waldbrand in den Pyrenäen. Das Feuer wütet seit mehreren Tagen in einem schwer zugänglichen Gebirgsgebiet an der Grenze zu Spanien. Hitze und trockener Wind fachen die Brände immer wieder an. Etwa 4.600 Hektar Land sind bereits zerstört. Die Behörden riefen 10.000 Menschen in der Region auf, sich in Sicherheit zu bringen. Auch in den kommenden Tagen werden Temperaturen bis 41 Grad erwartet. Für Mexiko ist die Fußball-Weltmeisterschaft vorbei. Nach einer dramatischen Partie gegen England mussten sich die Mitgastgeber mit 2:3 aus dem Turnier verabschieden. Auf die Engländer wartet damit am Samstag im Viertelfinale das norwegische Team. Die Skandinavier hatten sich spektakulär mit 2:1 gegen Brasilien durchgesetzt. Der doppelte Torschütze Haaland gab anschließend den Takt vor für die schon legendäre Choreografie der norwegischen Spieler und Fans. Das gemeinsame Rudern inspiriert von ihren Wikinger-Vorfahren. Und nun die Wettervorhersage für morgen, Dienstag, den 7. Juli.
13: Der Luftdruckunterschied zwischen dem Hoch über der Biskaya und dem umfangreichen Tief wird von kräftigem Wind ausgeglichen. In der Nacht im Norden und Osten immer mal wieder Regen oder Niesel. Es bleibt windig. Auch am Tag vom Norden bis in den Osten Schauer. Sonst bei Sonne und Wolken trocken. Im Südwesten gibt es den meisten Sonnenschein. Dabei starke Böen, an der See einzelne Sturmböen. In der Nacht 20 bis 13 Grad, am Tag große Temperaturunterschiede 17 bis 19 Grad an den Küsten, im Breisgau bis 35 Grad. Auch am Mittwoch im Südwesten viel Sonne, sonst auch Wolken, dazu im Norden und Osten sowie an den Alpen einzelne Schauer. Auch am Donnerstag ist es im Norden und Osten wolkig, Richtung Westen und Süden viel Sonne. Der Freitag wird verbreitet sonnig bis 36 Grad am Oberrhein.
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14: Heute Abend geht es um gefährliche Rekorde. Über 41 Grad in Deutschland, Notfallaufnahmen am Limit, überhitzte Pflegeheime, Schäden an Straßen und Schienen, Schulen kaum arbeitsfähig. Deutschland hat gerade erlebt, was Hitze anrichten kann. Und der Sommer ist ja bei Weitem noch nicht vorbei. Gleichzeitig zeigen neue Zahlen im ARD-Deutschland-Trend, der Wunsch nach besserem Schutz ist immens groß, weit über Parteigrenzen hinweg. Aber wer soll es bezahlen und wer ist zuständig? Einen schönen guten Abend aus Hamburg. Ich bin Nina Zimmermann hier im Studio von NDR Info. Wir laden Sie wieder ein, mitzureden. Deutschland diskutiert heute Abend über gefährliche Rekorde. Müssen wir mehr tun beim Hitzeschutz? Jetzt zum Start wollen wir erstmal sortieren, was hat diese Hitze konkret angerichtet in Körpern, in Kliniken, bei den Rettungsdiensten und Kommunen, auch wenn der Peak eigentlich ja nur 3 Tage so richtig in ganz Deutschland gedauert hat. Und dann kommt in einer guten Viertelstunde, in 20 Minuten, auch die politische Kontroverse dazu. Katharina Dröge, Fraktionsvorsitzende der Grünen im Bundestag, ist nämlich bei uns. Sie wirft der Regierung Untätigkeit vor und fordert ein milliardenschweres Sofortprogramm. Die Bundesregierung verweist aber auf Länder und Kommunen und das Sondervermögen, das ja ausgezahlt wird. Allen voran interessiert uns aber Ihre Erfahrung. Wo haben Sie in den vergangenen Hitzetagen gemerkt, dass Deutschland da überhaupt nicht gut drauf vorbereitet ist? Was wünschen Sie sich für Ihr Zuhause, für Ihre Arbeitsstelle? Was macht Ihnen Sorgen? 08000 44 1777 ist die Telefonnummer zu uns im Studio. 08000 44 1777. Müssen wir mehr tun beim Hitzeschutz?
15: Ich sehe, dass es sicherlich irgendwo in bestimmten Bereichen, Altenheim oder so, Probleme gibt, aber ich vermisse die Hitze. Ich würde mich freuen, wenn es 35 Grad hätte.
16: Es war so wenig Schatten, zu wenig klimatisiert. Wir sind nur zu Hause geblieben dadurch.
17: Die Begrünung fehlt einfach. Es wird alles zugebaut.
18: Also die Politik soll sich auf alle Fälle darum kümmern. Es wird ja immer wärmer und immer schlimmer mit der Hitze und die Hitzeperioden immer länger.
19: Gerade in den Krankenhäusern gibt es wohl immer noch keine Klimaanlagen. Gerade die, die durch die Hitze belastet sind, kommen dann genau in dieselbe Situation in den Krankenhäusern.
18: In den Niederlanden oder in England hatten die so in den Supermärkten wie so kleine Ecken, wo ja Leute zusammenkommen konnten und sich da so ein bisschen abzukühlen.
20: Ich wohne unter dem Dach und wenn da keine Wärmedämmung auf dem Dach ist, also ich hatte die Tage um die 30 Grad im Wohnraum, Schlaf quasi unmöglich.
21: Was die Gleise angeht, das sind natürlich Temperaturen gewesen, da hat keiner mit gerechnet. Sicherlich muss man da in Zukunft mehr drauf achten, weil diese Wellen, Hitzewellen, vermuten wir, dass die häufiger auf uns zukommen.
14: Ja, aber wer muss drauf achten? Erste Stimmen, die uns Alina Boje in Rostock eingefangen hat, vielen Dank dafür. Ja, wie hat das ein Kollege hier von aus dem ARD-Hauptstadtstudio gesagt? Eine Salatgurke im Supermarkt war klimatisch besser versorgt als Patienten oder auch Senioren. 08000 44 1777. Wie sehen Sie das? Was braucht es jetzt, um künftige Hitzewellen besser begegnen zu können? Oder rufen Sie an, schauen aber gerne auch auf unserem YouTube-Kanal vorbei. Wir haben ja einen neuen YouTube-Kanal, @ARD Mitreden. Da finden Sie uns gleich. Da laufen wir hier als Sendung zum Anschauen. Und da können Sie aber genauso Ihre Kommentare hinterlassen. Also auch so mitreden. Und dann stelle ich Ihnen natürlich meine Gäste für heute Abend vor. Zum einen Jörg Schmidt. Er ist Notarzt in München und Arzt in Weiterbildung zum Facharzt für Allgemeinmedizin. Und Jörg Schmidt hat in diesen Tagen mit den Rekordtemperaturen erlebt, wie Menschen in überhitzten Wohnungen sterben. Schleichend verdursten im Grunde. Guten Abend.
22: Guten Abend.
14: Wie haben Sie diese Hitzetage im Dienst erlebt? Vielleicht können Sie uns ein bisschen mitnehmen, was das für fordernde Tage bei Ihnen auf der Station waren.
22: Ja, gerne. Es geht natürlich schon früh los, wenn in der Hitze natürlich die Nächte schon nicht wirklich kühl sind, dann starten wir schon mit so einer Art Altlast in den Einsatz. Wir hatten letzte Woche in der Hitzewelle dann vormittags auch schon unglaublich viele Einsätze. Und ich habe schon zum Mittag dann gemerkt, heute ist was anders, diese Hitzewelle ist anders, als wie ich das kenne. Wir kommen zu Menschen in Wohnungen, die nicht abkühlen, die so warm sind wie draußen, 30, 35 Grad. Und die Menschen sind oft alleine gelassen. Also gerade ältere Menschen, kranke Menschen, die sich nicht selber genug versorgen können, die, es ist ein krasses Bild, dass man da sieht, die vertrocknen teilweise in ihren Wohnungen, hitzebedingte Notfälle, das wissen wir aus der Wissenschaft schon lange, dass Hitze ganz viele verschiedene Organsysteme betrifft, vom Herzen über die Lunge, und das hat sich dann eben auch bei uns gezeigt.
1: Und Sie sagen ja auch, Menschen sterben an den Folgen des Klimawandels, nur steht das eben nicht auf dem Totenschein, da steht dann Schlaganfall, Nierenversagen oder Herzinfarkt. Vielleicht brauchen wir da auch eine andere Ehrlichkeit, Herr Schmidt. Vielleicht können wir auch genau darüber heute Abend reden, hier in unserer Sendung 08000441777. Auf jeden Fall vielen Dank, dass Sie heute Zeit für uns haben und uns aus der Praxis da nochmal schildern können. Und unser Gast ist Bernd Düsterdiek. Er bringt die Perspektive der Kommunen mit, also der Ebene, auf der Hitzeschutz für die Menschen ganz konkret wird. Schatten, Trinkwasser, kühle Räume, mehr Grün, weniger Asphalt. Bernd Düsterdiek beschäftigt sich beim Städte- und Gemeindebund mit Stadtentwicklung und Umwelt und erkennt Kommunalpolitik eben auch aus der eigenen Erfahrung. Er ist nämlich auch Gemeindevertreter in Wachtberg im Rhein-Sieg-Kreis in Nordrhein-Westfalen. Guten Abend.
3: Ja, guten Abend, Frau Zimmermann. Ich grüße Sie.
1: Wie waren denn die Hitzetage für Sie persönlich? War das noch Sommer oder war das wirklich ein Warnsignal?
3: Ja, also das, wenn Sie hier aus dem Rheinland das Ganze betrachten, waren diese von Ihnen beschriebenen Hitzetage ganz enorm, das muss man klar sagen. Wir hatten ja eine Besonderheit, nicht nur extrem hohe Temperaturen, an einigen Tagen dann extrem hohe Luftfeuchtigkeit auch. Das wirkte natürlich noch einmal umso mehr, sodass es eine enorme Belastung sicherlich, so wie Herr Schmidt auch schon angedeutet hat, für die Gesundheit und gerade für die sogenannten vulnerablen Gruppen war. Ältere Menschen, Kranke, aber eben auch Kinder. Das ist ein Phänomen, was wir in den vergangenen Jahren auch immer mal wieder hatten. Vereinzelte Tage, aber man merkt schon, die Hitzehäufigkeit nimmt zu, die Dauer auch an Hitzetagen nimmt zu und hierauf müssen wir uns einstellen.
1: Ja, auch die Nächte, auch ein großes Thema, wenn es da Temperaturen auch in Sachsen um die 29 Grad nachts hatte, also dieser Cooldown da gar nicht stattfinden konnte. Wir freuen uns auch über eine Kollegin hier aus dem Haus, Corinna Hennig von ARD Gesund ist bei uns. Sie leitet die Wissenschaftsredaktion hier bei NDR Info und hostet auch den Wissenschaftspodcast Synapsen, in dem Gesundheit, Umwelt, Klima zusammen gedacht werden. Und da hattet ihr auch eine Folge gerade, nämlich Patienten und Gesundheitswesen, wie sich da alle wappnen sollen, wenn sie mehr Hitze erleben. Schönen guten Abend, Corinna.
5: Hallo, guten Abend.
1: Ich kann gleich mal, bevor wir auf die Zahlen schauen, Corinna, noch einen Post vorlesen, der beim YouTube-Kanal gerade reingekommen ist von JW. Der sagt, die Vermieter sollten zur Verantwortung gezogen werden. Rollos sind das Minimum, eventuell auch Klimaanlagen. Wenn es Standard ist, in jedem Raum eine Heizung zu haben, muss man auch umgekehrt kühlen können. Wir werden über das Thema Kühlen bestimmt heute Abend reden. Aber Corinna, wenn man auf diese letzten Tage schaut, wir können ja das Ausmaß nur durch die Übersterblichkeit letztendlich beziffern. Das Robert-Koch-Institut schaut sich das auch mit dem Blick auf die Hitze an. Kann man schon sagen, wie viele Menschen diese Hitzeperiode dieses Jahr das Leben gekostet hat?
5: Ja, so ganz kann man das noch nicht sagen, weil da immer ein Verzug in den Zahlen drin ist. Das kennen manche vielleicht noch aus der Corona-Pandemie, wo wir auch immer die Infektionszahlen verzögert bekommen haben. Das Robert-Koch-Institut wird diese Woche noch die Zahlen vervollständigen, aber wir haben jetzt nur die Zahlen bis zum 21. Juni und da waren es 810 Menschen, die statistisch gesehen mehr gestorben sind, als das erwartbar gewesen wäre. Das ist die sogenannte Übersterblichkeit, weil eben man ja nicht auf dem Totenschein sehen kann, ob jemand an Hitze gestorben ist. Das ist aber eine sehr belastbare Zahl. Aber die richtig heiße Woche, die kam dann ja erst. Das heißt, wir haben da so einen Anhaltspunkt, aber der ist bei weitem gar nicht so aussagekräftig, wie er wahrscheinlich Ende dieser Woche sein wird.
1: Würdest du sagen, dass es eine größere Sichtbarkeit braucht, dass man das auch so im Totenschein letztendlich mit einem Next-Passus noch versehen sollte?
5: Ja, ich denke schon, denn es ist so, das hat ja Jörg Schmidt eben schon gesagt, man weiß aus der Wissenschaft, was Hitze mit dem Körper macht. Man sieht auch diese Übersterblichkeit, aber es gibt Zahlen, die dem gar nicht entsprechen, nämlich die in den Krankenhäusern. Es gibt gar nicht immer unbedingt mehr Hospitalisierungen von diesen Menschen, die dann versterben. Und deswegen vermutet die Forschung, dass viele alte Menschen einfach zu Hause versterben, weil sie gar nicht vorher gesehen werden. Das ist genau das, was der Notarzt tatsächlich dann erlebt.
1: Wir sprechen über all die Facetten heute. Man kann ja über den Städtebau sprechen, man kann über den Wirtschaftsfaktor sprechen, weil Hitzewellen nach den Berechnungen zum Beispiel von Allianz Trade die deutsche Wirtschaft bis 2030 rund 112 Milliarden Euro pro Tag kostet. kann, in der ganzen Perspektive bis 2030 an einem Tag fast eine halbe Milliarde Euro. Das liegt an der Produktivität, die sinkt, und die Energiekosten. Oder ganz persönliches PS mal von mir an dieser Stelle, auch Tierheime, Wildtier- und Hilfsstationen sind an die Grenzen gekommen, weil Tiere dehydrieren, überhitzen, Futter- und Wasserstellen fehlen und die Ehrenamtliche die ganze Zeit im Einsatz sind. Auf was müssen wir uns einstellen? Das ist die Frage an Sie. Wie haben Sie die letzten Tage beobachtet, erlebt? 08000 44 1777, und schalten auch gleich mal das nächste erstmal nach Höchstadt an der Donau zu Herrn Lindner. Guten Abend, Herr Lindner.
6: Ja, guten Abend.
1: Ui, Sie sind Lehrer in einem neuen Schulgebäude. Also war das richtig kühl, richtig schön klimatisiert bei Ihnen?
6: Hervorragend, ja. Leider gar nicht. Also tatsächlich, das Haus ist noch nicht mal offiziell eingeweiht. So ist es noch nicht einmal in allen Bauabschnitten fertig. Und 9.30 Uhr, 28 bis 90, bis 30 Grad, je nachdem, ob, also wir haben gelüftet um 7 Uhr morgens, und im Lehrerzimmer war schon am ersten Tag dann diese Hitze da. Und dann wurde die Lüftung eingeschaltet, dass sie in der Nacht läuft, und wir hatten trotzdem wieder 29 Grad am Morgen. Und
1: da war noch kein Schüler drin im Raum, ne? Weil dann keiner, der dünstet, atmet und aufheizt.
6: Ja, also um halb zehn, dann so, da sind dann schon die Schüler, wir fangen um 8 an. Mhm. Aber wenn so früh schon so heiß ist, dann können Sie sich vorstellen, wie es dann mittags oder am Nachmittag ist, weil wir tatsächlich bis 16 Uhr Unterricht haben.
1: Und war da ein Unterricht möglich überhaupt diese Tage?
6: Ja, wir haben unterrichtet, aber natürlich reduziert. Das heißt, die Konzentration nimmt ab. Wir reißen alle Fenster auf, alle Türen auf. Wir stören uns natürlich gegenseitig dadurch. Und die Schüler wie auch die Lehrer, wir sind einfach schon erschöpft.
1: Wie kann das denn sein, dass es ein Gebäude gibt, das nagelneu ist und das nicht mitgedacht wird, oder?
6: Das frage ich mich auch, tatsächlich.
1: Wir können das nicht an den Verantwortlichen, aber wir können das zumindest mal mit der Perspektive an eine Kommune schicken, an Bernd Düsterdijk. Vielen Dank, Herr Lindner, dass Sie uns das nochmal so auch der Sicht der Schulen geschildert haben. Großes Thema natürlich. Schulen, Kitas, die auch davon überfordert waren. Herr Düsterdijk, Sie sind vom Deutschen Städte- und Gemeindebund, sind selbst Gemeindevertreter in NRW für die CDU. Jetzt ist das weit weg von Höchstadt an der Donau. Aber wie passiert das, dass ein Gebäude heutzutage gebaut wird, aber eigentlich in die Vergangenheit reingebaut wird?
3: Ja. Naja, gut, das muss man natürlich im Einzelfall sich sehr genau anschauen. Frau Zimmermann, wir haben ein Altlastenproblem generell zunächst einmal in den Kommunen. Wir haben weit über 180.000 kommunale Gebäude, Schulen, Kindergärten, Rathäuser, Sporthallen, Verwaltungsgebäude, die im Grunde alle energetisch ertüchtigt werden müssen. Dann kommt der Neubaubereich hinzu. Auch das soll ja noch weiter forciert werden mit den Investitionsprogrammen von Bund und Ländern. Und da haben Sie natürlich recht. Man darf davon ausgehen, und das würde ich persönlich auch, wenn wir jetzt ein neues Gebäude kommunalseitig planen, soll das energieeffizient sein. Es soll die modernsten Anforderungen erfüllen, auch was den Hitzeschutz angeht. Nun muss man sich jeden Einzelfall natürlich sehr genau anschauen. Aber bei neuer Planung gehört das natürlich mit auf die Agenda, hier zu schauen. Aber man muss dann eben auch gucken, wie die Dinge vor Ort umgesetzt werden können. Klimatisierung, wie macht man es genau vor Ort? Man muss das sehr genau prüfen. Ich erinnere mal einige Jahre zurück, als wir in der Corona-Pandemie waren, wo es um diese Umluftgeräte ging, nicht, wo also ein Wettlauf plötzlich ausbrach. Jede Schule muss mit diesen Geräten ausgestattet werden. Mache ich jetzt auch mal ein Fragezeichen dahinter, ob das so sinnvoll war und Milliardenbeträge da reingeflossen sind. Sachgerechte Planung, die ist wichtig. Bei Neubauten gehört das Thema Hitzeschutz ganz eindeutig auf die Agenda. Ich will damit nur sagen, die Kommunen haben eine gewaltige Aufgabe vor der Brust, wenn man den gesamten Gebäudebestand anschaut. Hier haben wir einen großen Investitionsstau, Sanierungsstau, der muss abgebaut werden. Das geht nicht von heute auf morgen.
1: Und da sind wir direkt dann auch bei der Finanzierungsfrage, die wir dann auch dann zu gleich in die politische Diskussion mitnehmen können mit Katharina Dröge, die uns gleich noch hier auch begleiten wird. Jetzt schauen wir aber gleich zum Anfang der Sendung eben auf zwei der sogenannten vulnerablen Gruppen. Zum einen, wir sprechen gleich mit Jörg Schmidt nochmal über auch die Älteren, die er getroffen hat in diesen Tagen, dann auch in den Wohnungen verdursten teilweise, dehydrierend. Und die anderen sind die Kinder, Corinna Hennig. Das ist ein, gerade warst ja auch sehr involviert eben in die Corona-Berichterstattung. Das ist schon etwas, wo man Parallelen ziehen kann, insofern, wie man diese Gruppen schützt, auch die Kinder, und dann einfach bei knapp 30 Grad, Herr Lindner hat es geschildert, in Bayern in die Schule, ins Klassenzimmer setzt.
5: Mhm. Ja, und nicht nur in Bayern. Und ich glaube, niemand kennt eine Schule, die wirklich klimatisiert wäre. Mhm. Das wird nicht mitgedacht. Jetzt ist es zum einen so, dass gesundheitlich besonders die ganz kleinen Kinder gefährdet sind, weil die das auch noch gar nicht selber steuern können und das mit dem Durstgefühl auch schwierig ist. Also Kitas wäre dann ein Stichwort. Und in den Schulen ist dann aber auch nochmal besonders relevant, dass man weiß, dass die Konzentration nachlässt und dass wir natürlich dann wieder die am härtesten treffen, die sich eh am schwersten tun mit dem Lernen. Und das bedeutet, wir müssen auch beim Hitzeschutz gezielt auf bestimmte Gruppen gucken. Nicht nur auf bestimmte Altersgruppen, sondern auch auf Gruppen, die vielleicht sozioökonomisch benachteiligt sind und die dann eben nicht mal eben nachmittags irgendwo hingehen können, wo es kühler ist.
1: Ja, nicht jeden trifft 40 Grad gleich, muss man auch sagen, in der Gesellschaft. Was macht denn so eine Temperatur überhaupt im Körper, im Kopf? Also wir sind so auf 36, 37 Grad, glaube ich, Wohlfühltemperatur ausgestattet. Jetzt heizt es dann tagsüber auf 40 Grad in der Sonne hoch, beziehungsweise nachts kühlt es nicht ab. Was macht das mit dem Kopf?
5: Naja, mit dem Kopf, das kennen wir, glaube ich, alle, dass tatsächlich man so ein bisschen weich im Kopf wird. Es ist aus der Forschung belegt, dass zum Beispiel psychische Erkrankungen tatsächlich dadurch sich verstärken können. Symptome, diese Aggressivität bei Hitze kennt man. Aber ganz konkret mit dem Organismus, du sagtest 37 Grad Körperkerntemperatur, da gibt es einen ganz kleinen Spielraum von einem halben Grad rauf und runter, das kennt man vom Fiebermessen. Und dann wird es eben auch schon kritisch, weil im Körper, wenn diese Körperkerntemperatur nicht gehalten werden kann, dann wird das über die Hautdurchblutung reguliert. Das heißt, die Blutgefäße weiten sich, mehr Blut wird durch die Haut geleitet und das kann man sich ganz bildlich vorstellen. Dann ist weniger für die Organe da und auch für die Muskeln, um die Muskeln zu versorgen. Und dadurch wird man natürlich schlapper. Das Herz muss mehr pumpen und das ist eben diese Belastung, die dann halt tatsächlich der Notarzt auch sieht mit Herzerkrankung, Herzinfarkten, kardiovaskulären Ereignissen, wie man das nennt, also Herzschlaganfall und so weiter.
1: Wir sprechen eben heute über was tun für einen besseren Hitzeschutz. 0800 441777, bevor wir gleich in die Telefonleitung gehen. Herr Schmidt, es ist genau etwas, was Sie eben in den Tagen, überhaupt in Ihrem Berufsalltag natürlich immer wieder sehen. Menschen, die ihre Hilfe brauchen. Aber Corinna Hennig hat das ja auch gesagt, am Ende sind das Menschen, die den Weg gar nicht mehr ins Krankenhaus schaffen. War das in diesen Hitzetagen in München auch der Fall?
22: Ja, absolut. Vielleicht der erste Einsatz, den wir morgen hatten, war auf Reanimation, was oft schon bedeutet, dass die Menschen tot sind. Wenn man sie wiederbeleben muss, heißt es, sie sind tot. Und als wir dort angekommen sind, war das bei dem ersten Patienten auch der Fall. Da sind wir leider zu spät gekommen. Der war so tot, dass wir nichts mehr tun konnten. Und der hatte beispielsweise eine chronische Herzschwäche. Und da ist genau das passiert, was vorhin ich gerade gesagt hat. Wenn in der Hitze eben die Gefäße weit gehen, hat das Herz in seinem Fall es einfach nicht mehr geschafft, genug Blut zu verteilen. Und daran ist er ganz klar gestorben. Aber der Totenschein, den ich ausgestellt habe, Sie haben es vorhin schon angesprochen, da steht eben dann Herzschwäche drin oder Kreislaufversagen, aber eben nicht Klimakrise. Und ich glaube, das passiert eben jetzt gerade, dass wir das, was wir eigentlich schon seit langem wissen und was wir auch schon beispielsweise mit der Deutschen Allianz Klimawandel und Gesundheit seit Jahren erzählen, dass es in den Köpfen langsam ankommt, dass Hitze eben kein Komfortproblem ist, dass man nicht, wie manche sagen, dann einfach schwimmen gehen kann oder ins Freibad, sondern dass es für viele Menschen einfach eine unglaubliche Belastung ist. Wir haben jetzt über alte, vorerkrankte Menschen gesprochen, weil die daran wirklich sterben. Aber die Menschen in allen Altersklassen leiden darunter. Ich habe mit Hausarztkollegen gesprochen, die sagen, sie schreiben rein, weil sie die Leute krank, weil sie einfach nicht mehr können, weil sie ihren Beruf nicht mehr ausüben können, weil sie beispielsweise, wenn sie im Freien arbeiten, aber auch in der Pflege mit persönlicher Schutzausrüstung, wir selber tragen dicke Hosen, weil sie eben fette Lederstiefel zum Schutz. Da kommt man einfach physiologisch auch als junger, gesunder Mensch total an seine Grenzen.
1: Ja, Arbeitsschutz, auch ein großes Thema, haben wir in unserem Land ja gar nicht mitgedacht. In der Form, wie es vielleicht im Süden auch Länder haben, die sagen, ab einer gewissen Temperatur kann man regional auch verordnen, dass die Menschen nämlich nicht mehr rausgehen. Aber das sagen Sie gerade, Herr Schmidt, Sie sind ja selbst mit vielen Kolleginnen und Kollegen unterwegs gewesen, die in Arbeitsmontur unterwegs sind, schwere Schutzstiefel haben und dann von einem heißen Ort zum anderen laufen, vielleicht ein Wasser bereitgestellt haben, weil Ihre Wache ist wahrscheinlich auch nicht durchklimatisiert. Oder wie geht es denn den Kollegen, den Notfallaufnahmen, die Kliniken, die Sie auch ansteuern?
22: Ja, so ist es. Die Kliniken sind meistens nicht klimatisiert. Oft ist es so, dass die kritischen Bereiche wie die Notaufnahmen und Intensivstationen klimatisiert sind, aber zum Beispiel dann die Personalräume, die Patientinnenräume nicht. Beispiel, meine Schwester hat letzte Woche in einer großen Klinik in München entbunden. Die Klinik ist vor wenigen Wochen erst in den kompletten Neubau umgezogen. Da gibt es keine Klimaanlagen in der Gynäkologie. Da liegen Schwangere und wir wissen ganz genau, dass in Hitze mehr Frühgeburtlichkeit auftritt und dass Kinder kleiner werden, also die Neugeborenen kleiner und weniger wiegen. Unsere Wache selber ist auch ein Altbau, ist nicht klimatisiert. Wir kriegen jetzt einen Neubau. Da ist mir jetzt noch nichts bekannt, ob es klimatisiert werden wird. Das Einzige, was bisher passiert ist, dass dann Bäume abgeholzt wurden, damit da gebaut werden kann. Das ist natürlich das falsche Signal.
1: Das ist auf jeden Fall auch etwas, wirklich, was wir auch wieder gerade gehört haben mit den Schulen, auch eine Feuerwehrwache, Herr Düsterdijk, die Kliniken. Das ist aber ein ganz großes Feld. Bernd Düsterdijk vom Deutschen Städte- und Gemeindebund ist nämlich bei uns. Am Ende haben Sie ja als Kommune auch nicht auf jeder Klinik den Finger drauf, oder? Auch da begegnet uns ein Geflecht von vielen Verantwortlichkeiten.
3: Das ist völlig richtig, was Sie sagen, Frau Zimmermann. Ich will vielleicht vorweg noch mal einen Punkt benennen, bevor ich auf Ihre Frage antworte. Häufig hilft ja ein Blick über die Grenzen. Und wenn wir uns mal anschauen, wie die Franzosen es gelöst haben nach dem katastrophalen Hitzesommer 2003 in Frankreich. Herr Schmidt wird das sicherlich als Arzt wissen. Dort hat man ein lokales Hitzeregister aufgebaut, als Verpflichtung auch für die kommunale Ebene, wo sie übergreifend Personen ab 60 Jahren und eben sonstige vulnerable Gruppen die Möglichkeit haben, sich in diesen Hitzeregistern einzutragen. Und dort werden Menschen ab einer gewissen Hitzewarnstufe proaktiv angerufen. Sie werden kontaktiert, wie es ihnen geht. Sie werden versorgt, möglicherweise durch Sozialarbeiter, durch kommunale Rettungsdienste vor Ort. Also ein System, was sehr, sehr gut funktioniert. Die Franzosen haben da die richtigen Schlüsse gezogen. Aber auch das sind natürlich Systeme, die aufgebaut und auch finanziert werden müssen. Mhm. Das wollte ich nur noch mal erwähnen an dem Punkt. Es gibt also Ansätze, damit man also ältere Menschen und auch kranke Menschen hier mit abholt, in Anführungsstrichen. Zu der Kliniksituation möchte ich auch eines sagen. Wir müssen da deutlich besser werden. Da nehme ich die kommunalen Krankenhäuser nicht aus. Aber zur Wahrheit gehört auch, von den circa 1.800 Krankenhäusern, die wir in Deutschland etwa haben, sind allerdings nur ca. 500 in öffentlicher Trägerschaft. Viele der Einrichtungen, das gilt für den Pflegebereich noch viel mehr, sind auch in privater Trägerschaft. Und hier sind alle beteiligten Einrichtungen aufgefordert und die Kommunen nehme ich nicht aus, hier tatsächlich auch nachzubessern, was Klimatisierung angeht. Nur das ist ein Prozess, der nicht von heute auf morgen geht. Man hat es jahrelang im Grunde liegen lassen. Nur wir haben kein Erkenntnisproblem, wir müssen jetzt ins Handeln kommen. Und das Ganze kostet natürlich auch Geld.
1: Genau, das begegnet einem bei den Recherchen zu diesem Thema immer. Die Erkenntnis ist es nicht, die Umsetzung ist es. Wir sprechen heute über einen besseren Hitzeschutz, den wir vermutlich ja brauchen, wenn wir öfter Temperaturen an die 40 Grad haben, auch über längere Tage hinweg und vor allem nachts es zu keiner Entspannung mehr kommt. Und fragen, was muss passieren, was macht Ihnen Sorgen? Und diese Frage gebe ich nach Niedersachsen, nach Gifhorn zu Frau Krüger. Guten Abend, Frau Krüger.
4: Guten Abend.
1: Wie haben Sie das denn erlebt, die Tage? Selbst Norddeutschland war ja gut hochgekocht, die Zeit.
4: Also ich persönlich habe im Ausland gelebt, wo es den Sommer dann gerne mal 45 und noch Grad heiß und noch heißer war. Für mich persönlich ist das kein Problem. Es ist auch in Ordnung, sicherlich vielleicht dann, wenn es einen Wandel gibt, die Bevölkerung dann auch darauf hinzuweisen, auch auf kommunaler Ebene gerade. Die Kinder, klar, in Altenheimen, dass die Leute, was sie sowieso nicht machen, genug trinken. Das ist richtig. Aber es ist so, dass in Ländern, in denen es, sagen wir mal, nicht so viel Geld gibt, Dritte Weltländer, Schwellenländer, dort gibt es keine Klimaanlagen. Krankenhäuser sind dort meistens die einzige Ausnahme. Es wurde gerade erwähnt, die öffentliche Hand hat nicht mehr so viele Krankenhäuser überhaupt. Und da muss nachgebessert werden, das stimmt. Da würde ich auf jeden Fall 100% zustimmen. Ansonsten wissen wir alle, die Kommunen sind pleite. Das wissen wir alle. Das ist ja ein völlig breit getretenes Thema. Aber womit ich sagen möchte, die Eigenverantwortung muss unbedingt gestärkt werden. Dort kann auf jeden Fall geschult werden. In den Schulen müssen die Kinder angewiesen werden, trinkt genug. Aber dass Kinder bei 29, 30, 35 Grad Hitze nicht lernen können, ist de facto nicht wahr. Denn auf der ganzen Welt tun sie das. Also die Panik, zu schüren, dass allgemein auch regionale Verbote, irgendwelche Ausgehverbote, sonst etwas, das ist vielleicht der falsche Ansatz. Ich gebe das nur zu bedenken.
5: Also gar nicht die Verantwortung des Staates zwangsweise, sondern auch eher mal gesunden Menschenverstand und der eigenen Verantwortung ansetzen. Wir geben das, Frau Krüger, gerne auch nochmal in die Runde rein. Sind wir vielleicht zu doof, Corinna Hennig, um mit dieser Hitze umzugehen? Zu unerfahren letztendlich?
7: So unerfahren, würde ich sagen. Also ich habe jetzt ja eben gesagt, das mit dem Lernen kam ja von mir. Ich habe nicht gesagt, dass sie gar nicht lernen können natürlich. Ne? Das ist schon ein deutlicher Unterschied, ob man sich schlechter konzentrieren kann oder sich gar nicht konzentrieren kann. Aber südeuropäische Länder zum Beispiel machen es ja anders. Ich kenne das aus Spanien, kennen viele mit der Siesta. Mhm. Da ist die größte Hitze am Nachmittag und genau da sitzen die Kinder dann natürlich nicht in der Schule. Also da gibt es ja Anpassungsstrategien, die da längst gemacht werden. Deswegen ist der Vergleich eigentlich ganz gut, dahin zu gucken, was können wir aus anderen Ländern lernen. Andererseits wissen wir, dass wir vielleicht in vielen Fällen jetzt besonders, wir sind hier in Hamburg, da ist es besonders gut mit der Begrünung viel besser dastehen, als man das in vielen spanischen Städten zum Beispiel kennt. Das ist ja auch was sich ausbauen lässt. Also ich glaube, Herr Düsterdijk hat es eben schon gesagt, das Wissen ist nicht das Problem, sondern ins Handeln kommen. Und dafür braucht es auch Menschen, die verantwortlich benannt werden. Also um das Krankenhaus noch mal kurz aufzugreifen, da ist auch so ein Planungsverzug. Man zieht in einen Neubau und der ist dann aber eben auch nicht klimatisiert. Aber wir haben zum Beispiel überall Brandschutzbeauftragte. Das ist vorgeschrieben. Wir haben aber keine vorgeschriebenen hauptamtlichen Klimamanager, zum Beispiel in Krankenhäusern. Und die könnten sich natürlich um eine Umsetzung kümmern. Also das ist schon auch noch was, glaube ich, wo man tatsächlich mehr, wie sagt man so schön, ins Handeln kommen kann.
5: Vielleicht auch auf Bundespolitik-Ebene. Mhm. Wir holen unseren nächsten Gast dazu. Jetzt ist Katharina Dröge bei uns, Fraktionsvorsitzende der Grünen im Bundestag. Schön, dass Sie uns zu uns geschafft haben. Sie waren gerade noch bei einer Fernsehaufzeichnung. Jetzt sind Sie bei Mitreden. Schönen guten Abend, Frau Dröge.
8: Schönen guten Abend, ich freue mich.
5: Wir haben in den letzten Minuten schon mit dem Notarzt Jörg Schmidt gesprochen, mit Bernd Düsterdijk vom Städte- und Gemeindebund und Sie haben gerade Corinna Hennig gehört von ARD Gesund über diese Lage, die Hitze, die ersten Eindrücke, die Herr Schmidt auch geschildert hat. Sie sind im Wahlkreis Köln zu Hause. Köln war extrem betroffen von dieser Hitze. 120 ungeklärte Todesfälle an einem Wochenende, etwa viermal mehr als normal, also was die Übersterblichkeit angeht. Die Messehalle wurde zur Kühlinsel, Bestatter am Limit hat man da gelesen. Wie haben Sie das erlebt?
8: Tatsächlich ist eine meiner engsten Freundinnen Notärztin und die hat mir quasi live berichtet, wie heftig dieser Einsatz war und wie sehr Köln am Limit war. Man muss sich das vorstellen, viermal so viele Tote an dem Wochenende in Köln wie an einem durchschnittlichen Wochenende. Und tatsächlich waren die Krankenhäuser am Limit, die Bestatter auch. Und es sind auch vielfach jüngere Menschen gewesen, die unter der Hitze erheblich gelitten haben. Und deswegen aus meiner Sicht gibt es da ganz, ganz dringenden Handlungsbedarf und insbesondere in den Krankenhäusern, in den Altenpflegeeinrichtungen, die ja auch an vielen Stellen keine Klimaanlage haben. Und das sind die Menschen, die am allerhärtesten von der Hitze getroffen werden. Aber ich finde auch, in den Schulen muss dringend gehandelt werden. Da braucht es Klimaanlagen. Wir Grünen schlagen vor, in Kombination mit einer Solaranlage, weil dann wird der Solarstrom gerade in den Zeiten, in denen es so heiß ist, ja besonders günstig hergestellt und das ist die beste Kombination an der Stelle und dafür bräuchten wir jetzt ein Sofortprogramm, um die Situation schnell zu verändern und aus meiner Sicht wäre das möglich, wenn wir einen Bundeskanzler hätten, der sich dafür interessieren würde, aber das tut Friedrich Merz nicht.
5: Das wurde ganz klar auch beschieden an diesem Wochenende, da hat der Regierungssprecher gesagt, na der Kanzler, wenn man das jetzt zur Chefsache machen würde, dadurch ändere das Wetter sicher nicht. Das war die eine Message. Und die andere kam, wir hatten ja eben auch Herrn Lindner aus Bayern als Hörer, der Ministerpräsident in Bayern, der hat empfohlen, schwimmen zu gehen. Cool down. Frau Dröge, vielleicht sind Sie einfach zu alarmistisch.
8: Also ich finde es schon wirklich hart, dass der Regierungssprecher, das Einzige, was er dazu ja gesagt hat, war, der Kanzler könnte das Wetter nicht zur Chefsache machen. Und ich habe so gedacht, was ist eigentlich so schwer daran, das Wort Klimawandel oder Klimakrise in den Mund zu nehmen? Und bei Friedrich Merz, der hat ja bis heute geschwiegen. Was ist so schwer daran, Empathie zu zeigen mit den Menschen, die an diesem Wochenende Angehörige verloren haben? Und vielleicht sich auch einmal zu bedanken bei den Rettungskräften, bei den Altenpflegerinnen, die bis zum Limit gearbeitet haben, um auch Schlimmeres zu verhindern. Ich hätte von dem Bundeskanzler erwartet, dass er das sieht, dass er das anerkennt, dass er sich bei den Rettungskräften bedankt und dass er Worte dafür findet, dass man in Zukunft handelt. Mein Eindruck ist, weil Friedrich Merz so beschäftigt damit war, in den letzten Jahren die Klimakrise zu verharmlosen und ja auch tatsächlich Klimaschutz rückabzuwickeln auf Bundesebene, konnte er an diesem Wochenende nicht darüber sprechen, was wir alle erlebt haben. Und das halte ich für fahrlässig und verantwortungslos.
1: sagt Katharina Dröge aus der Sicht der Opposition, der Fraktionsvorsitzenden im Bundestag für die Grünen. Da haben wir ein Statement gerade auch auf unserem YouTube-Kanal von Sibylle und sie schreibt, ja, und Lars Klingbeil geht an den Klimaschutzfonds. Das ist eine Frechheit. Wir Bürger und Bürgerinnen haben ein Recht auf Klimaschutz. Und da würde ich gerne mal in Berlin nachhaken. Bei Martin Burt, der uns anruft hier bei Mitreden. Deutschland diskutiert heute über den Hitzeschutz, ob da mehr passieren muss. 08000441777. Und als ehemaliger Bezirksverordneter in Berlin-Charlottenburg ja auch jemand, der weiß, wie Politik funktioniert. Guten Abend, Herr Burt.
9: Guten Abend.
1: Und warum passiert da so wenig?
9: Ja, weil im Gegensatz zu anderen Krisen, sei es Krieg oder auch Corona, ich würde das Thema Corona gleich nochmal als Vergleich aufnehmen, sich diejenigen, die Politik machen und in der Regel zu den etablierteren und besser verdienenden Menschen gehören, einfach zu wenig drum kümmern, wie es am anderen Ende der Gesellschaft aussieht, wo Leute keine Möglichkeit haben, sich vor Hitze sinnvoll oder wirkungsvoll zu schützen.
1: Also auch nochmal.
9: Ich würde es gern zuspitzen. Wir haben in Charlottenburg-Wilmersdorf 2019 im August den Klimanotstand ausgerufen. Da ging es nicht nur um Klimaanpassung, sondern auch um Klimaschutz natürlich, um Klimaschutzmaßnahmen. Und obwohl das passiert ist, ist, was die Hitzeschutz, also es gibt auch einen Klimaanpassungsplan in unserem Bezirk, der für viel Geld angefertigt wurde. Und der zuständige Stadtrat, übrigens ein Grüner, ist auch sehr stolz darauf, dass er diesen Plan hat aufbauen lassen. Aber bei der Umsetzung fehlt halt das Geld. Mhm. Und mein Impuls ist eigentlich, also ich selbst bin schwerbehindert und inzwischen auch knapp 70, also habe Herzprobleme und wäre massiv betroffen, wenn ich nicht luxuriöserweise in der Lage wäre, mir mit Hilfe meiner Hauseigentümer sowohl eine Solaranlage als auch eine Klimaanlage in meine Mietwohnung einbauen lassen konnte.
1: Und dann waren Sie dementsprechend gut vorbereitet.
9: Naja, gut vorbereitet, aber das kostet natürlich auch ein paar Euro, ne? Also nicht Tausende, nicht Zehntausende, aber ein paar Tausend muss man leider dafür ausgeben.
1: Und das
9: so, worauf ich raus will, ist, bei Corona haben wir auch nicht gesagt, na, gehen Sie mal ins Schwimmbad, ist halt Corona, können wir auch nichts für. Und genauso ist es beim Hitzeschutz auch. Also ich würde zuspitzen und sagen, das, was jetzt hier politisch passiert, klingt vielleicht ein bisschen drastisch, aber es fahrlässige Tötung. Also man darf ja nicht vergessen, da kommen viele Menschen um. Die sterben einfach. Und ich bin gerade dabei, eine Anfrage im Abgeordnetenhaus, die ich hoffentlich bei einem der Abgeordneten unterbringen kann, zu stellen, wie sich denn in der zweiten Junihälfte diesen Jahres in Berlin die Todesfälle gegenüber den letzten 10 Jahren dargestellt haben, um mal so einen Blick dafür zu kriegen, was da eigentlich passiert. Ja, also ich meine, wir wissen aus Frankreich, dass es Tausende von Toten gegeben hat. In Berlin war es hoffentlich nicht so schlimm, aber das kann man doch nicht hinnehmen.
1: Und Sie sprechen von fahrlässiger Tötung, finde ich. Herr Burt, ich würde das mal gleich in die Runde geben. Wir haben ja aus unterschiedlichen politischen Ebenen auch heute Vertreterinnen und Vertreter da. Und genau da merkt man letztendlich, dass sich genau diese Hitzeschutzpläne, die Verantwortung, die Finanzierung auch bewegt in so einem Geflecht aus, ja, wer eigentlich? Frau Dröge ist bei uns Fraktionsvorsitzende der Grünen Bundestagsfraktion. Herr Burt formuliert das sehr hart, fahrlässige Tötung, aber verlangt mehr Verantwortung. Die Frage, an wen richtet er sich? An den Bund, die wollen verhandeln im Koalitionsvertrag, an die Kommune, die Stadt Berlin, das Land Berlin, wer ist eigentlich zuständig?
8: Dass es mehr Verantwortung braucht, da gehe ich absolut mit. Und Herr Burt und ja auch Frau Krüger vorher haben ja beide darauf hingewiesen, wie schwierig die Finanzausstattung der Kommunen aber ist. Und das sehe ich absolut. Die Kommunen sind wirklich am Limit finanziell und sie brauchen die Unterstützung von Bund und Ländern. Und was die Leute, glaube ich, zu Recht alle nicht mehr hören können, ist, wenn unterschiedliche Ebenen mit dem Finger aufeinander zeigen. Der Umweltminister hat es ja vor kurzem nochmal gesagt, irgendwie der Bund ist nicht zuständig, die Länder sollen das machen. Die Länder zeigen dann auf die Kommunen und sagen, eigentlich müssen die Kommunen das hinkriegen. Und die Leute wollen doch nur, dass das Problem gelöst wird. Und aus meiner Sicht ist da eine Bundesregierung mit in der Verpflichtung und müsste die Kommunen jetzt auch finanziell unterstützen, dass sie diese Investitionen machen könnten. Und wir haben über Klimaanlagen gesprochen für Krankenhäuser und Schulen und Pflegeeinrichtungen. Das Zweite, was es dringend bräuchte, sind Bäume in der Stadt. Weil Bäume ersetzen Klimaanlagen, die kühlen die Stadt auch draußen runter. Und Menschen, die sich keine Klimaanlage leisten können, profitieren auch erstmal davon, dass Städte kühler werden. Auch für so etwas brauchen Kommunen Unterstützung. Und der Bund hätte die Möglichkeit, mehr zu unterstützen und tut es nicht und zieht sich da aus der Verantwortung. Und das halte ich wirklich für ein großes Problem.
1: Wir haben auch den zuständigen Minister, Herrn Schneider, angefragt für diese Sendung heute Abend, der ja sagt, das Sondervermögen reicht letztendlich, was man den Kommunen und Ländern bereitstellt. Herr Düsterdijk ist ja bei uns vom Deutschen Städte- und Gemeindebund und spricht selbst von einer der schlimmsten kommunalen Finanzkrisen seit Gründung der Bundesrepublik. Also wie kriegt man das Geld jetzt auf den Bund her? Weil es gibt ja durchaus im Koalitionsvertrag die Bestrebung, die Klimaanpassung als Gemeinschaftsaufgabe zu begreifen. Das würde man prüfen dort in Berlin.
3: Das ist richtig. Ich will vielleicht noch einen Satz, Frau Zimmermann, zu Frau Dröge sagen. Frau Dröge, in der Sache haben Sie völlig recht, was die kommunale Finanzkrise angeht. Ich möchte Ihnen aber auch entgegenhalten, Sie hatten bis 2024 in der Ampelkoalition Zeit, Dinge auf den Weg zu bringen. Wir als Städte- und Gemeindebund haben vor 2-3 Jahren bereits ein Investitionsprogramm der Bundesregierung. Da waren Sie am Ruder sozusagen für 100.000 kommunale Solardächer gefordert. Da ist auch von den Grünen und von der damaligen Ampelkoalition nichts gekommen. Es ist ja nicht so, als wenn wir diese Hitzeproblematik jetzt erst im Sommer 2026 erlebt hätten. Deswegen halte ich den Vorwurf gegenüber der jetzigen Bundesregierung für völlig verfehlt. Das geht am Thema vorbei. Dass das Problem da ist, wissen wir alle. Das war allerdings auch schon vor 2, 3 und vor 8 Jahren da. Und ich glaube nicht, dass man jetzt schon auf Wahlkampfmodus schalten sollte, sondern man sollte vernünftig gucken, wie man jetzt die Themen rüberbringt. Und richtig ist, da sind wir wieder auf einer Linie, dass wir in den Städten, Kreisen und Gemeinden finanzielle Unterstützung benötigen. Und auch hier sei der Hinweis gestattet, im Koalitionsvertrag der neuen Bundesregierung steht eben der Prüfauftrag für eine neue Gemeinschaftsaufgabe. Das haben wir als Kommunen lange Jahre gefordert. Was wir nicht brauchen, sind kurzfristige Programme, die verpuffen, sondern wir brauchen eine langfristige Finanzierungsperspektive für die Klimaanpassung. Und da reden wir über enorme Investitionssummen. Wenn ich alleine den Krankenhausbereich, Frau Zimmermann, mal benennen darf, da reden wir roundabout von 30 bis 40 Milliarden Euro, um die Krankenhäuser klimafit zu machen. Das, was die Hörerinnen und Hörer zu Recht angemahnt haben, von Kühlgeräten über die Gebäudesanierung und so weiter. Und da sind wir noch gar nicht bei dem Thema des Stadtumbaus und der klimagerechten Stadtentwicklung. Deswegen kann ich nur an alle appellieren, jetzt nicht in irgendwelchen Wahlkampfmodi zu verfallen, sondern gemeinsam Lösungen zu suchen, damit wir insbesondere die Kommunen, denn da erleben die Bürgerinnen und Bürger, wie Staat funktioniert und wie wir auch mit dieser Krise, Klimakrise umgehen, dass wir hier eine vernünftige, langfristige Finanzierungslösung hinbekommen und nicht kurzfristige Fördertöpfe, die nach 1 oder 2 Jahren verpuffen.
1: Da müssen wir natürlich dann nach Berlin noch einmal gehen zu Frau Dröge, die den Wahlkampfmodus angeschaltet hat, in diese Lücke reingegangen ist, die Regierung und offizielle Vertreter wahrscheinlich auch in diesen Tagen hinterlassen haben, Frau Dröge.
8: Mir geht es dezidiert nicht um Wahlkampfmodus, sondern darum, dass wir miteinander zu vernünftigen Lösungen kommen. Und Herr Düsterdijk, ich muss Ihnen einfach widersprechen. Erstens, es gab auf Bundesebene ein Förderprogramm, das gerade die sozialen Einrichtungen dabei unterstützt hat, zu investieren in Anpassungsmaßnahmen an den Klimaschutz. Und diese Bundesregierung hat sich entschieden, das Programm jetzt erstmal so auszustatten, dass keine neuen Anträge in diesem Jahr abgerufen werden können. Das ist ein großes Problem aus meiner Sicht und das völlig falsche Signal aktuell jetzt. Das ist vorher anders gewesen. Zweitens, wir haben als Grüne aus der Opposition heraus etwas ermöglicht, was Friedrich Merz aus der Opposition heraus nicht ermöglicht hat, nämlich ein Sondervermögen in Höhe von 500 Milliarden Euro, damit Bund, Länder und Kommunen gemeinsam besser investieren können. Das haben wir aus der Opposition heraus gemacht und sehen jetzt aber, dass diese Bundesregierung es eben nicht investiert in das, wofür es gedacht war, sondern teilweise verschwendet und wegtrickst und selbst die Mittel aus dem Klima- und Transformationsfonds, die für Klimaschutz gedacht werden, will Lars Klingbeil jetzt für andere Dinge verwenden. Also das heißt, obwohl wir Grünen 500 Milliarden Euro möglich gemacht haben, die wir vorher nicht zur Verfügung

0: wollen, ob diese Situationen in Zukunft mehr werden, dann liegt es daran, ob Leute handeln beim Klimaschutz oder nicht. Und wir haben gehandelt und diese Regierung handelt nicht. Und das werfe ich ihr vor.
1: Die Transformation ist eine große Aufgabe, die Klimaanpassung sowieso. Und sie wird kosten. Es wird wahrscheinlich noch viel, viel, viel mehr kosten, wenn man da nicht vor den Wind kommt. Und dem allen lauscht Jörg Schmidt zu, Notarzt aus München, der sich ja entschieden hat, eben Menschen gesund zu machen, auch dann als Facharzt für Allgemeinmedizin. Da sind Sie gerade in der Ausbildung. Jetzt hören Sie das. Sie erleben Ihren Alltag. Wie lässt Sie das hier gerade hier zurück?
2: Ich habe gerade fleißig mitgeschrieben, weil ich noch ein paar Dinge auch ergänzen möchte, auch zu dem, was die Anruferin vorher noch erzählt hat zum Thema Eigenverantwortung. Das sagt sich sehr leicht, wenn man die Mittel hat. Die Menschen, zu denen wir hauptsächlich kommen, die haben diese Mittel nicht. Das sind Menschen, die in teilweise Sozialwohnungen wohnen, in Betonbauten, wo es einfach nicht abkühlt, die keinen Garten haben, wo sie können, die nicht so mobil sind, dass sie mal kurz ins Freibad können, die nicht das Geld haben, sich eine Klimaanlage einzubauen. Deswegen bin ich sehr vorsichtig mit dem Thema Eigenverantwortung. Ich glaube, dass die Gesellschaft und der Staat da eine ganz große Verantwortung hat, die Menschen zu schützen, die es nicht selber können. Ich bin auch davor gewarnt, in Panik zu verfallen. Ich glaube nicht, dass wir in Panik verfallen. Wir warnen und wir sehen, es geht gerade erst los. Diese vergangene Hitzewelle war im Juni. Es kommt noch der Juli und der August dieses Jahr. Und wir wissen auch, dass wir jetzt gerade ungefähr bei 1,3 Grad Erwärmung im Vergleich zum vorindustriellen Zeitalter sind. Wir werden noch Richtung 2 und wahrscheinlich über 2 Grad rausgehen. Wenn wir uns jetzt zurücklehnen und nichts machen, dann wird uns das komplett um die Ohren fliegen. Deswegen ist es aus meiner Sicht überhaupt keine Panik, da jetzt aktiv zu werden.
1: Und wenn ich gerade
2: auch... auch im Hinblick...
1: Sehr gerne, machen Sie weiter.
2: Ja, auf das Thema, das die beiden PolitikerInnen gerade diskutiert haben, möchte ich nochmal ganz klar sagen, aus meiner Sicht ist das überhaupt kein parteipolitisches Thema, auch kein ideologisches, das ist ein gesundheitspolitisches Thema. Deswegen würde ich mir wünschen, dass da auch alle zusammenarbeiten, über die Gräben springen und auf allen Ebenen, von der Kommune bis zum Bund, und überall zusammenarbeiten. Und die Pläne liegen auf dem Tisch. Wir haben das beispielsweise mit der Deutschen Allianz Klimawandel und Gesundheit seit Jahren gemacht. Musste Hitzeaktionspläne, weil wir gesagt haben, wir können nicht länger warten, bis die Großwetterlage das bereitstellt, sondern wir müssen das selber machen. Und ganz klar ist auch, wenn wir auf die Kosten schauen, ja, wir müssen investieren, ja, die Kassen sind leer. Aber das Teuerste, was wir machen können, wäre nichts zu tun, weil das alles wird uns irgendwann sehr viel mehr kosten, wenn wir jetzt nicht investieren. Und jeder investierte Euro zahlt sich später mehrfach aus. Finanziell, aber auch in Lebensqualität meiner Patientinnen und Patienten.
1: Das ist interessant, dass Sie sagen, dass das ja über die Parteigrenzen hinweg geht. Das wird auch untermauert vom neuen ARD-Deutschland-Trend. Da gibt es beim Klimaschutz unterschiedliche Antworten der Befragten. Aber eben in einem Punkt ist die Zustimmung sehr groß. Die Politik soll mehr Geld bereitstellen, damit Infrastruktur, Verkehrswege, Schulen, Krankenhäuser besser auf künftige Hitzephasen vorbereitet sind. Da sagen nämlich quer durch die Altersgruppen sehr viele und auch quer durch fast alle politischen Parteien, ja, ihr müsst mehr tun. Bei der CDU/CSU 83%, bei der AfD 81%, bei den SPD, Grünen und Linken noch mehr und überhaupt plus 6 Prozentpunkte dafür, dass die Sorge des Klimawandels wieder viel präsenter ist, dass unsere Lebensgrundlage zerstört wird. Auf Platz 2 der Sorgen im ARD-Deutschland-Trend. Da schauen wir einmal bei unserer Hörerin in Mühltal, bei Sandra Kehlnach. Guten Abend nach Hessen.
3: Ja, schönen guten Abend.
1: Und das machen Sie eigentlich auch auf das Fass, wie viele, die uns auch heute Abend bei YouTube schreiben, dass man das große Ganze sehen muss, oder?
3: Ja, ja. Und ich bin am Samstag, war das sehr erschrocken, da ist hier so ein Lautsprecherwagen durch Mühltal gefahren und sagte, Wasserknappheit, wir dürfen keine Pools mehr füllen, wir dürfen unseren Garten nicht mehr wässern. Und ich denke aber... Wer sagt den Rechenzentren, dass die mal mit Wasser sparen sollen? Man hört doch immer wieder, wie viel Wasser das verbraucht, diese Chipherstellung und die Kühlung für die Rechenzentren oder auch für die Munition, Stahl. Ich möchte nicht wissen, wie viel Trinkwasser da vergeudet wird. Und wir müssen unsere Gärten verdorren lassen, die eigentlich auch noch kühlen würden, wenn sie nicht vertrocknen sollten.
1: Das würde ich auch gleich nach den Nachrichten gerne mal nochmal in die Runde mitnehmen zu Herrn Düsterdijk, der sich ja auch bei der Städte- und Gemeindebund durchaus auch mit diesem Thema auseinandersetzt. Trockenheit, inwieweit ist das ein Thema? Nach der Hitze kommt nämlich schnell das Thema der Trockenheit und des persönlichen Verzichts auch dazu. Frau Kehl, ich danke Ihnen erstmal nach Hessen und Grüße nach Mühltal. Wir werden gleich nach den Nachrichten auch zur Frau Schüller nach Frankfurt am Main schalten, die auch nochmal an die Menschen selbst appellieren möchte. Und wir fragen Sie in die Runde. Wochenende. Wie haben Sie auf diese Hitzetage geschaut? Wie haben Sie das erlebt? Was wünschen Sie sich? Wo haben Sie sich Sorgen gemacht? Das kann ja in der Kita, in der Schule gewesen sein.

Sie da erlebt haben oder privat zu Hause, vielleicht auch bei den Eltern oder Großeltern, die da bei 30 Grad in der Wohnung saßen und irgendwie vergessen haben, auch ordentlich zu trinken, wie es im Alltag ja auch vielen passiert. 0800 44 1777. Es geht um Ihre Erfahrungen bei diesen Hitzetagen und wie Sie auf die Zukunft schauen, wenn das öfter passiert, aber auch um die politischen Forderungen. Was muss passieren? Wo muss es passieren? Wer muss Verantwortung übernehmen? Da haben wir ja gerade schon das Sondervermögen gehabt. Da wird auch nochmal drüber zu reden sein mit Katharina Dröge, mit Jörg Schmidt, Notarzt aus München, mit Bernd Düsterdiek vom Deutschen Städte- und Gemeindebund und Corinna Hennig aus unserem ARD-Team von ARD Gesund, die uns begleitet. Fehlen Sie noch? Rufen Sie gerne an 0800 44 1777. Wir hören uns gleich nach diesen Nachrichten um 3 nach wieder.

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1: Um 21 Uhr mit Milat Kupay. US-Präsident Trump hat eingeräumt, wegen der roten Karte für einen Spieler des amerikanischen Teams Einfluss auf die FIFA genommen zu haben. Er habe den Verband gebeten, die Sperre für Florian Balogun zu überdenken. Aus der NDR-Nachrichtenredaktion Thorsten Lange.
2: Er sei nicht der Meinung gewesen, dass die betreffende Szene ein Foul war, so Trump. Dem brasilianischen Schiedsrichter warf er eine, so wörtlich, fragwürdige Vergangenheit vor, ohne näher darauf einzugehen. Damit bestätigt Trump, was die Fußballwelt schon vermutet hatte, nämlich, dass er Einfluss auf FIFA-Chef Infantino genommen hat. Der Weltverband hatte die Sperre für Balogun zur Bewährung ausgesetzt. Dass er sich nach Trump gerichtet habe, stritt Infantino ab. Die FIFA-Disziplinarkommission sei unabhängig. Unter anderem der DFB und die UEFA zeigten sich entsetzt über den Vorgang.
1: Das Bundeskabinett hat den Haushaltsentwurf für 2027 gebilligt und erntet von vielen Seiten zum Teil heftige Kritik. Der Plan sieht Ausgaben von 555 Milliarden Euro und neue Schulden von etwa 120 Milliarden Euro vor. Aus der NDR-Nachrichtenredaktion Martin Seiler.
3: Wirtschaftsverbände, Gewerkschaften, Umweltschützer und Opposition lassen kein gutes Haar am Entwurf. Der Industriespitzenverband BDI bezeichnete die Ausgaben- und Schuldenzuwächse als alarmierend. Der Deutsche Gewerkschaftsbund nannte es fatal, ausgerechnet am Klima- und Transformationsfonds den Rotstift anzusetzen, was auch die Grünen und der Umweltverband BUND so sehen. Der linken Politiker Bartsch sprach von einem Frontalangriff auf den Sozialstaat. Von Seiten der AfD hieß es, immer mehr neue Schulden zu machen, habe rein gar nichts mit seriöser Haushaltspolitik zu tun.
1: Der Kieler Marineschiffbauer TKMS bekommt offenbar den nächsten Milliardenauftrag. Medienberichten zufolge soll das Unternehmen 12 U-Boote für Kanada bauen. Das Auftragsvolumen für Bau, Wartung und Betrieb liegt demnach bei rund 62 Milliarden Euro. Ob die U-Boote auf der Werft in Kiel oder an einem anderen Standort gebaut werden sollen, ist noch offen. UN-Generalsekretär Guterres fordert die Länder weltweit zu einer koordinierteren KI-Regelung auf. Beim Auftakt einer internationalen Konferenz in Genf machte Guterres deutlich, dass KI immer schneller wachse. Er warnte davor, dass die einzelnen Programme außer Kontrolle geraten könnten. Deshalb forderte er von den Staaten der Welt ein abgestimmtes Vorgehen. Besonders der Jugendschutz solle dort Priorität haben. Das waren die Nachrichten. Und das Wetter in Norddeutschland: in der Nacht stark bewölkt, zeitweise regnerisch, im Südwesten Niedersachsens meist trocken, Tiefstwerte 17 bis 13 Grad. Morgen wolkig, zeitweise Regen, im Südwesten Niedersachsens teils sonnig bei 18 bis 26 Grad. Und die Zeit 21.03 Uhr.
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4: Ja, willkommen zurück. Über 41 Grad in Deutschland, Rekordtemperaturen. Und die Frage bleibt, war das ein extremer Ausnahmefall oder einfach schlicht der Vorgeschmack auf das, worauf wir uns besser einstellen müssen? Zu Hause, in der Arbeit, in den Städten. Wir diskutieren heute über Hitzeschutz, aber im Kern geht es einfach um die einfachen Fragen. Kann ich in meiner Wohnung noch schlafen? Kann mein Kind in der Schule lernen? Komme ich mit Bus oder Bahn sicher an? Wird nach Menschen geschaut, die allein oder pflegebedürftig sind? Und was ist mit denen, die bei 40 Grad arbeiten müssen? Auch draußen, in der Sonne zum Beispiel. Ich bin Nina Zimmermann und unser Thema heute Abend: gefährliche Rekorde. Müssen wir mehr tun beim Hitzeschutz? 08000 44 1777 ist unsere Telefonnummer. 08000 44 1777. Oder Sie schauen uns auf unserem YouTube-Kanal zu. Da können Sie mitchatten, mitkommentieren, @ARD mitreden. Für die Menschen ist das alles oft frustrierend, weil sie nicht in Zuständigkeiten denken, sondern die merken eben nur, die Kita ist heiß, die Schule ist heiß, das Pflegeheim ist heiß, die Straße ist kaputt, die Bahn fällt aus. Darüber sprechen wir und fragen aber auch, vielleicht ist es auch mehr an der Eigenverantwortung. Und diese Frage gebe ich an eine Hörerin weiter, die sich bei uns gemeldet hat in Frankfurt am Main, an Frau Schüller. Guten Abend.
5: Ja, guten Abend. Diese Eigenverantwortung, die kann ich gar nicht mehr leisten. Ich wohne in einer Sozialwohnung. Wir können keine Klimaanlage einbauen, weil das eine bauliche Veränderung wäre. Und ich lüfte jede Nacht, weil ich bin schon etwas älter, muss jede Nacht zur Toilette, wohne im Parterre und lüfte jede Nacht um 3 Uhr, reiße ich hier alle Fenster auf. Ich bin auch noch nicht geklaut worden und versuche, die Wohnung runterzukühlen. Dann morgens um 7 muss ich alle Rollos wieder runterlassen, damit die Sonne nicht reinkommt. Und ich hatte am Sonntag 32 Grad in der Wohnung und das war meine Grenze. Ich wusste nicht mehr, wie ich noch runterkühlen sollte. Die Füße in der Schüssel mit Wasser, mit dem Waschlappen diese Verdunstungskälte auf Armen, Beinen, Nacken, Gesicht gemacht. Es ging nichts mehr. Ich war wirklich kurz davor, irgendwie aufzugeben. Dann habe ich mich ins Bett gelegt, keine Ruhe gefunden, habe mir dann ein Handtuch ausgewrungen und über die Beine gelegt, nass wie es war, und habe dann versucht zu schlafen, was dann auch irgendwie ging. Also diese Eigenverantwortung, die hat ihre Grenzen. Und meine Idee wäre, die Hitzetage dauern ja auch meistens länger wegen dieser Omega-Situation und dem Hitzedom. Das zieht sich aber Tage und Wochen manchmal hin. Wir brauchen in jedem Stadtteil einen kühlen Raum, wo Bürger, ohne mit Bus oder Bahn zu fahren, hingehen können und sich vielleicht für 2 Stunden mal runterkühlen können.
6: Darf ich fragen, haben Sie sich zufällig, und ich kann Ihnen das gleich von mir sagen, ich habe das nur für die Sendung gemacht, mit dem Hitzeschutzplan der Stadt Frankfurt am Main irgendwie auseinandergesetzt?
5: Ach, da gibt's dann die kühlen Orte. Die sind überhaupt nicht mehr kühl. Da wird einem angeboten, man soll ins Kaufhaus gehen, man soll ins Kino gehen, die Klimaanlagen haben und dann so ein paar Parks. Ja, die Parks sind auch nicht mehr kühl.
6: Ja.
5: Das ist verrückt. Das sind keine kühlen Orte. Also wir brauchen wirklich kühle Orte, wo die Menschen hingehen können. In Offenbach zum Beispiel, unserer Nachbarstadt, da wurden dann Kirchen geöffnet zu bestimmten Zeiten. Das wäre auch sowas. Das wäre mein Vorschlag.
6: Graut Ihnen das ein bisschen, dass das, ja, wir haben Juni gehabt, als das jetzt heiß war.
5: Die Monate kommen noch, die Kochmonate, sage ich immer dazu. Juli, August.
6: Das übernehmen wir jetzt von Ihnen, Frau Schüller, alle, die Kochmonate. Vielen Dank erstmal für Ihren Anruf aus Frankfurt am Main. Ich stelle Ihnen auch nochmal meine Gäste vor. Sie können hier anrufen bei Mitreden, aber wir haben natürlich auch Gesprächsgäste und Experten immer eingeladen. In dem Fall heute, Sie können das auch auf unserem YouTube-Kanal sehen, Katharina Dröge. Sie kennen sie als Fraktionsvorsitzende der Grünen im Bundestag. Jörg Schmidt, er ist Notarzt aus München und hat das dann auch an vorderster Front alles erlebt. Bernd Düsterdiek vom Städte- und Gemeindebund, selbst aber auch Gemeindevertreter von der CDU in Nordrhein-Westfalen, in Wachtberg, und Corinna Hennig, ARD Gesund- und Wissenschaftsredakteurin hier bei NDR Info, vielleicht auch bekannt aus dem Podcast Synapsen, wenn Sie den abonniert haben. Und das ist letztendlich ja, was Frau Schüller gerade gesagt hat, die Orte sind ja gar nicht mehr kühl, Corinna, das gibt aber Hitzeschutzpläne durch die Kommunen. Da ist man auch aufgefordert. Da wurde auch Informationsmaterial vom Bundesumweltministerium verteilt an diese 11.000 Kommunen, für die auch Herr Düsterdiek spricht. Du hast dir die für Hamburg mal angeschaut. Große Stadtstaat. Kühle Orte auch. Wie fandest du den Plan? Macht der Sinn, in so einer Notsituation da mal drauf zu schauen, sich zu informieren, ob die Kommune was hat?
7: Der macht total Sinn. Der ist auch ziemlich super. Herr Schmidt hat vorhin schon angesprochen, dass es ja auch Vereine und Initiativen aus dem Gesundheitswesen heraus gibt. Und ich weiß aus einer Recherche, die eine Kollegin von mir gemacht hat, dass gerade der Hamburger, unter anderem der Hamburger Hitzeaktionsplan, sehr gelobt wird aus diesen Initiativen heraus. Man muss aber eins sagen, mir ist sehr oft das Verb sollten oder sollen aufgefallen. Und da sind wir wieder an so einem Punkt, den wir in der letzten Stunde schon mal am Wickel hatten. Es fehlt nicht an Wissen. Der schreibt ganz viel zusammen. Es fehlt dann sicher manchmal an den Kapazitäten, etwas umzusetzen. Und das ist genau das Problem. Und ich glaube, da macht der Hamburger Hitzeaktionsplan eigentlich was ganz Gutes. Er bindet auch Sozialträger ein, gerade in Stadtteilen, wo wenig grün ist, wo die Menschen in Sozialwohnungen wohnen. Aber trotzdem muss die Information natürlich dahin kommen. Jetzt hat Frau Schüller eben schon gesagt, sie kennt offensichtlich die Hitze mit die Hitzekarte mit den kühlen Orten. Aber eine 85-jährige Dame, die dann von Herrn Schmidt aufgefunden wird, kurz vorm Kollaps hoffentlich, die ist vielleicht nicht so, dass sie ständig durch Netz surft und guckt, wo sind denn jetzt noch kühle Orte. Also wir brauchen tatsächlich mehr aufsuchende Informationen, auch im Hamburger Hitzeaktionsplan.
6: Fragen wir beim Notarzt nach, über Jörg Schmidt, der in München das erlebt hat. Gibt es kühle Orte, an denen Sie Menschen vorbeipilgern haben sehen, oder bleiben die Leute einfach zu Hause in ihren Wohnungen, unterschätzen vielleicht auch die Gefahr, die da ausgeht, wenn es, wir haben es auch gerade bei Frau Schüller gehört, wie warm es da nachts wird und sie dachte, ich gebe auf gleich.
8: Wie gesagt, es gibt diese kühle Orte, die Hitzeaktionspläne sind absolut notwendig. Das braucht jede Kommune. Und gleichzeitig muss es die Menschen, für die Menschen auch was im Angebot geben, die eben nicht von selber dahin können. Ich rede hier über Menschen mit Behinderungen beispielsweise, die bettlägerig sind, die nicht mal so schnell rauskommen. Was bei alten Menschen sehr oft der Fall ist, dass sie wenig trinken wollen, weil sie eben Angst haben, auf Toilette gehen zu müssen und dann, wenn sie rausgehen, keine zur Verfügung zu haben. Da potenziert sich das Ganze. Das heißt, für die Menschen, die das wahrnehmen können, die dann in die Mall gehen, die bräuchten es gar nicht mehr so krass wie die Menschen, die am meisten drunter leiden. Deswegen brauchen wir beispielsweise auch aufsuchende Unterstützung. Das heißt, wie wir es in Frankreich auch kennen, dass es Teams gibt, die rausfahren, die zu den Menschen gehen, die auch wissen, welche Menschen sind besonders vulnerabel und da dann auch vorbeischauen, um den Menschen zu helfen, um einfach sicherzustellen, dass sie trinken, dass sie auch mitnehmen können beispielsweise. Es gibt eine Möglichkeit, dass dann auch außerhalb von ja eh schon überlasteten Notaufnahmen es Einrichtungen gibt, wo die Menschen sich abkühlen können, vielleicht auch mit ärztlicher Unterstützung, vielleicht einfach eine Infusion angehangen bekommen und sie so wieder fit zu kriegen über die heißen Tage. Und da gibt es Möglichkeiten, die wir uns noch abschauen können und die wir implementieren, die auch gar nicht so unglaublich viel Geld kosten.
6: Ja, zum Beispiel, Corinna, es gibt einfach einen blinden Fleck. Wir wissen nicht, wen wir in Notsituationen, kann aber auch Hochwasser sein, konnte auch eine Corona-Infektion sein, die dann Menschen auch stark begleitet hat. Aber wir wissen nicht, wo die sind. Dann kann man den Postboten losschicken, hast du gesagt. Das wäre auch eine Option.
7: Ja, das wurde tatsächlich aus Frankreich berichtet, was wir jetzt schon mehrmals als Positivbeispiel gehört haben, dass die Postboten halt Listen dabei haben könnten, wo wohnen ältere Menschen und bei denen dann nicht nur die Post unten in den Briefkasten werfen, sondern auch klingeln. Aber ich möchte jetzt nicht die gesamte Verantwortung natürlich den Briefträgern geben, weil die einfach in der Hitze ist auch schon schwer genug. Aber das ist so ein gedanklicher Ansatz, den man vielleicht mal mitnehmen kann.
6: Und den nehmen wir auch mehr mit in die Politik. Wir haben zum einen Bernd Düsterdijk bei uns vom Deutschen Städte- und Gemeindetag. Die Hitzeaktionspläne waren gerade schon angesprochen. Hat nicht jede Kommune. Warum eigentlich nicht?
9: Ja, ich denke mal, dass wir immer mehr Kommunen haben, die das umsetzen. Das liegt nicht zuletzt daran, dass wir in den vergangenen Jahren diese Extremwetterereignisse immer verstärkter wahrgenommen haben. Es liegt auch an rechtlichen Rahmenbedingungen. Der Bund hat ein Klimaanpassungsgesetz auf den Weg gebracht, der Länder und Kommunen zu Recht auch verpflichtet, entsprechende Klimaanpassungsstrategien und Pläne zu entwickeln und darauf aufbauen, natürlich konkrete Maßnahmen umzusetzen. Und gerade die größeren Städte, wo wir höhere Verdichtung haben, also Hitzeinseln haben, sind im Grunde nach meiner Kenntnis alle mittlerweile auf dem Weg, solche Hitzeschutzpläne auch aufzustellen, wenn sie nicht schon bestehen. Und es gibt ganz tolle Beispiele, auch Sie haben das ja gerade beispielhaft für Hamburg, für Frankfurt benannt. Gucken Sie in Nordrhein-Westfalen, da gibt es ein Umweltportal NRW des Landes Nordrhein-Westfalen. Wenn Sie da draufklicken, finden Sie eine Übersicht von Dutzenden Städten in Nordrhein-Westfalen, wo Sie mit einem Klick die genau konkreten Orte finden, diese schon genannten coolen oder kühlen Orte. Das sind sinnvolle Ansätze, aber es hilft, wie Herr Schmidt richtig sagt, natürlich den Menschen, die nicht mobil sind, auch nicht weiter. Deswegen muss das kombiniert werden, auch mit einer aufsuchenden Begleitung. Das Beispiel Frankreich ist wiederholt schon gefallen. Ich glaube, das ist ein wichtiger Punkt. Da müssen wir besser werden an dem Punkt.
6: Aber wie können wir besser werden? Ich gebe das auch nochmal zu Katharina Dröge weiter, die jetzt auch Frau Schüller ja gerade zugehört hat, die irgendwann sagte, ich lag da in meiner Wohnung, habe versucht zu kühlen und irgendwie dachte ich, das kann nicht mehr. Und das waren nur diese 3 Tage, diese knappe halbe Woche, die bei uns bis jetzt begleitet hat. Wo kann Politik, wo muss Politik auf Bundesebene genau da jetzt auch helfen können?
10: Also das, was Frau Schüller beschrieben hat, das ging, glaube ich, unfassbar vielen Menschen so. Und deswegen gibt es so viele Dinge, wo wir gleichzeitig handeln sollten. Das Thema Hitzeschutzpläne der Kommunen, da haben wir gerade drüber gesprochen. Das war unter Karl Lauterbach, der als Gesundheitsminister das auf Bundesebene erstmals entwickelt hat. Und wir wollen als Grüne, dass Länder und Bund gemeinsam mit den Kommunen verbindliche Vorgaben darüber machen, dass jede Kommune wirklich in Deutschland so einen Hitzeschutzplan
6: hat. Weg vom Stückwerk
10: also. Genau, dass es wirklich flächendeckend so ist und dass alle Menschen das auch wissen. Ich hätte mir alleine nur gewünscht, manchmal sind das ja so kleine Sachen, dass Friedrich Merz als Bundeskanzler an dem Wochenende zu den Menschen gesprochen hätte und gesagt hätte, das wird wirklich heftig, passt auf euch auf und hier sind folgende Informationen für euch. So ein Bundeskanzler hört man zu und viele Leute aus meiner Sicht haben die Situation auch unterschätzt. Das Zweite ist aber, und es klingt immer so grün und die Grünen reden über Grünes, aber Grün in Städten, mehr Bäume, mehr Fassadenbegrünung, mehr Sträucher, auch die Entsiegelung von Betonflächen, all das kann dazu führen, dass Städte wirklich deutlich runtergekühlt werden. Und das wäre dringend notwendig, weil diese Betonflächen, die hitzen sich immer weiter auf und dann können die Leute nicht mehr atmen draußen in den Städten. Und das muss passieren in der Stadtentwicklung viel stärker. Und weil Frau Kehl, da sind wir noch nicht drauf eingesprochen, eben über das Thema Wasserknappheit auch gesprochen hat und dass man seine Gärten nicht mehr gießen darf. Auch Trockenheit ist natürlich ein Riesenproblem. Und da ist das Thema Flächenentsiegelung, weil wir brauchen Böden, die, wenn es regnet, dann auch in der Lage sind, Wasser zu speichern, dass das Grundwasser noch vorhanden ist. Grundsätzlich ein Riesenthema. Und wir Grünen haben in der letzten Bundesregierung das Aktionsprogramm Natürlicher Klimaschutz mit Milliarden ausgestattet, damit genau das möglich ist. Es sind manchmal wirklich die Möglichkeiten der Natur, die uns helfen, durch so eine Zeit zu kommen. Und es klingt immer so ein bisschen sanft, darüber zu sprechen, aber es sind auch große Maßnahmen, die wir ergreifen können.
7: Es gibt doch wunderschöne Beispiele in Berlin. Der Gendarmenmarkt, voll saniert worden, kein einziger Baum. Muss man auch erst in der Städteplanung erstmal so schaffen.
10: Muss man erstmal bringen, ja.
7: Aber Sie haben es auch gerade angesprochen, eben diese Versiegelung auflösen. Das ist ja auch ein bisschen das Not in my backyard. Also ich will, dass es gut ist, aber vielleicht doch bei mir nicht. Also das werden wir auf jeden Fall noch in diese halbe Stunde mitnehmen, weil das beschäftigt auch einige auf dem YouTube-Kanal, den wir auch laufen mit Mitreden Deutschland diskutiert. Da möchte ich auch einen Kommentar kurz rausgreifen von Jack Barrel. Er sagt, in Lübeck war das Ordnungsamt unterwegs, um sich nach dem Befinden von Alleinlebenden oder älteren Menschen zu erkundigen. Die Aufgesuchten reagierten erstmal erschreckt und dann gerührt. Also es gibt auch positive Beispiele, wenn Sie sowas haben, auch gerne davon erzählen unter der 08000441777. Und wir schauen einmal in Berlin nach bei Herr Weyert, der uns anruft. Der kennt den Gendarmenmarkt ja auch bestimmt gut. Guten Abend.
11: Ja, guten Abend. Weyert, Michael.
7: Herr Weyert, jetzt hat Frau Dröge gerade gesagt, sie hat den Kanzler da vermisst in diesen Tagen, dass der auch mal sagt, ich weiß, was da gerade passiert und ich kann auch mal das Wort des Klimawandels in den Mund nehmen. Wie haben Sie das beobachtet in den Tagen politisch?
11: Da muss ich sagen, ich habe sehr gelitten, ich habe mich sehr zurückgezogen. Ich kann mich im Moment so konkret nicht mehr daran erinnern. Ich habe vermisst, dass der Kanzler was sagt. Ich wollte aber ganz was anderes in die Diskussion bringen.
7: Bitte.
11: Wir müssen anfangen, Energie zu sparen und jeder muss bei sich anfangen. Jeder bei sich, wenn ich erlebe, dass Leute am helllichten Tag die Treppenhausbeleuchtung einschalten. Habe ich schon mehrmals erlebt, ich habe schon jemanden angesprochen. Das heißt, die Leute denken nicht wirklich mit, also aber die müssen alle mitdenken, Energie zu sparen. Ich kann mich erinnern, 15, 16 Jahre, wenn wir auf dem Wohnzimmertisch bei Ofenheizung 18 Grad hatten, war Mutter glücklich. Und die Generation, die jetzt 40 ist, braucht 22 Grad in der Wohnung.
7: Ja, T-Shirt-Wetter, Herr Weyert. Ich habe auf den Eindruck, dass man zu Hause so ein Recht aufs T-Shirt hat, auch im Winter. So kann man das irgendwie beobachten, glaube ich.
11: Ja, die Kleidung, da will ich jetzt nichts zu sagen.
7: Aber würden Sie denn...
11: Sie sagen
7: Energie sparen und dann gleichzeitig gibt es aber jetzt auch den Ruf nach mehr Klimaanlagen. Wie sehen Sie denn das, Herr Weyert?
11: Genau. Aus meiner Sicht gehört auf jedes Dach eine Solarphotovoltaikanlage. Auf jedes Dach, wo es technisch machbar ist. Und wo es technisch machbar ist, weil sie ein bisschen schwerer sind, auch Solarthermie. Die Nutzung der Sonnenenergie ist das Allerwichtigste. Viel, viel stärkere Nutzung, als wir es jetzt machen. Denn wir sparen auf der anderen Seite dann Verbrennung, Öl, Gas, Kohle und so weiter. Also die vorhandene Energie besser zu nutzen, will ich damit sagen. Das ist das Allerwichtigste aus meiner Sicht.
7: Sagt Herr Weyert aus Berlin. Vielen Dank. Die Sonne muss mehr genutzt werden. Jeder muss auch mehr Energie sparen. Aber da würde ich gerne mal ganz kurz diesen Begriff der Klimaanlagen noch mal in die Runde geben. Ein Punkt, der in Deutschland ja lange fast verpönt war. Klimaanlagen. Viele sagen dann, das sind Stromfresser. Das passt auch gar nicht zum Klimaschutz. Und andere sagen jetzt nach diesen Hitzetagen, also ohne technische Kühlung, geht's in Kliniken, in Pflegeheimen, in Schulen, vielleicht auch in Wohnungen irgendwann nicht mehr. Und auch die Grünen mit dem Sofortprogramm, das nochmal aus dem großen Topf des Bundes mitfinanziert werden soll, sagen ja, dass da muss man ganz dringend nachrüsten. Wie denken Sie über Klimaanlagen vermehrt in Deutschland, Frau Dröge?
10: Also im Bereich der Krankenhäuser, man muss sich das vorstellen, man hatte eine Herz-OP und kommt dann in ein Patientenzimmer, das keine Klimaanlage hatte. Das ist brutal. Oder auch alte Menschen in den Pflegeeinrichtungen ohne Klimaanlage, das wird extrem gefährlich. Und deswegen sagen wir Grünen, und ich kann bei Herrn Weyert total gut anknüpfen, in Kombination mit einer Solaranlage auf dem Dach ist das eine super sinnvolle Lösung, weil die Solarenergie dann in der Zeit ja auch so viel Strom produziert und damit günstige Energie, saubere, klimafreundliche Energie. Und dann ist das in genau diesen Einrichtungen, auch in Schulen und Kitas, eine wirklich wichtige Maßnahme. Es ersetzt nicht, dass wir daneben auch handeln, wie durch mehr Stadtbegrünung die Städte insgesamt runterkühlen. Und Gebäudedämmung, da haben wir noch wenig drüber gesprochen, aber wir haben eben über Schulgebäude geredet, die neu gebaut waren und trotzdem so schlechte Standards hatten. Und früher wurde auch immer wieder den Grünen vorgeworfen, ihr macht mit euren Energieeffizienzstandards das Bauen teurer. Wir haben immer gesagt, nein, die Energie günstiger. Herr Weyert hat über Energiesparen eben auch gesprochen. Aber es führt eben auch dazu, dass die Menschen besser in solchen Gebäuden leben können. Also eine sinnvolle und notwendige Investition, damit man dann gar nicht so viel Energie verbrauchen muss.
6: Und brauchen Mieterinnen und Mieter künftig mehr Rechte, wenn ihre Wohnung extreme Hitze hat, also man das schützen will? Also ähnlich wie der Gesetzgeber ja auch bei Konkraftwerken das auch erleichtert hat, Frau Dröge.
10: Also wir müssen die Mieterinnen und Mieter tatsächlich besser unterstützen. Und wir haben das schon im gesamten Bereich der Wärme gemacht, wo wir die Vermieter mit auch in die Pflicht nehmen, klimafreundliche Heizung einzubauen. Und die europäische Regulierung sieht auch Stück für Stück vor, was das ganze Thema Gebäudesanierung angeht, dort Mindesteffizienzstandards vorzuhalten. Das ist eine Verantwortung auch der Vermieter, weil sonst die Mieter irgendwann dieser Hitze auch einfach schutzlos ausgesetzt sind.
6: Das beschäftigt nämlich einige auch in unserem Chat. Robrecht sagt, erlauben es eigentlich die Bauverordnung der Städte, Klimaanlagen außen anzubringen, so wie es in vielen Mittelmeerländern Standard ist. Das kennt man. Es hat ja dann diesen Urlaubscharme, dass man die im Fenster eingeklinkt sieht. Auch in den USA ist das ja seit Jahrzehnten gang und gäbe, dass man die Wohnung so runterkühlt. Wir sprechen heute über gefährliche Rekorde und fragen, müssen wir mehr beim Thema Hitzeschutz tun? Jetzt ist Jörg Schmidt bei uns, der Notarzt ist und in München das erlebt hat, als es so heiß wurde und dann auch vom Einsatz gerufen wurde. Und der startete zum Beispiel dann auch gleich mit einer Reanimation, hat er uns am Anfang geschildert. Wir haben jetzt einige Hörer gehabt und Hörerinnen, die dieser Hitze auch in ihren Wohnungen so ausgeliefert waren bei 30 Grad und die kochten da so vor sich hin. Was würden Sie als Arzt uns auch nochmal auf den Weg mitgeben? Was darf man nicht unterschätzen, weil man denkt, ja, ich bin jetzt auch nicht so alt, wird schon gut gehen. Also auf was muss man im Körper hören?
8: Ein Tag Hitze ist, glaube ich, für viele verkraftbar. Das gefährlich wird es dann, wenn es eben, wie wir es jetzt gemerkt haben, die Hitzewelle länger ist, also über eine Woche lang heißer ist und auch insbesondere nachts die Hitze so ist, dass wir nicht mehr abkühlen. Es zeigt sich auch, dass beispielsweise die Gebäude noch mehrere Tage nach einer Hitzewelle die Energie speichern. Wir haben schon ganz viel über Maßnahmen in Eigenverantwortung gesprochen, mehr trinken, abkühlen und so weiter. Das ist alles absolut richtig und wichtig. Wir brauchen aber auch endlich die Maßnahmen, die wir in Ländern, wo es schon warm ist, ja haben. Das heißt, flexiblere Arbeitszeiten, einen entsprechenden Arbeitsschutz für Menschen, die trotzdem in der Hitze arbeiten müssen und ganz viel gesellschaftliche Debatte drüber, weil wir einfach gerade merken, das ist jetzt da, das geht auch nicht mehr weg. Und ich glaube, deswegen ist es auch jetzt gerade nach dieser Hitzewelle die Diskussion so groß, weil die Menschen merken, dass es jetzt wirklich bei uns auch angekommen ist.
6: Ja, wir sind aber schnell vergesslich, Herr Schmidt. Das wissen wir ja eigentlich auch, ne? Dass wenn eine Flut ist, dann gucken wir alle auf den Deich oder auf die betroffenen Städte, wo kleine Flüsschen zu reißenden Flüssen wurden. Haben Sie die Sorge, dass wir bei diesem Thema auch wieder hinweggehen, dann auf Silvester gucken und dann wieder auf die Notärzte, oder dass das wirklich ein bisschen Klick gemacht hat gerade?
8: Ich hoffe nicht, dass Sie es wieder vergessen. Ich glaube wirklich, es hat Klick gemacht. Ich merke das auch in der Community, auch in der Ärzteschaft. Es verändert sich was gerade. Man kann auf keinen Kongress mehr gehen, wo nicht Klimaschutz, Klimaanpassung eines der wichtigsten Themen ist im Gespräch mit Menschen, mit Freundinnen und Freunden auf der Arbeit. Man merkt, das Thema ist da. Und ich wünsche mir jetzt einfach, dass wir eine gesellschaftliche Debatte darüber führen. Wie gesagt, jenseits jeder Parteiideologie und Parteipolitik, weil das ist, und das müssen wir jetzt auch mal endlich so benennen, die Klimakrise ist eine Gesundheitskrise. Und wir haben ganz viel über Anpassung gesprochen, die ist auch nötig, aber es ist nicht die einzige Antwort. Anpassung ist Symptomkontrolle aus der ärztlichen Sicht, wie Fiebersenkung. Sie ist nicht die Therapie. Die Therapie ist eine konsequente Dekarbonisierung, Energiewende, Ende der fossilen Energien. Und die Anpassung hat da die Grenze, wo wir uns einfach nicht an zerstörte Lebensgrundlagen anpassen können.
6: Transformation heißt immer schmerzliche Einschnitte auf der einen Seite, vielleicht in den Alltag. Darüber können wir gleich noch reden. Aber ich möchte mich ganz herzlich bei Ihnen bedanken, Herr Schmidt. Wir verabschieden Sie an dieser Stelle aus unserer Runde. Jörg Schmidt, Notarzt, der uns seit 7:45 begleitet hat und auch ganz eindrücklich geschildert hat, was da in den Tagen passiert ist, was Hitze im Rettungsdienst bedeutet und was passiert, wenn Schutz zu spät kommt. Und Sie haben uns auch eben herangeführt an die Fälle, die sonst unsichtbar bleiben und die nicht auf dem Totenschein so stehen. Wir danken Ihnen für Ihre Zeit, für Ihre Offenheit und Erfahrung und vor allem für Ihren Einsatz. Alles Gute auch für die kommende Hitzewelle natürlich. Bis dann, Herr Schmidt.
8: Vielen Dank, hat Spaß gemacht heute Abend.
6: Das freut mich. Aber das ist ein ganz guter Punkt. Er hat das ja jetzt in seiner Totalen noch einmal aufgezogen, gesagt, das ist eine Transformation. Aber, habe ich auch eben angesprochen, sehen viele ein. Große Überzeugung, auch im AD Deutschland Trend, aber bitte nicht bei mir. Nicht meinen eigenen Garten oder den Parkplatz vor der Tür. Da soll doch kein Baum hin, da parke ich doch mein Auto. Also lassen Sie uns mal über diesen Umbau vor Ort sprechen beim Thema Hitzeschutz oder not in my backyard. Bei uns ist Herr Düsterdiek, er ist vom Deutschen Städte- und Gemeindebund, aber kennt ja auch selbst die Sorgen und Nöte seiner Bürger und Bürgerinnen in der Gemeinde Wachtberg. Wie erleben Sie das vor Ort, wenn die Verantwortlichkeit und Finanzierung geklärt ist? Wir wollen alle eine kühle Stadt, aber nicht unbedingt den Parkplatz vor der eigenen Tür verlieren, oder?
9: Na, ich glaube, da hat Frau Zimmermann mittlerweile ein Umdenken stattgefunden, wenn ich das bei den Extremwetterereignissen insgesamt mal beleuchte. Wir haben nicht nur die Hitzeproblematik, wir hatten hier am Beispiel der Gemeinde Wachtberg in Nordrhein-Westfalen, hatten mehrere Starkregenereignisse in den vergangenen Jahren mit verheerenden Folgewirkungen. Wir sind ja auch gar nicht so weit vom Ahrtal entfernt, 2021. Jeder hat die Bilder vor Augen und die verheerenden Folgen für Menschenleben und auch sonstige Infrastruktur. Die Menschen sind da sensibilisiert, die Bürgerinnen und Bürger wollen da auch mitmachen. Und die Städte und Gemeinden haben das längst in ihrem täglichen Handeln auch begriffen. So erlebe ich jedenfalls Kommunalpolitik, dass man wirklich gewillt ist, bei Planungsentscheidungen das mitzudenken. Auch der rechtliche Rahmen gibt dies mittlerweile eindringlich vor. Ob es im Bereich der kommunalen Bauleitplanung ist, entsprechend klimaangepasst zu planen und dann auch in der Bauausführung diese Dinge umzusetzen. Am Ende des Tages, am langen Ende, kommt es natürlich auch auf die Finanzierungsfragen an. Was kann ich dann als Gemeinde tatsächlich anpacken? Und das Potpourri ist relativ groß. Das geht ja bei Maßnahmen, kleineren Maßnahmen los, Radwegebau bis hin zur Gebäudesanierung. Das ist gerade auch von Frau Dröge angesprochen worden. Ich habe die 180.000 kommunalen Gebäude, Pi mal Daumen, erwähnt, die wir in Deutschland haben. Da haben wir einen heftigen Sanierungsstau. Da zählen die Schulen, die Kitas dazu, aber eben auch Verwaltungsgebäude, Sporthallen und auch kommunale Krankenhäuser. Mhm. Und da muss man sich auch ehrlich machen. Da muss man eben auch klar sagen, wenn wir diesen Investitionsstau auflösen wollen, müssen Bund, Länder und Kommunen gemeinsam handeln. Und ich will auch in der Richtung der einen Hörerin vorhin nochmal sagen, wo es um die Poolbefüllung geht, da bin ich schon ein wenig anderer Auffassung. Letztlich ist es auch ein Stück der Eigenvorsorge der Menschen vor Ort zu sagen, in solchen Hitzeperioden, und das gilt ja nicht übergreifend, aber in bestimmten Regionen Deutschlands, wo wir wirklich ein reduziertes Wasserdargebot haben, muss dann in solchen Perioden auch mal ein solches Verbot ausgesprochen werden durch die Landkreise. Das erleben wir ja Jahr für Jahr, wenn wir Hitzeperioden haben. Denn eines muss sichergestellt werden, das ist die Trinkwasserversorgung für die Menschen vor Ort. Und ich glaube, da wird es keine zwei Meinungen geben, dass wir da dieses Thema erstmal voranstellen und dann eben andere Nutzungen selbstverständlich auch in den Hintergrund treten müssen. Und wenn das nicht freiwillig erfolgt, muss man das eben auch durch behördliche Verbote regulieren.
6: Wie heißt es auf Golfplätzen? Braun ist das neue Grün, habe ich irgendwann mal neulich gelesen. Und wir schauen mal auf unseren YouTube-Chat, da haben wir nämlich gefragt, wo haben Sie die Hitze am schlimmsten wahrgenommen? Und da sagen mehrheitlich 53%, das war zu Hause. Also die Wohnungen sind schon ein großes Thema, bei der Arbeit noch 23% und unterwegs, also Bus, Bahn ist ja auch hängen geblieben oder ganze Straßenbahnen konnten nicht mehr fahren, weil der Asphalt sulzig geworden ist, 23%. Das ist schon mal ein Blick in unseren YouTube-Chat und jetzt einmal in die Telefonleitung nach Hamburg zu Herrn Gödecke. Guten Abend.
12: Ja, moin.
6: Moin, willkommen hier bei Mitreden Deutschland diskutiert.
12: Das ist nett.
6: Wir haben ja so ein bisschen schon über die Städte gesprochen und Es ist ja eine Binse. Natürlich ist es im Waldstück schöner als zwischen einer Häuserschlucht. Aber Sie haben da gesagt...
12: Ja, das kommt drauf an. Es kann auch zwischen Häuserschluchten schön
6: wo
12: sein,
6: denn?
12: Wenn da genug Straßenbäume sind. In Hamburg funktioniert das ja ganz gut an vielen Stellen. Nicht? Also wenn ich mir eine schöne Klinkerstraße angucke mit Straßenbäumen dazu, das geht. Nur, ich habe schon zu Ihrem Kollegen gesagt, da ging es noch etwas verstärkt um Berlin. Ich kann mich zu Berlin nicht äußern. Aber zu Hamburg und Hannover kann ich etwas sagen.
6: Bitte.
12: Wie gesagt, in Hamburg ist das mit den Straßenbäumen immer noch ganz ordentlich, weil die Straßen breit genug sind, also weitestgehend dann auch ordentlich begrünt sind. Aber in Hannover ist ja nun vor einiger Zeit so eine große, ich würde jetzt mal sagen, Schweinerei passiert. Da wird jetzt eine Bundesstraße, die wird saniert. Das macht auch Sinn, weil die Brücken eben von 1959 oder sonst wann sind. Die haben also letztlich ihr Lebensalter im Prinzip überschritten. Dementsprechend wird die Straße saniert, aber die ist überdimensional verbreitert worden. Oder wird jetzt überdimensional verbreitert worden und da ist so viel Grün verschwunden, da gab es doch irgendwelche Initiativen dagegen, da ist so viel Grün verschwunden, dass also die Aufhitzung letztlich nur begünstigt wird. Inzwischen haben sich auch Gutachter dazu geäußert, dass es wirklich viel zu groß ist und dementsprechend das jetzt nun, kann man aber nicht mehr rückgängig machen, sei alles sehr, sehr schade. Also bedeutet das, dass die Stadt, in diesem Falle Hannover, sich stärker aufheizen kann. Und was mich bei der gesamten Sache so fürchterlich ärgert, ist, dass wir unglaublich viel Geld in ganz kurzer Zeit bereitstellen können für Aufrüstung, für irgendwelche Dinge, weil uns theoretisch jemand bedrohen könnte. Sehe ich alles ein. Aber warum ist es nicht möglich, dass wir auch mal genug Geld zur Verfügung stehen, um die Leute eben vor der Hitze zu schützen? Vielleicht noch eine Kleinigkeit dazu. Ich habe in meiner Jugend Geografie studiert bei einem Herrn Dr. Kuttler. Herr Dr. Kuttler hat dann später, 20 Jahre später muss das gewesen sein, hat Herr Dr. Kuttler mal für Süddeutschland, für Österreich und für die Schweiz hat er eine Untersuchung durchgeführt und hat die Innenstädte, die also weitestgehend ja durch moderne Glasbauten entwickelt worden oder da sind moderne Glasbauten entstanden und die geben so viel Wärme im Sommer ab, dass er nachgewiesen hat, dass also in den Sommermonaten Juni, Juli, August es in den Innenstädten, in diesen süddeutschen Innenstädten jetzt, wie gesagt, hier bei uns im Norden geht's ja noch, in den süddeutschen Innenstädten die Temperatur im Stadtkern 5 bis 10 Grad oberhalb der Temperatur der Stadtrandgebiete sich befindet.
6: Und
12: man sollte vielleicht auch das mal bedenken. Pardon.
6: Das ist ja gut, dass Sie das noch zu Ende gebracht haben. Jetzt, Herr Gödecke, weiß ich nur nicht, das ist ja genau so ein bisschen, was uns die Sendung begleitet. Ist das jetzt mit Ihrem Frust und auch mit Ihren Sorgen, an denen Sie sich in die Bundespolitik widmen, dann würde ich mich nach Berlin zu Frau Dröge drehen. Oder sagen Sie, nee, das sehe ich schon die Kommunen bei uns in der Verantwortung, die da...
12: Ja, die Kommunen müssen natürlich auch mit den nötigen Mitteln ausgestattet werden. Nicht? Das heißt, wenn ich jetzt höre, dass sogar eine Stadt wie München sich schwer tut, gewisse Dinge zu finanzieren, Na dann wird es irgendwann schwierig. Aber wie gesagt, das Geld wird überall rausgeschmissen, aber für Rüstung ist ganz schnell was da. Also da kommt natürlich bis zu einem gewissen Grade meine Erregung bei. Ich bin so ein alter Sozialliberaler, geprägt von, kann man sich bei Hamburg denken, Helmut Schmidt, Klaus von Donani und ähnlichen Leuten und auch Gerhard Baum. Das war zwar nun kein Hamburger, aber immerhin ein liberaler Mann. Mhm. Und ich tue mich damit schwer. Das muss ich ehrlich sagen.
6: Und dann weiß ich jetzt aber auch, wie wir jetzt weiterverfahren, weil wir schauen einmal noch auf diese extrem kleinen Kommunen, die sich irgendwie zum Bund und zum Land umdrehen und sagen, wo ist denn das Sondervermögen für diese Fälle? Und danach schauen wir nochmal eben auf eine politische Schwerpunktsetzung in Berlin bei Frau Dröge. Aber sind erstmal bei Bernd Düsterdijk vom Deutschen Städte- und Gemeindebund. Wir haben ja schon attestiert, dass es den Kommunen historisch schlecht geht. Wo kommt denn das Geld her? Also Sie haben auch schon von dem Sanierungsstau heute gesprochen und das machen wir uns nichts vor, wissen wir ja auch alle. allein Autobahnsanierung, Gleisesanierung, was da alles auf die Wege gebracht werden muss und was auch Jahrzehnte nicht gemacht worden ist. Das Geld fehlt an allen Enden. Jetzt machen wir uns aber doch nichts vor, dass das bei der Klimaanpassung jetzt irgendwie der Hahn aufgedreht wird, oder?
9: Ja, das ist genau die Problematik, Frau Zimmermann. Also der Herr Gödek hat das wunderbar eingeordnet. Nur man muss sich das nochmal vor Augen führen. Wir schieben ja einen großen Investitionsstau seit Jahren vor uns her. Das sogenannte KfW-Kommunalpanel weist das Jahr für Jahr aus. Zurzeit liegen wir bei einem Investitionsstau in die kommunale Infrastruktur von 240 Milliarden Euro. Straßen, Brücken, Gebäudesanierung, auch die grün-blauen Infrastrukturen, die fehlen. Hinzu kommt, dass wir im vergangenen Jahr ein negatives Finanzierungssaldo von minus 30 Milliarden Euro hatten, also weniger Einnahmen als Ausgaben. Und diese Schere läuft erkennbar immer weiter auseinander. Und wenn wir da nicht Einhalt gebieten, und da sind Bund, Länder und Kommunen im Gespräch in Berlin, werden wir hier ein noch größeres Problem bekommen. Viele Bürgermeisterinnen und Bürgermeister sagen uns zu Recht, es ist nicht 5 vor 12, es ist bereits 5 nach 12. Das heißt, aus dieser Situation heraus müssen wir all die Pflichtaufgaben und freiwilligen Aufgaben erledigen, die wir haben. Und da zählt eben nicht nur die Klimaanpassung dazu. Dazu zählen Fragen, wie sieht es mit dem Kita-Platz aus? Wie sieht es mit der Betreuung der unter 3-Jährigen in der Grundschule aus? Wie sieht es mit generell der Schule aus, mit den Toiletten? Wie sieht es mit der Straße und den Verkehrswegen in meiner Kommune aus? Wie sieht es mit dem Hochwasser und der Starkregenvorsorge aus? All das will bewältigt werden, bis hin zu freiwilligen Aufgaben. Was ist denn mit dem Freibad? Kann ich das noch aufmachen in diesem Jahr, wenn ich 35 Grad Hitze habe? So, das gehört zur Wahrheit einfach dazu. Und deswegen müssen wir uns wirklich ehrlich machen bei dem Thema. Die Kommunen sind absolut gewillt, dieses Thema zu bespielen, die Maßnahmen anzugehen, Hitzeinseln reduzieren, Flächen entsiegeln, Kaltluftschneisen schaffen, mehr blau-grüne Infrastruktur. Das kostet richtig Geld. Das ist Stadtumbau. Und wir haben verschiedene Förderprogramme. Das Aktionsprogramm Natürlicher Klimaschutz wurde von Frau Dröge erwähnt. Das ist gut und richtig. Wir haben auch seit über 50 Jahren die Städtebauförderung von Bund, Ländern und Kommunen, ein ganz, ganz wesentliches Element, wo ich auch an die Politik appelliere, die Städtebauförderung auf hohem Niveau zu verstetigen, damit wir hier Klimaanpassung in den Innenstädten realisieren können.
6: Damit gebe ich nach Berlin zu Katharina Dröge. Sie ist ja Fraktionschefin, Vizefraktionschefin von den Grünen im Bundestag. Und zum einen hatte Herr Gödecke gesagt, kriegen wir ganz viel Geld auf die Schiene mit Sondervermögen, die uns dann auch in der Verteidigung unterstützen, hat er auch gesagt, ist auch wichtig. Und auf der anderen Seite sehen wir diese großen Finanzlöcher, die unseren Alltag betreffen bei den Kommunen. Dazwischen wabert ein Sondervermögen, das bis 2040 rund 8,3 Milliarden Euro pro Jahr an die Länder geben soll. Jetzt sitzen Sie mittlerweile in der Opposition, waren aber auch in Regierungsverantwortung. Wie kommen wir dem bei? Also das weiß ja jeder, das Geld reicht nicht und wir haben ja irgendwie gar nicht das Einnahme-, sondern dieses Ausgabeproblem. Also was passiert mit, ist das Sondervermögen denn genügend oder muss da noch mehr ran, Frau Dröge?
10: Also was Herr Gödecke sagt, ist ja richtig. Es kann nicht so sein, dass die Leute nur sehen, dass wir bei der Verteidigung mehr machen, sondern sie wollen zu Recht wissen, dass es bei ihnen vor Ort auch besser wird. Und deswegen haben wir ja dieses zweite Sondervermögen mit den 500 Milliarden Euro für den Erhalt von Infrastruktur, für Investitionen in Klimaschutz mit ermöglicht. Und es ist dann schon ein Problem, wenn wir sehen, dass alleine 10 Milliarden jedes Jahr in Steuergeschenke, die die CSU ihren Wählern versprochen hat, gehen. Und der Finanzminister jetzt so trickst, dass die Wissenschaft, die Experten, die das Ganze überprüft haben, gesagt haben, relevant viel Geld, die große Mehrheit wird nicht zusätzlich in ein funktionierendes Land gesteckt, sondern landet eben im Bundeshaushalt, um dort diese Löcher zu stopfen. Und das sehen dann natürlich die Kommunen, dass das Geld bei ihnen vor Ort nicht ankommt, das sehen die Bürgerinnen und Bürger. Und das müsste sich dringend ändern. Da fordern wir die Bundesregierung ganz dringend zu auf. Die steht dort in der Verantwortung. Das Zweite, was Herr Düsterdijk sagt, ist total richtig. Die Kommunen sind finanziell am Limit und deswegen sind auch dort Bund und Länder in der Verantwortung, einmal was an der Finanzausstattung zu tun. Die Kommunen fordern mehr Umsatzsteuerpunkte. Das ist etwas, was wir unterstützen, damit die Finanzbasis grundsätzlich besser ist für die Kommunen. Und Herr Düsterdijk hat auch eben die Gemeinschaftsaufgabe für Klimaanpassung genannt. Dafür müsste das Grundgesetz geändert werden. Wir Grünen wären aus der Opposition sofort bereit, CDU und SPD eine Grundgesetzänderung an dieser Stelle anzubieten, damit der Bund hier auch mehr in die Verantwortung gehen kann, um die Kommunen auch hier zu unterstützen. Das sind alles Maßnahmen, die möglich und nötig wären. Und daneben müsste aber auch, und das hat Herr Schmidt in seinem letzten Wortbeitrag gesagt, es müsste beim Klimaschutz eben auch gehandelt werden. Wir reden die ganze Zeit über die Anpassung an eine Klimakrise, die immer schlimmer wird. Aber das, was die wirksame Maßnahme dafür ist, dass es in Zukunft nicht so dramatisch wird, das wäre Klimaschutz. Und Deutschland kriegt es noch nicht mehr hin. Auf den Autobahnen wälzt sich der Beton. Die Autos können nicht mehr fahren. Deutschland kriegt es bislang noch nicht mehr hin, weil die CDU und die SPD sich nicht darauf verständigen können, ein Tempolimit zu beschließen, was Klimaschutz und Verkehrssicherheit bringen würde. Und solche Maßnahmen wären Sofortmaßnahmen, die man ergreifen könnte, um etwas gegen die Klimakrise zu tun.
6: Sagt Katharina Dröge. Ganz kurze Nachfrage noch, weil Sie gerade die Zweidrittelmehrheit im Bundestag angesprochen haben. Da spielen natürlich die politischen Verhältnisse eine Rolle mit der größten Oppositionsfraktion der AfD. Sehen Sie das absehbar, dass es dazu kommt?
10: Wenn die Linken sich noch entscheiden würden und bei einer Grundgesetzänderung für das Thema natürlicher Klimaschutz, würde ich davon ausgehen, dass die Linken auch mitstimmen würden, dann hätten CDU, SPD, Grüne und Linke eine Mehrheit, um das Grundgesetz zu ändern.
6: Sagt Katharina Dröge, sie ist Fraktionschefin der Grünen. Hier bei Mitreden, Deutschland diskutiert. Wir haben heute eine große Runde zum Thema des Hitzeschutzes wir haben die gefährlichen Hitzerekorde, Temperaturen in Deutschland erlebt und wir fragen, ob da mehr passieren muss und sind ganz schnell in einer Finanzdiskussion natürlich gelandet und fragen uns, wie Sie über das Thema denken, wie Sie die Hitze erlebt haben. 08000 441777 08000 441777 und gehen nochmal nach Berlin zu Frau Lange. Guten Abend.
13: Guten Abend.
6: Was sind Ihre Gedanken zu unserem Thema?
13: Naja, also ich bin 85 und ich habe auch ein bisschen drunter gelitten. Und es gab schon mal eine Sendung von Ihnen und da sagte zum Beispiel einer Schirmmützenprinzip, man sollte vor die Fenster so Art Latten machen, wie ein Schirm bei einer Schirmmütze. Das würde schon ein bisschen Sonne abhalten und das stimmt auch. Ich finde gut, wenn Sie praktische Vorschläge bringen, die man auch machen kann. Ich habe in den 80er Jahren an der Technischen Universität einen Vortrag von Professor Kennedy gehört über klimagerechtes Bauen. Und da ging es darum, dass Sie von Australien lernen, unter anderem eben so etwas wie Begrünung, Fassadenbegrünung, aber auch Vorbauten, also Veranden. Also man könnte vielleicht Balkone verglasen oder so und man müsste Luftzug ermöglichen. Also man sollte sich, ich sage das deswegen, man sollte auf dieses Wissen aus den 80er Jahren doch zurückgreifen und wir können ja hier natürlich keine Lehmbauten machen wie die südlichen Länder, aber es gibt doch Wissen und sicherlich auch Möglichkeiten, das mit ganz einfachen Dingen, wie zum Beispiel dieser, und zwar ein Mann, der das Schirmmützenprinzip vorgeschlagen hat, dass wir Hilfen haben für uns. Und ich finde auch die Anpassung an das Klima, Siesta und Ladenöffnung sollte man bedenken. Und diese Klimaanlagen für Krankenhäuser und Altenheime finde ich schon richtig, aber letztendlich ist dadurch der CO2-Ausstoß global gesehen wieder erhöht. Also da müsste man auch wahrscheinlich auf Dauer andere Lösungen finden.
6: Gerade wenn es stromintensiv wird. Das finde ich ganz spannend, dass wir auf die 80er Jahre da nochmal schauen, auf Erkenntnisse, die es schon gibt, Frau Lange. Man kann das ja auch im Hausbau beobachten letztendlich, weil man sagt, wir sind zu diesen großen Fenstern so übergegangen, diese großen, die lichtdurchlässig sind. Das ist ja auch schön, abgesehen, wenn man sie putzen muss, aber es ist erstmal schön. Aber wenn man sich gen Süden orientiert und da guckt, wie Häuser gebaut werden, nämlich die kleineren Fenstern. Das ist jetzt nicht die Hauptexpertise von Corinna Hennig, sie ist bei uns aus dem ARD-Team von ARD Gesund und auch hier Wissenschaftsredakteurin bei NDR Info. Aber grundsätzlich, dass wir im Städtebau einfach viel mehr uns öffnen müssen für Schwammstadt. Das ist ein viel zitiertes Thema immer. Frankreich, der Blick nach Paris, ganz sehnsüchtig, was man da vielleicht auch verändern konnte. Die grüne Stadt überhaupt, vielleicht auch den anderen Wohnungsbau. Was ist da alles wichtig? Was muss man angucken? Und wo sind wir da schon in Bewegung vielleicht auch?
7: Ja, ich glaube, dass der entscheidende Gedanke dahinter ist, das gemeinsam zu denken. Also nicht, klar, es fehlt das Geld, um zu investieren. Da muss man immer erstmal gucken, wo holt man es akut her. Aber es ist eben keine Verzichtsdiskussion, sondern eigentlich ist es eine Gewinndiskussion. Also Prävention zahlt sich ökonomisch irgendwann auch aus. Und das gilt eben genauso für den Städtebau. Da ist schon sehr viel in Bewegung gekommen. Ich weiß jetzt hier aus Hamburg gab es eine große Entsiegelungsinitiative. Wir sehen aber leider eben immer das Gegenteil auch wieder. Ich war gerade in Stuttgart im Europaviertel. Da ist dann so in Beton so ein bisschen Springbrunnen gebaut worden. Aber das Viertel ist eigentlich noch relativ neu. Aber Bäume sucht man da auch vergebens. Also es ist eigentlich schon sehr viel da. Auch so was Windschneisen angeht, Kältekanäle hat es Herr Düsterdijk vorhin mal genannt. Wenn man das gemeinsam denkt, also das gleichzeitig die Symptomlinderung und die Therapie sozusagen, um bestimmte Dinge zu verhindern, was den Klimawandel angeht, dann ist, glaube ich, sehr viel gewonnen. Und das ist eben genau das Thema, was wir auch bei der gesundheitlichen Prävention haben, genauso beim Bau. Ich weiß, du hast es gesagt, das ist nicht meine Kernexpertise, aber ich weiß, dass dieser Gedanke, Klimaanlagen muss man nicht nur als die CO2-Treiber denken, sondern man kann sie eben integrieren mit Solarpanelen zum Beispiel oder eben auch die viel gescholtene Wärmepumpe, die auch kein Allheilmittel ist, aber die man auch zum Kühlen nutzen kann. Also es gibt da schon so ein paar Gebäudetechniker, die unterwegs sind und die dieser Tage sehr viel eigentlich hilfreiche und sehr, sehr konkrete Vorschläge gemacht haben.
14: Und entscheidend ist auch, um welches Gerät es dann geht, ne? Also mobile Klimageräte mit Abluftschlauch sind zwar günstig und praktisch, aber gerade für Mieterinnen und Mieter, sie haben aber das Problem, der Schlauch führt dann warme Luft nach draußen oder oft durchs gekippte Fenster, durchs geöffnete Fenster, dadurch kommt wieder warme Luft rein. Also das sind einfach auch Sachen, die uns viele im Chat auch beschäftigen. Gerade was das Mietrecht auch angeht, weil viele eben auch in Mietwohnungen wohnen. Ich möchte noch einen Aspekt von Michael Kiekhöfe rausgreifen, der auch auf unserem YouTube-Kanal geschrieben hat, so in dem Zusammenhang, was wir jetzt auch die vergangene Viertelstunde hatten. Er sagt, heißt es nicht, dass Städte wegen Wohnraummangels nachverdichtet und aufgestockt werden sollen? Und deswegen eine Frage zum Städtebau. Wie passt das zur Entsiegelung der Städte, Herr Düsterdijk?
9: Ja. Das lag mir gerade auf der Zunge, Frau Zimmermann. Ich war schon gewillt, mich kurz einzuschalten zu dem, was die Frau Hennig völlig richtig gesagt hat. Genau das ist die Krux. Wir haben ja gerade Ende letzten Jahres oder Anfang dieses Jahres den sogenannten Bauturbo erlebt, der in Kraft getreten ist. Ein gesetzliches Instrument, um eben den Wohnungsbau schnell und zügig zu fördern. Da würden, glaube ich, die allermeisten von uns, auch Frau Dröge, sagen, das ist ein soziales Thema, bezahlbaren Wohnraum zu schaffen in unseren Städten. Und zwar nicht auf der grünen Wiese, sondern in den Innenstädten. So, und dann geht es genau um diese Fragen. Nehmen Sie das Thema des Bauturbos. Es geht um Gebäudeaufstockung, es geht um Nachverdichtung. So, und das ist die Nutzungskonkurrenz zwischen Freiflächen, im Zweifel zwischen Grünflächen und dem Bedürfnis der Menschen, bezahlbaren Wohnraum, gerade in den Hochpreisregionen, in den Großstädten zu finden. Wir haben das Politikziel von 400.000 neuen Wohnungen. Das gab es übrigens auch schon bei der Vorgängerregierung. Frau Dröge weiß das. Wir liegen weit dahinter zurück. Und wenn die Hitzewellen vorbei sind, nicht, ab September, Oktober, widmen wir uns wieder diesem Thema. Und die Diskussion entbrennt. Ja, was habt ihr denn für den Wohnungsbau getan? Das sind alles Konflikte, die wir lösen müssen. Es geht um eine sachgerechte Planung, die im Grunde beide Dinge mit in den Blick nimmt. Da geht es um klimaangepasste oder klimagerechte Planung und klimagerechte Bauausführung, auch was die Bauwerke selber angeht. Nachhaltiges Bauen, Bauen mit Holz und anderen nachhaltigen Materialien. Das ist nicht von heute auf morgen zu lösen. Und letztlich muss man sich auch ehrlich machen, wo will man von der politischen Seite aus hin? Was sind Prioritäten? Ich will Ihnen einen letzten Punkt dazu sagen. Gerade läuft eine Novelle des Baugesetzbuches, wo die Politik vorschlägt, dem Wohnungsbau ein überragendes öffentliches Interesse zuzusprechen. Ich mache ein kleines Fragezeichen dahinter, ob denn das wirklich auch mit Blick auf andere Belange, die wir als Kommunen in der Abwägung bei Bebauungsplänen vor Ort treffen müssen, wirklich der Weisheit letzter Schluss ist. Wir sehen ja, wie die Nutzungskonflikte das Planen und Bauen und klimagerechte Umsetzung durchaus schwierig machen.
14: Mal schauen, wie das Fragezeichen in Berlin von Katharina Dröge beantwortet wird, Fraktionschefin der Grünen. Wir haben ja gehört, man muss auch irgendwie feststellen und festhalten, wer man da sein will. Das sind natürlich extreme Widersprüche, die wir da haben. Und wir wissen auch alle, so ein Straßenzug wird nicht innerhalb von 10 Jahren komplett saniert und renoviert und klimaangepasst aufgebaut werden. Und gleichzeitig brauchen wir aber diesen Wohnraum in der Mitte. Wo sehen Sie uns da verortet?
10: Also es ist so, ich habe lange selber Kommunalpolitik gemacht in Köln und natürlich hatten wir dort auch immer wieder die Abwägung, wo schaffen wir Wohnraum und wo behalten wir aber auch grünen Flächen, weil am Ende, wir haben jetzt den ganzen Abend darüber gesprochen, brauchen wir auch noch Städte und gerade in den Metropolen sind da ja besonders belastet, in denen man leben, atmen, sich bewegen kann. Deswegen legen wir Grün in den Großstädten in der Stadtentwicklung auf das Thema Aufstockung, also da, wo man auf die bestehenden Gebäude noch Stockwerke draufbauen kann, dort, wo es Umnutzungsmöglichkeiten gibt, weil es zum Beispiel Gewerbeimmobilien gibt, die man umnutzen kann in Wohnraum, weil sie so nicht mehr genutzt werden. Und da sind erhebliche Potenziale, da gibt es verschiedene Studien zu in Deutschland, die sagen, alleine dadurch würde man erheblichen Druck auch von den Wohnungsmärkten nehmen. Was man damit nicht verhindern kann, ist das ganze Spekulieren der Luxusimmobilien. Dafür braucht man Mietpreisbremsen beispielsweise, um die Mieten in den Städten bezahlbar zu lassen. Und in den Kommunen, die etwas ländlicher sind, erleben wir aber, dass es teilweise Planungen für Neubaugebiete gibt auf der grünen Wiese, während in den Dorfkernen ältere Immobilien sind, die man renovieren könnte. Und deswegen haben wir uns in der damaligen Bundesregierung sehr dafür eingesetzt. Es gab ein Förderprogramm Jung kauft alt, also Familien, die alte Gebäude kaufen und sie renovieren. Das ist natürlich aus Klimaschutzgründen viel sinnvoller und für die Kommunen und die Flächenversiegelung auch viel sinnvoller, weil nicht alle haben das Problem wie die Ballungsräume, wo der Wohnungsmangel ist. Und es gibt ja auch in ländlichen Räumen ganze Regionen, wo die Menschen wegziehen und trotzdem entstehen diese Neubaugebiete. Also diese Abwägung muss man aus meiner Sicht immer individuell treffen danach, um welche Kommune es sich handelt.
14: Der Städtebau jetzt also auch ein Thema und überhaupt die Versiegelung und Entsiegelung von Flächen ein großes Thema. Wir reden nämlich über den Hitzeschutz und fragen, was muss ich da tun, bei wem muss man ansetzen, vielleicht auch bei einem selbst. Darüber haben wir auch schon gesprochen in den vergangenen anderthalb Stunden. 08000441777. Diese Sendung ist auch davon gekennzeichnet, dass Sie mit Ihren Beiträgen uns immer wieder noch in eine andere Richtung bringen. Und das macht jetzt Ute Endras aus Bayern, aus Freising. Guten Abend, grüß Gott.
15: Guten Abend, hallo, grüß Sie.
14: Sie haben das auch an vorderster Front erlebt, die Hitzetage als Krankenschwester?
15: Richtig, ich war, hatte Spätdienst zu der Zeit und es war einfach furchtbar. Wir hatten nicht viele Patienten, Gott sei Dank, das hätten wir nie geschafft. Wir waren zu zweit, wir waren einfach durch. Wir konnten zwar ins Stationszimmer, da ist eine Klimaanlage, und konnten uns da kurz abkühlen, aber wir haben ja Leute zu versorgen. Wir haben auch sehr viele sehr alte Leute mit septischen Wunden, die dann in Zimmern liegen, die sehr heiß sind, die wir dann auch lagern müssen und so weiter. Unsere Kraft war am Ende, deren Kraft war am Ende. Und ich finde das einfach eine Sauerei, dass da nichts getan wird. Ich habe mittlerweile, weil so viele Baustellen sind, also es fährt keine Bahn, es sind die Straßen, bla bla bla, alles ist nicht in Ordnung, habe ich das Gefühl, dass die Bevölkerung überhaupt nicht mehr eine Meinung haben braucht, weil es wird sich ja eh nicht gekümmert und die Politik redet irgendwie irgendwelches Zeug, dann streiten sie sich und dann werden sie sich nicht einig. Also es ist ganz schlimm. Ich frage mich, wo dieses Hochsteuerland Deutschland, wo unsere ganzen Steuern sind. Ja, da frage ich mich wirklich, weil die Leute und gerade jetzt hier auch die Boomer, auf die ja so geschimpft wird, die so viel Geld kosten, ja, ich gehöre auch dazu, ne? Die haben hier gearbeitet und da frage ich mich, warum jetzt kein Geld da ist, um diese Dinge, die wichtig sind, zu erledigen, weil Hitze wird uns töten. Ja? Wir waren so durch, es war so furchtbar und so möchte ich nicht mehr arbeiten und mich gruselt es einfach, wenn das jetzt wiederkommt.
14: Vielen Dank, dass Sie das auch so, glaube ich, einigen von der Seele sprechen. Ich mache so viel, ich tue was und irgendwie habe ich das Gefühl, das verstockt hier total. Und das, Frau Dröge, ist natürlich ein fatales Zeugnis, das Bürgerinnen und Bürger der Politik ausstellen können.
10: Also ich muss als allererstes sagen, danke, dass Sie den Job machen und dass Sie da bis an die Grenze gearbeitet haben, bis ans Limit gegangen sind, um Menschen zu unterstützen. Ich habe das jetzt von so vielen Ärzten und Krankenpflegerinnen gehört und auch von vielen Altenpflegerinnen gehört, wie sehr die am Limit waren und ja trotzdem es gemacht haben, um das Ganze am Laufen zu halten. Und deswegen, also wenn ich Ihre Perspektive formulieren würde, würde ich auch sagen, es muss eigentlich möglich sein, in so einem Land innerhalb von 2 Jahren Krankenhäuser und Pflegeeinrichtungen so auszustatten, dass sie da gut durch die Hitze kommen. Das wäre in einem Kraftakt möglich. Wir haben auch in anderen Krisen gezeigt, beispielsweise als Russland die Ukraine angegriffen hat und wir gesagt haben, wir stellen die Gasversorgung um unabhängig zu werden von russischem Gas, dass man schnell gemeinsam anpacken kann und handeln. Das haben die Bürger, die Unternehmen und die Politik gemeinsam gemacht. Und jetzt so einen Kraftakt hinzukriegen, ich finde, sie hätten es verdient. Und deswegen verstehe ich auch die Ungeduld und würde mir auch manchmal wünschen, dass ich Ihnen sagen könnte, Politik kriegt das gemeinsam schnell hin. Wir wären dazu bereit, hier auch wirklich zu handeln, auch aus der Opposition heraus.
14: Und Frau Endras, letztendlich, wenn Sie sagen, ich mache das nicht mehr lang, dann macht es ja irgendwann gar keiner mehr, oder?
15: Darf ich noch was sagen?
14: Ja, na klar.
15: Ich war mal in Wien und da gibt es so Sprinkelanlagen in der Stadt. Ne? Mhm. Das fand ich sehr erfrischend. Das ist so ein feiner Sprühnebel, da kann man durchlaufen. Ja. Da war es auch sehr, sehr heiß. Ja, ich weiß, vorhin hat jemand gesagt, in Frankreich ist das und das. Oder es wird in Hamburg einiges gemacht. Warum kriegt man das hier nicht hin? Freising, kleine Stadt, haben sie total versteint, ja, und Bänke hingestellt. Wer setzt sich da hin?
14: In die pralle Sonne.
15: Ja.
14: Ja. Und ich finde, es gibt so viele Beispiele, die ARD-Korrespondenten haben in der Hitzezeit das ja auch berichtet, konnte man dann auch sehen, wie, ich glaube, Barcelona war es, mit großen Sonnensegeln über die Fußgängerzone.

0: Also man muss sich zuerst mal fragen, wo kommt diese verdammte Wärme weg? Dann würde ich sagen, die kommt aus den südlichen Ländern, die kommt vielleicht aus Afrika, die kommt vielleicht aus Frankreich, die kommt vom Atlantik, der 20 oder wie viel Grad auch immer hat, und die kommt auch meinetwegen aus Italien oder Spanien. So, und dann frage ich mich aber allen Ernstes, genau in diese Länder, da fliegen wir mit allen möglichen Flugzeugen, Boeings und Airbus. Wir fahren mit Kreuzfahrtschiffen in diese Gegend und das in Größenordnung. Und wir sorgen dafür, dass die Umwelt durch diese Dinge belastet wird. Mal Wege und Mittel finden, auch Schritte zurückzugehen und diese Urlaubsreisen in der Form eingrenzen etwas und die Gelder, die man für diese Urlaubsreisen hat, vielleicht auch einsetzen, um genau das, was eben so beschrieben wurde mit Sprinkleranlagen in der Stadt und mit Straßen und weiß der Geier was, zu erfüllen und dass man dem Land und dem Staat auch damit es etwas leichter mit Zeichen macht und der Politik auch Unterstützung gibt. Die Politik wird immer irgendwo kritisiert und ich höre nur noch immer, der macht alles falsch, der macht alles falsch. Ja, verdammt nochmal, wir machen alle was falsch, aber die Menschen machen in der Politik auch was richtig. Und darum bin ich der Meinung, diese ganzen Urlaubsfahrten und all das Ganze, was wir machen, den Wohlstand in Katar oder in Dubai 800 Meter Türme zu bauen, um 800 Meter in den Sand zu gucken. Warum? Warum sind wir und machen wir nicht engagierte Dinge, dass Länder wie Israel, Libanon, Ukraine und nicht zerbombt werden? Beton ist ein Problem, CO2-neutral ist das, weiß Gott nicht. Wir haben so viele Möglichkeiten und wir suchen immer nur unsere Unschuld. Wir sind mitschuldig, wir, die Bürger, die in diesem Land. Und Deutschland ist ein kleines Land.
1: Jetzt
0: Und
1: haben
0: ich
1: Sie.
0: weiß nicht, warum die so hochwertig gesehen werden. So, das war's. Entschuldigung.
1: Nee, Sie haben ja fast, ich wollte sagen, erst pastoral, aber eigentlich war es katholisch strafend schon am Ende nochmal auf uns als Gesellschaft geschaut. Herr Rolfing, ich danke Ihnen nach Nordrhein-Westfalen. Wir haben ja heute aus den Bundesländern ganz unterschiedliche Eindrücke gehabt und kommen jetzt eigentlich schon zum Schluss unserer Mitredensendung für heute und können vielleicht nochmal nach vorne schauen. Die Frage ist ja nicht nur, was wird aus dieser Hitzewelle, aus dieser einen, was können wir da lernen, sondern wie sieht Deutschland in 5, in 10 Jahren aus, wenn solche Hitzetage eben auch häufiger werden, womit man rechnen muss und worauf wir dann auch vorbereitet sein müssen. In den Pflegeheimen, auf den Straßen, Kommunen, Geld, Notaufnahmen, wir haben über all das ja gesprochen. Herr Düsterdijk, was wäre so, vielleicht mit der Bitte um eine ganz kurze Antwort, der größte Fehler, den Deutschland nach der Hitzewelle machen könnte?
2: Ja, also ich denke, ich will es vielleicht anders beantworten, Frau Zimmermann. Ich glaube, das Positive ist, was wir auch heute rausgehört haben bei vielen Beiträgen, ist, wir fangen nicht bei Null an. Wir haben Erfahrungen gesammelt aus vergangenen Extremwetterereignissen und ich glaube, wir sollten daran anknüpfen, von guten Beispielen lernen. Die Hörerinnen und Hörer haben viele tolle Beispiele benannt, die man in Städten, in Regionen, auch im Ausland umgesetzt hat. Aber wir haben auch in Deutschland schon einiges auf den Weg gebracht, auch auf kommunaler Ebene. Stichwort blau-grüne Infrastrukturen. Hier bitte weitermachen mit Unterstützung des Bundes, mit Unterstützung der Länder, es als Gemeinschaftsaufgabe verstehen, bis hin auch zur Frage der Eigenvorsorge der Bürgerinnen und Bürger. Und wir müssen eben auch technisch was machen in den Pflegeeinrichtungen, in den Krankenhäusern. Das kostet Geld, da ist der Bund gefordert, weil eben viele auch in privater Hand sind, hier Förderprogramme aufzulegen. Das wird nicht ohne Klimaanlagen gehen am Ende des Tages, aber das sollten wir uns gönnen. Und wir sind auf einem guten Weg und da müssen wir weitermachen.
1: Dann danke ich für diese auch optimistischen Worte, die man vielleicht auch mal hören muss. Das war Mitreden. Deutschland diskutiert heute Abend zum Thema gefährliche Rekorde. Müssen wir mehr tun beim Hitzeschutz? Wir haben über Hitze gesprochen, über Gesundheitsgefahr, über die Rettungsdienste, über Zuständigkeiten, über Schulen, über Arbeit, Verkehr, Kommunen. Es hängt halt alles auch daran am Stadtumbau. Und um Geld vor allem. Ich danke an meine Gäste. Katharina Dröge, Fraktionsvorsitzende der Grünen im Bundestag, dass Sie sich noch Zeit genommen haben und Grüße nach Berlin. Und Bernd Düsterdijk vom Deutschen Städte- und Gemeindebund haben Sie gerade noch einmal gehört, der selbst ja auch aus der Gemeindearbeit kommt als CDU-Politiker und in Wachtwerk auch beide Extreme erlebt hat. Hitze und aber auch, was passiert, wenn das Wasser kommt. Also auch an Sie nochmal vielen Dank. Und Corinna Hennig von ARD Gesund. Und haben wir nochmal den Hinweis vielleicht, dass es in der Synapsenfolge um ein ganz spannendes Thema bei euch ging, nämlich was passiert, wenn Hitze und Medikamenteneinnahme nicht richtig eingestellt sind. Das ist vielleicht, wo Leute gar nicht so drauf kommen, aber da hören Sie bitte gerne rein in die Synapsenfolge, weil vielleicht gucken Sie auch anders dann auf Ihren Rezeptzettel noch einmal. Und Jörg Schmidt war bei uns, Notarzt in München. Danke auch dafür noch einmal. Das war Mitreden für heute.

heute. Am Donnerstag übernehmen die Kollegen in Berlin und meine Kollegin Sabine Dahl fragt, wie können die Reformen gelingen? Das große Reformpaket ist nämlich Thema. Und sie fragt auch, was braucht es, um die Bevölkerung mitzunehmen? Also Sie. Da können Sie mitreden am Donnerstagabend. Bis dahin wünschen wir Ihnen einen guten Abend aus Hamburg. Passen Sie auf sich auf andere. Ich bin Nina Zimmermann. Schönen Abend.

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1: Um 22 Uhr mit Milat Kupay. US-Präsident Trump hat die Einflussnahme auf die FIFA wegen der roten Karte für den Spieler Balogun eingeräumt. Er habe um Überprüfung gebeten, weil er kein Foul gesehen habe. Aus der Nachrichtenredaktion Marei Beermann.
2: Er kenne sich aus, so Trump weiter. Ohnehin sei der Schiedsrichter schrecklich gewesen und habe dazu noch eine fragwürdige Vergangenheit. Was er dem Brasilianer diesbezüglich vorwirft, ließ Trump offen. FIFA-Chef Infantino räumte ein, einen Anruf des US-Präsidenten erhalten zu haben, aber die FIFA-Disziplinarkommission sei unabhängig. Darauf habe er Trump auch hingewiesen. Die Entscheidung des Verbands, die Sperre von Balogun für das Achtelfinale gegen Belgien in eine Bewährungsstrafe umzuwandeln, hat weltweit für einen Aufschrei gesorgt. DFB und UEFA zeigten sich entsetzt, auch die Politik hat sich eingeschaltet.
1: Die Bundesregierung hat den Haushalt für das kommende Jahr auf den Weg gebracht und mit den Plänen heftige Kritik ausgelöst. Umweltverbände werfen der schwarz-roten Koalition vor, einen Klimafonds so wörtlich zu plündern. Kritik gibt es auch daran, dass Finanzminister Klingbeil eine deutlich höhere Neuverschuldung plant. Der SPD-Politiker veranschlagt Ausgaben in Höhe von 555 Milliarden Euro, deutlich mehr als im laufenden Jahr. Die Hamas hat ihre Regierung im Gazastreifen nach eigenen Angaben aufgelöst. Man leite nun einen Machttransfer an eine von den Vereinten Nationen unterstützte technokratische Verwaltung ein. Lediglich technisches und fachliches Personal werde weiter im Einsatz sein, hieß es. Israels Außenminister Saar wies die Bekanntgabe zurück. Damit wolle es die Hamas vermeiden, ihre Waffen abzugeben, so seine Einschätzung. In Frankreich kämpfen Feuerwehren gegen eine Reihe von Wald- und Buschbränden. Sorge bereitet vor allem ein Großfeuer in den Pyrenäen unweit der Grenze zu Spanien. Aus Paris, Kai Rienecker.
3: Hier sind schon etwa 5000 Hektar abgebrannt. Etwa 800 Feuerwehrleute sollen vor Ort sein. Löschflugzeuge sind im Einsatz, darunter einige aus anderen EU-Staaten. Windböen sorgen dafür, dass die Brandherde immer wieder neu ausgestreut werden. Gleichzeitig erlebt Frankreich schon die dritte Hitzewelle des Sommers. Im Südwesten des Landes werden Temperaturen von 40 Grad erwartet. Es brennt aktuell vor allem in Südfrankreich, etwa im Hinterland von Montpellier, Marseille oder Bordeaux. Selbst in der Bretagne und im Großraum Paris sind erste Brände ausgebrochen.
1: Das waren die Nachrichten. Das Wetter in Deutschland: in der Nacht wolkig bis stark bewölkt. Gebietsweise Regen, Tiefstwerte 19 bis 12 Grad. Morgen viele Wolken, zeitweise Regen, in der Südwesthälfte teils sonnig, Höchstwerte 18 bis 35 Grad. Am Mittwoch heiter bis wolkig, 19 bis 32 Grad. Es ist 22.03 Uhr.
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4: Und so sieht's auf den Straßen aus. Die A5 Darmstadt Richtung Frankfurt ist zwischen Langenmöhrfelden und Zeppelinheim wegen Bergungsarbeiten gesperrt. Dadurch aktuell 4 Kilometer Stau. Es gibt eine Umleitungsempfehlung über die U11. A9 München Richtung Nürnberg zwischen Langenbruck und Ingolstadt Süd 3 Kilometer Stau. Die A27 Walsrode Richtung Bremen ist zwischen Walsrode West und Verden Ost wegen Aufräumarbeiten bis ca. 23 Uhr gesperrt. Die A38 Halle Richtung Göttingen ist zwischen Bleicherode und Breitenworbis wegen Wartungsarbeiten im Tunnel Höllberg bis 6 Uhr früh gesperrt. Die A42 Kamp-Lindfort Richtung Dortmund ist zwischen Oberhausen Zentrum und Kreuz Essen Nord wegen Bauarbeiten noch bis 5 Uhr gesperrt. Die A59 Dienstlaken Richtung Duisburg ist zwischen Duisburg-Ruhrort und Kreuz Duisburg wegen Bauarbeiten gesperrt. Jetzt die A61 Mönchengladbach Richtung Koblenz, die ist zwischen Weilerswist und Swisttal gesperrt. Dort hat ein LKW Gefahrgut verloren, aktuell dort 2 Kilometer Stau. Die A71 Suhl Richtung Erfurt ist zwischen Suhl-Zellamelis und Oberhof wegen Wartungsarbeiten im Tunnel Hochwald bis 6 Uhr früh gesperrt. A99 Westumfahrung München Richtung Nürnberg zwischen Kreuz München West und München Ludwigsfeld 4 Kilometer Stau. Die A553 Bliesheim Richtung Brühl ist zwischen Brühl Ost und Brühl Nord nach einem Unfall gesperrt. Und eine Meldung von der B8 Frankfurt Richtung Königstein, die ist zwischen Bad Soden und Kelkheim nach einem Unfall gesperrt. Wo immer Sie unterwegs sind, Ihnen allen eine gute und sichere Fahrt.
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4: Von NDR Info in Hamburg mit Tom Westerholt am Mikrofon. Guten Abend. Das Konzept für den Bundeshaushalt 2027 steht. Der Regierungsentwurf ist heute vom Kabinett beschlossen worden. Die klaffende Lücke von mehr als 20 Milliarden Euro, die es im Entwurf vom Frühjahr noch gab, sei dabei komplett geschlossen, heißt es vom Bundesfinanzministerium. Ein strikter Sparkurs, dazu höhere Steuern und Abgaben sollen das fehlende Geld in die Bundeskasse spülen. Und vor allem die Verteidigungsausgaben sollen massiv steigen, um die Bundeswehr gegen Bedrohungen durch Russland zu stärken. Bundesfinanzminister Lars Klingbeil von der SPD hat für den Haushalt im kommenden Jahr Ausgaben in Höhe von 555 Milliarden Euro eingeplant. Das beinhaltet auch neue Schulden in Höhe von 200 Milliarden Euro. Und vor allem daran entzündet sich ordentlich Kritik. Jakob Mayer fasst die Vorschläge zusammen.
5: Mehr Geld für Aufrüstung, mehr Mittel für Straßen, Schienen und Krankenhäuser, mehr Schulden. Der Bundesfinanzminister plant, im Haushalt fürs kommende Jahr rund 555 Milliarden Euro auszugeben. Lars Klingbeil begründet die deutlich steigenden Ausgaben für die Bundeswehr mit Russlands Angriffskrieg in der Ukraine. Man müsse in kürzester Zeit 3 Jahrzehnte aufholen, in denen nicht in Deutschlands Verteidigungsfähigkeit investiert wurde. Dafür will der Minister im kommenden Jahr mehr neue Schulden machen als geplant. Klingbeil rechnet mit einer Neuverschuldung von 204 Milliarden Euro. Das umfasst die Schulden im Kernhaushalt sowie die Kredite für die Sondervermögen Bundeswehr und Infrastruktur. Trotzdem spricht der Minister von einem Konsolidierungskurs. Die Ministerien waren angewiesen, jeweils 1% einzusparen. Die Bundeszuschüsse für Rente und Krankenversicherung werden gemindert, Finanzhilfen und Steuervergünstigungen gekürzt. Dem stellvertretenden Unionsfraktionschef Matthias Mittelberg reicht das noch nicht.
6: Das, was wir jetzt gestartet haben, ist der Anfang eines Umbauprozesses im Haushalt und der muss fortgesetzt werden. Das Thema Sparen ist lange noch nicht beendet, sondern wir sind am Anfang.
5: Der Iran-Krieg hat der Wirtschaft einen weiteren Dämpfer versetzt. Weil unter anderem deshalb nicht so viel eingespart wurde wie geplant, greift die Bundesregierung die Rücklage an. Damit bleiben von den knapp 11 Milliarden Euro nur noch 4 Milliarden Reserve für die Folgejahre übrig. Eine höhere Alkohol- und Tabaksteuer sowie eine Plastiksteuer sollen zusätzliche Einnahmen bringen. Schulden kosten. Im kommenden Jahr gibt der Bund laut Etatentwurf knapp 42 Milliarden Euro für Zinsen aus. 2030 doppelt so viel. Die Grünen bemängeln, dass Einnahmen aus dem Emissionshandel nicht mehr in den Sondertopf für Klimatransformation fließen sollen, sondern teilweise genutzt werden, um den Haushalt zu stärken. Das ist kein solider Etat, sagt Grünen-Haushälter Sebastian Schäfer.
7: Es werden mehr Schulden gemacht, es wird in die Rücklage gegriffen, es wird in die Sozialversicherungskassen gegriffen, es wird in den Klimafonds gegriffen.
5: Um sich mehr Spielraum zu verschaffen, verschiebt die Bundesregierung in ihrem Entwurf die Rückzahlung der Corona- und der Bundeswehrschulden. Trotzdem klafft in der Finanzplanung ab dem übernächsten Jahr eine Lücke von über 100 Milliarden Euro. Der AfD-Abgeordnete Michael Espendiller beklagt:
8: Es wird jetzt einfach nur hin und her gebucht, damit der Finanzminister einfach beliebig viele Schulden machen kann. Die Auswirkungen sehen wir. Wirtschaftswachstum haben wir jetzt nicht, aber wir haben halt ein Wachstum der Schulden und der Zinszahlung.
5: Linken-Chef Luigi Pantisano kritisiert die geplanten Änderungen bei Wohngeld, Elterngeld und Klimaschutz als so wörtlich Sozialraub. Mehrere Hilfsorganisationen protestieren gegen vorgesehene Kürzungen bei der Entwicklungspolitik. Der Bundesverband der deutschen Industrie nennt die geplanten Ausgaben und Schuldenzuwächse im Haushalt alarmierend. Allerdings sind noch Änderungen am Etatentwurf möglich. Der Bundestag soll den Haushalt fürs kommende Jahr im November beschließen.
4: Also die Kritik am Haushaltsplan des Finanzministers ist massiv und sie kommt aus unterschiedlichsten Richtungen. Von Gewerkschaften, Umweltschützern, Industrieverbänden und selbstverständlich von der Opposition. Dazu jetzt bei uns im Interview Sebastian Schäfer, haushaltspolitischer Sprecher der Grünen im Bundestag. Die erste Frage meiner Kollegin Birgit Langhammer an ihn war: Wenn Sie diesen jetzt vorgestellten Haushalt mit der Finanzpolitik der Ampel vergleichen, was hätte denn die Ampel bei Schulden, Investitionen und Kürzungen anders gemacht?
9: Ja, ich kann nicht für die Ampel sprechen. Christian Lindner, seine Partei, sitzt nicht mehr im Bundestag. Was hätten wir Grünen anders gemacht? Dazu kann ich was sagen. Wir hätten mehr Investitionen auf den Weg gebracht. Investitionen in die Zukunftsfähigkeit unseres Landes, Investitionen für Wachstum und Beschäftigung. Das ist das, was unser Land in dieser schwierigen Zeit dringend braucht. Da bleiben leider wieder viele Chancen ungenutzt bei dieser Regierung.
10: Und wenn Sie grüne Politik ansprechen, vor allem Militär- und Rüstungsausgaben steigen deutlich, der Schutz vor Russland, die Unabhängigkeit von den USA. Gäbe es da aus grüner Sicht Alternativen?
9: Nun, wir müssen in unsere Verteidigungsfähigkeit investieren. Allerdings sehen wir ja zuletzt bei dem gescheiterten Fregattenprojekt, wenn wir 2,5 Milliarden Euro in den Sand setzen, gewinnen wir damit überhaupt keine Verteidigungsfähigkeit. Wir verlieren damit allerdings an Resilienz, an Widerstandsfähigkeit, weil uns, wenn wir so weiter unverantwortlich mit diesen Mitteln umgehen, die Grundlagen für die Zukunftsfähigkeit verlieren. Insofern, wir müssen bei der Verteidigung viel besser, viel genauer hinschauen, wie wir da am Ende wirklich zu Fähigkeiten kommen für möglichst wenig Geld. In dieser Regierung sind die Schleusen an der Stelle einfach sperrangelweit geöffnet.
10: Sehen Sie denn auch irgendetwas Positives im heutigen Entwurf? Also vielleicht ja auch schon die Sparziele, die gesteckt werden?
9: Nun, es ist positiv. Es gibt jetzt einen Haushaltsentwurf. Wir können damit im September arbeiten. Es gibt auch Investitionen, die sinnvoll sind, gerade im Bereich der Verkehrsinfrastruktur in die Schiene. Nur fallen diese Investitionen viel niedriger aus, als sie sein könnten. Wir sehen eben immer noch die Politik von Markus Söder, zum Beispiel die niedrigere Mehrwertsteuer für die Gastronomie. Die haben wir immer noch. Das kostet uns alle sehr viel Geld, das an anderer Stelle im Moment einfach sinnvoller investiert wäre, zum Beispiel auch für weniger Schulden. Wir sehen sehr hohe Zinsausgaben, die in den nächsten Jahren da auf uns zukommen. 80 Milliarden im Jahr 2030. Mit diesem Geld können wir keine Brücke sanieren. Mit diesem Geld können wir keine Schule auf Vordermann bringen. Das fehlt uns dann.
10: Wenn wir aber nochmal auf die Seite schauen, wo mehr Geld reinkommen soll, dann wäre das ja Plastiksteuer, Tabak, Alkoholsteuer, Rauch, vermutlich auch eine Zuckersteuer. Zumindest wird sie noch diskutiert. Sind das schon die richtigen Ideen auch zur Gegenfinanzierung?
9: Ich halte diese Ideen nicht für falsch. Wir wissen, gerade bei der Ernährung haben wir hohe Folgenkosten, wenn die Ernährung zu zuckerhaltig ist zum Beispiel. Aber wir müssen natürlich weit über diese Bereiche hinausschauen. Es gibt in unserem Land sehr hohe Vermögen, die werden kaum angetastet. Wir brauchen dringend eine Reform der Erbschaftssteuer zum Beispiel. Da ist bei der Regierung bisher einfach nur Fehlanzeige.
10: Und glauben Sie denn aber, wenn das jetzt ein Entwurf ist, der eben noch an vielen Stellen ja diskutiert werden muss, und wir haben ja auch schon angesprochen, die Kritik, die kommt auch von breiter Front, dass sich noch etwas verändern lässt, dass da nochmal gedreht wird? Und wenn ja, was wäre Ihr Hauptpunkt? Wo würden Sie ansetzen?
9: Nun, wir sehen ja gerade, was in diesem Sommer im Land los ist mit einer unerträglichen Hitze, mit einer Dürre, die wir erleben. Das ist nicht nur für unsere Landwirte ein Problem, sondern wir sehen die Auswirkungen auch auf den Wirtschaftsstandort. Insofern Kürzungen beim Klimaschutz oder bei der Klimaanpassung, die passen einfach überhaupt nicht in diese Zeit, müssen dringend zurückgenommen werden. Daneben brauchen wir eben Investitionen in Zukunftsfähigkeit. Der Finanzminister manipuliert jetzt wieder die Investitionsquote, indem er einfach geplante Ausgaben aus dem Sondervermögen jetzt wieder zurück ins Verteidigungsministerium schiebt. Das hilft am Ende nicht, wenn wir nur Zahlen manipulieren. Wir müssen unsere Zukunftsfähigkeit in der Wirklichkeit verbessern. Das heißt, wir brauchen eine bessere Infrastruktur, damit unser Land innovativ wird, damit in unserem Land Wachstum und Beschäftigung endlich wieder wachsen können.
4: Das hat gesagt bei uns Sebastian Schäfer, haushaltspolitischer Sprecher der Grünen im Bundestag.
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4: Und der Blick auf die Uhr, es ist 22.15 Uhr.
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4: Und da schauen wir in den Iran auf die groß angelegten Trauerfeierlichkeiten zu Ehren des früheren Regimechefs Ayatollah Khamenei. Der war ja bei Angriffen der USA und Israels getötet worden. Wegen der anhaltenden Kämpfe war eine groß angelegte Prozession lange nicht möglich gewesen. Heute erreichen diese Trauerfeiern jetzt einen ersten Höhepunkt. Von Millionen Menschen ist die Rede, die die Straßen Teherans säumen. Am Ende soll der Sarg Khameneis 10 Stunden lang durch die Stadt gefahren worden sein, bevor es in Qom im Irak und schließlich Maschad weitergeht. Und doch bleibt die Mehrheit der Menschen fern, genau wie der seitdem neue Anführer des Regimes, Ayatollahs Sohn Mojtaba Khamenei.
14: So wie bei Haider wurde seine Flanke durchbrochen, dröhnt es aus großen Lautsprechern in Teheran zu Beginn der Trauerprozession für Ali Khamenei. Den Beinamen Haider trug der erste Imam nach dem Propheten Mohammed. Daher hat er eine besondere Bedeutung. Auch Khamenei wurde oft Haider genannt. Gott ist groß, ruft eine Menge unter künstlichem Sprühregen, der bei Temperaturen an die 40 Grad für Abkühlung sorgt. Ein riesiges Transparent wird aufgerollt, auf dem steht: Wir werden Trump töten. Rache, das ist das immer wiederkehrende Motiv bei den Trauerzeremonien. Schon am Wochenende waren Plakate zu sehen, die einen blutenden Kopf Trumps zeigen. Und schon früh brannten Rufe auf wie Tod Amerika, Tod Israel, wie hier in einem überfüllten U-Bahnhof. Überall sind rote Flaggen zu sehen als Symbol für Rache. Selbst auf der Kuppel der Moschee der Scharif-Universität für Technik weht eine. Es scheint die wichtigste Botschaft der Trauerzeremonien zu sein. Das Regime wiederum will Signale senden, nach innen und nach außen. Nach innen, dass vom Regime weiter Bindungskraft ausgeht, es die Fäden wie vor dem Krieg in der Hand hält. Nach außen, dass Iran geschlossen ist und die Menschen hinter dem Regime stehen. Dabei standen zuletzt immer weniger hinter dem Regime und seinem obersten Anführer Khamenei, sagt Nahostexperte Volker Perthes von der Stiftung Wissenschaft und Politik im Interview mit dem ARD-Studio Istanbul.
15: Er war verantwortlich für ein Regime, der oberste Führer eines Regimes, das noch im Januar Tausende von Demonstranten ermordet hat, auf der Straße hat erschießen lassen. So unbeliebt wie in den letzten Monaten seines Lebens war er nie zuvor.
14: Die Menschenmassen auf den Straßen sollen einen anderen Eindruck erwecken. Bis zu 20 Millionen sollen es sein. Offizielle und glaubwürdige Zahlen gibt es nicht, allenfalls Schätzungen. Die liegen darunter. Auf jeden Fall bleibt die Mehrheit der Menschen den Zeremonien fern. Der tote Khamenei indes erweist dem Regime einen letzten Dienst, indem er zur Symbolfigur des Widerstands Irans gegen die westliche Welt erklärt wird, so Perthes.
15: Khamenei wird heute nicht mehr erinnert als ein politischer Führer, der das Regime mit in alle möglichen Abgründe geführt hat, sondern eben ein Märtyrer, der von den Feinden des Islam oder den Feinden Irans ums Leben gebracht worden ist.
14: Und so geht es bei den 6-tägigen Trauerfeierlichkeiten weniger um Trauer als um Politik. Vertreter des Regimes senden auch während der Trauerphase über soziale Medien Botschaften der Stärke und Entschlossenheit, etwa in Bezug auf die Straße von Hormuz. Der Iran beharrt auf seinen Kontrollanspruch. Und auch bei den vielen Teilnehmenden geht es eher um Politik, genauer um Rache. In Anspielung auf die begonnenen Verhandlungen über eine Einigung mit den USA rufen sie: Wir wollen kein Abkommen, wir wollen Trumps Kopf.
4: Ein Beitrag von Uwe Lüb war das und wir bleiben im Ausland. Erstmals seit 2 Jahren hat Chinas Armee im Pazifik eine Rakete von einem U-Boot aus abgefeuert. Die Länder in der Region, unter anderem Australien und Neuseeland, waren erst kurz vor der Übung informiert worden. Sie äußern sich dementsprechend besorgt. Ines Burkhardt berichtet aus dem ARD-Studio in Singapur.
16: Laut chinesischen Nachrichtenagenturen ist das Geschoss von einem U-Boot mit Atomantrieb gestartet. Statt eines Sprengkopfs sei auf der Rakete eine Attrappe montiert gewesen. Die Rakete sei in vorgesehenen Gewässern gelandet, hieß es weiter, ohne weitere Details zum genauen Ort zu nennen. Eine Sprecherin des chinesischen Außenministeriums sagte, es handelt sich um eine militärische Routineübung. Sie richtete sich nicht gegen ein bestimmtes Land oder Ziel. Die betroffenen Länder wurden im Voraus informiert und die Übung wurde in Übereinstimmung mit dem Völkerrecht durchgeführt. Wir hoffen, dass die betroffenen Länder die Übung nicht überinterpretieren. Aber die Staatschefs der Region reagieren mit großer Sorge. Neuseelands Außenminister Winston Peters sprach von einer unwillkommenen und besorgniserregenden Entwicklung. Japan forderte China auf, den Test zu überdenken. Und Australiens Premierminister Anthony Albanese sagte, dies ist eine Langstreckenrakete und wir sind sehr besorgt über jegliche Handlungen, die die Stabilität, den Frieden und die Sicherheit im Pazifik untergraben. Für die Region sei so ein Test destabilisierend, fügte die Außenministerin Australiens Penny Wong hinzu. Wong und Albanese waren zum Zeitpunkt des Raketentests beide auf Fidschi, ein Land im Südpazifik, das sich über mehr als 300 Inseln erstreckt. Australien hatte gerade ein Verteidigungsabkommen mit Fidschi unterzeichnet, mit dem sich die Staaten dem zunehmenden chinesischen Einfluss in der Region entgegenstellen wollen. Dass der chinesische Raketentest stattfand, sei doch ein merkwürdiger Zufall, sagt die Moderatorin des australischen Senders ABC News. Der ihr zugeschaltete Korrespondent Stephen Gicic sieht das auch so. Wenig überraschend bringen viele Leute die beiden Ereignisse miteinander in Verbindung und sagen, dass China damit ein deutliches Signal aussendet. Es ist jedoch erwähnenswert, dass das chinesische Militär den Test schon lange geplant haben muss, Wochen, wenn nicht gar Monate im Voraus. Es ist also nicht so, dass China dies als eine kurzfristige Reaktion zur Unterzeichnung des Abkommens organisiert hat. Das ist schlichtweg nicht möglich. China wollte den USA, die in der Region sehr präsent sind, und anderen Ländern zeigen, wie sehr seine militärischen Fähigkeiten wachsen, so der Reporter weiter. Dazu dient wohl auch die Marineübung zusammen mit russischen Kriegsschiffen in Gewässern nahe der nordchinesischen Hafenstadt Qingdao.
4: Ines Burkhardt. 500 Milliarden Euro Sondervermögen für die Infrastrukturreform der Bundesregierung. Wo werden die eingesetzt? Nun, ein Teil davon zumindest am Hauptbahnhof in Cottbus für das neue ICE-Instandhaltungswerk. Ein wichtiges Projekt für die Region dort bedeutet es unter anderem neue Jobs jenseits der Braunkohleindustrie. Jetzt waren Vertreter von Politik und Wirtschaft vor Ort und Josephine Jahn für uns mit dabei.
17: Sowohl auf dem Außengelände als auch innerhalb der Halle 1 wird sicht- und hörbar gearbeitet. Und man befinde sich im Zeitplan, heißt es von der Deutschen Bahn. Während in der bereits fertigen Halle 2 seit gut zwei Jahren ICE 4 sich Instandhaltungsarbeiten unterziehen können, soll dies in der noch größeren Halle 1 ab Februar 2027 möglich sein. Was bis dahin noch zu tun ist, sagt Michael Petersen, DB-Vorstand Personenfernverkehr.
18: Wir brauchen den Innenausbau der Halle, der muss vervollständigt werden. Wir gehen momentan davon aus, dass wir die eine Hallenhälfte im August werden in Betrieb nehmen können und die zweite Hallenhälfte muss dann noch mit der entsprechenden Technik, mit den Dacharbeitsbühnen etc. ausgestattet werden. Die Lackierhalle muss fertig gestellt werden. Aber wir sind momentan guten Mutes, dass es bis Ende des Jahres baulich alles fertiggestellt sein wird.
17: Im Zuge des Treffens der sogenannten Taskforce habe man heute auch über den zweigleisigen Ausbau der Strecke zwischen Lübbenau und Cottbus gesprochen, so Petersen weiter.
18: Das wird jetzt ab Dezember 26 angegangen und im Dezember 27 wird dann diese zweigleisige Strecke in Betrieb genommen, wodurch dann ein Halbstundentakt Cottbus-Berlin möglich wird.
17: Und damit ein Heranrücken der Lausitz an die Hauptstadt. Während man vor ein paar Jahren noch darum habe bangen müssen, ob der Bahnstandort Cottbus überhaupt erhalten bleiben könne, erfahre man jetzt eine Revitalisierung, so Brandenburgs Ministerpräsident Dietmar Woidke. Er freue sich darüber, dass die Brandenburgische Technische Universität Cottbus-Senftenberg ihren Teil dazu beitrage.
19: Ich finde es sehr schön, dass die BTU sich auf den Weg gemacht hat und wir heute so viel Bahn in der Brandenburgischen Technischen Universität hier in Cottbus haben wie noch nie. Und das ist ein sehr, sehr gutes Zeichen auch dafür, dass wir aus der Region unsere Fachkräfte hier selber rekrutieren wollen und rekrutieren können.
4: Ein Beitrag von Josephine Jahn und damit kommen wir zum Sport mit Lars Bente.
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20: Europameister Spanien trifft im Achtelfinale auf Portugal mit Sturmlegende Cristiano Ronaldo. Und wie es aktuell aussieht auf dem Platz, das sagt uns jetzt der Reporter vor Ort in Dallas. Und das ist Michael Augustin.
21: 0:0 steht's in Dallas und die Portugiesen sind da jetzt mit João Cancelo auf der rechten Seite am Strafraum der Spanier. Aber sie kriegen den Ball nicht rein in den 16er. Aber die Spanier können ihn eben auch nicht halten und deswegen geht es weiter mit Portugal. Eine Chance gab es im zweiten Durchgang. Petri war es, der den Ball übers Tor geschossen hat. Aber die beste Möglichkeit, ein Tor zu erzielen, hatte im ersten Durchgang Nuno Mendes. Der traf nämlich für Portugal die Latte. Aber jetzt ist vor einigen Minuten der Linksverteidiger ausgewechselt worden, musste verletzt raus. Nelson Semedo ist für ihn gekommen und damit ist der beste Spieler am heutigen Nachmittag, Ortszeit 15.25 Uhr in Dallas, nicht mehr dabei. Cristiano Ronaldo hatte auch seine Aktion, hatte auch Torchancen, aber er ist ganz gut aufgehoben bei den spanischen Verteidigern. Portugal hat den Ball, 0:0 der Spielstand.
20: Und das war Michael Augustin live aus Dallas. Und jetzt kommen wir zum Thema, das aktuell wohl für viele Schlagzeilen bei dieser WM gesorgt hat. Das Telefonat zwischen US-Präsident Donald Trump und FIFA-Boss Gianni Infantino. Und die zurückgenommene Sperre des Weltverbandes gegen den besten Torschützen des US-Teams, das alles, das sorgt aktuell für viel Kritik. Unter anderem auch vom Präsidiumsmitglied des Deutschen Fußballbundes, Oke Göttlich.
22: Ja, ich danke Bernd Neuendorf, dem DFB-Präsidenten und auch der UEFA, Herrn Severin, dass sich schon geäußert wurde, dass man hier eine Untersuchung nicht nur anstrebt, sondern fordert. Und es muss ein Aufarbeiten dieses Sachverhalts geben, denn es kann nicht sein, dass Politik sich in den Sport einmischt und vor allen Dingen auch autokratische Stimmen hier laut werden, die sich in den Fußball reingeben. Und ich danke, dass die Untersuchung da vorangetrieben wird, um auch Gianni Infantino als nächsten Präsidenten, der sich wieder zur Wahl stellen will, vielleicht nicht die Stimme zu geben.
20: Ja, und der belgische Einspruch, der ist übrigens offiziell abgelehnt worden. Der beste Torschütze, der US-Amerikaner Balogun, der darf in der kommenden Nacht um 2 Uhr deutscher Zeit also spielen. USA gegen Belgien. FIFA-Boss Infantino, der hat in einer Stellungnahme das Telefonat mit Trump übrigens bestätigt. Er habe dem US-Präsidenten aber lediglich gesagt, dass bereits eine juristische Untersuchung der Sperre laufe und das Gremium der FIFA völlig unabhängig entscheide. Ja, und jetzt der Blick nach London, da ist es wieder sportlicher, genauer nach Wimbledon zum legendären Grand-Slam-Tennisturnier. Da spielt nämlich Alexander Zverev zur späten Stunde noch um den Einzug ins Viertelfinale. Matthias Kammern ist unser Reporter live vor Ort. Ja, Matthias, wie läuft es denn bisher für den Hamburger?
23: Ja, wir kommen genau richtig zum ersten Break dieser Partie und das hat Alexander Zverev geschafft. Beim Spielstand von 4-4 hat er seinem Gegner Jiří Lehečka den Aufschlag abgenommen, führt jetzt also 5-4 und schlägt gleich zum Gewinn des ersten Satzes auf. Das war ein bisschen wackelig gleich am Anfang. Da lag Zverev bei eigenem Aufschlag gleich 0:40 hin, hat dann aber 5 Punkte in Folge gemacht. Und so war er wieder in der Spur. Und das Ganze hat überhaupt erst so spät begonnen, weil der Engländer Ferry hier fast 4 Stunden gespielt hat, um in 5 Sätzen gegen Grigor Dimitrov zu gewinnen. Das ist eine ganz große Geschichte. Dafür haben wir jetzt nicht viel Zeit, die ganz zu erzählen. Aber der ist hier 5 Minuten von der Anlage aufgewachsen und ist seit 2017 der erste Engländer, der im Viertelfinale steht.
20: Und live vom Grand-Slam-Turnier in Wimbledon war das Matthias Kammern.
24: An dieser Stelle unterbrechen wir den Sport ganz kurz für eine wichtige Warnmeldung. Achtung, ein Falschfahrer auf der A93 Regensburg Richtung Holledau. Zwischen Regensburg-Prüfening und Regensburg-Königswiesen kommt Ihnen ein Falschfahrer entgegen. Fahren Sie äußerst rechts und überholen Sie nicht. Noch einmal auf der A93 Regensburg-Holledau. Zwischen Regensburg-Prüfening und Regensburg-Königswiesen ist ein Falschfahrer unterwegs. Äußerste Vorsicht bitte in beiden Richtungen. Zurück zu Lars Bente.
20: Ja, und ich habe abschließend auch nur noch den Blick einmal zur Tour de France. Da geht die große Tadej Pogacar-Show weiter bei den Radprofis. Der Slowene, der konnte die 3. Etappe heute gewinnen und hat nun auch schon das gelbe Trikot des Gesamtführenden erobert. Also es sieht wieder alles danach aus, als wenn Tadej Pogacar seinen Titel bei der Tour de France verteidigen könnte. Aber es sind ja noch 18 Etappen bis zum Ziel dann in Paris.

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1: Um 22.30 Uhr mit Milat Kupay. US-Präsident Trump hat eingeräumt, wegen der roten Karte für einen Spieler des amerikanischen Teams Einfluss auf die FIFA genommen zu haben. Er habe den Verband gebeten, die Sperre für Folarin Balogun zu überdenken. Aus der NDR-Nachrichtenredaktion Thorsten Lange.
2: Er sei nicht der Meinung gewesen, dass die betreffende Szene ein Foul war, so Trump. Dem brasilianischen Schiedsrichter warf er eine, so wörtlich, fragwürdige Vergangenheit vor, ohne näher darauf einzugehen. Damit bestätigt Trump, was die Fußballwelt schon vermutet hatte, nämlich, dass er Einfluss auf FIFA-Chef Infantino genommen hat. Der Weltverband hatte die Sperre für Balogun zur Bewährung ausgesetzt. Dass er sich nach Trump gerichtet habe, stritt Infantino ab. Die FIFA-Disziplinarkommission sei unabhängig. Unter anderem der DFB und die UEFA zeigten sich entsetzt über den Vorgang.
1: Das Bundeskabinett hat den Haushaltsentwurf für 2027 gebilligt und erntet von vielen Seiten zum Teil heftige Kritik. Der Plan sieht Ausgaben von 555 Milliarden Euro und neue Schulden von etwa 120 Milliarden Euro vor. Aus der NDR-Nachrichtenredaktion Martin Seiler.
3: Wirtschaftsverbände, Gewerkschaften, Umweltschützer und Opposition lassen kein gutes Haar am Entwurf. Der Industriespitzenverband BDI bezeichnete die Ausgaben- und Schuldenzuwächse als alarmierend. Der Deutsche Gewerkschaftsbund nannte es fatal, ausgerechnet am Klima- und Transformationsfonds den Rotstift anzusetzen, was auch die Grünen und der Umweltverband BUND so sehen. Der linken Politiker Bartsch sprach von einem Frontalangriff auf den Sozialstaat. Von Seiten der AfD hieß es, immer mehr neue Schulden zu machen, habe rein gar nichts mit seriöser Haushaltspolitik zu tun.
1: Gemeinsam mit dem Bundeshaushalt für das nächste Jahr hat das Kabinett auch Pläne für eine höhere Besteuerung von Spirituosen auf den Weg gebracht. Der Entwurf sieht vor, dass die Abgabe auf Rum, Wodka, Korn und weitere Alkoholika zum 1. Januar nächsten Jahres um 20% steigt. Der Staat erwartet dadurch Mehreinnahmen von 455 Millionen Euro jährlich. Der Kieler Marineschiffbauer TKMS bekommt offenbar den nächsten Milliardenauftrag. Medienberichten zufolge soll das Unternehmen 12 U-Boote für Kanada bauen. Das Auftragsvolumen für Bau, Wartung und Betrieb liegt demnach bei rund 62 Milliarden Euro. Ob die U-Boote auf der Werft in Kiel oder an einem anderen Standort gebaut werden sollen, ist noch offen. Und das Wetter in Deutschland: in der Nacht wolkig bis stark bewölkt, gebietsweise Regen, Tiefstwerte 19 bis 12 Grad. Morgen viele Wolken, zeitweise Regen, in der Südwesthälfte teils sonnig, die Höchstwerte 18 bis 35 Grad. Am Mittwoch heiter bis wolkig, stellenweise etwas Regen, 19 bis 32 Grad. Das waren die Nachrichten.
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4: Wir schauen auf die Straßen und das zunächst noch einmal mit der Warnmeldung von gerade eben. Achtung, ein Falschfahrer auf der A93 Regensburg-Holledau zwischen Regensburg-Prüfening und Regensburg-Königswiesen kommt Ihnen ein Falschfahrer entgegen. Fahren Sie äußerst rechts und überholen Sie nicht. Auf der A93 Regensburg-Holledau zwischen Regensburg-Prüfening und Regensburg-Königswiesen ist ein Falschfahrer unterwegs. Äußerste Vorsicht bitte in beiden Richtungen. Und das sind die weiteren Meldungen. Die A5 Darmstadt Richtung Frankfurt ist zwischen Langenmöhrfelden und Zeppelinheim wegen Bergungsarbeiten gesperrt. Es gibt eine Umleitungsempfehlung über die U11. Noch etwa eine halbe Stunde gesperrt ist die A27 Walsrode Richtung Bremen zwischen Walsrode West und Verden-Ost wegen Aufräumarbeiten bis ca. 23 Uhr. Die A38 Halle Richtung Göttingen ist zwischen Bleicherode und Breitenworbis wegen Wartungsarbeiten im Tunnel Höllberg gesperrt. Dann haben wir eine Meldung von der A59 Dienstlagen Richtung Duisburg. Dort eine Sperrung zwischen Duisburg-Ruhrort und Kreuz Duisburg wegen Bauarbeiten. Die A61 Mönchengladbach Richtung Koblenz ist zwischen Weilerswist und Zwistal gesperrt. Dort hat ein LKW Gefahrgut verloren, dadurch aktuell 2 Kilometer Stau. 2 Kilometer Stau auch auf der A99 Westumfahrung München Richtung Nürnberg zwischen Kreuz München West und München Ludwigsfeld. Die B8 Frankfurt Richtung Königstein ist zwischen Bad Soden und Kelkheim nach einem Unfall gesperrt. Und die A5 gerade reingekommen, Karlsruhe Richtung Basel, zwischen Dreieck Weil am Rhein und Grenzübergang Weil am Rhein Basel, aktuell 2 Kilometer Lkw-Stau.
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4: Mit Tom Westerholt am Mikrofon, ich grüße Sie. Tausende Migrantinnen und Migranten haben Südafrika in den vergangenen Wochen verlassen. Laut der Behörden sollen dort rund 25.000 Menschen auf der Flucht sein. Sie fliehen aus Angst vor fremdenfeindlicher Gewalt, nachdem es Drohungen und Angriffe auf ihre Geschäfte und Wohnungen gegeben hat. 4 Menschen wurden dabei getötet und hinter der Gewalt stehen Anti-Migrationsgruppen. Sie fordern die Ausreise von Nicht-Südafrikanern bis Ende Juni. Viele Geflüchtete sind jetzt in Länder wie Malawi, Nigeria oder Simbabwe zurückgekehrt. Mitnehmen konnten sie nur das Nötigste. In ihrer Heimat stehen sie nach Jahren in Südafrika jetzt vor dem Nichts. Stefan Überbach berichtet.
5: Tekshur Nyawo ist wieder zurück in seinem Heimatort Chitungwiza im Süden von Simbabwes Hauptstadt Harare. 2017 war er mit seiner Frau und seinen Kindern nach Südafrika aufgebrochen, um dort zu arbeiten. Ohne gültige Papiere, ohne Aufenthaltsgenehmigung. Viele Jahre ging das gut, bis er vor kurzem plötzlich bedroht und in seiner Unterkunft überfallen wurde, wie er der Nachrichtenagentur AFP erzählt. Sie hatten draußen einen Lieferwagen geparkt. Zunächst nahmen sie den Kühlschrank, dann den Fernseher. Dann gingen sie an meine Werkzeuge, die kleinen Geräte und Bohrmaschinen, sie nahmen einfach alles mit. Als sie aber zurückkommen wollten, um auch noch das Bett einzupacken, habe ich die Tür abgeschlossen, denn sie waren mit Messern bewaffnet, mit großen Messern. Am Tag danach war für den Mann aus Simbabwe klar, das Kapitel Südafrika ist zu Ende. Aus Angst um das eigene Leben und das seiner Familie hat er ein paar Habseligkeiten gepackt und ist in seine Heimat zurückgekehrt. Hier steht er vor einer ungewissen Zukunft.
6: It is very hard for me right now.
5: Für mich ist es im Moment sehr schwer. Wenn wir morgens aufstehen, gehen wir einfach nach draußen, sitzen in der Sonne und warten darauf, dass der Tag vergeht. Ich brauche eine Möglichkeit, Geld zu verdienen, um neues Werkzeug zu kaufen, damit ich meine Arbeit wieder aufnehmen und das Schulgeld für meine Kinder bezahlen kann.
6: Get money for the fees for my kids.
5: Simbabwes Regierung hilft zwar dabei, ihre Staatsbürgerinnen und Bürger aus Südafrika zurückzuholen. Bei der Suche nach Beschäftigung aber können die Rückkehrer angesichts der hohen Arbeitslosigkeit kaum Unterstützung erwarten. Weston Willey ist Sprecher der Menschen aus Simbabwe, die in Kapstadt leben und hilft dabei, die Rückkehr seiner Landsleute zu organisieren.
7: There is no plan of action.
5: Es gibt keinen Aktionsplan für diese Menschen. Was werden sie in Simbabwe tun? Wir wissen es nicht. Einige Leute waren im Baugewerbe tätig, andere in der Gastronomie. Die meisten dieser Menschen sind wegen der Arbeit hierher gekommen, aber in Simbabwe gibt es keine Arbeit. Auch Ahamadi Asani ist wieder in seinem Dorf in Malawi. Vor 1,5 Jahren war er aufgebrochen, um in Südafrika zu arbeiten und mit dem verdienten Geld seine Familie zu Hause zu unterstützen. Wegen der Attacken auf Ausländer ohne gültige Dokumente und der zunehmend fremdenfeindlichen Stimmung im Land am Kap hat er die Gelegenheit zur Rückkehr in einem von Malawis Regierung gecharterten Bus genutzt. Glücklicherweise gehörte ich zu den Menschen, denen eine kostenlose Rückreise nach Hause ermöglicht wurde. Aber jetzt haben wir hier keine Möglichkeit, unseren Lebensunterhalt zu verdienen. Ich bin vor der Armut geflohen und nun wieder zu ihr zurückgekehrt. Mehrere 10.000 Migrantinnen und Migranten ohne Papiere haben Südafrika inzwischen verlassen. Auch wenn sie zu Hause kaum Perspektiven haben, denken viele von ihnen so wie Tekshur Nyawo aus Simbabwe, der auf keinen Fall noch einmal nach Südafrika gehen würde. Niemals. Schauen Sie sich meine Kinder an, sie sind traumatisiert. Selbst wenn ich sagen würde, dass ich zurückgehe, würden sie sofort anfangen zu weinen.
0: Wirtschaft.
4: Der Wilke-Wurst-Skandal zählt zu den größten Lebensmittelskandalen der jüngeren deutschen Geschichte. Was war da los? Im Jahr 2019 wurden in Produkten des nordhessischen Wurstherstellers Listerien nachgewiesen, die mit mehreren Todesfällen und Erkrankungen in Verbindung gebracht wurden. Jetzt hat in Kassel der Prozess gegen drei Angeklagte begonnen. Vorgeworfen wird ihnen unter anderem fahrlässige Tötung und fahrlässige Körperverletzung. Gabi Beck berichtet.
8: Der Gammelfleischskandal der Wurstfabrik Wilke im nordhessischen Twistetal Berndorf hat vor etwa rund 7 Jahren negative Schlagzeilen gemacht. Jeder erinnert sich noch an die Bilder von den schimmeligen Würsten und den dreckigen Produktionshallen. Und die Mitarbeiter haben es bemerkt. Andreas Wäscher war damals bei Wilke beschäftigt.
9: Untergelaufenes Schmutzwasser von oben von den Zwischendecken, da die Rohrleitungen nahezu im ganzen Gebäude kaputt sind. Also der Schimmel war dann an den Wänden, an der Deckenkühlung. Den habe ich dann auch selber mal abgewaschen, obwohl das eigentlich die Sache der Reinigung war. Der hat nur so Schimmelecks und sowas, da haben wir das damit abgerieben.
8: Inzwischen hat auch die Staatsanwaltschaft genau hingeschaut. 160 Aktenordner sind das Ergebnis und eine Anklageschrift, die es in sich hat. Gegen den Geschäftsführer, die stellvertretende Geschäftsführerin und den Produktionsleiter von damals. HR-Reporter Jens Wellhöhner hat den Prozessauftakt heute Morgen beobachtet.
10: Fahrlässige Tötung in 11 Fällen, dann auch noch fahrlässige Körperverletzung in mehreren Fällen. Unter anderem auch Betrug wegen Falschetikettierung. Die Geschäftsführung soll nämlich dafür gesorgt haben, dass verdorbenes Fleisch, also abgelaufenes Fleisch, ein neues Mindesthaltbarkeitsdatum bekommen hat und dann einfach weiterverkauft worden ist.
8: Das Problem waren die Listerien, die sich im schmutzigen Ambiente der Wurstproduktion fabelhaft vermehren konnten, so die Anklage. Ein Bakterium, das hier in 11 Fällen zum Tode von Patienten geführt haben soll. Und zwar in Krankenhäusern und Pflegeheimen, denen die Wilke-Wurst geliefert wurde, so der Staatsanwalt Moritz Teschner.
11: Wir gehen davon aus, dass für die Reinigung und die Sanierung zu wenig investiert wurde, dass die Reinigungskräfte zu wenig Reinigungsmittel hatten, um den hygienischen Zustand, wie er für die Produktion notwendig wäre, dass sie das hätten herstellen können. Auch notwendige Sanierungsarbeiten zur Beseitigung von Feuchtigkeit wurden nicht durchgeführt.
8: Heftige Vorwürfe der Anklage. Die Verteidigung will das mit Gutachten klären. Anwalt der Angeklagten ist Fabian Schöpke.
12: Es geht hier um viele naturwissenschaftliche Fragen, die wir ohne Detail zum jetzigen Zeitpunkt nicht beantworten können. Sondern die müssen Sachverständige beantworten.
8: Im Gerichtssaal schwiegen die Angeklagten erstmal, obwohl sie ein Geständnis angekündigt hatten. HR-Reporter Jens Wellhöhner vermutet eine bestimmte Verteidigungsstrategie.
10: Ich glaube, da werden sich die Verteidiger darauf einschießen, zu sagen, ja, da der naturwissenschaftliche Nachweis, dass diese Menschen wirklich an der Wilke-Wurst gestorben sind, der ist nicht zu erbringen. Und in dubio pro reo, also wenn kein Beweis da ist, muss ein Freispruch erfolgen. Ich denke, das ist das Ziel der Verteidigung.
8: In der Gemeinde Twistetal freuen sich die Bewohner, dass der Mammutprozess nach nunmehr fast 7 Jahren Ermittlungen endlich losgeht. Lange genug hat Wilke einen Schatten über den Ort geworfen.
13: Es wird mal Zeit, dass das endlich in die Gänge kommt, was hinter den Kulissen alle passiert ist.
4: Ein Beitrag von Gabi Beck. Rekordhitze, dazu Trockenheit und dann reicht ein Funke, um Waldbrände zu entfachen. In Frankreich kennt man das zwar, aber dieses Jahr scheint rekordverdächtig. Aus Paris berichtet Kai Rienecker.
14: In Frankreich gibt es aktuell eine ganze Reihe von Wald- und Buschbränden. Vor allem ein großes Feuer in den Pyrenäen westlich von Perpignan, nicht weit von der Grenze zu Spanien, macht den Einsatzkräften große Sorgen. Hier sind schon etwa 5000 Hektar abgebrannt. Etwa 800 Feuerwehrleute sollen vor Ort sein. Löschflugzeuge sind im Einsatz, darunter einige aus anderen EU-Staaten. Der französische Innenminister war vor Ort. Aber die Lage ist noch nicht unter Kontrolle. Windböen sorgen dafür, dass die Brandherde immer wieder neu ausgestreut werden. Gleichzeitig erlebt Frankreich schon die 3. Hitzewelle des Sommers. Im Südwesten des Landes werden Temperaturen von 40 Grad erwartet. Premierminister Le Cornu erklärte, dass zu Beginn der Waldbrandsaison in Frankreich jetzt schon das Dreifache der Fläche des Vorjahres abgebrannt sei. Es brennt aktuell vor allem in Südfrankreich, etwa im Hinterland von Montpellier, Marseille oder Bordeaux. Selbst in der Bretagne und im Großraum Paris sind erste Brände ausgebrochen. Touristen müssen in Frankreich damit rechnen, dass immer wieder Autobahnen und Straßen kurzfristig gesperrt werden. Mehrere Campingplätze wurden in den vergangenen Tagen bereits geräumt. Auch in den TGV-Zügen kann es wegen der Hitzewelle im angelaufenen Urlaubsverkehr zu erheblichen Störungen kommen. Der staatliche französische Wetterdienst Météo France hat für etwa 2/3 des Territoriums Hitze- und Feuerwarnungen ausgegeben. Für die kommenden Tage ist mit einer Verschärfung der Lage in ganz Frankreich zu rechnen.

0: Und wir schauen auf die Uhr. 22.45 Uhr ist es.
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0: Ein ganzes Land in Nordeuropa ist im kollektiven Fußballtaumel. Norwegen ist zum ersten Mal seit 1998 bei einer WM-Endrunde dabei und steht nun sogar zum allerersten Mal in einem Viertelfinale des Turniers. Vergangene Nacht hatte das Team um Superstar Erling Haaland den fünffachen Weltmeister Brasilien aus dem Turnier geworfen. Und zu Hause in Norwegen rasten alle komplett aus. ARD-Korrespondentin Jana Sinram über nordischen Freudentaumel.
2: Schon als Norwegens Mittelstürmer Erling Haaland in der 90. Minute sein zweites Tor gegen Brasilien schießt, ist der Jubel bei den tausenden Fans im Zentrum von Oslo groß. Die Spannung steigt nochmal, als Neymar in der Nachspielzeit per Foul-Elfmeter auf 2:1 verkürzt. Doch beim Abpfiff gibt es für die Norweger kein Halten mehr. Norwegen hat Brasilien geschlagen, brüllt der Fernsehkommentator ins Mikrofon. Norwegen fährt nach Miami und steht im Viertelfinale der WM. Es ist das erste Mal in der Geschichte, dass Norwegens Nationalmannschaft das geschafft hat. Für die Fans beim Public Viewing im ganzen Land geht ein Traum in Erfüllung. Es ist ein Wunder, wir sind die Besten. Wunderbar, fantastisch, ich bin sprachlos. Ich habe sowas noch nie erlebt. Unglaublich, das werde ich alles meinen Kindern erzählen. Haaland, 2 Tore, wer hätte das gedacht? In Oslo sind in der Nacht rund 100.000 Menschen unterwegs und feiern auf dem Schlossplatz eine friedliche Fußballparty. Und natürlich wird wieder gerudert, dieses Mal sogar mit royaler Unterstützung. Kronprinz Håkon sitzt mit rotem Norwegenschal mitten zwischen den Fans und macht mit. Im Stadion in New Jersey tut die norwegische Nationalmannschaft es den Fans derweil gleich. Zweifach-Torschütze Erling Haaland gibt an der Trommel den Takt vor. Für ihn und die anderen geht es am Samstag gegen England um den Einzug ins Halbfinale. Doch egal wie es ausgeht, erst einmal zählt der Moment, stellt Norwegens Trainer Ståle Solbakken im Interview nach dem Spiel klar.
3: I think that the whole nation
2: Ich glaube, dass die ganze Nation zusammen rudert und wir hier und in Oslo und in anderen großen und kleinen Städten eine tolle Party feiern, steht gewissermaßen symbolisch dafür, dass wir alle zusammenhalten. Es sind großartige Tage, ein großartiger Sommer, um Fan zu sein. Norwegens Sommermärchen in Blau-Rot geht also weiter.
0: Schauen wir auf das Erdbebengebiet in Venezuela. Vor 1,5 Wochen hatte die Erde dort innerhalb kürzester Zeit mehrmals heftig gebebt und schwere Zerstörungen angerichtet. Mehr als 3000 Menschen kamen nach bisherigen Erkenntnissen ums Leben. Weit mehr werden vermisst. Und die Überlebenden sind in großer Sorge. Tausende Menschen haben alles verloren und die Angst vor Nachbeben ist nach wie vor groß. Ebenso fürchten viele die Entscheidungen der Behörden, nämlich darüber, welche Häuser abgerissen werden müssen. Wer entscheidet das und nach welchen Kriterien? Und wie sieht die Zukunft der Menschen in einem so gebeutelten, teilweise zerstörten Land aus? Anne Dämmer.
4: Ein mehrstöckiges Haus in Palos Grandes in Caracas. Ein Stadtteil, den das Doppelbeben besonders hart getroffen hat. Der Hauswart Senor Julio, wie er genannt wird, steht in der Haustür. An der Fassade hängt eine gelbe Plakette. Die haben wir glücklicherweise bekommen, weil die Schäden hier bei uns nicht ganz so schlimm sind. Wir müssen ein paar Dinge reparieren, dann bekommen wir die grüne Plakette. Das heißt, dann ist das Gebäude uneingeschränkt zugänglich. Aber um uns herum sind sehr viele Gebäude massiv beschädigt worden. Hier um die Ecke ist der Hochhauskomplex Petunia, der ist komplett eingestürzt. Einige der Bewohner haben es vorgezogen, erstmal nicht in ihre Wohnung zurückzukehren. Derzeit seien nur 8 von 35 Familien in dem Gebäude, erzählt der Hauswart. Auch er selbst ist im Haus geblieben. Ich kann zwar nachts schlafen, aber wenn es nur die kleinste Vibration gibt, dann schrecke ich auf. Diese Tragödie zeigt, dass wir keine Regierung haben. Es hagelt massive Kritik in diesen Tagen. Vor einer repressiven Reaktion hat kaum mehr jemand Angst, wie es scheint. Währenddessen werden Freiwillige in der Hochschule für Ingenieure ausgebildet, damit sie in den betroffenen Regionen von Tür zu Tür gehen. Felipe Ruiz koordiniert täglich 400 dieser Fachkräfte. Die Absicht ist natürlich, alle Gebäude zu prüfen. Es gibt Leute, die nicht unbedingt Schäden gemeldet haben. Gestern habe ich von Betroffenen gehört, die zwar Schäden haben, aber nicht ihr Haus verlassen wollen. In diesem Fall wollen wir natürlich, dass sie an einen sicheren Ort gebracht werden. Auf der anderen Seite gibt es aber Menschen, die auf der Straße schlafen, wo es aber eigentlich gar keinen Grund gibt. Es gibt viel Angst und Desinformation. Nach wie vor schlafen viele Menschen in Zelten, auf den Bürgersteigen, vor ihren Häusern, in den Parks. Laut offiziellen Angaben sollen jedoch mittlerweile insgesamt fast 11.000 Menschen in 79 Notunterkünften untergebracht sein, die nach dem Erdbeben eingerichtet wurden. In der besonders schwer betroffenen Region im Küstenbundesstaat La Guaira sind mittlerweile Bagger und schweres Gerät auf den Trümmerhaufen zu sehen, die die Schuttberge abtragen. Für die Angehörigen ist dieser Anblick nur schwer zu ertragen, denn mit den schweren Gerätschaften, die alles plattwalzen, geht die Wahrscheinlichkeit, dass Menschen gerettet werden, damit gegen null.
0: Und von dort aus nach Frankreich. Etwa 900 Menschen leben obdachlos unter den Hochgleisen der Metrolinie 2 im nördlichen Paris, rund um die Station Stalingrad. Die Menschen, viele von ihnen Geflüchtete und Asylsuchende, leben dort ohne Schutz vor den derzeit oft glühenden Temperaturen und unter teils katastrophalen hygienischen Bedingungen. Hilfsorganisationen wie Médecins du Monde bieten einmal die Woche medizinische Grundversorgung an. Und im Gegensatz zu anderen informellen Camps räumt die Polizei die Siedlung unter der Metro nicht. Die Situation ist in Paris nicht neu, bekommt mit diesem Camp aber eine neue Dimension. Caroline Diller berichtet.
5: Unter den Hochgleisen der Metrolinie 2 reihen sich hunderte Zelte aneinander. Schmutzige Matratzen und Wolldecken pflastern den Boden. Vor dem Container von Médecins du Monde warten die Menschen geduldig, dass ihre Nummer aufgerufen wird. Es sind Krankheitsbilder, die mit einer extremen sozialen Unsicherheit und dem Leben auf der Straße zusammenhängen. Nach zwei Wochen hier hätte jeder Bauchschmerzen wegen Unterernährung, Kopfschmerzen, wäre durch die Hitze dehydriert oder hätte Gelenkschmerzen. Sagt Paul Alouzi von Médecins du Monde. Etwa 900 Menschen leben im Camp an der Metrostation Stalingrad unter teils katastrophalen hygienischen Bedingungen. Manche hier haben eine Aufenthaltserlaubnis, viele haben sie nicht. Andere sind Dublin-Fälle, also bereits in anderen europäischen Ländern als Asylsuchende registriert. Für einige ist Paris eine Durchgangsstation auf dem Weg nach Großbritannien. Andere waren schon dort, wurden zurückgeschickt und hängen jetzt im administrativen Niemandsland. Eigentlich werden die wilden Zeltcamps von der Polizei konsequent geräumt, meist bei Tagesanbruch. Das an der Metrostation Stalingrad nicht, berichtet Paul Alouzi von Médecins du Monde. Ich habe mit einem Kommissar gesprochen, der für die Nachteinsätze in Paris und den Vororten zuständig ist. Er sagte, wenn wir anderswo Camps entdecken, schicken wir die Menschen zur Metrostation Stalingrad. Einmal im Monat kommt dann ein Bus, um sie in Aufnahmezentren in den Regionen zu bringen. Die Polizei und die Präfektur haben also offiziell festgelegt, dass die Erstaufnahme die Straße ist, unter der Metrolinie 2. Die Präfektur teilt auf Anfrage mit, sie werde sich weder zu diesen Vorwürfen äußern, noch allgemein Fragen zum Camp beantworten oder dazu, wie die Sicherheitsbehörden damit umgehen. Es fehle einfach der politische Wille, die Unterbringung der Menschen zu organisieren, sagt Fatoumata Kone. Die Grünen-Politikerin ist stellvertretende Bürgermeisterin von Paris und zuständige Dezernentin für Solidarität und den Kampf gegen Ungleichheit.
6: Le résultat de ce campement, c'est ce qui se passe quand il y a une absence de volonté politique d'organiser les choses.
5: Jedes Mal, wenn die Zeltcamps zu groß oder zu sichtbar werden, bricht ein

0: zieht und wir keine Unterstützung an dieser höchsten Stelle bekommen, dann wird das schwierig. Derweil harren die Menschen weiter aus, im Camp unter den Hochgleisen der Metrolinie 2. Symbol für ein Problem, das in Paris lange bekannt ist, das rund um die Station Stalingrad aber eine neue Dimension erreicht hat.
1: Kultur. Die Hardrock-Pioniere und Musiklegenden von Deep Purple sind seit fast 60 Jahren im Geschäft. Sie haben 23 Studioalben veröffentlicht und über 100 Millionen Tonträger verkauft. Und sie machen immer weiter. Das sorgt für ein bemerkenswertes Spätwerk namens Splat. Marcel Anders hat reingehört und Sänger Ian Gillan getroffen.
2: Je höher du den Berg des Lebens erklimmst, desto weiter siehst du. Du musst dich nur hinsetzen und alles aufschreiben in Form von Geschichten. Aus denen werden dann Songs.
3: Ian Gillan ist 80, aber noch leidenschaftlich hungrig und ehrgeizig. Der Brite hat sich sein jugendliches Wesen bewahrt und sprüht vor Kreativität. Oder wie er es formuliert, er fange gerade erst an.
4: I'm just getting started.

0: Splat, das 24. Studioalbum, erinnert an In Rock, Fireball, Machine Head, Meilensteine des Hardrocks aus den frühen 70ern, an die Deep Purple 2026 anknüpfen. Mit kraftvollen Songs, spannenden Duellen zwischen Gitarre und Orgel, sowie starkem Gesang und noch stärkeren Texten. In The Lunatic oder Arrogant Boy lässt Gillen kein gutes Haar an modernen Politikern auf beiden Seiten des Atlantiks.
1: Den meisten Leuten, die ich kenne, ist Politik egal. Sie interessieren sich nur für Fußball und ihren Pub. Sie wollen ein nettes Leben. Doch das ist nicht möglich, weil überall Chaos herrscht. Dann kommt jemand, der sagt, lasst uns das so und so machen. Schon wird alles besser. Das funktioniert, selbst wenn etablierte Parteien warnen. Das ist Populismus. Doch Typen wie Billy stellen sich hin und versprechen, ich löse die Probleme. Ihr werdet schon sehen.
2: So there you go.
0: Arrogant Boy, eine Parabel für Trump, Farage, Le Pen oder Orban. Da ist Gillen die Stimme der Vernunft mit geballter Lebenserfahrung. Doch er kann auch anders. In Jessicas Bra huldigt er der britischen Kneipenkultur und in The Rider karikiert er die Maßlosigkeit von namhaften Kollegen.
1: Ich habe diese Geschichte gehört vom Mitglied einer berühmten Band, die ich in San Francisco getroffen habe. Den Namen verrate ich nicht, aber er meinte, er habe Flugangst und deshalb einen Psychologen engagiert, der ihn ständig begleite. Eine Woche später hatte jedes Bandmitglied seinen eigenen. Und als jemand Rückenprobleme hatte, kam eine Masseurin hinzu, aus der ebenfalls vier wurden. Ich dachte, darin steckt ein Song. Nach dem Motto, ich brauche einen Lippenbefeuchter und jemanden, der die Fersen in der Luft zusammenschlägt. Es war ein Riesenspaß, das ins Extrem zu führen.
2: Taking things to the extreme.
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0: Die Band, deren Namen Gillen nicht verraten will, ist Metallica. Gute Freunde, die die Bodenhaftung verloren haben. Ganz im Gegensatz zu Deep Purple, die eine künstlerische Renaissance erleben. Laut Gillen soll Splat nicht das letzte Album der Altmeister sein, eine charmante Drohung.

0: Musik von Deep Purple und ihrem neuen Album Splat. Marcel Anders hat es vorgestellt.
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0: um 23 Uhr mit Milat Kupay. US-Präsident Trump hat die Einflussnahme auf die FIFA wegen der roten Karte für den Spieler Balogun eingeräumt. Er habe um Überprüfung gebeten, weil er kein Foul gesehen habe. Aus der Nachrichtenredaktion Marei Beermann.
1: Er kenne sich aus, so Trump weiter. Ohnehin sei der Schiedsrichter schrecklich gewesen und habe dazu noch eine fragwürdige Vergangenheit. Was er dem Brasilianer diesbezüglich vorwirft, ließ Trump offen. FIFA-Chef Infantino räumte ein, einen Anruf des US-Präsidenten erhalten zu haben, aber die FIFA-Disziplinarkommission sei unabhängig. Darauf habe er Trump auch hingewiesen. Die Entscheidung des Verbands, die Sperre von Balogun für das Achtelfinale gegen Belgien in eine Bewährungsstrafe umzuwandeln, hat weltweit für einen Aufschrei gesorgt. DFB und UEFA zeigten sich entsetzt, auch die Politik hat sich eingeschaltet.
0: Die Bundesregierung hat den Haushalt für das kommende Jahr auf den Weg gebracht und mit den Plänen heftige Kritik ausgelöst. Umweltverbände werfen der schwarz-roten Koalition vor, einen Klimafonds so wörtlich zu plündern. Kritik gibt es auch daran, dass Finanzminister Klingbeil eine deutlich höhere Neuverschuldung plant. Der SPD-Politiker veranschlagt Ausgaben in Höhe von 555 Milliarden Euro. Die kanadische Regierung will ihre neuen U-Boote vom NATO-Verbündeten Deutschland bauen lassen. Der milliardenschwere Auftrag für bis zu 12 U-Boote geht an den Kieler Marineschiffbauer TKMS, wie der kanadische Premierminister Carney mitteilte. Damit hat sich die ThyssenKrupp-Rüstungstochter erfolgreich gegen den Konkurrenten aus Südkorea durchgesetzt. Das Auftragsvolumen für Bau, Wartung und Betrieb liegt Medienberichten zufolge bei rund 60 Milliarden Euro. In Frankreich kämpfen Feuerwehren gegen eine Reihe von Wald- und Buschbränden. Sorge bereitet vor allem ein Großfeuer in den Pyrenäen unweit der Grenze zu Spanien. Aus Paris, Kai Rienecker.
2: Hier sind schon etwa 5000 Hektar abgebrannt. Etwa 800 Feuerwehrleute sollen vor Ort sein. Löschflugzeuge sind im Einsatz, darunter einige aus anderen EU-Staaten. Windböen sorgen dafür, dass die Brandherde immer wieder neu ausgestreut werden. Gleichzeitig erlebt Frankreich schon die dritte Hitzewelle des Sommers. Im Südwesten des Landes werden Temperaturen von 40 Grad erwartet. Es brennt aktuell vor allem in Südfrankreich, etwa im Hinterland von Montpellier, Marseille oder Bordeaux. Selbst in der Bretagne und im Großraum Paris sind erste Brände ausgebrochen.
0: Das waren die Nachrichten. Das Wetter in Deutschland. In der Nacht wolkig bis stark bewölkt, gebietsweise Regen, Tiefstwerte 19 bis 12 Grad. Morgen viele Wolken, zeitweise Regen, in der Südwesthälfte teils sonnig, Höchstwerte 18 bis 35 Grad. Am Mittwoch heiter bis wolkig, stellenweise etwas Regen, 19 bis 32 Grad. Und die Zeit, es ist 23.03 Uhr.
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4: Wir schauen auf die Straßen und da sieht es so aus. Die A5 Darmstadt Richtung Frankfurt ist zwischen Langenmörfelden und Zeppelinheim wegen Bergungsarbeiten gesperrt. Es gibt eine Umleitungsempfehlung über die U11. A5 Karlsruhe Richtung Basel zwischen Dreieck Weil am Rhein und Grenzübergang Weil am Rhein-Basel 2 Kilometer Lkw-Stau. Die A27 Walsrode Richtung Bremen ist zwischen Walsrode West und Verden Ost wegen Aufräumarbeiten gesperrt. Die A38 Halle Richtung Göttingen ist zwischen Bleicherode und Breitenworbis wegen Wartungsarbeiten im Tunnel Höllberg bis 6 Uhr früh gesperrt. Die A38 Göttingen Richtung Halle ist zwischen Dreieck Drammetal und Deyerode wegen einer Ölspur gesperrt. Die A42 Kamp-Lindfort Richtung Dortmund ist zwischen Oberhausen Zentrum und Kreuz Essen Nord wegen Bauarbeiten bis 5 Uhr früh gesperrt. Die A59 Dienstlaken Richtung Duisburg ist zwischen Duisburg-Ruhrort und Duisburg-Kreuz-Duisburg wegen Bauarbeiten gesperrt. Die A61 Mönchengladbach Richtung Koblenz ist zwischen Weilerswist und Zwistal gesperrt. Dort hat ein LKW Gefahrgut verloren, dadurch aktuell 2 Kilometer Stau. Die A71 Suhl Richtung Erfurt ist zwischen Suhl-Zellamelis und Oberhof wegen Wartungsarbeiten im Tunnel Hochwald noch bis 6 Uhr früh gesperrt. A99 Westumfahrung München Richtung Nürnberg zwischen Kreuz München West und München Ludwigsfeld 2 Kilometer Stau. Und die B8 Frankfurt Richtung Königstein ist zwischen Bad Soden und Kelkheim nach einem Unfall gesperrt.
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4: Von NDR Info in Hamburg mit Tom Westerholt einen schönen guten Abend. Und weil Fußball jetzt auch unser Thema hier ist, reiche ich Ihnen gerne noch das Spielergebnis des Achtelfinals nach zwischen Portugal und Spanien. Dieses Spiel hat Spanien vor wenigen Minuten durch einen Treffer in der 90. Minute mit 1:0 gewonnen. Damit ist Portugal also raus und Spanien im Viertelfinale. Wir sprechen aber jetzt über diesen ersten richtig handfesten Skandal, den diese Fußball-Weltmeisterschaft hat, nämlich eine plötzlich zurückgenommene rote Karte gegen den US-amerikanischen Stürmer Balogun. Es geht um das obligatorische eine Spielsperre nach einer roten Karte, hier zurückgenommen von der FIFA, nachdem US-Präsident Trump mit FIFA-Chef Infantino telefoniert hatte. Um 2 Uhr unserer Zeit nachher darf Balogun also im Achtelfinale spielen, wenn seine USA auf Belgien treffen. Sowohl Donald Trump als auch Gianni Infantino haben sich inzwischen zur weltweit als Skandal eingestuften Aktion geäußert. Es gab ihn, den Kontakt zwischen den beiden, gab zuerst Donald Trump zu.
5: Der US-Präsident hat bestätigt, Gianni Infantino kontaktiert zu haben, damit die rote Karte und die Sperre Balogun's für die Partie gegen Belgien überprüft wird.
6: Wie kann man ihn für ein Spiel bestrafen, das noch nicht mal gespielt wurde? Ja, ich habe bei der FIFA um eine Überprüfung gebeten. Ich habe mit einem hochrespektierten Mann gesprochen.
5: Trump rechtfertigte seinen Anruf damit, nur um eine Überprüfung gebeten und keine Anweisungen erteilt zu haben.
6: Ich habe ihm nicht gesagt, was er tun soll. Das kann ich nicht. Ich glaube auch nicht, dass er die Entscheidung gefällt hat. Das war ein Komitee. Aber sie haben richtig entschieden, denn es war kein Foul und du wirst in einem Spiel die besten Spieler sehen.
5: Gianni Infantino bestätigte ebenfalls, dass der US-Präsident ihn angerufen habe, wies aber jegliche Kritik zurück, wonach dieser Kontakt Einfluss auf die Entscheidung gehabt haben soll. Er betonte, dass die FIFA-Disziplinarkommission unabhängig sei. Darauf habe er auch den US-Präsidenten hingewiesen. Es habe bereits ein laufendes Verfahren zu dem Fall gegeben. Inzwischen ist klar, Balogun darf im Achtelfinale gegen Belgien auflaufen. Die FIFA erklärte, dass ein Antrag der Belgier für unzulässig erklärt wurde, weil der belgische Verband, Zitat, nicht Verfahrenspartei sei und somit keine Beschwerdebefugnis gegen die Entscheidung besitze. Grund dafür ist offenbar, dass die rote Karte aus einer Begegnung stammt, an der Belgien nicht beteiligt war.
4: Berichtet Desiree Krause. Große Aufregung über diese FIFA-Entscheidung gab es mittlerweile aus Politik, Medien und natürlich der Sportwelt. Der mehrfache Weltschiedsrichter des Jahres und langjährige deutsche FIFA-Referee Markus Merk kritisierte im ARD-Interview den Weltverband scharf.
7: Ja, wir sind ja in den letzten Jahren schon viel gewohnt von der FIFA. Und wir wissen ja selbst, das, was heute gesagt wird, muss morgen nicht mehr Bestand haben. Aber ich glaube, das ist insgesamt der Gipfel. Es ist ganz klar festgeschrieben für alle Nationalverbände, von oben bis unten, auch in die Kreisklasse, eine rote Karte bedeutet ein Spielsperre. Die FIFA hat in den letzten Jahren sehr oft den Nationalverbänden gedroht, sollten sie dem nicht Folge leisten, schließt man die Nationalmannschaft für den nächsten Wettbewerb aus. Das ging auch uns in Deutschland schon so. Und jetzt kippt man das ganze System innerhalb eines Wettbewerbes. Das ist ja eine klassische Wettbewerbsverzerrung innerhalb dieser Weltmeisterschaft. Weil andere Spieler, die des Feldes verwiesen wurden, teilweise mit geringeren Vergehen haben ihre Sperre abgesessen. Also wenn man jetzt so hier steht, man kann wirklich nur erschüttert sein. Es ist eigentlich ein Skandal. Und das kann ich insgesamt nur sagen, kann nur hoffen, dass auch die UEFA und andere Nationalverbände, insgesamt die Fußballwelt, wir alle, die den Fußball lieben, da zusammenstehen und den Fußball schützen. Weil hiermit ist eindeutig bewiesen, die FIFA, die es eigentlich tun sollte und müsste, sie schützt den Fußball nicht.
4: Das sagt der ehemalige deutsche FIFA-Schiedsrichter Dr. Markus Merk. Und wir bleiben bei diesem Thema und sehen, im betroffenen Belgien gilt diese FIFA-Entscheidung ja sowohl politisch als auch sportlich als größter denkbarer Fußballskandal. Und die Spannung, was nun kommende Nacht passiert, die ist immens. Aus Brüssel berichtet Andreas Meyer-Feist.
8: Die Belgier mögen Fairplay und sie lieben echte Begeisterung. Bei den Toren von Lukaku und Tielemans haben die Wissenschaftler des Königlich Belgischen Seismologischen Instituts am vergangenen Mittwoch ein leichtes Erdbeben gemessen, ausgelöst durch den Jubel der Fans in der Schlussphase des Spiels, als die Roten Teufel das schon verloren geglaubte Spiel in einen Sieg verwandelten. In dieser Nacht könnte die Erde noch gewaltiger beben, hoffen die belgischen Fans. Nach der Devise, jetzt erst recht.
9: Maintenant, je vais pas dire que
8: Nun, ich würde nicht sagen, dass der Fußball total korrupt geworden ist, sagt dieser Fan. Aber das, was Trump und Infantino gemacht haben, geht gar nicht. Und ich bin froh, dass es darauf klare und beeindruckende Antworten gab. Nicht nur bei uns in Belgien, sondern weltweit. Entscheidungen über Sportregeln sind Sache der Sportorganisationen, nicht der Politiker, erklärte die EU-Kommission in Brüssel. Auch Maximus, die landesweit berühmte graue Katze des belgischen Premierministers Bart De Wever, hat eine Meinung zur roten Karte. Ich spiele trotzdem mit, heißt es in einer Sprechblase. Außenminister Maxime Prévost hat die Entscheidung des Weltfußballverbandes, die Sperre des amerikanischen Stürmers für das Spiel gegen die Roten Teufel aufzuheben, in Frage gestellt. Er erklärte, wenn ein Telefonanruf tatsächlich die Ursache für diese unverständliche Entscheidung ist, dann untergräbt das die grundlegendsten Regeln des Fußballs. Nur viele Amerikaner, auch in Europa, haben eine andere Meinung.
9: I think it was unfair red and I think a lot of, you know, the Football Insiders have kind of agreed with that.
8: Auf jeden Fall dürfte es eine kurze Nacht werden für Belgien. Diesmal wollen die Elektrizitätswerke messen, wie groß das Interesse ist am nächtlichen Stromverbrauch. Er dürfte ungewöhnlich groß sein, erwarten die Stromversorger.
4: Einflussnahmen eines US-Präsidenten auf eine laufende Fußball-WM? Oder eine zufällige Parallele zwischen unabhängiger FIFA-Entscheidung und einem Trump-Infantino-Telefonat? Das kommentiert jetzt Khaled Nahar.
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10: Wochenlang hatte Donald Trump die Fußball-WM im eigenen Land regelrecht ignoriert. Dann kam die Meldung, dass die FIFA die Sperre des US-Stürmers Verloren Belogen zur Bewährung aussetzt. Und Trump kommt endlich im Turnier an. Danke an die FIFA, dass sie das Richtige getan und ein großes Unrecht rückgängig gemacht hat, schrieb Donald Trump auf seiner Plattform Truth Social praktisch im Anschluss an die Mitteilung der FIFA. Das Weiße Haus postete bei X den Schlachtruf USA, USA, USA. Es wirkte wie eine Entscheidung per Dekret. Der beste Torjäger darf spielen, trotz roter Karte. Fouls wie das von Belogen ziehen im Fußball meist rote Karten und Sperren von 2 bis 3 Spielen nach sich. Im Disziplinarcode der FIFA ist eine Mindestsperre von 1 Spiel vorgesehen. Das Dokument erlaubt der Disziplinarkommission allerdings auch eine Veränderung der Strafe. Und diese Hintertür wurde nun genutzt. Die Regeln wurden damit auf dem Papier eingehalten, das gewünschte Ergebnis erzielt und Infantinos Rangewanze an Trump ist um eine Episode reicher. Die Liste ist längst zu umfangreich, um sie vollständig vorzutragen.
4: An dieser Stelle müssen wir den Beitrag kurz unterbrechen für eine wichtige Warnmeldung. Achtung, ein Falschfahrer auf der A81 Stuttgart-Singen. Zwischen Sindelfingen-Ost und Böblingen-Sindelfingen kommt Ihnen ein Falschfahrer entgegen. Fahren Sie äußerst rechts und überholen Sie nicht. Noch einmal die Warnmeldung auf der A81 Stuttgart-Singen. Zwischen Sindelfingen-Ost und Böblingen-Sindelfingen ist ein Falschfahrer unterwegs. Äußerste Vorsicht bitte in beiden Richtungen.
10: Schenkte Infantino Trump eine der Medaillen, die sonst nur der siegreichen Mannschaft zustehen. Infantino ließ in seiner Anwesenheit unwidersprochen zu, dass Trump Militärschläge gegen Co-Gastgeber Mexiko ins Spiel brachte und den von Demokraten regierten WM-Städten mit einem Entzug der Spiele drohte. Der, wohlgemerkt, bisherige Höhepunkt war die groteske Verleihung eines eigens ins Leben gerufenen Friedenspreises der FIFA für Trump, nachdem dieser ob der Verweigerung des Friedensnobelpreises geschmollt hatte. Diese klebrige Nähe hat nur einen Grund. Es geht um viel Geld. Die FIFA erwartet Rekordeinnahmen bei der WM von bis zu 14 Milliarden US-Dollar. Trump liefert Infantino die Bühne dafür. Für das Wohlwollen muss man auch was tun. Die FIFA ist der Zusammenschluss von 211 Fußballverbänden auf dieser Welt. Sie alle profitieren massiv von diesem Geld. So konnte Infantino in der FIFA zu einem autokratischen Herrscher aufsteigen, der Widerspruch weder duldet noch erfährt. Der DFB hat bis zuletzt eine echte Positionierung zu dem Turnier oder dem Agieren Infantinos verweigert und ist ein Teil dieses kaputten Systems, in dem der Sport nur noch den Zweck hat, Einnahmen und damit Macht zu sichern. Ein kleines Aufmucken kommt nun doch. Der Verband aus Belgien, dessen Nationalmannschaft im Viertelfinale gegen die USA spielt, zeigte sich ob der Maßnahme erstaunt und sprach von einem Aprilscherz. Zum Lachen ist das alles längst nicht mehr. Um den Fußball muss man mittlerweile Angst haben. Kommendes Jahr steht Infantino zur Wiederwahl. Von Gegenstimmen sollte niemand ausgehen.

0: Und damit ist es 23.15 Uhr.
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0: Wie soll die restliche Welt dieses Zeichen deuten? China und Russland haben eine gemeinsame Militärübung begonnen. Die Manöver sollen laut Verteidigungsministerium in Peking in den Gewässern und im Luftraum vor der chinesischen Küste im Gelben Meer stattfinden. Russland teilte mit, dass die Übung eine Woche dauern soll. Und eben die sorgt mehrfach für Furore, unter anderem, weil das chinesische Militär nach eigenen Angaben einen Raketentest im Pazifik ausgeführt und damit auch Beunruhigung in der gesamten Region ausgelöst hat. Benjamin Eisel berichtet.
2: Benachbarte Demokratien beobachten die Militäraktivitäten der beiden Autokratien genau, so auch die Regierung in Taiwan. Chinas Staats- und Parteiführung beansprucht die Insel für sich und droht regelmäßig mit Krieg, sollte es nicht zu einem friedlichen Anschluss an die Volksrepublik kommen. Der Leiter des taiwanischen Nationalen Sicherheitsbüros in Taipeh, Tsai Ming-yen. Wir werden aufmerksam beobachten, ob die Übungen Besonderheiten aufweisen und sie mit früheren Manövern vergleichen, um festzustellen, ob sich neue Muster abzeichnen. China und Russland führen in der Regel 1 bis 2 gemeinsame Luftpatrouillen und Marineübungen im Jahr durch. Sie wollen damit ihre strategische Zusammenarbeit im geopolitischen Bereich demonstrieren. Am Mittag teilte Chinas Führung mit, sie habe erfolgreich eine Langstreckenrakete getestet. Ein Atom-U-Boot der chinesischen Streitkräfte habe eine Rakete mit einer Sprengkopfattrappe in internationale Gewässer abgefeuert. Die Anrainerstaaten seien vorab informiert worden. Unklar ist, ob der Raketentest Teil der Militärübung mit Russland ist. Die Marineübung findet knapp 2 Monate nach dem Besuch des russischen Staatschefs Wladimir Putin in China statt. Dabei kündigten beide Seiten auch an, militärisch künftig enger zusammenzuarbeiten. Zuletzt gab es Berichte, wonach Chinas Militär russische Soldaten ausgebildet hat, die anschließend in der Ukraine eingesetzt wurden. Das Auswärtige Amt in Berlin hat deswegen vergangene Woche den chinesischen Botschafter Deng Hongbo zu einem dringlichen Gespräch gebeten. China müsse wissen, dass der russische Krieg deutsche Kerninteressen bedroht, sagte Außenminister Johann Wadephul zur Begründung am Freitag bei einem Besuch in Brasilien. Man habe der chinesischen Seite erneut sehr deutlich gemacht, wie groß die Sorge sei, dass China Russland bei dem brutalen Angriffskrieg unterstütze, so Wadephul. Am Nachmittag bestätigte die Sprecherin des Außenministeriums Mao Ning das Treffen, wies die Vorwürfe aber zurück. Chinas Führung habe bereits klargestellt, dass die Berichte haltlos und reine Verleumdung seien. In der Ukraine-Krise habe China stets eine objektive und unparteiische Haltung eingenommen, sich für eine politische Lösung eingesetzt und Friedensgespräche gefördert. Deutschland sollte Chinas Position und Rolle objektiv und rational betrachten, so die Sprecherin in Peking. Chinas Führung bezeichnet sich zwar als neutral in dem Konflikt und streitet regelmäßig ab, Russland zu helfen, gilt aber unter internationalen Beobachtern als der wichtigste politische und wirtschaftliche Unterstützer Russlands.
0: Berichtet Benjamin Eisel. Kommen wir jetzt zu was ganz anderem. Er war Rocky, er war Rambo und heute ist er 80 geworden, Sylvester Stallone. Die Rollen, die er meistens in seinen vielen Actionfilmen verkörpert hat, die passen in ein eher konservatives Männerbild. Und Sylvester Stallone ist einer von wenigen bekennenden Trump-Unterstützern in der Filmbranche. Damit ist er in Hollywoods Traumfabrik vielleicht in der Unterzahl, aber bei weitem auch nicht allein. Ein halbes Jahr vor den so wichtigen Midterm-Wahlen. Reinhard Spiegelhauer berichtet.
3: Nach seinem Amtsantritt hat Donald Trump ein paar Schauspieler, die ihn im Wahlkampf öffentlich unterstützt haben, zum Sonderbotschafter für Hollywood ernannt. Sylvester Stallone.
4: He was a chosen person and this man was going to go through a metamorphosis and change lives, just like President Trump.
3: So wie Rocky sei Donald Trump ein Erwählter, gratulierte Sylvester Stallone nach dem Wahlsieg in Mar-a-Lago. Mel Gibson.
5: Miserable track record, and she's got the IQ of a fence post. I don't think it's going to surprise anyone who I vote for.
3: Kamala Harris habe den Intelligenzquotienten eines Zaunpfahls und es könne ja niemanden überraschen, dass er Trump unterstütze, sagte Mad Max-Star Mel Gibson Reportern vor der Wahl. Und Mission Impossible Co-Star John Voight.
6: May Donald Trump win this presidency. He will save our America. And he will certainly make it great again.
3: Vogt rief schon 2016 dazu auf, Trump zu wählen, und er ist bis heute einer der aktivsten Unterstützer des US-Präsidenten in Hollywood. Auch Dennis Quaid, Roseanne Barr, Zachary Levi und andere haben sich positiv über Donald Trump geäußert. Dabei gilt Hollywood, die Film- und Streaming-Branche allgemein als eher links. Konservative Politiker beschimpfen sie gerne mal als Vogue. Ted Cruz, der republikanische Senator aus Texas, warf Netflix-Bossen bei einer Anhörung vor, konservative Künstler und Autoren kämen gar auf eine schwarze Liste.
7: Entertainers who are even slightly right of center get blackballed in Hollywood. Writers get blackballed in Hollywood. Actors get blackballed in Hollywood.
3: Umgekehrt klagen allerdings nicht wenige Schauspielerinnen und Schauspieler, die Donald Trump öffentlich kritisieren, darüber, weniger Einladungen von Casting-Agenten zu bekommen. Fakt ist tatsächlich, man hört erheblich mehr prominente Trump-Kritikerinnen und Kritiker in der Branche als Befürworter. Robert De Niro, Jane Fonda, George Clooney, Meryl Streep, Mark Ruffalo, Jamie Lee Curtis, Sean Penn, die Liste könnte man lange fortsetzen. Mindestens zwei extrem erfolgreiche Schauspieler, die schon für die Republikaner in politischen Ämtern waren, haben Donald Trump entweder nicht unterstützt oder sogar offen kritisiert. Clint Eastwood,
8: na los doch, make my day,
3: kritisierte zum Beispiel das Auftreten Trumps in Social Media. Und Arnold Schwarzenegger,
9: ich komme wieder,
3: riet sogar davon ab, Donald Trump zu wählen. Er hat ihn auch danach immer wieder mehr oder weniger deutlich kritisiert. Was außerdem auffällt, seitdem die Zustimmungswerte Donald Trumps in den Keller rauschen, gibt es fast gar keine positiven Kommentare zum Präsidenten mehr aus der Filmbranche. Selbst die sogenannten Hollywood-Sonderbotschafter bleiben stumm. Alleine John Vogt macht da weiter Stimmung, allerdings in erster Linie mit dem Thema Make Hollywood Great Again und schütze es vor ausländischer Konkurrenz. Hollywood-Promis, die Donald Trump öffentlich unterstützen, im Moment eher Fehlanzeige.
0: Und damit zurück nach Deutschland. Es war ein mutmaßlich linksextremistischer Terroranschlag, der Anfang Januar zum größten Stromausfall der Berliner Nachkriegsgeschichte geführt hat. Mehr als 100.000 Menschen im Südwesten der Stadt waren mitten im Winter ohne Strom, rund 40.000 Wohnungen betroffen. Welche Lehren lassen sich im Nachgang daraus ziehen? Diese Frage sollte eine Expertenkommission im Auftrag des Senats beantworten. Jetzt hat sie ihren Bericht vorgestellt. Pauline Pieper aus Berlin.
10: Am Ende sei es glimpflich ausgegangen für Berlin, sagen die Experten. Beim mehrtägigen Stromausfall im Berliner Südwesten seien keine Personen zu Schaden gekommen. Aber der Stromausfall habe viele Schwachstellen beim Schutz der kritischen Infrastruktur offengelegt, sagt Kommissionsmitglied und ehemaliger Brigadegeneral Uwe Nerger.
11: Dieser Stromausfall führte Berlin hart an die Belastungsgrenze.
10: Denn es habe kritische Engpässe bei der Versorgung mit Notstrom und Treibstoff gegeben. Vulnerable Gruppen, etwa in Pflegeheimen, seien mangels einer zentralen Datenbank nicht erreichbar gewesen. Auch die Information der Bevölkerung sei mangelhaft gewesen. Die Stadt müsse resilienter werden. Dafür haben die Experten zahlreiche Empfehlungen formuliert. Eine der wichtigsten Forderungen laut Kommissionsmitglied Sigrid Nikuta:
12: Üben, üben, üben. Die einzelnen möglichen Situationen in Lagebildern üben, in Krisenübungen üben.
10: 3 Dutzend Katastrophenschutzbehörden gibt es in Berlin. Sie alle müssten gemeinsam den Ernstfall proben. Außerdem müsse das zentrale Lage- und Krisenzentrum ausgebaut werden, sodass alle Krisenstäbe an einem Ort zusammenkommen könnten. Insgesamt den Überblick behalten soll ein neuer Staatssekretär in der Senatskanzlei, der Chief Resilience Officer. Die Einsatzleitung bliebe in der Senatsinnenverwaltung, sagt Uwe Nerger. Es sei aber deutlich geworden,
11: dass wir darüber hinaus eine Institution brauchen, die ressortübergreifend schaut, welches die nächstmöglichen Bedrohungsszenarien überhaupt sein können.
10: Die Kommission setzt das Ziel, dass alle im Krisenfall betroffenen Akteure bis spätestens 2029 in die Lage versetzt werden müssen, ihre Kernfunktionen für 10 Tage aufrechtzuerhalten. Dafür müsse man viel Geld investieren, betont der regierende Bürgermeister Kai Wegner.
13: Wir werden in den nächsten Jahren, und ich sage kurzfristig, auch im Haushalt umsteuern müssen. Wir müssen andere Prioritäten setzen, wenn wir uns noch besser, noch stärker für den Katastrophenfall, für den Zivilschutz aufstellen wollen.
10: Die Vorschläge der Expertenkommission belaufen sich laut Innensenatorin Iris Spranger auf einen 3-stelligen Millionenbetrag. Dafür brauche es mehr finanzielle Unterstützung durch den Bund. Das Wichtigste ist aus Sicht der Expertenkommission, dass die ganze Stadtbevölkerung sich auf Katastrophenfälle vorbereitet. Uwe Nerger.
11: Solange wir es uns leisten, etwa 130.000 Mann in Berlin zu haben, die die Verwaltungsaufgaben wahrnehmen und 3,7 Millionen Menschen auf der Zuschauertribüne sitzen und gucken, wie wir das hinbekommen, wird das nicht funktionieren.
10: Jeder Einzelne müsse sich etwa mit Vorräten auf einen möglichen Ernstfall vorbereiten.
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0: Bei dieser FIFA-Fußball-WM ist für einen der besten Fußballer aller Zeiten die Weltmeisterschaftskarriere beendet, Mads Nicholson.
9: Ja, Cristiano Ronaldo ist mit seinen Portugiesen ausgeschieden. 0:1 im Achtelfinale gegen Spanien. Es war Ronaldos letzte WM als aktiver Profi. Das entscheidende Tor fiel in der Nachspielzeit. In der 91. Minute schoss Mikel Merino das Siegtor. Michael Augustin war in Dallas als Reporter dabei und erklärt, was diese Spanier so auszeichnet.
14: Ja, sie haben halt eine unwahrscheinliche Ruhe am Ball. Also die Spanier werden ja auch gerne die Passmaschinen genannt, weil sie es so gut verstehen wie kaum eine andere Nation, den Ball durch die eigenen Reihen zirkulieren zu lassen bis in den gegnerischen Strafraum. Und selbst wenn das Fußballspiel so in die hektische Phase geht, Nachspielzeit, dann bleiben sie geduldig, halten an ihrer Linie fest. Und dieser Pass von Ferran Torres auf Mikel Merino, der war extra klasse. Und dann war die portugiesische Abwehr einmal nicht sortiert. Und dann hat Merino halt die Möglichkeit und hat sie auch genutzt. Auch die Portugiesen hatten natürlich ihre Möglichkeiten. Aber da war einmal die Tür in der portugiesischen Abwehr ein Spalt weit offen. Die Spanier sind durchgegangen, Mikel Merino in diesem Fall. Ansonsten würden wir jetzt über die Verlängerung sprechen, denn die hätte es leistungsgerecht eigentlich geben müssen. Und die hatte sich ja auch lange Zeit angedeutet.
9: Cristiano Ronaldo und Portugal sind raus. Spanien steht im Viertelfinale und trifft dann auf die USA oder Belgien. Die Partie der beiden Teams beginnt um 2 Uhr in der Nacht. In Wimbledon naht die Sperrstunde. Spätestens um Mitternacht deutscher Zeit endet der Tennistag in London. Alexander Zverev wird diese Sperrstunde wohl ordentlich ausreizen. Er durfte nämlich erst ganz spät auf den Platz und sein Achtelfinale gegen den Tschechen Lehečka beginnen. Matthias Kammann ist live in London, unser Reporter. Matthias, ich glaube, wir können festhalten, die beiden werden heute nicht mehr fertig.
15: Ja, ich weiß es noch nicht hundertprozentig. Im Moment haben wir auf jeden Fall jetzt Satzball für Alexander Zverev im zweiten Durchgang. Er schlägt schnell auf, geht dann ans Netz mit der Vorhand und macht den zweiten Satz perfekt. 6-4, 7-5 aus seiner Sicht. Und jetzt kommt's drauf an. Kommen jetzt die Offiziellen auf den Platz und sagen, wir müssen hier abbrechen, weil maximal noch eine halbe Stunde überhaupt gespielt werden darf. Und sollte noch jemand gewinnen, müsste es auch noch ein Siegerinterview geben. Also das kann eigentlich nicht klappen. Aber es gibt im Moment noch keinen, den ich sehe auf dem Platz, keinen Oberschiedsrichter, der diese Partie abbrechen würde. Allerdings muss man einfach davon ausgehen, dass das Match heute nicht zu Ende gespielt wird. Zverev hat natürlich alles versucht, es so schnell wie möglich zu machen, aber dafür ist sein Gegner auch zu gut. Jerzy Lehečka verlässt jetzt auch erstmal den Platz, hat ja das Recht, eine Pause zu machen und genau das tut er. Und ich schätze, das ist der letzte Nagel, den es brauchte, um hier dann die Sperrstunde auch zum Tragen bringen zu lassen.
9: Matthias Kammann live aus London. Es sieht also danach aus, als müsste Alexander Zverev noch weiterspielen im Achtelfinale und wird heute nicht fertig. Aber der Spielstand sieht ja auch ganz gut aus für den Mann aus Hamburg. Er führt mit 2:0 in den Sätzen gegen den Tschechen Lehečka. Tadej Pogacar will in knapp 3 Wochen das gelbe Trikot in Paris tragen. Das würde bedeuten, dass er zum 5. Mal die Tour de France gewonnen hat. Der slowenische Radprofi ist sehr gut in Form. Er trägt das gelbe Trikot sogar schon jetzt bei der Tour de France, nach der 3. Etappe. Steffen Gahr berichtet von der Tour.
16: Tadej Pogacar, der laute Sieger in der Stille von Les Angles. 200 Meter vor dem Ziel trat der Slowene im Bergaufsprint an und allen anderen Favoriten davon. Pogacar holte den Tagessieg und damit auch das gelbe Trikot. In der Gesamtwertung ist er zeitgleich mit dem Tageszweiten Jonas Vingegaard aus Dänemark, aber wegen des Tageserfolgs bekam Pogacar eben das gelbe Trikot. Florian Lipowitz fuhr ein starkes Rennen und wurde 7. Das ist auch sein Platz in der Gesamtwertung. Sein Rückstand dort knapp 1 Minute. Auf dem Weg nach Les Angles waren auch auf französischem Gebiet Zuschauer an der Strecke, trotz der Waldbrände in der Nähe. Nur auf den letzten Metern und im Zielbereich durfte niemand stehen. Dort hatte die Polizei die Menschen aufgefordert, ihre Plätze zu räumen.
9: Die deutschen Basketballer wollen zur Weltmeisterschaft in Katar im August 2027. Auf dem Weg dorthin haben sie einen Pflichtsieg in der Qualifikation geholt. 111:79 gegen Zypern. Das deutsche Team hat in der ersten Qualifikationsrunde 5 von 6 Spielen gewonnen und nimmt diese Punkte mit in die entscheidende Phase im Kampf um die WM-Tickets.
0: Und das war der Sport in der ARD-Infonacht mit Mads Nicholson.

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1: Um 23.30 Uhr mit Wolfgang Berger. US-Präsident Trump hat eingeräumt, wegen der roten Karte für einen Spieler des amerikanischen Teams Einfluss auf die FIFA genommen zu haben. Er habe den Verband gebeten, die Sperre für Folarin Balogun zu überdenken. Aus der Nachrichtenredaktion Thorsten Lange.
2: Er sei nicht der Meinung gewesen, dass die betreffende Szene ein Foul war, so Trump. Dem brasilianischen Schiedsrichter warf er eine, so wörtlich, fragwürdige Vergangenheit vor, ohne näher darauf einzugehen. Damit bestätigt Trump, was die Fußballwelt schon vermutet hatte, nämlich, dass er Einfluss auf FIFA-Chef Infantino genommen hat. Der Weltverband hatte die Sperre für Balogun zur Bewährung ausgesetzt. Dass er sich nach Trump gerichtet habe, stritt Infantino ab. Die FIFA-Disziplinarkommission sei unabhängig. Unter anderem der DFB und die UEFA zeigten sich entsetzt über den Vorgang.
1: Und die Achtelfinalpartie Portugal gegen Spanien wurde vor einer halben Stunde abgepfiffen mit dem glücklicheren Ende für die Spanier. Sie gewannen 1:0. Portugal fährt mit Cristiano Ronaldo nach Hause. Das Bundeskabinett hat den Haushaltsentwurf für 2027 gebilligt und erntet von vielen Seiten zum Teil heftige Kritik. Der Plan sieht Ausgaben von 555 Milliarden Euro und neue hohe Schulden vor. Aus der Nachrichtenredaktion Martin Seiler.
3: Wirtschaftsverbände, Gewerkschaften, Umweltschützer und Opposition lassen kein gutes Haar am Entwurf. Der Industriespitzenverband BDI bezeichnete die Ausgaben- und Schuldenzuwächse als alarmierend. Der Deutsche Gewerkschaftsbund nannte es fatal, ausgerechnet am Klima- und Transformationsfonds den Rotstift anzusetzen, was auch die Grünen und der Umweltverband BUND so sehen. Der linken Politiker Bartsch sprach von einem Frontalangriff auf den Sozialstaat. Von Seiten der AfD hieß es, immer mehr neue Schulden zu machen, habe rein gar nichts mit seriöser Haushaltspolitik zu tun.
1: Gemeinsam mit dem Bundeshaushalt für das nächste Jahr hat das Kabinett auch Pläne für eine höhere Besteuerung von Spirituosen auf den Weg gebracht. Der Entwurf sieht vor, dass die Abgabe auf Rum, Wodka, Korn und weiterer Alkoholiker zum 1. Januar nächsten Jahres um 20% steigt. Der Staat erwartet dadurch Mehreinnahmen von 455 Millionen Euro jährlich. Die Hamas hat ihre Regierung im Gazastreifen nach eigenen Angaben aufgelöst. Man leite nun einen Machttransfer an eine von den Vereinten Nationen unterstützte Verwaltung ein. Lediglich technisches und fachliches Personal werde weiter im Einsatz sein, hieß es. Israels Außenminister Saar wies die Bekanntgabe zurück und sprach von einem Trick, um die Abgabe von Waffen abzuwenden. Das Wetter in Deutschland. In der Nacht wolkig bis stark bewölkt, gebietsweise Regen, Tiefstwerte 19 bis 12 Grad. Morgen viele Wolken, zeitweise Regen, in der Südwesthälfte teils sonnig, Höchstwerte 18 bis 35 Grad. Am Mittwoch heiter bis wolkig, stellenweise etwas Regen, 19 bis 32 Grad. Am Donnerstag im Norden und Osten teils wolkig, vereinzelt etwas Regen bei 20 bis 34 Grad. Das waren die Nachrichten.
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4: Und hier kommen die akuten Meldungen von den Straßen um 23.33 Uhr. Die A5 Darmstadt Richtung Frankfurt ist zwischen Langenmöhrfelden und Zeppelinheim wegen Bergungsarbeiten gesperrt. Es gibt eine Umleitung über die U11. Die A38 Göttingen Richtung Halle ist zwischen Dreieck Drammetal und Deiderode wegen einer Ölspur gesperrt. Dann eine Meldung von der A59 Dienstlaken Richtung Duisburg. Die ist zwischen Duisburg-Ruhrort und Duisburg-Kreuz-Duisburg wegen Bauarbeiten gesperrt. Die A61 Mönchengladbach Richtung Koblenz ist zwischen Weilerswist und Swisttal gesperrt. Dort hat ein LKW Gefahrgut verloren, dadurch aktuell 2 Kilometer Stau. Und eine Meldung von der B8 Frankfurt Richtung Königstein, die ist zwischen Bad Soden und Kelkheim nach einem Unfall gesperrt. Kommen Sie überall gut und sicher durch.
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4: Mit Tom Westerholt am Mikrofon. Guten Abend. Israels Regierung unter Ministerpräsident Netanyahu steht weiter unter Druck. Grund ist hier der eskalierende Streit um eine Wehrpflicht, ja oder nein, für ultraorthodoxe Männer. Diese genossen lange Zeit das Privileg, nicht eingezogen zu werden. Mittlerweile fordern aber weite Teile der Gesellschaft mehr Wehrgerechtigkeit, darunter auch säkulare Politiker, also solche, die eine Trennung von Staat und Religion befürworten. Netanyahus religiöse Koalitionspartner Schass und UTJ drohten als Folge jetzt offen mit dem Bruch des Bündnisses, falls ultraorthodoxe Wehrdienstverweigerer nicht gesetzlich vor Sanktionen geschützt würden. Julio Segador.
5: Jerusalem im Ausnahmezustand. Tausende Männer in schwarzen Mänteln und weißen Hemden blockieren die Straßen. Sie zünden israelische Flaggen an, beten lautstark und liefern sich Straßenschlachten mit der Polizei. Es ist der wütende Protest der Haredim, der Ultraorthodoxen. Nach wegweisenden Urteilen des höchsten Gerichts sind ihre jahrzehntelangen Privilegien gekippt. Nun sollen auch sie an die Waffe den Wehrdienst absolvieren. Israel Tropper ist einer der Sprecher der Demonstranten. Er macht klar, er will kämpfen, aber gegen den Staat. Aus unserer Sicht bedeutet der Eintritt in die israelische Armee die Aufgabe der Religion. Wir werden dort einer Umerziehung unterzogen. Wir wollen unsere Religion nicht aufgeben. Daher ist es aus unserer Sicht ein Kampf um unser Leben. Es ist unmöglich, ein Gesetz durchzusetzen, das von 80.000 Menschen abgelehnt wird. Das wird nicht funktionieren. Die spirituelle Front gegen den militärischen Dienst an der Waffe. Diese Haltung wird von den religiösen Führern rigoros vorgegeben. Führende Rabbiner rufen die Jugendlichen offen dazu auf, Einberufungsbefehle schlicht zu zerreißen. Etwa der ehemalige sephardische Oberrabbiner Yitzhak Yosef. Wer Tora studiere, sei ein Soldat in Gottes Armee, sagt er und äußert eine eigene Kriegstheorie. Wodurch werden Jerusalem und Israel bewahrt? Durch diejenigen, die sich mit dem Tora-Studium beschäftigen. Glauben die Leute etwa, es sei wegen des Iron Dome oder all dieser Dinge? Nein, wir werden durch das Verdienst der Tora gerettet. Und wenn Soldaten getötet werden, dann liegt das offenbar an den Maßnahmen der Behörden, mit denen sie das Tora-Studium einschränken. Die säkuläre Mehrheit in Israel hat für diese Einstellung nach fast 3 Jahren kräftezehrender Mehrfrontenkriege kein Verständnis mehr. Die Armee leidet unter akutem Personalmangel, die wirtschaftliche Last drückt schwer. Die Opposition im Parlament erhöht den Druck massiv und fordert Wehrgerechtigkeit. Etwa der frühere Generalstabschef Gadi Eisenkot, der bei den anstehenden Wahlen gute Chancen hat, Premier Netanyahu abzulösen. Was das Wehrpflichtgesetz betrifft, so kann ich Ihnen versichern, dass dies für mich eine rote Linie darstellt. Es muss ein Gesetz über einen nationalen Dienst für alle israelischen Staatsbürger geben, einschließlich ultraorthodoxer Juden und arabischer Bürger. Mitten in diesem buchstäblich explosiven Spannungsfeld steht Regierungschef Benjamin Netanyahu. Um seine Macht zu sichern, muss er einen Spagat schaffen. Seine ultraorthodoxen Koalitionspartner in der Regierung drohen offen mit dem Bruch des Bündnisses. Sollten die jungen Haredim wegen Wehrdienstverweigerung verhaftet werden. Netanyahu versucht nun eilig, das Bibelstudium per Verfassungsrang rechtlich abzusichern. Die ultraorthodoxe Gesellschaft sendet eine klare Botschaft. Wenn ihr die Tora-Studenten als Wehrdienstverweigerer ins Gefängnis bringt, wird sich niemand einziehen lassen. Viele junge Haredim wollen sich eigentlich einziehen lassen. Aber wenn man Verhaftungen direkt in den Yeshivot, den Bibelschulen und während des Tora-Studiums durchführt, führt das genau zum Gegenteil. Ob dieses politische Manöver gelingt, ist völlig offen. Das höchste Gericht und die Generalstaatsanwaltschaft haben bereits signalisiert, dass gesetzliche Ausnahmen ohne echte Wehrgerechtigkeit verfassungswidrig bleiben.
4: Berichtet Julio Segador aus Tel Aviv.
0: Wirtschaft.
4: Die Konzertbranche geht mit großen Erwartungen in den Sommer, obwohl die Geschäfte ziemlich uneinheitlich verlaufen. Internationale Megastars ziehen enorme Nachfragen auf sich, während kleinere Festivals und Acts stärker um ihr Publikum kämpfen müssen. Parallel werden Live-Auftritte für viele Künstlerinnen und Künstler immer bedeutender, weil sie den mit Abstand wichtigsten Teil der Einkünfte ausmachen, nachdem die Tonträgerverkäufe über die Jahre massiv eingebrochen sind. Noel Schmidt über das sich verändernde Musikgeschäft.
6: Die Tour von US-Superstar Taylor Swift vor 2 Jahren hat neue Maßstäbe gesetzt. 20.000 Fans singen noch vor dem eigentlichen Konzert einen ihrer Hits und warten auf das Konzert, für das sie teilweise mehrere tausend Dollar ausgegeben haben. Auch die Ticketpreise für die Stadiontour von nationalen Künstlern wie Helene Fischer sind deutlich gestiegen. Nicolas Ruth ist Professor für digitale Kommunikation in der Musik- und Entertainment-Industrie an der Universität Würzburg und er sagt, der Markt funktioniere trotzdem sehr gut.
7: Wir haben einen starken Trend zu gestaffelten Preisen, zu VIP-Tickets, die dann irgendwie besonders teuer sind. Viele Konzerte sind ja auch ausverkauft und Festivals sind nachgefragt. Also Transportkosten, Technik, die natürlich aufgebracht wird, Infrastruktur, die geschaffen werden muss. All das spielt dann natürlich eine Rolle, dass die Produktionskosten da steigen.
6: Tatsächlich seien Konzerte heute um 30% teurer als noch vor der Pandemie. Gleichzeitig setzen Künstlerinnen und Künstler immer stärker auf genau dieses Live-Geschäft. Denn während Streaming zwar Reichweite bringt, wird das Geld vor allem auf Tour verdient, so Ruth. Doch die gestiegenen Produktionskosten alleine erklären die Entwicklung der Ticketpreise nicht. Immer häufiger setzen Veranstalter auf sogenanntes dynamisches Pricing. Heißt, der Preis richtet sich nach der Nachfrage. Wer besonders begehrte Tickets kaufen will, zahle oft deutlich mehr als ursprünglich angekündigt, so Ruth.
7: Das kennen wir ja eigentlich auch aus anderen Bereichen. Ein Algorithmus bestimmt nach der Nachfrage, wie das Angebot online auf einer Webseite für einen Preis ist. Das kennen wir aus Tourismus oder E-Commerce. Und das ist vor allem schlimm, weil es eben intransparent und manchmal ungerecht wirkt. Aus Veranstaltersicht kann ich es natürlich irgendwie wirtschaftlich verstehen, die Zahlungsbereitschaft abzuschöpfen, bevor das dann irgendwie auf einem Zweitmarkt passiert.
6: Dazu kommt, der Konzertmarkt wird von immer weniger großen Unternehmen geprägt, bei dem kleinere im Wettbewerb fast gar nicht mithalten können. In Deutschland gibt es eine Marktkonzentration bei den börsengehandelten Veranstaltern Live Nation und CTS Eventim. Für Fans kann das oft höhere Gebühren und weniger Transparenz bedeuten. Trotzdem sind viele Menschen bereit, immer mehr Geld für Konzertabende auszugeben. Dr. Thomas Renz ist wissenschaftlicher Mitarbeiter am Institut für kulturelle Teilhabeforschung in Berlin und er beobachtet einen Wandel vom Besitz zum Erlebnis.
8: Der Konzertbesuch ist mehr als nur die Unterhaltung. Es ist mehr als nur die ästhetische Erfahrung, sondern er signalisiert dann eben auch Zugehörigkeit zu einer Szene oder zumindest zu einer temporären Wertegemeinschaft. Somit ist es eben schon ein großer Punkt in der Lebenswelt von jungen Menschen.
6: Der Boom der großen Tourneen hat allerdings auch eine Kehrseite. Während internationale Stars problemlos Stadien füllen, geraten kleinere Festivals und mittelgroße Acts zunehmend unter wirtschaftlichen Druck. Denn ihre Kosten steigen genauso, sie können die Ticketpreise aber nicht beliebig erhöhen. So wie zum Beispiel Megastars wie Taylor Swift.
4: Berichtet Noel Schmidt. Alternative für Deutschland oder Gefahr für die Demokratie? Wohin steuert die AfD? Das war unser NDR-Info-Thema heute früh nach dem AfD-Bundesparteitag in Erfurt am Wochenende. Was dort schon deutlich wurde, die AfD tritt selbstbewusster denn je auf. Gestützt von den Umfragen. Die Partei könnte nicht nur in Sachsen-Anhalt, sondern auch hier im Norden in Mecklenburg-Vorpommern im Herbst bei den Landtagswahlen stärkste Kraft werden. Reporterin Caroline Schmidt ist über ein halbes Jahr durch MV gereist und hat nach den Gründen für den Stimmenzuwachs der AfD im Nordosten geforscht. Und auch danach, wie sich SPD und CDU im Gegenzug aufstellen und welche Rolle dabei die Entscheidungen der schwarz-roten Koalition in Berlin spielen.
9: Ein Donnerstagmorgen im Frühjahr. In Güstrow ist Markt und die AfD hat auch einen Stand aufgebaut. Weit vor Beginn der heißen Phase des Wahlkampfs stehen die Landtagsabgeordneten in MV schon auf Plätzen und in Fußgängerzonen, um mit Menschen ins Gespräch zu kommen. Der Landesvorsitzende und Spitzenkandidat Enrico Schuld verbreitet den Besuch über Instagram.
10: Hallo Freunde, guck mal hier, wir sind in Güstrow unterwegs. Guck mal, ich habe tolle Aufkleber mitgebracht. Kommt her hier. Holt euch einen Aufkleber ab.
9: Nur wenige Passanten wollen vor Kamera und Mikro sprechen. Der Arbeitgeber solle besser nichts von ihrer Sympathie für die AfD erfahren. Petra Worm sagt dagegen ganz offen, dass sie Mitglied der Partei ist. Saß für sie ein Jahr im Stadtrat. Den übrigen Politikbetrieb hält sie für verlogen. Der stelle die Realität viel zu positiv dar. Dabei gehe es vielen Menschen immer schlechter.
11: Mein Sohn, ne? Der arbeitet Hausmeister-Service, ist fleißig. Sommer wie Winter, Laub, Schnee, muss arbeiten. Und er muss Wohngeld beantragen. Das muss man sich mal vorstellen, nicht? Ja, und deswegen bin ich dann vor 3 Jahren auch in diese, vor 4 Jahren in der Partei eingetreten, weil das kann es nicht sein.
9: Sozial abzusteigen oder im Alter nicht genug Geld zu haben, darum sorgen sich laut Umfragen fast 60% der Menschen in MV. Ein Teil führt das offenbar zur AfD und hier an den Stand des AfD-Landtagsabgeordneten Jan-Philipp Tarzen.
12: Viele Menschen sind aufgeschlossen, haben Interesse, kommen auch ins Gespräch. Gerade wenn man sie kurz so ein bisschen anstupst, sag ich mal, dann sprudelt das doch relativ schnell aus ihnen heraus.
9: In Beutzenburg stehen zum Weltfrauentag Anfang März Mitglieder des SPD-Ortsvereins auf dem Marktplatz. Sie verteilen Rosen. Wie jedes Jahr.
13: Morgen ist Internationaler Frauentag. Eine rote Rose, nur für Sie.
9: Auch hier berichten Standbesucher von einem Gefühl der Ungerechtigkeit, das viele zur AfD treibe. Warum beziehen so viele nicht-deutsche Bürgergeld? In 2025 waren es in MV, laut Bundesagentur für Arbeit, fast 30%. AfD würden er und seine Frau dennoch nie wählen, so Aziz Mlik.
14: Ja. Wirklich schon außenpolitisch, die AfD sind schon aggressiv. Wenn man denen hört, wie die Versammlung, was die sagen, da sieht man auch um die Ausdrücke, das Gesicht, die sind schon aggressiv.
9: Die AfD sei keine Partei wie jede andere, findet auch Gordon Ray, Vorsitzender des SPD-Ortsvereins.
15: Es wäre ein Schreckensgespenst. Also der AfD an der Macht zu sehen, ist für mich persönlich ist das ein Schreckensgespenst. Also ich sehe es nicht als politischen Gegner, sondern eher als Demokratiefeind an.
9: Eine Feier des Seniorenbeirats in Neustadt-Glewe. Mittendrin die CDU-Landtagskandidatin Caroline Herrmann. Sie vermutet, der Auftrieb der AfD in ihrem Ort hängt mit Problemen zusammen, die es mit jungen Geflüchteten gibt. Randale in Jugendeinrichtungen, demolierte Spielplätze. Hinzu komme ein Vertrauensverlust vieler Menschen in die Berliner Regierungspolitik. Nach Aufnahme eines milliardenschweren Schuldenpakets, obwohl vor der Wahl etwas anderes versprochen worden ist. Nicht einfach für Herrmann und ihr Team.
16: Wir konzentrieren uns hier in unserer Arbeit ja vor allem auf das, was wir hier vor Ort bewegen können. Und also halt einfach wirklich auch jetzt nach vorne zu schauen und das eben zu erklären und ja, ganz viel Kommunikation, um Vertrauen wieder aufzuholen. Ne?
17: Ist es schwierig?
16: Natürlich ist das schwierig, klar.
9: Das ist die Situation, in der die Parteien in den Wahlkampf starten. Die AfD führt in den Umfragen, CDU und SPD dagegen versuchen aufzuholen. Nicht mal mehr 2 Monate bis zur Landtagswahl.
4: Eindrücke aus Mecklenburg-Vorpommern von Caroline Schmidt. Sie war dort über ein halbes Jahr mit AfD, SPD und CDU unterwegs.
18: Ja, natürlich.
4: Jetzt ist mir hier kurz was versprungen. Da sind wir. Nein, alles in Ordnung. Wir bleiben beim Thema. Und jetzt spinnt der Rechner hier vollständig. So, wo geht's weiter? Tja, hier ist alles durcheinander gerade. Machen wir weiter mit der Kultur? Oder womit machen wir weiter?
19: Ja,
4: mit der Kultur.
20: Kultur.
4: Wer in einem Online-Shop ein Buch bestellt, der schaut dabei oft auch auf die Bewertungen. 5 Sterne, ausführliche Beschreibung, das klingt gut. Oder nur 2 Sterne und vielleicht ein kurzer Verriss, scheint dann nicht so gut gelungen zu sein, der Schmöker. Diese Art User-Rezensionen sind gerade ein großes Thema in der Buchblogger-Szene. Einige Nutzer beklagen im Netz, dass der Online-Händler Amazon Buchrezensionen gelöscht und gesperrt hat. Julia Herzka stellt so einen Fall vor.
21: Seit 13 Jahren schreibt Claudia Länger aus Papenburg Buchrezensionen. Sie und ihre Freundin Kerstin Kösters sprechen gemeinsam als die Bücherelfen auf Facebook und Instagram über Bücher. Außerdem geben die beiden Buchrezensionen auf Amazon ab. Nicht einfach 1 bis 5 Sterne. Die beiden schreiben mit viel Herzblut lange Texte. Doch im Juni waren plötzlich alle Amazon-Rezensionen von Länger verschwunden. Ihr Account für weitere Rezensionen gesperrt. Für immer, so hieß es zumindest in ihrem Account.
22: Also eine Autorin, deren Buch ich zuletzt rezensiert hatte, die hat mich angeschrieben, dass meine Rezension verschwunden sei und ob ich mal gucken könnte, was da passiert ist. Und dann habe ich nachgesehen, okay, die Rezension war futsch. Ich habe versucht, sie neu einzustellen. Und dann habe ich gesehen, dass Amazon mich gesperrt hat.
21: Sie habe gegen Community-Richtlinien verstoßen, hieß es von Amazon. Gegen welche genau, erfährt Länger nicht. Selbst dann nicht, als sie nach etwa 2 Wochen wieder freigeschaltet wird. Für sie war es nicht nur eine Sperrung auf einer Plattform. Es ist ihr größtes Hobby, ihr Baby, sagt sie.
22: Man hat das über 13 Jahre gemacht. Ich weiß jetzt die genaue Anzahl nicht, aber das waren ja Unmengen und die sind plötzlich weg.
21: In der Blogger-Community sind die Amazon-Löschungen ein großes Thema. Was man wissen muss, Blogger und Autoren aus der Self-Publishing-Szene sind eine eingeschworene Gemeinschaft. Man unterstützt sich, ist vernetzt, kennt sich zum Teil. Viele Self-Publisher sind auf Blogger angewiesen, denn gute Bewertungen verbessern das Ranking ihrer Bücher. Gelöschte Rezensionen können im schlechtesten Fall weniger Verkäufe bedeuten, erklärt Claudia Längers Partnerin Kerstin Kösters.
17: Wenn bei einem Self-Publisher mit, keine Ahnung, 30 Rezensionen plötzlich 10 weg sind von Bloggern, ist das natürlich weitaus auffälliger, als wenn bei einem Buch, das vielleicht 1000 Rezensionen hat, da plötzlich 10 weg sind. Also das macht dann dem Ranking nichts bei Amazon. Aber dem Self-Publisher-Ranking macht das natürlich schon was.
21: Länger macht die Sperrung auf Social Media öffentlich. Unter ihrem Post auf Facebook sammeln sich über 400 Kommentare. Viele User berichten, dass auch ihre Rezensionen gesperrt wurden. Und Spekulationen machen sich breit. Darf man nicht in der Ich-Form schreiben? Sollte man besser nicht sagen, dass man Blogger ist und ein Rezensionsexemplar erhalten hat? Läuft eine KI drüber? Fest steht, die Richtlinien des Online-Händlers erlauben ausdrücklich Bewertungen zu kostenlosen oder vergünstigten Büchern. Nicht erlaubt wiederum sind Rezensionen zu Werbezwecken von Produkten von Freunden, Angehörigen, Geschäftspartnern oder Mitbewerbern. Der Online-Händler bestätigt, dass KI tatsächlich bei der Überprüfung zum Einsatz kommt. Denn wie jede Plattform gibt es auch bei Amazon jede Menge gefälschte Rezensionen. Es gibt sogar Agenturen, die sich auf Rezensionen spezialisiert haben. Schließlich geht es um Sichtbarkeit im Online-Shop und damit um Geld. Allein im Jahr 2025 wurden weltweit 1 Milliarde Bewertungen bei Amazon abgegeben, heißt es aus Unternehmenskreisen. Diese müssten überprüft werden. Außerdem prüften auch Ermittler die Rezensionen auf Fälschungen. Auf diese Weise habe Amazon 2025 hunderte Millionen mutmaßlich gefälschter Bewertungen blockiert. Manchmal vielleicht etwas übervorsichtig, wie im Fall der Bücherelfe Claudia Länger. In der Mitteilung schreibt der Amazon-Sprecher hierzu:
18: Nach eingehender Prüfung stellte sich heraus, dass die Maßnahme falsch war. Daher haben wir die Sperre des Kontos kurzfristig aufgehoben und die Bewertungen wieder freigeschaltet.
21: Bücherelfe Claudia kann jetzt weiter rezensieren. Gründe für die Sperrung gibt der Konzern nicht preis, um Akteuren mit schlechten Absichten einen Schritt voraus zu sein, heißt es aus Unternehmenskreisen. Die Sperrung hat Claudia Länger zwar verunsichert, sie macht aber weiter. Seit ihrer Freischaltung am 14. Juni hat sie bereits 5x5 Sterne verteilt.
20: Standpunkte.
4: Die Bundesregierung will im kommenden Jahr deutlich mehr Geld ausgeben. 555 Milliarden Euro hat Finanzminister Lars Klingbeil eingeplant und will dafür im Kernhaushalt etwa 119 Milliarden Euro neue Schulden machen. Fast um ein Drittel steigen dabei die Kosten für die Verteidigung. Unsere Gastautorin ist heute Daniela Seperi, freie Autorin unter anderem für die Taz und den Spiegel. Für sie stellt sich die grundlegende Frage, um wessen Sicherheit es der Bundesregierung eigentlich geht.
19: Jahrelang hieß es von Seiten der Regierung, für bessere Renten, bezahlbare Mieten, Klimaschutz oder eine gute Bildungspolitik sei kein Geld da. Die Schuldenbremse lasse das eben nicht zu. Doch sobald es um Aufrüstung geht, scheint plötzlich jede Milliarde auffindbar zu sein. Es geht also nicht ums Können, sondern ums Wollen. Natürlich kostet Sicherheit Geld. Angesichts des russischen Angriffskriegs gegen die Ukraine wäre es verantwortungslos, die Bundeswehr kaputt zu sparen. Aber Sicherheit bedeutet mehr als Panzer und Munition. Sicherheit heißt auch, die Miete zahlen zu können, im Alter nicht in Armut zu leben. Sicherheit heißt auch, dass Hitzewellen nicht Jahr für Jahr mehr Menschen töten, weil beim Klimaschutz gespart wurde. Und Sicherheit heißt auch, dass Familien nicht jeden Monat Angst vor der nächsten Strom- oder Lebensmittelrechnung haben müssen. Ein Staatshaushalt ist ein Spiegel politischer Prioritäten. Er zeigt, für wen Politik gemacht wird. Wer Milliarden für Panzer bereitstellt, aber bei Kitas, Renten oder dem Klimaschutz kürzt, sendet ein trauriges Signal an jene, die sich ein würdevolles Leben in Deutschland wünschen. Es wird oft so getan, als stünden Soziales und Verteidigung gegeneinander. Das ist falsch. Ein Land ist nicht nur dann sicher, wenn es sich nach außen verteidigen kann. Eine äußere Sicherheit ist nichts wert, wenn Menschen im Land nicht würdevoll leben können. Wer das vergisst, spart am Ende genau an dem, was eine Demokratie im Innersten zusammenhält.
4: Die Meinung unserer Gastautorin Daniela Seperi. Das Handelsblatt aus Düsseldorf kritisiert, Klingbeil sei es nicht wie angekündigt gelungen, den Haushalt in Ordnung zu bringen.
23: Im Gegenteil. Schon lange hat kein Finanzminister mehr so tief in die Trickkiste gegriffen, um einen Etat aufzustellen. Dass Klingbeil, anders als vor kurzem von ihm erhofft, eine milliardenschwere Rücklage größtenteils aufzehren muss, ist nur der offensichtlichste Beleg dafür, wie groß die Haushaltsnot ist. Auch bei den Sozialkassen, beim Klimafonds oder verschiedenen Bundesbeteiligungen wie der KfW bedient sich der Finanzminister.
4: Unsere Hauptstadtkorrespondentin Lissy Kaufmann wirft der Bundesregierung vor, zu kurzfristig zu denken und Chancen zu verspielen. Sie verweist besonders auf die steigenden Zinsen durch

0: Reformen auf den Weg bringen, um die Wirtschaft nachhaltig anzukurbeln.
1: Hauptstadtkorrespondentin Lissy Kaufmann. Die Frankfurter Rundschau hält die enorme Schuldenaufnahme wegen der kaputtgesparten Infrastruktur und Verteidigungsfähigkeit teilweise für gerechtfertigt. Aber Klingbeil greife zu einem dubiosen Trick.
2: Er will rund 2,7 Milliarden Euro aus den Erlösen der CO2-Bepreisung nicht wie bisher in den Klima- und Transformationsfonds leiten, sondern in den Kernhaushalt. Das ist eine Zweckentfremdung, die gestoppt werden muss. Denn die CO2-Bepreisung lebt von einem klaren Versprechen. Wer fossile Energien verteuert, muss das Geld nutzen, um den Ausstieg aus ihnen zu erleichtern. Sonst wird aus Klimapolitik eine verkappte Steuererhöhung.
1: Und das waren die Standpunkte, zusammengestellt von Simone Kienzle.
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1: Kanada braucht neue U-Boote und hat sich entschieden, die in Deutschland zu bestellen. Der Marineschiffbauer TKMS aus Kiel soll die Boote liefern und sichert sich damit einen Milliardenauftrag. Die Einzelheiten dazu von Giselle Uka, unserer Korrespondentin für Kanada.
4: Kurz vor seiner Abreise zum NATO-Gipfel in Ankara gab der kanadische Premierminister Mark Carney grünes Licht für den Deal mit Deutschland. Der Kieler Marineschiffbauer TKMS soll die neue U-Boot-Flotte für Kanada bauen. Der Auftrag war hart umkämpft. Im Bieterverfahren zum Bau von 12 neuen U-Booten hat sich Deutschland gegen die Konkurrenz aus Südkorea durchgesetzt. Der neue Deal könnte der deutschen Rüstungsindustrie Medienberichten zufolge bis zu 100 Milliarden kanadische Dollar einbringen, umgerechnet etwa 62 Milliarden Euro. In der Rechnung enthalten sind Beschaffung, Wartung und Betrieb der hochmodernen U-Boote der Klasse 212CD. Damit können auch neue Arbeitsplätze in den beim Bau beteiligten Werften in Kiel und Wismar entstehen. Die Aktie der ThyssenKrupp Rüstungstochter legte nach Bekanntwerden zeitweise um fast 13% zu. Im Gegenzug verpflichtet sich das Unternehmen ebenfalls, Milliarden in die kanadische Wirtschaft zu investieren. Die deutsche Bundesregierung hatte hinter den Kulissen immer wieder intensiv für den Deal mit Kanada geworben. Zuletzt Bundesverteidigungsminister Boris Pistorius bei seinem Kanada-Besuch im Mai. Auch Bundeskanzler Merz hatte Anfang des Jahres bei einem gemeinsamen NATO-Manöver zusammen mit Norwegen und Kanada Werbung für die deutschen U-Boote gemacht. Kanada besitzt aktuell nur 4 gebrauchte U-Boote. Von denen ist meist nur eines einsatzbereit. Um in Zukunft dauerhaft Unterwasserpräsenz zu zeigen, benötigt das Land eine größere, moderne Flotte. Gerade die kanadische Arktis ist angesichts wachsender Spannungen mit Russland und China ein umkämpftes Gebiet. Kanada bezieht bisher rund 80% seiner Militärgüter aus den USA. Das Verhältnis ist aber seit dem Amtsantritt von US-Präsident Donald Trump schwer belastet. Neben Zöllen wird das Verhältnis auch von Trumps mehrfach geäußertem Wunsch strapaziert, Kanada zum 51. US-Bundesstaat machen zu wollen.

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In einer Minute bekommen Sie bei uns um 0 Uhr die aktuellen Nachrichten. Danach widmen wir uns hier in der Info-Nacht nochmal dem Thema Bundesfinanzhaushalt. Das Kabinett hat ihn beschlossen, darauf gab es einiges an Reaktionen und die schauen wir uns gleich etwas genauer an.

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1: Um 0 Uhr mit Wolfgang Berger. US-Präsident Trump hat die Einflussnahme auf die FIFA wegen der roten Karte für den Spieler Balogun eingeräumt. Er habe um Überprüfung gebeten, weil er keinen Foul gesehen habe. Aus der Nachrichtenredaktion Marei Beermann.
2: Er kenne sich aus, so Trump weiter. Ohnehin sei der Schiedsrichter schrecklich gewesen und habe dazu noch eine fragwürdige Vergangenheit. Was er dem Brasilianer diesbezüglich vorwirft, ließ Trump offen. FIFA-Chef Infantino räumte ein, einen Anruf des US-Präsidenten erhalten zu haben, aber die FIFA-Disziplinarkommission

0: sei unabhängig. Darauf habe er Trump auch hingewiesen. Die Entscheidung des Verbands, die Sperre von Belligan für das Achtelfinale gegen Belgien in eine Bewährungsstrafe umzuwandeln, hat weltweit für einen Aufschrei gesorgt. DFB und UEFA zeigten sich entsetzt. Auch die Politik hat sich eingeschaltet.
1: Das erste Achtelfinale der Nacht ist zu Ende. Das Spiel Portugal gegen Spanien endete 0:1. Die Spanier sind damit im Viertelfinale. Die Bundesregierung hat den Haushalt für das kommende Jahr auf den Weg gebracht. Umweltverbände werfen der schwarz-roten Koalition vor, einen Klimafonds so wörtlich zu plündern. Kritik gibt es auch daran, dass Finanzminister Klingbeil eine deutlich höhere Neuverschuldung plant. Der SPD-Politiker veranschlagt Ausgaben in Höhe von 555 Milliarden Euro. Kanada will seine neuen U-Boote vom NATO-Verbündeten Deutschland bauen lassen. Das hat Premierminister Carney mitgeteilt. Der milliardenschwere Auftrag für bis zu 12 U-Boote geht an den Kieler Marineschiffbauer TKMS. Damit setzte sich Deutschland gegen einen südkoreanischen Konkurrenten durch. Bundeskanzler Merz nannte die Entscheidung ein starkes Zeichen der transatlantischen und europäischen Zusammenarbeit in der Verteidigungsindustrie. In Frankreich kämpfen Feuerwehren gegen eine Reihe von Wald- und Buschbränden. Sorge bereitet vor allem ein Großfeuer in den Pyrenäen, unweit der Grenze zu Spanien. Aus Paris, Kai Rinecker.
2: Hier sind schon etwa 5000 Hektar abgebrannt. Etwa 800 Feuerwehrleute sollen vor Ort sein. Löschflugzeuge sind im Einsatz, darunter einige aus anderen EU-Staaten. Windböen sorgen dafür, dass die Brandherde immer wieder neu ausgestreut werden. Gleichzeitig erlebt Frankreich schon die dritte Hitzewelle des Sommers. Im Südwesten des Landes werden Temperaturen von 40 Grad erwartet. Es brennt aktuell vor allem in Südfrankreich, etwa im Hinterland von Montpellier, Marseille oder Bordeaux. Selbst in der Bretagne und im Großraum Paris sind erste Brände ausgebrochen.
1: Das waren die Nachrichten. Das Wetter in Deutschland: wolkig bis stark bewölkt, gebietsweise Regen, Tiefstwerte 19 bis 12 Grad. Tagsüber viele Wolken, zeitweise Regen, in der Südwesthälfte teils sonnig, Höchstwerte 18 bis 35 Grad. Am Mittwoch heiter bis wolkig, stellenweise etwas Regen, 19 bis 32 Grad. Am Donnerstag im Norden und Osten teils wolkig, vereinzelt etwas Regen. Es ist 0:03 Uhr.
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4: Hier sind die aktuellen Meldungen von den Straßen. Die A5 Darmstadt Richtung Frankfurt ist zwischen Langenmöhrfelden und Zeppelinheim wegen Bergungsarbeiten gesperrt. Umleitungsempfehlung gibt es, und zwar über die U11. Die A38 Halle Richtung Göttingen ist zwischen Bleicherode und Breitenworbis wegen Wartungsarbeiten im Tunnel Höllberg noch bis 6 Uhr gesperrt. Die A38 Göttingen Richtung Halle ist zwischen Dreieck Drammetal und Deiderode wegen einer Ölspur gesperrt. Die A42 Kamp-Lindfort Richtung Dortmund ist zwischen Oberhausen Zentrum und Kreuz Essen Nord wegen Bauarbeiten noch bis 5 Uhr früh gesperrt. Die A46 Heinsberg Richtung Düsseldorf ist zwischen Neuss-Holzheim und Kreuz Neuss-West wegen einer Schutzplankenerneuerung noch bis 5 Uhr gesperrt. Die A59 Dienstlaken Richtung Duisburg ist zwischen Duisburg-Ruhrort und Kreuz Duisburg wegen Bauarbeiten gesperrt. Die A61 Mönchengladbach Richtung Koblenz ist zwischen Weilerswist und Zwisttal gesperrt. Dort hat ein LKW Gefahrgut verloren. Die A71 Suhl Richtung Erfurt ist zwischen Suhl, Zellamelis und Oberhof wegen Wartungsarbeiten im Tunnel Hochwald bis 6 Uhr gesperrt. Und die B8 Frankfurt Richtung Königstein ist zwischen Bad Soden und Kelkheim nach einem Unfall gesperrt.
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4: Von NDR Info in Hamburg mit Tom Westerholt am Mikrofon. Ich grüße Sie. Das Konzept für den Bundeshaushalt 2027 steht. Der Regierungsentwurf ist vom Kabinett beschlossen worden. Die klaffende Lücke von mehr als 20 Milliarden Euro, die es im Entwurf vom Frühjahr noch gab, sei dabei komplett geschlossen worden, heißt es vom Bundesfinanzministerium. Ein strikter Sparkurs, dazu höhere Steuern und Abgaben, sollen das fehlende Geld in die Bundeskasse spülen. Und vor allem die Verteidigungsausgaben sollen massiv steigen, um die Bundeswehr gegen Bedrohungen durch Russland zu stärken. Bundesfinanzminister Lars Klingbeil von der SPD hat für den Haushalt im kommenden Jahr Ausgaben in Höhe von 555 Milliarden Euro eingeplant. Das beinhaltet neue Schulden in Höhe von rund 200 Milliarden Euro. Und vor allem daran entzündet sich ordentlich Kritik. Jakob Meyer fasst die Vorschläge zusammen.
5: Mehr Geld für Aufrüstung, mehr Mittel für Straßen, Schienen und Krankenhäuser, mehr Schulden. Der Bundesfinanzminister plant, im Haushalt fürs kommende Jahr rund 555 Milliarden Euro auszugeben. Lars Klingbeil begründet die deutlich steigenden Ausgaben für die Bundeswehr mit Russlands Angriffskrieg in der Ukraine. Man müsse in kürzester Zeit 3 Jahrzehnte aufholen, in denen nicht in Deutschlands Verteidigungsfähigkeit investiert wurde. Dafür will der Minister im kommenden Jahr mehr neue Schulden machen als geplant. Klingbeil rechnet mit einer Neuverschuldung von 204 Milliarden Euro. Das umfasst die Schulden im Kernhaushalt sowie die Kredite für die Sondervermögen Bundeswehr und Infrastruktur. Trotzdem spricht der Minister von einem Konsolidierungskurs. Die Ministerien waren angewiesen, jeweils 1% einzusparen. Die Bundeszuschüsse für Rente und Krankenversicherung werden gemindert, Finanzhilfen und Steuervergünstigungen gekürzt. Dem stellvertretenden Unionsfraktionschef Matthias Mittelberg reicht das noch nicht.
6: Das, was wir jetzt gestartet haben, ist der Anfang eines Umbauprozesses im Haushalt und der muss fortgesetzt werden. Das Thema Sparen ist lange noch nicht beendet, sondern wir sind am Anfang.
5: Der Iran-Krieg hat der Wirtschaft einen weiteren Dämpfer versetzt, weil unter anderem deshalb nicht so viel eingespart wurde wie geplant, greift die Bundesregierung die Rücklage an. Damit bleiben von den knapp 11 Milliarden Euro nur noch 4 Milliarden Reserve für die Folgejahre übrig. Eine höhere Alkohol- und Tabaksteuer sowie eine Plastiksteuer sollen zusätzliche Einnahmen bringen. Schulden kosten. Im kommenden Jahr gibt der Bund laut Etatentwurf knapp 42 Milliarden Euro für Zinsen aus. 2030 doppelt so viel. Die Grünen bemängeln, dass Einnahmen aus dem Emissionshandel nicht mehr in den Sondertopf für Klimatransformation fließen sollen, sondern teilweise genutzt werden, um den Haushalt zu stärken. Das ist kein solider Etat, sagt Grünen-Haushälter Sebastian Schäfer.
7: Es werden mehr Schulden gemacht, es wird in die Rücklage gegriffen, es wird in die Sozialversicherungskassen gegriffen, es wird in den Klimafonds gegriffen.
5: Um sich mehr Spielraum zu verschaffen, verschiebt die Bundesregierung in ihrem Entwurf die Rückzahlung der Corona- und der Bundeswehrschulden. Trotzdem klafft in der Finanzplanung ab dem übernächsten Jahr eine Lücke von über 100 Milliarden Euro. Der AfD-Abgeordnete Michael Espendiller beklagt:
8: Es wird jetzt einfach nur hin und her gebucht, da wird der Finanzminister einfach beliebig viele Schulden machen kann. Die Auswirkungen sehen wir. Wirtschaftswachstum haben wir jetzt nicht, aber wir haben halt ein Wachstum der Schulden und der Zinszahlung.
5: Linken-Chef Luigi Pantisano kritisiert die geplanten Änderungen bei Wohngeld, Elterngeld und Klimaschutz als so wörtlich Sozialraub. Mehrere Hilfsorganisationen protestieren gegen vorgesehene Kürzungen bei der Entwicklungspolitik. Der Bundesverband der deutschen Industrie nennt die geplanten Ausgaben und Schuldenzuwächse im Haushalt alarmierend. Allerdings sind noch Änderungen am Etatentwurf möglich. Der Bundestag soll den Haushalt fürs kommende Jahr im November beschließen.
4: Soweit Jakob Meyer. ARD-Fernsehkollege Jörg Schönenborn hat am Abend in den Tagesthemen mit Finanzminister und SPD-Chef Lars Klingbeil über den Haushalt gesprochen und hat ihn mit Blick auf die hohen Neuschulden gefragt, ob es mit dem Sparen einfach nicht besser geklappt habe.
9: Nein, es hat geklappt mit dem Sparen im Kabinett. Wir haben eine Lücke von ursprünglich 34 Milliarden auflösen können. Wir haben einen verfassungsgemäßen Haushalt auf den Weg gebracht und das in Zeiten, wo wir seit über 4 Jahren kein Wirtschaftswachstum haben und wo wir gerade jetzt erlebt haben, dass der Krieg, den Donald Trump im Iran begonnen hat, dass der nochmal massiv unsere wirtschaftlichen Aufschwung abgebremst hat und insofern ist das gut. Aber ich sage auch sehr klar, die Aufgabe im Kabinett für die nächsten Jahre weiter einzusparen, die bleibt und da sind alle in der Pflicht.
10: Sie hatten im April noch ehrgeizigere Pläne. Sie wollten den Notgroschen, den die Regierung Merkel Ihnen überlassen hat, nicht antasten. Da gehen Sie jetzt doch an. Sie räumen den größten Teil dieses Notgroschens ab. Warum ist die Not seit April jetzt plötzlich so groß? Den Krieg gab es da auch schon.
9: Ja, aber wir hatten danach die Steuerschätzung und haben eben gesehen, wie stark dieser Krieg im Iran, den Donald Trump begonnen hat, wie stark der auch hier bei uns das Wirtschaftswachstum abbremst, wie stark wir beispielsweise auch mit dem Tankrabatt ja dann Geld in die Hand nehmen mussten, um die Verbraucherinnen und Verbraucher durch diese schwere Zeit durchzubringen. Und deswegen ist wichtig, dass wir unser Land jetzt auf einen Wachstumspfad bringen, dass wir einen Haushalt haben, aber dass wir auch Strukturentscheidungen treffen, beispielsweise die Ergebnisse der Rentenkommission, die Reform auch im Bereich der Gesundheitspolitik. Das sind alles Dinge, die wir jetzt voranbringen und die dann auch dafür sorgen, dass wir künftig wieder mehr Spielräume in unserem Land haben. Und das sind wir der künftigen Generation schuldig.
10: Tatsächlich verschieben Sie ja die Tilgung von Schulden. Ich habe es gesagt, Sie gehen an die Reserve ran. Sie greifen in den Klimafonds, in dem das Geld ja nun wirklich für andere Dinge vorgesehen ist. Das klingt ein bisschen so, als dass Sie mit dem Rücken an der Wand stehen. Warum gab es da nicht andere Möglichkeiten?
9: Ja, es sind schon wirtschaftlich schwierige Zeiten, das will ich gar nicht verhehlen. Und natürlich ist es so, dass diese Regierung sehr viel beim Klimaschutz macht. Das will ich dann einmal auch deutlich sagen. Ich habe die Kritik ja die letzten Tage schon gesehen. Aber wir haben überhaupt erstmal die Verabredung getroffen, 100 Milliarden zusätzlich in den Klima- und Transformationsfonds zu stecken.
10: Und dafür hatten Sie den Grünen versprochen, diese 10 Milliarden auch für Klimaschutz auszugeben.
9: Ja, und wir machen auch viel mehr im Bereich Klimaschutz, als das anderen Regierungen überhaupt möglich war. Ich will hier nur sagen, wir fördern den Ausbau der erneuerbaren Energien. Wir haben den Industriestrompreis jetzt endlich auf den Weg gebracht, der den großen Industrieunternehmen auch hilft, in dieser Phase der Transformation standzuhalten und auch künftig in Deutschland zu produzieren. Und wir geben Prämien, wenn es darum geht, dass man auf die Elektromobilität umsteigt. Das sind alles wichtige Entscheidungen. Dazu kommen noch Milliardeninvestitionen in den Ausbau der Deutschen Bahn. Alles das machen wir möglich. Investitionen, Strukturreform, aber Konsolidierung, das ist die Aufgabe, die wir haben.
10: Wenn Ihnen das so wichtig ist, muss Sie das doch schmerzen, dass Sie da rangehen müssen.
9: Natürlich ist es so, dass ich als Finanzminister auch harte Entscheidungen treffen muss. Dass ich Kabinettskollegen sagen muss, in dem Bereich und in dem Bereich wird jetzt gekürzt. Aber ich will es nochmal sagen, als ich vor einem Jahr den Haushaltsplan auf den Weg gebracht habe für 27, die ersten Zahlen, als wir die hatten, lag die Lücke bei 34 Milliarden. Das ging es zu schließen. Und erinnern Sie sich bitte dran, die Vorgängerregierung ist an viel weniger Haushaltslücke gescheitert. Und deswegen ist es gut, dass wir jetzt heute einen verfassungsgemäßen Haushalt auf den Weg gebracht haben. Das sind Zeiten, wo wir kein Wirtschaftswachstum haben. Aber die Prioritäten, die sind klar benannt. Wir wollen das Land modernisieren. Wir wollen auf eine Wachstumspfad zurückkommen. Und wir geben auch massiv Geld in die Verteidigungsfähigkeit. Das will ich hier schon sagen. Gegen Putin werden wir uns mit der schwarzen Null nicht schützen können. Deswegen müssen wir jetzt auch Geld in die Verteidigung zusätzlich stecken. Wir holen auf, was wir die letzten 30 Jahre versäumt haben.
10: Machen wir es mal konkret. Mit dem Wachstum, mit der Verbesserung im normalen Leben sind Schulden dann gut, wenn man auch was dafür bekommt. Was den Alltag dann auch leichter und schöner macht. Für die heute 20-, 30-Jährigen, was haben die im nächsten Jahr, im übernächsten Jahr von all ihren Schulden?
9: Erstmal haben sie davon, dass wir in diesem Land sicher leben können. Ich meine, wir hören doch immer wieder, dass Putin 29 in der Lage sein wird, auch ein NATO-Land anzugreifen. Und wir wollen doch hier sicher leben. Wir wollen uns beschützen können. Und dafür müssen wir unsere Bundeswehr besser ausstatten. Und es ist für die junge Generation auch wichtig, dass wir in Straßen, in Schulen, in Kindergärten, in Brücken, in die Digitalisierung, in die Bahn investieren, damit dieses Land stark ist, damit es modernisiert ist, damit das Wachstum wieder Fahrt aufnimmt. Das ist doch für eine nächste Generation wahnsinnig wichtig. Und diese Zukunftsinvestition, die bringen wir jetzt mit diesem Haushalt auf den Weg.
10: Muss man dann nicht offen sagen, ein Drittel, je nachdem, wie man es rechnet, ist auf Pump in Ihrem Haushalt. Die Schuldenbremse ist nur noch Augenwischerei.
9: Natürlich haben wir zu Beginn dieser Legislatur mit den Grünen eine bewusste Entscheidung getroffen. Wir haben gesagt, wir nehmen 500 Milliarden Sondervermögen auf, um in Infrastruktur und die Zukunft dieses Landes zu investieren. Und wir haben gesagt, wir machen im Grundgesetz die sogenannte Bereichsausnahme, damit wir auffüllen können, was in 30 Jahren nicht ausreichend in die Bundeswehr investiert wurde. Und diese beiden Sachen zusammen führen natürlich dazu, dass wir heute mehr Schulden aufnehmen. Aber ich sage Ihnen sehr klar, es sind Schulden, es sind Investitionen, die wichtig sind für die Zukunftsfähigkeit unseres Landes, die garantieren, dass Deutschland stark bleibt, dass wir souverän sind, dass wir selbst entscheiden, in welche Richtung es geht. Das entlässt uns nicht aus der Verantwortung, diese Schulden noch wieder abzubauen. Aber erstmal muss jetzt in Sicherheit und Zukunft investiert werden. Und das tut diese Bundesregierung.
4: Soweit Bundesfinanzminister und SPD-Chef Lars Klingbeil in den Tagesthemen vom Abend. Hören Sie jetzt den Kommentar zum Thema Haushalt 2027 und der kommt von Lissy Kaufmann.
11: Die Meinung. So kann es nicht weitergehen mit den Bundesfinanzen. Nicht in den kommenden Jahren. Nicht mit dieser Ausgangslage. Das, was Finanzminister Lars Klingbeil jetzt für das kommende Jahr vorgelegt hat, ist ein mit Mühe, Not und Tricks zusammengeschusterter Haushalt. Er ist zu kurzfristig gedacht und wird die Haushaltsaufstellung in den kommenden Jahren noch schwerer machen. Da ist zum einen der Griff ins Sparschwein des Bundes. Bis 2019, also noch vor Corona-Pandemie und Ukraine-Krieg, hatte der Bund Rücklagen gebildet. Die jetzige Bundesregierung bedient sich nun, um Haushaltslücken zu stopfen, und zwar kräftig und anders als noch vor einigen Wochen angekündigt. Fast 7 Milliarden Euro will die Regierung im kommenden Jahr rausnehmen. Übrig bleiben dann nur rund 4 Milliarden, ein mickriger Puffer mit Blick auf das, was auf den Bund in den nächsten Jahren finanziell zukommt, wenn es gut läuft. Denn die Zinsen steigen. Einfache Mathematik. Wer hohe Schulden aufnimmt, im kommenden Jahr rund 204 Milliarden Euro, zahlt später beachtliche Summen. In knapp 4 Jahren steigt die Zinslast auf rund 81 Milliarden Euro. Die Rückzahlung will die Bundesregierung jetzt aber verschieben. Zinsen der Corona-Kredite und des Bundeswehr-Sondervermögens sollen nicht wie geplant ab 2028, sondern erst ab 2033 zurückgezahlt werden. Das wirkt verdächtig nach einem Spiel auf Zeit. Als würde die Bundesregierung die Probleme so weit in die Zukunft schieben, damit sie irgendwann eine andere Regierung an der Backe hat. Nach dem Motto, sollen sich andere kümmern, solange wir uns jetzt durchwursteln können. Durchwursteln und tricksen. Legal natürlich, aber auch das ist fragwürdig. Zum Beispiel der Umgang mit den Einnahmen aus dem CO2-Preis. Eigentlich sollten damit klimafreundliche Maßnahmen finanziert werden über den Klima- und Transformationsfonds KTF. Diese Bundesregierung will einen Teil der Einnahmen aber künftig nutzen, um Haushaltslöcher zu stopfen. Mit dem Argument, wir machen schon genug für Klimaschutz und außerdem müsste man einige der Programme im KTF sowieso mal auf den Prüfstand stellen. Prüfen ist zwar mal richtig, aber das Geld gleich ganz abziehen ist Flickschusterei. Dahinter steht nicht politischer Wille, sondern finanzielle Not. Wenn der Haushalt, wie es heißt, in Zahlen gegossene Politik ist, dann sieht die Politik dieser Bundesregierung nicht gut aus. Sie müsste weit mehr sparen, mehr auf Eigenverantwortung setzen und endlich echte Reformen auf den Weg bringen, um die Wirtschaft nachhaltig anzukurbeln. So aber spielt die Bundesregierung nur auf Zeit und verspielt Chancen.
4: Zum Bundeshaushalt 2027 war das die Meinung von Lissy Kaufmann.
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4: Und da schauen wir in den Iran auf die groß angelegten Trauerfeierlichkeiten zu Ehren des früheren Regimechefs Ayatollah Ali Khamenei. Der war ja bei Angriffen der USA und Israels getötet worden. Wegen der anhaltenden Kämpfe war eine groß angelegte Prozession lange nicht möglich gewesen. Jetzt haben diese Trauerfeiern ihren ersten Höhepunkt erreicht. Von Millionen Menschen ist die Rede, die die Straßen Teherans säumten. Am Ende soll der Sarg Khameneis 10 Stunden lang durch die Stadt gefahren worden sein, bevor es in Qom, im Irak und schließlich Mashhad weitergeht. Und doch bleibt die Mehrheit der Menschen fern. Genau wie der seitdem neue Anführer des Regimes, Ayatollahs Sohn Mojtaba Khamenei.
12: So wie bei Haider wurde seine Flanke durchbrochen, dröhnt es aus großen Lautsprechern in Teheran zu Beginn der Trauerprozession für Ali Khamenei. Den Beinamen Haider trug der erste Imam nach dem Propheten Mohammed. Daher hat er eine besondere Bedeutung. Auch Khamenei wurde oft Haider genannt. Gott ist groß, ruft eine Menge unter künstlichem Sprühregen, der bei Temperaturen an die 40 Grad für Abkühlung sorgt. Ein riesiges Transparent wird aufgerollt, auf dem steht, wir werden Trump töten. Rache, das ist das immer wiederkehrende Motiv bei den Trauerzeremonien. Schon am Wochenende waren Plakate zu sehen, die einen blutenden Kopf Trumps zeigen. Und schon früh brannten Rufe auf wie Tod Amerika, Tod Israel, wie hier in einem überfüllten U-Bahnhof. Überall sind rote Flaggen zu sehen als Symbol für Rache. Selbst auf der Kuppel der Moschee der Scharif-Universität für Technik weht eine. Es scheint die wichtigste Botschaft der Trauerzeremonien zu sein. Das Regime wiederum will Signale senden, nach innen und nach außen. Nach innen, dass vom Regime weiter Bindungskraft ausgeht, es die Fäden wie vor dem Krieg in der Hand hält. Nach außen, dass Iran geschlossen ist und die Menschen hinter dem Regime stehen. Dabei standen zuletzt immer weniger hinter dem Regime und seinem obersten Anführer Khamenei, sagt Nahostexperte Volker Perthes von der Stiftung Wissenschaft und Politik im Interview mit dem ARD-Studio Istanbul.
13: Er war verantwortlich für ein Regime, der oberste Führer eines Regimes, das noch im Januar Tausende von Demonstranten ermordet hat, auf der Straße hat erschießen lassen. So unbeliebt wie in den letzten Monaten seines Lebens war er nie zuvor.
12: Die Menschenmassen auf den Straßen sollen einen anderen Eindruck erwecken. Bis zu 20 Millionen sollen es sein. Offizielle und glaubwürdige Zahlen gibt es nicht, allenfalls Schätzungen. Die liegen darunter. Auf jeden Fall bleibt die Mehrheit der Menschen den Zeremonien fern. Der tote Khamenei indes erweist dem Regime einen letzten Dienst, indem er zur Symbolfigur des Widerstands Irans gegen die westliche Welt erklärt wird, so Perthes.
13: Khamenei wird heute nicht mehr erinnert als ein politischer Führer, der das Regime mit in alle möglichen Abgründe geführt hat, sondern eben ein Märtyrer, der von den Feinden des Islam oder den Feinden Irans ums Leben gebracht worden ist.
12: Und so geht es bei den sechstägigen Trauerfeierlichkeiten weniger um Trauer als um Politik. Vertreter des Regimes senden auch während der Trauerphase über soziale Medien Botschaften der Stärke und Entschlossenheit, etwa in Bezug auf die Straße von Hormuz. Der Iran beharrt auf seinen Kontrollanspruch. Und auch bei den vielen Teilnehmenden geht es eher um Politik, genauer um Rache. In Anspielung auf die begonnenen Verhandlungen über eine Einigung mit den USA rufen sie: Wir wollen kein Abkommen, wir wollen Trumps Kopf.
4: Ein Beitrag von Uwe Lüb war das. Vielen Kommunen in Deutschland geht das Geld aus. Das prangern Städte und Gemeinden seit Jahren an. Vor rund 3 Wochen gab es dann eine Einigung zwischen Bund und Ländern. Doch die geht den meisten nicht weit genug. Deswegen haben sich jetzt Vertreter aus 25 Kommunen in NRW in einem Protestkonvoi auf den Weg von Düsseldorf nach Berlin gemacht. Sie wollen ein Zeichen setzen.
14: Die Kommunen in Deutschland sind der Ernstfall der Demokratie. Hier entscheidet sich, ob die Bürger einen funktionierenden Staat erleben oder nicht. Und deswegen fordern wir, dass das, was an Leistungen in Berlin und in Düsseldorf bestellt wird, dass das auch ausgeglichen wird, und zwar zu 100%.
15: Mit klaren Worten startet der Duisburger Oberbürgermeister Sören Link in die Protestaktion der Kommunen. Hier fahren Fahrzeuge aus verschiedenen Kommunen in die Bundeshauptstadt, um ihre Forderungen vorzutragen. Müllautos, Feuerwehrwagen und auch ein Linienbus sind aktuell unterwegs, um Druck auf die Bundesregierung zu machen. Mit dabei sind etwa Bürgermeister und Kämmerer. Für Duisburg Oberbürgermeister Link, der sich um die ganz alltäglichen Auswirkungen sorgt.
14: Wir haben in den letzten Jahrzehnten erlebt, wie Kommunen sparen und wie die Bürgerinnen und Bürger das erleben, indem Leistungen runtergefahren werden, Bibliotheken und Schwimmbäder geschlossen werden, nicht mehr in Straßen, nicht mehr in Busse, nicht mehr in Bahnen, nicht mehr in Kitas und Schulen investiert werden kann. Das darf sich für die Zukunft so nicht fortsetzen. Wir brauchen jetzt ein klares Signal aus Berlin, dass die alten Schulden übernommen werden, also eine Altschuldenregelung, und dass vor allen Dingen für die Zukunft dafür gesorgt wird, dass gilt, wer bestellt, bezahlt.
15: Genau auf dieses Prinzip, wer bestellt, bezahlt, juristisch Veranlassungskonnexität, haben sich Bund und Länder noch Ende Juni geeinigt. Hintergrund ist der seit längerem schwelende Streit zwischen Bund, Ländern und Kommunen. Der Bund beschließt regelmäßig Gesetze, die für die Kommunen hohe Ausgaben bedeuten, etwa bei den Sozialausgaben. Die neue Regelung soll ab September greifen. Sie besagt, falls die Mehrkosten durch ein neues Gesetz bei Ländern und Kommunen bei über 200 Millionen Euro liegen, soll der Bund 80% übernehmen. Gut sei das, aber nicht ausreichend, sagt Apostolos Zalastras, Kämmerer von Oberhausen.
16: Die Einigung bezieht sich auf die Zukunft. Wir sind aber jetzt am Limit. Die Kommunen sind belastet von den Aufgaben, die sie in der Vergangenheit zugesprochen bekommen haben, insbesondere den Sozialleistungen, für die wir aufkommen müssen. Und deswegen gibt es fast keine Kommune in Deutschland, die einen ausgeglichenen Haushalt hat. Und das, was ein Versprechen für die Zukunft ist, führt dazu, dass wir in Zukunft nicht mehr Belastung bekommen. Aber die Belastung, die wir jetzt haben, wird uns nicht abgenommen.
15: Oberhausen liegt nach aktuellen Zahlen des Statistischen Landesamtes NRW auf Platz 2 der Städte mit den höchsten Pro-Kopf-Schulden von rund 10.300 Euro, nach Mülheim an der Ruhr und vor Bonn. Das könne kein gutes Ende nehmen, sagt Zalastras.
16: Das bedeutet für Oberhausen wie für alle anderen Kommunen, dass wir uns immer weiter verschulden und dass wir nicht mehr handlungsfähig sind. Und das wäre fatal. Das führt zu Einschnitten bei Bürgerinnen und Bürgern, höhere kommunale Steuern, die gezahlt werden müssen. All das muss nicht sein, wenn der Bund seine Leistungen auch finanziert.
4: Protestaktionen gegen mangelnde Finanzierung der Kommunen. Olga Thomasow hat die Aktion begleitet. Und damit kommen wir zum Sport in der ARD-Infonacht mit Lars Bente.
17: Die FIFA-Fußball-WM 2026.
18: In den vergangenen Stunden, da ist es bei der WM ja viel um eine rote Karte und auch um die Einmischung des US-Präsidenten gegangen. Aber zwischenzeitlich, da hat auch mal der Sport im Vordergrund gestanden. Wie beim Achtelfinalduell zwischen Portugal und Europameister Spanien. Lange Zeit hat's in Dallas nach einer Verlängerung ausgesehen. 0:0 bis zur ersten Minute der Nachspielzeit.
19: Freistoß schnell ausgeführt, oder ist die Chance da für Spanien? Schusstor!
18: Ja, und so war dann wenige Minuten später das wohl letzte WM-Spiel von Portugals Legende Cristiano Ronaldo Geschichte.
19: Und der Schlusspfiff! Spanien ist weiter! Portugal ist draußen! Adeus, Cristiano Ronaldo!
18: Spanien steht also im Viertelfinale, Portugal ist raus, Tränen beim mittlerweile 41-jährigen Ronaldo nach seiner sechsten und höchstwahrscheinlich letzten WM. Ja, und jetzt kommen wir dann auch direkt zu einem Thema, das aktuell für viele Schlagzeilen bei dieser WM gesorgt hat. Dieses Telefonat zwischen US-Präsident Donald Trump und FIFA-Boss Gianni Infantino. Und die zurückgenommene Sperre des Weltverbands gegen den besten Torschützen des US-Teams. Das alles sorgt für viel Kritik, unter anderem auch vom Präsidiumsmitglied des Deutschen Fußballbundes, Uke Göttlich.
20: Ja, ich danke Bernd Neuendorf, dem DFB-Präsidenten und auch der UEFA, Herrn Severin, dass sich schon geäußert wurde, dass man hier eine Untersuchung nicht nur anstrebt, sondern fordert. Und es muss ein Aufarbeiten dieses Sachverhalts geben, denn es kann nicht sein, dass Politik sich in den Sport einmischt und vor allen Dingen auch autokratische Stimmen hier laut werden, die sich in den Fußball reingeben. Und ich danke, dass die Untersuchung da vorangetrieben wird, um auch Gianni Infantino als nächsten Präsidenten, der sich wieder zur Wahl stellen will, vielleicht nicht die Stimme zu geben.
18: Ja, FIFA-Boss Infantino, der hat in einer Stellungnahme dieses Telefonat mit Trump übrigens bestätigt. Er habe dem US-Präsidenten aber lediglich gesagt, dass bereits eine juristische Untersuchung der Sperre laufe und das Gremium der FIFA völlig unabhängig entscheide. Eine Spätschicht gab es in London, genauer in Wimbledon, für Tennisprofi Alexander Zverev beim legendären Grand-Slam-Turnier. Sein Achtelfinalmatch gegen den Tschechen Lehečka ist bis zur Sperrstunde gegangen, heißt, das Duell musste unterbrochen werden. Der Hamburger, der konnte die ersten beiden Sätze gewinnen. Im dritten, da steht es 3:3. Das Match, das wird dann am nächsten Turniertag fortgesetzt. Ja, und bei der Tour de France, da geht die große Tadej Pogacar-Show weiter. Der Slowene, der konnte die dritte Etappe gewinnen und hat nun auch schon das gelbe Trikot des Gesamtführenden erobert. Holger Gerska ist unser Reporter vor Ort. Ja, räumt Pogacar wieder alles ab?
21: Ja, auf dem Papier sind sie zeitgleich aktuell, Tadej Pogacar und Jonas Vingegaard, aber im Rennen sind sie momentan durch Welten voneinander getrennt. Zumindest hat man dieses Gefühl. Das fängt schon an bei der Stärke der Mannschaft. Das Team von Tadej Pogacar hat die Etappen in Barcelona und natürlich auch diese erste Pyrenäen-Etappe definitiv dominiert. Sie waren permanent vorn im Wind, während man die Mannschaft von Jonas Vingegaard eigentlich gar nicht gesehen hat. Und dann ganz entscheidend für die Bergankünfte, für diese Kleinen, die es gegeben hat, ist dieser Kick, dieser Antritt von Tadej Pogacar. Einmal konnte er seinem Teamkollegen Isaac Del Toro sogar den Sieg schenken. Und bei dieser ersten Pyrenäen-Etappe, da war er einfach so viel schneller als Jonas Vingegaard. Er war vor Beginn der Tour de France der klare Favorit und jetzt ist es wahrscheinlich noch ein bisschen mehr, obwohl er noch gar keinen Vorsprung hat.
18: 18 Etappen sind es ja noch bis zum Ziel dann in Paris.

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1: Um gleich 0.30 Uhr mit Wolfgang Berger. US-Präsident Trump hat eingeräumt, wegen der roten Karte für einen Spieler des amerikanischen Teams Einfluss auf die FIFA genommen zu haben. Er habe den Verband gebeten, die Sperre für Folarin Balogun zu überdenken. Aus der Nachrichtenredaktion Thorsten Lange.
2: Er sei nicht der Meinung gewesen, dass die betreffende Szene ein Foul war, so Trump. Dem brasilianischen Schiedsrichter warf er eine so wörtlich fragwürdige Vergangenheit vor, ohne näher darauf einzugehen. Damit bestätigt Trump, was die Fußballwelt schon vermutet hatte, nämlich, dass er Einfluss auf FIFA-Chef Infantino genommen hat. Der Weltverband hatte die Sperre für Balogun zur Bewährung ausgesetzt. Dass er sich nach Trump gerichtet habe, stritt Infantino ab. Die FIFA-Disziplinarkommission sei unabhängig. Unter anderem der DFB und die UEFA zeigten sich entsetzt über den Vorgang.
1: Und Spanien steht nach einem 1:0 gegen Portugal im Viertelfinale. Es ist der bislang größte Rüstungsdeal für den deutschen Kriegsschiffbauer TKMS. Kanadas Premier Mark Carney hat grünes Licht für den milliardenteuren Bau von bis zu einem Dutzend U-Booten aus deutscher Produktion gegeben. Aus New York, Giselle Uccar.
3: Der Kieler Marineschiffbauer TKMS soll die neue U-Boot-Flotte für Kanada bauen. Der Auftrag war hart umkämpft. Im Bieterverfahren zum Bau von 12 neuen U-Booten hat sich Deutschland gegen die Konkurrenz aus Südkorea durchgesetzt. Der neue Deal könnte der deutschen Rüstungsindustrie Medienberichten zufolge bis zu 100 Milliarden kanadische Dollar einbringen, umgerechnet etwa 62 Milliarden Euro. In der Rechnung enthalten sind Beschaffung, Wartung und Betrieb der hochmodernen U-Boote der Klasse 212 CD.
1: Das Bundeskabinett hat den Entwurf für den Haushalt 2027 beschlossen. Darin sind mehr Ausgaben und höhere Schulden vorgesehen. Viel mehr Geld als bislang gibt es zum Beispiel für die Bundeswehr. Auf der Einsparenseite stehen Kürzungen beim Klima- und Transformationsfonds. Umweltverbände kritisieren das und sprechen von einer offenen Kampfansage an den Klimaschutz. Gemeinsam mit dem Bundeshaushalt für das nächste Jahr hat das Kabinett auch Pläne für eine höhere Besteuerung von Spirituosen auf den Weg gebracht. Der Entwurf sieht vor, dass die Abgabe auf Rum, Wodka, Korn und weitere Alkoholika zum 1. Januar nächsten Jahres um 20% steigt. Der Staat erwartet dadurch Mehreinnahmen von 455 Millionen Euro jährlich. Das Wetter in Deutschland. Wolkig bis stark bewölkt, gebietsweise Regen, Tiefstwerte 19 bis 12 Grad. Tagsüber viele Wolken, zeitweise Regen, in der Südwesthälfte teils sonnig, Höchstwerte 18 bis 35 Grad. Am Mittwoch heiter bis wolkig, stellenweise etwas Regen, 19 bis 32 Grad. Am Donnerstag im Norden und Osten teils wolkig, vereinzelt etwas Regen, bei 20 bis 34 Grad. Das waren die Nachrichten.
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4: Mit den akuten Meldungen um jetzt gleich 0.33 Uhr. Die A5 Darmstadt Richtung Frankfurt ist zwischen Langenmöhrfelden und Zeppelinheim wegen Bergungsarbeiten gesperrt. Es gibt eine Umleitungsempfehlung über die U11. Die A38 Göttingen Richtung Halle ist zwischen Dreieck Drammetal und Deiderode wegen einer Ölspur gesperrt. Die A59 Dienstlaken Richtung Duisburg ist zwischen Duisburg-Ruhrort und Kreuz Duisburg wegen Bauarbeiten gesperrt. Die A61 Mönchengladbach Richtung Koblenz ist zwischen Weilerswist und Swisttal gesperrt. Dort hat ein LKW Gefahrgut verloren. Und eine Meldung von der A111 Dreieck Oranienburg Richtung Charlottenburg in Berlin. Der Tunnel Flughafen Tegel ist nach Auslösung der Höhenkontrolle aktuell gesperrt.
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4: Mit Tom Westerholt am Mikrofon. Ich grüße Sie. Erstmals seit 2 Jahren hat Chinas Armee im Pazifik eine Rakete von einem U-Boot aus abgefeuert. Die Länder in der Region, unter anderem Australien und Neuseeland, waren erst kurz vor der Übung informiert worden. Sie äußern sich jetzt dementsprechend besorgt. Ines Burkhardt berichtet aus dem ARD-Studio in Singapur.
5: Der Moderator des australischen Senders 7 News Australia ist sich sicher, dies sei ein höchst provokanter und kalkulierter Akt der Einschüchterung durch China.
6: It's a highly provocative and calculated act of intimidation.
5: Wenige Stunden zuvor waren die Regierungen Australiens, Neuseelands, Japans und anderer Länder der Region von China über den Test einer Langstreckenrakete im Pazifik informiert worden. Laut chinesischen Nachrichtenagenturen ist das Geschoss von einem U-Boot mit Atomantrieb gestartet. Statt eines Sprengkopfs sei auf der Rakete eine Attrappe montiert gewesen. Die Rakete sei in vorgesehenen Gewässern gelandet, hieß es weiter, ohne weitere Details zum genauen Ort zu nennen. Eine Sprecherin des chinesischen Außenministeriums sagte, es handelt sich um eine militärische Routineübung. Sie richtete sich nicht gegen ein bestimmtes Land oder Ziel. Die betroffenen Länder wurden im Voraus informiert und die Übung wurde in Übereinstimmung mit dem Völkerrecht durchgeführt. Wir hoffen, dass die betroffenen Länder die Übung nicht überinterpretieren. Aber die Staatschefs der Region reagieren mit großer Sorge. Neuseelands Außenminister Winston Peters sprach von einer unwillkommenen und besorgniserregenden Entwicklung. Japan forderte China auf, den Test zu überdenken. Und Australiens Premierminister Anthony Albanese sagte, dies ist eine Langstreckenrakete und wir sind sehr besorgt über jegliche Handlungen, die die Stabilität, den Frieden und die Sicherheit im Pazifik untergraben. Für die Region sei so ein Test destabilisierend, fügte die Außenministerin Australiens Penny Wong hinzu. Wong und Albanese waren zum Zeitpunkt des Raketentests beide auf Fidschi, ein Land im Südpazifik, das sich über mehr als 300 Inseln erstreckt. Australien hatte gerade ein Verteidigungsabkommen mit Fidschi unterzeichnet, mit dem sich die Staaten dem zunehmenden chinesischen Einfluss in der Region entgegenstellen wollen. Dass der chinesische Raketentest stattfand, sei doch ein merkwürdiger Zufall, sagt die Moderatorin des australischen Senders ABC News. Der ihr zugeschaltete Korrespondent Stephen Gicic sieht das auch so.
7: Yeah, I mean the optics here are very, very clear and unsurprisingly a lot of people are connecting the two events.
5: Wenig überraschend bringen viele Leute die beiden Ereignisse miteinander in Verbindung und sagen, dass China damit ein deutliches Signal aussendet. Es ist jedoch erwähnenswert, dass das chinesische Militär den Test schon lange geplant haben muss, Wochen, wenn nicht gar Monate im Voraus. Es ist also nicht so, dass China dies als eine kurzfristige Reaktion zur Unterzeichnung des Abkommens organisiert hat. Das ist schlichtweg nicht möglich. China wollte den USA, die in der Region sehr präsent sind, und anderen Ländern zeigen, wie sehr seine militärischen Fähigkeiten wachsen, so der Reporter weiter. Dazu dient wohl auch die Marineübung zusammen mit russischen Kriegsschiffen in Gewässern nahe der nordchinesischen Hafenstadt Qingdao. Tests ballistischer Raketen gibt China eher selten bekannt. Vor fast 2 Jahren hatte die Armee überraschend erstmals seit Jahrzehnten wieder eine Interkontinentalrakete im Pazifik abgefeuert. Also eine Rakete mit einer hohen Reichweite. Der Test hatte auch damals für großes Aufsehen gesorgt.
4: Wirtschaft. Der Wilke-Wurst-Skandal zählt zu den größten Lebensmittelskandalen der jüngeren deutschen Geschichte. Was war da los? Im Jahr 2019 wurden in Produkten des nordhessischen Wurstherstellers Listerien nachgewiesen, die mit mehreren Todesfällen und Erkrankungen in Verbindung gebracht wurden. Jetzt hat in Kassel der Prozess gegen 3 Angeklagte begonnen. Vorgeworfen wird ihnen unter anderem fahrlässige Tötung und fahrlässige Körperverletzung. Gabi Beck berichtet.
8: Der Gammelfleischskandal der Wurstfabrik Wilke im nordhessischen Twistetal Berndorf hat vor etwa rund 7 Jahren negative Schlagzeilen gemacht. Jeder erinnert sich noch an die Bilder von den schimmligen Würsten und den dreckigen Produktionshallen. Und die Mitarbeiter haben es bemerkt. Andreas Wäscher war damals bei Wilke beschäftigt.
9: Untergelaufenes Schmutzwasser von oben von den Zwischendecken, da die Rohrleitungen nahezu im ganzen Gebäude kaputt sind. Also der Schimmel war dann an den Wänden, an der Deckenkühlung, den habe ich dann auch selber mal abgewaschen, obwohl das eigentlich die Sache der Reinigung war. Da hatten wir so Schimmelecks und sowas, da haben wir das damit abgerieben.
8: Inzwischen hat auch die Staatsanwaltschaft genau hingeschaut. 160 Aktenordner sind das Ergebnis und eine Anklageschrift, die es in sich hat. Gegen den Geschäftsführer, die stellvertretende Geschäftsführerin und den Produktionsleiter von damals. HR-Reporter Jens Wellhöhner hat den Prozessauftakt heute Morgen beobachtet.
10: fahrlässige Tötung in 11 Fällen, dann auch noch fahrlässige Körperverletzung in mehreren Fällen, unter anderem auch Betrug wegen Falschetikettierung. Die Geschäftsführung soll nämlich dafür gesorgt haben, dass verdorbenes Fleisch, also abgelaufenes Fleisch, ein neues Mindesthaltbarkeitsdatum bekommen hat und dann einfach weiterverkauft worden ist.
8: Das Problem waren die Listerien, die sich im schmutzigen Ambiente der Wurstproduktion fabelhaft vermehren konnten, so die Anklage. Ein Bakterium, das hier in 11 Fällen zum Tode von Patienten geführt haben soll. Und zwar in Krankenhäusern und Pflegeheimen, denen die Wilke-Wurst geliefert wurde, so der Staatsanwalt Moritz Teschner.
11: Wir gehen davon aus, dass für die Reinigung und die Sanierung zu wenig investiert wurde, dass die Reinigungskräfte zu wenig Reinigungsmittel hatten, um den hygienischen Zustand, wie er für die Produktion notwendig wäre, dass sie das hätten herstellen können. Auch notwendige Sanierungsarbeiten zur Beseitigung von Feuchtigkeit wurden nicht durchgeführt.
8: Heftige Vorwürfe der Anklage. Die Verteidigung will das mit Gutachten klären. Anwalt der Angeklagten ist Fabian Schöpke.
12: Es geht hier um viele naturwissenschaftliche Fragen, die wir ohne Detail zum jetzigen Zeitpunkt nicht beantworten können, sondern die müssen Sachverständige beantworten.
8: Im Gerichtssaal schwiegen die Angeklagten erstmal, obwohl sie ein Geständnis angekündigt hatten. HR-Reporter Jens Wellhöhner vermutet eine bestimmte Verteidigungsstrategie.
10: Ich glaube, da werden sich die Verteidiger darauf einschießen, zu sagen, der naturwissenschaftliche Nachweis, dass diese Menschen wirklich an der Wilke-Wurst gestorben sind, der ist nicht zu erbringen. Und in dubio pro reo, also wenn kein Beweis da ist, muss ein Freispruch erfolgen. Ich denke, das ist das Ziel der Verteidigung.
8: In der Gemeinde Twistetal freuen sich die Bewohner, dass der Mammutprozess nach nunmehr fast 7 Jahren Ermittlungen endlich losgeht. Lange genug hat Wilke einen Schatten über den Ort geworfen.
13: Es wird mal Zeit, dass das endlich in die Gänge kommt, was hinter den Kulissen alle passiert ist.
4: Berichtet Gabi Beck. Für ganz viele, vor allem Jüngere, ist es jetzt die schönste Zeit im ganzen Jahr. Die Sommerferien. In vielen Bundesländern sind Schülerinnen und Schüler schon in diese 6 Wochen ohne Schule gestartet. Aber können Eltern und Kinder daraus auch eine unbeschwerte Zeit machen? Schließlich dürften nur die wenigsten so lange Urlaub haben, um sich auch um den Nachwuchs kümmern zu können. Stressfrei durch die Sommerferien. Uta Georgi mit Stimmen und Tipps.
14: Bei einer Umfrage vor einer Schule in Chemnitz zeigt sich, dass es viele Möglichkeiten gibt.
15: Angst habe ich nicht vor den 6 Wochen. Wir sind getrennt. Das hat tatsächlich den Vorteil, dass man praktisch halb-halb betreuen kann.
16: Unser Kind kommt eigentlich relativ gut alleine klar. Wir haben immer unterschiedliche Schichten. Dadurch ist er bloß 2-3 Stunden immer allein. Und 2 Wochen davon haben wir auch Urlaub.
17: Unser Kleiner ist 2 Wochen für sich gestellt, wo er machen kann, was er will. Das ist schon probiert und eingetaktet, passt schon.
18: Ich gehe zum Glück arbeiten, meine Frau ist zu Hause mit den Kindern. Gut, die letzten 3 Wochen bin ich dann mit zu Hause, muss meiner Frau mithelfen, aber die ersten 3 Wochen hat sie dann die Kinder.
19: Ich bin der Opa, nicht rund um die Uhr, aber dann, wenn es gebraucht wird.
14: Wenn der Opa oder die Oma nicht um die Ecke wohnen und den Eventmanager geben können, sind Alternativen gefragt. Von denen gibt es viele in Mitteldeutschland. Zum einen bieten zahlreiche Städte Ferienpässe an. Damit kommen Kinder und Jugendliche kostenfrei oder zu günstigeren Preisen in Freibäder, Museen oder können Workshops besuchen. Grundschüler können die Ferienspiele im Hort nutzen. Für die Älteren gibt es vielerorts Abenteuercamps zum Klettern, Paddeln oder Angeln. Oder wie wäre es mit einem Ferienlager? Eine Woche weg von zu Hause. Solche Reisen bietet Volker Schulze mit seinem Leipziger Unternehmen City Kids an.
20: Die Nachfrage ist relativ groß. Wir selber als Veranstalter werden in diesem Jahr 2500 Kinder in die Sommerferien schicken. Die Kinder beginnen mit dem Alter von 7 Jahren. Wir bieten auch sogenannte Beginnerferien für diese Altersgruppe an. Und mitfahren kann eigentlich jeder bis 18. Wir haben zahlreiche Kinder, die viele Jahre mitfahren und dort Freundschaften geschlossen haben.
14: Zwischen 300 und 400 Euro kostet eine Woche inklusive Übernachtung und Verpflegung pro Kind bzw. Jugendlichem, so Schulze. Damit Eltern Ferienstress vermeiden können, sollte nichts dem Zufall überlassen werden. Dazu rät der Freizeitforscher Ulrich Reinhardt von der Fachhochschule Westküste im norddeutschen Heide.
2: In der erster Linie ist es wirklich die Planung vor den Ferien. Also dass man guckt, mit anderen Eltern sich kurz schließt, wann hast du Urlaub, wann habe ich Urlaub, wann können vielleicht deine Kinder zu mir kommen und umgekehrt.
14: Reinhardt empfiehlt darüber hinaus, die Feriengestaltung in drei Phasen aufzuteilen.
2: Also ein Drittel sollte schon wirklich Familienzeit sein, wo man wahlweise, wenn man die Möglichkeiten hat, auch wegfährt oder sich die Zeit dann ganz bewusst nimmt, im eigenen Wohnumfeld etwas zu unternehmen. Also wirklich als Familie auch die besondere Zeit dann zu nutzen und nicht jetzt einfach nach dem Motto, naja, in den Ferien sehen wir als Familie zu, dass noch renoviert wird. Ein Drittel würde ich immer versuchen, über den Freundes- und Bekanntenkreis abzudecken. Und das letzte Drittel kann man dann schon versuchen, auch ein Stück weit städtische Angebote, Angebote der Gemeinde im Anspruch zu nehmen.
14: So sollte unbeschwerten Ferien für die ganze Familie, also auch für die Eltern, nichts im Wege stehen.
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4: Tausende Migrantinnen und Migranten haben Südafrika in den vergangenen Wochen verlassen. Laut der Behörden dort sollen es rund 25.000 Menschen gewesen sein. Sie fliehen aus Angst vor fremdenfeindlicher Gewalt, nachdem es Drohungen und Angriffe auf ihre Geschäfte und Wohnungen gegeben hat. Vier Menschen wurden dabei getötet und hinter der Gewalt stehen Anti-Migrationsgruppen. Sie forderten die Ausreise von Nicht-Südafrikanern bis Ende Juni. Viele Geflüchtete sind jetzt in Länder wie Malawi, Nigeria oder Simbabwe zurückgekehrt. Mitnehmen konnten sie nur das Nötigste. In ihrer Heimat stehen sie nach Jahren in Südafrika jetzt vor dem Nichts. Stefan Überbach berichtet.
21: Tekshur Nyawo ist wieder zurück in seinem Heimatort Chitungwiza im Süden von Simbabwes Hauptstadt Harare. 2017 war er mit seiner Frau und seinen Kindern nach Südafrika aufgebrochen, um dort zu arbeiten. Ohne gültige Papiere, ohne Aufenthaltsgenehmigung. Viele Jahre ging das gut, bis er vor kurzem plötzlich bedroht und in seiner Unterkunft überfallen wurde, wie er der Nachrichtenagentur AFP erzählt.
22: They were packing a van outside.
21: Sie hatten draußen einen Lieferwagen geparkt. Zunächst nahmen sie den Kühlschrank, dann den Fernseher. Dann gingen sie an meine Werkzeuge, die kleinen Geräte und Bohrmaschinen, sie nahmen einfach alles mit. Als sie aber zurückkommen wollten, um auch noch das Bett einzupacken, habe ich die Tür abgeschlossen, denn sie waren mit Messern bewaffnet, mit großen Messern. Am Tag danach war für den Mann aus Simbabwe klar, das Kapitel Südafrika ist zu Ende. Aus Angst um das eigene Leben und das seiner Familie hat er ein paar Habseligkeiten gepackt und ist in seine Heimat zurückgekehrt. Hier steht er vor einer ungewissen Zukunft.
22: It is very hard for me right now.
21: Für mich ist es im Moment sehr schwer. Wenn wir morgens aufstehen, gehen wir einfach nach draußen, sitzen in der Sonne und warten darauf, dass der Tag vergeht. Ich brauche eine Möglichkeit, Geld zu verdienen, um neues Werkzeug zu kaufen, damit ich meine Arbeit wieder aufnehmen und das Schulgeld für meine Kinder bezahlen kann.
22: Get money for the fees for my kids.
21: Simbabwes Regierung hilft zwar dabei, ihre Staatsbürgerinnen und Bürger aus Südafrika zurückzuholen. Bei der Suche nach Beschäftigung aber können die Rückkehrer angesichts der hohen Arbeitslosigkeit kaum Unterstützung erwarten. Weston Willie ist Sprecher der Menschen aus Simbabwe, die in Kapstadt leben und hilft dabei, die Rückkehr seiner Landsleute zu organisieren.
23: There is no plan of action.
21: Es gibt keinen Aktionsplan für diese Menschen. Was werden sie in Simbabwe tun? Wir wissen es nicht. Einige Leute waren im Baugewerbe tätig, andere in der Gastronomie. Die meisten dieser Menschen sind wegen der Arbeit hierher gekommen, aber in Simbabwe gibt es keine Arbeit. Auch Ahamadi Asani ist wieder in seinem Dorf in Malawi. Vor anderthalb Jahren war er aufgebrochen, um in Südafrika zu arbeiten und mit dem verdienten Geld seine Familie zu Hause zu unterstützen. Wegen der Attacken auf Ausländer ohne gültige Dokumente und der zunehmend fremdenfeindlichen Stimmung im Land am Kap hat er die Gelegenheit zur Rückkehr in einem von Malawis Regierung gecharterten Bus genutzt. Glücklicherweise gehörte ich zu den Menschen, denen eine kostenlose Rückreise nach Hause ermöglicht wurde. Aber jetzt haben wir hier keine Möglichkeit, unseren Lebensunterhalt zu verdienen. Ich bin vor der Armut geflohen und nun wieder zu ihr zurückgekehrt. Mehrere 10.000 Migrantinnen und Migranten ohne Papiere haben Südafrika inzwischen verlassen. Auch wenn sie zu Hause kaum Perspektiven haben, denken viele von ihnen so wie Tekshur Nyawo aus Simbabwe, der auf keinen Fall noch einmal nach Südafrika gehen würde. Niemals. Schauen Sie sich meine Kinder an. Sie sind traumatisiert. Selbst wenn ich sagen würde, dass ich zurückgehe, würden sie sofort anfangen zu weinen.
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4: Die Hardrock-Pioniere und Musiklegenden von Deep Purple sind seit fast 60 Jahren im Geschäft. Sie haben 23 Studioalben veröffentlicht und über 100 Millionen Tonträger verkauft. Und sie machen immer weiter. Das sorgt für ein bemerkenswertes Spätwerk namens Splat. Marcel Anders hat reingehört und Sänger Ian Gillan getroffen.
1: Je höher du den Berg des Lebens erklimmst, desto weiter siehst du. Du musst dich nur hinsetzen und alles aufschreiben in Form von Geschichten. Aus denen werden dann Songs.
3: Ian Gillan ist 80, aber noch leidenschaftlich hungrig und ehrgeizig. Der Brite hat sich sein jugendliches Wesen bewahrt und sprüht vor Kreativität. Oder wie er es formuliert, er fange gerade erst an.
6: I'm just getting started.

0: Splat, das 24. Studioalbum, erinnert an In Rock, Fireball, Machine Head, Meilensteine des Hardrocks aus den frühen 70ern, an die Deep Purple 2026 anknüpfen. Mit kraftvollen Songs, spannenden Duellen zwischen Gitarre und Orgel, sowie starkem Gesang und noch stärkeren Texten. In The Lunatic oder Arrogant Boy lässt Gillen kein gutes Haar an modernen Politikern auf beiden Seiten des Atlantiks.
1: Den meisten Leuten, die ich kenne, ist Politik egal. Sie interessieren sich nur für Fußball und ihren Pub. Sie wollen ein nettes Leben. Doch das ist nicht möglich, weil überall Chaos herrscht. Dann kommt jemand, der sagt, lasst uns das so und so machen. Schon wird alles besser. Das funktioniert, selbst wenn etablierte Parteien warnen. Das ist Populismus. Doch Typen wie Billy stellen sich hin und versprechen, ich löse die Probleme. Ihr werdet schon sehen.
2: So there you go.
0: Arrogant Boy, eine Parabel für Trump, Farage, Le Pen oder Orban. Da ist Gillen die Stimme der Vernunft mit geballter Lebenserfahrung. Doch er kann auch anders. In Jessica's Bra huldigt er der britischen Kneipenkultur und in The Rider karikiert er die Maßlosigkeit von namhaften Kollegen.
1: Ich habe diese Geschichte gehört vom Mitglied einer berühmten Band, die ich in San Francisco getroffen habe. Den Namen verrate ich nicht, aber er meinte, er habe Flugangst und deshalb einen Psychologen engagiert, der ihn ständig begleite. Eine Woche später hatte jedes Bandmitglied seinen eigenen. Und als jemand Rückenprobleme hatte, kam eine Masseurin hinzu, aus der ebenfalls vier wurden. Ich dachte, darin steckt ein Song. Nach dem Motto, ich brauche einen Lippenbefeuchter und jemanden, der die Fersen in der Luft zusammenschlägt. Es war ein Riesenspaß, das ins Extrem zu führen.
2: Taking things to the extreme.
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0: Die Band, deren Namen Gillen nicht verraten will, ist Metallica. Gute Freunde, die die Bodenhaftung verloren haben. Ganz im Gegensatz zu Deep Purple, die eine künstlerische Renaissance erleben. Laut Gillen soll Splat nicht das letzte Album der Altmeister sein, eine charmante Drohung.

0: Das ist Musik von Deep Purple in der ARD-Infonacht und ihrem neuen Album Splat. Marcel Anders hat es uns vorgestellt.
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0: Die Bundesregierung will im kommenden Jahr deutlich mehr Geld ausgeben. 555 Milliarden Euro hat Finanzminister Klingbeil eingeplant und will dafür im Kernhaushalt etwa 119 Milliarden Euro neue Schulden machen. Fast um ein Drittel steigen dabei die Kosten für Verteidigung. Unsere Gastautorin heute ist Daniela Seperi, freie Autorin unter anderem für die Taz und den Spiegel. Für sie stellt sich die grundlegende Frage, um wessen Sicherheit ist der Bundesregierung eigentlich geht.
2: Jahrelang hieß es von Seiten der Regierung, für bessere

0: zu können, im Alter nicht in Armut zu leben. Sicherheit heißt auch, dass Hitzewellen nicht Jahr für Jahr mehr Menschen töten, weil beim Klimaschutz gespart wurde. Und Sicherheit heißt auch, dass Familien nicht jeden Monat Angst vor der nächsten Strom- oder Lebensmittelrechnung haben müssen. Ein Staatshaushalt ist ein Spiegel politischer Prioritäten. Er zeigt, für wen Politik gemacht wird. Wer Milliarden für Panzer bereitstellt, aber bei Kitas, Renten oder dem Klimaschutz kürzt, sendet ein trauriges Signal an jene, die sich ein würdevolles Leben in Deutschland wünschen. Es wird oft so getan, als stünden Soziales und Verteidigung gegeneinander. Das ist falsch. Ein Land ist nicht nur dann sicher, wenn es sich nach außen verteidigen kann. Eine äußere Sicherheit ist nichts wert, wenn Menschen im Land nicht würdevoll leben können. Wer das vergisst, spart am Ende genau an dem, was eine Demokratie im Innersten zusammenhält.
1: Die Meinung unserer Gastautorin Daniela Seperi. Das Handelsblatt aus Düsseldorf kritisiert, Klingbeil sei es nicht wie angekündigt gelungen, den Haushalt in Ordnung zu bringen.
2: Im Gegenteil. Schon lange hat kein Finanzminister mehr so tief in die Trickkiste gegriffen, um einen Etat aufzustellen. Dass Klingbeil, anders als vor kurzem von ihm erhofft, eine milliardenschwere Rücklage größtenteils aufzehren muss, ist nur der offensichtlichste Beleg dafür, wie groß die Haushaltsnot ist. Auch bei den Sozialkassen, beim Klimafonds oder verschiedenen Bundesbeteiligungen wie der KfW bedient sich der Finanzminister.
1: Unsere Hauptstadtkorrespondentin Lissy Kaufmann wirft der Bundesregierung vor, zu kurzfristig zu denken und Chancen zu verspielen. Sie verweist besonders auf die steigenden Zinsen durch immer mehr Schulden.
3: Die Rückzahlung will die Bundesregierung jetzt aber verschieben. Zinsen der Corona-Kredite und des Bundeswehr-Sondervermögens sollen nicht wie geplant ab 2028, sondern erst ab 2033 zurückgezahlt werden. Das wirkt verdächtig nach einem Spiel auf Zeit. Nach dem Motto, sollen sich andere darum kümmern, solange wir uns jetzt durchwursteln können. Wenn der Haushalt, wie es heißt, in Zahlen gegossene Politik ist, dann sieht die Politik dieser Bundesregierung nicht gut aus. Sie müsste mehr sparen, mehr auf Eigenverantwortung setzen und endlich echte Reformen auf den Weg bringen, um die Wirtschaft nachhaltig anzukurbeln.
1: Hauptstadtkorrespondentin Lissy Kaufmann. Die Frankfurter Rundschau hält die enorme Schuldenaufnahme wegen der kaputtgesparten Infrastruktur und Verteidigungsfähigkeit teilweise für gerechtfertigt. Aber Klingbeil greife zu einem dubiosen Trick.
2: Er will rund 2,7 Milliarden Euro aus den Erlösen der CO2-Bepreisung nicht wie bisher in den Klima- und Transformationsfonds leiten, sondern in den Kernhaushalt. Das ist eine Zweckentfremdung, die gestoppt werden muss. Denn die CO2-Bepreisung lebt von einem klaren Versprechen. Wer fossile Energien verteuert, muss das Geld nutzen, um den Ausstieg aus ihnen zu erleichtern. Sonst wird aus Klimapolitik eine verkappte Steuererhöhung.
1: Und das waren die Standpunkte, zusammengestellt von Simone Kienzle.

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1: Um 1 Uhr mit Wolfgang Berger. US-Präsident Trump hat die Einflussnahme auf die FIFA wegen der roten Karte für den Spieler Belagun eingeräumt. Er habe um Überprüfung gebeten, weil er keinen Foul gesehen habe. Aus der Nachrichtenredaktion Marei Beermann.
2: Er kenne sich aus, so Trump weiter. Ohnehin sei der Schiedsrichter schrecklich gewesen und habe dazu noch eine fragwürdige Vergangenheit. Was er dem Brasilianer diesbezüglich vorwirft, ließ Trump offen. FIFA-Chef Infantino räumte ein, einen Anruf des US-Präsidenten erhalten zu haben, aber die FIFA-Disziplinarkommission sei unabhängig. Darauf habe er Trump auch hingewiesen. Die Entscheidung des Verbands, die Sperre von Belagun für das Achtelfinale gegen Belgien in eine Bewährungsstrafe umzuwandeln, hat weltweit für einen Aufschrei gesorgt. DFB und UEFA zeigten sich entsetzt, auch die Politik hat sich eingeschaltet.
1: Das erste Achtelfinale der Nacht ist zu Ende. Das Spiel Portugal gegen Spanien endete 0:1. Die Spanier sind damit im Viertelfinale. Kanada will seine neuen U-Boote vom NATO-Verbündeten Deutschland bauen lassen. Das hat Premierminister Carney mitgeteilt. Der milliardenschwere Auftrag für

0: Bis zu 12 U-Boote geht an den Kieler Marineschiffbauer TKMS. Damit setzte sich Deutschland gegen einen südkoreanischen Konkurrenten durch. Bundeskanzler Merz nannte die Entscheidung ein starkes Zeichen der transatlantischen und europäischen Zusammenarbeit in der Verteidigungsindustrie. Die Bundesregierung hat den Haushalt für das kommende Jahr auf den Weg gebracht. Umweltverbände werfen der schwarz-roten Koalition vor, einen Klimafonds so wörtlich zu plündern. Kritik gibt es auch daran, dass Finanzminister Klingbeil eine deutlich höhere Neuverschuldung plant. Der SPD-Politiker veranschlagt Ausgaben in Höhe von 555 Milliarden Euro. In Frankreich kämpfen Feuerwehren gegen eine Reihe von Wald- und Buschbränden. Sorge bereitet vor allem ein Großfeuer in den Pyrenäen unweit der Grenze zu Spanien. Aus Paris Kai Rinecker.
1: Hier sind schon etwa 5000 Hektar abgebrannt. Etwa 800 Feuerwehrleute sollen vor Ort sein. Löschflugzeuge sind im Einsatz, darunter einige aus anderen EU-Staaten. Windböen sorgen dafür, dass die Brandherde immer wieder neu ausgestreut werden. Gleichzeitig erlebt Frankreich schon die dritte Hitzewelle des Sommers. Im Südwesten des Landes werden Temperaturen von 40 Grad erwartet. Es brennt aktuell vor allem in Südfrankreich, etwa im Hinterland von Montpellier, Marseille oder Bordeaux. Selbst in der Bretagne und im Großraum Paris sind erste Brände ausgebrochen.
0: Das waren die Nachrichten. Das Wetter in Deutschland. Wolkig bis stark bewölkt, gebietsweise Regen. Tiefstwerte 19 bis 12 Grad. Tagsüber viele Wolken, zeitweise Regen. In der Südwesthälfte teils sonnig. Höchstwerte 18 bis 35 Grad. Am Mittwoch heiter bis wolkig, stellenweise etwas Regen, 19 bis 32 Grad. Am Donnerstag im Norden und Osten teils wolkig, vereinzelt etwas Regen. Es ist 1.03 Uhr.
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3: Und hier unser Blick auf die Straßen. Die A5 Darmstadt Richtung Frankfurt ist zwischen Langenmöhrfelden und Zeppelinheim wegen Bergungsarbeiten gesperrt. Es gibt eine Umleitungsempfehlung über die U11. Die A38 Halle Richtung Göttingen ist zwischen Bleicherode und Breitenworbis wegen Wartungsarbeiten im Tunnel Höllberg bis 6 Uhr früh gesperrt. Die A38 jetzt Göttingen Richtung Halle ist zwischen Dreieck Drammetal und Deiderode wegen einer Ölspur gesperrt. Die A42 Kamp-Lindfort Richtung Dortmund ist zwischen Oberhausen Zentrum und Kreuz Essen Nord wegen Bauarbeiten noch bis etwa 5 Uhr früh gesperrt. Die A46 Heinsberg Richtung Düsseldorf ist zwischen Neuss-Holzheim und Kreuz Neuss-West wegen einer Schutzplankenerneuerung bis 5 Uhr früh gesperrt. Die A61 Mönchengladbach Richtung Koblenz ist zwischen Weilerswist und Zwisttal gesperrt. Dort hat ein LKW Gefahrgut verloren. Die A71 Suhl Richtung Erfurt ist zwischen Suhl-Zellamelis und Oberhof wegen Wartungsarbeiten im Tunnel Hochwald bis etwa 6 Uhr früh gesperrt. Und wir wünschen allen unterwegs eine gute und sichere Fahrt.
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3: Mit Tom Westerholt von NDR Info in Hamburg. Ich grüße Sie. Nun hat sie also ihren ersten so richtig handfesten Skandal, diese Fußball-Weltmeisterschaft. Eine plötzlich zurückgenommene rote Karte gegen den US-amerikanischen Stürmer Balogun. Es geht um das obligatorische eine Spielsperre nach einer roten Karte, hier zurückgenommen worden von der FIFA, nachdem US-Präsident Trump mit FIFA-Chef Infantino telefoniert hätte. In knapp einer Stunde, also um 2 Uhr unserer Zeit, darf Balogun also im Achtelfinale spielen, wenn seine USA dann auf Belgien treffen. Sowohl Donald Trump als auch Gianni Infantino haben sich inzwischen zur weltweit als Skandal eingestuften Aktion geäußert. Es gab ihn, den Kontakt zwischen den beiden, gab zuerst Donald Trump zu.
4: Der US-Präsident hat bestätigt, Gianni Infantino kontaktiert zu haben, damit die rote Karte und die Sperre Balogun's für die Partie gegen Belgien überprüft wird.
5: Wie kann man ihn für ein Spiel bestrafen, das noch nicht mal gespielt wurde? Ja, ich habe bei der FIFA um eine Überprüfung gebeten. Ich habe mit einem hochrespektierten Mann gesprochen.
4: Trump rechtfertigte seinen Anruf damit, nur um eine Überprüfung gebeten und keine Anweisungen erteilt zu haben.
5: Ich habe ihm nicht gesagt, was er tun soll. Das kann ich nicht. Ich glaube auch nicht, dass er die Entscheidung gefällt hat. Das war ein Komitee. Aber sie haben richtig entschieden, denn es war kein Foul und du wirst in einem Spiel die besten Spieler sehen.
4: Gianni Infantino bestätigte ebenfalls, dass der US-Präsident ihn angerufen habe, wies aber jegliche Kritik zurück, wonach dieser Kontakt Einfluss auf die Entscheidung gehabt haben soll. Er betonte, dass die FIFA-Disziplinarkommission unabhängig sei. Darauf habe er auch den US-Präsidenten hingewiesen. Es habe bereits ein laufendes Verfahren zu dem Fall gegeben. Inzwischen ist klar, Balogun darf im Achtelfinale gegen Belgien auflaufen. Die FIFA erklärte, dass ein Antrag der Belgier für unzulässig erklärt wurde, weil der belgische Verband, Zitat, nicht Verfahrenspartei sei und somit keine Beschwerdebefugnis gegen die Entscheidung besitze. Grund dafür ist offenbar, dass die rote Karte aus einer Begegnung stammt, an der Belgien nicht beteiligt war.
3: Große Aufregung über diese FIFA-Entscheidung gibt es mittlerweile aus Politik, Medien und natürlich der Sportwelt. Der mehrfache Weltschiedsrichter des Jahres und langjährige deutsche FIFA-Referee Dr. Markus Merk kritisierte im ARD-Interview den Weltverband scharf.
6: Ja, wir sind ja in den letzten Jahren schon viel gewohnt von der FIFA. Und wir wissen ja selbst, dass was heute gesagt wird, muss morgen nicht mehr Bestand haben. Aber ich glaube, das ist insgesamt der Gipfel. Es ist ganz klar festgeschrieben, für alle Nationalverbände von oben bis unten, auch in die Kreisklasse, eine rote Karte bedeutet ein Spielsperre. Die FIFA hat in den letzten Jahren sehr oft den Nationalverbänden gedroht, sollten sie dem nicht Folge leisten, schließt man die Nationalmannschaft für den nächsten Wettbewerb aus. Das ging auch uns in Deutschland schon so. Und jetzt kippt man das ganze System innerhalb eines Wettbewerbes. Das ist ja eine klassische Wettbewerbsverzerrung innerhalb dieser Weltmeisterschaft, weil andere Spieler, die des Feldes verwiesen wurden, teilweise mit geringeren Vergehen haben ihre Sperre abgesessen. Also wenn man jetzt so hier steht, man kann wirklich nur erschüttert sein. Es ist eigentlich ein Skandal. Und das kann ich insgesamt nur sagen, kann nur hoffen, dass auch die UEFA und andere Nationalverbände insgesamt die Fußballwelt, wir alle, die den Fußball lieben, da zusammenstehen und den Fußball schützen. Weil hiermit ist eindeutig bewiesen, die FIFA, die es eigentlich tun sollte und müsste, sie schützt den Fußball nicht.
3: Und wir bleiben für den Moment noch bei diesem Thema und sehen, im betroffenen Belgien gilt diese FIFA-Entscheidung sowohl politisch als auch sportlich als größter denkbarer Fußballskandal. Und die Spannung, was nun in knapp einer Stunde passiert, die ist immens.
7: Die Belgier mögen Fairplay und sie lieben echte Begeisterung. Bei den Toren von Lukaku und Tielemans haben die Wissenschaftler des Königlich Belgischen Seismologischen Instituts am vergangenen Mittwoch ein leichtes Erdbeben gemessen, ausgelöst durch den Jubel der Fans in der Schlussphase des Spiels, als die Roten Teufel das schon verloren geglaubte Spiel in einen Sieg verwandelten. In dieser Nacht könnte die Erde noch gewaltiger beben, hoffen die belgischen Fans. Nach der Devise, jetzt erst recht. Nun, ich würde nicht sagen, dass der Fußball total korrupt geworden ist, sagt dieser Fan. Aber das, was Trump und Infantino gemacht haben, geht gar nicht. Und ich bin froh, dass es darauf klare und beeindruckende Antworten gab. Nicht nur bei uns in Belgien, sondern weltweit. Entscheidungen über Sportregeln sind Sache der Sportorganisationen, nicht der Politiker, erklärte die EU-Kommission in Brüssel. Auch Maximus, die landesweit berühmte graue Katze des belgischen Premierministers Bart De Wever, hat eine Meinung zur roten Karte. Ich spiele trotzdem mit, heißt es in einer Sprechblase. Außenminister Maxime Prévost hat die Entscheidung des Weltfußballverbandes, die Sperre des amerikanischen Stürmers für das Spiel gegen die Roten Teufel aufzuheben, in Frage gestellt. Er erklärte, wenn ein Telefonanruf tatsächlich die Ursache für diese unverständliche Entscheidung ist, dann untergräbt das die grundlegendsten Regeln des Fußballs. Nur viele Amerikaner, auch in Europa, haben eine andere Meinung.
8: I think it was unfair red and I think a lot of, you know, the Football Insiders have kind of agreed with that.
7: Auf jeden Fall dürfte es eine kurze Nacht werden für Belgien. Diesmal wollen die Elektrizitätswerke messen, wie groß das Interesse ist am nächtlichen Stromverbrauch. Er dürfte ungewöhnlich groß sein, erwarten die Stromversorger.
3: Einflussnahme eines US-Präsidenten auf eine laufende Fußball-WM? Oder doch eine zufällige Parallele zwischen unabhängiger FIFA-Entscheidung und einem Trump-Infantino-Telefonat? Das kommentiert jetzt Khaled Nahar.
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9: Wochenlang hatte Donald Trump die Fußball-WM im eigenen Land regelrecht ignoriert. Dann kam die Meldung, dass die FIFA die Sperre des US-Stürmers Valoran Balogun zur Bewährung aussetzt. Und Trump kommt endlich im Turnier an. Danke an die FIFA, dass sie das Richtige getan und ein großes Unrecht rückgängig gemacht hat, schrieb Donald Trump auf seiner Plattform Truth Social praktisch im Anschluss an die Mitteilung der FIFA. Das Weiße Haus postete bei X den Schlachtruf USA, USA, USA. Es wirkte wie eine Entscheidung per Dekret. Der beste Torjäger darf spielen, trotz roter Karte. Fouls wie das von Belogen ziehen im Fußball meist rote Karten und Sperren von 2 bis 3 Spielen nach sich. Im Disziplinarcode der FIFA ist eine Mindestsperre von 1 Spiel vorgesehen. Das Dokument erlaubt der Disziplinarkommission allerdings auch eine Veränderung der Strafe. Und diese Hintertür wurde nun genutzt. Die Regeln wurden damit auf dem Papier eingehalten, das gewünschte Ergebnis erzielt und Infantinos Rangewanze an Trump ist um eine Episode reicher. Die Liste ist längst zu umfangreich, um sie vollständig vorzutragen. Erwähnt werden sollte aber das hier. Die FIFA hat bei der Familie Trump ein Büro im Trump Tower in New York angemietet. Infantino begleitete Trump bei Staatsbesuchen in Katar und Saudi-Arabien und zu einem Friedensgipfel für den Gazakrieg. Infantino sitzt in Trumps Friedensrat, der eine Parallelorganisation zu den Vereinten Nationen darstellt. Infantino besuchte die Premiere eines Dokumentarfilms über die First Lady Melania. Beim Finale der Club-WM schenkte Infantino Trump eine der Medaillen, die sonst nur der siegreichen Mannschaft zustehen. Infantino ließ in seiner Anwesenheit unwidersprochen zu, dass Trump Militärschläge gegen Co-Gastgeber Mexiko ins Spiel brachte und den von Demokraten regierten WM-Städten mit einem Entzug der Spiele drohte. Der wohlgemerkt bisherige Höhepunkt war die groteske Verleihung eines eigens ins Leben gerufenen Friedenspreises der FIFA für Trump, nachdem dieser ob der Verweigerung des Friedensnobelpreises geschmollt hatte. Diese klebrige Nähe hat nur einen Grund. Es geht um viel Geld. Die FIFA erwartet Rekordeinnahmen bei der WM von bis zu 14 Milliarden US-Dollar. Trump liefert Infantino die Bühne dafür. Für das Wohlwollen muss man auch was tun. Die FIFA ist der Zusammenschluss von 211 Fußballverbänden auf dieser Welt. Sie alle profitieren massiv von diesem Geld. So konnte Infantino in der FIFA zu einem autokratischen Herrscher aufsteigen, der Widerspruch weder duldet noch erfährt. Der DFB hat bis zuletzt eine echte Positionierung zu dem Turnier oder dem Agieren Infantinos verweigert und ist ein Teil dieses kaputten Systems, in dem der Sport nur noch den Zweck hat, Einnahmen und damit Macht zu sichern. Ein kleines Aufmucken kommt nun doch. Der Verband aus Belgien, dessen Nationalmannschaft im Viertelfinale gegen die USA spielt, zeigte sich ob der Maßnahme erstaunt und sprach von einem Aprilscherz. Zum Lachen ist das alles längst nicht mehr. Um den Fußball muss man mittlerweile Angst haben. Kommendes Jahr steht Infantino zur Wiederwahl. Von Gegenstimmen sollte niemand ausgehen.
3: Der Kommentar von Khaled Naha.
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3: Schauen wir jetzt auf das Erdbebengebiet in Venezuela. Vor 1,5 Wochen hatte die Erde dort innerhalb kürzester Zeit mehrmals heftig gebebt und schwere Zerstörungen angerichtet. Mehr als 3000 Menschen kamen nach bisherigen Erkenntnissen ums Leben, weit mehr werden vermisst. Und die Überlebenden sind in großer Sorge. Tausende Menschen haben alles verloren und die Angst vor Nachbeben ist groß. Ebenso fürchten viele die Entscheidungen der Behörden, nämlich darüber, welche Häuser abgerissen werden müssen. Wer entscheidet das? Nach welchen Kriterien? Und wie sieht die Zukunft der Menschen in einem so gebeutelten, teilweise zerstörten Land aus? Anne Dämmer.
10: Ein mehrstöckiges Haus in Palos Grandes in Caracas. Ein Stadtteil, den das Doppelbeben besonders hart getroffen hat. Der Hauswart Senor Julio, wie er genannt wird, steht in der Haustür. An der Fassade hängt eine gelbe Plakette. Die haben wir glücklicherweise bekommen, weil die Schäden hier bei uns nicht ganz so schlimm sind. Wir müssen ein paar Dinge reparieren, dann bekommen wir die grüne Plakette. Das heißt, dann ist das Gebäude uneingeschränkt zugänglich. Aber um uns herum sind sehr viele Gebäude massiv beschädigt worden. Hier um die Ecke ist der Hochhauskomplex Petunia, der ist komplett eingestürzt. Einige der Bewohner haben es vorgezogen, erstmal nicht in ihre Wohnung zurückzukehren. Derzeit seien nur 8 von 35 Familien in dem Gebäude, erzählt der Hauswart. Auch er selbst ist im Haus geblieben. Ich kann zwar nachts schlafen, aber wenn es nur die kleinste Vibration gibt, dann schrecke ich auf. Diese Tragödie zeigt, dass wir keine Regierung haben. Es hagelt massive Kritik in diesen Tagen. Vor einer repressiven Reaktion hat kaum mehr jemand Angst, wie es scheint. Währenddessen werden Freiwillige in der Hochschule für Ingenieure ausgebildet, damit sie in den betroffenen Regionen von Tür zu Tür gehen. Felipe Ruiz koordiniert täglich 400 dieser Fachkräfte. Die Absicht ist natürlich, alle Gebäude zu prüfen. Es gibt Leute, die nicht unbedingt Schäden gemeldet haben. Gestern habe ich von Betroffenen gehört, die zwar Schäden haben, aber nicht ihr Haus verlassen wollen. In diesem Fall wollen wir natürlich, dass sie an einen sicheren Ort gebracht werden. Auf der anderen Seite gibt es aber Menschen, die auf der Straße schlafen, wo es aber eigentlich gar keinen Grund gibt. Es gibt viel Angst und Desinformation. Nach wie vor schlafen viele Menschen in Zelten, auf den Bürgersteigen, vor ihren Häusern, in den Parks. Laut offiziellen Angaben sollen jedoch mittlerweile insgesamt fast 11.000 Menschen in 79 Notunterkünften untergebracht sein, die nach dem Erdbeben eingerichtet wurden. In der besonders schwer betroffenen Region im Küstenbundesstaat La Guaira sind mittlerweile Bagger und schweres Gerät auf den Trümmerhaufen zu sehen, die die Schuttberge abtragen. Für die Angehörigen ist dieser Anblick nur schwer zu ertragen, denn mit den schweren Gerätschaften, die alles plattwalzen, geht die Wahrscheinlichkeit, dass Menschen gerettet werden, damit gegen null. Die Tür eines McDonald's steht sperrangelweit offen. Rettungskräfte mit Helmen laufen rein und raus. Statt Big Macs und Pommes werden hier allerdings Medikamente ausgegeben. Auf der Softeistheke stapeln sich die Schmerztablettenschachteln. Daniel Fernandez kümmert sich um die vom Erdbeben Traumatisierten. Nach den Rettungsaktionen sei gerade die psychologische Betreuung nun essentiell. Wir versuchen hier gerade auch Fällen von Selbstmord vorzubeugen. Soweit das möglich ist, versuchen wir, sie hier zu stabilisieren. Fast alle Menschen, die jetzt hierher kommen, haben ihre komplette Familie verloren und ihr Haus, ihre Wohnung. Sie stehen vor dem Nichts. Der Psychologe appelliert an die internationale Gemeinschaft. Wir brauchen natürlich Spenden, denn es gibt Medikamente, die hier gekauft werden müssen, die verschreibungspflichtig sind und die nicht aus dem Ausland verschickt werden können. Vor allem Psychopharmaka. Und dafür braucht man Geld. Aber wir brauchen hier auch für die nächsten 2 Jahre ein festes Team von Psychologen. All das muss finanziert werden. Es gäbe viele Probleme zu bewältigen. Laut UN gelten bis zu 50.000 Menschen nach wie vor als vermisst. Das tatsächliche Ausmaß lässt sich nur erahnen.
11: Ein Beitrag von Anne Demmer. Wenn etwas den Bach runtergeht, dann bedeutet das in der Regel erstmal nichts Gutes. Ganz anders sieht es beim Extremsportler Josef Hess aus. Er schwimmt in den kommenden Wochen gleich mehrere Stunden pro Tag und er schwimmt einen zugegebenermaßen beeindruckenden Bach runter, nämlich die Donau. Auf diese Art will er es bis ins Schwarze Meer schaffen. Peter Allgeier hat Josef Hess bei seinem Extremsportstart am Donauufer in Neu-Ulm begleitet.
12: Ein bisschen wie ein Superheld sieht Josef Hess aus, in seinem hautengen schwarzen Neoprenanzug. Übermenschlich wirkt auch, was er vorhat.
13: Ich mache am Tag so ungefähr 40.000 Kraulzüge und man verbraucht natürlich ohne Ende Kalorien. Also wir sagen so im Schnitt irgendwas 10.000 aufwärts. Man versucht das natürlich aufzunehmen. Erfahrungsgemäß ist es aber wirklich so, dass man Gewicht verliert. Und die habe ich natürlich jetzt in weißer Voraussicht mir schon vorher aufgefuttert. Also ich bin 15 Kilo schwerer als mein Normalgewicht. Und ich hoffe, dass genau das reicht, um quasi bis ins Schwarze Meer zu kommen.
12: Hess ist Wirtschaftsingenieur und eigentlich gar kein Profisportler. Dabei hat er schon die Elbe mit 600 Kilometern und den Rhein mit über 1.200 Kilometern Länge durchschwommen. Und nun folgt die noch mal mehr als doppelt so lange Donau. Bis zu 12 Stunden wird er täglich im Wasser sein.
13: Es gibt verschiedene Zustände, von, ich denke, Probleme zu Ende, hin zu einem Flow-Zustand, wo ich quasi gar nichts mehr so richtig von Zeit und Raum wahrnehme und dann irgendwie nach ein paar Stunden hochgucke und mir denke, Mensch, ich bin schon angekommen.
12: Doch es dreht sich nicht nur um Extremsport. Hess wird von einem Team begleitet und das nimmt immer wieder Wasserproben. Es geht um die Belastung mit Mikroplastik, sagt Katrin Schuhn.
14: Wir können sie aufnehmen über Boden, Wasser, Luft, also indem wir atmen, indem wir essen, indem wir trinken. Und in dem Moment, wo wir natürlich Partikel im Körper haben, sind das Stressoren. Nehmen wir jetzt einfach mal so eine typische Verpackung. Und da sind noch Weichmacher drin, da sind noch Zusatzstoffe drin. Und da sind natürlich auch alle Chemikalien.
12: Die Daten der 250 Proben sollen an die EU gehen, in der Hoffnung, dass Politiker etwas unternehmen, damit sich die Wasserqualität bessert. zurück an die Donau, wo einige Fans den 39-jährigen Hess belagern und ein Foto mit ihm wollen.
15: Ah, hier mit Hintergrund.
16: Ast rein. 2500 Kilometer roundabout sind es ja. Da wird einem Himmel Angst.
17: Unglaublich super.
18: Wir sind ja aus Österreich und leben in Linz und in Wien. Wir haben schon überlegt, ob wir ihn dann dort wieder anfeuern.
12: Mit einem GPS-Tracker wird man verfolgen können, wo Hess gerade ist. Und dann geht's ins Wasser. Auf was freut er sich besonders?
13: Das eine sind natürlich die vier Hauptstädte, durch die wir durchkommen. Dann ist es das Eiserne Tor, ganz einfach, weil nach dem Eisernen Tor die Donau entfesselt ist. Also von der subjektiven Wahrnehmung ist das wie eine Autobahn, auf der man da unterwegs ist als Schwimmer. Und das letzte ist dann natürlich der befreiende letzte Schulterschlag, wenn man ins Schwarze Meer quasi hineinkrault.
12: In 60 Tagen will er dann am Ziel sein.
11: Wir wünschen gut Schwimm.
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11: Bis heute ist die berühmte Heidi aus den Schweizer Bergen bei vielen Kindern beliebt mit ihren Geschichten zwischen Almöhi, Geißenpeter und Fräulein Rottenmeier. Als Buch oder auch in den Comicserien und Filmen. Heidis Erfinderin, die Schweizer Schriftstellerin Johanna Spyri, starb heute vor 125 Jahren. Caroline Helm erinnert an sie.
19: Na, schon erkannt? Die Geschichte über das grundoptimistische und gottesfürchtige Waisenkind Heidi, das selbst das Herz des verbitterten Großvaters Almöhi erweicht.
20: Guten Morgen, Großvater!
19: Ja? Die Figur Heidi ist eine Frohnatur, ihre Erschafferin Johanna Spyri eher weniger. Verschlossen und schwer zugänglich soll sie gewesen sein. Geboren 1827 als Johanna Luise Häuser, wächst Heidis Erfinderin in Hirzel, einem kleinen Schweizer Bergdorf, auf. Vater Johann Jakob ist Dorfarzt, Mutter Meta Häuser schreibt religiöse Lyrik. Mit 25 heiratet Johanna den Juristen und Redakteur Bernhard Spyri. Das Paar zieht in die Großstadt Zürich, doch die Ehe ist nicht glücklich.
21: Jetzt isst man gar nichts mehr bei uns. Heute am Mittagstisch las mein Mann so stramm seine Zeitung, dass er das Essen vollständig vergaß und ich hatte von Anfang an schon genug.
19: 1855 kommt Spyris Sohn Bernhard zur Welt. Die Schwangerschaftsdepression, die in den Monaten vor der Geburt beginnt, hält Jahre an. In einem Brief an ihre gute Freundin Betsy Meyer schreibt Spyri:
21: Morgen will ich zu meiner Mutter gehen nach dem Hirzel und will ihr zeigen, dass in mir zusammengebrochen ist, was in mir gelebt. Alle Kraft und Freudigkeit, aber weiter kann ich nicht reden.
19: Im Alter von nur 28 Jahren stirbt Sohn Bernhard an den Folgen einer Tuberkulose. Nicht mal ein Jahr später auch ihr Ehemann. Johanna ist nun allein und beginnt zu schreiben, mit über 40. Ihre erste Erzählung, Ein Blatt auf Ronis Grab, erscheint noch unter Pseudonym und wird ein großer Erfolg. Später schreibt Spyri:
21: Geschichten für Kinder und solche, welche die Kinder lieb haben.
19: Literaturwissenschaftlerin Verena Rutschmann:
22: Das, denke ich, ist auch in ihren schwächeren Werken ihre große Gabe, dass sie genau hingeguckt hat und ganz genau mit sehr wenig Worten zum Teil Leute charakterisieren konnte, die man richtig vor sich sieht.
21: Auf dem Elsli lag so viel, das ihm schwer machte und ihm wehtat, dass es fast nie recht froh und lustig aussah wie die anderen Kinder.
19: Aus dem Kinderbuch »Wo Gritlis Kinder hingekommen sind«. Die Themen in Spyris Büchern sind keine leichte Kost. Unterernährte Kinder, verstorbene Familienangehörige, Krankheit. Und auch das Buch »Heidis Lehr- und Wanderjahre«, das 1880 erscheint, behandelt diese Themen. Doch nicht nur das, erzählt der 2006 verstorbene Spyri-Biograf und Publizist Jean Villain.
23: Es kommt zu herrlichen antiautoritären Szenen im Hause Sesemann, als die Gouvernante Rottenmeier verkackeiert wird, sozusagen, sowohl von der gehbehinderten Clara als auch natürlich von Heidi und vom Diener. Das sind Töne, die sehr beachtlich sind und die ungeheuer ankamen.
24: Der Mann, der eben hinausging, ist ein Bedienter. Bediente duzt man nicht und man führt mit ihnen keine Gespräche. Merke dir das ein für allemal. Was machst du denn da?
25: Möcker?
24: Möcker? Wer tut so etwas?
25: Großvater.
19: Heidi wird ein Welterfolg, in fast 50 Sprachen übersetzt, mehr als ein Dutzend Verfilmungen, auch aus Hollywood. 1937 mit Shirley Temple in der Hauptrolle.
25: I'm Heidi
0: And I'm going to live with Adolf Kramer, my grandfather.
19: Doch nicht nur das. Bis zu ihrem Tod veröffentlicht Spiri fast 60 Bücher und Erzählbände. Johanna Spiri stirbt am 7. Juli 1901 im Alter von 74 Jahren. Das war heute vor 125 Jahren.
11: Und das war der Stichtag von Caroline Helm. Und damit wechseln wir zum Sport mit Mads Nicholson.
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1: Ja, Cristiano Ronaldo ist mit seinen Portugiesen ausgeschieden. 0:1 im Achtelfinale gegen Spanien. Es war seine letzte WM als aktiver Profi. Das entscheidende Tor fiel in der Nachspielzeit. In der 91. Minute schoss Mikel Merino das Siegtor. Michael Augustin war in Dallas als Reporter dabei und erklärt, was diese Spanier auszeichnet.
4: Ja, sie haben halt eine unwahrscheinliche Ruhe am Ball. Also die Spanier werden ja auch gerne die Passmaschinen genannt, weil sie es so gut verstehen wie kaum eine andere Nation, den Ball durch die eigenen Reihen zirkulieren zu lassen bis in den gegnerischen Strafraum. Und selbst wenn das Fußballspiel so in die hektische Phase geht, Nachspielzeit, dann bleiben sie geduldig, halten an ihrer Linie fest. Und dieser Pass von Ferran Torres auf Mikel Merino, der war extra klasse. Und dann war die portugiesische Abwehr einmal nicht sortiert. Und dann hat Merino halt die Möglichkeit und hat sie auch genutzt. Auch die Portugiesen hatten natürlich ihre Möglichkeiten. Aber da war einmal die Tür in der portugiesischen Abwehr ein Spalt weit offen. Die Spanier sind durchgegangen, Mikel Merino in diesem Fall.
1: Die Spanier sind nicht nur in den entscheidenden Momenten voll da, sie sind auch defensiv extrem stark und haben noch immer kein einziges Gegentor bei dieser Fußball-Weltmeisterschaft kassiert. Der Tennistag beim Grand-Slam-Turnier in Wimbledon ging lang, sehr lang, bis zur Sperrstunde. Matthias Kammann berichtet aus London.
5: Was den Deutschen der Strophi, ist den Briten der Ferry. Arthur Ferry, 23 Jahre alt und in Wimbledon 5 Minuten vom All England Tennis Club aufgewachsen, hat die Geschichte des Tages geschrieben. Als Nummer 114 der Weltrangliste überhaupt nur durch eine Wildcard ins Turnier gekommen, bezwang er Grigor Dimitrov in 5 teilweise spektakulären Sätzen und steht im Viertelfinale. Ferry lag bereits mit 1-2 Sätzen und Break im 4. Durchgang zurück, ehe er das Spiel drehte und nach knapp 4 Stunden seinen ersten Matchball verwandelte. Wegen des langen Matches von Ferry kam Alexander Zverev erst kurz vor 21 Uhr auf den Center Court und konnte seine Partie gegen den Tschechen Jiří Lehečka wegen der Sperrstunde in Wimbledon nicht beenden. Spielstand 6-4, 7-5 und 3-3 aus Sicht von Zverev.
1: Tadej Pogacar will in knapp 3 Wochen das gelbe Trikot in Paris tragen. Das würde bedeuten, dass er zum 5. Mal die Tour de France gewonnen hat. Der slowenische Radprofi ist extrem gut in Form. Er trägt das gelbe Trikot sogar schon jetzt, nach der 3. Etappe. Steffen Gahr berichtet von der Tour de France.
6: Tadej Pogacar, der laute Sieger in der Stille von Les Angles. 200 Meter vor dem Ziel trat der Slowene im Bergaufsprint an und allen anderen Favoriten davon. Pogacar holte den Tagessieg und damit auch das gelbe Trikot. In der Gesamtwertung ist er zeitgleich mit dem Tageszweiten Jonas Vingegaard aus Dänemark, aber wegen des Tageserfolgs bekam Pogacar eben das gelbe Trikot. Florian Lipowitz fuhr ein starkes Rennen und wurde 7. Das ist auch sein Platz in der Gesamtwertung. Sein Rückstand dort knapp 1 Minute. Auf dem Weg nach Les Angles waren auch auf französischem Gebiet Zuschauer an der Strecke, trotz der Waldbrände in der Nähe. Nur auf den letzten Metern und im Zielbereich durfte niemand stehen. Dort hatte die Polizei die Menschen aufgefordert, ihre Plätze zu räumen.
1: Die deutschen Basketballer wollen zur Weltmeisterschaft in Katar. Auf dem Weg dorthin haben sie einen Pflichtsieg in der Qualifikation geholt, mit 111:79 gegen Zypern. Schon gegen Israel hatte das deutsche Team gewonnen. Kapitän Dennis Schröder freut sich über erfolgreiche Tage.
17: Ja, ich meine, das waren nur 2 Spiele, kurze Vorbereitung. Ich glaube, wir haben 2 Trainingseinheiten gehabt. Aber wie gesagt, es war cool, mit allen Leuten wieder zusammenzukommen. Wie wir das so mal nennen, Klassenfahrt. Und haben sehr hart gespielt, haben gute 2 Spiele gemacht. Und jetzt gehen wir nach Hause und genießen es ein bisschen mit der Familie.
1: In der ersten Qualifikationsrunde haben die deutschen Basketballer 5 von 6 Spielen gewonnen. Und nehmen die Punkte mit in die entscheidende Phase im Kampf um die WM-Tickets.
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26: Um 1.30 Uhr mit Wolfgang Berger. US-Präsident Trump hat eingeräumt, wegen der roten Karte für einen Spieler des amerikanischen Teams Einfluss auf die FIFA genommen zu haben. Er habe den Verband gebeten, die Sperre für Folarin Balogun zu überdenken. Aus der Nachrichtenredaktion Thorsten Lange.
3: Er sei nicht der Meinung gewesen, dass die betreffende Szene ein Foul war, so Trump. Dem brasilianischen Schiedsrichter warf er eine, so wörtlich, fragwürdige Vergangenheit vor, ohne näher darauf einzugehen. Damit bestätigt Trump, was die Fußballwelt schon vermutet hatte, nämlich, dass er Einfluss auf FIFA-Chef Infantino genommen hat. Der Weltverband hatte die Sperre für Balogun zur Bewährung ausgesetzt. Dass er sich nach Trump gerichtet habe, stritt Infantino ab. Die FIFA-Disziplinarkommission sei unabhängig. Unter anderem der DFB und die UEFA zeigten sich entsetzt über den Vorgang.
26: Und das Fußballteam der USA nutzt seinen unverhofften Vorteil. Rotsünder und Top-Torschütze Balogun steht nach seiner aufgehobenen Sperre gegen Belgien in der Startelf. Die Partie beginnt in einer halben Stunde. Es ist der bislang größte Rüstungsdeal für den deutschen Kriegsschiffbauer TKMS. Kanadas Premier Mark Carney hat grünes Licht für den milliardenteuren Bau von bis zu einem Dutzend U-Booten aus deutscher Produktion gegeben. Aus New York, Giselle Ucar.
7: Der Kieler Marineschiffbauer TKMS soll die neue U-Boot-Flotte für Kanada bauen. Der Auftrag war hart umkämpft. Im Bieterverfahren zum Bau von 12 neuen U-Booten hat sich Deutschland gegen die Konkurrenz aus Südkorea durchgesetzt. Der neue Deal könnte der deutschen Rüstungsindustrie Medienberichten zufolge bis zu 100 Milliarden kanadische Dollar einbringen, umgerechnet etwa 62 Milliarden Euro. In der Rechnung enthalten sind Beschaffung, Wartung und Betrieb der hochmodernen U-Boote der Klasse 212 CD.
26: Das Bundeskabinett hat den Entwurf für den Haushalt 2027 beschlossen. Darin sind mehr Ausgaben und höhere Schulden vorgesehen. Viel mehr Geld als bislang gibt es zum Beispiel für die Bundeswehr. Auf der Einsparenseite stehen Kürzungen beim Klima- und Transformationsfonds. Umweltverbände kritisieren das und sprechen von einer offenen Kampfansage an den Klimaschutz. Gemeinsam mit dem Bundeshaushalt hat das Kabinett auch Pläne für eine höhere Besteuerung von Spirituosen auf den Weg gebracht. Der Entwurf sieht vor, dass die Abgabe auf hochprozentige Alkoholiker zum 1. Januar um 20% steigt. Der Staat erwartet dadurch Mehreinnahmen von 455 Millionen Euro jährlich. Das Wetter in Deutschland: wolkig bis stark bewölkt, gebietsweise Regen, Tiefstwerte 19 bis 12 Grad. Tagsüber viele Wolken, zeitweise Regen, in der Südosthälfte, in der Südwesthälfte teils sonnig, Höchstwerte 18 bis 35 Grad. Am Mittwoch heiter bis wolkig, stellenweise etwas Regen, 19 bis 32 Grad. Am Donnerstag im Norden und Osten teils wolkig, vereinzelt etwas Regen, bei 20 bis 34 Grad. Das waren die Nachrichten.
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11: Mit den derzeit akuten Meldungen um 1.33 Uhr. Die A5 Darmstadt Richtung Frankfurt ist zwischen Langenmöhrfelden und Zeppelinheim wegen Bergungsarbeiten gesperrt. Es gibt eine Umleitungsempfehlung über die U11. Die A38 Göttingen Richtung Halle ist zwischen Dreieck Drammetal und Deiderode wegen einer Ölspur gesperrt. Die A61 Mönchengladbach Richtung Koblenz ist zwischen Weilerswist und Swisttal gesperrt. Dort hat ein LKW Gefahrgut verloren. Kommen Sie überall, wo Sie unterwegs sind, gut durch diese Nacht.
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11: Mit Tom Westerholt am Mikrofon. Ich grüße Sie. Israels Regierung unter Ministerpräsident Netanyahu steht weiter unter Druck. Grund ist hier der eskalierende Streit um eine Wehrpflicht, ja oder nein, für ultraorthodoxe Männer. Diese genossen lange Zeit das Privileg, nicht eingezogen zu werden. Mittlerweile fordern aber weite Teile der Gesellschaft mehr Wehrgerechtigkeit, darunter auch säkulare Politiker, also solche, die eine Trennung von Staat und Religion befürworten. Netanyahus religiöse Koalitionspartner Schas und UTJ drohen als Folge jetzt offen mit dem Bruch des Bündnisses, falls ultraorthodoxe Wehrdienstverweigerer nicht gesetzlich vor Sanktionen geschützt würden. Julio Segador berichtet.
8: Jerusalem im Ausnahmezustand. Tausende Männer in schwarzen Mänteln und weißen Hemden blockieren die Straßen. Sie zünden israelische Flaggen an, beten lautstark und liefern sich Straßenschlachten mit der Polizei. Es ist der wütende Protest der Haredim, der Ultraorthodoxen. Nach wegweisenden Urteilen des höchsten Gerichts sind ihre jahrzehntelangen Privilegien gekippt. Nun sollen auch sie an die Waffe den Wehrdienst absolvieren.
9: Israel Tropper ist einer der Sprecher der Demonstranten. Er macht klar, er will kämpfen, aber gegen den Staat. Aus unserer Sicht bedeutet der Eintritt in die israelische Armee die Aufgabe der Religion. Wir werden dort einer Umerziehung unterzogen. Wir wollen unsere Religion nicht aufgeben. Daher ist es aus unserer Sicht ein Kampf um unser Leben. Es ist unmöglich, ein Gesetz durchzusetzen, das von 80.000 Menschen abgelehnt wird. Das wird nicht funktionieren. Die spirituelle Front gegen den militärischen Dienst an der Waffe, diese Haltung wird von den religiösen Führern rigoros vorgegeben. Führende Rabbiner rufen die Jugendlichen offen dazu auf, Einberufungsbefehle schlicht zu zerreißen. Etwa der ehemalige sephardische Oberrabbiner Yitzhak Yosef. Wer Tora studiere, sei ein Soldat in Gottes Armee, sagt er und äußert eine eigene Kriegstheorie. Wodurch werden Jerusalem und Israel bewahrt? Durch diejenigen, die sich mit dem Tora-Studium beschäftigen. Glauben die Leute etwa, es sei wegen des Iron Dome oder all dieser Dinge? Nein, wir werden durch das Verdienst der Tora gerettet. Und wenn Soldaten getötet werden, dann liegt das offenbar an den Maßnahmen der Behörden, mit denen sie das Tora-Studium einschränken. Die säkuläre Mehrheit in Israel hat für diese Einstellung nach fast 3 Jahren kräftezehrender Mehrfrontenkriege kein Verständnis mehr. Die Armee leidet unter akutem Personalmangel, die wirtschaftliche Last drückt schwer. Die Opposition im Parlament erhöht den Druck massiv und fordert Wehrgerechtigkeit. Etwa der frühere Generalstabschef Gadi Eisenkot, der bei den anstehenden Wahlen gute Chancen hat, Premier Netanyahu abzulösen. Was das Wehrpflichtgesetz betrifft, so kann ich Ihnen versichern, dass dies für mich eine rote Linie darstellt. Es muss ein Gesetz über einen nationalen Dienst für alle israelischen Staatsbürger geben, einschließlich ultraorthodoxe Juden und arabischer Bürger. Mitten in diesem buchstäblich explosiven Spannungsfeld steht Regierungschef Benjamin Netanyahu. Um seine Macht zu sichern, muss er einen Spagat schaffen. Seine ultraorthodoxen Koalitionspartner in der Regierung drohen offen mit dem Bruch des Bündnisses, sollten die jungen Haredim wegen Wehrdienstverweigerung verhaftet werden. Netanyahu versucht nun eilig, das Bibelstudium per Verfassungsrang rechtlich abzusichern. Die ultraorthodoxe Gesellschaft sendet eine klare Botschaft. Wenn ihr die Tora-Studenten als Wehrdienstverweigerer ins Gefängnis bringt, wird sich niemand einziehen lassen. Viele junge Haredim wollen sich eigentlich einziehen lassen. Aber wenn man Verhaftungen direkt in den Yeshivot, den Bibelschulen und während des Tora-Studiums durchführt, führt das genau zum Gegenteil. Ob dieses politische Manöver gelingt, ist völlig offen. Das höchste Gericht und die Generalstaatsanwaltschaft haben bereits signalisiert, dass gesetzliche Ausnahmen ohne echte Wehrgerechtigkeit verfassungswidrig bleiben.
10: Wirtschaft.
11: Ein schönes Gemälde an der Wohnzimmerwand, von den Großeltern geerbt möglicherweise, vielleicht sogar eines, das später einmal deutlich mehr wert ist. Die Vorstellung klingt durchaus verlockend. Und tatsächlich wirbt eine ganze Reihe von Händlern und Investmentanbietern mittlerweile für Kunst als wertstabile Geldanlage, unabhängig von Börsenkrisen und mit attraktiven Renditen. Doch wie gut eignet sich Kunst als Investment? Noel Schmidt berichtet.
13: Werbung für Kunstinvestments klingt oft vielversprechend. Hohe Renditen, geringe Schwankungen und der Vorteil, dass man seine Geldanlage jeden Tag an der Wand betrachten kann. Christian Schneider-Sickert ist mit seiner Firma Liquid digitaler Vermögensverwalter für den gehobenen Mittelstand und sucht für Ärzte, Anwälte und leitende Angestellte Angebote für Investments zwischen denjenigen für Kleinanleger und Großinvestoren. Für sie, sagt er, sei der Kunstmarkt interessant.
14: Kunst würde bei uns, wenn man jetzt mal rein aus Finanzmarktsicht draufschaut, als sogenannte alternative Anlageklasse zählen. Und zwar wahrscheinlich eher am ungewöhnlicheren Ende. Als Anlageklasse hat es halt wirklich besondere Dynamiken, die es nicht ganz einfach machen.
13: Viele Menschen sehen spektakuläre Millionenerlöse einzelner Werke und schließen daraus auf den gesamten Kunstmarkt, wenn beispielsweise ein Gemälde des Künstlers Gerhard Richter den Besitzer für 23 Millionen Euro wechselt. Tatsächlich erzielen aber nur wenige Arbeiten solch außergewöhnliche Wertsteigerungen. Für die meisten Käuferinnen und Käufer bleibe Kunst deshalb eher Sammlerobjekt und Nischenmarkt als klassische Kapitalanlage. Matthias Batz berät mit seiner Firma Truffle Art inhaltlich Sammler und Investoren beim Kauf von Kunst. Er sagt, der Kunstmarkt funktioniere völlig anders als die Börse. Es gibt keine zentrale Handelsplattform, obwohl es den Versuch gäbe, über Indizes Kunst als Investmentmarkt abzubilden.
10: Es gibt einen Index, der heißt Art Price 100. Das sind die 100 erfolgreichsten Künstler bei öffentlichen Auktionen in einem Jahr. Und die schlagen tatsächlich den S&P 500 auf 25 Jahre. Aber das ist natürlich die Blue-Chip-Kunst, mit der wir uns beschäftigen. Für den Gesamtkunstmarkt habe ich da meine großen Zweifel.
13: Auch wissenschaftliche Untersuchungen bestätigen diesen Eindruck. Für Gemäldekunst errechneten drei Ökonomen an der Tilburg-Universität für den Betrachtungszeitraum 1958 bis 2016 eine inflationsbereinigte Rendite von rund 2% pro Jahr. Der amerikanische Aktienmarkt kam im selben Zeitraum auf mehr als 6% jährlich und damit auf mehr als doppelt so viel. Wer Kunst als Investment betrachte, so Kunstberater Batz, sollte außerdem die Nebenkosten nicht unterschätzen.
10: Stellen Sie sich vor, Sie kaufen das Werk in den USA, da haben Sie natürlich den Transport, vielleicht muss noch eine Kiste gebaut werden. Vielleicht haben Sie so viel Kunst, dass Sie ein Lager anmieten müssen oder das Kunstwerk soll versichert werden. Also es sind tatsächlich laufende Kosten, die können sehr gering sein, bei Skulpturen zum Beispiel. Und dann haben Sie noch einen Vorzoll.
13: Deshalb empfehlen viele Expertinnen und Experten, wie der Vermögensverwalter Christian Schneider-Sickert, Kunst nicht als Ersatz für Aktien oder ETFs zu betrachten. Einstiegspreise rein für den Kauf von kleinen Radierungen oder Abzügen großer Künstler starten bereits bei 2000 Euro mit einem nach oben offenen Ende.
14: Wir reden immer von der visuellen Dividende. Die Kunst muss einem gefallen. Man hat dann etwas, das hängt an der Wand. Aber man kann jetzt nicht sagen, wenn ich das morgen verkaufen möchte, finde ich sofort einen Markt, der das reflektiert, was ich ursprünglich mal bezahlt habe. Das heißt, diese Illiquidität und die Intransparenz sind wahrscheinlich die größten Kosten.
13: Auch deshalb rät Schneider-Sickert, erst in Aktien und Anleihen investieren und erst danach aus Passion in Kunst.
11: Noel Schmidt über Kunst als Wertanlage. Die Zukunft mit künstlicher Intelligenz soll nicht nur eine Hilfe für Menschen sein, die am Computer arbeiten. Auch im Handwerk soll es Synergien geben, also in einem Bereich, wo es für KI und Roboter grundsätzlich relativ schwer ist, den Menschen zu ersetzen. Und darum geht's auch gar nicht, wenn es jetzt hier ums Malern geht. Da testen nämlich die ersten Pioniere schon, wie Mensch und Maschine zusammenarbeiten können. Thorsten Weig hat sich das mal genauer angeschaut.
12: In einer Neubausiedlung in Weil am Rhein werden Wände gestrichen bzw. besprüht. Der Roboter macht seine ersten Versuche. Ein Kasten auf Rollen mit Technik, etwas größer als ein Kinderwagen, dazu ein Gelenkarm mit einer Sprühdüse. Der Arm bewegt sich perfekt gleichmäßig hoch und runter, versprüht dabei weiße Farbe an die Wände. Es ist eine deutsche Entwicklung des Robotikunternehmens Conbotics. Ihr Ziel? Das Malerhandwerk mit modernster Technologie zu unterstützen, nicht zu ersetzen, betont Manuel Fischer von Conbotics.
15: Mit dem Malroboter kann man solche Tätigkeiten, die einfach anstrengend sind, über Kopf zu arbeiten oder halt auch dann sich wiederholende Aufgaben, kann man einfach weiter automatisieren.
12: Der Malerroboter ist mit zahlreichen Sensoren ausgestattet, um sich künftig weitgehend autonom orientieren zu können. Dann braucht er nur noch Hinweise, wie die Umgebung aussieht und wo die Farbe hin soll. Das Nachfüllen der Farbe muss von Menschenhand gemacht werden. Momentan ist allerdings noch mehr Betreuung notwendig, erklärt Philipp Stinner von Züblin, der das Projekt auf der Baustelle begleitet.
15: Wir sind natürlich hier in der Pilotphase und da ist natürlich klar, dass es Tage gibt, wo auch mal was klemmt. Aber im Großen und Ganzen macht es einen guten Eindruck, der Anfang.
12: Künftig soll der Malerroboter vor allem große Flächen weitgehend alleine malern können. Damit nimmt er den Handwerkerinnen und Handwerkern monotone Arbeit ab. Bei solchen technischen Lösungen geht es nicht um den Ersatz von Mitarbeitenden, sondern um eine Problemlösung, meint Peter Haas, Hauptgeschäftsführer des Handwerkdachverbands Handwerk BW.
16: Wir haben ja seit vielen Jahren einen großen Fachkräftebedarf im Handwerk, der aufgrund des demografischen Wandels gar nicht so gedeckt werden kann. Deswegen ist es eher eine willkommene Unterstützung.
12: Künstliche Intelligenz werde im Handwerk bereits vielfach nachgefragt, doch noch sind viele Systeme den Betrieben zu teuer.
16: Ich hoffe, dass wir bei dieser Technik in den nächsten Jahren auch noch Preisreduktionen erleben. Das ist sicherlich im Moment noch ein Hinderungsgrund für die Investition. Und das ist tatsächlich auch ein Punkt, weswegen wir sagen, da braucht der Mittelstand, braucht das Handwerk auch noch Unterstützung.
12: Und so wird es noch Jahre dauern, bis solche Systeme verbreitet eingesetzt werden. Nicht nur wegen hoher Kosten, auch aus technischen Gründen. Gerade die Verbindung zwischen künstlicher Intelligenz und Robotik ist kompliziert. Auch der Malerroboter auf der Baustelle in Weil am Rhein braucht noch viel Feinschliff, sagt Manuel Fischer von Conbotics.
15: Der Roboter arbeitet einerseits mit einem Lokalisierungssystem, das geht schon recht gut. Und dann wird gerade die KI entwickelt dafür, dass die Fenster automatisch erkannt werden.
12: Wenn das gelingt, wird der Malerroboter deutlich selbstständiger arbeiten können. Und die Handwerkerinnen und Handwerker können sich den komplizierteren, aber eben oft auch spannenderen Arbeiten widmen.
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11: Wir wechseln das Thema und beschäftigen uns mit der AfD nach dem Bundesparteitag in Erfurt am vergangenen Wochenende. Da gab es einiges an Protesten rund um die Veranstaltung und mein WDR-Kollege Uwe Schulz hat den Erfurter Politikwissenschaftler André Brodotz gefragt, ob er denn in diesen Protesten gegen die AfD anders als die Partei selbst einen Ausdruck demokratischer Kultur sieht.
18: Ja, natürlich. Proteste und Demonstrationen sind Teil unserer demokratischen Kultur. Sie sind unsere Grundrechte. Sie sind in der Verfassung, im Grundgesetz festgeschrieben. Davon auszugehen, dass man gegen andere politische Meinungen nicht demonstrieren darf, da beginnt eigentlich schon das erste Problem, das diese Partei, die AfD, mit der Demokratie hat. Sie hat nämlich nicht alleine ein Recht auf Meinungsfreiheit, sondern das haben alle anderen auch und vor allen Dingen auch mit Meinungen, die sie gegen diese Partei äußern dürfen.
20: Der Sound dieses Parteitags, sagen alle, die dabei waren, klang so.
21: Das Jahr 2026 ist das Superwahljahr für die Alternative für Deutschland. Wir werden die ersten Meilensteine setzen.
20: Und damit ist gemeint, wir werden erst den Ländern obsiegen und dann vielleicht sogar eine Landesregierung stellen in Sachsen-Anhalt. Und dann, Frau Weidel kokettiert damit, könnten sogar Neuwahlen anstehen im Bund. Und dann rechnet die AfD auch damit, dass ihre Umfrageergebnisse sich ummünzen lassen in einen Wahlerfolg. Das klingt plausibel, oder?
18: Naja, wir müssen jetzt erst einmal abwarten. Wir haben die Bundeslandtagswahl in Sachsen-Anhalt, dann die darauf angesprochene noch in Mecklenburg-Vorpommern und Berlin. Damit regieren Sie noch nicht das Land. Damit beherrschen Sie auch nicht den Bundesrat, selbst wenn die AfD in allen drei Landtagen, was nicht wahrscheinlich ist, dass das der Fall sein wird, tatsächlich die Regierung stellt. Nein, hier versucht man natürlich Mitglieder und Anhängerinnen zu motivieren, indem man eine positive Zukunftsvision, eine erfolgreiche gestaltet. Das machen andere Parteien auch natürlich. Man muss mit Optimismus und Siegeswillen in Wahlen gehen, sonst hat man schon verloren. Die AfD hat sich da inzwischen sehr, sehr gut angepasst.
20: Wir erleben etwas jetzt seit mehr als 10 Jahren, nämlich, dass diese Partei inzwischen auch ganz offen wieder darüber redet, sie müsse viel radikaler mit den eigenen Ideen umgehen. Einer, der diese Programmatik für Thüringen mitentwickelt hat, sitzt jetzt mit im Vorstand, ist ein enger Vertrauter, Björn Höckes. Und auf der anderen Seite steigen in den Umfragen die Zustimmungswerte. Gerade ein Professor mit der Kenntnis in politischer Theorie hat vielleicht eine Lesart dazu. Welche?
18: Ja, wir müssen, glaube ich, noch eine zweite Entwicklung hinzunehmen. Wir sehen einerseits das, was Sie schon angesprochen haben. Wir haben wachsenden Zuspruch bei der AfD in den Wählerinnen und Wählern. Das war der Punkt, den wir eben zuvor hatten. Mhm. Das Ganze in Verbindung mit einer verschärften Radikalisierung der AfD selbst. Das ist die eine Seite. Und die andere Seite ist, und das war der Einstieg in unser Interview, wir haben auch einen verstärkten Widerspruch gegen die AfD. Also in Riesa letztes Jahr waren es ca. 15.000 Demonstrierende, in Erfurt mehr denn je. Wir sehen also, die AfD spaltet auch mehr denn je diese Partei. Und das zeigt, dass unsere politische Kultur in einem starken Wandel ist. Wir haben tatsächlich bis in die, ich würde sagen, mindestens in die Anfang 2000er Jahre eine politische Kultur gehabt, wo die Mehrheit der Bundesbürgerinnen und Bundesbürger in der sogenannten Mitte sich orientierten und Wahlen wurden vor allen Dingen dort gewonnen. Und das ist in einem starken Wandel. Diese Mitte, das heißt eine große Einheitlichkeit bei 2/3 der Bevölkerung in den wesentlichen politischen Grundfragen, die wird immer geringer, die verschiebt sich stärker an die Ränder. Und das verändert natürlich unsere politische Kultur. Das verändert die Auseinandersetzungen darum, die schärfer werden. Und das stärkt natürlich die Parteien, die sich eher extremer aufstellen.
11: Der Erfurter Politikwissenschaftler André Brodotz zum AfD-Parteitag am vergangenen Wochenende. 500 Milliarden Euro Sondervermögen für die Infrastrukturreform der Bundesregierung. Wo werden die eingesetzt? Nun, ein Teil davon zumindest am Hauptbahnhof in Cottbus für das neue ICE-Instandhaltungswerk. Ein wichtiges Projekt für die Region dort. Es bedeutet unter anderem neue Jobs jenseits der Braunkohleindustrie. Jetzt waren Vertreter von Politik und Wirtschaft vor Ort und Josefine Jahn für uns mit dabei.
0: Sowohl auf dem Außengelände als auch innerhalb der Halle 1 wird sicht- und hörbar gearbeitet. Und man befinde sich im Zeitplan, heißt es von der Deutschen Bahn. Während in der bereits fertigen Halle 2 seit gut 2 Jahren ICE 4 sich Instandhaltungsarbeiten unterziehen können, soll dies in der noch größeren Halle 1 ab Februar 2027 möglich sein. Was bis dahin noch zu tun ist, sagt Michael Petersen, DB-Vorstand Personenfernverkehr.
4: Wir brauchen den Innenausbau der Halle, der muss vervollständigt werden. Wir gehen momentan davon aus, dass wir die eine Hallenhälfte im August werden in Betrieb nehmen können und die zweite Hallenhälfte muss dann noch mit der entsprechenden Technik, mit den Dacharbeitsbühnen etc. ausgestattet werden. Die Lackierhalle muss fertig gestellt werden. Aber wir sind momentan guten Mutes, dass es bis Ende des Jahres baulich alles fertiggestellt sein wird.
0: Im Zuge des Treffens der sogenannten Taskforce habe man heute auch über den zweigleisigen Ausbau der Strecke zwischen Lübbenau und Cottbus gesprochen, so Petersen weiter.
4: Das wird jetzt ab Dezember 26 angegangen und im Dezember 27 wird dann diese zweigleisige Strecke in Betrieb genommen, wodurch dann ein Halbstundentakt Cottbus-Berlin möglich wird.
0: Und damit ein Heranrücken der Lausitz an die Hauptstadt. Während man vor ein paar Jahren noch darum habe bangen müssen, ob der Bahnstandort Cottbus überhaupt erhalten bleiben könne, erfahre man jetzt eine Revitalisierung, so Brandenburgs Ministerpräsident Dietmar Woidke. Er freue sich darüber, dass die Brandenburgische Technische Universität Cottbus-Senftenberg ihren Teil dazu beitrage.
19: Ich finde es sehr schön, dass die BTU sich auf den Weg gemacht hat und wir heute so viel Bahn in der Brandenburgisch-Technischen Universität hier in Cottbus haben wie noch nie. Und das ist ein sehr, sehr gutes Zeichen auch dafür, dass wir aus der Region unsere Fachkräfte hier selber rekrutieren wollen und rekrutieren können.
11: Ein Beitrag von Josefine Jahn.
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11: Wer in einem Online-Shop ein Buch bestellt, der schaut dabei oft auch auf die Bewertungen. 5 Sterne, ausführliche Beschreibung, das klingt gut. Oder nur 1 Stern und ein kurzer Verriss, ja, scheint dann nicht so gut gelungen zu sein, der Schmöker. Diese Art User-Rezensionen sind gerade ein großes Thema in der Buchblogger-Szene. Einige Nutzer beklagen im Netz, dass der Online-Händler Amazon Buchrezensionen gelöscht und gesperrt hat. Julia Herzka stellt so einen Fall vor.
22: Seit 13 Jahren schreibt Claudia Länger aus Papenburg Buchrezensionen. Sie und ihre Freundin Kerstin Kösters sprechen gemeinsam als die Bücherelfen auf Facebook und Instagram über Bücher. Außerdem geben die beiden Buchrezensionen auf Amazon ab. Nicht einfach 1 bis 5 Sterne. Die beiden schreiben mit viel Herzblut lange Texte. Doch im Juni waren plötzlich alle Amazon-Rezensionen von Länger verschwunden. Ihr Account für weitere Rezensionen gesperrt. Für immer, so hieß es zumindest in ihrem Account.
23: Also eine Autorin, deren Buch ich zuletzt rezensiert hatte, die hat mich angeschrieben, dass meine Rezension verschwunden sei und ob ich mal gucken könnte, was da passiert ist. Und dann habe ich nachgesehen, okay, die Rezension war futsch. Ich habe versucht, sie neu einzustellen. Und dann habe ich gesehen, dass Amazon mich gesperrt hat.
22: Sie habe gegen Community-Richtlinien verstoßen, hieß es von Amazon. Gegen welche genau, erfährt Länger nicht. Selbst dann nicht, als sie nach etwa 2 Wochen wieder freigeschaltet wird. Für sie war es nicht nur eine Sperrung auf einer Plattform. Es ist ihr größtes Hobby, ihr Baby, sagt sie.
23: Man hat das über 13 Jahre gemacht. Ich weiß jetzt die genaue Anzahl nicht, aber das waren ja Unmengen und die sind plötzlich weg.
22: In der Blogger-Community sind die Amazon-Löschungen ein großes Thema. Was man wissen muss, Blogger und Autoren aus der Self-Publishing-Szene sind eine eingeschworene Gemeinschaft. Man unterstützt sich, ist vernetzt, kennt sich zum Teil. Viele Self-Publisher sind auf Blogger angewiesen, denn gute Bewertungen verbessern das Ranking ihrer Bücher. Gelöschte Rezensionen können im schlechtesten Fall weniger Verkäufe bedeuten, erklärt Claudia Längers Partnerin Kerstin Kösters.
24: Wenn bei einem Self-Publisher mit, keine Ahnung, 30 Rezensionen plötzlich 10 weg sind von Bloggern, ist das natürlich weitaus auffälliger, als wenn bei einem Buch, das vielleicht 1000 Rezensionen hat, da plötzlich 10 weg sind. Also das macht dann dem Ranking nichts bei Amazon. Aber dem Self-Publisher-Ranking macht das natürlich schon was.
22: Länger macht die Sperrung auf Social Media öffentlich. Unter ihrem Post auf Facebook sammeln sich über 400 Kommentare. Viele User berichten, dass auch ihre Rezensionen gesperrt wurden. Und Spekulationen machen sich breit. Darf man nicht in der Ich-Form schreiben? Sollte man besser nicht sagen, dass man Blogger ist und ein Rezensionsexemplar erhalten hat? Läuft eine KI drüber? Fest steht, die Richtlinien des Online-Händlers erlauben ausdrücklich Bewertungen zu kostenlosen oder vergünstigten Büchern. Nicht erlaubt wiederum sind Rezensionen zu Werbezwecken von Produkten von Freunden, Angehörigen, Geschäftspartnern oder Mitbewerbern. Der Online-Händler bestätigt, dass KI tatsächlich bei der Überprüfung zum Einsatz kommt. Denn wie jede Plattform gibt es auch bei Amazon jede Menge gefälschte Rezensionen. Es gibt sogar Agenturen, die sich auf Rezensionen spezialisiert haben. Schließlich geht es um Sichtbarkeit im Online-Shop und damit um Geld. Allein im Jahr 2025 wurden weltweit 1 Milliarde Bewertungen bei Amazon abgegeben, heißt es aus Unternehmenskreisen. Diese müssten überprüft werden. Außerdem prüften auch Ermittler die Rezensionen auf Fälschungen. Auf diese Weise habe Amazon 2025 hunderte Millionen mutmaßlich gefälschter Bewertungen blockiert. Manchmal vielleicht etwas übervorsichtig, wie im Fall der Bücherelfe Claudia Lenger. In der Mitteilung schreibt der Amazon-Sprecher hierzu:
1: Nach eingehender Prüfung stellte sich heraus, dass die Maßnahme falsch war. Daher haben wir die Sperre des Kontos kurzfristig aufgehoben und die Bewertungen wieder freigeschaltet.
22: Bücherelfe Claudia kann jetzt weiter rezensieren. Gründe für die Sperrung gibt der Konzern nicht preis. Um Akteuren mit schlechten Absichten einen Schritt voraus zu sein, heißt es aus Unternehmenskreisen. Die Sperrung hat Claudia Lenger zwar verunsichert, sie macht aber weiter. Seit ihrer Freischaltung am 14. Juni hat sie bereits 5x5 Sterne verteilt.
2: Standpunkte.
11: Die Bundesregierung will im kommenden Jahr deutlich mehr Geld ausgeben. 555 Milliarden Euro hat

0: Klimaschutz oder eine gute Bildungspolitik sei kein Geld da. Die Schuldenbremse lasse das eben nicht zu. Doch sobald es um Aufrüstung geht, scheint plötzlich jede Milliarde auffindbar zu sein. Es geht also nicht ums Können, sondern ums Wollen. Natürlich kostet Sicherheit Geld. Angesichts des russischen Angriffskriegs gegen die Ukraine wäre es verantwortungslos, die Bundeswehr kaputt zu sparen. Aber Sicherheit bedeutet mehr als Panzer und Munition. Sicherheit heißt auch, die Miete zahlen zu können, im Alter nicht in Armut zu leben. Sicherheit heißt auch, dass Hitzewellen nicht Jahr für Jahr mehr Menschen töten, weil beim Klimaschutz gespart wurde. Und Sicherheit heißt auch, dass Familien nicht jeden Monat Angst vor der nächsten Strom- oder Lebensmittelrechnung haben müssen. Ein Staatshaushalt ist ein Spiegel politischer Prioritäten. Er zeigt, für wen Politik gemacht wird. Wer Milliarden für Panzer bereitstellt, aber bei Kitas, Renten oder dem Klimaschutz kürzt, sendet ein trauriges Signal an jene, die sich ein würdevolles Leben in Deutschland wünschen. Es wird oft so getan, als stünden Soziales und Verteidigung gegeneinander. Das ist falsch. Ein Land ist nicht nur dann sicher, wenn es sich nach außen verteidigen kann. Eine äußere Sicherheit ist nichts wert, wenn Menschen im Land nicht würdevoll leben können. Wer das vergisst, spart am Ende genau an dem, was eine Demokratie im Innersten zusammenhält.
1: Die Meinung unserer Gastautorin Daniela Seperi. Das Handelsblatt aus Düsseldorf kritisiert, Klingbeil sei es nicht wie angekündigt gelungen, den Haushalt in Ordnung zu bringen.
2: Im Gegenteil. Schon lange hat kein Finanzminister mehr so tief in die Trickkiste gegriffen, um einen Etat aufzustellen. Dass Klingbeil, anders als vor kurzem von ihm erhofft, eine milliardenschwere Rücklage größtenteils aufzehren muss, ist nur der offensichtlichste Beleg dafür, wie groß die Haushaltsnot ist. Auch bei den Sozialkassen, beim Klimafonds oder verschiedenen Bundesbeteiligungen wie der KfW bedient sich der Finanzminister.
1: Die Frankfurter Rundschau hält die enorme Schuldenaufnahme wegen der kaputtgesparten Infrastruktur und Verteidigungsfähigkeit teilweise für gerechtfertigt. Aber Klingbeil greife zu einem dubiosen Trick.
2: Er will rund 2,7 Milliarden Euro aus den Erlösen der CO2-Bepreisung nicht wie bisher in den Klima- und Transformationsfonds leiten, sondern in den Kernhaushalt. Das ist eine Zweckentfremdung, die gestoppt werden muss. Denn die CO2-Bepreisung lebt von einem klaren Versprechen. Wer fossile Energien verteuert, muss das Geld nutzen, um den Ausstieg aus ihnen zu erleichtern. Sonst wird aus Klimapolitik eine verkappte Steuererhöhung.
1: Das waren die Standpunkte, zusammengestellt von Simone Kienzle. Und das war auch die erste Hälfte der ARD-Infonacht. Hier übernimmt gleich der Kollege Nikolai Russ und informiert Sie gut weiter durch die Nacht. Tschüss von mir, Tom Westerholt. Machen Sie es gut.

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1: Um 2 Uhr mit Wolfgang Berger. US-Präsident Trump hat die Einflussnahme auf die FIFA wegen der roten Karte für den Spieler Balogun eingeräumt. Er habe um Überprüfung gebeten. Aus der Nachrichtenredaktion Marei Beermann.
2: Er kenne sich aus, so Trump weiter. Ohnehin sei der Schiedsrichter schrecklich gewesen und habe dazu noch eine fragwürdige Vergangenheit. Was er dem Brasilianer diesbezüglich vorwirft, ließ Trump offen. FIFA-Chef Infantino räumte ein, einen Anruf des US-Präsidenten erhalten zu haben, aber die FIFA-Disziplinarkommission sei unabhängig. Darauf habe er Trump auch hingewiesen. Die Entscheidung des Verbands, die Sperre von Balogun für das Achtelfinale gegen Belgien in eine Bewährungsstrafe umzuwandeln, hat weltweit für einen Aufschrei gesorgt. DFB und UEFA zeigten sich entsetzt, auch die Politik hat sich eingeschaltet.
1: Das Achtelfinalspiel USA gegen Belgien startet in diesen Minuten. Rotsünder Balogun steht bei den USA in der Startelf. Kanada will seine neuen U-Boote vom NATO-Verbündeten Deutschland bauen lassen. Das hat Premierminister Carney mitgeteilt. Der milliardenschwere Auftrag für bis zu 12 U-Boote geht an den Kieler Marineschiffbauer TKMS. Damit setzte sich Deutschland gegen einen südkoreanischen Konkurrenten durch. Bundeskanzler Merz nannte die Entscheidung ein starkes Zeichen der Zusammenarbeit. Die evangelische Kirche warnt vor einer Flexibilisierung der Ladenöffnungszeiten an Sonntagen. Ein EKD-Sprecher sagte der Rheinischen Post, der freie Sonntag schaffe Raum für Familie, Freundschaften und Ehrenamt. Davon profitiere am Ende die ganze Gesellschaft. Zuvor hatte sich der Hauptgeschäftsführer des Einzelhandelsverbandes Gent für Ladenöffnungen an Sonntagen stark gemacht.